0: Quadratmetern. Zwischen Krefeld und Meerbusch hat es entlang einer Bahnstrecke gebrannt. Die musste am Abend komplett gesperrt werden. Tillmann Henning von der Feuerwehr Meerbusch sagt, welche Schäden durch das Feuer entstanden sind.
1: Die anliegende Vegetation, eine ganze Gartenparzelle in Meerbusch-Osterrad und mehrere große Brandflächen auf den Feldern, die an dieser Bahntrasse liegen, sind davon in Mitleidenschaft gezogen. Das Ganze hatten wir uns vorher noch einmal von oben mit dem Hubschrauber angeschaut. Da konnte man das große Schadensausmaß dann doch sehr gut erkennen.
0: Die Feuerwehr hat ihren Einsatz dort inzwischen beendet. Unklar ist, ab wann wieder Züge zwischen Krefeld und Meerbusch fahren können. Auch die Brandursache ist noch offen. Die Bundesregierung hat eine weitreichende Reform der deutschen Geheimdienste beschlossen. Künftig sollen der Verfassungsschutz und der Bundesnachrichtendienst Angreifer aktiv bekämpfen können, statt sie nur zu beobachten. Kerstin Dausend, WDR Berlin.
2: Das kann dann zum Beispiel konkret so aussehen, dass Leute vom Bundesamt für Verfassungsschutz in eine Wohnung von Verdächtigen eindringen dürfen, um dort zum Beispiel Sprengstoff in einer Bombe gegen ein harmloses Pulver auszutauschen. Oder Mitarbeiter des BND, grundsätzlich ist er ja zuständig für das Ausland, die könnten in die IT-Systeme eines Angreifers regelrecht eindringen, um dort zu manipulieren im Falle eines Cyberangriffs oder bei einer Desinformationskampagne. Also das ist genau das Wesentliche, was sich jetzt hier ändert.
0: Und auch das ist gerade Thema. In Monheim ist am späten Abend eine Weltkriegsbombe kontrolliert gesprengt worden. 2600 Menschen mussten zwischenzeitlich ihre Wohnungen verlassen. Auf der italienischen Mittelmeerinsel Sizilien bleibt der wichtige Flughafen von Catania noch länger gesperrt. Weil der Vulkan Ätna ausgebrochen ist, sind Starts und Landungen bis voraussichtlich Freitag früh nicht möglich. Der Sieger der Fußball-Champions League, Paris Saint-Germain, hat am Abend auch den europäischen Supercup gewonnen. Gegen Aston Villa, den Sieger der Europa League, erzielte Paris ein 2:1. Die nächsten Tage werden in NRW wieder heiß, da tut eine Abkühlung gut. In ein paar Städten gibt es dank Spenden schon freien Schwimmbad-Eintritt für Kinder. Jetzt auch in Köln. Dort hat eine Frau 500 Freikarten spendiert. Die Hälfte davon werden am Freitag in den Bädern in Zollstock und Höhenberg ausgegeben. Der Rest wird über das Kölner Amt für Kinder, Jugendliche und Familien verteilt. Das war WDR aktuell. Das Wetter in Nordrhein-Westfalen. Heute Nacht ist es oft klar bei Tiefstwerten zwischen 19 und 10 Grad. Auch tagsüber gibt es viel Sonne und es wird heiß. In Höxter 32 Grad, in Unnern 34 und in Erfstadt bis 35 Grad. Der Freitag wird ähnlich mit viel Sonne und nur wenigen Quellwolken, dann bei 35 bis 38 Grad. Die Zeit, es ist 2:03 Uhr.
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4: Mit einer Entwarnung für die A1 Hamburg-Lübeck, kein Falschfahrer mehr im Dreieck Norderelbe. Und noch eine Entwarnung auf der B27, kein Falschfahrer mehr zwischen Ludwigsburg und Kornwestheim Süd. Die A7 Fulda Richtung Kassel ist zwischen Bad Hersfeld West und Homberg-Efzen nach einem LKW-Brand bis 6 Uhr gesperrt. Die Umleitung führt über die U35. Die A15 Breslau Richtung Dreieck Spreewald ist zwischen Cottbus Süd und Wetschau wegen eines brennenden LKW gesperrt. Und die A62 Landstuhl Richtung Nonnweiler ist in Höhe Nofelden-Türkismühle wegen Bergungsarbeiten gesperrt.
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4: Die kommt vom Norddeutschen Rundfunk in Hamburg. Am Mikrofon begrüßt sie Sven Hasenclever. Vor dem Hintergrund der wachsenden Bedrohungslage sollen die deutschen Geheimdienste mehr Befugnisse bekommen. Darauf hat sich die Bundesregierung verständigt. Der Bundesnachrichtendienst und das Bundesamt für Verfassungsschutz sollen zum Beispiel deutlich mehr Daten sammeln und speichern dürfen. Das wirft Fragen auf, zum Beispiel, wie dann sichergestellt wird, dass nur mutmaßliche Täter ins Visier geraten und keine unbescholtenen Bürger. Birte Sönnigsen berichtet darüber aus Berlin.
5: Deutschland ist längst Ziel von hybriden Angriffen. Davor warnen die Sicherheitsbehörden seit Jahren. Und auch Bundesinnenminister Alexander Dobrindt wird nicht müde, von einer ernsthaften Bedrohungslage zu sprechen.
6: Wir sind tägliches Ziel hybrider Kriegsführung. Wir sind tägliches Ziel von Spionage, von Sabotage, von Cyberangriffen, von versteckten Aktionen fremder Mächte.
5: Das hat zuletzt der Drohnenangriff am Leipziger Flughafen noch einmal deutlich gemacht. Kanzleramtschefin Nina Wagen sagt, bislang hat sich Deutschland in vielen sicherheitsrelevanten Dingen zu sehr auf befreundete Geheimdienste verlassen.
7: Wir sind einfach zu sehr davon abhängig, dass uns die Nachrichtendienste anderer Länder unterstützen. Und diese Hilfe ist in zu vielen Bereichen eine Einbahnstraße.
5: Die Bundesregierung will das ändern. Der entsprechende Gesetzentwurf ist mehr als 700 Seiten lang und umfasst weitreichende Änderungen. Für Innenminister Dobrindt ist das Gesetz die Antwort auf die aktuelle Bedrohungslage.
6: Wir starten eine neue Zeitrechnung für die Nachrichtendienste. Wir entwickeln unsere Nachrichtendienste hin zu echten Geheimdiensten.
5: Bisher waren Gegenoperationen deutscher Geheimdienste tabu. Das soll sich ändern. Verfassungsschutz und Bundesnachrichtendienst sollen nicht mehr nur Informationen sammeln und auswerten dürfen, sondern in bestimmten Fällen auch selbst aktiv werden. Etwa beim Verdacht, dass ein Bombenanschlag vorbereitet wird. Bislang war das im Inland nur ein Fall für die Polizei. In Zukunft sollen die Geheimdienste jedoch selbst die Möglichkeit bekommen,
6: diese Explosionsstufe rechtzeitig zu entschärfen, auszutauschen, auch zu manipulieren.
5: Auch im Digitalen soll es mehr Möglichkeiten für die Dienste geben. Sie sollen Cyberangriffe nicht nur abwehren, sondern auch Daten verändern, manipulieren oder löschen dürfen und die Computersysteme der Angreifer lahmlegen. Unter bestimmten Voraussetzungen sollen auch Online-Durchsuchungen möglich werden. Dabei verschaffen sich die Nachrichtendienste heimlich Zugang zu Handys, Computern oder anderen Geräten ihrer Zielpersonen, um dort Chats mitzulesen und Daten zu durchleuchten. Dabei gilt, je umfassender der Zugriff ist, desto höher sollen die Voraussetzungen und desto stärker die Kontrolle sein. Ulrich Toden von den Linken glaubt jedoch nicht daran.
8: Was ja komplett fehlt, ist die Kontrolle, sowohl die parlamentarische Kontrolle als auch etwa die Kontrolle durch den Datenschutzbeauftragten, der bei den Nachrichtendiensten künftig ja außen vor sein soll.
5: Die Grünen unterstützen die Reform grundsätzlich. Konstantin von Notz befürchtet aber, dass durch die Reform ein Grundprinzip aufgeweicht wird, die Trennung von Geheimdienst und Polizei.
9: Dobrindt versucht jetzt mit dieser Reform diese Trennung zu verwischen. Zukünftig sollen auch Agenten eben gegen Bürgerinnen und Bürger wirken können, ohne dass das wie bei der Polizei transparent und rechtsstaatlich überprüfbar erfolgt.
5: Nach den Erfahrungen während des Nationalsozialismus und in der DDR sollte verhindert werden, dass wieder eine Geheimpolizei mit umfassenden Befugnissen entsteht, die gegen Bürger eingesetzt werden könnte. Für den Innenminister ist das eine unbegründete Sorge.
6: Was haben denn jetzt unbescholtene Bürger zu befürchten? Die Antwort ist gar nichts. Wir reden hier über Terrorismus. Wir reden hier über Staatsterror, fremde Mächte.
5: Das Gesetz soll Anfang nächsten Jahres in Kraft treten. Vorher muss das Gesetz aber noch durch Bundestag und Bundesrat.
4: Jörg Schönborn hat in den ARD-Tagesthemen mit Kanzleramtsministerin Waken über das neue Gesetz gesprochen. Die CDU-Politikerin ist in ihrem neuen Amt unmittelbar zuständig für den BMD. Zudem ist sie Koordinatorin aller Nachrichtendienste und dafür auch gegenüber dem Bundestag verantwortlich. Jörg Schönborn hat sie gefragt, ob es sich um ein Gesetz handelt, das uns vor Angriffen aus Russland schützen soll.
10: Es ist ein Gesetz, das unsere Nachrichtendienste auf die Höhe der Zeit bringt. Es ist in der Tat so, dass wir als Land, dass Deutschland immer mehr, so haben wir es uns vor einiger Zeit noch gar nicht vorstellen können, Ziele von hybriden Angriffen, von Bedrohung ist, von Sabotage. Und da geht es jetzt darum, uns bestmöglichst zu rüsten. Und das tun wir mit dem Gesetz zur Stärkung unserer Nachrichtendienste. Sie bekommen mehr Befugnisse, sie bekommen aber auch eine verbesserte Kontrolle. Und das ist in der jetzigen Zeit das, was wir tun müssen.
11: Und zu meiner Frage im Kern, ist der Blick auf Angriffe aus Russland?
10: Wir sehen uns vielerlei Angriffen im Moment ausgesetzt von fremden Mächten und sie nehmen zu in der Intensität und in der Häufigkeit. Und deswegen ist es gut, uns aufzustellen. Wir haben einen 360-Grad-Blick, das ist Kern auch unserer nachrichtendienstlichen Tätigkeit. Und mit dem Gesetz, das wir heute im Kabinett verabschiedet haben, stärken wir den Verfassungsschutz und stärken wir unseren Auslandsnachrichtendienst, damit besser aufgeklärt werden kann, damit wir uns vor diesen Bedrohungen, die wir tagtäglich erleben, besser schützen können, vor allem die Bürgerinnen und Bürger besser schützen können.
11: Am Ziel wird wenig Kritik formuliert, aber an einigen Punkten des Gesetzes. Es ist in Deutschland Nachkriegstradition strikt zu trennen, was die Polizei darf und was die Nachrichtendienste dürfen. Nach dem Gesetz dürfen die Dienste zum ersten Mal in unsere Grundrechte eingreifen. Warum muss es der Verfassungsschutz sein, der Wohnungen durchsucht? Warum müssen Dienste in Überwachungskameras auf dem Bahnhof reinschauen? Warum kann das nicht weiterhin die Polizei sein?
10: Na, es bleibt ganz klar beim Trennungsgebot. Es wird auch künftig eingehalten, nur eben in besonderen Fällen, in denen die Polizei, andere Behörden nicht tätig werden können, können künftig auch zum Beispiel der Verfassungsschutz tätig werden. Das ist auch geboten, um eine Vielfalt von Gefahren auch rechtzeitig zu erkennen und auch abwenden zu können. Aber es ist alles auch so geregelt, dass Eingriffe nur dann auch vorgenommen werden, wenn sie verhältnismäßig sind, wenn sie einem gewissen Ziel dienen. Und alles wird auch vorab und im Nachgang durch ein unabhängiges Gremium kontrolliert werden.
11: Die Grünen, auch andere, halten aber gerade diesen Punkt für verfassungswidrig. Haben Sie geprüft, ob es die Polizei sein kann, ob man bei der strikten Trennung bleiben kann und vermeiden kann, dass Dienste Polizeiarbeit im Extremfall machen?
10: Naja, wir haben das Gesetz heute im Kabinett beschlossen, das einerseits ja den Verfassungsschutz, andererseits den Auslandsnachrichtendienst auch betrifft. Und natürlich haben wir ganz genau geprüft und abgewogen. Jetzt ist das Trennungsgebot auch nichts, was in der Verfassung steht. Das ist ein entwickeltes Prinzip, an das wir uns aber auch weiterhin halten wollen. Und das Gesetz entspricht diesem Prinzip. Und wir gehen davon aus, dass wir in der Gesamtschau, wie wir auch die Eingriffsschwellen angelegt haben, wie wir die Kontrolle angelegt haben, ein verfassungskonformes Gesetz natürlich heute im Kabinett verabschiedet haben.
11: Nochmal zum Thema Grundrechte. Der BND darf umfangreich Daten sammeln, er darf hacken, er darf auch Daten manipulieren. So wie Daten heute unterwegs sind und gespeichert sind, ist ja oft völlig unklar, wem sie gehören und wer von Veränderungen betroffen ist. Wie wollen Sie sicherstellen, dass die Aktionen des BND wirklich die Angreifer treffen und nicht hunderte Nicht-Betroffene von uns?
10: Naja, man muss sich das ja so vorstellen, dass der BND zum Beispiel nicht ständig jegliche Kommunikation überwacht, sondern dass es ganz bestimmte vorher festgelegte Strecken sind, Verkehre sind, die überwacht werden, die im Ziele der Maßnahmen stehen. Und dahinter muss natürlich auch ein konkretes Ziel stehen, warum diese Maßnahme stattfindet. Und dann ist es so, dass eben der BND befugt ist, auf diese Verkehre zuzugreifen, sie auszuwerten, aber nicht eben anlasslos, nicht massenhaft, sondern schon die Frage, welche Strecken da ins Visier genommen werden, unterliegen einer Kontrolle und unterliegen einer genauen auch Zuschreibung eines Zieles, das man mit der Maßnahme verfolgen möchte.
4: Sagt Bundeskanzleramtsministerin Nina Wagen in den ARD-Tagesthemen.
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4: Es war ein Spektakel, das nicht so oft zu erleben ist. Die totale und partielle Sonnenfinsternis, die, so keine Wolken am Himmel waren, in weiten Teilen Westeuropas zu sehen war. Spektakuläre Bilder gab es aus Spanien. Hier schob sich der Mond komplett vor die Sonne und so haben Millionen Menschen in Spanien am Abend in den Himmel geschaut. Nicht nur Spanier selbst, sondern auch viele Touristen sind angereist, um das Naturschauspiel live zu erleben. Eine Astronomiegruppe aus Sachsen ist mit einem Auto voll Equipment rund 2500 Kilometer gefahren. Als ständiger Begleiter die Angst, dass der Himmel am Ende doch noch zuziehen könnte. Christian Sachsinger hat die Gruppe begleitet.
12: Kai Gruhl, Vorsitzender bei den Görlitzer Sternenfreunden, hat die Reise von langer Hand geplant. Die Idee, zur totalen Sonnenfinsternis zu fahren, entstand vor über einem Jahr.
13: Ich hatte einen Beitrag in meinem Astro-Magazin gelesen und die haben erläutert, wo jetzt der Kernschatten lang läuft. Da habe ich jetzt daraufhin dieses Gebiet hier ausgesucht, hier in Mittelspanien.
12: Wir sind in Orea, einem Dorf mit knapp 200 Einwohnern in der Region Kastilien-La Mancha. Die Fahrt von Madrid geht rund 200 Kilometer nach Osten und dauert knapp 3 Stunden. Die Görlitzer haben fast 2400 Kilometer hinter sich. Nun hoffen sie, dass gute Bilder rauskommen, um sie den Vereinskollegen zu Hause zeigen zu können. Steffen Reimann hat die nötige Technik mitgebracht.
14: Einmal ein Sonnenteleskop, wo mit einem sogenannten Herschelkeil nur ein Bruchteil des Sonnenlichtes ins Okular gelenkt wird. Dann haben wir hier auch noch ein automatisches Teleskop. Hier guckt kein Mensch durch. Da ist eine Kamera integriert und man hat das dann eben gleich auf dem Tablet.
8: Dann wird zusammengepackt. Es geht hoch auf einen nahegelegenen Hügel mit freiem Blick Richtung Westen. Und es ist ein großer Rucksack, der da hoch soll.
14: Naja, ich soll die Kraxe mal anheben, das sind 30 Kilo.
8: Auch die Dorfbewohner versammeln sich auf dem Hügel. Der besorgte Blick geht dabei immer wieder nach oben. Am Himmel ziehen Wolken auf.
15: Hay nubes. Se irán. Las nubes se irán. Nos van a respetar.
8: Die Wolken werden uns respektieren und wieder abziehen.
16: Estoy dudando.
8: Ich bin noch am Zweifeln, aber ich kann mir vorstellen, dass die Wolken die Sonnenfinsternis verdecken. Scheint mir so. Nein, sie gehen weg. Wenn die Sonne weiter unten ist, sind die Wolken verschwunden. Für die Görlitzer Sternenfreunde wären Wolken eine kleine Katastrophe. 2400 Kilometer und kein Foto von der Totalität. Kai versucht, optimistisch zu bleiben.
13: Solange die Wolken um die Sonne herum bleiben, ist es ja völlig egal.
8: Dann geht's los. Um etwa 19.30 Uhr beginnt der Mond sich vor die Sonne zu schieben.
14: Ja, deutlich. Der Keks ist angeknabbert.
8: Und das heißt Schutzbrillen aufsetzen. Wer bei einer halb abgedunkelten Sonne mit bloßem Auge hinsieht, riskiert Verbrennungen. Stück für Stück verschwindet die Sonne und bewegt sich gleichzeitig nach unten Richtung Horizont. Eine knappe Stunde geht das so und dann ist es geschafft. Die Sonne verschwindet ganz.
14: Eine ganz, ganz schmale Sichel. Der Mond schiebt sich vor die Sonne und das ist dann so der finale Akt.
17: Jetzt wird der Ring immer kleiner.
14: Oh ja.
17: Also er wird nicht nur schmaler, sondern er wird auch kleiner.
14: Die Hörner, die werden immer kürzer, genau.
17: Jetzt.
14: Ist das ein Wahnsinn. Oh, Wahnsinn, Wahnsinn. Oh, die Corona, jetzt. Super.
17: Wow.
8: Die Sonne scheint um den Mond herum zu schimmern. Die Corona. Einige Grillen beginnen plötzlich zu zirpen und im Dorf unter uns springen die Straßenlaternen an. Kai ist ganz still geworden.
13: Ich kann eigentlich nichts sagen.
17: Du kannst nichts sagen?
13: Nee. Das ist ja irre.
8: Eine Minute 33 dauert der Anblick, von dem man sich am liebsten nicht losreißen möchte. Doch wenn die Sonne wieder hervorblitzt, muss die Brille bereits aufgesetzt sein, sonst drohen Augenschäden. Die Görlitzer Sternenfreunde sind auf ihre Kosten gekommen. Aber nicht nur sie. Das war schon wirklich ein sehr schöner Moment für die Leute aus dem Dorf. Wirklich ein wunderschöner Moment. Das Licht, Nacht, einfach anders und der Ring. Einfach schön, das gesehen zu haben.
4: Christian Sachsinger berichtete aus Spanien. Das Bundeskabinett hat heute die sogenannte Frühstartrente beschlossen. Zukünftig soll es für Kinder 10 Euro pro Monat für ein Altersvorsorgedepot geben, für eine finanzielle Absicherung im Alter. Über die Details dazu hat Bundesfinanzminister Lars Klingbeil in einem Feriensportcamp in Berlin Auskunft gegeben. Maximilian Ulrich war dabei.
18: Im Feriensportcamp der Füchse Berlin sind alle Kinder gleich, denn sie alle tragen das gleiche grüne Füchse-Trikot und spielen Handball, Fußball, Volleyball oder Tennis. Der Finanzminister Lars Klingbeil ist mit einer schwarzen Limousine gekommen, um mit den Kindern über Geld und die Altersvorsorge zu sprechen. Denn hier beginnt die Ungerechtigkeit schon im Kindesalter, findet der SPD-Politiker.
19: Es geht um Chancen. Gleichheit. Wir sehen schon heute, dass es eine Spaltung in Deutschland gibt. Diejenigen, die sich mit den Kapitalmärkten auseinandersetzen, diejenigen, die das nicht tun. Und wir wollen, dass kein Kind vergessen wird.
18: Deswegen soll zukünftig jedes Kind im Alter zwischen 6 und 18 Jahren vom Staat 10 Euro im Monat für eine private Altersvorsorge bekommen. Allerdings gilt das nur für Kinder, die ab 2020 zur Welt gekommen sind. Haben die Eltern schon ein Spardepot für ihre Kinder, geht das Geld dort drauf? Haben sie noch keins, legt es der Staat für sie an. Das Geld können dann entweder die Eltern oder später die volljährigen Kinder auf ein Altersvorsorgekonto übertragen. Die Idee dahinter, wer sein Geld an den Kapitalmärkten anlegt, kann vor allem auf lange Sicht große Gewinne machen, rechnet der Finanzminister vor.
19: Das führt dazu, dass man mit 18 ungefähr 2.200 Euro im Altersvorsorgedepot hat. Das wird bis 65 dann in diesem Depot gelassen und das kann eine Summe von über 50.000 Euro werden, wenn die Entwicklung an den Kapitalmärkten so ist, wie wir das heute prognostizieren.
18: Den ersten Rentenzehner vom Finanzminister soll es im Januar geben. Jedes Jahr kommt dann ein neuer Jahrgang Sechsjähriger in den Genuss der Frühstartrente. Egal, ob die Eltern Arbeitslose, Alleinerziehende sind oder Multimillionäre. Und diesen Umstand kritisiert Joachim Ragnitz vom IFO-Institut in Dresden.
16: Und das bedeutet halt, dass man auch solche Familien unterstützt, die durchaus auch selber privat vorsorgen könnten. Und da sollte man eigentlich sagen, naja, das ist nicht Aufgabe des Staates, so etwas zu unterstützen.
18: Wenn irgendwann alle Kinder zwischen 6 und 18 Jahren monatlich 10 Euro vom Staat bekommen, kostet das knapp 1 Milliarde Steuergeld. Das würde Jannis Ehling von der Linken lieber in die gesetzliche Rente investieren, statt in Kapitalmärkte.
20: Die Bundesregierung ist da wirklich auf dem Holzweg. Sie versucht da, Kinder an Aktien ranzuführen und wir halten es für eine völlig falsche Idee, dass Kinder lernen, an Aktienmärkten zu spekulieren.
18: Dem widerspricht der Bundesfinanzminister Klingbeil, der als Kind nur ein Knacks-Sparbuch der Sparkasse hatte.
19: Wir haben eine Kultur der Sparbücher in Deutschland, aber wir wollen das weiterentwickeln zu einer Kultur der Sparpläne und der Depots. Und es führt auch dann mit einer Strategie der finanziellen Bildung, die wir in der Bundesregierung in den nächsten Monaten auf den Weg bringen, dazu, dass man sich überhaupt erstmal in allen Familien mit Aktienmärkten und Depots auseinandersetzt.
18: Diese Strategie zur finanziellen Bildung wird noch ausgearbeitet. Klingbeils Ministerium überlegt, wie man mit Schulen, Medien und Finanzinfluencern zusammenarbeiten kann, damit in Zukunft jede Familie ein bisschen was über Altersvorsorge und Aktienmärkte weiß.
4: Pegelstände in Deutschlands Flüssen und Wasserstraßen sinken. Zahlreiche Bundesländer haben deswegen schon das Sonntags- und Feiertagsverbot für Lastwagen gelockert. Jetzt haben sich auch Brandenburg und Berlin angeschlossen. Bis Ende August dürfen Gütertransporte, die nicht mehr per Schiff organisiert werden können, auf die Straße. Sabine Löprig mit Reaktionen aus Brandenburg.
21: Trotz stellenweise niedriger Pegelstände an Brandenburger Flüssen sieht die Logistikbranche in der Region bislang keine größeren Probleme bei Transporten auf dem Wasser. Das sieht anderswo in Deutschland wesentlich brisanter aus, beispielsweise am Rhein. Deshalb habe man sich auch in Brandenburg und Berlin für Ausnahmen beim Sonntags- und Feiertagsfahrverbot für Lastwagen entschieden, sagt Brandenburgs Infrastrukturminister Robert Krumbach.
22: Da ist es dann hilfreich, wenn wir das Sonntagsfahrverbot für LKWs dosiert, speziell nur für diese Transporte lockern und auch erstmal nur befristet, damit wir dann auch schauen können, hilft es wirklich, wird es gebraucht.
21: Noch ist unklar, ob durch diese Regelung die Nachfrage nach mehr Transporten per LKW deutlich steigen wird. Aber wenn, dann gäbe es kaum zusätzliche Kapazitäten, betont Gerd Brettschneider, Geschäftsführer der Fuhrgewerbeinnung Berlin-Brandenburg. Die Branche leidet unter Fahrermangel, die Regelungen für Ruhezeiten sind streng.
23: Das bedeutet, die Kraftfahrer können nicht über die zulässigen Lenkzeiten hinaus zum Einsatz kommen. Dann ist der Sonntag als Ruhezeit einzuhalten und einzulegen. Und damit kommen solche Beförderungen dann nicht zum Tragen.
21: Ähnlich schätzt Eberhard Tief, der Geschäftsführer des Landesverbands Berliner und Brandenburger Verkehrsgewerbe, die Situation ein. Lkw-Fahrer im Ruhestand einspringen zu lassen, das sei schwierig.
24: Die Berufskraftfahrer unterliegen der Pflicht einer Weiterbildung alle 5 Jahre mit einem Aufwand von 35 Stunden Weiterbildungseinheiten. So, und wenn die Fahrer in den Ruhestand gehen, und dann nehmen sie natürlich an diesen Weiterbildungen nicht mehr teil. Und wenn ich sie jetzt reaktivieren will, kann ich es nicht machen, weil ihnen dann eben der aktuelle, der nennt sich eben Fahrerqualifizierungsnachweis, fehlt.
21: Das Gütervolumen sei eher gering, das jetzt vielleicht vom Wasser auf die Straße verlagert werde, meint Anja Hähnel vom Verkehrsclub Brandenburg VCD.
25: Für uns als ökologischer Verkehrsclub ist es halt sehr fragwürdig, dass man das jetzt, diese relativ geringen Mengen im Vergleich zur Gesamtmenge, dass man die jetzt halt gerade am Wochenende transportieren muss. Denn wie gesagt, das betrifft nur punktuell die Lieferkette.
21: Ob die Ausnahmeregelung beim Sonntagsfahrverbot aber wirklich für deutlich mehr LKWs auf Brandenburgs Autobahnen sorgt, das wird sich an den nächsten Wochenenden zeigen.
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26: Mit Mads Nicholson. 7 Welt- und Europameisterschaften stehen in dieser Sportwoche an. Eine davon in Aachen mit der ersten deutschen Goldmedaille. In der Dressur. Aachen ist ja eine Top-Adresse im internationalen Reitsport. Jährlich gibt es das bekannte CHEO, jetzt die Reit-WM. Zum Auftakt gab es Gold für das deutsche Dressurteam. Markus Tepper berichtet aus Aachen.
0: Die erste Medaille für Deutschland bei dieser Reit-WM und das insgesamt 10. WM-Gold für Dressur-Queen Isabel Werth in ihrer einmaligen Karriere. Die 8-malige Olympiasiegerin war als letzte Starterin des deutschen Quartetts in das Dressur-Viereck eingeritten, wo es an einer Stelle durchaus eng wurde für Werth und ihre Stute Wendy.
1: Ich war super drin und einmal geschnuft und dann hat sich verloren. Sonst war das alles im Rahmen dessen, wie ich mir das vorgestellt habe. Aber der Schnufer, der war nicht nötig.
0: So war das Gold am Ende eine geschlossene Mannschaft. Mannschaftsleistung von Isabel Werth auf Wendy, Katharina Hemmer mit Denoir und Frederik Wandres auf Bluetooth. Den Grundstein zum Gold hatte Youngster und WM-Debütant Raphael Netz im Sattel von Camelot am ersten WM-Tag gelegt.
2: Gestern als erster Deutscher die WM zu eröffnen quasi und dann jetzt hier einen Tag später mit einer Goldmedaille um den Hals zu hängen, ist schon einfach ein geiles Gefühl.
0: Deutschland gewinnt das Dressur-Mannschaftsgold klar vor Großbritannien und dem Quartett aus Dänemark. Weitere Dressurmedaillen gibt es am Freitag und Samstag in den zwei Einzelprüfungen Grand Prix Spezial und Kür.
26: Während die besten Reiterinnen und Reiter der Welt in Aachen sind, trifft sich Europas Schwimmelite in Paris. Zur EM. Johannes Liebmann und Sven Schwarz haben dem Deutschen Schwimmverband 2 Medaillen beschert. Gold und Silber über die 800 Meter Freistil. Johannes Liebmann ist erst 19 Jahre jung. In Paris knackte er seinen eigenen Europarekord, lag im langen Rennen von Beginn an vorn.
5: Ich bin ein bisschen sprachlos, also ja, mega. Also direkt quasi erster Start bei den Erwachsenen, direkt einen Titel, ist unglaublich. Und ja, ich bin mega stolz, wie es jetzt gelaufen ist, auch die gesamte Saison.
26: 1. Mai hatte Liebmann sein Abitur gemacht. Geboren und aufgewachsen ist er in Schleswig-Holstein. Seit 3 Jahren trainiert er in Magdeburg mit den Olympiasiegern Wellbrock und Mertens. Der Wettkampftag bei der Leichtathletik-EM blieb aus deutscher Sicht medaillenfrei. Die 10-Kämpfer haben Halbzeit. Und ganz vorn liegt der deutsche Sportler des Jahres 2025, Leo Neugebauer. Obwohl er an einem starken Tag in der letzten Disziplin Probleme hatte, über die 400 Meter.
6: Ja, also eigentlich war das so der Plan, ziemlich eher schneller anzugehen. Aber es hat einfach irgendwie mit 60 Meter to go, hat einfach die Beine zugemacht. Ich habe noch alles gegeben, aber bin ich sogar über die Linie gefallen.
26: Wie können Sie am besten erholen, jetzt Leo, gerade?
6: Essen und schlafen.
26: Wiedersehen, alles Gute. Danke. Gut schlafen und dann ab in die zweite Hälfte des Zehnkampfs mit den anderen 5 Disziplinen ab Vormittag in Birmingham. Auch Niklas Kaul auf Platz 6 hat noch Medaillenchancen. Seine starken Disziplinen kommen noch. Der erste Titel der neuen Fußballsaison ist vergeben. Paris Saint-Germain hat den UEFA Supercup gewonnen. Champions League-Sieger Paris setzte sich in Salzburg im Duell gegen Europa League-Gewinner Aston Villa 2:1 durch. Die niederländische Fußballnationalmannschaft hat einen neuen Trainer. Er kommt zum ersten Mal aus Spanien. Xavi übernimmt den Job. Er spielte früher beim FC Barcelona und gewann mit Spanien die EM und WM. Die Niederländer hatten zuletzt vor fast 50 Jahren einen ausländischen Nationaltrainer. Der Österreicher Ernst Happel führte das Team ins WM-Finale 1978.
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Sollten Sie eine Elefantenplage in Ihrem Garten haben? Wir haben da das Passende für Sie. Mehr dazu bei uns in der kommenden Viertelstunde nach den nächsten Nachrichten um 2:30 Uhr.

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1: Um 2.30 Uhr mit Ronald Lessig. 65 Jahre nach dem Bau der Berliner Mauer warnt die SED-Opferbeauftragte des Bundestages Zupke vor einer Verharmlosung der DDR durch Ostalgie. Die DDR sei eine Diktatur gewesen und habe viele Opfer hervorgebracht, sagte sie im Interview mit dem ARD-Hauptstadtstudio. Aus Berlin Dietrich Karl Meurer.
2: Gegen ein Ampelmännchen oder den Stolz auf einen Trabant habe sie nicht grundsätzlich etwas. Entscheidend sei der Zusammenhang. Zupke sagt, kritisch werde es dort, wo Symbole genutzt würden, um die DDR zu verharmlosen. Das gelte auch für das Singen der DDR-Nationalhymne. Die SED-Opferbeauftragte verweist damit auf die Debatte nach einer AfD-Veranstaltung im Juli, bei der die DDR-Hymne gesungen wurde. Mit Blick auf den heutigen 65. Jahrestag des Mauerbaus erinnert Zupke an die Folgen der deutschen Teilung. Die Mauer habe Menschen ihre Freiheit genommen, Familien auseinandergerissen und Freundschaften getrennt.
1: Auf der von Russland annektierten Halbinsel Krim ist nach Drohnenattacken der Strom ausgefallen. Die Hafenstadt Sewastopol sei wegen eines massiven ukrainischen Angriffs von der Versorgung abgeschnitten, teilte der zuständige Gouverneur mit. Zuvor hatte die Ukraine bereits die Stadt Novorossijsk an der russischen Schwarzmeerküste beschossen. Nach Angaben des ukrainischen Generalstabs wurden dabei 4 Kriegsschiffe Russlands beschädigt. Millionen Menschen in Deutschland haben am Abend beobachtet, wie sich der Mond vor die Sonne geschoben hat. Der Höhepunkt der teilweisen Sonnenfinsternis war kurz nach 20 Uhr. Da waren etwa 85-90% der Sonne verdeckt. Es war nur eine schmale Sichel am Himmel zu sehen. Viele Menschen versammelten sich in Planetarien oder an Plätzen mit guter Sicht, wie zum Beispiel auf dem Brocken im Harz. In Zentralpolen ist eine riesige Marienstatue errichtet worden. Mit 55 Metern ist sie ähnlich hoch wie der Turm von Pisa. Aus Warschau, Paulina Milling.
3: Mit dieser Größe überragt die polnische Marienfigur die berühmte Christusstatue in Rio de Janeiro deutlich. Das Mariendenkmal ist eine Konstruktion aus Stahl und hellem Beton, der besonders witterungsbeständig sein soll. Die Gottesmutter ist in einem fließenden Gewand und mit offenen Armen dargestellt. Das Monument soll umgerechnet mehr als 20 Millionen Euro gekostet haben. Es wurde von Roman und Grażyna Karkoci gestiftet, einem der reichsten Ehepaare Polens. Die Statue soll als Zeichen der Dankbarkeit entstanden sein.
1: Das Wetter in Deutschland. Überall trocken bei 18 bis 8 Grad. Am Tage sonnig und trocken bei bis zu 27 Grad in der Uckermark und 37 Grad am Oberrhein, an der Ostsee etwas kühler. Am Freitag heiter, später im Westen leichte Schauer und Gewitter, 27 bis 39 Grad. Am Samstag wieder viel Sonne, von Westen her Schauer oder Gewitter, 21 bis 38 Grad. Das waren die Nachrichten.
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4: Die A7 Fulda Richtung Kassel ist zwischen Bad Herzfeld-West und Homberg-Efze nach einem LKW-Brand bis ca. 6 Uhr gesperrt. Die Umleitung führt über die U35. Die A15 Breslau Richtung Dreieck Spreewald ist zwischen Cottbus Süd und Fettschau wegen eines brennenden LKW gesperrt. Die A62 Landstuhl Richtung Nonnweiler ist in Höhe Nofelden-Türkismühle wegen Bergungsarbeiten gesperrt.
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4: Heute mit Sven Hasenkleber. Elefanten sind in Südafrika streng geschützt und eine Touristenattraktion. Aber auf dem Land können die Tiere zu einer echten Gefahr werden. Elefanten verwüsten in kürzester Zeit ganze Felder. Immer wieder trampeln sie auch Menschen zu Tode. Vor allem im Umfeld des weltberühmten Krüger-Nationalparks. Mit verschiedenen Strategien wird nun versucht, Elefanten von Dörfern und Äckern fernzuhalten. Eine neue wird gerade ausprobiert. Sie setzt auf eine unerwartete Verbündete, nämlich auf die Honigbiene. Stefan Überbach hat sich diese und andere Strategien zeigen lassen.
5: Palobeni am nordwestlichen Rand des Krüger Nationalparks. Hier sind immer wieder Elefanten unterwegs. Im weitläufigen Buschland, aber auch in den Feldern, ganz in der Nähe der kleinen Dörfer. Manchmal einzelne Tiere, meistens ganze Herden. Sie werden angelockt von Maispflanzen, Getreide oder Wassermelonen.
6: At night the elephant was here inside around 3 a.m. So when we came to motivate them, they just walked through to the other farm.
5: Heute Nacht, so gegen 3, waren die Elefanten hier auf dem Feld. Als wir kamen, um sie zu vertreiben, sind sie einfach zur nächsten Farm weitergezogen, sagt Chepun Gubeni. Er arbeitet als Elefantenhirte. Seine Aufgabe, die Tiere zu verjagen und dafür zu sorgen, dass sie während der Dunkelheit nicht allzu viel Schaden anrichten. Dabei setzen Chepun Gubeni und seine Kollegen keine scharfen Schusswaffen ein, sondern Licht und Lärm, Knallkörper etwa oder Signalraketen. Nach Tagesanbruch folgt dann die Bestandsaufnahme.
6: In the morning we just come back to.
7: Morgens kommen wir zurück, um die Schäden zu kontrollieren, einen Bericht zu erstellen und die Menschen zu informieren, die hier Landwirtschaft betreiben, dass sich ein Elefant in der Nähe befindet. Wir können diese Tiere nicht sehen, weil sie kein Halsband mit Sender tragen. Daher müssen wir immer wieder zurückkommen und alles doppelt überprüfen. Wir wollen keine Konflikte zwischen den Menschen und diesen Elefanten.
5: Allerdings lassen sich Begegnungen zwischen Mensch und Tier nicht immer vermeiden. Das wissen auch die Bauern in Palubeni. Sie leben tagtäglich mit Elefanten in der direkten Nachbarschaft und fürchten um ihre Ernten.
7: Ja, die meiste Zeit sind sie verärgert, aber sie verstehen auch, dass es ein Tier ist und dass Tiere Pflanzen fressen können. Glücklich sind sie darüber überhaupt nicht. Aber man muss verstehen, niemand sagt diesem Tier, dass es hierher kommen und von den Feldern fressen soll. Und die Menschen sehen auch, dass wir ständig versuchen, diese Elefanten zu vertreiben.
5: Viele Elefanten, die hier auf den Feldern auftauchen, kommen direkt aus dem Krüger. Der Zaun um den weltberühmten Nationalpark hat nämlich Löcher, vor allem nach Stürmen oder Hochwasser. Dass sich die Tiere frei bewegen können, ist für den Park wichtig, für die Menschen außerhalb aber ein Risiko, sagt Sam Ferreira, der schon seit Jahren als Wildhüter im Krüger arbeitet und als einer der besten Elefantenkenner in der Parkverwaltung gilt.
8: Wenn Elefanten sich frei durch die Landschaft bewegen, kommen sie immer häufiger mit Menschen in Kontakt, insbesondere mit Landwirten. Für uns ist die Begegnung mit Elefanten etwas Schönes. Für jemanden, dessen Existenz vom Ackerbau abhängt, kann ein Elefant jedoch eine Katastrophe bedeuten. Wenn ein Elefant in ein Feld trampelt, kann die gesamte Jahresernte verloren gehen. Und das ist ein großes Problem.
5: Für den Elefantenhirten Chepun Gubeni gehört es zum Alltag, dass die Tiere durch beschädigte Zaunabschnitte einfach aus dem Park hinauswandern.
7: Diese Elefanten kommen aus dem östlichen Teil des Krüger Nationalparks. Sie kommen immer wieder von dort, weil der Zaun auf dieser Seite beschädigt ist. Im Januar gab es Überschwemmungen. Dadurch wurde ein Teil des Zauns zerstört. Solange diese Schäden bestehen, kommen die Elefanten weiterhin hindurch.
5: Umgestürzte Bäume, abgegraste Wiesen, zertrampelte Felder. In der Region ist deutlich zu sehen, was Elefanten in der Natur so alles anrichten können, selbst wenn es nur einzelne Tiere sind. Parkranger Sam Ferreira.
9: Like you and me, we've got certain food we like.
8: Wie die Menschen haben auch Elefanten bestimmte Vorlieben beim Essen. Nicht alle Bäume sind für Elefanten gleich attraktiv. Manche Arten mögen sie deutlich lieber als andere. Das stellt uns vor Herausforderungen. Selbst wenn ich die Zahl der Elefanten stark reduzieren würde, im Moment leben so um die 30.000 im Krüger, dann würden die verbleibenden Tiere immer noch bevorzugt die besonders attraktiven Bäume aufsuchen. Wir nennen solche Bäume manchmal auch Eiscreme-Bäume.
5: Die Schäden für Bäume und Vegetation können enorm sein. Denn ein ausgewachsener Elefant braucht pro Tag etwa 200 Kilo Futter und 200 Liter Wasser.
8: Wir beobachten sogar starke Auswirkungen durch Elefanten, obwohl die Tierzahlen lokal gering sein können. Ein einzelner Elefant, der immer wieder denselben Baum aufsucht, kann größere Auswirkungen haben als mehrere Elefanten, die nur einmal vorbeiziehen.
5: Um die drohenden Gefahren rechtzeitig zu erkennen, setzen Elefantenhirten in Palubeni wie Chepun Gubeni moderne Ortungstechnik ein. Denn viele der Tiere tragen Halsbänder mit Sendern, deren Signale in ein digitales System eingespeist werden.
7: Wir nutzen ein System namens Earth Ranger, um die Bewegungen zu verfolgen. Wenn sich die Tiere Feldern, Farmen, Camps oder Gemeinden nähern, in denen sie nicht sein sollten, können wir das sehen. Wir kontrollieren ihre Position ständig, ungefähr jede Stunde. Wenn wir feststellen, dass sie eine Straße überqueren oder ein Gebiet betreten, in das sie nicht gehen sollten, fahren wir sofort dorthin und vertreiben sie.
5: Auf seinem Handy kann Chepung Gobeni in Echtzeit verfolgen, wo sich die Tiere gerade aufhalten. Nähert sich ein Elefant einer sensiblen Zone,

0: Ich sehe ihre Spuren und ihre Bewegung.
1: Allerdings sind noch längst nicht alle Elefanten in der weitläufigen Region mit Sendern ausgestattet. Die Tiere ohne Halsbänder müssen im Gelände gesucht werden, was nicht ganz einfach ist.
0: Wenn man mit Elefanten arbeitet, die kein Halsband tragen, weiß man nie genau, wo sie sich befinden. Man vertreibt sie vielleicht und denkt, sie sind in ein Reservat zurückgekehrt. Dabei halten sie sich möglicherweise noch immer hier in der Gegend auf. Wenn sie aber ein Senderhalsband tragen, kann ich ihre Position jederzeit kontrollieren.
1: Die Peilsender dienen nicht nur der kurzfristigen Konfliktvermeidung. Sie liefern auch Daten über großräumige Wanderbewegungen der Tiere und damit einen wichtigen Beitrag zur Wissenschaft, sagt Parkranger Sam Ferreira.
2: Viele Elefanten werden mit Satellitensendern ausgestattet, sodass ihre Wanderungen nachvollzogen werden können. Über die Jahre wurden vermutlich etwa 400 Tiere besendert. Und deren Daten haben uns deutlich gezeigt, dass die Elefanten den Nationalpark ziemlich oft verlassen.
1: Der Krüger-Nationalpark, der gerade sein 100-jähriges Bestehen gefeiert hat, ist das größte Wildschutzgebiet in Südafrika und heute mit einer ganzen Reihe privater Reservate und Schutzgebiete in den Nachbarländern Simbabwe und Mosambik verbunden.
2: Die Idee dahinter war nicht, einen einzigen Nationalpark über Landesgrenzen hinweg zu schaffen. Stattdessen arbeiten unterschiedliche Landnutzer zusammen, um bessere Ergebnisse für den Naturschutz zu erzielen. Inzwischen sehen wir erstmals in großem Maßstab, dass diese grenzüberschreitende Vernetzung tatsächlich funktioniert. Es bestehen heute Verbindungen vom Krügergebiet bis nach Simbabwe und Botswana. Und jüngere genetische Untersuchungen deuten darauf hin, dass Elefantenbullen aus Regionen wie Chobe in Botswana gelegentlich bis zum Krüger durchwandern, um sich hier mit den Kühen fortzupflanzen.
1: Artenschutz und Tourismus auf der einen Seite, die Sicherung von Existenzgrundlagen auf der anderen. Um Konflikte zwischen Menschen und Elefanten zu entschärfen oder sie gar nicht erst entstehen zu lassen, suchen die Verwaltung des Krügerparks, Partnerorganisationen und die umliegenden Gemeinden nach geeigneten Wegen. Weil die gefährdete Tierart unter Schutz steht, wird dabei ganz bewusst auf den Einsatz tödlicher Methoden verzichtet. Ein Abschuss von Elefanten kommt nur im allergrößten Notfall in Frage. Stattdessen wird versucht, die Tiere von Dörfern und Feldern fernzuhalten.
2: Ich habe über 40 verschiedene Ansätze untersucht. Dazu gehören aktive Methoden wie Lärm oder Abschreckung. Diskutiert wurden sogar Aufnahmen menschlicher Stimmen. Es gibt auch passive Maßnahmen wie Zäune oder Drahtkonstruktionen zum Schutz einzelner Bäume. Das zentrale Problem besteht darin, den Elefanten das Gefühl zu vermitteln, dass ein Ort unangenehm ist oder gefährlich. Dabei muss die Gefahr möglichst unvorhersehbar sein.
1: Für die Praxis heißt das, es gibt nicht die eine Lösung, sondern einen Mix verschiedener Maßnahmen, sagt Michelle Henley von der Naturschutzorganisation Elephants Alive, übersetzt so viel wie lebende Elefanten.
3: We combine various methods because elephants are smart. It's like playing chess with them and you've actually got to keep changing your game plan.
1: Wir kombinieren verschiedene Methoden, weil Elefanten intelligent sind. Es ist wie ein Schachspiel mit ihnen. Man muss seine Strategie ständig verändern. Blechstreifen bewegen sich im Wind und machen Krach. Spiegel reflektieren die Sonne. In der Nacht kommen blinkende Solarstrahler zum Einsatz. Außerdem wird Elefantendung verbrannt, der mit Chili-Pulver versetzt ist, was einen scharfen Rauch erzeugt, den die empfindlichen Geruchsorgane der Tiere überhaupt nicht mögen. Genauso wenig wie den Gestank von Lappen, die in altem Motoröl getränkt und ausgelegt werden. Alles Ideen, die sich anderswo in Afrika schon bewährt haben.
4: Es gibt eine ganze Reihe davon, aber wir haben 4 Methoden aus verschiedenen afrikanischen Ländern ausgewählt. Da ist zunächst der Metallstreifenzaun aus Kenia, dann gibt es das stark riechende Elefantenabwehrmittel aus Uganda. Dazu kommen die Chili-Lappenzäune aus Tansania und schließlich die Blinklichtsysteme, die in Botswana eingesetzt werden.
1: Neuerdings experimentiert die Gemeinde Palubeni an der Nordwestgrenze des Krüger-Nationalparks auch mit einer ganz anderen biologischen Abschreckung.

0: Entlang der Felder hängen Bienenstöcke, die durch Drähte miteinander verbunden sind. Dazwischen stehen Attrappen, die echten Stöcken ähnlich sehen. Elefantenhirte Chepo Ngobeni.
1: Die Elefanten kommen zwar weiterhin in die Gegend, aber sie benutzen nicht den Weg, an dem die Bienenstöcke stehen. Dort, wo keine Bienenstöcke aufgestellt wurden, gehen sie hindurch. Das zeigt mir, dass Elefanten und Bienen keine Freunde sind. Man könnte sogar sagen, dass die Bienen hier der Boss sind. Die Elefanten haben Angst vor ihnen und werden nicht auf die andere Seite rübergehen.
0: Die kleinen Honigbienen können für die großen Elefanten in der Tat ziemlich unangenehm sein, sagt Vincent Mabunda. Er koordiniert das Projekt Elephant Peace, übersetzt so viel wie Frieden mit den Elefanten in einem der betroffenen Dörfer.
2: This is one.
3: Die Bienen gehören zu den wichtigsten Mitteln, die wir einsetzen, um Elefanten davon abzuhalten, in unsere Felder einzudringen. Bienen und Elefanten sind nämlich große Feinde. Wenn eine Biene einen Elefanten in den Rüssel sticht, kann das lebensgefährlich werden. Der Rüssel schwillt an und weil er den zum Fressen braucht, fürchtet der Elefant die Bienen sehr und kommt dann nicht.
0: Elefanten haben ein gutes Gedächtnis. Sie können sich schmerzhafte Erfahrungen merken und ihr Verhalten oder ihre Wanderrouten entsprechend anpassen.
3: Die Elefanten kommen jede Woche. Wir haben jedoch beobachtet, dass sie dort, wo die Bienenstöcke stehen, keine Zäune durchbrechen. An anderen Stellen können sie Metallzäune niedertrampeln, aber auf dieser Seite kommen sie nicht einmal näher. Denn die Elefanten können die Bienen riechen. Sie erkennen den Geruch und wissen, dass dort Bienen sind. Deshalb meiden sie diesen Bereich, weil sie wissen, dass sie dann gestochen werden.
0: Das System arbeitet mit einer Art Stolperdraht. Berührt ein Elefant diesen Draht, setzt er damit eine Kettenreaktion in Gang.
3: Wenn ein Elefant diesen Draht bewegt, wird die Bewegung unmittelbar auf den Bienenstock übertragen. Der Bienenstock beginnt zu schwanken. Dadurch werden die Bienen aktiviert. Sie fliegen direkt zu dem Störenfried und stechen ihn. Dann rennt der Elefant weg. Er flüchtet sofort. So verhindern die Bienen, dass die problematischen Tiere in unsere Felder kommen.
0: Der Bienenzaun dient aber nicht nur der Elefantenabschreckung, sondern erfüllt einen doppelten Zweck. Denn für die Dorfgemeinschaft, die sich um die nützlichen Insekten kümmert, bietet er eine zusätzliche Einkommensquelle.
2: There's a time, let me say September times, because
3: vor allem im September gibt es viele Blüten, dann sind die Bienen sehr aktiv und dann ernten wir den Honig. Diesen Honig füllen wir in Flaschen ab, die wir etikettieren und verkaufen. Dadurch verdienen wir Geld. Auf diese Weise schlagen wir zwei Fliegen mit einer Klappe. Wir nutzen die Bienen als Schutz gegen Elefanten und machen damit gleichzeitig Geld.
0: Das Projekt hilft damit auch dabei, die Armut im Dorf zu verringern. Und es zieht inzwischen viele interessierte Menschen an, vor allem Jüngere.
3: Am Anfang waren wir 35 Personen. Das Interessante war, dass immer mehr Menschen begeistert wurden, als Elephants Alive begann, uns mit den Bienen, den Pflanzen und dem gesamten Projekt zu unterstützen. Immer mehr Menschen kamen freiwillig dazu. Heute haben wir mehr als 70 Beteiligte, insbesondere junge Menschen.
2: More than 70 people, more especially youth.
0: Parallel dazu setzt die Naturschutzorganisation Elephants Alive auf eine zweite natürliche Barriere, nämlich auf Pflanzen, die Elefanten lieber meiden. Projektleiterin Michelle Henley steht mitten in einem großen Beet.
4: Yeah, we've got blue basil, which is an elephant unpalatable crop.
5: Hier haben wir blaues Basilikum. Das ist eine Kulturpflanze, die Elefanten nicht gerne fressen. Genau diese aromatischen Pflanzen schrecken Elefanten ab oder überdecken den Geruch der Nahrungspflanzen, die Elefanten besonders gern fressen, wie Wassermelonen, Kürbisse, Mais und all die anderen Dinge, die Elefanten lieben. Deshalb pflanzen wir diese für Elefanten unattraktiven Pflanzen als Schutzbarriere rund um die Nahrungspflanzen.
0: Auch die Pflanzen zur Abschreckung der Elefanten bieten der Dorfgemeinschaft die Möglichkeit, sich etwas Geld hinzuzuverdienen. Aus manchen der Gewächse, die für Elefanten unangenehm riechen, lassen sich nämlich hochwertige Öle machen.
4: We've also got lemongrass there, which also makes a very good essential oil.
5: Dort drüben haben wir auch Zitronengras, aus dem sich ein ätherisches Öl gewinnen lässt. Auf dieser Seite wachsen Lavendel und Rosmarin. All diese Pflanzen wurden getestet und gelten für Elefanten als sehr unattraktiv. Gleichzeitig besitzen sie einen Marktwert, weil man aus ihnen hochwertige ätherische Öle destillieren kann. Während des Destillationsprozesses entsteht außerdem das sogenannte Hydrolat. Das kann als Insektenabwehrmittel verwendet werden. Diese für Elefanten unattraktiven Pflanzen bieten also viele Nutzungsmöglichkeiten und können zusätzliche Einnahmequellen schaffen, während gleichzeitig die Nahrungsfelder geschützt werden. Sie erfüllen also einen doppelten Zweck.
0: Neben diesen natürlichen und rein pflanzlichen Barrieren kommen auch die anderen Methoden aus verschiedenen Ländern Afrikas zum Einsatz. Die Metallstreifenzäune, die Blinklichter, die stark riechenden Abwehrmittel. Damit schafft die Organisation Elephants Alive ein gestaffeltes Schutzsystem mit mehreren Abwehrlinien vor den Feldern mit den eigentlichen Nahrungspflanzen. Allerdings haben alle diese Maßnahmen zur Elefantenabschreckung auch ihre Grenzen. Zum Beispiel verlassen Bienenvölker in sehr trockenen Jahren teilweise ihre Stöcke. Außerdem können die Elefanten auf Regionen ausweichen, die nicht geschützt sind, und sie können ihr Verhalten anpassen. Wildhüter Sam Ferreira.
6: Es ist leicht zu sagen, wir stellen hier Bienenstöcke auf. Aber die Elefanten werden lernen, wo die Bienen sind. Und sie wissen, dass Bienen nachts schlafen. Dann können sie einfach einen Weg finden und nur nachts kommen.
0: Es braucht also verschiedene Methoden, die noch dazu immer wieder neu angepasst werden müssen, um Elefanten und Menschen dauerhaft auseinanderzuhalten. Aber die Kombination aus Aufklärung, dem Einsatz von Hirten und dem physischen Schutz der Felder hat schon klar messbare Effekte erzielt. Da, wo Bienenzäune, Pflanzenbarrieren und Frühwarnsysteme im Einsatz sind, müssen keine problematischen Tiere mehr getötet werden. Vincent Mabunda, der örtliche Projektleiter von Elephant Peace, ist davon überzeugt, dass es ein friedliches Nebeneinander von Menschen und Elefanten geben kann, unter klaren Bedingungen.
3: Ja, wir können mit den Elefanten zusammenleben, aber sie dürfen nicht unsere Nahrungspflanzen zerstören. Wir leben mit den Elefanten. Sie ernähren sich hier in der Region. Wir leben mit ihnen, ohne dass unsere Felder beschädigt werden und ohne dass wir sie töten müssen. Das Zusammenleben ist gut, weil wir hier auch den Ökotourismus entwickeln. Deshalb müssen wir miteinander leben, ohne einander zu schaden.
0: Das Dorf Palobeni zeigt als Positivbeispiel, wie gut dieser Ansatz funktionieren kann, sagt Michelle Henley von der Naturschutzorganisation Elephants Alive.
5: In Palobeni waren wir sehr erfolgreich. Bevor wir dort tätig wurden, wurden 26 Elefanten geschossen. Seitdem wurde kein einziger mehr getötet. Diese Menschen verstehen inzwischen, dass Bienenzäune und für Elefanten unattraktive Nutzpflanzen langfristig nachhaltige Möglichkeiten bieten, ihre Nahrungsgrundlage zu schützen.
0: Aber was passiert, wenn ein Elefant trotz aller Schutzmaßnahmen und Abwehrbarrieren Zäune durchbricht und auf den Feldern oder in den Dörfern Schäden verursacht? Wildhüter Sam Ferreira.
7: Once an elephant is through, this is where the important thing happens.
6: Hat ein Elefant den Zaun dennoch überwunden, muss entschieden werden, wie weiter vorzugehen ist. Zunächst stellt sich die Frage, ob der Elefant verjagt werden kann. Manchmal funktioniert das, manchmal nicht. Ist bereits ein Schaden entstanden, dann erwarten die Betroffenen normalerweise, dass dieser Elefant auch wie ein Tier behandelt wird, das Schäden verursacht.
0: Soll heißen, dass dieser Elefant geschossen wird, was in Ausnahmesituationen die einzige, die letzte Lösung sein kann. Sollte dieser Fall eintreten, wird das Fleisch des Tieres in der Regel in der betroffenen Dorfgemeinschaft verteilt, auch als eine Art Wiedergutmachung.
6: Wenn du als Person einen Schaden erlitten hast, kannst du damit sicher besser umgehen, wenn du einen Vorteil davon hast. Zum Beispiel das Fleisch, falls man unglücklicherweise einen Elefanten töten muss.
0: Damit solche Fälle bestmöglich verhindert werden können, ist der Einsatz von gut ausgebildeten Elefantenhirten, die Gefahren früh erkennen und entschärfen, umso wichtiger, sagt Naturschützerin Michelle Henley.
5: Elefanten können tatsächlich sehr gefährlich sein. Deshalb haben wir ein Team von Elefantenhirten. Diese informieren die Menschen darüber, nachts in ihren Häusern zu bleiben, nachts nicht umherzulaufen und Elefanten nicht zu nahe zu kommen. Gleichzeitig sind die Hirten draußen unterwegs und vertreiben die Tiere. Außerdem haben wir Wachtürme mit starken Lichtstrahlern. Und wo auch immer die Elefanten in den Feldern auftauchen, werden sie mit nicht tödlichen Methoden verscheucht.
0: Der Tourismus spielt im und rund um den Krüger Nationalpark eine herausragende Rolle. Elefanten gehören zu den Hauptattraktionen. Sie ziehen Besucher aus dem In- und Ausland an und bringen damit Einnahmen, die in der Region dringend gebraucht werden. Vincent Mabunda.
3: Wir sind glücklich darüber. Zum einen verdienen wir Geld damit. Touristen kommen gerne zu uns. Sie wollen die Natur sehen, die Elefanten und die anderen Tiere der Big Five. Dafür bezahlen sie Geld, das der Gemeinschaft zugutekommt. Ich bin zu 100% glücklich.
0: Auch den Erziehungseffekt sollte man nicht unterschätzen, sagt der Experte. Denn in den Dörfern wachsen Kinder und Jugendliche mit Elefanten in der Nachbarschaft auf und lernen dabei, dass sie vorsichtig sein müssen.
3: Wir freuen uns sehr darüber. In vielen Teilen des Landes zahlen Menschen viel Geld, um irgendwo hinzureisen und Elefanten zu sehen. Unsere Kinder hingegen können Elefanten direkt hier erleben, ohne einen Cent bezahlen zu müssen. Sie können die Tiere hier beobachten. Wichtig ist nur, dass wir sie über die Gefahren aufklären. Oder anders gesagt, je besser sie das Verhalten der Elefanten verstehen, desto besser ist es.
0: Bienenzäune und aromatische Barrieren sind kein Allheilmittel. Das ist allen Beteiligten natürlich bewusst. Genauso wenig wie Ortungssysteme, Lichtanlagen oder Chilischwaden. Sie zeigen aber, dass sich Konflikte zwischen Menschen und Elefanten mit vergleichsweise einfachen Mitteln entschärfen lassen. Und wenn es gelingt, die Elefanten frühzeitig von Feldern und Dörfern fernzuhalten, sinkt die Gefahr für Leib und Leben, sowohl für die Menschen als auch für die Tiere.
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0: Es ist 3 Uhr. 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
1: Die Nachrichten mit Frank Wörner. Guten Morgen. An vielen Orten in Nordrhein-Westfalen haben die Menschen am Abend die Sonnenfinsternis beobachtet. Hier war die Sonne nur teilweise bedeckt, in Island komplett, auch in der Hauptstadt Reykjavik. Das ist sehr lange nicht vorgekommen und hat viele Besucher angelockt. Arne Bartram berichtet.
2: Viele Isländer haben die Finsternis gemeinsam mit Nachbarn oder auf großen Partys gefeiert. Es gab sogar Festivals mit mehreren tausend Besuchern. Und viele Touristen sind extra aus allen möglichen Ländern angereist. Die Hotelpreise waren wirklich der Wahnsinn. Es gab auch überall Souvenirs zu kaufen, Sonnenfinsternis-T-Shirts, Schokolade, sogar ein extra Bier wurde gebraut. Also wirklich ein Riesenhype, denn die letzte totale Sonnenfinsternis, die in der Hauptstadt von Island zu sehen war, die ist fast 600 Jahre her.
1: Die Organisation Hate Aid hält den Verkauf von Smart-Brillen, also Brillen mit Kamera, in Deutschland für bedenklich. Hate Aid hat daher nach eigenen Angaben Anzeige gegen den Internetkonzern Meta, die Brillenfirma Ray-Ban und Oakley sowie mehrere Optikhandelsketten gestellt. Hajo Felten sagt, was dahinter steckt.
3: Es geht um Datenschutz und Persönlichkeitsrechte. Mit den in den Brillen eingebauten Kameras könnten Menschen unbemerkt gefilmt und im schlimmsten Fall im Internet bloßgestellt werden. Hate Aid beobachte eine Zunahme bildbasierter digitaler Gewalt, die sich hauptsächlich gegen Frauen richtet. Solche Brillen sollten laut der Menschenrechtsorganisation nur verkauft werden dürfen, wenn sie klar als Smartbrillen erkennbar sind.
1: Und das ist gerade auch noch Thema. Die Feuerwehr in NRW ist gerade an mehreren Stellen im Großeinsatz. Im Sauerland brennt ein Wald auf einer Fläche von rund 30 Hektar. Zwischen Meerbusch und Krefeld hat es entlang einer Bahnstrecke gebrannt. Die umstrittene US-Einwanderungsbehörde ICE will spezielle Handschuhe anschaffen, die beim Anfassen einer Person einen Elektroschock abgeben. Sie sollen in den USA bei Abschiebungen eingesetzt werden. Marokko hat mehrere Personen festgenommen, die zur illegalen Einreise in die spanischen Exklaven Ceuta und Melilla aufgerufen haben sollen. Ende Juli hatten allein in Ceuta 80.000 Menschen die Grenze gestürmt. Das Team der deutschen Dressurreiter hat in Aachen den Weltmeistertitel geholt. Die vier siegten vor Großbritannien und Dänemark. Mit dem deutschen Team ist auch die erfolgreichste Dressurreiterin der Geschichte Isabel Wert. Sie siegte auch schon bei der letzten WM in Aachen vor genau 20 Jahren.
4: Das kriegt man auch nicht so immer hin. Nach 20 Jahren dann nochmal an der gleichen Stelle den WM-Titel wiederholen. War schon cool.
1: Die nächsten Medaillen für die Deutschen können schon morgen folgen im Grand Prix Spezial. Das war WDR aktuell. Das Wetter in Nordrhein-Westfalen. Heute Nacht ist es oft klar bei Tiefstwerten zwischen 19 und 10 Grad. Tagsüber gibt es dann wieder viel Sonne und es wird heiß. In Minden bis 32 Grad, in Bochum 34 und in Frechen bis 35 Grad. Der Freitag wird ähnlich mit viel Sonne bei 35 bis 38 Grad. Die Zeit, das ist 3.03 Uhr.
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5: Die A7 Fulda Richtung Kassel ist zwischen Bad Hersfeld West und Homberg-Efze nach einem LKW-Brand bis ca. 6 Uhr gesperrt. Die Umleitung führt über die U35. Die A15 Breslau Richtung Dreieck Spreewald ist zwischen Cottbus Süd und Wetschau wegen eines brennenden LKW gesperrt. Und die A62 Landstuhl Richtung Nonnweiler ist in Höhe Nurfelden-Türkismühle wegen Bergungsarbeiten gesperrt.
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5: Die kommt aus den Studios von NDR Info in Hamburg. Am Mikrofon ist Sven Hasenklever. Durch Hitze und Trockenheit sind bei uns viele Flusspegel gerade auf historisch niedrigem Niveau. Vor allem die Binnenschifffahrt ist stark ausgebremst. In vielen Bundesländern ist bereits das Sonntagsfahrverbot für Lkw gelockert worden. Über weitere Maßnahmen haben heute die Verkehrsminister der Länder mit Bundesverkehrsminister Bilger gesprochen. Auch der Umweltminister beschäftigt sich mit der aktuellen Lage, wie Katrin Aue berichtet.
6: Auch heute wieder Hitze in Teilen Deutschlands, mehrere Waldbrände. Die großen Flüsse trocknen immer weiter aus. Oder in den Worten des Bundesumweltministers:
7: Es ist keine Fiktion mehr, es ist keine Drohung mehr, sondern es ist real erlebbar.
6: Carsten Schneider meint die Folgen des menschengemachten Klimawandels. Aber was dagegen tun? Als eine Idee erneuert der SPD-Politiker eine Forderung, die in den vergangenen Tagen mehrfach kam. Für Hitzeschutz sollen künftig nicht nur die Länder und Kommunen zuständig sein, sondern auch der Bund. Das ist nämlich bislang nicht der Fall.
7: Wir sind in vielerlei Punkten die Hände gebunden. Ich kann Klimaschutzmaßnahmen oder Klimaanpassungsmaßnahmen wie Finanzierung von Klimaanlagen, Verschattung etc. nur unter sehr schweren Bedingungen möglich machen.
6: Damit auch der Bund sich an solchen Maßnahmen beteiligen kann, muss das Grundgesetz geändert werden. Klimaanpassung muss zur sogenannten Gemeinschaftsaufgabe erklärt werden. Für die kommenden Monate kündigt Schneider einen konkreten Vorschlag dafür an. Im Bundestag braucht er eine Zweidrittelmehrheit. Die Grünen wären schon mal dabei, signalisiert Parteichef Felix Banatschak. Er argumentiert auch mit der Finanznot der Kommunen, die derzeit dafür sorge, dass Hitzeschutz oft weit unten auf der Prioritätenliste steht.
8: Klimaschutz und Klimaanpassung sind sogenannte freiwillige Aufgaben. Das sind Aufgaben, die runterfallen können und im Zweifel auch runterfallen werden, wenn nicht Bund und Länder entsprechend verlässlich finanzieren.
6: Zustimmung für eine Grundgesetzänderung kommt mittlerweile auch von diversen Organisationen, vom Deutschen Städtetag bis zum Sozialverband VDK. Während Umweltminister Schneider in Berlin für seine Idee wirbt, kümmert sich Verkehrsminister Steffen Bilger, CDU, um das Niedrigwasser, vor allem an Rhein und Donau, das in Wirtschaft und Politik längst die Alarmglocken läuten lässt. Bilger schaltet sich mit den Länderverkehrsministern zusammen. Es ist ein Austausch über die Maßnahmen, die schon beschlossen sind, etwa die Aussetzung des Lkw-Fahrverbots an Sonntagen in immer mehr Bundesländern, und über Maßnahmen, die noch getroffen werden könnten. Da geht es um Schiffe, die auch mit niedrigerem Wasser klarkommen, um bessere Ablade- und Umschlagsmöglichkeiten an Binnenhäfen und auch ein weiteres Ausbaggern der Flüsse sei denkbar, sagt Bilger dem Sender NTV.
9: Wir können damit umgehen. Das nennt man dann Klimaanpassung. Und dazu gehört für mich dann auch an einigen Stellen ein Ausbau der Wasserstraße. Aber auf den ökologischen Ausgleich werden wir sehr achten.
6: Beim Stichwort Ausbau der Flüsse klingt Umweltminister Schneider allerdings sehr viel zurückhaltender.
7: Kurzfristig können Sie da nicht viel machen, weil es fehlt das Wasser. Und die reine Fahrrinnenvertiefung, singulär oder solitär, führt auch noch zu tieferer Fahrrinne, aber nicht mehr Wasser.
6: Es brauche einen ganzheitlichen Ansatz. Die Flüsse müssten renaturiert werden. Insgesamt müsse sehr viel sparsamer mit Wasser umgegangen werden. Auch Umweltverbände sehen im Ausbaggern von Flüssen eher ein Herumdoktern an Symptomen. Der NABU etwa fordert stattdessen, Auenlandschaften wiederherzustellen und Moore und andere natürliche Wasserspeicher zu schützen.
5: Nicht nur der NABU, auch der Bund für Umwelt- und Naturschutz Deutschland, BUND, kritisieren die neuen Pläne. Meine NDR-Kollegin Birgit Langhammer hat darüber mit Christian Hönig gesprochen, Abteilungsleiter Biodiversität beim BUND. Was passiert, wenn man Flüsse mit niedrigem Wasser weiter ausbaggert?
10: Ja, diese Fahrbahnvertiefungen, die schaffen ja kein neues Wasser, sondern was da halt dann gemacht wird, es wird sozusagen dadurch, dass ich ein bisschen tiefer mache und die Fahrrinne dann auch schmaler wird, ziehe ich dann halt mehr Wasser auf kleinem Raum zusammen und dadurch habe ich dann mehr Tiefgang, wodurch dann schwer beladene Schiffe nicht mehr so auf Grund laufen. Das bedeutet allerdings auch, dadurch, dass die ja dann tiefer liegt, die Fahrrinne, zieht sie insgesamt mehr Wasser in einen tieferen Bereich halt runter und damit geht es dann sozusagen in der Landschaft verloren. Und man kann das ganz konkret dann sehen, dann dort, wo Fahrrinnen Vertiefungen gibt, sterben dann die Bäume am Rand ab, eben weil die Wurzeln nicht mehr ins Wasser reichen können, weil das dann nämlich in der Fahrrinne gesammelt wird.
11: Zu den Auswirkungen komme ich gern auch gleich nochmal ausführlicher, aber vielleicht einmal noch der Punkt Fließgeschwindigkeit, also wenn es dann tiefer ist und schmaler, wird das Wasser eigentlich auch schneller? Also ist das nicht eigentlich auch fast schon wieder kontraproduktiv?
10: Ja, aber man muss halt jetzt irgendwie mit der gegebenen Wassermenge muss man jetzt halt umgehen. Das Problem ist ja, es geht ja nicht nur um den wenigen Regen, den wir jetzt im Moment haben, sondern die großen Flüsse bilden ja eigentlich unsere ganzen Wasserhaushalt ab und da kann man auch erkennen, wie war eigentlich der Jahresniederschlag und es geht nicht nur darum, dass jetzt der Regen fehlt, sondern auch wirklich, wie viel stark hat es geschneit, wann ist der Schnee geschmolzen, ist dieses Schmelzwasser in den Fluss runtergelaufen, wie gehen wir insgesamt mit der Landschaft um, haben wir Wälder, haben wir Moore, in denen Wasser gespeichert wird oder wird so gewirtschaftet, dass wir halt alles trockenlegen und das alles kulminiert halt jetzt gerade da halt in den Flüssen und das ist eine kurze Momentaufnahme eines sehr langen Prozesses.
11: Weil eigentlich waren wir doch an vielen Stellen bei Flüssen auch wieder dabei, dass wir ins Renaturieren gehen, also dass wir sogar solche Fahrrinnen mehr und mehr wieder auflösen, weil im Moment haben wir es heiß und wenig Wasser, aber die ganze Situation kann ja in einem halben Jahr ganz anders aussehen, wenn dann wieder ganz viel Wasser kommt und wir dann wieder Hochwasser haben, oder?
10: Genau, das ist das eine Problem, dass wir dann halt natürlich dann mit engen Fahrrinnen haben wir halt dann größere Fließgeschwindigkeiten, plus ich habe dann auch einfach nicht mehr den Querschnitt, dass sich das Wasser verteilen kann, und je enger und je schneller es kommt, desto eher kommt es dann halt auch zu Hochwasserereignissen. Gleichzeitig versuchen wir ja, unsere Flüsse wieder herzustellen. Wir haben mit der Wiederherstellungsverordnung, wo wir als BUND fordern, dass wir mindestens 2000 Kilometer frei fließende Flüsse in Deutschland hinbekommen, um naturnah Flüsse zu haben, die dann nämlich halt der Landschaft dienen und dazu beitragen, dass wir einen gesunden Wasserhaushalt haben und nicht so schnell viel Wasser wie möglich aus der Landschaft raus extrahieren, um es dann halt ganz vereinfacht gesagt nur für eine Bundeswasserstraße zur Verfügung zu stellen. Wir versuchen, die Auen wieder zu renaturieren, und da stecken wir, ich sage als Gesellschaft, stecken da halt dann sehr viel Energie rein, und wenn wir da jetzt dann wieder zurückfallen, um jetzt eine schnell wirksame Maßnahme dann zu starten, dann ist das dann natürlich Rückschritte, die wir dann in den Folgejahren wieder aufholen wollen. Und das erinnert natürlich dann sehr stark insgesamt an unsere Klimapolitik, wo wir da halt immer einen Schritt vor und dann zwei zurückgehen.
11: Sie haben ja eingangs schon, Herr Hönig, einmal kurz erläutert, was es denn aber für die Flüsse bedeutet, beziehungsweise dann für die trocken gefallenen Regionen in so einem Flussbett. Vielleicht, wenn wir da nochmal etwas konkreter hinschauen und ja, jetzt mal Wirtschaftlichkeit beiseite lassen und wirklich nur auf Natur und auch auf Tiere schauen. Macht es für die denn jetzt einen Unterschied, ob da noch ein bisschen Wasser ist oder ob man dann wirklich, wenn man eine Fahrrinne hätte, da dann gar kein Wasser mehr hätte?
10: Ja, das macht ja einen großen Unterschied, weil wir müssen ja halt, ein Fluss ist ja nicht einfach nur sozusagen eine Fahrrinne, sondern Fluss besteht ja auch aus mehreren verschiedenen Zonen. Ich habe eine ufernahe Flachwasserzone mit einer gewissen Vegetation, mit wärmeren Zonen, in denen das Wasser vielleicht dann auch nicht ganz so schnell fließt, die dann auch wichtig sind für die Eiablage, und tiefere Regionen, in denen dann mal besser für die Nahrungs-, in denen andere Temperaturen herrschen und man eher dann Nahrung aufnehmen können, Fische und andere Lebewesen. Und das macht lebendige Flüsse aus, ist die Vielfalt, ist, dass der Fluss sich bewegen kann, ist, dass er halt eben verschiedene Sachen anbietet. Und das unterscheidet einen Fluss auch von einem simplen Kanal.
5: Sagt Christian Hönig, Abteilungsleiter Biodiversität beim BUND. Wir bleiben beim Thema Niedrigwasser in vielen Flüssen und was das für die Binnenschifffahrt bedeutet. Für die Schiffe selbst heißt es, weniger Gewicht laden, damit sie nicht über den Grund schrammen, wenn sie überhaupt noch Güter transportieren können. Dazu gehören auch Benzin und Diesel. Davon kann gerade auch nur noch wenig übers Wasser transportiert werden. Bedeutet das jetzt, geht's wieder weiter nach oben mit den Preisen an der Zapfsäule? Schon wieder? Jessica Brautsch hat nachgefragt.
12: Unter normalen Bedingungen sind die Tankpreise in den ostdeutschen Bundesländern häufig ein wenig höher als in den Regionen entlang der großen Verkehrsflüsse Rhein oder Donau. Denn an den Flüssen liegen Tanklager, die kostengünstig über den Wasserweg mit Kraftstoff befüllt werden, erklärt Professor Christian Küchen, Hauptgeschäftsführer von N2X, dem Wirtschaftsverband Fuels and Energy.
13: Wo zum Beispiel eben Tankwagen hinfahren und dann Benzin, Diesel abholen, zu den Tankstellen fahren. Diese Tankleger werden normalerweise über Binnenschiffe, zum Beispiel über den Rhein, aber es gibt es auch an anderen Wasserstraßen in Deutschland, versorgt.
12: Doch nun herrscht Niedrigwasser und der Standortvorteil entlang des Rheins verkehrt sich nun ins Gegenteil. Denn die Güterschifffahrt gerät mehr und mehr an ihre Grenzen und damit auch die Versorgung mit Kraftstoff, sagt Küchen.
13: Und so haben wir jetzt gerade in Nordrhein-Westfalen einige Tankschläger, bisschen Richtung Rheinland-Pfalz, die eben kaum noch versorgt werden können. Das hat zur Folge, dass eben Tankwagen, die Tankstellen versorgen, sehr viel weitere Wege fahren müssen. Und selbst wenn die Tankleger beliefert werden, auch das muss man sagen, durch die Tatsache, dass die Tankschiffe nur noch zu einem Bruchteil beladen werden können, wenn sie denn noch fahren, steigen da ja auch die Transportkosten, also auf beiden Seiten.
12: Die Transportkosten steigen und die Logistik steht vor einem großen Problem, erzählt Frank Huster, Hauptgeschäftsführer des DSLV, Bundesverband Spedition und Logistik.
14: Na, Sie müssen sich vorstellen, das durchschnittliche moderne Binnenschiff fasst 3000 Tonnen etwa. Das ist ein Äquivalent von 120 bis 150 Lkw oder drei Ganzzügen, die sozusagen arbeiten müssten, um das Volumen der Binnenschifffahrt aufzufangen.
12: Und Kraftstoffe dürfen nur von speziellen Kesselwagen auf der Schiene bzw. Tankfahrzeugen transportiert werden, von Fahrern mit besonderer Ausbildung und mit einem deutlich höheren Zeitaufwand. So erklärt Huster.
14: Also von allen Verkehrsträgern ist die Binnenschifffahrt das kostengünstigste Transportmittel, weil sich einfach pro Personaleinsatz und pro beförderter Tonne der Energieaufwand der geringste ist. Danach kommt die Schiene und ganz zum Schluss die Straße.
12: Das könnte ein Grund dafür sein, dass Kraftstoffe in Ostdeutschland häufig etwas teurer sind. Denn hier läuft der Transport von Benzin und Diesel mangels eines vergleichbaren Flusses wie des Rheins meistens über Straße oder Schiene, sagt Florian Wagner, Pressesprecher beim ADAC Sachsen.
15: Wir haben natürlich hier im Osten eigene Raffinerien mit Leuna und auch mit Schwedt, die ja auch gar nicht an Flüssen liegen. Das heißt, dort wird sowieso automatisch per Lkw transportiert und das ist auch dementsprechend mit einkalkuliert.
12: Mit zusätzlichen Preissteigerungen im Osten wegen des Niedrigwassers rechnen weder der ADAC noch der Wirtschaftsverband Fuels and Energy N2X. Stattdessen nähern sich die Preise in Frankfurt am Main, Köln oder Essen eher denen in Leipzig, Dresden oder Chemnitz an, die sonst oft etwas höher liegen.
5: Jessica Brautsch berichtete. Es ist 3.15 Uhr. Verfassungsschutz und Bundesnachrichtendienst BND sollen angesichts der wachsenden hybriden Bedrohung Deutschlands mehr Befugnisse erhalten. Eine umfassende Reform wurde heute vom Bundeskabinett beschlossen. Evi Seibert.
16: Für den Bundesinnenminister ist es eine historische Reform.
17: Wir starten eine neue Zeitrechnung für die Nachrichtendienste. Wir entwickeln unsere Nachrichtendienste hin zu echten Geheimdiensten.
16: Tatsächlich verändert diese Reform das Wesen der deutschen Geheimdienste. Bisher durften sie überwiegend beobachten und analysieren. Nun sollen sie selbst aktiv werden können, im Inland wie im Ausland. Sie sollen auch zurückschlagen können, wenn das Land zum Beispiel von ausländischen Mächten per Cyberattacke oder Drohnen angegriffen wird. Gleichzeitig dürfen sie abgehörte Nachrichten und Daten länger speichern. Für Innenminister Dobrindt dient all das dazu, den Schutzauftrag des Staates zu verbessern und ihn an die neuen Bedrohungen anzupassen. Kanzleramtsministerin Nina Warken, die für den Auslandsgeheimdienst BND zuständig ist, sagte:
18: Wir sind einfach zu sehr davon abhängig, dass uns die Nachrichtendienste anderer Länder unterstützen. Unser Anspruch ist es und muss es sein, unsere Nachrichtendienste zu stärken, damit deren Fähigkeiten nicht mehr weiter hinter denen anderer europäischer Partner zurückstehen.
16: Sie erklärte, die Maßnahmen der Dienste würden trotz mehr Befugnissen ausreichend kontrolliert durch den unabhängigen Kontrollrat und durch das Parlament. Sie sagte, mit dieser lückenlosen Kontrolle aus einer Hand solle das Vertrauen in die Dienste gestärkt werden. Genau das ist aber die Kritik an der Reform. Die Opposition bemängelt, dass der Verfassungsschutz künftig zu stark in die Persönlichkeitsrechte einzelner Bürgerinnen und Bürger eingreifen kann, dass die Kontrolle nicht ausreicht und dass die Trennung zwischen Polizei und Geheimdiensten, die nach der Nazizeit in Deutschland eingeführt wurde, aufgehoben wird.
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5: Haustiere machen glücklich, sagen die, die welche haben. Und der Kontakt zu einem Tier macht viele Menschen ruhiger, ausgeglichener, besonnener. Dazu gibt es immer wieder Studien. Aber was ist mit Menschen, die gerne ein Tier in ihrer Nähe hätten, aber nicht können, etwa weil sie im Seniorenheim leben? In solchen Fällen kommen zum Beispiel sogenannte Besuchshunde ins Spiel. Der Malteser Hilfsdienst in Dachau bildet diese tierischen Helfer aus und jetzt ist wieder ein Kurs zu Ende gegangen und nach einem halben Jahr Training mussten 10 Hunde und ihre Besitzer zeigen, was sie gelernt haben. Iris Zakaridis war bei der Prüfung dabei.
19: Komm. Simon Richter lässt Luna aus dem Auto. Er wird gemeinsam mit seiner schwarzen Labradorhündin eine Besuchshundeprüfung bei den Maltesern ablegen.
20: Wir haben viel geübt, viel Zeit investiert und das macht einen schon ein bisschen aufgeregt, wenn man dann hier jetzt zeigen darf, was man so alles gelernt hat.
19: Wenn sie die Prüfung schaffen, dann können sie gleich loslegen und Besuche in Altenheimen, Kitas oder auch bei Einzelpersonen absolvieren. Darauf freut sich der 33-jährige Realschullehrer ganz besonders.
20: Ich mache schon sehr, sehr lange Ehrenämter, möchte einfach mit Menschen zusammenarbeiten und was Gutes tun.
19: Hier auf dem weitläufigen Gelände der Hundefreunde Dachau hat Luna ein halbes Jahr lang trainiert. Und jetzt geht es für die dreijährige Labradorhündin los. Zuerst mit der Unterordnung. Sie ist wichtig, denn auf einen Besuchshund muss man sich in jeder Situation verlassen können. Alexander Sperl, Leiter der örtlichen Malteser Rettungshundestaffel, ist einer der Prüfer. Er gibt die Kommandos auf der Wiese.
21: Dann machen wir einen Kehrt. Einmal rechts, nochmal rechts.
19: Simon Richter motiviert seine Labradorhündin, ihm zu folgen.
22: Schascha, Luna. Super, Schascha, Schascha.
19: Eigentlich sollte Luna möglichst nah am Knie des Herrchens gehen, doch sie ist zu weit weg. Das entgeht dem aufmerksamen Blick von Alexander Sperl nicht. Es droht Punktabzug.
21: Sie lief halt nicht sauber nebendran. Also es ist einfach Schönheitskorrektur.
19: Im zweiten Teil der Prüfung darf sich Luna nicht von äußeren Reizen ablenken oder verunsichern lassen. Auf der Wiese steht ein Futternapf mit Leckereien. Wird sie daran vorbeigehen und widerstehen können? Sie kann und geht vorbei. Prüfer Alexander Sperl ist zufrieden.
2: Im zweiten Teil war sie absolut perfekt.
19: Luna hat bestanden. Simon Richter und Luna sind ab sofort ein offizielles Malteser Besuchshundeteam. 3 Tage später schon haben sie ihren ersten Einsatz. Sie besuchen Feli. Sie studiert Sportjournalismus und sitzt im Elektrorollstuhl. Luna schlägt gleich die Hände von Feli ab.
3: Hallo.
4: Hallo.
3: Das ist die Luna, oder?
4: Ja, genau, das ist die Luna.
3: Sehr süß. Ich freue mich total, dass Luna mich jetzt einfach besucht, weil ich damals auch einen Hund hatte vor ein paar Jahren, der leider verstorben ist. Und ja, sie jetzt heute mal so ein paar Stunden bei mir zu haben, das tut mir gut.
19: Sie machen einen Spaziergang. Etwa eine halbe Stunde dauert der Besuch und er wird nicht der letzte bei Feli gewesen sein.
5: Iris Zakiridis berichtete.
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5: Heute vor 100 Jahren wurde Fidel Castro geboren, weltberühmter kubanischer Revolutionär, der Kuba in einen sozialistischen Einparteienstaat verwandelte. Christina Fee Möbus mit einem Porträt.
23: Wäre Fidel Castro eine Katze, hätte er mehr als 7 Leben. 640 Mordkomplotte sind nach Geheimdienstberichten gegen ihn geschmiedet worden, teils mit skurriler Kreativität. Zigarren, die in der Hand des passionierten Rauchers explodieren. Eine CIA-Agentin aus Deutschland, die ihn umbringen soll. Oder ein vergifteter Schokomilchshake für den Eisfan Fidel. Immer wieder planen politische Gegner Castros Tod. Erfolglos. Eine kugelsichere Weste? Braucht er nicht, sagt Fidel Castro bei einem Interview, öffnet seine Militäruniform und hält die blanke Brust in die Kamera. Ich trage eine moralische Weste, kontert er. Als charismatisch gilt Fidel Castro, als unbeugsam und hochintelligent. Der promovierte Jurist und Sohn eines Großgrundbesitzers jagt zusammen mit Che Guevara und seiner linksnationalistischen Rebellenarmee 1959 den korrupten Diktator Batista aus dem Amt.
24: Die Tyrannei ist beendet und die Freude darüber ist riesengroß. Aber es bleibt noch viel zu tun. Niemand sollte den Fehler machen, zu glauben, dass das, was kommt, leicht sein wird.
23: Am Anfang der Revolution feiert das kubanische Volk noch den Maximo Líder, übersetzt den großen Anführer. Castro investiert massiv ins Bildungs- und Gesundheitswesen, macht Schule und Arztbesuche auch in ländlichen Gegenden für alle zugänglich. Das kleine Kuba, im Kalten Krieg ein Bollwerk gegen den mächtigen Feind vor der Haustür, die USA. Die Vereinigten Staaten verhängen ein umfassendes Handelsembargo. Die Bevölkerung ächzt, bis heute unter den Konsequenzen.
24: Wir wollen nicht, dass man uns bedroht. Wir wollen nicht, dass man uns einschüchtert. Sowas gefällt uns nicht. Unser Volk hat längst verlernt, was es heißt, Angst zu haben.
23: Das sagt Fidel Castro 1980. Angst haben mittlerweile viele allerdings eher vor ihm als vor dem Klassenfeind. Er geht als Staatsoberhaupt hart gegen echte oder vermeintliche Regimegegner vor. Castro lässt Oppositionelle einsperren. Viele wenden sich ab von ihrem einstigen Idol, das verbissen an dem verblassten Ideal einer kommunistischen Weltrevolution hängt. Das sagt auch dieser Exilkubaner in Miami bei einer Demo im Jahr 1994.
25: Wir können nichts erreichen, solange wir eine Diktatur haben und keine Demokratie.
23: Wer kann, geht. Fidel Castro aber bleibt. Auch an der Macht. Weder die Attentatspläne noch der Massenexodus aus Kuba können das ändern. Erst gesundheitliche Probleme führen ab 2006 dazu, dass der langbärtige Rebell seine Macht an seinen Bruder Raúl überträgt. Im November 2016 starb Fidel Castro in Havanna. Heute, am 13. August, wäre der Revolutionär und Regierungschef 100 Jahre alt geworden.
5: der Stichtag von Christina Fee Möbus.
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1: Mit Stefanie Lavoie und einer goldenen und einer silbernen Medaille bei den Schwimm-Europameisterschaften in Paris. Senkrechtstarter Johannes Liebmann ist seiner Favoritenrolle über 800 Meter Freistil gerecht geworden. Der 19 Jahre junge Eckernförder, der für den SC Magdeburg startet, holte das erste Gold im Becken für Deutschland. Lars Becker hat zugeschaut.
4: Mit einer überragenden Leistung verbesserte er über 800 Meter Freistil seinen eigenen Europarekord und holte souverän Gold vor seinem Teamkollegen Sven Schwarz. Der WM-Zweite rang auf den letzten Metern den Ungarn Sakani nieder. Angelina Köhler belegte im Finale über 50 Meter Schmetterling einen guten sechsten Platz. Ihre Topstrecke 100 Meter kommt noch. Und 100 Meter Brust-Weltmeisterin Anna Elend wurde bei den kontinentalen Titelkämpfen mit unbefriedigender Zeit nur Siebte. Auch die 4x100 Meter Freistilstaffel der Frauen landete auf Rang 7. Stark erneut die Leistung von Linda Roth. Die 18-Jährige zog als Vierte ins Finale über 200 Meter Freistil ein und verbesserte dabei ihre persönliche Bestzeit um mehr als eine Sekunde. Im Finale stehen auch Kai Winkler als Halbfinalfünfter über 100 Meter Schmetterling und Lukas Mazzerath als Achter über 200 Meter Brust.
1: Es war ein Auftakt nach Maß in die Reitweltmeisterschaften in Aachen. Die Mannschaft um Rekordreiterin Isabel Wehrt holte sich den Titel in der Dressur. Jörg Tegelhütter war dabei.
6: Erst stark vorgelegt, dann die Führung sicher ausgebaut, später kräftig draufgesattelt und am Ende das erhoffte Gold geholt. So liest sich die Erfolgsgeschichte der deutschen Dressur-Equipe in Kurzform. Schlussreiterin Isabel Wehrt war es mit ihrer Stute Wendy vorbehalten, den Titel unter Dach und Fach des Aachener Stadions zu reiten. Knapp 80% hatte das Paar am Ende auf der Habenseite. Allerdings nach einigen überraschenden Wacklern, vor allem bei den Wechseln. So war der WM-Sieg noch mehr das Ergebnis einer geschlossenen Mannschaftsleistung. Denn am zweiten Tag hatte zuerst Katharina Hemmer mit über 79% und ihrer vielleicht besten Grand Prix-Leistung auf ihrem Fuchshengst Denois die Weichen gestellt. Und an Tag 1 hatten auch Raphael Netz und Frederik Wandres überzeugt und das deutsche Quartett in Führung gebracht. Die Konkurrenz war am Ende vor knapp 8000 Zuschauern doch chancenlos. Silber holte Großbritannien, Bronze ging an Dänemark.
1: Keine Medaillen gab es für Team D am dritten Wettkampftag der Leichtathletik-Europameisterschaften, aber die 10 Kämpfer sind ins Wettkampfgeschehen eingestiegen. Irina Gneb, wie lief der erste Wettkampftag aus deutscher Sicht?
7: Glänzend und das gleich in doppelter Hinsicht, denn sowohl Leo Neugebauer als auch Niklas Kaul mischen im Medaillenrennen voll mit. Nach 5 Disziplinen führt Weltmeister Neugebauer in der Gesamtwertung. Er überzeugte vor allem am Morgen im Weitsprung und beim Kugelstoßen und ist der große Titelfavorit. Zur Gefahr könnte Kaul werden, der einen starken ersten Wettkampftag zeigte und auf Rang 6 steht. Seine Stärken liegen aber am zweiten Wettkampftag. Der dritte Deutsche, Youngster Amadeus Gräber, darf auf eine Top-10-Platzierung hoffen. Die 2 Finalentscheidungen mit deutscher Beteiligung brachten dem DEV-Team keine weiteren Medaillen. Hammerwerferin Eileen Kuhn wurde 10. Im Finale über 400 Meter wurde Jean-Paul Bredau-Guter 5.
1: Apropos Birmingham. Während Europas Leichtathleten im Alexander Stadium um Medaillen kämpften, hat der örtliche Fußballverein Aston Villa in Salzburg das Finale des UEFA Supercups verloren. Und zwar mit 1:2 gegen Paris Saint-Germain. Und noch dies, die niederländische Fußballnationalmannschaft hat einen neuen Trainer. Xavi, der spanische Welt- und Europameister, ist neuer Bondscoach. Der 46-Jährige unterschrieb einen Vertrag bis zur WM 2030. Sein Debüt wird er am 24. September in der Nations League geben, genau gegen Deutschland mit Jürgen Klopp.
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1: Um 3.30 Uhr mit Ronald Lessig. 65 Jahre nach dem Bau der Berliner Mauer warnt die SED-Opferbeauftragte des Bundestages Zupke vor einer Verharmlosung der DDR durch Ostalgie. Die DDR sei eine Diktatur gewesen und habe viele Opfer hervorgebracht, sagte sie im Interview mit dem ARD-Hauptstadtstudio. Aus Berlin Dietrich Karl Meurer.
2: Gegen ein Ampelmännchen oder den Stolz auf einen Trabant habe sie nicht grundsätzlich etwas. Entscheidend sei der Zusammenhang. Zupke sagt, kritisch werde es dort, wo Symbole genutzt würden, um die DDR zu verharmlosen. Das gelte auch für das Singen der DDR-Nationalhymne. Die SED-Opferbeauftragte verweist damit auf die Debatte nach einer AfD-Veranstaltung im Juli, bei der die DDR-Hymne gesungen wurde. Mit Blick auf den heutigen 65. Jahrestag des Mauerbaus erinnert Zupke an die Folgen der deutschen Teilung. Die Mauer habe Menschen ihre Freiheit genommen, Familien auseinandergerissen und Freundschaften getrennt.
1: Kanzleramtschefin Warken sieht bei der geplanten Reform der Geheimdienste das sogenannte Trennungsgebot gewahrt. Es besagt, dass die Aufgabenbereiche der Nachrichtendienste und die der Polizei getrennt sein müssen. Kritiker befürchten eine Aufweichung des Trennungsgebots und warnen vor mehr Überwachung. Dazu sagte Warken in den ARD-Tagesthemen:
3: Nur eben in besonderen Fällen, in denen andere Behörden nicht tätig werden können, können künftig auch zum Beispiel der Verfassungsschutz tätig werden. Das ist auch geboten, um eine Vielfalt von Gefahren auch rechtzeitig abwenden zu können. Aber es ist alles auch so geregelt, dass Eingriffe nur dann auch vorgenommen werden, wenn sie verhältnismäßig sind, wenn sie einem gewissen Ziel dienen. Und alles wird auch vorab und im Nachgang durch ein unabhängiges Gremium kontrolliert werden.
1: Kanzleramtschefin Warken. Auf der von Russland annektierten Halbinsel Krim ist nach Drohnenattacken der Strom ausgefallen. Die Hafenstadt Sewastopol sei wegen eines massiven ukrainischen Angriffs von der Versorgung abgeschnitten, teilte der zuständige Gouverneur mit. Zuvor hatte die Ukraine bereits die Stadt Novorossijsk an der russischen Schwarzmeerküste beschossen. Nach Angaben des ukrainischen Generalstabs wurden dabei 4 Kriegsschiffe Russlands beschädigt. Unzählige Menschen haben in Deutschland und anderen Teilen Europas die Sonnenfinsternis verfolgt. Um kurz nach 19 Uhr schob sich der Mond nach und nach vor die Sonne, bis nur noch eine schmale Sichel zu sehen war. Im Norden waren ungefähr 85% der Sonne verdeckt, in Süddeutschland waren es bis zu 90%. Eine totale Sonnenfinsternis erleben Teile Islands, Grönlands und Nordspaniens sowie der Balearen. In Spanien löste dies vielerorts einen Besucheransturm aus. Hotels entlang der entsprechenden Zonen waren seit langem ausgebucht. Privatleute vermieteten Balkone und Dachterrassen mit freier Sicht. Das Wetter in Deutschland. Tagsüber sonnig und trocken bei bis zu 27 Grad in der Uckermark und 37 Grad am Oberrhein, an der Ostsee etwas kühler. Am Freitag heiter, später im Westen leichte Schauer oder Gewitter bei bis zu 39 Grad. Am Samstag wieder viel Sonne, von Westen her Schauer bis 38 Grad. Das waren die Nachrichten.
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4: Die A7 Fulda Richtung Kassel ist zwischen Bad Hersfeld West und Homberg-Efze nach einem LKW-Brand noch bis ca. 6 Uhr gesperrt. Die Umleitung führt über die U35. Die A15 Breslau Richtung Dreieck Spreewald ist zwischen Cottbus Süd und Wetschau wegen eines brennenden LKW gesperrt. Und die A62 Landstuhl Richtung Nonnweiler ist in Höhe Nofelden-Türkismühle wegen Bergungsarbeiten gesperrt.
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4: Tödliche Messerattacken, schwere Unfälle oder der folgenschwere Gebrauch der eigenen Schusswaffe. Polizeikräfte und Ersthelfende werden im Dienst regelmäßig mit Ausnahmesituationen konfrontiert. Wie verarbeitet man das Erlebte, wenn der Einsatz tiefe Spuren hinterlässt? Darüber hat mein SWR-Kollege Jens Wolters mit Professor Dr. Knut Latscher gesprochen. Er ist Psychotherapeut, Traumaexperte und Professor für Psychologie an der Hochschule der Polizei in Baden-Württemberg. Wer genau kommt, warum zu ihm?
5: Also in den allermeisten Fällen kommen Kollegen oder Kolleginnen zu mir, wenn sie irgendetwas Unangenehmes, Traumatisierendes möglicherweise erlebt haben. und werden dann, je nachdem, wo das Ganze passiert ist, eventuell auch über schon vorgeschaltete psychosoziale Berater bei mir angemeldet. Wir haben in der Polizei ein recht gutes System, dass jedes Präsidium auch freigestellte hauptamtliche psychosoziale Berater hat, dass, wenn etwas passiert, die auch dann informiert werden, sofort auch alarmiert werden und dann vor Ort gehen und da erste akute Krisenintervention betreiben. Und sollte es dann länger dauern, sollte es dann problematischer werden, dann kommen Beamte, Beamtinnen zu mir.
6: Das ist ja immer, so wie du es erklärst, rund um einen Ernstfall. Ich hatte halt schon gedacht, ich hatte mich hingesetzt und dachte, wann gehe ich eigentlich vielleicht so den Schritt und nehme psychologische Hilfe in Anspruch? Könnte ja auch schon sein, um als neue Polizistin, neuer Polizist mit dem Schichtdienst klarzukommen oder sowas, weil das mich komplett aus der Bahn wirft. Oder wenn es Mobbingfälle im Kollegenkreis gibt, sowas dann auch?
5: Solche Sachen kommen durchaus auch zu mir. Man muss vielleicht dazu sagen, an der Hochschule selbst, an der ich tätig bin ich auch in der psychosozialen Beratung tätig und da kommen dann eben Studierende zum Teil eben auch zu uns. Das wäre so die zweite Schiene praktisch, dass wir diese Beratungsstelle für Studierende haben, die dann entweder nach dem Praktikum, was sie hatten, von irgendwelchen Dingen berichten, die sie da erlebt haben, aber durchaus auch normale Konflikte, die man möglicherweise hat mit sich selbst. Ob das vielleicht der Schichtdienst tatsächlich ist oder möglicherweise irgendwelche anderen Fälle, Konfliktfälle auf der Dienststelle, wo ich sage, ist das das Richtige für mich? Kann ich das überhaupt? Ja, wo sie vielleicht noch, oder manche zum Teil noch am Überlegen sind, ist es die richtige, der richtige Berufswahl oder die richtige Berufswahl für mich?
6: Du arbeitest darüber hinaus auch noch mit Soldatinnen und Soldaten. Sind die Gründe, warum die dann zu dir kommen, aufgrund ihrer Einsätze noch mal krasser?
5: Die sind zum Teil tatsächlich krasser, weil die ja über eine längere Zeit vielleicht in irgendeinem Land waren und dadurch sehr, sehr viele Erlebnisse hatte, selbst irgendwelche Einsätze hatten und Kameraden vielleicht auch verstorben sind, ja, in der Form. Und vielleicht danach wenig Möglichkeiten hatten, sich da zu entlassen. Also von daher sind die zum Teil ein bisschen krasser und liegen auch oftmals länger zurück. Wenn man überlegt, die Soldaten, die derzeit bei mir sind, das war in der ganzen Afghanistan-Geschichte, die liegen zum Teil 2010, 2011, 2014, je nachdem, was da alles so gewesen ist, liegen die länger zurück. Und in der Polizei versuchen wir relativ schnell zur Akutkrisenintervention durchzuführen. Denn je früher ich über etwas spreche, desto weniger wird sich das chronifizieren.
6: Was ich mich noch gefragt habe, sowohl bei der Bundeswehr als auch bei der Polizei, die Akzeptanz untereinander, dass man den Psychologen, den Psychotherapeuten in Anspruch nimmt, wie groß ist die eigentlich? Also man muss ja nicht damit hausieren gehen, aber dass das halt nun mal ein normaler Gang ist. Ist das so?
5: Das hat sich, muss man tatsächlich sagen, die letzten, ich würde sagen, 25 Jahre durchaus etwas verändert. Es ist immer noch ein bisschen schwierig. Also problematisch bei unseren Studierenden ist, man muss sagen, sie sind Beamte auf Widerruf. Das heißt, es wird nachher nochmal geschaut, sind sie geeignet und so weiter. Die immer fragen, bleibt dieses Gespräch vertraulich? Weil sie dann immer die Befürchtung hätten, wenn ich da jetzt irgendetwas angebe, bin ich dann überhaupt noch stabil? Kann ich dann überhaupt noch Polizist werden oder nicht? Bleibt es vertraulich? Also von daher hat sich's ein bisschen verändert. Bei denen, die nachher kommen, ist es halt meistens so, dass es schon das Kind in den Brunnen gefallen ist. Und dann ist es auch okay. Ja, aber sie möchten trotzdem nicht mit hausieren gehen.
6: Wie merke ich als Polizist eigentlich, dass mir ein Ereignis irgendwie dann doch mehr in den Klamotten hängt und zu schaffen macht? Sind das dann so Anzeichen wie, ich bin schneller reizbar, ich habe Schlafstörungen?
5: Also jetzt akut ist es tatsächlich so, dass ich vielleicht nicht besser schlafen kann oder davon träume, möglicherweise, dass ich vielleicht immer wieder so Bilder habe, mich daran erinnere, darüber nachdenke. Oftmals auch so Gedanken, habe ich alles richtig gemacht? Also das sind solche Punkte, die durchaus dann am Anfang da sein könnten, was aber durchaus normale Reaktionen sind.
6: Den Schritt dann zu machen und zu sagen, ich gehe zu dir, ich brauche psychologische Hilfe, das ist dann aber schon ein ziemlich großer.
5: Das ist dann tatsächlich zunächst der große Schritt. Und das sind ja dann wirklich Kollegen oder Kolleginnen, die länger mit dem einen oder anderen zu tun haben. Das heißt, wenn wir das die erste Zeit haben, ich hatte ja vorhin von den psychosozialen Beratern gesprochen, die machen diese akute Krisenintervention und dann ist es oftmals nach 3, 4, 5, 6 Tagen, je nachdem, ist es dann weitestgehend wieder gut. Und dann kann es aber sein, dass es vielleicht die ein oder andere Situation gibt, wo das nächste kommt, das nächste Ereignis kommt, dass ich es dann eben nicht mehr schaffe. Und dann versuchen die auch weiter zu vermitteln. Geh doch nochmal geh doch nochmal zum Knut und versuch dort mal mit ihm zu sprechen. Vielleicht hat er andere Ansätze noch.
6: Was ist die Basis für deine Arbeit? Vertrauen?
5: Vertrauen, Wertschätzung und Verständnis. Ich denke auch Verständnis für das, was jemand tut. Ja, also sprich, auch wenn wir das extreme Ereignis nehmen, einen Schusswaffengebrauch mit vielleicht möglicherweise letalem Ausgang. Das heißt, wir haben einen Kollegen, ich habe einen Kollegen, eine Kollegin vor mir sitzen, die geschossen hat, jemand erschossen hat. Ja, sie erstmal so zu nehmen, wie sie ist. Mhm. Weil keiner macht das gerne. Und ich glaube, das ist das Allerwichtigste, was man da auch sagen kann. Das ist die Ultima Ratio.
6: Polizei und auch bei der Bundeswehr spricht man ja immer relativ schnell von der Truppe und dem guten und engen Zusammenhalt. Können sich eigentlich Kolleginnen und Kollegen auch untereinander helfen? Oder würdest du sagen, das geht in den seltensten Fällen richtig gut?
5: Sie können sich schon untereinander helfen. Ich glaube, wenn wir ein gutes Klima auch auf der Schicht zum Beispiel haben oder in einem Kommissariat, dass man vielleicht das ein oder andere entlastende Gespräch führt, das ist ja schon mal das Wichtigste. Die Frage ist nur, schaffe ich es auch mal zu sagen, mir geht's nicht gut? Und da kann es durchaus sein, dass vielleicht der lebensältere Beamte, ich habe das sehr, sehr häufig von jungen Kollegen erlebt oder Kolleginnen, die dann sagt,

0: jemanden sozusagen stark zu machen für die nächste Situation, die extrem sein könnte?
1: Nicht zwangsläufig schwieriger. Auch hier, glaube ich, ist die Schwierigkeit prinzipiell, wenn wir auch in der Hochschule gewisse Dinge versuchen, den Studierenden mit auf den Weg zu geben, was hilfreich sein könnte, kennen wir alle, wenn es darum geht, präventiv irgendwas zu machen, noch ist ja nichts passiert. Warum soll ich mich da, oder warum soll ich das üben? Ja. In Anführungszeichen. Da geht es eben durchaus darum, auch für sich wieder so die Ruhe zu finden, für sich die Mitte zu finden, vielleicht mit Stress, mit Belastungen umzugehen, Stressbewältigungstraining zu machen. Und da tun sich am Anfang schon auch Studierende schwer.
0: Weil die Offenheit dann dafür nicht unbedingt da ist.
1: Ich weiß nicht, ob es die Offenheit ist. Ich denke, wenn wir zurückgehen, die 30 Jahre, wo wir noch etwas jünger waren, in Anführungszeichen, was hat dich mit 20 gestresst? Ja, und ich habe vielleicht noch nicht den Blick dafür. Ja, und ich versuche es dann immer in der Form zu machen, dass ich sage, passt auf, ihr seid ja auch im Einsatztraining, ihr lernt gewisse Techniken, ihr lernt mit der Waffe umzugehen, ihr wollt das trainieren, aber keiner von euch will schießen, später im Einsatz. Dann frage ich immer, warum wollt ihr das trainieren? Ja, dass wir es können. Ich sage, und genauso ist es mit dem Thema Stressbewältigung. Ihr solltet es jetzt trainieren, dass, wenn ihr es braucht, dass ihr es dann eben auch einsetzen könnt.
0: Was für mich extrem ist, muss es für dich nicht sein. So eine grundsätzliche psychische Belastbarkeit, ist das die Voraussetzung für den Dienst?
1: Also ich würde schon sagen, dass es ganz gut ist, wenn jemand weitestgehend, sage ich jetzt mal, emotional stabil ist, ja, und auch mit Belastungen umgehen kann. Ich glaube, das sind auch durchaus dann Personen, die sich für diesen Beruf auch zum größten Teil entscheiden, die da so ein bisschen etwas auch mitbringen und sagen, ich möchte anderen helfen und kann auch vielleicht mit der einen oder anderen Situation umgehen. Was aber nicht heißt, dass, wie du es ja eben sagtest, mit dieser Individualität, dass das jeder dann schafft.
0: Wenn wir von Extremsituationen sprechen, was ist dann genau gemeint? Sind es dann schwere Unfälle, Leichenfunde, Großlagen wie eine Geiselnahme oder der Amoklauf?
1: Also das sind sicherlich so diese extremsten. Wenn wir so schwerste Verkehrsunfälle nehmen, wo eben auch Menschen versterben, je nachdem wie stark der Unfall eben auch ist, Massenkarambolage vielleicht auf der Autobahn oder sonst irgendetwas, weil ich da sehr, sehr viel zu tun haben werde. Was auch sehr, sehr belastend ist, sind alles Dinge, wo Kinder möglicherweise mit betroffen sind in irgendeiner Art und Weise und Form. Das sind belastende Dinge. Natürlich diese Einsätze wie Amoklauf und so weiter, also wo auch Tod, Sterben, da dieses Leid eben auch mit vorhanden sind, sind so extreme Dinge. Aber was man nicht unterschätzen darf, was auch sehr, sehr viele belastet ist tatsächlich, wenn wir so einen schweren Verkehrsunfall haben und ich nachher in die Familie gehe und zum Beispiel die Todesnachricht überbringen muss. Das kann auch durchaus schwierig werden.
0: Du hast es Kinder gerade schon angesprochen, dass das natürlich dann auch immer nochmal ein besonderes Thema ist, wenn es Einsätze sind im Kampf gegen Kinderpornografie, dann zieht sich das ja über einen gewissen Zeitraum. Dann ist es eben nicht dieses eine Ereignis wie ein Unfall. Das macht es besonders schwer für die Beamtinnen und Beamten und auch für dich?
1: Ja, ich denke, das ist eine der Deliktsbereiche, wo wirklich sehr, sehr wichtig ist, eben auch auf die Mitarbeiter zu achten. Ja, und um zu schauen, weil die haben den Auftrag letztendlich, wenn sie kinderpornografisches Material gefunden haben, das muss gesichtet werden, das muss genau geschaut werden. Und da sehen die natürlich x Bilder, Filmchen und so weiter und so fort. Und das verändert. Das verändert mit der Zeit meine Persönlichkeit, mein Umgang mit bestimmten Situationen. Dass ich möglicherweise draußen auch auf der Straße langlaufe und sehe einen Vater, ich sage jetzt bewusst mal, wenn es die Männer betrifft, einen Vater mit dem Kind auf dem Arm, wo hat er die Hand, hat er den Popo oder und so weiter, was vielleicht für uns völlig normal ist, aber ich achte plötzlich auf ganz, ganz andere Dinge und es ist dann durchaus sehr, sehr belastend.
0: Sprechen wir dann da schon auch von einem Feld, wo es relativ schnell eine posttraumatische Belastungsstörung geben kann?
1: Man muss tatsächlich dazu sagen, es hat sich Gott sei Dank geändert. Vor Jahren war dieser Deliktsbereich noch gar nicht drin. Mit diesen neuen Diagnosekriterien gibt es zwischenzeitlich auch die Form der Traumatisierung, dass wenn ich beruflich mit Dingen zu tun habe, dass ich dadurch auch traumatisiert sein kann. Also wenn ich beruflich solche Filme anschaue oder Dinge habe, praktisch auch wenn schon ein Ereignis passiert ist, ja, dass das mich genauso traumatisieren kann. Und dadurch sind die jetzt plötzlich da auch mit in dieser Situation drin. Vor 10, 20 Jahren war das noch nicht so dieses Thema. Und da waren die da gar nicht mit drin. Hätte ich gesagt, okay, die haben jetzt ein Problem, aber ich kann jetzt nicht von PTBS sprechen, von posttraumatischer Belastungsstörung, sondern muss ich eine andere Form der Diagnose finden, obwohl sie sehr, sehr stark belastet sind.
0: Wie erfolgreich ist eigentlich eine Therapie einer langjährigen posttraumatischen Belastungsstörung?
1: Ich denke, dass es zwischenzeitlich sehr, sehr gute

0: Therapiemöglichkeiten gibt. Und für meine Begriffe ist eine Therapie dann erfolgreich, wenn ich vielleicht an diese Situationen denke, kann relativ normal darüber sprechen und beeinträchtigt mich nicht mehr in meinem Alltag. Also ich glaube, das ist so die Hauptzielsetzung bei der ganzen Geschichte.
1: Im vergangenen Jahr hat es mehr tödliche Schüsse von Seiten der Polizei in Baden-Württemberg gegeben als die Jahre zuvor. 7 Menschen wurden 2025 durch die Polizei bei Einsätzen erschossen. Wie schaust du auf solche Zahlen?
0: Schön wäre es natürlich, wenn wir die komplett reduzieren könnten. Ja, aber die Kollegen, die letztendlich in solche Situationen kommen, also was ich versichern kann, zumindest auch für die Zuhörerschaft, die möchten das nicht. Sie versuchen natürlich, so gut es geht, Einsätze auch deeskalierend zu lösen. Aber in dem einen oder anderen Fall scheint es nicht zu gehen, werden sie selbst angegriffen, möglicherweise mit Messer oder auch mit Schusswaffe bedroht und so weiter. Und dann ist es letztendlich die Ultima Ratio, dass ich dann möglicherweise von der Schusswaffe Gebrauch machen muss.
1: Das ist ja die Frage, ob es dann die Schusswaffe sein muss, weil hinter jedem Todesopfer steckt ja natürlich eine Geschichte. Ich habe mir einen Fall rausgepickt, ein 44-jähriger Mann wurde zum Todesopfer. Er hatte laut Polizei Schüsse aus seiner Wohnung heraus abgegeben. Später wurde eine Schreckschusswaffe bei ihm gefunden. Mhm. Der Bundesvorsitzende der Gewerkschaft der Polizei, Jochen Kupelke, der sagt, wo mehr und schneller Taser durch die Polizei verfügbar sind, reduziert es den Einsatz der Dienstwaffe, also Taser, diese Elektroimpulsgeräte. Gehst du bei dieser Theorie mit?
0: Nein.
1: Warum nicht?
0: Also ich hätte im Moment eher praktisch das Problem mit diesem Taser. Also zum einen muss es sehr, sehr, sehr gut ausgebildet sein. Zum anderen haben ja die Kollegen draußen auf der Straße sehr, sehr viel Einsatzmittel. Wenn jetzt das nächste noch mit dazukommt, was soll ich nehmen, was soll ich nicht nehmen? Mhm. Wir haben eine Kamera, wir haben das. Also es ist wahnsinnig viel an, was die denken müssen. Und möglicherweise hätte man den ein oder anderen Fall dadurch minimieren können. Aber andererseits wäre die Frage, würden wir nicht vielleicht andere Fälle, die wir kommunikativ lösen, gar nicht erst versuchen, kommunikativ zu lösen, weil wir dann sagen, mach schnell, nimm den Taser, dann haben wir es erledigt. Mhm. Ja, und die Zielsetzung wäre, der Königsweg ist nun mal der Konfliktbewältigung, die Kommunikation. Versuch es zu deeskalieren, versuch vielleicht auch jemanden so weit zu bringen, dass er von seinem Vorhaben ablässt. Und nur dann, wenn es nicht geht, dann kann man das machen. Und Taser, ich sehe es ein bisschen kritisch. Aber das ist meine persönliche Meinung, da muss jeder selbst drüber denken.
1: Danach hatte ich dich gefragt. Was macht der Schusswaffengebrauch mit der Psyche einer Polizistin, eines Polizisten?
0: Also zunächst ist es so, dass direkt im Anschluss daran natürlich das ganz überwältigend ist. Also in der Situation selbst sind die so unter Hochspannung, dass die erstmal vielleicht auch gar nicht so wirklich realisieren, was da passiert ist. Das kommt dann erst oftmals danach und dann kommen natürlich die nächsten Stunden erstmal ganz, ganz viele Denkweisen. Was ist da passiert? Was hätte ich anders machen können? Hätte ich da anders reagieren müssen? Und ein ganz, ganz großes Problem ist natürlich, dass ermittelt wird, was völlig okay ist, dass ermittelt wird, aber die Kollegen natürlich dann erstmal auch so eine Art, was auch normal ist, einen Beschuldigtenstatus haben, weil sie haben ja eine Person möglicherweise tödlich auch verletzt, tödlich getroffen. Und sehr viele Kollegen mir gegenüber in der Nachbetreuung so mitteilen, ich bin doch nicht schuld. Also hat es oftmals mit dem beschuldigt, ich werde beschuldigt, etwas Unrechtes getan zu haben. Wo die dann sagen, ich habe doch eigentlich nur das gemacht, um mich auch selbst zu retten.
1: Und was machst du denn dann? Also wenn es tatsächlich dann ja um dieses Fehler eingestehen, möglicherweise, aber diese Schuldfrage geht. Wie gehst du dann vor?
0: Also zum einen haben wir natürlich bei der Schuldfrage zwei Sachen. Wir haben einmal natürlich die juristische Schuldfrage. Die ist dann vielleicht möglicherweise in 3-4 Monaten geklärt, in irgendeiner Art, egal in welche Richtung. Ja, aber es gibt natürlich auch die, ich nenne sie mal moralische Schuld. Ich habe ja nichtsdestotrotz jemanden möglicherweise tödlich verletzt. Und da ist es ein bisschen abhängig davon, wie ist die Familienstruktur dahinter. Da habe ich sehr, sehr viele Kollegen, Kolleginnen auch, die dann darüber nachdenken, wow, jetzt ist da vielleicht eine Frau, ein Mann mit Kindern und so weiter und die sind jetzt alleine, also eher in dieser Richtung und dann bearbeiten wir diese moralische Schuld. Hätte es eine andere Möglichkeit für dich gegeben? Wenn ja, hättest du sie ja gewählt. Ja, weil wenn du selbst beschossen wirst, dann ziehst du die Schusswaffe, um dich selbst auch zu schützen. Ja, also da geht's eher so in diese Richtung der Arbeit.
1: Verbale, körperliche Gewalt gegen Einsatzkräfte, hat das in deinen Arbeitsjahren zugenommen?
0: Also ich denke, ich bekomme sehr, sehr häufig von Studierenden, egal in welchem Alter die sind, auch ich habe ja auch Lebensältere, die schon lange bei der Polizei sind, die dann den Aufstieg eben im Studium machen, schon die Rückmeldung, dass sich da etwas verändert hat. Prinzipiell so der Respekt ein bisschen zurückgegangen ist. Wobei ich das aber dann gerne auch wieder zurückspiegle und dann diese Kollegen auch zum Teil eben befrage, die das immer so auch schildern, wie respektvoll sie bestimmten Personengruppen auch gegenübertreten. Dass man das also auch von der anderen Seite her mal sich betrachten kann. Einfach um zumindest zum Nachdenken anzuregen. Egal wie es aussieht, wir haben ja immer die individuelle Sichtweise. Also ich habe ja auch meine Sichtweise, was ist richtig, was ist falsch und so weiter und so fort. Aber ich glaube, wichtig im Studium ist natürlich auch den Studierenden so ein bisschen mit auf den Weg zu gehen. Schau mal über den Tellerrand hinweg. Wo ist dein Respekt gegenüber der Person oder der Person? Wie gehst du damit um und so weiter und so fort? Und einfach da mal drüber nachzudenken, das glaube ich ist wichtig. Aber es hat sich etwas verändert. Also Gewalt gegenüber Einsatzkräften per se, ob das Polizei, Rettungsdienste, THW, egal was auch immer, hat zugenommen.
1: Was macht dieser alltägliche Mangel an Respekt auf Dauer mit der Psyche einer Polizistin, eines Polizisten?
0: Ja, würden wir mal davon ausgehen, dass vielleicht die ein oder andere Person wirklich mit diesem, ich nenne es mal, hehren Ziel an seinen Job rangegangen ist. Ich will da auch was Gutes tun. Das ist natürlich irgendwann frustrierend. Ja, und wo Frust ist, ist Ärger da. Wo Ärger da ist, eine Anspannung da, wo man dann vielleicht auch mal als Polizeibeamter möglicherweise überzieht. Mag vielleicht die Polizei jetzt nicht unbedingt hier hören, aber das kann durchaus auch passieren. Andererseits, ja, da würde ich sagen, macht echt einen guten Job. Und dass es vielleicht den ein oder anderen gibt, der dann überzieht. Das heißt nicht, dass die ganze Polizei schlecht ist.
1: Wie kannst du denn bei der Aufarbeitung von Einsatzfehlern dahingehend dann helfen, wenn es dann da halt irgendwas gegeben hat?
0: Schwierig. Also zum einen, glaube ich, ist es ganz, ganz wichtig, dass man sich selbst auch diese Fehler erstmal eingesteht. Da hat sich natürlich die letzten Jahre auch etwas geändert. In meiner Zeit bei der bayerischen Polizei, das liegt schon über 20 Jahre zurück, war ich in sehr, sehr vielen Einsätzen gewesen. Und wenn man das am nächsten Tag in den Medien gelesen hat, hat man sich das ein oder andere Mal gefragt, war ich da überhaupt dabei?
1: Weil der Fall ein anderer war?
0: Weil er schöner dargestellt worden ist, als er tatsächlich war. Also das war durchaus so ein Punkt. Zwischenzeitlich ist ein bisschen anders. Aber ich glaube, was wir schon lernen können, ist, wenn wir auf der einen Seite sagen, unsere Gesellschaft macht Fehler, dass wir eben auch sagen müssen, auch wir in der Polizei machen Fehler und wir müssen auch dazu stehen. Und sind letztendlich alle auch nur Menschen, die mit irgendwelchen Belastungen aus dem Alltag auch in den Beruf gehen und in ihren Alltag reingehen.
1: Werden junge Anwärterinnen und Anwärter heute gut genug auf diese ja auch seelischen Herausforderungen und die Härte vorbereitet?
0: Ich denke schon. Ich denke schon, dass wir versuchen, an der Hochschule das Bestmöglichste auch unseren Studierenden mitzugeben. Letztlich ist es ein Studium. Und die Frage, wo auch in der Hochschule so ein bisschen zweigeteilt ist, wie viel Praxis geben wir mit, obwohl wir in der Hochschule für angewandte Wissenschaften sind, wo es ja auch wichtig ist, Praxisanteile mitzugeben. Wie viel Theorie geben wir mit? Was wird geübt, was wird weniger geübt und so weiter? Und ich denke schon, dass sie ein ganz gutes Rüstzeug haben. Ich glaube, die Schwierigkeit, und das wird wahrscheinlich jeder für sich so sehen, der selbst mal studiert hat, dass man im Studium selber vielleicht noch nicht genau weiß, was ist eigentlich nachher wichtig. Was brauche ich tatsächlich in meinem Alltag? Ja, und was ja sehr, sehr häufig so die Problematik ist, wenn wir sagen, die Schusswaffengebräuche gegenüber psychisch Kranken, die sind tatsächlich erhöht. Wissen die nicht, wie man mit psychisch Kranken umgeht? Das ist schon Thema, auch bei uns im Studium. Also wir versuchen angehenden Polizeibeamten mitzuteilen, wie sie am geschicktesten mit diesem Personenkreis auch kommunizieren, dass es nicht zu einer Eskalation kommt. Das Interessante ist, wenn man Untersuchungen macht, und die habe ich dann tatsächlich auch mal machen dürfen, dass sehr, sehr viele sagen, gerade im Umgang mit psychisch Kranken sind sie nicht gut genug ausgebildet. Da würden sie sich mehr wünschen. Wenn ich 2-3 Jahre später auf die Dienststelle gehe und mit ihnen einen Tag mit diesem Thema mache, finden sie es klasse. Inhaltlich ist es aber genau das, was ich auch im Studium mache. Aber da ist natürlich so viel an Material, was sie lernen müssen, Gesetzestexte und so weiter, wann darf ich nicht, dass man oftmals gar nicht weiß, was von dem, was ich jetzt alles hier lerne, ist denn nachher auch wichtig für mich.
1: Was ist denn mit Empathie? Lernt man die im Dienst dann eher, dass man sie behält oder sollte man die wegschieben? Ist die vielleicht nicht immer hilfreich?
0: Oh, für mich wäre es ganz, ganz wichtig, dass diese Empathie, auch weiterhin bleibt. Mhm. Ja, was aber nicht bedeutet, dass wenn etwas eskaliert, dass ich dann nicht mehr empathisch bin, ja, oder so irgendwas, oder dass ich das verlernen sollte, sondern ich glaube ganz, ganz wichtig, und da geht es ja auch um dieses Thema, was wir von Respekt hatten. Ich glaube, wichtig ist, durchaus die ein oder anderen Möglichkeiten aufzuzeigen, so im Sinne von kommunikativ, bitte verlasse die Straße. Ein zweites Mal, bitte verlasse die Straße. Ein drittes Mal, dann müssen wir dich halt wegbringen. Das heißt, dass auch diese Konsequenz dann folgt. Weil sonst wären wir auch nicht mehr glaubwürdig, wir als Polizeibeamte. Aber diese ersten zwei Sachen, die finde ich wichtig, dass die auch empathisch rübergebracht werden. Ja, oder wertschätzend. Ja, das wäre mir wichtig, dass das auch so rüberkommt.
2: Professor Dr. Knut Latscher war das, Psychotherapeut, Traumaexperte und Professor für Psychologie an der Hochschule der Polizei in Baden-Württemberg.
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Die Frage bei uns in der kommenden Viertelstunde nach den nächsten Nachrichten um 16:00.

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1: Die Nachrichten mit Frank Wörner. Guten Morgen. Im Sauerland ist die Feuerwehr gerade bei Sundern im Einsatz. Dort ist ein Waldbrand auf rund 300.000 Quadratmetern ausgebrochen. Das ist eine Fläche, die größer ist als 40 Fußballfelder. Aus Sundern Claudia Rohlfink.
2: Die Feuerwehrleute sind im steilen Gelände unterwegs. Bis Sonnenuntergang hatten sie Unterstützung durch einen Löschhubschrauber, der wieder und wieder Wasser aus dem nahen Sorpesee geholt hat. Die große Sorge ist, dass der Wind jetzt in der Nacht auffrischen könnte und das Feuer im Wald wieder anfacht. Bisher hat eine Fläche gebrannt, auf der hauptsächlich junge Bäume wachsen. Und die Feuerwehr will hier in den nächsten Stunden verhindern, dass die Flammen auf den hohen alten Wald übergreifen.
1: Gebrannt hat es auch entlang einer Bahnstrecke zwischen Krefeld und Meerbusch. Die musste am Abend komplett gesperrt werden. Auch heute früh fallen da wohl noch Züge aus. In weiten Teilen Europas haben Menschen am Abend die Sonnenfinsternis beobachtet, auch in Nordrhein-Westfalen. Hier hat der Mond die Sonne nur teilweise verdeckt. Am Flugplatz Soest-Bad Sassendorf sind etwa 30 Fallschirmspringer während der Sonnenfinsternis abgesprungen. Eine von ihnen war Anna Mikos aus Lippstadt.
3: Ich kann es nur empfehlen, es war einfach wunderschön. Wir haben das Dunkel gesehen und es war einfach toll. Ja. Also natürlich, man musste schauen, wir wussten nicht, wie dunkel es wird, dass wir alle aufeinander Acht geben, dass wir in den Schirmen nicht zu nah aneinander fliegen. Aber ansonsten Fokus auf Spaß.
1: Auch in Spanien haben Millionen Menschen die Sonnenfinsternis beobachtet. Da ist die Sonne komplett hinter dem Mond verschwunden. Es war die erste totale Sonnenfinsternis über dem spanischen Festland seit mehr als einem Jahrhundert. Und das ist auch noch wichtig. In Monheim ist am späten Abend eine Weltkriegsbombe kontrolliert gesprengt worden. 2600 Menschen mussten zwischenzeitlich ihre Wohnungen verlassen. Auf der italienischen Mittelmeerinsel Sizilien bleibt der wichtige Flughafen von Catania noch länger gesperrt. Weil der Vulkan Ätna ausgebrochen ist, sind Starts und Landungen bis voraussichtlich morgen früh nicht möglich. Bei der Schwimm-EM in Paris hat es Deutschland Gold und Silber gegeben. Schnellster war Johannes Liebmann vor Vize-Weltmeister Sven Schwarz. Werther im Kreis Gütersloh hat seit diesem Sommer den ersten kostenlosen Trinkwasserbrunnen und der kommt gut an.
4: Mir wäre zwar ein Bierbrunnen lieber, aber Trinkwasser ist auch in Ordnung.
5: Ja, man kommt so ausgedürstet vom Sport gegenüber und ist doch froh, wenn man das Wasser vergessen hat, dass man hier seinen Kopf mal drunter halten kann oder mal ein Schlückchen trinken kann.
1: Seit 2023 sollen Städte und Gemeinden solche Trinkwasserbrunnen aufstellen. Dazu gibt es ein Gesetz, allerdings ohne Frist. Das war WDR aktuell. Das Wetter in Nordrhein-Westfalen. Heute früh ist es oft klar bei Tiefstwerten zwischen 19 und 10 Grad. Tagsüber gibt es wieder viel Sonne und es wird heiß. In Paderborn 32 Grad, in Dienstlaken 34 und in Hürth 35 Grad. Morgen wird es ähnlich mit viel Sonne und nur wenigen Quellwolken bei 35 bis 38 Grad. Die Zeit ist es 4.03 Uhr.
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6: Die A7 Fulda Richtung Kassel ist zwischen Bad Hersfeld West und Homberg-Efze nach einem Lkw-Brand bis ca. 6 Uhr gesperrt. Die Umleitung führt über die U35. Die A15 Breslau Richtung Dreieck Spreewald ist zwischen Cottbus Süd und Wetschau wegen eines brennenden Lkw gesperrt. Und die A62 Landstuhl Richtung Nonnweiler ist in Höhe Nofelden-Türkismühle wegen Bergungsarbeiten gesperrt.
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6: Die kommt vom Norddeutschen Rundfunk in Hamburg. Am Mikrofon begrüßt sie Sven Hasenclever. Vor dem Hintergrund der wachsenden Bedrohungslage sollen die deutschen Geheimdienste mehr Befugnisse bekommen. Darauf hat sich die Bundesregierung verständigt. Der Bundesnachrichtendienst und das Bundesamt für Verfassungsschutz sollen zum Beispiel deutlich mehr Daten sammeln und speichern dürfen. Das wirft Fragen auf, zum Beispiel, wie dann sichergestellt wird, dass nur mutmaßliche Täter ins Visier geraten und keine unbescholtenen Bürger. Birte Sönnigsen berichtet aus Berlin.
7: Deutschland ist längst Ziel von hybriden Angriffen. Davor warnen die Sicherheitsbehörden seit Jahren. Und auch Bundesinnenminister Alexander Dobrindt wird nicht müde, von einer ernsthaften Bedrohungslage zu sprechen.
8: Wir sind tägliches Ziel hybrider Kriegsführung. Wir sind tägliches Ziel von Spionage, von Sabotage, von Cyberangriffen, von versteckten Aktionen fremder Mächte.
7: Das hat zuletzt der Drohnenangriff am Leipziger Flughafen noch einmal deutlich gemacht. Kanzleramtschefin Nina Wagen sagt, bislang hat sich Deutschland in vielen sicherheitsrelevanten Dingen zu sehr auf befreundete Geheimdienste verlassen.
9: Wir sind einfach zu sehr davon abhängig, dass uns die Nachrichtendienste anderer Länder unterstützen. Und diese Hilfe ist in zu vielen Bereichen eine Einbahnstraße.
7: Die Bundesregierung will das ändern. Der entsprechende Gesetzentwurf ist mehr als 700 Seiten lang und umfasst weitreichende Änderungen. Für Innenminister Dobrindt ist das Gesetz die Antwort auf die aktuelle Bedrohungslage.
8: Wir starten eine neue Zeitrechnung für die Nachrichtendienste. Wir entwickeln unsere Nachrichtendienste hin zu echten Geheimdiensten.
7: Bisher waren Gegenoperationen deutscher Geheimdienste tabu. Das soll sich ändern. Verfassungsschutz und Bundesnachrichtendienst sollen nicht mehr nur Informationen sammeln und auswerten dürfen, sondern in bestimmten Fällen auch selbst aktiv werden. Etwa beim Verdacht, dass ein Bombenanschlag vorbereitet wird. Bislang war das im Inland nur ein Fall für die Polizei. In Zukunft sollen die Geheimdienste jedoch selbst die Möglichkeit bekommen,
8: diese Explosionsstufe rechtzeitig zu entschärfen, auszutauschen, auch zu manipulieren.
7: Auch im Digitalen soll es mehr Möglichkeiten für die Dienste geben. Sie sollen Cyberangriffe nicht nur abwehren, sondern auch Daten verändern, manipulieren oder löschen dürfen und die Computersysteme der Angreifer lahmlegen. Unter bestimmten Voraussetzungen sollen auch Online-Durchsuchungen möglich werden. Dabei verschaffen sich die Nachrichtendienste heimlich Zugang zu Handys, Computern oder anderen Geräten ihrer Zielpersonen, um dort Chats mitzulesen und Daten zu durchleuchten. Dabei gilt, je umfassender der Zugriff ist, desto höher sollen die Voraussetzungen und desto stärker die Kontrolle sein. Ulrich Toden von den Linken glaubt jedoch nicht daran.
10: Was ja komplett fehlt, ist die Kontrolle, sowohl die parlamentarische Kontrolle als auch etwa die Kontrolle durch den Datenschutzbeauftragten, der bei den Nachrichtendiensten künftig ja außen vor sein soll.
7: Die Grünen unterstützen die Reform grundsätzlich. Konstantin von Notz befürchtet aber, dass durch die Reform ein Grundprinzip aufgeweicht wird, die Trennung von Geheimdienst und Polizei.
11: Dobrindt versucht jetzt mit dieser Reform diese Trennung zu verwischen. Zukünftig sollen auch Agenten eben gegen Bürgerinnen und Bürger wirken können, ohne dass das wie bei der Polizei transparent und rechtsstaatlich überprüfbar erfolgt.
7: Nach den Erfahrungen während des Nationalsozialismus und in der DDR sollte verhindert werden, dass wieder eine Geheimpolizei mit umfassenden Befugnissen entsteht, die gegen Bürger eingesetzt werden könnte. Für den Innenminister ist das eine unbegründete Sorge.
8: Was haben denn jetzt unbescholtene Bürger zu befürchten? Die Antwort ist gar nichts. Wir reden hier über Terrorismus. Wir reden hier über Staatsterror, fremde Mächte.
7: Das Gesetz soll Anfang nächsten Jahres in Kraft treten. Vorher muss das Gesetz aber noch durch Bundestag und Bundesrat.
6: Die Regierung will den Nachrichtendiensten also mehr Befugnisse und mehr Zugriffsrechte einräumen. 700 Seiten Entwurf, die schon öffentlich sind, und auch Marc Henrichmann kennt sich schon. Er ist Abgeordneter der CDU im Bundestag, Vorsitzender des Parlamentarischen Kontrollgremiums, das über die drei Nachrichtendienste wacht, also auch den militärischen Abschirmdienst. Mein NDR-Kollege Uwe Schulz hat ihn gefragt, ob speziell der Drohnenvorfall am Leipziger Flughafen noch was geändert hat an den Inhalten des Entwurfs.
12: Die Vorfälle in Leipzig haben nochmal einen dicken Strich unter die Dringlichkeit und Notwendigkeit gemacht, jetzt schnellstens aktiv zu werden, vor die Welle zu kommen. Die Reform ist ja nicht neu. Wir wissen, dass sie kommt. Wir wissen, dass der Kabinettsentwurf jetzt verabschiedet wird. Und der Handlungsauftrag für uns Parlamentarier ist klar, so schnell wie möglich jetzt auch unsere Dienste auf die Höhe der Zeit bringen.
13: Wenn das Gesetz so durchgeht, wird es ein Paradigmenwechsel. Der Bundesnachrichtendienst hat bislang nicht auf deutschem Staatsgebiet gearbeitet. Das würde sich ändern. Warum?
12: Naja, in Teilen ändern. Es soll halt Hand in Hand gearbeitet werden. Die Nachrichtenbeschaffung bleibt weiter die Kernaufgabe der Nachrichtendienste. Allerdings, und das ist bislang nicht möglich, wenn die Dienste eine akute, unmittelbar drohende Gefahr sehen, einen unmittelbar bevorstehenden Angriff, dann sage ich, dann sagen viele andere auch, dann müssen die Dienste diese Gefahr auch abwenden können. Und das ist vielleicht auch die Lehre von Leipzig. In dem Moment, wo man feststellt, dass da jemand mit Drohnen, mit Sprengstoff auf deutschem Gebiet hantiert, vielleicht sogar Anschläge plant, dann muss derjenige, der als Erster die Nase dran hat, der muss dann auch diese Gefahr ausschalten können. Alles andere ist weder zweckmäßig noch noch irgendwie darstellbar, wenn dann erst lange Übergabeketten stattfinden. Die preußische Pickelhaube, die ist von gestern und die hält auch den Bedrohungen nicht mehr stand.
13: Da wir schon über gestern reden, viele gerade in Deutschland werden sehr sensibel reagieren, auch aus DDR-Erfahrung zum Beispiel, wenn sie hören, vorgesehen wäre als Option auch, heimlich Post öffnen zu dürfen für den Bundesnachrichtendienst. Hacking, Wohnraumüberwachung, das sind doch lauter Tabus, wo gerade in Deutschland die Sensibilität sehr ausgeprägt ist.
12: Na, ich bin Nachrichtendienstkontrolleur und das Letzte, was ich will, ist ein übergriffiger Nachrichtendienst. Und genau deswegen wird es die auch in Zukunft nicht geben. Ich denke, wir haben eine vorbildliche, wenn nicht sogar weltweit die beste Kontrolle der Nachrichtendienste, parlamentarisch. Das ist unter anderem der Job von mir und meinen Kollegen, aber eben auch rechtlich und tatsächlich über den unabhängigen Kontrollrat, den wir noch ausweiten und stärken, professionalisieren wollen. Das heißt, kein Dienst entscheidet alleine, was er tut, sondern je nach Bedrohungsniveau gibt es da Eingriffsstufen und die eben auch nur mit entsprechender Vorabprüfung und Genehmigung auch dieses besagten Kontrollrates. Der besteht wirklich aus richterlicher Kompetenz, die das jetzt gute 5 Jahre schon machen. Und die kontrollieren können jederzeit, die beanstanden können, die zukünftig sogar anweisen können. Also der schrankenlose Geheimdienst aus dunkler Geschichte, den werden wir auch in Deutschland nie wiedersehen. Wir wollen Gefahren abwehren und die Bevölkerung schützen.
13: Ich lese in juristischen Fachforen, dass jetzt schon an diesem Gesetzentwurf abzulesen ist, er wird den Weg öffnen für viele zu einer Verfassungsbeschwerde.
12: Na, das kennen wir aus vielen Sicherheitsgesetzgebungen, dass am Ende natürlich auch einzelne Regeln überprüft werden. Und das ist auch gut und richtig, dass es diese Möglichkeiten gibt. Wir und auch ich, wir haben uns sehr intensiv und sehr lange auch beschäftigt. Wir haben uns sehr präzise auch mit Anwendungsfällen beschäftigt. Und ich glaube, dass das, was da jetzt im Parlament vorgelegt wird, ein wirklich guter Aufschlag ist, der auch gewichtet zwischen Kompetenzen der Dienste, aber auch rechtsstaatlicher Kontrolle auf der anderen Seite. Und das ist, glaube ich, vorbildlich. Und eins muss man auch sagen, wir operieren eben auch nicht alleine auf der Welt. Unsere Partner in Europa fordern nahezu, dass auch wir auf ein gemeinsames Niveau kommen. Und umgekehrt ist das nachrichtendienstliche Geschäft eines. Wenn der eigene Dienst nicht leistungsfähig ist, machen andere eben einen Bogen und teilen keine Informationen mehr. Und den Vorwurf, dass wir allzu oft angewiesen sind auf die Informationen fremder Dienste, der steht nur auch im Raum. Deswegen wollen wir auch hier gemeinsam mit unseren europäischen Partnern auf die Höhe der Zeit. Und ich glaube, das ist ein guter Weg.
6: Marc Hendrichmann von der CDU, Vorsitzender des Parlamentarischen Kontrollgremiums, das die 3 Nachrichtendienste überwacht. Scharfe Kritik an der Reform kommt von der Linkspartei. Ihr Bundesgeschäftsführer Jannis Ehling sagt, die Ausweitung der Geheimdienstbefugnisse lässt jedes vernünftige Maß vermissen. Und die Bundestagsabgeordnete Clara Bünger, selber Juristin, sieht sogar die Gefahr einer neuen Geheimpolizei in Deutschland.
14: Da muss man ganz klar sagen, dass Dobrindt den Verfassungsschutz zu einer Geheimpolizei umbaut und schafft damit eben halt auch die Kontrolle über ihn ab. Das ist ein ganz klarer Angriff auf Grundrechte und in Teilen eben auch offen verfassungswidrig.
6: Die Bundestagsabgeordnete der Linkspartei Clara Bünger.
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6: Ob die Reform ein zu viel oder ein zu wenig ist, dazu jetzt ein Kommentar von Evi Seibert.
15: Der Staat hat die Aufgabe, mich zu schützen. Das haben heute sowohl der Innenminister als auch die Kanzleramtsministerin unentwegt betont, als Hauptgrund für die Reform. Das unterstütze ich. Auch ich möchte nicht, wenn ich in Leipzig in den Urlaubsflieger steige, von einer feindlichen Drohne mit Sprengstoff bedroht werden. Und ich will auch nicht, dass die russische Regierung massenhaft Desinformationen in Deutschland verbreitet und unsere Demokratie destabilisiert, weil die Leute auf diese Lügenerzählungen reinfallen. Erst recht nicht vor wichtigen Landtagswahlen. Darum finde ich es richtig, wenn die deutschen Geheimdienste in die Lage versetzt werden, mit moderner Technik auf solche modernen Angriffe zu antworten. Wenn wir mit Cyberattacken angegriffen werden, können wir uns nicht mit Briefpost wehren. Und dass wir nicht ewig davon abhängig sein können, dass uns die amerikanischen Geheimdienste schon rechtzeitig warnen, weil sie die Infos haben und wir nicht, das ist auch kein Zustand. Erst recht nicht, wenn diese Partnerschaft bröckelt, weil so jemand wie Donald Trump an der Macht ist. Und genau da beginnen die Bauchschmerzen, die ich mit dieser Reform ebenfalls habe. Denn die Geheimdienste dürfen nach dieser Reform mehr. Sie dürfen leichter in meine Wohnung, um Überwachungstechnik zu installieren. Sie bekommen Zugriff auf meine Mails und Chats und sie dürfen diese manipulieren, wenn sie der Meinung sind, dass ich eine Gefahr bin. Für jemanden wie Donald Trump zum Beispiel sind mittlerweile viele Bürger eine Gefahr, vor allem die, die anderer Meinung sind als er. Was, wenn die Umfragen in Deutschland zu Wahlergebnissen werden? Was, wenn all diese Befugnisse in den Machtbereich einer demokratiefeindlichen Partei gelangen? Innenminister Dobrindt versuchte heute zu beschwichtigen. Unbescholtene Bürger haben nichts zu befürchten. Dieses Argument verwenden auch Diktatoren. Nur verstehen sie unter unbescholtenen Bürgern etwas ganz anderes. Und alle anderen müssen Angst vor ihrem Geheimdienst haben. Wir Deutsche kennen dieses Szenario aus unserer Geschichte. Deswegen wurden die Nachrichtendienste und die Polizei getrennt. Die einen dürfen ermitteln, die anderen eingreifen. Keine Gestapo mehr. Ich kann verstehen und ich wünsche es mir sogar, dass der Verfassungsschutz schneller eingreift, wenn in Deutschland ein versteckter Islamist zu Hause kurz vor einem Anschlag steht. Aber ich habe auch schon erlebt, dass der Staat sich irrt und harmlose Bürger unter Extremismusverdacht stellt oder ihnen Berufskarrieren deswegen verweigert. Ich hoffe, dass im Parlament viele Politikerinnen und Politiker sich diese Gedanken machen und die Reform im Herbst so verändern, dass sie möglichst viel Sicherheit bietet. Für den Staat und vor dem Staat. Dass der Staat mich schützen kann, dass aber auch ich vor dem Staat beschützt werde.
6: Die Meinung von Efi Seibert. Und das Wetter in der ARD-Infonacht, heute von früh bis spät sonnig und trocken. Im Nordosten teils ein paar dünne Wolken, auch an den Alpen am Nachmittag lockere Quellwolken. Maximal 27 Grad in der Uckermark und bis zu 37 Grad am Oberrhein. An der Ostsee bis 26 Grad, dazu schwacher bis mäßiger Südost- bis Ostwind. Morgen am Freitag heiter bis sonnig, später im Westen leichte Schauer- und Gewitterneigung, 31 bis 39 Grad. Am Sonnabend dann nochmal viel Sonne und bis zu 38 Grad warm. Die Temperaturen zurzeit: Berlin meldet 15 Grad, Frankfurt am Main 21, Hamburg 13, Köln 14 Grad, Leipzig 12 und München meldet 17 Grad.
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6: Mitten am Tag wird es plötzlich Nacht. Gestern hat der Mond in Island die Sonne vollständig verdeckt. Für gut 2 Minuten verschwand die Sonne in Teilen des Landes komplett. Ein seltenes Naturschauspiel, das tausende Menschen aus dem In- und Ausland angezogen hat. Hotels waren vielerorts weitgehend ausgebucht, Straßen und Parkplätze voll. Und auch das Wetter sorgte bis zuletzt für Spannung. Arne Bartram berichtet.
16: Es ist ein besonderer Moment. Die letzte totale Sonnenfinsternis in Islands Hauptstadt Reykjavik ist fast 600 Jahre her. Dementsprechend groß ist die Freude bei den Menschen auf der Insel. Viele feiern gemeinsame Sonnenfinsternis-Partys mit den Nachbarn oder gehen auf große Partys wie das Iceland Eclipse Festival im Westen des Landes. Mehr als 3000 Menschen sind hier zusammengekommen. Als der Mond die Sonne komplett verdeckt, pausiert die Musik für ein paar Minuten. Organisatorin Hildur Ruth Hermannsdottir erzählt danach dem Senderruf: Das war einfach unglaublich. Mir fehlen wirklich die Worte, um das zu beschreiben. Mit all diesen Menschen auf dem Festivalgelände zu stehen, die hier zusammengekommen sind. Und dann wird es plötzlich dunkel. Obwohl es heute bewölkt war, öffnet sich genau in dem Moment eine Lücke und die Sonne kommt durch. Und wir können tatsächlich sehen, wie das passiert. Und wenn das Festivalgelände dann völlig dunkel wird und man nur hört, wie die Menschen jubeln, da habe ich einfach gezittert. Das war unglaublich. Auch die Tochter von Islands berühmtester Sängerin Björk, Isadora Bjarkadóttir Barney, schaut sich das Naturschauspiel bei einem Festival an. Ich bin einfach millionenprozentig begeistert. Ich kann es selbst kaum glauben. Ich bin einfach total, total, total begeistert. Das kann nur nachfühlen, wer das hier selbst erlebt hat. Dass wir das alle zusammen hier erlebt haben, hat etwas Magisches. Viele Touristen sind extra für die Sonnenfinsternis nach Island gekommen. Hotels rund um die Hauptstadt waren zuletzt kaum noch zu bekommen. Juliette Camp ist mit ihrer Familie extra aus Großbritannien angereist, erzählt sie dem isländischen Rundfunk. Ich war total erstaunt darüber, wie hell es in Island die ganze Nacht über ist. Und dann jetzt hier eine Sonnenfinsternis zu erleben mit meiner Familie, das ist etwas ganz Besonderes. Mein Mann und meine Kinder haben noch nie eine Sonnenfinsternis gesehen. Dabei ist bis kurz vor Beginn nicht klar, ob die Menschen die Finsternis überhaupt sehen können. Wolken hatten sich über Teilen Islands zusammengezogen. An manchen Orten blieb der Himmel dicht. Andere hatten Glück. Am Aussichtspunkt Latrabjarg an der Westküste öffnete sich genau im entscheidenden Moment eine Wolkenlücke. Nach gut 2 Minuten war das Spektakel schon wieder vorbei und mehrere hundert Menschen stiegen in ihre Autos. Das befürchtete Verkehrschaos in Westisland ist aber ausgeblieben, sagt Polizistin Hjörildur Vala Hjartansdottir. Das ist besser gelaufen als erwartet. Die Menschen haben Geduld und es läuft alles sehr gut und geordnet ab. Wir haben alle gerade die spektakuläre totale Sonnenfinsternis gesehen und jetzt geht es einfach darum, langsam und sicher nach Hause zu fahren. Die Sonnenfinsternis ist vorbei und für die meisten Isländer wird es ein einmaliges Erlebnis bleiben. Denn die nächste totale Sonnenfinsternis in ihrem Land ist erst wieder im Jahr 2196 zu sehen.
6: Arne Bartram berichtete. Unfassbar viel Zeit in unserem Leben verbringen wir mit Warten. Warten zum Beispiel auf den Bus oder auf eine Antwort. Es gibt vorfreudiges Warten auf die Geburtstagsfeier oder ein Baby. Und dann gibt es da aber auch noch eine Art von Warten, die kennen zum Glück nicht so viele Menschen. Das existenzielle Warten, wenn es um das eigene Leben geht. Über 700 Menschen in Deutschland warten auf ein Spenderherz, manchmal über Jahre. Und wenn dann eines gefunden ist, dann muss es oft rasend schnell gehen. Wie schnell, das hat Till Schäbitz miterlebt.
17: Mit schnellen Schritten läuft Christian Biretta zum Auto. Über seine Schulter hängt eine weiße Styroportasche mit rotem Henkel. Sie sieht aus wie eine Kühltasche und ist das auch. Aber der Inhalt ungewöhnlich.
18: Also das Herz muss innerhalb von 4 Stunden schlagen. Ab da, wo wir die Klemme und die kardioplegische Lösung geben, ab da schlägt die Uhr rückwärts für 4 Stunden.
17: Christian Biretta ist Herzchirurg am Herzzentrum in Leipzig und spezialisiert auf Herztransplantationen. Noch vor wenigen Minuten hat er dieses Herz entnommen. Es ist ein gesundes Spenderherz. Davor wird das Herz direkt im Körper der verstorbenen Person heruntergekühlt. Der Blutkreislauf wird gestoppt, anschließend das Herz entnommen, sterilisiert und eben in die Kühlbox gepackt. Dann muss es wirklich schnell gehen.
18: Nicht in den Stau, man kann keine Kaffeepause machen oder sowas. Der Rückweg ist Beine in die Hand und Vollgas mit allem, was man hat.
17: Weil so wenig Zeit ist, werden Spenderherzen häufig in der Luft transportiert. Heute aber geht es über die Autobahn mit Blaulicht und über 200 km/h.
18: Also wir haben jetzt auf der Fahrt ungefähr 20 Minuten, 25 Minuten gut gemacht, ne? Dafür, dass wir mit Blaulicht fahren können und dann dementsprechend auch Gas geben können.
17: Noch während die Vorbereitungen für die Entnahme laufen, wird parallel der Patient informiert, der das Herz dann bekommen wird. Es ist ein Anruf wie ein Segen, auf den einige Patienten bis zu 5 Jahre warten müssen. Etwas, das auch Christian Biretta noch immer berührt.
18: Klar, es ist eine Freude, auch wenn man einem mitteilen kann, dass da ein passendes Organ ist. Nichtsdestotrotz sollte man immer auch ein bisschen gefasst sein. Also ich erzähle dem Patienten auch immer, wir haben ein passendes Organangebot für Sie, aber in der Letztinstanz entscheidet der Chirurg vor Ort, ob das Herz gut genug ist oder nicht.
17: Das heute entnommene Herz ist gut. Der Patient, der es bekommen wird, wurde deswegen schon ins Herzzentrum geholt. Dort bereitet ihn nun ein anderer Arzt für die Transplantation vor. Die Zeit drängt.
18: Ja, 4 Minuten. 4 Minuten im Auto bis zum Ziel, ja.
17: Kaum angekommen, eilt Christian Biretta durch die Klinikflure. Dann, endlich, kann er die Kühlbox übergeben. Der Patient liegt schon auf dem OP-Tisch. Woher das neue Herz kommt, das wird er nie erfahren. Es herrscht strengste Anonymität. Das Einsetzen übernehmen nun Birettas Kollegen. Etwa 30 Herzen werden jedes Jahr im Herzzentrum in Leipzig transplantiert. Doch ein Moment, der bleibt jedes Mal wieder ein ganz besonderer.
18: Wenn ich das Herz bringe, implantiere und die Hauptschlagaderklemme geht auf, das Blut fließt in das Herz und es fängt von alleine an zu schlagen. Und dann fällt einem selber so der Stein vom Herzen.
17: Nach der OP muss sich der Empfänger nun schonen. Zu anfällig ist noch das Immunsystem. Schon kleinste Infektionen, wie zum Beispiel ein Pilz in der Blumenerde, könnten lebensgefährlich werden. Auch darauf werden die Patienten schon lange vorbereitet. Und so überleben mittlerweile zwischen 80% und 90% von ihnen das erste Jahr nach der Organspende.
19: Sport.
20: Mit Mads Nicholson. 7 Welt- und Europameisterschaften stehen in dieser Sportwoche an. Eine davon in Aachen mit der ersten deutschen Goldmedaille. In der Dressur. Aachen ist ja eine Top-Adresse im internationalen Reitsport. Jährlich gibt es das bekannte CHEO, jetzt die Reit-WM. Zum Auftakt gab es Gold für das deutsche Dressurteam. Markus Tepper berichtet aus Aachen.
19: Die erste Medaille für Deutschland bei dieser Reit-WM und das insgesamt 10. WM-Gold für Dressur-Queen Isabel Werth in ihrer einmaligen Karriere. Die achtmalige Olympiasiegerin war als letzte Starterin des deutschen Quartetts in das Dressur-Viereck eingeritten, wo es an einer Stelle durchaus eng wurde für Werth und ihre Stute Wendy.
21: Ich war super drin und einmal geschnuft und dann hat sich verloren. Sonst war das alles im Rahmen dessen, wie ich mir das vorgestellt habe. Aber der Schnufer, der war nicht nötig.
19: So war das Gold am Ende eine geschlossene Mannschaftsleistung von Isabel Werth auf Wendy, Katharina Hemmer mit Denoir und Frederik Wandres auf Bluetooth. Den Grundstein zum Gold hatte Youngster und WM-Debütant Raphael Netz im Sattel von Camelot am ersten WM-Tag gelegt.
22: Gestern als erster Deutscher die WM zu eröffnen quasi und dann jetzt hier einen Tag später mit einer Goldmedaille um den Hals zu hängen, ist schon einfach ein geiles Gefühl.
19: Deutschland gewinnt das Dressur-Mannschaftsgold klar vor Großbritannien und dem Quartett aus Dänemark. Weitere Dressurmedaillen gibt es am Freitag und Samstag in den zwei Einzelprüfungen Grand Prix Spezial und Kür.
20: Während die besten Reiterinnen und Reiter der Welt in Aachen sind, trifft sich Europas Schwimmelite in Paris. Zur EM. Johannes Liebmann und Sven Schwarz haben dem Deutschen Schwimmverband zwei Medaillen beschert. Gold und Silber über die 800 Meter Freistil. Johannes Liebmann ist erst 19 Jahre jung. In Paris knackte er seinen eigenen Europarekord, lag im langen Rennen von Beginn an vorn.
23: Ich bin ein bisschen sprachlos, also ja, mega. Also direkt quasi erster Start bei den Erwachsenen, direkt einen Titel, ist unglaublich. Und ja, ich bin mega stolz, wie es jetzt gelaufen ist, auch die gesamte Saison.
20: 1. Mai hatte Liebmann sein Abitur gemacht. Geboren und aufgewachsen ist er in Schleswig-Holstein. Seit 3 Jahren trainiert er in Magdeburg mit den Olympiasiegern Wellbrock und Mertens. Der Wettkampftag bei der Leichtathletik-EM blieb aus deutscher Sicht medaillenfrei. Die 10 Kämpfer haben Halbzeit. Und ganz vorn liegt der deutsche Sportler des Jahres 2025, Leo Neugebauer. Obwohl er an einem starken Tag in der letzten Disziplin Probleme hatte, über die 400 Meter.
24: Ja, also eigentlich war das so der Plan, ziemlich eher schneller anzugehen. Aber es hat einfach irgendwie mit 60 Meter to go, hat einfach die Beine zugemacht. Ich habe noch alles gegeben, aber bin ich sogar über die Linie gefallen.
20: Wie können Sie am besten erholen, jetzt Leo, gerade?
24: Essen und schlafen.
20: Wiedersehen, alles Gute. Danke. Gut schlafen und dann ab in die zweite Hälfte des Zehnkampfs mit den anderen 5 Disziplinen ab Vormittag in Birmingham. Auch Niklas Kaul auf Platz 6 hat noch Medaillenchancen. Seine starken Disziplinen kommen noch. Der erste Titel der neuen Fußballsaison ist vergeben. Paris Saint-Germain hat den UEFA Supercup gewonnen. Champions-League-Sieger Paris setzte sich in Salzburg im Duell gegen Europa-League-Gewinner Aston Villa 2:1 durch. Die niederländische Fußballnationalmannschaft hat einen neuen Trainer. Er kommt zum ersten Mal aus Spanien. Xavi übernimmt den Job. Er spielte früher beim FC Barcelona und gewann mit Spanien die EM und WM. Die Niederländer hatten zuletzt vor fast 50 Jahren einen ausländischen Nationaltrainer. Der Österreicher Ernst Happel führte das Team ins WM-Finale 1978.
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als Kind schon ans Alter denken. Die Frühstartrente soll kommen. Was sich dahinter verbirgt, darüber reden wir in der kommenden Viertelstunde nach den nächsten Nachrichten um 16:30.

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1: Um 4.30 Uhr mit Ronald Lessig. 65 Jahre nach dem Bau der Berliner Mauer warnt die SED-Opferbeauftragte des Bundestages Zupke vor einer Verharmlosung der DDR durch Ostalgie. Die DDR sei eine Diktatur gewesen und habe viele Opfer hervorgebracht, sagte sie im Interview mit dem ARD-Hauptstadtstudio. Aus Berlin Dietrich Karlmeurer.
2: Gegen ein Ampelmännchen oder den Stolz auf einen Trabant habe sie nicht grundsätzlich etwas. Entscheidend sei der Zusammenhang. Zupke sagt, kritisch werde es dort, wo Symbole genutzt würden, um die DDR zu verharmlosen. Das gelte auch für das Singen der DDR-Nationalhymne. Die SED-Opferbeauftragte verweist damit auf die Debatte nach einer AfD-Veranstaltung im Juli, bei der die DDR-Hymne gesungen wurde. Mit Blick auf den heutigen 65. Jahrestag des Mauerbaus erinnert Zupke an die Folgen der deutschen Teilung. Die Mauer habe Menschen ihre Freiheit genommen, Familien auseinandergerissen und Freundschaften getrennt.
1: Kanzleramtschefin Warken sieht bei der geplanten Reform der Geheimdienste das sogenannte Trennungsgebot gewahrt. Es besagt, dass die Aufgabenbereiche der Nachrichtendienste und die der Polizei getrennt sein müssen. Kritiker befürchten eine Aufweichung des Trennungsgebots und warnen vor mehr Überwachung. Dazu sagte Warken in den ARD-Tagesthemen,
3: nur eben in besonderen Fällen, in denen andere Behörden nicht tätig werden können, können künftig auch zum Beispiel der Verfassungsschutz tätig werden. Das ist auch geboten, um eine Vielfalt von Gefahren auch rechtzeitig abwenden zu können. Aber es ist alles auch so geregelt, dass Eingriffe nur dann auch vorgenommen werden, wenn sie verhältnismäßig sind, wenn sie einem gewissen Ziel dienen. Und alles wird auch vorab und im Nachgang durch ein unabhängiges Gremium kontrolliert werden.
1: Kanzleramtschefin Warken. Der Eurovision Song Contest darf künftig nur in Ländern stattfinden, in denen die Sicherheitslage stabil ist. Die Europäische Rundfunkunion hat entsprechende neue Regeln veröffentlicht. Darin werden bewaffnete Konflikte als Ausschlusskriterium bezeichnet. In der Erklärung wird kein Land explizit genannt. Beim diesjährigen ESC in Wien hatte Israel Platz 2 belegt und damit nur knapp den Sieg und das traditionelle Austragungsrecht im Folgejahr verpasst. Israel befindet sich derzeit im Krieg mit dem Iran. Unzählige Menschen haben in Deutschland und anderen Teilen Europas die Sonnenfinsternis verfolgt. Um kurz nach 19 Uhr schob sich der Mond nach und nach vor die Sonne, bis nur noch eine schmale Sichel zu sehen war. Eine totale Sonnenfinsternis erlebten Teile Islands, Grönlands sowie Nordspaniens und der Balearen. Das Wetter in Deutschland. Tagsüber sonnig und trocken bei bis zu 27 Grad in der Uckermark und bis 37 Grad am Oberrhein, an der Ostsee etwas kühler. Am Freitag heiter, später im Westen leichte Schauer, 27 bis 39 Grad, am Samstag wieder viel Sonne, von Westen her Schauer bis 38 Grad. Das waren die Nachrichten.
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4: Die A7 Fulda-Kassel ist zwischen Bad Hersfeld-West und Homberg nach einem Lkw-Brand bis ca. 6 Uhr gesperrt. Die Umleitung führt über die U35. Und die A62 Landstuhl Richtung Nonnweiler ist in Höhe Nofelden-Türkismühle wegen Bergungsarbeiten gesperrt.
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4: Heute mit Sven Hasenclever. Das Bundeskabinett hat die sogenannte Frühstartrente beschlossen. Zukünftig soll es für Kinder 10 Euro pro Monat für ein Altersvorsorgedepot geben, für eine finanzielle Absicherung im Alter. Über die Details dazu hat Bundesfinanzminister Klingbeil in einem Feriensportcamp in Berlin Auskunft gegeben. Matthias Ulrich war dabei.
5: Im Feriensportcamp der Füchse Berlin sind alle Kinder gleich, denn sie alle tragen das gleiche grüne Füchse-Trikot und spielen Handball, Fußball, Volleyball oder Tennis. Der Finanzminister Lars Klingbeil ist mit einer schwarzen Limousine gekommen, um mit den Kindern über Geld und die Altersvorsorge zu sprechen. Denn hier beginnt die Ungerechtigkeit schon im Kindesalter, findet der SPD-Politiker.
6: Es geht um Chancen. Gleichheit. Wir sehen schon heute, dass es eine Spaltung in Deutschland gibt. Diejenigen, die sich mit den Kapitalmärkten auseinandersetzen, diejenigen, die das nicht tun. Und wir wollen, dass kein Kind vergessen wird.
5: Deswegen soll zukünftig jedes Kind im Alter zwischen 6 und 18 Jahren vom Staat 10 Euro im Monat für eine private Altersvorsorge bekommen. Allerdings gilt das nur für Kinder, die ab 2020 zur Welt gekommen sind. Haben die Eltern schon ein Spardepot für ihre Kinder, geht das Geld dort drauf. Haben sie noch keins, legt es der Staat für sie an. Das Geld können dann entweder die Eltern oder später die volljährigen Kinder auf ein Altersvorsorgekonto übertragen. Die Idee dahinter, wer sein Geld an den Kapitalmärkten anlegt, kann vor allem auf lange Sicht große Gewinne machen, rechnet der Finanzminister vor.
6: Das führt dazu, dass man mit 18 ungefähr 2.200 Euro im Altersvorsorgedepot hat. Das wird bis 65 dann in diesem Depot gelassen und das kann eine Summe von über 50.000 Euro werden, wenn die Entwicklung an den Kapitalmärkten so ist, wie wir das heute prognostizieren.
5: Den ersten Rentenzehner vom Finanzminister soll es im Januar geben. Jedes Jahr kommt dann ein neuer Jahrgang Sechsjähriger in den Genuss der Frühstartrente. Egal, ob die Eltern arbeitslose Alleinerziehende sind oder Multimillionäre. Und diesen Umstand kritisiert Joachim Ragnitz vom IFO-Institut. In Dresden.
7: Und das bedeutet halt, dass man auch solche Familien unterstützt, die durchaus auch selber privat vorsorgen könnten. Und da sollte man eigentlich sagen, naja, das ist nicht Aufgabe des Staates, so etwas zu unterstützen.
5: Wenn irgendwann alle Kinder zwischen 6 und 18 Jahren monatlich 10 Euro vom Staat bekommen, kostet das knapp 1 Milliarde Steuergeld. Das würde Jannis Ehling von der Linken lieber in die gesetzliche Rente investieren, statt in Kapitalmärkte.
8: Die Bundesregierung ist da wirklich auf dem Holzweg. Sie versucht da, Kinder an Aktien ranzuführen. Und wir halten es für eine völlig falsche Idee, dass Kinder lernen, an Aktienmärkten zu spekulieren.
5: Dem widerspricht der Bundesfinanzminister Klingbeil, der als Kind nur ein Knacks-Sparbuch der Sparkasse hatte.
6: Wir haben eine Kultur der Sparbücher in Deutschland, aber wir wollen das weiterentwickeln zu einer Kultur der Sparpläne und der Depots. Und es führt auch dann mit einer Strategie der finanziellen Bildung, die wir in der Bundesregierung in den nächsten Monaten auf den Weg bringen, dazu, dass man sich überhaupt erstmal in allen Familien mit Aktienmärkten und Depots auseinandersetzt.
5: Diese Strategie zur finanziellen Bildung wird noch ausgearbeitet. Klingbeils Ministerium überlegt, wie man mit Schulen, Medien und Finanzinfluencern zusammenarbeiten kann, damit in Zukunft jede Familie ein bisschen was über Altersvorsorge und Aktienmärkte weiß.
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4: In der EU gilt eine neue sogenannte Verpackungsordnung. Sie soll endlich einen EU-weit einheitlichen Rechtsrahmen schaffen für Verpackungen und auch für Verpackungsmüll. Was sich dadurch für das Recycling von Altpapier konkret ändern könnte und welche Probleme es gibt, dem ist Margareta Holzreiter nachgegangen.
9: Als fest verpresste Würfel wird Altpapier aus der Region in die Papierfabrik Palm im baden-württembergischen Aalen angeliefert. Bündel für Bündel, bis zu 15.000 Tonnen jede Woche. Das Ziel, aus altem Papier wieder möglichst viel Neues produzieren. Bei Papierfasern funktioniert das mit dem Recycling eigentlich super. Kartons, Pappverpackungen und Co. werden in einem riesigen Bottich mit heißem Wasser eingeweicht, damit sich die Fasern lösen und zu Brei werden. Was kein Altpapier ist, wird aussortiert und am Ende entsteht aus der braunen Fasermasse neues Wellpappen-Rohpapier. Doch in den letzten Jahren standen Recycler vor einem wachsenden Problem, sogenannten Papierverbundverpackungen, die Papier mit anderen Materialien kombinieren. Gerade wenn in solchen Verpackungen feuchte oder fettige Lebensmittel verpackt werden sollen, sind sie oft beidseitig mit Kunststoff beschichtet. Dann sind sie eigentlich kein Fall für die Papierfabrik, auch weil sie sich im heißen Wasser gar nicht richtig auflösen, erklärt Thomas Greiten-Ewert, Leiter der Rohstoffbeschaffung in der Papierfabrik Palm.
10: Alles das, was an Kunststoffen oder an Komponenten eingetragen wird, wo wir die Faser nicht zugänglich machen können, landet in letzter Konsequenz im sogenannten Reject und wird entsorgt.
9: Also verbrannt. Schlecht fürs Klima, besonders wenn man die Rohstoffe eigentlich noch hätte nutzen können, wenn sie in der richtigen Tonne gelandet wären. Dass es mit der richtigen Entsorgung von Verbundverpackungen kompliziert ist, zeigt auch eine Studie, die der Papieringenieur Dr. Arne Krolle im Auftrag des NABU durchgeführt hat. Ein Ergebnis dieser Studie? Nur weil eine Verpackung überwiegend aus Papier besteht, heißt das nicht, dass sie über die Papiertonne am besten recycelt werden kann.
11: Wichtig wäre jetzt, dass mit der eindeutigen europäischen Kennzeichnung der Verpackung es für den Verbraucher einfach ist, es richtig zu entsorgen, damit wir die optimale Recyclingmöglichkeit haben.
9: So Papieringenieur Arne Krolle. Die EU-Verpackungsverordnung sieht vor, dass ab Mitte 2028 auf jeder Verpackung draufsteht, in welche Tonne sie gehört. Und auch, dass jede Verpackung in Zukunft wirklich recycelbar ist. Erstmal zu 70%, dann wird es stufenweise strenger.
11: Zum ersten Mal ab 2030 können Verpackungen verboten werden. Wenn eine Verpackung nicht den Recyclingansprüchen genügt, dann wird die nicht mehr zugelassen.
9: Die Hoffnung aus Klima- und Umweltsicht? Dass wertvolle Rohstoffe, egal ob Papier oder Kunststoff, so in Zukunft noch besser im Recyclingkreislauf gehalten statt verbrannt werden können. Obwohl an der neuen Verordnung derzeit noch vieles unklar ist und sie für die Verpackungsbranche einen großen bürokratischen Aufwand bedeutet, sieht auch Thomas Greiten-Ewert von der Papierfabrik Palm Chancen in der neuen Regelung.
12: Unsere Hoffnung ist, dass wir auch zukünftig weiterhin mit dem Inhalt der blauen Tonne ein hochwertiges Recycling garantieren können.
9: Damit aus alten Kartons von heute die Recyclingpappe von morgen werden kann.
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4: Die Sonnenfinsternis über Teilen Europas. Millionen von Menschen haben sich am Abend dieses seltene Himmelsspektakel angesehen. Viele Wissenschaftler waren dafür extra nach Spanien gereist, denn dort im Norden des Landes war eine totale Sonnenfinsternis zu bestaunen. Mit dabei war auch der Astrophysiker Tobias Jogler vom Planetarium in Münster. Mein WDR-Kollege Tobi Schäfer hat ihn gefragt, wie er als Wissenschaftler auf solche Naturphänomene blickt. Staunt er noch?
13: Es ist eigentlich eher Staunen in dem Fall, weil man natürlich sagen muss, die Sonnenfinsternis war historisch gesehen sehr bedeutend. Man hat zum Beispiel das erste Mal Einsteins allgemeine Relativitätstheorie während einer Sonnenfinsternis bestätigen können, weil man dann eben die Sterne um die Sonne beobachtet hat und dann nochmal ein halbes Jahr später und gesehen hat, die Sonne hat wirklich das Licht abgelenkt dieser Sterne, was die Relativitätstheorie vorhergesagt hat. Heute haben wir natürlich gute Satelliten, die haben sogenannte, oder auch erdgebundene Teleskope, die haben sogenannte Koronographen. Das heißt, das ist eine künstliche Scheibe, die die Sonne ausblendet. Und damit kann man dann die Corona der Sonne permanent studieren. Wir haben Satelliten, die wir zur Sonne schicken, die direkt Daten bei ihr aufnehmen. Das sind natürlich heute ganz andere Möglichkeiten. So, das ist für uns aus wissenschaftlicher Sicht eigentlich eher wirklich dieses wunderschöne Naturschauspiel ist, was eben so selten ist und dadurch auch was Besonderes.

0: eben wirklich auch rituell zelebriert wurde von den Priesterkasten. Es gab andere, die das auch vorhersagen konnten. Die Babylonier zum Beispiel konnten das. Auch in Ägypten war es möglich, Sonnenfinsternisse vorherzuberechnen. Das heißt also, die kannten sogar diese Regeln, wann wieder was ungefähr auftreten konnte. Sehr einfach natürlich, die konnten nicht alle vorher berechnen, das ging nicht. Die wussten ja noch nicht wirklich, was passiert. Also es gab auch damals schon unterschiedliche Kulturen, aber es war immer eine Überraschung und wahrscheinlich schon erstmal ein kurzer Schock. Mhm. Jetzt ist aber die Sache so, diese Sonnenfinsternis ist eben nur in einem kleinen Bereich auch zu sehen. Ja? Das heißt, wenn ich das erlebe mal und erzähle das irgendjemandem, dann glaubt ihr das? Das ist immer so ein bisschen die Frage, weil er hat es ja vielleicht gar nicht selbst miterlebt. Er muss nicht gar nicht so weit weg gewesen sein und dann hat er das nicht miterlebt. Das heißt also so global ist der Impact nicht so groß, wenn man das mal so neu sagen kann. Also es ist nicht so, dass es viel untersucht wurde. Das kam dann erst später mit der Aufklärung, als man die Himmelsmechanik, wie gesagt, versucht hat zu verstehen und dann natürlich auch verstanden hat, okay, die Erde ist nicht der Mittelpunkt von allem, sondern die Sonne und wir drehen uns um die Sonne und der Mond dreht uns um uns. Und dann ist es recht klar, dass es sowas geben kann wie eine Sonnenfinsternis.
1: Ja, es ist relativ erklärbar mittlerweile, weil wir wissen, wie es funktioniert. Und doch ist da immer irgendwie eine ganz große Portion Faszination dabei. Also bei mir entdecke ich dann immer wieder auch solche Gedanken, wenn es zum Beispiel auch um Raumfahrtthemen gibt. Neulich der bemannte Flug um den Mond. Man steht dann ja wirklich immer unten auf der Erde und glaubt, man könne auch was sehen. Wobei die internationale Raumstation ist ja wirklich mit bloßem Auge zu sehen nachts. Aber welche Rolle spielt das, dass man da in Regionen schaut, wo man selber ja nie hinkommen wird? Also dieser Traum vom Entdecken des Unmöglichen sozusagen.
0: Ja, ich glaube, es macht uns bewusst, dass wir eben ein Teil eines riesigen Universums sind, ja, das wirklich riesig ist und das nicht mal die Fachleute komplett begreifen können. Ja, wir können das natürlich, wir wissen das, wie groß es ist und was es ist, aber es ist sehr, sehr schwer für uns begreifbar zu machen. Und in unserer Alltagserfahrung, da spielt das natürlich erstmal keine große Rolle. Natürlich sehen wir den Mond, natürlich sehen wir die Sonne, das ist alles so klar, aber dass sich das wirklich umeinander herum bewegt, ignorieren die meisten während ihrem Alltag sehr lange. Und das Gleiche, wie wenn wir zum Mond fliegen, plötzlich merkt man, hey, da verlassen Menschen unseren Planeten, wo alle anderen Menschen sind, ja, und reisen zu einem anderen Himmelskörper. Das ist einfach eine ganz, ganz große Sache. Das ist unheimlich aufwendig, schwierig, auch ein bisschen gefährlich. Und ist eben dieser Entdeckergeist, der dann auch in uns allen erwacht und denkt, oh mein, wir sind ja nicht nur hier und es gibt nicht nur meinen Ort, an dem ich bin und das, was ich kenne, sondern es ist eigentlich alles viel, viel größer. Und dieses Bewusstsein plötzlich, das viel, viel Größeren, das trifft uns dann bei solchen Ereignissen sehr plötzlich und gibt uns diese Erkenntnis. Und das macht das auch natürlich nochmal so besonders.
1: Und da schließt sich ja dann auch immer noch ein Thema an, was zuletzt auch in einem Kinofilm thematisiert wurde, in dem ein Astronaut Lichtjahre von der Erde entfernt im All einem außerirdischen Wesen begegnet ist. Project Hail Mary mit Ryan Gosling. Sowas fördert ja immer die eigene Vorstellungskraft dann auch von dem, was da draußen vielleicht passiert oder nicht passiert. Und die dazugehörige Frage ist natürlich total abgenutzt, banal, aber trotzdem immer wieder spannend. Also gibt es anderes Leben im All?
0: Da gibt es ja sehr unterschiedliche Meinungen dazu. Und ich möchte es aber jetzt hier als Astrophysiker wirklich mal sagen, wenn man sich das statistisch anschaut, dann ist es sehr, sehr wahrscheinlich, dass es anderes Leben gibt. Warum war das so? Muss ein bisschen ausholen. Wir sagen, wie gesagt, die Erde war das Zentrum von allem, lange Zeit. Dann war es die Sonne. Dann, na gut, unser Sonnensystem, nee, das ist auch nicht im Zentrum unserer Galaxie. Das war die nächste Erkenntnis. Wir sind im Randbereich und unsere Galaxie ist auch nicht im Zentrum des Universums. Und dann kam Einstein und es gibt gar kein Zentrum des Universums. Oh mein Gott, jetzt sind wir ja ganz, was sind wir noch? Das war so die Frage, die sich die Menschen gestellt haben, weil aus der Religion heraus natürlich immer kam, wir sind das einzig Besondere. Und dann waren wir halt das einzige Leben im Universum. Mittlerweile wissen wir, dass es wahrscheinlich einfaches Leben mehr im Universum gab. Wir suchen danach auf dem Mars zum Beispiel oder vielleicht auf den Monden des Jupiter oder Saturn, auf den Eismonden könnte auch einfachstes Leben entstanden sein. Und ja, das zeigt eben, dass es eher so von uns diese Sache ist, dass wir uns als besonders einstufen wollen und dass es für uns wichtig ist einfach. Wenn man aber das statistisch anguckt und anguckt, wie viele fremde Welten schon gefunden wurden, dann wird es darauf wahrscheinlich auch Leben geben. Und wenn man sich anschaut, dass wir, welchen kleinen Bereich wir nur nach Exoplaneten, also nach anderen Planeten um andere Sterne absuchen können, um wie viele Galaxien es gibt, aus wie vielen 100 Milliarden von Sternen jede Galaxie besteht, dann ist es sehr, sehr klar, dass das ganz, ganz viele Möglichkeiten hat und dass es sehr seltsam wäre, wenn nur bei uns auf der Erde intelligentes Leben entstanden wäre. Das ist eigentlich sehr, sehr unwahrscheinlich. Das ist in der Astrophysik recht bekannt schon und man sucht natürlich auch nach Hinweisen darauf, die zu finden in den Messungen, noch hat man die nicht gefunden. Aber das könnte schon in den nächsten vielleicht 20, 30 Jahren passieren, vielleicht auch schon früher. Man muss ein bisschen Glück haben. Wahrscheinlich ist es nicht so wie bei Star Trek, dass es überall intelligente Außerirdische gibt. Die können auch nicht so einfach durch den Raum reisen. Das geht nicht. Wahrscheinlich werden die nie zu uns kommen und wir wahrscheinlich auch nie zu denen. Ob man Botschaften finden

0: könnte. Das sucht man ja auch danach. Das SETI-Projekt ist auch eher unwahrscheinlich, aber probieren tut man es natürlich trotzdem. Man weiß ja nie, vielleicht ist das möglich, aber eher ist es so, dass wir andere Planeten finden, wo wir die Atmosphären analysieren können mit den neuen Teleskopen, die jetzt kommen, und dann sehen, ah ja, da könnte Leben eigentlich existieren. Ist eine Atmosphäre wie bei uns.
1: Die Faszination beim Blick ins Universum, das war der Astrophysiker Tobias Jogler vom Planetarium in Münster. Gleich 4.48 Uhr. Hund, Katze oder Hamster, ein Haustier, ist für viele Menschen weit mehr als nur ein tierischer Mitbewohner. Gerade für ältere Menschen sind Tiere oft treue Begleiter, geben Struktur im Alltag und sind ein Stück Familie. Aber was passiert, wenn man plötzlich ins Krankenhaus muss, in ein Pflegeheim kommt oder sogar stirbt? Genau diese Lücke schließt in Niedersachsen die Haustierhilfe Heidekreis. Ehrenamtliche kümmern sich hier kurzfristig um Hunde und Katzen, wenn ihre Besitzer selbst nicht mehr dazu in der Lage sind. In dieser Form ist der Verein einzigartig. Katrin Schwier berichtet. Juri.
2: Fein, mach mal Sitz.
3: Zufrieden lässt sich der Mischlingshund zu Füßen von Martina Wolf nieder. Juri ist wieder zu Hause, bei seinem Frauchen, in einem Haus mit großem Garten in Rehlingen im Landkreis Lüneburg. Mehr als ein Jahr konnte sich die 68-Jährige nicht selbst um Juri und ihre beiden anderen Hunde kümmern. Im März vergangenen Jahres stand eine Fuß-OP an. Keine große Sache, dachte sich die alleinstehende Rentnerin.
2: Und da habe ich ja noch gedacht, das geht ganz schnell. Ich werde halt operiert und dann geht's wieder los.
3: Ihre Hunde hat sie für die paar Tage bei einer Freundin untergebracht.
2: Aber danach saß ich erstmal ein halbes Jahr im Rollstuhl.
3: Sie konnte sich also nicht mehr selbst um ihre Hunde kümmern und auch ihre Freundin konnte das nicht mehr leisten. Da kam die Haustierhilfe Heidekreis ins Spiel, sagt die zweite Vorsitzende Sophia Mertens.
4: Die Haustierhilfe springt ein, wenn die Halter sich nicht mehr kümmern können aus gesundheitlichen Gründen. Also eben keine Urlaubsvertretung, sondern Krankenhausaufenthalte anstehen, Reha ansteht.
3: Der Krankenhausaufenthalt bei Martina Wolf konnte noch geplant werden. Oft müssen Haustiere aber auch sehr spontan untergebracht werden, sagt Brigitte Morgenroth, Vorsitzende der Haustierhilfe.
5: Wie oft hat schon die Polizei angerufen, Notarzt hat angerufen, das kommt vor, ja.
3: Brigitte Morgenroth kennt alle Vereinsmitglieder persönlich und es gibt regelmäßig Vereinstreffen. Größer werden soll der Verein nicht, sagt Morgenroth, das sei nicht zu schaffen. Für Martina Wolf war es jedenfalls ein Segen, dass es in ihrer Region die Haustierhilfe gibt. Mehr als ein Jahr wurden ihre Hunde in anderen Haushalten liebevoll versorgt, vermittelt von der Haustierhilfe Heidekreis.
2: Also da bin ich schon sehr, sehr dankbar. Ich weiß nicht, was ich gemacht hätte. Ich hätte auf ein Tierheim zurückgreifen müssen. Und die sind ja auch voll.
1: Katrin Schwier über die Arbeit der Haustierhilfe Heidekreis.
6: Kultur.
1: Die afroamerikanische Schlagzeugerin Terry Lynn Carrington wollte mal ein Dance-Album machen, eines, das Spaß macht und dabei aktuelle Botschaften vermittelt. Carrington versteht ihre Musik als soziale Forschung. 4 Grammys hat sie bereits erhalten. Ihr neues Album heißt Trip the Night Fantastic. Mauretta Heinzelmann hat mit der Drummerin über ihren Aktivismus gesprochen, der in die Beine geht.
7: Warriors and wordsmiths. Yeah, I mean, I think I like to dance, I like to party, and I want to make music that makes my body respond, you know, that makes me, you know, want to do a two-step.
8: Schlagzeugerin Terry Lynn Carrington tanzt und feiert gern. Sie macht Musik, die den Körper antworten lässt, mit leichter Hand, um Menschen in Schwung zu bringen. Auf diese Weise hört man auch ernsten Botschaften gerne zu, beim Tanzen.
7: And I think people can receive messages when there's a lightness behind them in some way, even if the message is heavy.
8: Anspruchsvolle Themen. Das sind Songs über Klimawandel, über den Zustand des Waldes, über Bürgerrechte, über Kinderrechte, über Tierschutz und Solidarität sowie über Gendergerechtigkeit.
9: Oh, I be what I want, strong, black, feminine, dark, dominant, essential, ego.
7: Well, I think art and activism have always gone together because, you know, in music, just from the beginning, you know, you had drums and rhythm that were sharing messages, and you had the voice that was sharing messages as well. Music has been super important with most all social justice struggles.
8: Kunst und Aktivismus gehörten schon immer zusammen, meint Terry Lynn Carrington, denn Trommeln und Rhythmus übermittelten Botschaften, zum Beispiel mit den afrikanischen Talking Drums. Und dazu kamen Gesang und Stimmen, die ebenfalls Aussagen machten, die die Community informierten. Musik spielt bis heute eine zentrale Rolle in allen sozialen Bewegungen. There's nothing right here you should see, just be easier said and hard to achieve. Trip the Night Fantastic. Der Titel des Albums spielt auf ein Gedicht von John Milton aus dem Jahr 1632 an. Trip the Light Fantastic. Das bedeutet leichtfüßig tanzen.
7: Trip the Light Fantastic. And I said, ooh, I like that. And I went and, you know, researched it. Then I wanted to give it a spin and, you know, change it up a little bit. So I said, Trip the Night Fantastic. Because, you know, the night represents darkness. And there's a lot of darkness going on, especially here in this country. You know, the idea was, as we're dancing, let's trip the night, you know, fantastically.
8: Terry Lynn Carrington nannte ihr neues Album Trip the Night Fantastic, da es derzeit viel Dunkelheiten, viel nächtliche Düsternis gibt, vor allem in den USA, findet sie. Ihr Motto ist, weiterspielen, weiter tanzen, weiter forschen.
9: It's the sweat and blood of my ancestors that built this country. So you need to recognize.
8: Terry Lynn Carrington hat bereits als Kind mit Jazzlegenden wie Dizzy Gillespie und Oscar Peterson gespielt. Sie kommt aus einer Musikerfamilie und ist mit 60 Jahren eine der bedeutendsten Schlagzeugerinnen des Planeten. Sie ist Spitzenprofessorin in München, leitet das Institut für Gender and Justice am Berklee Institute in Boston und hat einen Sammelband mit Kompositionen von Jazzmusikerinnen herausgebracht und eingespielt. Wie kriegt die Schlagzeugerin, Produzentin und Professorin alle ihre Aktivitäten unter einen Hut? Das geht, wenn man so verbunden ist mit dem Rhythmus des Lebens.
7: Yeah, I think that's a good way to look at it. There is a rhythm of life that I see, a universal rhythm that we're all in tune to. I try to just stay in tune with that and it tells me what to do.
8: In diesen universellen Rhythmus kann man sich mit Terry Lynn Carringtons Album wunderbar einfühlen.
1: Moretta Heinzelmann über Trip the Night Fantastic, das neue Album der afroamerikanischen Schlagzeugerin Terry Lynn Carrington.
6: Standpunkte.
1: Die Bundesregierung will BND und Verfassungsschutz mehr Befugnisse geben, um hybride Bedrohungen aus dem Ausland abzuwehren. Die Nachrichtendienste sollen nicht nur beobachten, sondern aktiv werden dürfen, etwa indem sie Handys manipulieren oder Anlagen im Ausland unschädlich machen. Unsere Gastkommentatorin, die freie Journalistin Vera Weidenbach in Tel Aviv, meint, Deutschland müsse wehrhafter werden, warnt aber vor den Risiken der geplanten Reform.
10: Die geplante Reform lässt einen mulmig werden. Denn sie kommt zu einer Zeit, in der nicht nur die äußeren Gefahren für Deutschland größer werden, sondern auch die inneren. Die historischen Gründe für die begrenzten Befugnisse von BND und Verfassungsschutz könnten schon nach der kommenden Bundestagswahl wieder gegenwärtige sein. Es ist nicht auszuschließen, dass eine AfD mit Regierungsgewalt die Geheimdienste für politische Zwecke und zur Verfolgung politischer Gegner missbrauchen würde. In Sachsen-Anhalt, wo schon in diesem Jahr eine AfD-Regierung Realität werden könnte, warnen Sicherheitsexperten bereits vor den Befugnissen und Zugängen zur deutschen Sicherheitsarchitektur, die die Partei bekommen könnte, deren Landesverband in Sachsen-Anhalt vom Verfassungsschutz als gesichert rechtsextrem eingestuft ist. Solange die gleichen CDU-Politiker, die jetzt den Nachrichtendiensten mehr Macht geben wollen, die Gefahr durch die AfD nicht ernst nehmen, solange sie die selbst gesteckte Abgrenzung zur AfD immer wieder verwischen, solange sie ein Verbot dieser Partei nicht vorantreiben, solange sollten sie vorsichtig sein, von den Menschen zu verlangen, ihren Nachrichtendiensten wieder Vertrauen zu schenken. Ja, Deutschland muss wehrhafter werden. Aber nicht nur nach außen. Erst wenn sich die Demokratie erfolgreich gegen die inneren Feinde gewehrt hat, sollte sie darüber nachdenken, bewährte Schutzfunktionen über Bord zu werfen.
1: Die Meinung unserer Gastautorin Vera Weidenbach. Die Frankfurter Allgemeine Zeitung hält mehr Befugnisse für die Nachrichtendienste für sinnvoll, wenn sie rechtsstaatlich kontrolliert werden.
11: Das Trennungsgebot, das nun von den Gegnern der umfangreichen Reform der Dienste permanent ins Feld geführt wird, ist im Angesichts neuer Bedrohungen längst aufgeweicht. Und es ist nicht in Stein gemeißelt. Entscheidend ist die Bindung aller staatlichen Organe an das Recht und deren rechtsstaatliche Kontrolle. Es wäre widersinnig, einen Informationsaustausch zwischen Nachrichtendiensten und Polizei aus historischen Gründen zu untersagen, wenn dadurch Bürger und ihre Rechte gefährdet würden.
1: Das Darmstädter Echo kommentiert hingegen, die historische Trennung von polizeilichen und geheimdienstlichen Aufgaben sollte weiter bestehen bleiben.
11: Die Mütter und Väter des Grundgesetzes haben aus gutem Grund eine strikte Trennung zwischen polizeilichen und geheimdienstlichen Aufgaben niedergeschrieben. Der Gestapo-Terror sollte sich niemals wiederholen. Fehlende Befugnisse für Verfassungsschutz und BND sind nicht die Hauptursache für deren Schwäche. Schlechte Ausrüstung, mangelnder Informationsfluss und Kompetenzwirrwarr spielen eine größere Rolle. All das kann man ändern, ohne das Fundament des Rechtsstaats mit dem Presslufthammer zu traktieren.
1: Der Spiegel findet die geplante Reform nach dem jüngsten Anschlagsversuch am Leipziger Flughafen richtig.
11: In einer solchen Lage braucht Deutschland starke Sicherheitsbehörden. Seit Jahren beäugen deutsche Beamte neidisch, was etwa Franzosen, Briten oder selbst kleinere Staaten ihren Diensten erlauben. Es ist dringend nötig, dass der BND hier endlich auf Augenhöhe handeln kann. Und doch birgt die Reform Gefahren.
1: Das waren die Standpunkte. Zusammengestellt hat sie heute Bethül Sarikaya.

0: Es ist 5 Uhr. 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
1: Die Nachrichten mit Frank Wörner. Guten Morgen. An vielen Orten in Nordrhein-Westfalen haben die Menschen am Abend die Sonnenfinsternis beobachtet. Hier hat der Mond die Sonne nur teilweise verdeckt, in Island komplett, auch in der Hauptstadt Reykjavik. Das ist ja lange nicht vorgekommen und hat viele Besucher angelockt. Anne Bartram berichtet.
2: Viele Isländer haben die Finsternis gemeinsam mit Nachbarn oder auf großen Partys gefeiert. Es gab sogar Festivals mit mehreren tausend Besuchern. Und viele Touristen sind extra aus allen möglichen Ländern angereist. Die Hotelpreise waren wirklich der Wahnsinn. Es gab auch überall Souvenirs zu kaufen, Sonnenfinsternis-T-Shirts, Schokolade, sogar ein extra Bier wurde gebraut. Also wirklich ein Riesenhype, denn die letzte totale Sonnenfinsternis, die in der Hauptstadt von Island zu sehen war, die ist fast 600 Jahre her.
1: An verschiedenen Orten in NRW waren die Feuerwehren in den letzten Stunden im Großeinsatz. Bei Sundern im Sauerland gibt es einen größeren Waldbrand auf rund 30 Hektar. Zwischen Krefeld und Meerbusch hat es entlang einer Bahnstrecke gebrannt. Die musste am Abend komplett gesperrt werden. Tillmann Hennig von der Feuerwehr Meerbusch sagt, welche Schäden durch das Feuer entstanden sind.
3: Die anliegende Vegetation, eine ganze Gartenparzelle in Meerbusch-Osterrad und mehrere große Brandflächen auf den Feldern, die an dieser Bahntrasse liegen, sind davon in Mitleidenschaft gezogen. Das Ganze hatten wir uns vorher noch einmal von oben mit dem Hubschrauber angeschaut. Da konnte man das große Schadensausmaß dann doch sehr gut erkennen.
1: Die Feuerwehr hat ihren Einsatz da zwar beendet, zwischen Krefeld und Neuss fallen aber auch heute früh wohl noch Züge aus. Und auch das ist gerade Thema. Die umstrittene US-Einwanderungsbehörde ICE will spezielle Handschuhe anschaffen, die beim Anfassen einer Person einen Elektroschock abgeben. Sie sollen in den USA bei Abschiebungen eingesetzt werden. In Monheim ist am späten Abend eine Weltkriegsbombe kontrolliert gesprengt worden. 2600 Menschen mussten zwischenzeitlich ihre Wohnungen verlassen. Der Sieger der Fußball-Champions League, Paris Saint-Germain, hat am Abend auch den europäischen Supercup gewonnen. Gegen Aston Villa, den Sieger der Europa League, erzielte Paris ein 2:1. Köln hat nicht nur den Dom, sondern auch das goldene Flügelauto. Ein alter Ford Fiesta mit riesigen Flügeln. Seit 35 Jahren steht das Kunstwerk auf dem Turm des Kölner Zeughauses, aber nur noch bis heute Abend. Dann wird es mit einem Kran heruntergelassen, denn es hat für Risse im Mauerwerk gesorgt. Das Flügelauto soll in den Ford-Werken sauber gemacht und in ein paar Monaten wieder in Köln installiert werden. Dann auf dem Dach eines Hotels. Das war WDR aktuell. Das Wetter in Nordrhein-Westfalen. Heute früh ist es oft klar bei Tiefstwerten zwischen 19 und 10 Grad. Tagsüber gibt es wieder viel Sonne und es wird heiß. In Paderborn 32 Grad, in Dienstlaken 34 und in Hürth bis 35 Grad. Morgen wird es ähnlich mit viel Sonne und nur wenigen Quellwolken, dann bei 35 bis 38 Grad. Die Zeit, es ist 5.03 Uhr.
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4: Die A7 Fulda Richtung Kassel ist zwischen Bad Hersfeld-West und Homberg nach einem LKW-Brand bis ca. 6 Uhr gesperrt. Die Umleitung führt über die U35. Und die A62 Landstuhl Richtung Nonnweiler ist in Höhe Nohfelden-Türkismühle wegen Bergungsarbeiten gesperrt.
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4: Sie kommt vom Norddeutschen Rundfunk in Hamburg. Am Mikrofon begrüßt sie Sven Hasenklever. Durch das Brandenburger Tor in Berlin zu laufen, ist heute selbstverständlich. Ob man sich im Osten oder im Westen der Stadt aufhält, spielt keine Rolle mehr. Aber das war bekanntermaßen mal anders. Heute vor 65 Jahren, ab dem 13. August 1961, riegelten DDR-Volkspolizisten und Soldaten der NVA die Grenze zwischen Ost- und West-Berlin mit Stacheldraht ab und begannen mit dem Bau der Mauer. Die Grenzanlage wurde zum Symbol des Kalten Krieges und der Teilung Deutschlands. Markus Flaton blickt jetzt zurück auf die Ereignisse 1961.
5: Mir ist nicht bekannt, dass solche Absicht besteht, dass sich die Bauarbeiter in der Hauptstadt hauptsächlich mit Wohnungsbau beschäftigen und ihre Arbeitskraft dafür voll ausgenutzt wird.
6: Bei einer internationalen Pressekonferenz in Ost-Berlin am 15. Juni 1961 versucht Walter Ulbricht, Staatsratsvorsitzender der DDR, zu beschwichtigen. Niemand habe die Absicht, eine Mauer zu errichten. Ein Satz, der in die Geschichte eingeht. Am 13. August entpuppt sich das als glatte Lüge. Die Menschen, die täglich zwischen Ost- und West-Berlin pendeln, sehen sich plötzlich mit einer abgeriegelten Stadt konfrontiert. Eine Reaktion der DDR-Führung auf die Zehntausenden Deutschen, die jährlich die SED-Diktatur verlassen wollen. Mit dem Mauerbau wird das brandgefährlich.
7: Da sind wir eben bis Janowitzbrücke gefahren, haben dort abgestellt und sind am Moritzplatz, wo das freie Feld dort ist, sind wir eben zu Fuß rübergegangen und da war nur noch keine Kontrolle. Da haben wir Glück gehabt. 10 Minuten später sind sie dann eben gekommen und haben dicht gemacht. Also ich bin so froh, das glauben sie gar nicht.
6: Einem Rundfunkreporter schildert diese Frau ihr waghalsiges Entkommen nach West-Berlin in den dramatischen Stunden des 13. August. Kurz nach dem Errichten des Stacheldrahts brechen in West-Berlin Proteste aus. Sie sollen erfolglos bleiben. Willy Brandt, damals Berlins regierender Bürgermeister und späterer Bundeskanzler, wendet sich in einer Fernsehansprache an die Öffentlichkeit.
8: Der Senat von Berlin erhebt vor aller Welt Anklage gegen die widerrechtlichen und unmenschlichen Maßnahmen der Spalter Deutschlands, der Bedrücker Ost-Berlins und der Bedroher West-Berlins.
6: Im DDR-Fernsehen wird das Geschehen vom Chefpropagandisten des Regimes, Karl Eduard von Schnitzler, ganz anders gedeutet.
9: Eine solche Maßnahme erweist sich als im wahrsten Sinne des Wortes menschlich.
6: Diese menschliche Maßnahme kostet zwischen 1961 und 1989 mindestens 140 Menschen das Leben. Meist beim Versuch zu flüchten. Oder weil sie sich zur falschen Zeit an der falschen Stelle der 155 Kilometer langen Grenzanlage aufgehalten haben. In Ost- wie in West-Berlin erinnern sich viele, die als Kinder und junge Erwachsene den Mauerbau erlebt haben, mit Unbehagen an den folgenschweren Tag.
10: Ich weiß nur, dass ich da zur Zeit im Ferienlager war und bin dann nach Hause gekommen und dann war einer aus der Familie halt nicht mehr da. Ne? Aber es wurde nicht so drüber gesprochen.
11: Es war ein traumatisches Erlebnis, zumal meine Schwester mit Familie alle in Ost-Berlin wohnten und dann 2 Jahre lang als West-Berliner nicht rübergehen zu dürfen.
12: Also die haben uns viel erzählt, immer, wir können da nicht hin. Und da wohnt mein Vater, hat die Ene gesagt, der den Kallen mehr besuchen.
6: Als Symbol des Kalten Krieges, der Teilung Deutschlands und Berlins, ist die Mauer nur noch an einigen wenigen Orten erhalten. In Gedenkstätten und bei Privatsammlern, die Bruchstücke des Bauwerks als dunkles Souvenir aufbewahrt haben.
4: 65 Jahre nach dem Bau der Mauer warnt die SED-Opferbeauftragte des Bundestags Evelyn Zubke vor einer Verharmlosung der DDR durch Ostalgie. Ostalgie werde dort problematisch, wo sie die SED-Diktatur verkläre. Zugleich mahnt Zubke, die Folgen von Mauerbau und Teilung nicht zu vergessen. Dietrich Karl Meurer.
13: Frau Zubke, Sie hetzen gegen die DDR. Zuschriften mit solchen Vorwürfen bekomme sie in diesen Tagen häufiger, erzählt die SED-Opferbeauftragte des Bundestages. Viele Ostdeutsche blickten mit positiven Erinnerungen auf ihre Kindheit oder Jugend in der DDR zurück. Das sei verständlich, sagt Evelyn Zubke im Interview mit dem ARD-Hauptstadtstudio. Problematisch werde es für sie erst dort, wo persönliche Erinnerungen die historische Realität überlagerten.
14: Dieses »So war es für mich« darf nicht dazu werden »So war es«.
13: Deshalb zieht die aus Binz auf der Insel Rügen stammende SED-Opferbeauftragte klare Grenzen bei der Bewertung von Ostalgie, auch persönlich.
14: Diese Ostalgie hat für mich immer einen Geschmack, den ich nicht mag, das gebe ich ganz ehrlich zu. Ich würde aber jetzt auch nicht jeden verdammen und verteufeln, der sein Ampelmännchen liebt, seinen Trabi-Stolz zeigt und weiß ich nicht was. Das kommt immer drauf an, auch wieder auf den Kontext.
13: Kritik übt Zubke an Darstellungen, die die DDR verharmlosen. In diesem Zusammenhang nennt sie auch das Singen der DDR-Nationalhymne. Das Thema hatte zuletzt nach einer AfD-Veranstaltung für Diskussionen gesorgt.
14: Es ist ja oft so, dass dann in bestimmten Kreisen, die eben die DDR eher verharmlosen oder sagen, wir leben jetzt auch bald wieder in einer Diktatur und dann diese Symbole heranziehen oder die Nationalhymne singen, weil die Nationalhymne ist ein starkes Symbol für die Diktatur. Und wenn man ehrlich ist, weiß das auch jeder, dann habe ich ein Problem damit.
13: Mit dieser Haltung blickt Zubke auch auf den 65. Jahrestag des Mauerbaus. Für sie steht die Berliner Mauer für den Freiheitsentzug in der DDR.
14: Mauer und Stacheldraht, die in Beton gegossene Botschaft des Regimes, eure Freiheit liegt in unseren Händen.
13: Die Mauer habe nicht nur das Land geteilt, sie habe Familien zerrissen und Freunde voneinander getrennt. Viele Betroffene spürten die Folgen bis heute. Die Mauer sei Teil des eisernen Vorhangs gewesen, der Diktatur und Demokratie voneinander getrennt habe, sagt Zubke. Deshalb dürfe die Erinnerung an die Folgen der Teilung nicht verblassen.
4: Thank you. Niemand kann genau sagen, wie viele Menschen an Bord gewesen sind. Im afrikanischen Simbabwe ist eine völlig überfüllte Fähre gesunken. Die Rettungsteams konnten mehr als 70 Menschen aus dem Wasser retten. Aber die anderen? Stefan Überbach berichtet.
15: Die Befürchtungen der Rettungskräfte haben sich bestätigt. Bei dem Bootsunglück auf dem Lake Kariba in Simbabwe sind deutlich mehr Menschen ertrunken, als bisher bekannt war. Im Rumpf der gekenterten Fähre wurden weitere Leichen gefunden. Nach neuesten Informationen von Simbabwes Polizei liegt die Zahl der Toten jetzt bei 44 und könnte sogar noch weiter steigen. Denn nach wie vor ist nicht klar, ob es noch Vermisste gibt und wie viele Menschen tatsächlich an Bord waren. Zunächst war von 95 die Rede, 5 Besatzungsmitgliedern und 90 Fahrgästen, später von 110 Erwachsenen plus der Crew. Allerdings brauchen Kinder und Jugendliche keine Tickets und werden entsprechend bei der Abfahrt nicht registriert. Im staatlichen Rundfunk sagte ein Sicherheitsmitarbeiter, der das Unglück überlebt hat, die Fähre sei für höchstens 45 Menschen ausgelegt gewesen. Laut einer Passagierin, die ebenfalls gerettet werden konnte, hatten Fahrgäste Bedenken wegen der hohen Wellen und des starken Windes geäußert. Der Kapitän sei darauf aber nicht eingegangen und habe erklärt, das Boot werde nicht sinken. Die von der staatlichen Entwicklungsagentur betriebene Fähre war im östlichen Teil des Lake Kariba in Seenot geraten und gekentert. In einer Mitteilung der zuständigen Katastrophenschutzbehörde heißt es, das Boot sei stark überladen und in einem schlechten technischen Zustand gewesen. Eine Untersuchung soll jetzt klären, warum die Fähre trotz Warnungen vor schlechtem Wetter ausgelaufen ist und ob gegen Sicherheitsvorschriften verstoßen wurde.
4: Und das Wetter in der ARD-Infonacht, heute von früh bis spät sonnig und trocken. Im Nordosten teils ein paar dünne Wolken, auch an den Alpen am Nachmittag lockere Quellwolken. Maximal 27 Grad in der Uckermark und bis 37 Grad am Oberrhein. An der Ostsee 23 bis 26 Grad, dazu schwacher bis mäßiger Südost- bis Ostwind. Morgen am Freitag heiter bis sonnig, später im Westen leichte Schauer- und Gewitterneigung. Bei 31 bis 39 Grad. Am Sonnabend noch mal viel Sonne und bis zu 38 Grad warm. Die Temperaturen zurzeit: Berlin 15 Grad, Frankfurt am Main 21, Hamburg 13, Köln meldet 14 Grad, Leipzig 12 und München 17 Grad.
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4: Es war ein Spektakel, das so nicht so oft zu erleben ist. Die totale und partielle Sonnenfinsternis, die, so keine Wolken am Himmel waren, in Teilen Westeuropas zu sehen war. Spektakuläre Bilder gab es aus Spanien. Hier schob sich der Mond komplett vor die Sonne und so haben Millionen Menschen am Abend in den Himmel geschaut. Nicht nur Spanier selbst, sondern auch viele Touristen sind angereist, um das Schauspiel live zu erleben. Eine Astronomiegruppe aus Sachsen ist mit dem Auto voll Equipment rund 2500 Kilometer gefahren. Als ständiger Begleiter die Angst, dass der Himmel doch noch zuziehen könnte. Christian Sachsinger hat die Gruppe begleitet.
16: Kai Gruhl, Vorsitzender bei den Görlitzer Sternenfreunden, hat die Reise von langer Hand geplant. Die Idee, zur totalen Sonnenfinsternis zu fahren, entstand vor über einem Jahr.
17: Ich hatte einen Beitrag in meinem Astro-Magazin gelesen und die haben erläutert, wo jetzt der Kernschatten lang läuft. Da habe ich jetzt daraufhin dieses Gebiet hier ausgesucht, hier in Mittelspanien.
16: Wir sind in Orea, einem Dorf mit knapp 200 Einwohnern in der Region Kastilien-La Mancha. Die Fahrt von Madrid geht rund 200 Kilometer nach Osten und dauert knapp 3 Stunden. Die Görlitzer haben fast 2400 Kilometer hinter sich. Nun hoffen sie, dass gute Bilder rauskommen, um sie den Vereinskollegen zu Hause zeigen zu können. Steffen Reimann hat die nötige Technik mitgebracht.
18: Einmal ein Sonnenteleskop, wo mit einem sogenannten Herschelkeil nur ein Bruchteil des Sonnenlichtes ins Okular gelenkt wird. Dann haben wir hier auch noch ein automatisches Teleskop. Hier guckt kein Mensch durch. Da ist eine Kamera integriert und man hat das dann eben gleich auf dem Tablet.
16: Dann wird zusammengepackt. Es geht hoch auf einen nahegelegenen Hügel mit freiem Blick Richtung Westen. Und es ist ein großer Rucksack, der da hoch soll.
18: Naja, ich soll die Kraxe mal anheben, es sind 30 Kilo.
16: Auch die Dorfbewohner versammeln sich auf dem Hügel. Der besorgte Blick geht dabei immer wieder nach oben. Am Himmel ziehen Wolken auf.
19: Hay nubes. Se irán. Las nubes se irán. Nos van a respetar.
16: Die Wolken werden uns respektieren und wieder abziehen.
20: Estoy dudando.
16: Ich bin noch am Zweifeln, aber ich kann mir vorstellen, dass die Wolken die Sonnenfinsternis verdecken. Scheint mir so. Nein, sie gehen weg. Wenn die Sonne weiter unten ist, sind die Wolken verschwunden. Für die Görlitzer Sternenfreunde wären Wolken eine kleine Katastrophe. 2400 Kilometer und kein Foto von der Totalität. Kai versucht, optimistisch zu bleiben.
21: Solange die Wolken um die Sonne herum bleiben, ist es ja völlig egal.
16: Dann geht's los. Um etwa 19.30 Uhr beginnt der Mond sich vor die Sonne zu schieben.
18: Ja, deutlich. Der Keks ist angeknabbert.
16: Und das heißt Schutzbrillen aufsetzen. Wer bei einer halb abgedunkelten Sonne mit bloßem Auge hinsieht, riskiert Verbrennungen. Stück für Stück verschwindet die Sonne und bewegt sich gleichzeitig nach unten Richtung Horizont. Eine knappe Stunde geht das so und dann ist es geschafft. Die Sonne verschwindet ganz.
18: Eine ganz, ganz schmale Sichel. Der Mond schiebt sich vor die Sonne und das ist dann so der finale Akt.
22: Jetzt wird der Ring immer kleiner.
18: Oh ja.
22: Also er wird nicht nur schmaler, sondern er wird auch kleiner.
18: Die Hörner, die werden immer kürzer, genau.
22: Jetzt.
18: Ist das ein Wahnsinn. Oh, Wahnsinn, Wahnsinn. Oh, die Corona, super.
22: Wow.
16: Die Sonne scheint um den Mond herum zu schimmern, die Corona. Einige Grillen beginnen plötzlich zu zirpen und im Dorf unter uns springen die Straßenlaternen an. Kai ist ganz still geworden.
21: Ich kann eigentlich nichts sagen.
22: Du kannst nichts sagen?
21: Nee. Das ist ja irre.
16: Eine Minute 33 dauert der Anblick, von dem man sich am liebsten nicht losreißen möchte. Doch wenn die Sonne wieder hervorblitzt, muss die Brille bereits aufgesetzt sein, sonst drohen Augenschäden. Die Görlitzer Sternenfreunde sind auf ihre Kosten gekommen. Aber nicht nur sie. Das war schon wirklich ein sehr schöner Moment für die Leute aus dem Dorf. Wirklich ein wunderschöner Moment. Das Licht, Nacht, einfach anders und der Ring. Einfach schön, das gesehen zu haben.
4: Christian Sachsinger berichtete, um gleich 5.18 Uhr. Im britischen Wahlkreis Clacton-on-Sea wird heute neu gewählt. Das wäre hier eigentlich keine größere Meldung wert, aber die Kandidaten, die heute in Clacton antreten, sind es eben doch. Favorit ist der Parteichef der rechtspopulistischen Reform UK, Nigel Farage. Er war zuvor wegen einer Spendenaffäre zurückgetreten und will sich nun in seinem Wahlkreis neu wählen lassen. Sein schärfster Widersacher ist ein Komiker im Kostüm einer Mülltonne. Der, wie er selber sagt, intergalaktische Weltraumkrieger könnte tatsächlich auf rund 20% der Stimmen kommen. Christoph Pressel über eine sehr, sehr merkwürdige Wahl im Südosten von England.
23: Count Binface ist eigentlich ein alter Bekannter. Der sprechende Mülleimer, der eine Rüstung trägt und gut in einen Monty Python-Film passen würde, stellt sich gerne so vor.
24: My name is Count Binface. I'm an intergalactic warrior. From the planet Sigma 9.
23: Er sei ein außergalaktischer Krieger vom Planeten Sigma 9. Als solcher war er schon in dem Wahlkreis angetreten, in dem der neue Premier Andy Burnham vor einigen Wochen gewählt wurde. Als das Ergebnis verkündet wurde, stand also Burnham neben Count Binface auf der Bühne, auf der anderen Seite ein Fuchs, also eine Person in einem Fuchskostüm. Man könnte dieses Phänomen, dass ein Comedian in Ritterrüstung gegen etablierte Politiker antritt, unterbrechen. Britischer Schrulligkeit abheften. Aber diesmal ist es ein bisschen ernster. Count Binface ist der wahrscheinlich einzige ernstzunehmende Konkurrent in der Wahl in Clacton, wo der Parteivorsitzende von Reform UK, Nigel Farage, wiedergewählt werden möchte.
24: And I believe I could be a better representative of the people of Clacton than the current incumbent member of parliament. It's quite simple.
23: Er sei ein besserer Kandidat als der gerade ausgeschiedene Abgeordnete, sagte Count Binface und meint Nigel Farage. In seinem Wahlprogramm: Eiscreme soll wieder billig sein, Schlaglöcher mit Parteiprogrammen von Labour zustopfen und mehr in Clacton sein als in Washington DC. Eine Kritik an Farage, der viel in den USA unterwegs ist. Hier ein Wahlwerbespot. That I promised to do in Washington, D.C. Zu dieser Nachwahl kam es, weil der Parteivorsitzende der rechtspopulistischen Reform UK in den vergangenen Wochen wegen einer Spendenaffäre unter Druck ist. Die Polizei ermittelt, das Parlament prüfte eine 5-Millionen-Pfund-Spende, die er offenbar nicht angegeben hatte. Deswegen trat Farage als Abgeordneter zurück. Ich habe entschieden, dass die Menschen von Clacton die Richter meines Verhaltens sein sollen. Dies wird eine Wahl, das Volk gegen das Establishment. Eine sprechende Mülltonne als Establishment? Nun ja. Die Vertreter der großen Parteien, Labour, Konservative, Liberaldemokraten, stellten keinen Kandidaten auf. Dafür treten aber zahlreiche Parteilose an, auch Count Binface, der in den Umfragen zwar nicht vorne liegt, aber immerhin auf dem zweiten Platz. Farage könnte erneut den Sitz erringen. In Clacton ist Reform UK stark. Am Pier des Badeortes Clacton on Sea treffen wir Anthea Chapman. Sie sagt:
1: Our elderly, we've got a lot of elderly down here, a lot of.
2: Hier wohnen viele Ältere, hier gibt es viele Altenheime. Aber die stehen halt nicht an erster Stelle. Die bekommen keine Termine im Krankenhaus beim Arzt. Man kriegt noch nicht mal einen Zahnarzttermin. Und das hat mit der Zahl der Migranten zu tun, die hierher kommen.
1: It's all going towards the amount of immigrants that we've got coming over.
23: Die besten Jahre hat Clacton hinter sich. Hier gibt es keine industrielle Basis. Die Arbeitslosigkeit ist größer als in anderen Landesteilen. Fiona MacDonald sieht Nigel Farage kritisch.
3: It's not down to the people of Clacton.
2: Das ist keine Entscheidung für die Menschen in Clacton, ob Farage das Parlament getäuscht hat oder nicht. Wir kennen nicht einmal alle Fakten. Das ist lächerlich. Wir haben Parlamentsausschüsse, die sich damit beschäftigen.
23: Fiona will Count Binface wählen, gegen den Hass, wie sie sagt. Dass Nigel Farage bei einer Wiederwahl alle Sorgen los ist, danach sieht es nicht aus. In den Umfragen ist Reform UK abgesagt, Labour konnte zulegen. Farage würde einen deutlichen Sieg gerne nutzen, um den Trend wieder umzukehren. Dazu kommt, wenn er wieder im Parlament sitzt, dürfte sich erneut ein Ausschuss mit der Spende an ihn beschäftigen.
4: Informationen von Christoph Prössel. Gleich 5.22 Uhr. Haustiere machen glücklich, sagen die, die welche haben. Und der Kontakt zu einem Tier macht viele Menschen ruhiger, ausgeglichener, besonnener. Dazu gibt es immer wieder Studien. Aber was ist mit Menschen, die gerne ein Tier in ihrer Nähe hätten, aber nicht können, etwa weil sie im Seniorenheim leben? In solchen Fällen kommen zum Beispiel sogenannte Besuchshunde ins Spiel. Der Malteser Hilfsdienst in Dachau bildet diese tierischen Helfer aus. Jetzt ist wieder ein Kurs zu Ende gegangen und nach einem halben Jahr Training mussten 10 Hunde und ihre Besitzer zeigen, was sie gelernt haben. Iris Zakaridis war bei der Prüfung dabei.
5: Komm. Simon Richter lässt Luna aus dem Auto. Er wird gemeinsam mit seiner schwarzen Labradorhündin eine Besuchshundeprüfung bei den Maltesern ablegen.
20: Wir haben viel geübt, viel Zeit investiert und das macht einen schon ein bisschen aufgeregt, wenn man dann hier jetzt zeigen darf, was man so alles gelernt hat.
5: Wenn Sie die Prüfung schaffen, dann können Sie gleich loslegen und Besuche in Altenheimen, Kitas oder auch bei Einzelpersonen absolvieren. Darauf freut sich der 33-jährige Realschullehrer ganz besonders.
20: Ich mache schon sehr, sehr lange Ehrenämter, möchte einfach mit Menschen zusammenarbeiten und was Gutes tun.
5: Hier auf dem weitläufigen Gelände der Hundefreunde Dachau hat Luna ein halbes Jahr lang trainiert. Und jetzt geht es für die 3-jährige Labradorhündin los. Zuerst mit der Unterordnung. Sie ist wichtig, denn auf einen Besuchshund muss man sich in jeder Situation verlassen können. Alexander Sperl, Leiter der örtlichen Malteser Rettungshundestaffel, ist einer der Prüfer. Er gibt die Kommandos auf der Wiese.
25: Dann machen wir einen Kehrt, einmal rechts. Nochmal rechts.
5: Simon Richter motiviert seine Labradorhündin, ihm zu folgen.
26: Schascha, Luna, super, Schascha, Schascha.
5: Eigentlich sollte Luna möglichst nah am Knie des Herrchens gehen, doch sie ist zu weit weg. Das entgeht dem aufmerksamen Blick von Alexander Sperl nicht. Es droht Punktabzug.
25: Sie liefert eine Zauber nebendran. Also es ist einfach Schönheitskorrektur.
5: Im zweiten Teil der Prüfung darf sich Luna nicht von äußeren Reizen ablenken oder verunsichern lassen. Auf der Wiese steht ein Futternapf mit Leckereien. Wird sie daran vorbeigehen und widerstehen können? Sie kann und geht vorbei. Prüfer Alexander Sperl ist zufrieden.
25: Im zweiten Teil war sie absolut perfekt.
5: Luna hat bestanden. Simon Richter und Luna sind ab sofort ein offizielles Malteser Besuchshundeteam. 3 Tage später schon haben sie ihren ersten Einsatz. Sie besuchen Feli. Sie studiert Sportjournalismus und sitzt im Elektrorollstuhl. Luna schlägt gleich die Hände von Feli ab.
27: Hallo!
6: Hallo.
7: Das ist die Luna, oder?
6: Ja, genau, das ist die Luna.
7: Sehr süß. Ich freue mich total, dass Luna mich jetzt einfach besucht, weil ich damals auch einen Hund hatte vor ein paar Jahren, der leider verstorben ist. Und ja, sie jetzt heute mal so ein paar Stunden bei mir zu haben, das tut mir gut.
5: Sie machen einen Spaziergang. Etwa eine halbe Stunde dauert der Besuch und er wird nicht der letzte bei Fedi gewesen sein.
0: Sport.
8: Mit Stefanie Lavoie und einer goldenen und einer silbernen Medaille bei den Schwimm-Europameisterschaften in Paris. Senkrechtstarter Johannes Liebmann ist seiner Favoritenrolle über 800 Meter Freistil gerecht geworden. Der 19 Jahre junge Eckhard Förder, der für den SC Magdeburg startet, holte das erste Gold im Becken für Deutschland. Lars Becker hat zugeschaut.
9: Mit einer überragenden Leistung verbesserte er über 800 Meter Freistil seinen eigenen Europarekord und holte souverän Gold vor seinem Teamkollegen Sven Schwarz. Der WM zweite rang auf den letzten Metern den Ungarn Sakani nieder. Angelina Köhler belegt im Finale über 50 Meter Schmetterling einen guten sechsten Platz. Ihre Topstrecke 100 Meter kommt noch. Und 100 Meter Brust-Weltmeisterin Anna Elend wurde bei den kontinentalen Titelkämpfen mit unbefriedigender Zeit nur siebte. Auch die 4x100 Meter Freistilstaffel der Frauen landete auf Rang 7. Stark erneut die Leistung von Linda Roth. Die 18-Jährige zog als vierte ins Finale über 200 Meter Freistil ein und verbesserte dabei ihre persönliche Bestzeit um mehr als eine Sekunde. Im Finale stehen auch Kai Winkler als Halbfinalfünfter über 100 Meter Schmetterling und Lukas Mazzerath als Achter über 200 Meter Brust.
8: Es war ein Auftakt nach Maß in die Reitweltmeisterschaften in Aachen. Die Mannschaft um Rekordreiterin Isabel Wehrt holte sich den Titel in der Dressur. Jörg Tegelhütter war dabei.
10: Erst stark vorgelegt, dann die Führung sicher ausgebaut, später kräftig draufgesattelt und am Ende das erhoffte Gold geholt. So liest sich die Erfolgsgeschichte der deutschen Dressur-Equipe in Kurzform. Schlussreiterin Isabel Wehrt war es mit ihrer Stute Wendy vorbehalten, den Titel unter Dach und Fach des Aachener Stadions zu reiten. Knapp 80% hatte das Paar am Ende auf der Habenseite. Allerdings nach einigen überraschenden Wacklern, vor allem bei den Wechseln. So war der WM-Sieg noch mehr das Ergebnis einer geschlossenen Mannschaftsleistung. Denn am zweiten Tag hatte zuerst Katharina Hemmer mit über 79% und ihrer vielleicht besten Grand Prix-Leistung auf ihrem Fuchshengst Denois die Weichen gestellt. Und an Tag 1 hatten auch Raphael Netz und Frederik Wandres überzeugt und das deutsche Quartett in Führung gebracht. Die Konkurrenz war am Ende vor knapp 8000 Zuschauern doch chancenlos. Silber holte Großbritannien, Bronze ging an Dänemark.
8: Keine Medaillen gab es für Team D am dritten Wettkampftag der Leichtathletik-Europameisterschaften, aber die 10-Kämpfer sind ins Wettkampfgeschehen eingestiegen. Irina Gneb, wie lief der erste Wettkampftag aus deutscher Sicht?
11: Glänzend und das gleich in doppelter Hinsicht, denn sowohl Leo Neugebauer als auch Niklas Kaul mischen im Medaillenrennen voll mit. Nach 5 Disziplinen führt Weltmeister Neugebauer in der Gesamtwertung. Er überzeugte vor allem am Morgen im Weitsprung und beim Kugelstoßen und ist der große Titelfavorit. Zur Gefahr könnte Kaul werden, der einen starken ersten Wettkampftag zeigte und auf Rang 6 steht. Seine Stärken liegen aber am zweiten Wettkampftag. Der dritte Deutsche, Youngster Amadeus Gräber, darf auf eine Top-10-Platzierung hoffen. Die zwei Finalentscheidungen mit deutscher Beteiligung brachten dem DFV-Team keine weiteren Medaillen. Hammerwerferin Eileen Kuhn wurde Zehnte. Im Finale über 400 Meter wurde Jean-Paul Bredau-Guter Fünfter.
8: Apropos Birmingham. Während Europas Leichtathleten im Alexander Stadium um Medaillen kämpften, hat der örtliche Fußballverein Aston Villa in Salzburg das Finale des UEFA Supercups verloren. Und zwar mit 1:2 gegen Paris Saint-Germain. Und noch dies, die niederländische Fußballnationalmannschaft hat einen neuen Trainer. Xavi, der spanische Welt- und Europameister, ist neuer Bonds-Coach. Der 46-Jährige unterschrieb einen Vertrag bis zur WM 2030. Sein Debüt wird er am 24. September in der Nations League geben, genau gegen Deutschland mit Jürgen Klopp.

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1: Um 5.30 Uhr mit Ronald Lessig. 65 Jahre nach dem Bau der Berliner Mauer warnt die SED-Opferbeauftragte des Bundestages Zupke vor einer Verharmlosung der DDR durch Ostalgie. Die DDR sei eine Diktatur gewesen und habe viele Opfer hervorgebracht, sagte sie im Interview mit dem ARD-Hauptstadtstudio. Aus Berlin Dietrich Karl Meurer.
2: Gegen ein Ampelmännchen oder den Stolz auf einen Trabant habe sie nicht grundsätzlich etwas. Entscheidend sei der Zusammenhang. Zupke sagt, kritisch werde es dort, wo Symbole genutzt würden, um die DDR zu verharmlosen. Das gelte auch für das Singen der DDR-Nationalhymne. Die SED-Opferbeauftragte verweist damit auf die Debatte nach einer AfD-Veranstaltung im Juli, bei der die DDR-Hymne gesungen wurde. Mit Blick auf den heutigen 65. Jahrestag des Mauerbaus erinnert Zupke an die Folgen der deutschen Teilung. Die Mauer habe Menschen ihre Freiheit genommen, Familien auseinandergerissen und Freundschaften getrennt.
1: Kanzleramtschefin Warken sieht bei der geplanten Reform der Geheimdienste das sogenannte Trennungsgebot gewahrt. Es besagt, dass die Aufgabenbereiche der Nachrichtendienste und die der Polizei getrennt sein müssen. Kritiker befürchten eine Aufweichung des Trennungsgebots und warnen vor mehr Überwachung. Dazu sagte Warken in den ARD-Tagesthemen:
3: Nur eben in besonderen Fällen, in denen andere Behörden nicht tätig werden können, können künftig auch zum Beispiel der Verfassungsschutz tätig werden. Das ist auch geboten, um eine Vielfalt von Gefahren auch rechtzeitig abwenden zu können. Aber es ist alles auch so geregelt, dass Eingriffe nur dann auch vorgenommen werden, wenn sie verhältnismäßig sind, wenn sie einem gewissen Ziel dienen. Und alles wird auch vorab und im Nachgang durch ein unabhängiges Gremium kontrolliert werden.
1: Kanzleramtschefin Warken. Der Eurovision Song Contest darf künftig nur in Ländern stattfinden, in denen die Sicherheitslage stabil ist. Die Europäische Rundfunkunion hat neue Regeln veröffentlicht. Darin werden bewaffnete Konflikte als Ausschlusskriterium genannt. In der Erklärung wird kein Land explizit genannt. Beim diesjährigen ESC in Wien hatte Israel Platz 2 belegt und damit nur knapp den Sieg und das traditionelle Austragungsrecht im Folgejahr verpasst. Israel befindet sich derzeit im Krieg mit dem Iran. Unzählige Menschen haben in Deutschland und anderen Teilen Europas die Sonnenfinsternis verfolgt. Um kurz nach 19 Uhr schob sich der Mond nach und nach vor die Sonne, bis nur noch eine schmale Sichel zu sehen war. Eine totale Sonnenfinsternis erlebten Teile Israels, Grönlands sowie Nordspanien und die Balearen. Das Wetter in Deutschland. Tagsüber sonnig und trocken bei 27 Grad in der Uckermark bis 37 Grad am Oberrhein, an der Ostsee etwas kühler. Am Freitag heiter, später im Westen leichte Schauer und Gewitter bei 27 bis 39 Grad. Am Samstag wieder viel Sonne, von Westen her Schauer oder Gewitter, 21 bis 38 Grad. Das waren die Nachrichten.
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4: Die A7 Fulda Richtung Kassel ist zwischen Bad Hersfeld West und Homberg nach einem LKW-Brand noch bis ca. 6 Uhr gesperrt. Die Umleitung führt über die U35. Und die A62 Landstuhl Richtung Nonnweiler ist in Höhe Nofelden-Türkismühle wegen Bergungsarbeiten gesperrt.
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4: Mit Sven Hasenclever. Jörg Schönborn hat in den ARD-Tagesthemen mit Kanzleramtsministerin Warken über die geplante Reform der Geheimdienste gesprochen. Die CDU-Politikerin ist in ihrem neuen Amt unmittelbar zuständig für den BND. Zudem ist sie die Koordinatorin aller Nachrichtendienste und dafür auch gegenüber dem Bundestag verantwortlich. Jörg Schönborn hat sie gefragt, ob es sich um ein Gesetz handelt, das uns vor Angriffen aus Russland schützen soll.
3: Es ist ein Gesetz, das unsere Nachrichtendienste auf die Höhe der Zeit bringt. Es ist in der Tat so, dass wir als Land, dass Deutschland immer mehr, so haben wir es uns vor einiger Zeit noch gar nicht vorstellen können, Ziele von hybriden Angriffen, von Bedrohung ist, von Sabotage. Und da geht es jetzt darum, uns bestmöglichst zu rüsten. Und das tun wir mit dem Gesetz zur Stärkung unserer Nachrichtendienste. Sie bekommen mehr Befugnisse, sie bekommen aber auch eine verbesserte Kontrolle. Und das ist in der jetzigen Zeit das, was wir tun müssen.
5: Und zu meiner Frage im Kern, ist der Blick auf Angriffe aus Russland?
3: Wir sehen uns vielerlei Angriffen im Moment ausgesetzt von fremden Mächten und sie nehmen zu in der Intensität und in der Häufigkeit. Und deswegen ist es gut, uns aufzustellen. Wir haben einen 360-Grad-Blick. Das ist Kern auch unserer nachrichtendienstlichen Tätigkeit. Und mit dem Gesetz, das wir heute im Kabinett verabschiedet haben, stärken wir den Verfassungsschutz und stärken wir unseren Auslandsnachrichtendienst, damit besser aufgeklärt werden kann, damit wir uns vor diesen Bedrohungen, die wir tagtäglich erleben, besser schützen können, vor allem die Bürgerinnen und Bürger besser schützen können.
5: Am Ziel wird wenig Kritik formuliert, aber an einigen Punkten des Gesetzes. Es ist in Deutschland Nachkriegstradition, strikt zu trennen, was die Polizei darf und was die Nachrichtendienste dürfen. Nach dem Gesetz dürfen die Dienste zum ersten Mal in unsere Grundrechte eingreifen. Warum muss es der Verfassungsschutz sein, der Wohnungen durchsucht? Warum müssen Dienste in Überwachungskameras auf dem Bahnhof reinschauen? Warum kann das nicht weiterhin die Polizei sein?
3: Na, es bleibt ganz klar beim Trennungsgebot. Es wird auch künftig eingehalten, nur eben in besonderen Fällen, in denen die Polizei, andere Behörden nicht tätig werden können, können künftig auch zum Beispiel der Verfassungsschutz tätig werden. Das ist auch geboten, um eine Vielfalt von Gefahren auch rechtzeitig zu erkennen und auch abwenden zu können. Aber es ist alles auch so geregelt, dass Eingriffe nur dann auch vorgenommen werden, wenn sie verhältnismäßig sind, wenn sie einem gewissen Ziel dienen. Und alles wird auch vorab und im Nachgang durch ein unabhängiges Gremium kontrolliert werden.
5: Die Grünen, auch andere, halten aber gerade diesen Punkt für verfassungswidrig. Haben Sie geprüft, ob es die Polizei sein kann, ob man bei der strikten Trennung bleiben kann und vermeiden kann, dass Dienste Polizeiarbeit im Extremfall machen?
3: Naja, wir haben das Gesetz heute im Kabinett beschlossen, das einerseits ja den Verfassungsschutz, andererseits den Auslandsnachrichtendienst auch betrifft. Und natürlich haben wir ganz genau geprüft und abgewogen. Jetzt ist das Trennungsgebot auch nichts, was in der Verfassung steht. Das ist ein entwickeltes Prinzip, an das wir uns aber auch weiterhin halten wollen. Und das Gesetz entspricht diesem Prinzip. Und wir gehen davon aus, dass wir in der Gesamtschau, wie wir auch die Eingriffsschwellen angelegt haben, wie wir die Kontrolle angelegt haben, ein verfassungskonformes Gesetz natürlich heute im Kabinett verabschiedet haben.
5: Nochmal zum Thema Grundrechte. Der BND darf umfangreich Daten sammeln, er darf hacken, er darf auch Daten manipulieren. So wie Daten heute unterwegs sind und gespeichert sind, ist ja oft völlig unklar, wem sie gehören und wer von Veränderungen betroffen ist. Wie wollen Sie sicherstellen, dass die Aktionen des BND wirklich die Angreifer treffen und nicht hunderte Nicht-Betroffene von uns?
3: Naja, man muss sich das ja so vorstellen, dass der BND zum Beispiel nicht ständig jegliche Kommunikation überwacht, sondern dass es ganz bestimmte vorher festgelegte Strecken sind, Verkehre sind, die überwacht werden, die im Ziele der Maßnahmen stehen. Und dahinter muss natürlich auch ein konkretes Ziel stehen, warum diese Maßnahme stattfindet. Und dann ist es so, dass eben der BND befugt ist, auf diese Verkehre zuzugreifen, sie auszuwerten, aber nicht eben anlasslos, nicht massenhaft, sondern schon die Frage, welche Strecken da ins Visier genommen werden, unterliegen einer Kontrolle und unterliegen einer genauen auch Zuschreibung eines Zieles, das man mit der Maßnahme verfolgen möchte.
4: Sagt Kanzleramtsministerin Nina Wagen in den Tagesthemen.
0: Wirtschaft.
4: Mittlerweile füllen sie zahlreiche Regalmeter im Supermarkt. Fast jede Brauerei hat ihre eigene Version. Die Rede ist von alkoholfreien Bieren. Doch was steckt drin und können die alkoholfreien mit den klassischen Bieren mithalten? Wiebke Nielsen und Anneke Müller berichten.
6: Biere ohne Alkohol sind nicht neu. Schon Anfang der 70er Jahre gab es erste Versionen der Brauereien, doch die waren noch kein Vergleich zu dem, was heute verkauft wird, sagt Daniel Schmidt, Braumeister bei der Vielanker Brauerei in Mecklenburg-Vorpommern.
7: Das war schon noch sehr, sehr süß, sehr malzig, leicht brotig. Gerade so die letzten 10, 15 Jahre im Bereich Entalkoholisierung haben der Entwicklung noch mal einen richtigen Schub gegeben.
6: Daniel Schmidt und Andreas Hüttmann, Geschäftsführer bei Vielanker, bewerten in unserer Stichprobe 4 alkoholfreie Biere. Zunächst für 27 Cent pro 100 Milliliter das alkoholfreie Pilz von Klaus Thaler, Andreas Hüttmann.
7: Man riecht schon eine Restsüße.
8: Ja, damit hätte ich nur nicht gerechnet.
7: Nein. Ist in der Nase deutlich süßer, deutlich dicker, als es im Mund ist. Einen leicht harten Geschmack.
6: Für 30 Cent pro 100 Milliliter das Freibier von Störtebeker.
7: Farbe richtig schön goldgelb.
8: Prickelt schön im Glas und auch im Mund.
7: Wenig Restsüße, gefällt mir gut. Hopfen in der Nase könnte ein bisschen kräftiger sein. Aber im Gesamtpaket schönes alkoholfreies Bier.
6: Spoiler, Andreas Hüttmann schmeckt dieses Bier in der Blindverkostung am besten. Weiter geht's mit dem Bitburger 0,0 zum selben Preis.
8: Der erste Geruch, den würde ich so etwas mit ledrig bezeichnen. Ich will jetzt nicht sagen muffig oder irgendwas in der Richtung, gar nicht. Aber es ist schon so, dass sich dieser Geruch, dieses Aroma auch durchzieht beim Geschmack.
6: Dieses Bier von Bitburger ist das einzige in der Stichprobe, das tatsächlich 0,0 Volumenprozent Alkohol enthält und damit auf dem Etikett wirbt. Dafür sind moderne Herstellungsverfahren nötig. Nach dem Gärprozess wird der Alkohol von 0,0 Bieren in einem Vakuumverfahren entfernt, erklärt Andreas Lietz, Brauereidirektor der Lübzer Brauerei in Mecklenburg-Vorpommern.
9: Dort befindet sich da hinten der Entgaser. Das Bier wird also einmal CO2-frei gemacht. Das CO2 wird rausgetrieben. Danach gelangt das Bier in diese beiden Kolonnen. Die Kolonnen stehen unter Vakuum und dann wird das Bier bei 40, 45 Grad in Vakuumbedingungen entalkoholisiert.
6: Grundsätzlich dürfen alkoholfreie Biere noch Restalkohol enthalten, bis zu 0,5 Volumenprozent. Bei solchem Bier mit Restalkohol wird das Produkt während der Gärung heruntergekühlt und der Gärprozess dadurch frühzeitig gestoppt. Bitburger wirbt außerdem mit dem Begriff isotonisch. Verbraucherschützerin Britta Schautz erklärt, was es damit auf sich hat.
10: Das bedeutet, dass dort so viele Teilchen gelöst sind wie auch in unserem Blut. Und das soll dazu führen, dass wir besser Wasser und auch Elektrolyte aufnehmen können. In der Regel ist das aber wirklich nur im Leistungssport oder bei sehr langen Laufstrecken auch wirklich relevant, damit man einfach schnell seine Speicher wieder auffüllen kann.
6: Als letztes Produkt in der Stichprobe Marktführer Jever Fun, der auch am teuersten ist mit 36 Cent pro 100 Milliliter. Daniel Schmidt.
8: Sehr hell.
7: Hopfenblume kommt durch.
8: Sehr lebendig.
7: Schöne Rezenz, also schön kribbelig. Das kommt einem Bier mit Alkohol schon sehr, sehr nah, finde ich.
6: So ist es für ihn letztlich auch der Testsieger.
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4: Die weltberühmte Christusstatue in Rio de Janeiro misst samt Sockel stolze 38 Meter. Das ist allerdings nichts im Vergleich zu dem, was von dieser Woche an in Polen zu sehen ist. Mitten auf dem Land ist eine Marienstatue errichtet worden, 55 Meter hoch. Sie ist

0: 2400 Kubikmeter Beton plus ca. 500 Tonnen Stahl. Also wir haben hier ein schweres, großes Denkmal. Erklärt Tomasz Dziurny, Geschäftsführer des Bauunternehmens. Die Statue steht auf einem Sockel, der an eine Krone erinnert. Es ist eine Eisenbetonkonstruktion, sowohl die Maria selbst als auch die Krone. Auf der Krone befindet sich eine Terrasse mit Aussicht, ein außergewöhnliches Projekt, denn man wird hinaufgehen können. Die Bauarbeiten dauerten nur anderthalb Jahre, ziemlich kurz für das herausfordernde Projekt. Bartłomiej Struchowski hatte dabei die Aufsicht. Das Denkmal soll 300 Jahre lang halten und die Wartung der Statue soll möglichst wenig kosten, damit sie keine Belastung für kommende Generationen wird. Die Statue reinigt sich quasi selbst, der Beton hält jeder Witterung stand. Solche Baustoffe wie hier wurden zum ersten Mal in Polen verwendet. Die innovative Maria ist aus hellem Beton gefertigt. Sie trägt ein fließendes Gewand, ihre Arme sind offen, sie schaut freundlich hinunter. Bei den Gesichtszügen der Gottesmutter ließ sich Bildhauer Adam Jakub Matejkowski von der eigenen Familie inspirieren. Das Gesicht ist das meiner 11-jährigen Tochter. Die Augen sind auch von ihr, von der Suschka. Der untere Teil des Gesichts und die Nase, die sind von Edita, einer Frau. Natürlich nicht eins zu eins. Mir ging es nicht darum, ein Porträt einer mir nahen Person zu schaffen. Sowas würde ich mir nicht erlauben, das geht nicht. Denn das hier ist eine viel ernstere Sache. Die Marienstatue soll als Zeichen der Dankbarkeit entstanden sein. Die Stifter sind Eheleute Roman und Grażyna Karkosik. Sie stehen seit Jahren auf der Liste der reichsten Menschen des Landes. Er hat mit Kabel- und Kunststoffherstellung in Polen Milliarden gemacht. Sie soll eine strenggläubige Katholikin sein und Ideengeberin für das Denkmal. Es soll umgerechnet mehr als 20 Millionen Euro gekostet haben. Es ist besser, für so etwas Geld auszugeben, als für irgendeinen Unsinn. Ich bin gläubig, ich trage den Glauben in meinem Herzen, ich bin für diese Statue, sagt ein weiterer Besucher. In der Gegend, wo die XXL-Maria nun steht, dürfte es demnächst viele Touristen geben. Unklar, wie gut die Region darauf vorbereitet ist. Eine regelmäßige Bus- oder Bahnverbindung direkt zum Denkmal gibt es bisher nicht.
1: Kultur. Joshua Jelly Shapiro erzählt die Lebensgeschichte von Harry Belafonte, dem Mann, der nicht nur die Musikwelt revolutionierte, sondern im Hintergrund die Fäden der US-Bürgerrechtsbewegung zog. Als enger Vertrauter von Martin Luther King Jr. und Nelson Mandela nutzte er seinen Ruhm als radikale Waffe für die Freiheit. Ein Porträt über Kunst, unerbittlichen Aktivismus und die persönlichen Opfer dahinter. Martina Butler hat den Autor der Biografie getroffen.
2: Der Anfang einer großen Karriere liegt im Keller einer Bücherei, der Schomburg Library, 135. Straße in Harlem, auf einer Ecke zwischen Geschäften und Wohnhäusern. Ein Raum, nicht viel größer als ein Klassenzimmer. Vorn eine kleine Bühne. Hier kam Harry Belafonte zum ersten Mal mit dem Theater in Kontakt, erzählt Joshua Jelly Shapiro, Autor der neuen Belafonte-Biografie Daylight Come.
3: Er war erstmal nur Bühnenarbeiter, dann hat ihn das Theater gepackt. Da hat er seinen engen Freund Sidney Poitier getroffen, der hier auch gearbeitet hat.
2: Und schon bald hat Harry Belafonte selbst als Schauspieler im American Negro Theater auf der Bühne gestanden.
3: Diese ersten Momente, die er auf der Bühne war, als er diesen Nervenkitzel gespürt hat, vor einem Publikum aufzutreten, dieser Applaus, das war berauschend für ihn. Das war ein Junge, der eine schwierige Kindheit hatte und nicht viel Zuwendung erfahren hat. Für ihn war diese Erfahrung prägend.
2: Harry Belafonte ist in Harlem einige Jahre groß geworden. Er ist hier durch die Straßen gelaufen. Straßen, auf denen man auch Musiker Duke Ellington, Autor Langston Hughes oder den politischen Aktivisten Marcus Garvey getroffen hat. Nach Belafontes erstem Auftritt kam Sänger und Aktivist Paul Robeson hinter die Bühne. Und das, was er sagte, prägte Harry Belafonte fürs Leben, weiß Jelly Shapiro.
3: Er hat zu Harry gesagt, bekommen Sie dazu, dein Lied zu singen, dann wollen Sie wissen, wer du bist. Robeson wurde sein Held, weil er Singen als Plattform nutzte für Aktivismus. Das hat Harry Belafonte geprägt.
4: And so that was an absolutely formative encounter that happened here in the basement of the little library.
2: Und die Menschen hörten seine Lieder in der ganzen Welt.

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1: Schauspiel, Musik, das war Belafontes Anfang, sein Türöffner in einer Zeit, in der Schwarze und Weiße in den USA nicht aus dem gleichen Wasserhahn trinken durften, im Restaurant, in Schulen, im ganzen Leben Rassentrennung herrschte. Und da kam Harry Belafonte und war in vielem der Erste, zählt Autor Jelly Shapiro auf.
2: 1956 hat er als erster Soloartist mehr als 1 Million LPs verkauft. Er war der erste schwarze Entertainer, der eine Fernsehshow zur besten Sendezeit hatte, die er selbst produziert hat. Er war der erste schwarze Hollywood-Schauspieler, der in großen Produktionen der Star war. Er war ein Massenentertainer. Er war der erste schwarze Entertainer, der damals großen Ärger bekam, weil die weiße Petula Clark im Fernsehen seinen Ellbogen berührt hat. Das war damals ein Riesenskandal.
1: Belafonte war gut mit Martin Luther King befreundet. Er hat ihn und die Bürgerrechtsbewegung finanziell unterstützt. Strippen gezogen, Menschen zusammengebracht. In seiner neuen Belafonte-Biografie will Jelly Shapiro den immensen Einfluss, den Harry Belafonte hatte und wie er die Welt veränderte, verdeutlichen. Bei einer Gedenkfeier nach seinem Tod hat sich Schauspielerin Whoopi Goldberg vor Harry Belafonte verneigt. Vor dem, was er bewegt hat.
3: So every time you see folks of color on television, you remember, Harry put them there. Harry did that.
1: Jedes Mal, wenn man einen Schwarzen im Fernsehen sehe, solle man daran denken, Harry Belafonte hat denjenigen dorthin gebracht. Er habe den Weg frei gemacht. Ein Entertainer, Brückenbauer, Möglichmacher. Harry Belafonte, ein Mann, der die USA verändert hat.
4: Die Biografie ist Anfang des Monats auf Englisch erschienen und heißt Daylight Come, Harry Belafonte and the World He Made.
5: Standpunkte.
4: Die Bundesregierung will BND und Verfassungsschutz mehr Befugnisse geben, um hybride Bedrohungen aus dem Ausland abzuwehren. Die Nachrichtendienste sollen nicht nur beobachten, sondern aktiv werden dürfen, etwa indem sie Handys manipulieren oder Anlagen im Ausland unschädlich machen. Unsere Gastkommentatorin, die freie Journalistin Vera Weidenbach in Tel Aviv, meint, Deutschland müsse wehrhafter werden, warnt aber vor den Risiken der geplanten Reform.
6: Die geplante Reform lässt einen mulmig werden, denn sie kommt zu einer Zeit, in der nicht nur die äußeren Gefahren für Deutschland größer werden, sondern auch die inneren. Die historischen Gründe für die begrenzten Befugnisse von BND und Verfassungsschutz könnten schon nach der kommenden Bundestagswahl wieder gegenwärtige sein. Es ist nicht auszuschließen, dass eine AfD mit Regierungsgewalt die Geheimdienste für politische Zwecke und zur Verfolgung politischer Gegner missbrauchen würde. In Sachsen-Anhalt, wo schon in diesem Jahr eine AfD-Regierung Realität werden könnte, warnen Sicherheitsexperten bereits vor den Befugnissen und Zugängen zur deutschen Sicherheitsarchitektur, die die Partei bekommen könnte, deren Landesverband in Sachsen-Anhalt vom Verfassungsschutz als gesichert rechtsextrem eingestuft ist. Solange die gleichen CDU-Politiker, die jetzt den Nachrichtendiensten mehr Macht geben wollen, die Gefahr durch die AfD nicht ernst nehmen, solange sie die selbst gesteckte Abgrenzung zur AfD immer wieder verwischen, solange sie ein Verbot dieser Partei nicht vorantreiben, solange sollten sie vorsichtig sein, von den Menschen zu verlangen, ihren Nachrichtendiensten wieder Vertrauen zu schenken. Ja, Deutschland muss wehrhafter werden. Aber nicht nur nach außen. Erst wenn sich die Demokratie erfolgreich gegen die inneren Feinde gewehrt hat, sollte sie darüber nachdenken, bewährte Schutzfunktionen über Bord zu werfen.
4: Die Meinung unserer Gastautorin Vera Weidenbach. Die Frankfurter Allgemeine Zeitung hält mehr Befugnisse für die Nachrichtendienste für sinnvoll, wenn sie rechtsstaatlich kontrolliert werden.
7: Das Trennungsgebot, das nun von den Gegnern der umfangreichen Reform der Dienste permanent ins Feld geführt wird, ist im Angesicht neuer Bedrohungen längst aufgeweicht. Und es ist nicht in Stein gemeißelt. Entscheidend ist die Bindung aller staatlichen Organe an das Recht und deren rechtsstaatliche Kontrolle. Es wäre widersinnig, einen Informationsaustausch zwischen Nachrichtendiensten und Polizei aus historischen Gründen zu untersagen, wenn dadurch Bürger und ihre Rechte gefährdet würden.
4: Das Darmstädter Echo kommentiert hingegen, die historische Trennung von polizeilichen und geheimdienstlichen Aufgaben sollte weiter bestehen bleiben.
7: Die Mütter und Väter des Grundgesetzes haben aus gutem Grund eine strikte Trennung zwischen polizeilichen und geheimdienstlichen Aufgaben niedergeschrieben. Der Gestapo-Terror sollte sich niemals wiederholen. Fehlende Befugnisse für Verfassungsschutz und BND sind nicht die Hauptursache für deren Schwäche. Schlechte Ausrüstung, mangelnder Informationsfluss und Kompetenzwirrwarr spielen eine größere Rolle. All das kann man ändern, ohne das Fundament des Rechtsstaats mit dem Presslufthammer zu traktieren.
4: Evi Seibert, Korrespondentin in Berlin, geht der Frage nach, was passieren kann, wenn sich die Behörden irren.
5: Ich kann verstehen und ich wünsche es mir sogar, dass der Verfassungsschutz schneller eingreift, wenn in Deutschland ein Islamist zu Hause einen Anschlag plant. Aber ich habe auch schon erlebt, dass der Staat sich irrt und harmlose Bürger unter Extremismusverdacht stellt oder ihnen Berufskarrieren deswegen verweigert. Ich hoffe, dass im Parlament viele Politikerinnen und Politiker sich solche Gedanken machen und die Reform im Herbst so verändern, dass sie möglichst viel Sicherheit bietet. Für den Staat und vor dem Staat, dass der Staat mich schützen kann, aber dass auch ich vor dem Staat beschützt werde.
4: Die Meinung von Berlin-Korrespondentin Evi Seibert. Der Spiegel findet die geplante Reform nach dem jüngsten Anschlagsversuch am Leipziger Flughafen richtig.
7: In einer solchen Lage braucht Deutschland starke Sicherheitsbehörden. Seit Jahren beäugen deutsche Beamte neidisch, was etwa Franzosen, Briten oder selbst kleinere Staaten ihren Diensten erlauben. Es ist dringend nötig, dass der BND hier endlich auf Augenhöhe handeln kann. Und doch birgt die Reform Gefahren.
4: Das waren die Standpunkte. Zusammengestellt hat sie heute Betül Sarikaya.
8: Der Stichtag.
4: Heute vor 100 Jahren wurde Fidel Castro geboren, weltberühmter kubanischer Revolutionär, der Kuba in einen sozialistischen Einparteienstaat verwandelte. Christina Fee Möbius mit einem Porträt.
9: 640 Mordkomplotte sind nach Geheimdienstberichten gegen ihn geschmiedet worden. Eine kugelsichere Weste? Braucht er nicht, sagt Fidel Castro bei einem Interview, öffnet seine Militäruniform und hält die blanke Brust in die Kamera. Ich trage eine moralische Weste, kontert er. Der promovierte Jurist und Sohn eines Großgrundbesitzers jagt zusammen mit Che Guevara und seiner linksnationalistischen Rebellenarmee 1959 den korrupten Diktator Batista aus dem Amt.
10: Die Tyrannei ist beendet, aber es bleibt noch viel zu tun. Niemand sollte den Fehler machen, zu glauben, dass das, was kommt, leicht sein wird.
9: Am Anfang der Revolution feiert das kubanische Volk noch den Maximo Líder, den großen Anführer. Die Vereinigten Staaten verhängen ein umfassendes Handelsembargo. Die Bevölkerung ächzt bis heute unter den Konsequenzen.
10: Wir wollen nicht, dass man uns bedroht. Unser Volk hat längst verlernt, was es heißt, Angst zu haben.
9: Das sagt Fidel Castro 1980. Angst haben mittlerweile viele allerdings eher vor ihm als vor dem Klassenfeind. Er geht als Staatsoberhaupt hart gegen echte oder vermeintliche Regimegegner vor. Castro lässt Oppositionelle einsperren. Wer kann, geht. Fidel Castro aber bleibt. Erst gesundheitliche Probleme führen ab 2006 dazu, dass der langbärtige Rebell seine Macht an seinen Bruder Raúl überträgt. Im November 2016 starb Fidel Castro in Havanna. Heute, am 13. August, wäre der Revolutionär und Regierungschef 100 Jahre alt geworden.
4: Der Stichtag war das von Christina Fee Möbus. Und nochmal der Verkehrsservice in der ARD-Infonacht. Die A62 Landstuhl Richtung Nonnweiler ist in Höhe Nofelden-Türkismühle wegen Bergungsarbeiten weiterhin gesperrt. Das war die ARD-Infonacht. Heute mit Sven Hasenclever. Gleich um 6 geht's hier wie immer weiter mit den Nachrichten. Heute ist Donnerstag, der 13. August 2026. Kommen Sie gut in den Tag. Die Zeit jetzt gleich 5:58 Uhr.

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3: 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Die Nachrichten mit Christina Maria Grewe. Guten Morgen. Bei Sundern im Sauerland war die Feuerwehr die ganze Nacht im Großeinsatz. Dort brennt seit gestern ein großes Waldstück. Wie die Lage aktuell ist, erklärt Claudia Wohlfink.
4: Die ganze Nacht hindurch haben Feuerwehrleute in dem steilen Gelände gearbeitet, unterstützt von Waldarbeitern, die mit einer großen Maschine eine Schneise entlang der brennenden Fläche gezogen haben. So soll verhindert werden, dass die Flammen von einer Neuanpflanzung auf einen alten Waldbestand mit hohen Nadelbäumen übergreifen. Heute Morgen wird entschieden, ob der Löschhubschrauber noch einmal zum Einsatz kommen und mit Wasser aus dem Sorpesee unterstützen soll. Wie es zu dem Brand mitten in dem abgelegenen Gebiet kommen konnte, ist noch unklar.
3: Millionen Menschen haben gestern Abend die Sonnenfinsternis mitverfolgt. In Nordrhein-Westfalen war der Höhepunkt des Spektakels gegen 20.12 Uhr erreicht. Kira Preuß, wie haben die Menschen das Event denn bei uns miterlebt?
5: Überall in NRW sind Menschen zusammengekommen, um die Sonnenfinsternis zu beobachten, zum Beispiel auf den Halden im Ruhrgebiet. Auf Halde Hohewart in Herten haben sich tausende Menschen versammelt, um das Spektakel zu beobachten. Und da ist dann auch wirklich Jubel und Applaus ausgebrochen, als sich der Mond so weit wie möglich vor die Sonne geschoben hatte. Auch bei der Volkssternwarte in Köln-Sülz war richtig was los. Die wurde förmlich überrannt. Da wollten so viele Menschen auf die Dachterrasse, um die Sonnenfinsternis zu beobachten, dass da im 10-Minuten-Takt durchgewechselt wurde. Und auch an vielen anderen Orten haben sich zahlreiche Menschen versammelt, zum Beispiel auf dem Haarberg in Aachen oder am Galileum in Solingen.
3: In Berlin wird heute an den Bau der Mauer erinnert. Er begann heute vor 65 Jahren. Die SED-Opferbeauftragte Zupke warnte in dem Zusammenhang vor einer Verklärung der DDR. Dietrich Karl Meurer, WDR Berlin.
6: Gegen ein Ampelmännchen oder den Stolz auf einen Trabant habe sie nicht grundsätzlich etwas. Zupke sagt, kritisch werde es dort, wo Symbole genutzt würden, um die DDR zu verharmlosen. Das gelte auch für das Singen der DDR-Nationalhymne. Die SED-Opferbeauftragte verweist damit auf die Debatte nach einer AfD-Veranstaltung im Juli, bei der die DDR-Hymne gesungen wurde. Mit Blick auf den heutigen 65. Jahrestag des Mauerbaus erinnert Zupke an die Folgen der deutschen Teilung. Die Mauer habe Menschen ihre Freiheit genommen, Familien auseinandergerissen und Freundschaften getrennt. Deshalb müsse die Erinnerung an die Opfer und an das Unrecht der SED-Diktatur wach bleiben.
3: Und jetzt weitere Meldungen im Überblick. Die Menschenrechtsorganisation Hate Aid geht gegen Smartbrillen vor, also Brillen mit eingebauten Minikameras. Mit denen können andere gefilmt werden, ohne dass sie das merken. Hate Aid sagt, dass dadurch mehr Videos im Netz landen, die zum Beispiel heimlich von Frauen gemacht wurden. Sie hat jetzt den Internetkonzern Meta, den Hersteller Ray-Ban und mehrere Optikerketten angezeigt. Der Eurovision Song Contest soll nur noch in Ländern stattfinden, in denen die Sicherheitslage stabil ist. Die Rundfunkanstalten haben deshalb die Regeln geändert. Bisher galt, wer den ESC gewinnt, der veranstaltet das Event im kommenden Jahr. Beim letzten Wettbewerb im Mai hätte fast Israel gewonnen. Am Ende setzte sich aber die Sängerin Dara aus Bulgarien durch mit dem Song Bangaranga. Die bisherige Sprecherin von US-Präsident Trump, Caroline Leavitt, hört auf. Sie erklärte sich mehr, um ihre Kinder kümmern zu wollen. Leavitt war vor kurzem zum zweiten Mal Mutter geworden. Die 28-Jährige war die bisher jüngste Präsidentensprecherin in den USA. Mit ihr hatte sich der Ton gegenüber kritischen Medien deutlich verschärft. In Solingen setzt die Hitze den Ampeln zu. Die Anlagen sollen deshalb heute gekühlt werden. Es geht um die kleinen Technikschränke an den Kreuzungen, die die Ampeln steuern. Darin wird es oft so heiß, dass die Technik ausfällt. Techniker sollen sie öffnen und mit Ventilatoren kühlen.
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3: Heute starten die internationalen Stummfilmtage in Bonn. Bis zum 22. August werden im Arkadenhof der Uni internationale Filmklassiker gezeigt. Barbara Geschwinde, WDR Kultur.
7: Ob göttliche Komödie, Adam und Eva oder das chinesische Zeitdokument Guofang. Restaurierte Klassiker, Wiederentdeckungen und Raritäten. Zum 42. Mal werden im Bonner Arkadenhof Stummfilme aus den 1910er bis 1930er Jahren unter freiem Himmel und mit Live-Musikbegleitung aufgeführt. Zusätzlich steht ein großer Teil des Programms live zum Streamen zur Verfügung. Zum ersten Mal endet das Festival, das auf Spendenbasis funktioniert, einen Tag früher. Grund dafür sind massive Kürzungen öffentlicher Gelder. Die Vorführungen beginnen mit Einbruch der Dunkelheit gegen 21.15 Uhr.
3: Das Wetter in Nordrhein-Westfalen bringt heute wieder viel Sonne, wenige Wolken bei verbreitet heißen Temperaturen. In Gütersloh bis 33, in Witten bis 34, in Heinsberg bis 35 Grad. Auch morgen wird es wieder sehr sonnig. Im Tagesverlauf bilden sich zwischendurch dünne Schleierwolken. Es bleibt trocken und noch etwas heißer mit 30 bis 38 Grad. Das war WDR Aktuell. WDR 5, die Verkehrslage mit einer Meldung: A1 Köln Richtung Dortmund. Zwischen Hagen Nord und Westhofener Kreuz etwa 15 Minuten plus 4 Kilometer Stau nach einem Unfall.
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9: Mit Ulrike Römer. Schönen guten Morgen wünsche ich Ihnen. Sie haben es gerade bei Christina in den Nachrichten gehört. In Solingen leiden sogar die Ampeln unter der Hitze. Dass wir uns alle an die steigenden Temperaturen anpassen müssen, das war gestern auch noch mal Thema im politischen Berlin. Gleich hier bei uns Details dazu. Und wir gucken auf die bevorstehende Wahl in Sachsen-Anhalt. Aber wir behalten hier im WDR 5 Morgen-Echo ja Themen für Sie im Blick, auch wenn Sie so aus der unmittelbaren Aufmerksamkeit rausrutschen. Und deshalb der Blick auf das, was die Bundesregierung gestern als Gesetz auf den Weg gebracht hat. Sie hat ein Gesetz geschnürt, einen Entwurf jedenfalls, der illegale Geldströme austrocknen soll, Geldwäsche erschweren soll. Der Zoll soll nämlich künftig mehr dürfen und so fit gemacht werden für einen besseren Kampf gegen Steuerbetrug. Der zuständige Bundesfinanzminister, der hat seinen Entwurf in einem markigen Satz zusammengefasst. Der Porsche und die Rolex, die sind dann erstmal weg, sagt Lars Klingbeil. Der Gesetzentwurf, der liegt also auf dem Tisch. Reden wir drüber. Ich habe mit Professor Kilian Wegner gesprochen. Er lehrt an der Universität Halle-Wittenberg und befasst sich da intensiv mit der Bekämpfung von Finanzkriminalität und Geldwäsche. Und ich habe ihn erstmal gefragt, was er von dem geplanten Gesetz hält.
10: Also ein sehr vielschichtiges Gesetz, das sehr viele unterschiedliche Themen gleichzeitig anpackt. Ich greife vielleicht mal eine aus meiner Sicht sehr wichtige Neuerung heraus. Was in Deutschland bisher fehlt, ist eine wirklich schlagkräftige zentrale Einrichtung, die für das ganze Bundesgebiet Finanzkriminalität polizeilich ermittelt. Wir machen das bisher in Landeskriminalämtern, auch in einer kleineren Einheit im Bundeskriminalamt, in einzelnen Polizeidirektionen. Aber was fehlt, ist wirklich eine spezialisierte Einheit, die auch komplexe Fälle, grenzüberschreitende Fälle in den Blick nehmen kann. Und genau so eine Einheit soll jetzt durch dieses Gesetz entstehen. Und das ist, denke ich, ein sehr wichtiger Schritt in die richtige Richtung.
9: Der Zoll soll mehr Befugnisse bekommen. Verdächtige müssen demnach künftig nachweisen, dass sie zum Beispiel den Luxuswagen oder die Edeluhr auf legale Weise erworben und bezahlt haben. Jetzt ist es ja so, dass man im Alltag nicht für jede Fälle alle Unterlagen aufbewahrt. Das heißt, wie praxistauglich ist dieser Ansatz, den der Finanzminister ja auch sehr markig so in einem Satz formuliert hat?
10: Ja, also bei diesem Instrument, dieser Verdachtseinziehung, wie ich sie mal nennen möchte, da muss man ins Kleingedruckte schauen. Wenn man ans Kleingedruckte schaut, wird man feststellen, dass die Sache doch nicht ganz so heiß gegessen werden wird, wie sie jetzt gekocht wird. Denn das Gesetz sieht vor, dass bevor einer gerichtlichen Entscheidung über die Einziehung von solchen Vermögenswerten, das Gericht sich dann doch immer noch die Gewissheit verschaffen muss, dass dieser Gegenstand aus einer Straftat stammt. Es ist aber so, dass der Betroffene, bei dem das Vermögen eingezogen werden soll, bestimmte Verdachtsmomente, die auftauchen, erklären können muss. Dass wenn er zum Beispiel eine große Menge Bargeld in sein Jackett eingenäht hat und damit über die Grenze treten möchte, dass er dann erklärt, wie es dazu kommt, dass er auf diese Weise dieses Bargeld transportiert und wo er das gerade herkommt, was seine Einnahmequelle ist. Und in der Tat, wenn dann zu solchen Fakten keine Informationen erbracht werden können, dann kann man daraus eben auch seine Schlüsse ziehen und das als Indiz dafür werten, dass das nur aus Straftaten stammen kann. Also in dieser Weise ist es zu verstehen. Es geht nicht darum, dass jetzt jeder Bürger einfach so ohne Anlass bei jedem einzelnen Vermögensgegenstand die Herkunft erklären muss, sondern es geht darum, dass solche verdächtigen Konstellationen, dass darüber man sich eben erklären muss oder akzeptieren muss, dass negative Schlüsse gezogen werden, wenn man schweigt.
9: Fängt man Ihrer Ansicht nach mit diesem Gesetz die, die man wirklich fangen müsste, also die sogenannten dicken Fische?
10: Naja, wir können zumindest ein bisschen besser darin werden, die sogenannten dicken Fische zu fangen. Wir müssen uns vor Augen führen, dass es uns aktuell fast gar nicht gelingt, die dicken Fische zu fangen. Wenn Sie in die Statistiken gucken, wenn Sie schauen in die Fälle, die zum Beispiel wegen Geldwäsche abgeurteilt werden, wer das ist, dann sind das wirklich kleine Geldsummen von Tätern, die ganz unterhalb in der kriminellen Hierarchie stehen. Das heißt, wir starten quasi bei null oder jedenfalls auf einem sehr niedrigen Niveau. Und wenn wir es jetzt schaffen, durch diese neuen Instrumente und insbesondere auch durch die neuen Ermittlungskapazitäten, einige mehr dieser komplexeren Fälle zu knacken, dann ist es ja schon ein Fortschritt. Aber klar, eine Wunderwaffe hat das Ministerium jetzt auch nicht vorgelegt.
9: Wie kommt das denn, dass Deutschland da so schlecht ist, wenn es darum geht, gegen Steuerbetrug, Geldwäsche, illegale Transfers vorzugehen?
10: Da gibt es unterschiedliche Gründe. Eines der Hauptprobleme ist, dass wir eine sehr zersplitterte Behördenlandschaft haben in Deutschland. Das hat mit dem Föderalismus zu tun, aber auch generell mit unserer Neigung, eben die Dinge zu verteilen, die Kompetenztitel scharf voneinander abzugrenzen, was das in der Praxis dann oft nicht so gut klappt oder jedenfalls dazu führt, dass dann verschiedene Behörden aneinander vorbeiarbeiten und die Informationen, die wir haben über zum Beispiel Verdachtsfälle, dann nicht an der richtigen Stelle landen, sondern in der einen oder anderen Behörde versacken. Also diese Zusammenarbeit, diese Koordinierung und Zentralisierung unserer Behörden, das ist eine unserer großen Schwäche. Und dann fällt uns natürlich auf den Fuß, dass wir zu wenig digitalisiert sind, dass sehr viele Vorgänge ineffizient sind, weil sie nicht digital sind und dass eben auch viele Informationsbestände nicht hinreichend digitalisiert sind. Und die Kriminellen, die sind dagegen sehr gut digitalisiert, die arbeiten schnell und effizient zusammen, auch grenzüberschreitend. Und da haben wir eben mit unseren etwas schwerfälligen Strukturen das Nachsehen.
9: Die Bundesregierung hat deshalb ein Gesetz auf den Weg gebracht, das dem Zoll mehr Befugnisse geben soll. Im Herbst berät dann der Bundestag darüber. Ich habe heute früh mit Professor Kilian Wegner gesprochen. Er lehrt an der Uni Halle-Wittenberg und befasst sich intensiv mit der Bekämpfung von Finanzkriminalität. Das Morgen-Echo hier, 11:06.

0: Das Morgenecho hier auf WDR 5, 14 nach 6. In Sachsen-Anhalt wird am 6. September gewählt. Das bedeutet, die Wahlkämpfer sind allesamt im Schlussspurt. Gestern Abend hatten sie alle die Chance, in einer Wahlarena der Kollegen vom MDR Argumente auszutauschen oder sagen wir, ihre Standpunkte klarzumachen. 1,5 Stunden Befragung durchs Wahlvolk, nicht durch Journalisten. Die Frage, wer in Magdeburg ab September regieren könnte, die treibt im Moment aber alle um. Noch regiert die CDU im Bündnis mit SPD und FDP. Das wird sich aber wohl ändern, denn die Umfragen sehen die AfD bei um die 40%. Die anderen Parteien gruppieren sich deutlich dahinter. Sven Schulze ist Ministerpräsident in Sachsen-Anhalt und Spitzenkandidat der CDU bei dieser Landtagswahl. Will er weiter regieren, braucht er Partner. Die Frage ist nur, wen hat er da? Gestern Abend Sven Schulze also mit Positionierungsannäherungen.
1: Für mich ist natürlich erstmal Demokratie, dass man die Wahl abwartet, dass die Menschen hier entscheiden. Ich habe klar gesagt, dazu stehe ich auch, dass für mich ausgeschlossen ist, dass in einem Kabinett, das ich leite, ein Minister der AfD oder der Linkspartei sitzt. Das heißt aber nicht, dass ich diese beiden Parteien hier vergleiche. Das ist gar nicht angesagt, sondern es ist ausschließlich die Aussage, die ich schon wichtig finde, auch vor der Wahl so zu ersetzen.
0: Koalitionsfestlegungen vor der Wahl also lieber nicht aus Sicht der CDU. Die Grünen in Sachsen-Anhalt, die bieten sich derweil als möglicher Koalitionspartner an, vorausgesetzt, sie kommen überhaupt in den Landtag. Das könnte nämlich knapp werden. Die Partei sieht sich als letztes Bollwerk gegen einen AfD-Ministerpräsidenten. Spitzenkandidatin Susanne Sipora-Seitlitz.
2: Die AfD ist in Sachsen-Anhalt seit mehreren Jahren als gesichert rechtsextrem eingestuft. Diese Partei ist verfassungsfeindlich. Und damit ist es das gute Recht und auch die Pflicht von Bürgern, sich Sorgen zu machen, ob eine solche verfassungsfeindliche rechtsextreme Partei ein Garant für die Demokratie in diesem Land sein kann.
0: Diese Sorge also treibt die Grünen um in Sachsen-Anhalt. AfD-Spitzenkandidat Ulrich Siegmund formulierte in der Wahlarena für seine Partei eine andere Befürchtung.
3: Das Erste, was wir in diesem Land erleben, ist, dass wir nicht mehr stolz auf uns selbst sind und auch nicht mehr selbstbewusst damit umgehen. Das erleben wir überall in dieser Gesellschaft und das möchten wir wieder einführen.
0: So, wir haben an dieser Stelle erstmal kurz den Puls gefühlt in Magdeburg. Wie ist die politische Stimmung vor der Wahl in Sachsen-Anhalt? Ausführlicher spreche ich darüber hier kurz nach 7 über den Wahlabend mit einem Kollegen aus Halle.

0: Die Hitze, die macht ja keine Pause, die Politik deshalb auch nicht. Gestern haben sich die Verkehrsminister getroffen und auch der Umweltminister hat sich wieder mit dem Thema beschäftigt. Der dümpelnde Rhein, der macht offenbar wirklich Eindruck. Es ging unter anderem um die Frage, ob Hitzeschutz als Gemeinschaftsaufgabe eigentlich ins Grundgesetz gehört. Katrin Aue über die Tatsache, dass Politik dieser Tage oft mit dem Blick aufs Thermometer beginnt.
1: Auch heute wieder Hitze in Teilen Deutschlands. Die großen Flüsse trocknen immer weiter aus. Oder in den Worten des Bundesumweltministers:
2: Es ist keine Fiktion mehr, es ist keine Drohung mehr, sondern es ist real erlebbar.
1: Carsten Schneider meint die Folgen des menschengemachten Klimawandels. Aber was dagegen tun? Als eine Idee erneuert der SPD-Politiker eine Forderung, die in den vergangenen Tagen mehrfach kam. Für Hitzeschutz sollen künftig nicht nur die Länder und Kommunen zuständig sein, sondern auch der Bund. Das ist nämlich bislang nicht der Fall.
2: Wir sind in vielerlei Punkten die Hände gebunden. Ich kann Klimaschutzmaßnahmen oder Klimaanpassungsmaßnahmen wie Finanzierung von Klimaanlagen, Verschattung etc. nur unter sehr schweren Bedingungen möglich machen.
1: Damit auch der Bund sich an solchen Maßnahmen beteiligen kann, muss das Grundgesetz geändert werden. Klimaanpassung muss zur sogenannten Gemeinschaftsaufgabe erklärt werden. Für die kommenden Monate kündigt Schneider einen konkreten Vorschlag dafür an. Während Umweltminister Schneider in Berlin für seine Idee wirbt, kümmert sich Verkehrsminister Steffen Bilger, CDU, um das Niedrigwasser, vor allem an Rhein und Donau, das in Wirtschaft und Politik längst die Alarmglocken läuten lässt. Bilger schaltet sich mit den Länderverkehrsministern zusammen. Es ist ein Austausch über die Maßnahmen, die schon beschlossen sind, etwa die Aussetzung des LKW-Fahrverbots an Sonntagen in immer mehr Bundesländern und über Maßnahmen, die noch getroffen werden könnten. Da geht es um Schiffe, die auch mit niedrigerem Wasser klarkommen und auch ein weiteres Ausbaggern der Flüsse sei denkbar. Beim Stichwort Ausbau der Flüsse klingt Umweltminister Schneider allerdings sehr viel zurückhaltender.
2: Kurzfristig können Sie da nicht viel machen, weil es fehlt das Wasser. Und die reine Fahrrinnenvertiefung singulär oder solitär führt auch noch zu tieferer Fahrrinne, aber nicht mehr Wasser.
1: Es brauche einen ganzheitlichen Ansatz. Die Flüsse müssten renaturiert werden. Insgesamt müsse sehr viel sparsamer mit Wasser umgegangen werden. Auch Umweltverbände sehen im Ausbaggern von Flüssen eher ein Herumdoktern an Symptomen. Der NABU etwa fordert stattdessen, Auenlandschaften wiederherzustellen und Moore und andere natürliche Wasserspeicher zu schützen.
0: Aus Berlin war das Katrin Aue und wir kommen vom Klima unmittelbar zum Wetter. Jörg Brunsmann ist da. Guten Morgen.
3: Guten Morgen.
0: Aus dem WDR-Wetterteam. Wieder sehr sommerliches Wetter, was wir so in den letzten Tagen mitbekommen haben. Bleibt das heute so?
3: Ja, heute bleibt es definitiv noch so. Wir werden heute Temperaturen haben in Minden bis 32 Grad, Dortmund 33, Brühl 34. Dazu viel Sonne und nach wie vor kein Regen. Das ist ja im Moment auch das große aktuelle Thema. Morgen wird sogar noch mal ein bisschen wärmer. Das wird dann sozusagen der Höhepunkt dieser, ja, ich will jetzt gar nicht von Hitzewelle reden. Wir haben mittlerweile so viele Wellen hinter uns, aber dieser aktuellen Phase, dann werden wir auf teilweise bis zu 38 Grad kommen.
0: In der vergangenen Nacht, also die jetzt gerade hinter uns liegt, da gab es ja wirklich ein Spektakel am Himmel. Abgesehen mal von der Sonnenfinsternis waren nämlich auch die Perseiden zu sehen. Wer die verpasst hat, hat ja nochmal eine Chance. Bleibt der Himmel klar jetzt in der Nacht, die kommt?
3: Ja, die kommen nochmal, die Perseiden. Kommende Nacht gibt es nochmal eine Chance und der Himmel bleibt auch wieder sternklar. Temperaturen, das vielleicht auch für alle Bewohner von Dachgeschosswohnungen, werden teilweise im tropischen Bereich bleiben, nicht überall, aber wir haben dann teilweise Notizwerte um 22 bis 11 Grad. Also wer das Dachfenster hat, es aufmacht, rausguckt und die Perseiden sieht, vielleicht wird er dafür dann ein bisschen entschädigt.
0: Könnte man meinen. Für den Moment vielen Dank. Jörg Brunsmann war das.
3: Gerne.
0: Mit dem Wetter im Morgenecho. Wir hier bei WDR 5 versuchen ja, die große und die kleine Politik im Auge zu behalten, aber wir gucken auch auf das, was Menschen jenseits der Debatten und Parteien so umtreibt. Und das scheint zum Beispiel die Optimierung des eigenen Körpers zu sein. Gestern hat der Dachverband der Schönheitschirurgen eine Halbjahresstatistik vorgelegt. Eine Erkenntnis: immer mehr junge Frauen sind mit ihrer Brust derart unzufrieden, dass sie operativ etwas machen lassen. Milena Kupka, die hat die Zahlen genauer.
4: Bei mehr als jeder zweiten Behandlung in den letzten Monaten ging es um verjüngende Maßnahmen im Gesicht. Dazu zählen zum Beispiel Faltenunterspritzungen, Lidstraffungen oder Facelifts. Vor allem Faceliftings werden seit einigen Jahren stärker nachgefragt. Generell gilt, je älter die Patientinnen und Patienten sind, desto größer ist das Interesse an Maßnahmen zur Gesichtsverjüngung. Bei den 18- bis 30-Jährigen spielen minimalinvasive Behandlungen wie Botox dagegen noch eine vergleichsweise geringe Rolle. Sie machen in dieser Altersgruppe nur rund 5% der Eingriffe aus. Bei den jungen Patientinnen dagegen beliebt sind vor allem Brustoperationen. Hier halten sich Brustvergrößerungen und Verkleinerungen etwa die Waage. Und dann gibt es noch Bruststraffungen, ein Eingriff, an dem das Interesse gerade ebenfalls zunimmt. Die neuen Zahlen der Deutschen Gesellschaft für ästhetisch-plastische Chirurgie für das erste Halbjahr 2026 zeigen vor allem zwei Trends. Gesichtsverjüngung und Brustchirurgie sind besonders gefragt. Bei allen Schönheitsbehandlungen steht immer noch Gesichtsverjüngung auf Platz 1. Bei den jüngeren Patientinnen aber geht es vor allem um eine Optimierung der Brust.
0: Wenn man so hört, Schönheitseingriffe nehmen zu, dann ist es schwer, nicht direkt an Social Media zu denken.
5: Ich bin Leonie, 26 Jahre alt. Ich bekomme eine Straffung und Implantate. Und wenn ihr wissen wollt, für welche Klinik ich mich jetzt entschieden habe, folgt am besten für die nächsten Updates.
6: Ich bin noch nicht ganz sicher, wie viel es mehr wird. Ich habe aktuell 235 und 265 cc.
7: Produkte, die ich bei Rossmann kaufen würde, wenn ich eine Brustvergrößerung geplant hätte.
0: Ach ja, da ist also vom OP-Bericht bis hin zum Rabattcode für die Klinik so ziemlich alles dabei. Und viele Frauen mit Reichweite, die reden auch ganz offen über ihre Eingriffe. Hier Sophie Passmann im Podcast von Stefanie Giesinger etwa.
8: Darf ich fragen, was ist das Teuerste, das du an deinem Körper verändert hast?
9: Ja, mir die Brüste verkleinern lassen.
8: Okay, kann ich fragen, wie viel das gekostet hat?
9: Ah, das weiß ich nicht. Ich weiß nur, dass es halt viel teurer war als Lipflip oder so.
0: Mhm. Lipflip, wenn Sie das jetzt wie ich auch nachschauen müssten, um es zu verstehen. Hier kommt die Auflösung. Das ist eine Botox-Behandlung am Mund. Aber bevor jetzt hier der Eindruck entsteht, alle Frauen im Internet sind pro Schönheits-OP. Es gibt auch den gegenläufigen Trend. Billie Eilish, US-Sängerin, hat kürzlich in einem Podcast dieses hier gesagt.
10: Ganz ehrlich, ich freue mich darauf, dass mein Gesicht altert und mein Körper altert und ich daran nichts verändern werde, weißt du? Und ich möchte, dass meine Kinder mich irgendwann anschauen und mein Gesicht ihrem Gesicht ähnelt und nicht irgendeine verfrischte Version von dem ist, was da draußen gerade so abgeht.
0: Über den Trend, den eigenen Körper zu formen, da habe ich mit dem Medizinhistoriker Dominik Groß gesprochen. Das Gespräch um etwa 6:45 hier bei uns und dann auch im Netz unter wdr5.de. Das Morgenecho hier, 6:24, gleich 6:55. In Kolumbien wird es nach dem schweren Erdbeben immer unwahrscheinlicher, Überlebende zwischen den Trümmern zu finden. Die Helfer arbeiten gegen die Zeit. Das bedeutet, die Zahl der Toten, die im Moment gerade mit 265 angegeben wird, die dürfte noch steigen. Meine Kollegin Christina Möbus berichtet über die Lage.
11: In der westkolumbianischen Stadt Palmira ist die Stimmung angespannt. Viele Menschen rennen mit Zetteln in der Hand umher, drängen sich in die Warteschlangen. Hier wurde eine provisorische Leichenhalle errichtet. Es ist der zentrale Anlaufpunkt für Trauernde in der Region. Angehörige reisen aus der Umgebung an, um ihre verstorbenen Väter, Freundinnen und Verwandten zu identifizieren. Traurige Gewissheit auch für Santiago Lloreda. Seine Mutter und seine 13 Monate alte Tochter Salma sind bei dem schweren Erdbeben von Montagmorgen umgekommen.
12: Mi madre era una persona muy alegre también. Era el pilar de nuestra familia materna.
11: Meine Mutter war die Stütze unserer Familie. Sie hat sich um alle gekümmert und einen immer zum Lachen gebracht. Sie war immer für uns da. So sehr, dass sie alles aufgegeben hat, um sich um das Baby zu kümmern. Das hat sie das Leben gekostet, aber es hat sie so stolz und glücklich gemacht. Es ist ein schwieriger Spagat zwischen aufreibender Logistik und dem Bedürfnis, würdevoll Abschied zu nehmen. Die Stadt Palmira liegt in der Region Valle del Cauca. Sie wurde besonders hart vom Erdbeben getroffen. Der kolumbianische Präsident Abelardo de la Espriella hat indessen Gelder bereitgestellt, um den Wiederaufbau zu erleichtern. Ich habe beschlossen, den wirtschaftlichen Notstand auszurufen, um dieser Krise angemessen zu begegnen. Wir richten eine Art Wunderfonds ein, einen Topf, der nationale und internationale Beiträge für den Wiederaufbau von Krankenhäusern, Schulen, Gebäuden, Straßen und Flughäfen bündeln wird. Bis wirklich Geld aus diesem Wunderfonds ankommt, packen viele Kolumbianerinnen und Kolumbianer selbst an. Es gibt sie, die Bilder, die Hoffnung machen, ob der desaströsen Lage. Freiwillige, die mit bloßen Händen Schutt abtragen, um Verschüttete noch lebend aus den Trümmern zu retten. Menschen, die vor einem Krankenhaus Schlange stehen, um Blut zu spenden. Langsam kommt auch internationale Hilfe im Land an. Aus Mexiko und den USA sind etwa schon Rettungskräfte nach Kolumbien eingereist. In den entscheidenden Stunden nach dem Erdbeben am Montag hatte die kolumbianische Regierung zunächst offenbar noch einige Angebote aus dem Ausland abgelehnt. Eine belastende Situation für Angehörige. Um Verschüttete zu retten, zählt eigentlich jede Minute.
0: Über die Lage in Kolumbien nach dem schweren Erdbeben war das Christina Möbus bei WDR 5. Heute, vor 65 Jahren, wurde mitten in Berlin der Grundstein für die deutsch-deutsche Teilung gelegt. Bewacht von Polizisten begannen Arbeiter mit dem Bau der Mauer. Das Bauwerk, das Deutschland in Ost und West geteilt hat, das verlor 1989 seine Funktion. Inzwischen erinnern Museen und Gedenkstätten an das monströse Mauerwerk. Die DDR ist zum Thema im Geschichtsunterricht geworden. Damit die Erlebnisse der Zeitzeugen von damals weitergetragen werden, hat der WDR zusammen mit dem MDR eine App entwickelt. Und Susanna Jalek hat die getestet.
13: Als dann die Mauer gebaut war, da war klar, hermetisch abgeriegelt.
14: Und die Nachbarn, die haben dann schon meinem Vater zugerufen, beeilen Sie sich, die Fokus kommt von hinten. Ne?
15: Man hört das immer so, ja, damals Mauerbau, DDR, BRD. Ja, aber was steckt dahinter?
16: Wie hat es sich angefühlt, sein Zuhause von jetzt auf gleich zu verlassen? Warum bleibt jemand in der DDR, obwohl er das politische System ablehnt? Und warum bewacht ein Mann als Volkspolizist die Grenzschließung, obwohl seine Zweifel wachsen? In der neuen Ost-West-Zeitzeugen-App von WDR und MDR berichten Zeitzeugen vom Mauerbaujahr 1961. Eine von ihnen, Elke Rosin. Nur 4 Tage nach Beginn des Mauerbaus flieht sie mit ihrer Familie von Ost nach West-Berlin. Damals ist sie 16 Jahre alt. Nun können Schülerinnen und Schüler in ganz Deutschland ihre Geschichte hören, via Augmented Reality App. Öffnet man die App auf dem Smartphone oder Tablet, wirkt es so, als sitze Elke Rosin mit im Raum.
17: Das Unnatürlichste ist überhaupt, wenn man Menschen einsperrt. Wenn Menschen nicht reisen können, wohin sie wollen. Das widerstrebte mir und es widerstrebte auch meinem Freiheitsgefühl. Deshalb war mir das immer ein sehr großes Anliegen, gerade den jungen Menschen zu erzählen oder zu sagen, dass sie froh sein sollten und dankbar, in einer Demokratie zu leben.
16: An der Entwicklung der App waren auch Schülerinnen und Schüler aus Köln beteiligt. Sie konnten den Zeitzeugen direkt ihre Fragen stellen und mitentscheiden, wie die App am Schluss aussehen und heißen soll. Ziel der App ist es auch, Perspektiven aus Ost und West zusammenzubringen und Vorurteile abzubauen. Schülerinnen und Schüler aus Köln, Bergheim und Neuss haben mit Gleichaltrigen aus Halle und Leipzig zusammengearbeitet und sich ausgetauscht. Amalia Kurt geht in Halle in Sachsen-Anhalt zur Schule.
18: Ich finde, es ist extrem wichtig, so diese Schicksale zu beleuchten von den verschiedenen Leuten und einfach zu sehen, wie war das zu deren Zeit und wie können wir uns glücklich schätzen, was wir heute haben.
16: Die Teilung Deutschlands, sie wirkt bis heute nach. Davon sind auch die Schülerinnen und Schüler aus Köln und Halle überzeugt. Die Geschichten von damals sollen auch ihre Generation wieder enger zusammenbringen.
0: Susanna Jalek war das über den Wert von Zeitzeugen und ihren Eindrücken. Wir sprechen über den Mauerbau heute vor 65 Jahren und um 7:45 bin ich mit einem Zeitzeugen dazu verabredet.
19: Es ist 6.30 Uhr. WDR aktuell. Die Nachrichten mit Christina Maria Greve. Guten Morgen. Heute vor 65 Jahren begann der Bau der Berliner Mauer. Darin wird heute an verschiedenen Orten erinnert. Moritz Börner, WDR aktuell.
20: Die Mauer war jahrzehntelang das Symbol für die deutsche Teilung. In Berlin wird heute vor dem Brandenburger Tor eine Kunstinstallation gezeigt. Eine Art verkleinerter Nachbau der Mauer auf 30 Meter Länge. In Bonn bietet das Haus der Geschichte eine Themenwoche zum Mauerbau an. Die Geschehnisse von damals lassen sich auch mit Hilfe der App Ost-West-Zeitzeugen erleben, die der WDR zusammen mit dem MDR entwickelt hat. Heute vor 65 Jahren riegelten Volkspolizisten und DDR-Soldaten die Grenze zwischen Ost- und West-Berlin ab und errichteten die Mauer. Gleichzeitig wurde die gesamte Grenze zur Bundesrepublik mit Minenfeldern und Wachtürmen ausgebaut. Mindestens 140 Menschen starben in den darauffolgenden Jahrzehnten bei Fluchtversuchen.
19: In Nordrhein-Westfalen haben sich viele am Abend die Sonnenfinsternis angeschaut. In Bottrop im Ruhrgebiet versammelten sich hunderte Menschen auf der Halde, wo sie eine gute Sicht hatten.
2: Ich finde es so super, wir sind so oft hier oben auf der Halde, nicht? Aber heute ist es herrlich. So viele Leute haben was selten gesehen hier oben. Ne?
21: Gänsehaut. Einfach nur Gänsehaut.
22: Ja, ich finde es ein wahnsinniges Spektakel. Und was mich irgendwie auch so begeistert, ist, dass es uns Menschen auch irgendwie so ein bisschen zusammenbringt.
19: Höhepunkt der Sonnenfinsternis war in Nordrhein-Westfalen um 20.12 Uhr. Dann war von der Sonne nur noch eine schmale Sichel zu sehen. In anderen Teilen Europas wurde die Sonne sogar komplett vom Mond verdeckt, etwa in Spanien und Island. Die bisherige Sprecherin von US-Präsident Trump, Caroline Leavitt, hört auf. Sie erklärte sich mehr, um ihre Kinder kümmern zu wollen. Mit ihr hatte sich der Ton gegenüber kritischen Medien deutlich verschärft. Samuel Jakisch, WDR Washington.
23: Es war kein harmonisches Verhältnis zwischen Presse und Pressesprecherin unter Caroline Leavitt im Weißen Haus. Als sie vor 1,5 Jahren mit gerade mal 27 zur Stimme Trumps wird, war sie zuvor seine Wahlkampfmanagerin und behält ihre angriffslustige Rhetorik einfach bei. Ein Mundwerk wie ein Maschinengewehr und fies, nennt ihr Chef Donald Trump seine Sprecherin ehrfürchtig. Leavitts offizielle Begründung, mehr Zeit für die Familie, gilt im politischen Washington als Chiffre für eigene höhere Ambitionen.
19: Und jetzt weitere Meldungen im Überblick. An mehreren Orten in NRW war die Feuerwehr in der Nacht im Großeinsatz, um Waldbrände zu löschen. Der größte ist bei Sundern im Sauerland. Dort brennt seit gestern ein großes Waldstück. Zwischen Krefeld und Meerbusch hat es an einer Bahnstrecke gebrannt. Das Feuer ist zwar gelöscht, aber am Morgen fallen trotzdem noch Züge aus. Die Deutsche Bahn will noch mehr Mitarbeiter und Mitarbeiterinnen mit Bodycams ausstatten. Laut dem Konzern geht es um rund 2700 Beschäftigte an Bahnhöfen. In Bielefeld etwa sind solche Bodycams schon im Einsatz. Die Kameras sollen Leute abschrecken, Bahnbeschäftigte anzugreifen. 80% der Menschen in Deutschland machen sich Sorgen wegen des Klimawandels. Zu diesem Ergebnis kommt eine repräsentative Studie der Bertelsmann Stiftung, für die über 6000 Menschen befragt wurden. Die Studie zeigt aber auch, dass sich viele mehr finanzielle Unterstützung vom Staat wünschen, zum Beispiel wenn es darum geht, ein E-Auto zu kaufen. Die umstrittene US-Einwanderungsbehörde ICE will spezielle Handschuhe anschaffen, die beim Anfassen einer Person einen Elektroschock abgeben. Das Heimatschutzministerium bezeichnet sie als Deeskalationsgeräte. Die Elektroschockhandschuhe sollen in den USA bei Abschiebungen eingesetzt werden. Der Flughafen von Catania auf Sizilien bleibt länger geschlossen als angekündigt. Grund sind die anhaltenden Aktivitäten des Vulkans Ätna. Unter anderem Aschewolken stören den Flugverkehr. Hunderte Flüge fielen aus, verspäteten sich oder wurden umgeleitet.
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19: In Salzburg sind mehr als 200 kleine Mozart-Skulpturen gestohlen worden. Sie standen im Mirabellgarten und stammen vom deutschen Künstler Ottmar Hörl. Die Skulpturen waren erst vor etwa 1 Monat aufgestellt worden. Christian Bongers, WDR Kultur.
25: Die Mini-Mozarts sind aus vergoldetem Kunststoff, rund 50 cm groß und zeigen den Komponisten mit Perücke und lässiger Pose. Mehr als 300 davon hat der deutsche Konzeptkünstler Ottmar Hörl an dem Touristen-Hotspot in Salzburg ausgestellt. Jetzt sind mehr als 200 der Figuren aus dem Mirabellgarten gestohlen worden. Künstler Hörl geht von einem organisierten Diebstahl aus. Dazu sagte er, das Schlimmste für einen Künstler sei, wenn sich seine Arbeit auflöse. Besucher können die restlichen 100 Mini-Mozarts ab sofort in Mozarts Geburtshaus angucken. Dorthin wurden sie kurzfristig gebracht, weil sie dort vermutlich in größerer Sicherheit sind.
19: Das Wetter in Nordrhein-Westfalen bringt heute wieder viel Sonne, wenige Wolken bei verbreitet heißen Temperaturen. In Waldbröl bis 32, in Essen bis 34 und in Aachen 36 Grad. Auch morgen wird es wieder sehr sonnig. Im Tagesverlauf bilden sich zwischendurch nur dünne Schleierwolken. Es bleibt trocken. Es wird noch etwas heißer mit 30 bis 38 Grad. 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WDR 5, die Verkehrslage mit einer Meldung. A1 Köln Richtung Dortmund zwischen Hagen Nord und Westhofener Kreuz. 20 Minuten plus 4 Kilometer Stau nach einem Unfall.
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26: Mit Ulrike Römer, guten Morgen wünsche ich Ihnen. Die Bundesregierung hat gestern eine Reform der Geheimdienste auf den Weg gebracht. Opfern wir da gerade unsere Freiheitsrechte? Dazu kann man Meinungen haben, die sortieren wir in einer Viertelstunde etwa. Und in 10 Minuten schauen wir auf die Lage in den Ebola-Gebieten im Kongo.
0: 10 Euro pro Monat geschenkt für die Rente. Das ist der Kern der sogenannten Frühstartrente, die die Bundesregierung gestern angeschoben hat. Das Ziel, die private Altersvorsorge attraktiver machen. Schließlich wird die gesetzliche Rente allein in vielen Fällen nicht mehr reichen, um im Alter ein feines Leben führen zu können. Schauen wir deswegen genauer hin. Habe ich gemacht mit Sebastian Moritz aus der Wirtschaftsredaktion des WDR und ihn gefragt, wer genau soll die Frühstartrente denn eigentlich bekommen?
1: Ja, diesen 10-Euro-Zuschuss, den gibt's nicht ab der Geburt, sondern immer erst ab dem Jahr, in dem ein Kind 6 Jahre alt wird. Und zwar erstmals ab dem Geburtsjahrgang 2020 und dann soll jährlich der Jahrgang der dann 6-Jährigen dazukommen. Also nächstes Jahr der Jahrgang 2021, dann der Jahrgang 2022 und so weiter. Die Kinder, die vor 2020 geboren wurden, die haben Pech gehabt, für die soll's keine staatliche Förderung geben.
0: Wie soll man sich das denn im Detail vorstellen? Was genau passiert mit diesen 10 Euro vom Staat?
1: Also die 10 Euro, die gibt's nicht direkt aufs Konto, sondern der Staat zahlt sie direkt auf das Depot ein. Die Eltern können sich da einen Anbieter aussuchen, eine klassische Bank, eine Online-Bank, einen sogenannten Neo-Broker. Das ist grundsätzlich egal. Wichtig, dieses Depot, das muss einige Voraussetzungen erfüllen. Es dürfen zum Beispiel keine Abschlusskosten, keine Vertriebskosten fällig werden. Und praktisch wird das dann so laufen, dass die Eltern ein solches Vorsorgedepot eröffnen und dann über den jeweiligen Anbieter die staatliche Förderung beantragen. Und diese Förderung, diese 10 Euro im Monat, die fließen dann so lange, bis das Kind volljährig ist.
0: Okay, und dann, was passiert mit dem Geld?
1: Ja, an das Geld kommt man dann tatsächlich erst ran, wenn man im Rentenalter ist. Also man kann das jetzt nicht für einen Führerschein oder für die Weltreise nach der Schule oder so nutzen. Wenn man volljährig wird, dann hat man im Wesentlichen 2 Möglichkeiten. Entweder man lässt das Geld einfach auf dem Depot liegen und wartet bis zur Rente oder man zahlt aus eigener Tasche weiter was ein.
0: Nun sind 10 Euro ja ganz nett, aber nicht die Welt, wenn wir jedenfalls über Altersvorsorge reden. Was kommt denn da am Ende schätzungsweise bei rum?
1: Also ganz genau sicher weiß das niemand. Es gibt keine garantierte Rendite. Entscheidend sind halt, wie die Aktienmärkte sich in den nächsten Jahrzehnten entwickeln. Aber es gibt natürlich mit Blick auf die Vergangenheit ganz gute Erfahrungswerte. Das Bundesfinanzministerium sagt, wenn man jetzt einfach nur jeden Monat diese 10 Euro vom Staat mitnimmt, könnte das Depot mit dem 18. Geburtstag einen Wert von rund 2.200 Euro haben. Und bis zum Renteneintritt könnten das dann sogar mehr als 50.000 Euro sein. Reicht natürlich auch nicht, um die komplette Rente zu finanzieren, aber ist auch gar nicht das Ziel. Denn diese Frühstartrente, die soll ja neben der gesetzlichen und neben der betrieblichen Altersvorsorge diese dritte Säule der Altersvorsorge, die private, stärken. Und es muss ja auch nicht bei diesen 10 Euro im Monat bleiben. Die Eltern, die Großeltern, die Tanten, Onkels, wie auch immer, können jedes Jahr bis zu 6.840 Euro zusätzlich auf dieses Depot einzahlen. Und der Gedanke dahinter ist einfach, wenn dieses Depot erstmal da ist, dann fällt es vielleicht auch leichter, da mal Geld drauf zu überweisen, als es dann vielleicht in eine Spardose zu stecken, wo es dann möglicherweise doch für andere Zwecke verwendet wird. Und das kann sich dann wirklich lohnen. Auch dazu gibt es Prognosen. Wenn die Eltern jeden Monat 50 Euro in das Depot einzahlen, dann hätte das Depot im Rentenalter einen Wert von mehr als 300.000 Euro. Und das ist dann schon mehr als ein netter Zuschuss fürs Alter.
0: Nun ist es ja so, du hast jetzt mehrfach auch die Eltern schon erwähnt, die müssen aktiv werden, die müssen ein Depot eröffnen, damit die Kinder diesen staatlichen Zuschuss bekommen. Da werden jetzt nicht alle Eltern das so auf dem Schirm haben. Was passiert mit dem Geld, wenn die Eltern sich eben nicht kümmern?
1: Dann soll das Geld trotzdem angelegt werden und wenn die Eltern oder auch später dann die volljährigen Kinder irgendwann dann doch mal ein Depot eröffnen sollten, dann können sie das Geld immer noch bekommen bzw. auf ihr Depot übertragen. Die Bundesregierung sagt, von der Frühstartrente soll eben jedes Kind profitieren. Das soll jetzt nicht von der Initiative der Eltern zwingend abhängig sein. Trotzdem gibt es natürlich auch Kritik an dieser Frühstartrente, unter anderem die, dass es den Zuschuss von 10 Euro im Monat für alle Kinder gibt und völlig egal, wie viel oder wie wenig Geld die Eltern so zur Verfügung haben.
0: Frühstartrente, das ist das Label, das die Bundesregierung auf eine neue, zusätzliche Form der Altersvorsorge geklebt hat. Die gesetzliche Rente wird wohl nicht mehr reichen. Deshalb sollen die nachwachsenden Menschen selbst Geld zurücklegen in einem Depot. Wie das genau funktioniert, hat Sebastian Moritz aus der WDR-Wirtschaftsredaktion erklärt.

0: gleich 6:45, das WDR5 Morgen-Echo hier. Das waren The Delines, Band aus Portland, ist dieses Jahr auch wieder unterwegs. Wir hier im WDR5 Morgen-Echo, wir bleiben ja an den Themen dran und deshalb beschäftigen uns Themen eben auch, wenn sie aus den Schlagzeilen verschwinden oder fast verschwunden sind. Wir schauen heute auf den Ebola-Ausbruch im Kongo noch einmal. Die Ärztin Christiane Piepel, die ist dort im Einsatz für Ärzte ohne Grenzen. Sie war schon öfter mit der Hilfsorganisation unterwegs, aber dieser Einsatz hier im Kongo mit dem hoch ansteckenden Ebola-Virus, der ist schon ein ganz besonderer, sagt sie.
1: Die Herausforderungen sind gigantisch. Das ist ein riesiger Ausbruch in einem riesigen Gebiet mit instabiler Sicherheit, mit einer sehr mobilen Bevölkerung. Das heißt, ja, es gibt mehrere, viele Projekte von Ärzte ohne Grenzen, auch von anderen Organisationen, wo Behandlungszentren sind. Aber trotz allem ist es völlig außer Rand und Band und außer Kontrolle.
0: Die Krankenzahlen sind hoch, bestätigt gestern auch die WHO, die Weltgesundheitsorganisation, und meldet, dass 4.500 Menschen sich im Kongo mit Ebola infiziert haben. Christiane Piepel geht allerdings davon aus, dass die Dunkelziffer noch sehr viel höher ist.
1: Das ist natürlich ein Riesenproblem, weil immer noch sehr, sehr viele Fälle unbemerkt in der Bevölkerung laufen. Es breitet sich aus wie ein Buschfeuer. Es gibt sehr viele Menschen, die versterben im Ort beziehungsweise in den umliegenden Orten und Städten, die nie vorher diagnostiziert werden.
0: Dazu kommt die Hitze. Wenn Christiane Piepel zu ihren Patienten auf die Station geht, dann muss sie sich mit Schutzanzug, Schutzbrille, Handschuhen und Maske ausstatten. Das alles bei Temperaturen weit jenseits der 30 Grad. Tatsächlich ist im Ebola-Gebiet auch das ärztliche Personal gefährdet. Unter den Todesopfern sind immer wieder Medizinerinnen und Mediziner, die zu helfen versuchen. Insgesamt sind schon mehr als 2000 Menschen während der aktuellen Pandemie gestorben.
1: Wir versuchen alles, was geht, aber es fehlt wahnsinnig viel. Und man versucht im Kleinen das erstmal gut zu machen und zu etablieren und ein Stück weit irgendwo wieder den Menschen Perspektiven geben zu können und vielleicht auch einfach das Gefühl, dass sie nicht komplett vergessen sind. Der Rest der Welt macht ja gefühlt nichts.
0: Sagt Christiane Piepel für Ärzte ohne Grenzen im Kongo. Die deutschen Nachrichtendienste, die sollen in Zukunft mehr dürfen als bisher. Eben nicht nur Nachrichten und Infos sammeln, sondern auch selbst aktiv werden. Man kann sich nicht dauerhaft auf andere verlassen, meint Kanzleramtschefin Nina Wagen zur geplanten Reform. Und der Bundesinnenminister Alexander Dobrindt sagt, Deutschland müsse jetzt mal endlich richtige Geheimdienste bekommen. Passiert gerade ziemlich viel und dazu kann man Meinungen haben. Die sortieren wir jetzt.
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0: Jörg Sauerbein aus dem Morgen-Echo-Team hat sich das angeschaut. Guten Morgen.
3: Guten Morgen.
0: Was denken denn die Kolleginnen und Kollegen über die Reform?
3: Also da tauchen tatsächlich sehr viele unterschiedliche Gedanken heute auf. Es sei nicht übertrieben, die neue Reform der Nachrichtendienste als historisch zu bezeichnen, schreibt zum Beispiel eine Kollegin der Rheinischen Post. Und sie meint wörtlich, die ernste Sicherheitslage macht neue Befugnisse für die Geheimdienste notwendig. Und das sehen grundsätzlich erstmal auch andere Kolleginnen und Kollegen so.
0: Ja, an der Stelle sei ein Hinweis auf unsere Geschichte gestattet. Unsere Nachrichtendienste sind ja aus guten Gründen erstmal mit weniger Befugnis ausgestattet worden als ausländische Geheimdienste.
3: Ja, und genau den Punkt, den greifen tatsächlich auch einige auf. In der FAZ zum Beispiel erinnert ein Kollege daran, dass die bisherigen Befugnisse der Dienste eben auch mit den Erfahrungen aus der Zeit des Nationalsozialismus zu tun haben. Genauer gesagt mit der Gestapo. Zitat: Wer wie die Geheimdienste vieles weiß, soll nicht die exekutiven Befugnisse der Polizei haben. Und wer wie die Polizei weitreichende Befugnisse hat, soll nicht alles wissen dürfen. So formuliert es der Kollege wörtlich. Aber nicht nur in diesem Kommentar kommt dann auch das Argument, die Zeiten hätten sich eben geändert und es sei nicht alles in Stein gemeißelt. In der Taz, da ist dann ein Kollege allerdings ganz anderer Meinung. Er meint, am besten sollte alles bei dem bleiben, was man bisher so macht, und alle bei dem bleiben, was sie am besten können. Nur die Kooperation zwischen den Geheimdiensten und der Polizei, das muss besser werden. Damit würde man eben die Möglichkeit ausschließen, dass, Zitat, irgendwann das entsteht, was es in Deutschland nie wieder geben darf, eine Geheimpolizei.
0: Werden denn da in den Kommentaren noch mehr Sorgen geäußert, dass die Reform der Geheimdienste

0: der eher in eine falsche Richtung geht?
1: Ja, also da gibt es einige, die nicht so glücklich damit sind. Im Podcast Auf den Punkt der Süddeutschen Zeitung, da ist Ronen Steinke zum Beispiel gegen mehr Befugnisse des Verfassungsschutzes. Unter anderem sieht er nämlich ein Problem darin, dass man dort möglicherweise nie davon erfahren wird, wenn man eben ins Visier dieses Dienstes geraten ist. Das sei so ein bisschen wie eine Blackbox, sagt er. Da gäbe es viel weniger rechtsstaatliche Kontrolle als bei der Polizei. Und dieser Dienst, der arbeite auch wesentlich politischer, warnt Steinke.
2: Unser Verfassungsschutz hat die Befugnis, politische Gruppen ins Visier zu nehmen, die manchmal auch gar nicht irgendwie mit dem Gesetz im Konflikt stehen. Also die ganz legal von ihrer Meinungsfreiheit Gebrauch machen, vielleicht radikale Ansichten vertreten, aber das ist ja in Deutschland nicht verboten. Und es entsteht jetzt hier, nach dem Plan von Alexander Dobrindt jedenfalls, eine Art von Geheimpolizei, die hochpolitisch tickt.
1: Ja, andere betonen dann vor allem, wie wichtig jetzt erst recht die Kontrolle dieser Dienste sei. In der Neuen Osnabrücker Zeitung lese ich zum Beispiel Modernisierung. Ja, Zitat, das Argument Sicherheit darf aber nicht zum Blankoscheck werden. Das Vertrauen der Bürger in ihrem Staat hängt maßgeblich davon ab, dass Geheimdienste Gefahren abwehren, ohne selbst zur Gefahr für die Bürgerrechte zu werden.
0: Nun sprechen wir über diese Reform vor dem Hintergrund der Geschehnisse, so möchte ich es mal formulieren, am Flughafen Leipzig-Halle. Könnte man sagen, die Kommentatoren sehen angesichts solcher Bedrohungen zum Beispiel, die gab es ja vor Jahrzehnten noch gar nicht, schon die Notwendigkeit einer Reform, nur vielleicht mit besseren Kontrollen?
1: Ja, kann man so zusammenfassen eigentlich. Mhm. In der Westdeutschen Allgemeinen Zeitung glaubt ein Kollege, die Reformen seien tatsächlich notwendig. Wörtlich schreibt er, die Gefahren wachsen, Drohnenangriffe, Terrorismus, Cyberkrieg. Die Dienste können diesen Szenarien nicht mehr mit den Werkzeugen der 90er Jahre begegnen. Mehr Kontrolle fordert dann aber nicht nur er, sondern auch andere. Ein Kollege des Kölner Stadtanzeigers wundert sich dann so ein bisschen aber auch, denn die Tragweite dieser Entscheidung sei schon groß und gemessen daran sei die politisch-gesellschaftliche Debatte über die wichtigste Nachrichtendienstreform in der Geschichte der BRD erstaunlich ruhig.
0: Die Reform der Geheimdienste und wie sie von Kolleginnen und Kollegen bewertet wird, das hat Jörg Sauerwein zusammengetragen. Danke dafür.
1: Gerne.
0: Das Morgen-Echo hier. 9 Minuten noch, dann ist es 7 Uhr und es wird schon muckelig warm. Das kann man fühlen. Bereits jetzt. Die Hitzewelle, die treibt Mensch und eben auch Tiere ans Limit. Und wenn dann noch die Umgebung zusätzlich schwierig wird, dann ist alles noch viel schlimmer oder vielleicht sogar gefährlich. Das gilt für schlecht isolierte Dachgeschosswohnungen und das gilt auch zum Beispiel für ein Tierheim, das hoffnungslos überfüllt ist. In Duisburg zum Beispiel, da schlagen die Helfer Alarm. Es sind schon jetzt viel zu viele vierbeinige Bewohner da und es kommen täglich neue. Sommerferien halt, da werden Tiere abgeschoben. WDR5-Reporterin Petra Fennebusch, die war mit dem Leiter des Duisburger Tierheims unterwegs.
3: Lutz Katschmar steht vor einem Hundezwinger. Der Tierheimleiter versucht, Rob anzulocken. Kurzes braunes Fell, bernsteinfarbene Augen. Der Mischlingshund traut sich nicht so recht. Er wirkt verstört und traurig. Vor 3 Wochen ist er gleich zu Ferienbeginn ausgesetzt worden. Lutz Katschmarsch.
4: Dieser Hund braucht erstmal einen großen medizinischen Aufwand, wahrscheinlich auch Physiotherapie etc. Und so ein altes Tier, was dann ewig in seinem Zuhause gelebt hat, dann auszusetzen. Der weiß gar nicht, was los ist.
3: Das 38-köpfige Team im Duisburger Tierschutzzentrum versucht alles, es den Tieren so angenehm wie möglich zu machen. Bei der Hitze gar nicht so einfach. 85 Hunde leben hier. Gebrechliche und alte wie Rob sind kaum vermittelbar. Noch schlimmer ist die Situation bei den Katzen. 178 Katzen beherbergt das Tierheim. Knapp 70 mehr als vorgesehen. Lutz Katschmarsch.
4: Wir versuchen jetzt jeden Tag zu improvisieren, zu überlegen, was können wir tun, um dieser Katzenflut irgendwie entgegenzutreten. Allerdings kommen wir jetzt wirklich an der Grenze, die jetzt mehrfach überschritten worden ist.
3: Überfüllte Räume, improvisierte Behausung und dann kommt noch die Hitze dazu. Gerade für Kleintiere wie Meerschweinchen und Zwergkaninchen extrem stressig. In einem Flachdachgebäude steigt die Temperatur an Hitzetagen bis auf 40 Grad.
4: Bei Kaninchen ist das sichere Todesurteil. So, wir mussten irgendwie handeln. Also haben meine Mitarbeiter die Tiere mit privat nach Hause genommen, um das Leben zu retten. Aber das ist nicht Sinn und Zweck der ganzen Angelegenheit.
3: Tierpflegerin Daniela Kreuzer kommt gerade von einem Außeneinsatz zurück. Sie trägt 2 Hühner und einen Hahn in einem Karton herein.
5: Die wurden leider ausgesetzt am Kanal in Gebüschen und einem Karton. Und was passiert jetzt mit den Tieren?
6: Ja, das wissen wir auch noch nicht so genau, weil wir fundherrmäßig im Moment sehr voll laufen, müssen wir uns gleich zusammensetzen, wo die unterkommen können.
3: Aber einen kleinen Lichtblick gibt es dann doch an diesem Tag.
4: Jetzt haben wir Gott sei Dank jemanden gefunden, eine Firma, die uns eine Klimaanlage hier installiert haben und auch gespendet haben.
3: Immerhin eine kleine Erleichterung. Und eine Frau steht an der Theke und will gleich zwei Meerschweinchen mit nach Hause nehmen. 100 € Schutzgebühr bezahlt sie für eine wirklich gute Sache.
0: Eine gute Sache in vielem Schlechten. Jedenfalls ist im Duisburger Tierheim der Platz sehr, sehr knapp. Und dort ist es, wie überall sonst, sehr, sehr heiß. Über die Folgen hat Petra Fennebusch berichtet.

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1: Heute vor 65 Jahren begann der Bau der Berliner Mauer. Ich selbst bin zu jung, um die Mauer erlebt zu haben. Und trotzdem besuche ich die Gedenkstätten fast immer, wenn ich in Berlin bin. Die Berliner Mauer ist für mich weit mehr als ein historisches Bauwerk. Sie steht für das Leid unzähliger Menschen, für getrennte Familien, für zerstörte Lebenswege. Sie zeigt, wie tief Gräben zwischen Menschen werden können und welche Macht eine Ideologie gewinnt, wenn sie Menschen voneinander trennt. Über Nacht hatte die DDR-Regierung damals eine Grenze aus Beton und Stacheldraht errichtet. Menschen wurden physisch voneinander getrennt, Begegnungen verhindert, Kommunikation unterbunden. Viele haben den Versuch, die Mauer zu überwinden, mit dem Leben bezahlen müssen. Bis sie wieder fiel, dauerte es fast 3 Jahrzehnte. Und obwohl der Mauerfall inzwischen 5 Jahre länger zurückliegt, als die Mauer überhaupt stand, sind die Folgen bis heute spürbar. Die Macht der Mauer zeigt sich eben nicht nur in ihrer Höhe und Breite, sondern auch in unseren Köpfen. Mauern zwischen Meinungen, Mauern zwischen Weltbildern, Mauern zwischen Menschen. Und diese Mauern in den Köpfen sind nicht selten genauso hoch und blickdicht wie die Berliner Betonmauer. Den anderen noch sehen? Fehlanzeige. Miteinander sprechen? Nur noch übereinander. Gerade in den sozialen Medien werden fleißig Mauern gebaut. Die Berliner Mauer wurde über Nacht gebaut. Was unsere Gesellschaft auch durch die sozialen Medien mit Mauern durchzieht, das passiert schleichend, aber die Wirkung ist erschreckend ähnlich. Trennung. Eine unheilvolle Entwicklung. In der Bibel findet sich dagegen ein bemerkenswerter Satz. Im 18. Psalm heißt es, mit meinem Gott überspringe ich Mauern. Ich mag dieses Bild, denn der Gott Abrahams, Isaaks und Jakobs ist kein Gott zum Mauerbau. Er ermutigt uns, sie zu überwinden. Wer hierfür ein Beispiel sucht, der muss in NRW nicht weit fahren. Nicht in Berlin ist es zu finden, sondern in Roermond, direkt hinter der holländischen Grenze. Dort erinnern 2 berührende Gräber daran, dass auch meine Religion lange Zeit Mauern gebaut hat, trotz Psalm 18, trotz des Gottes, der Mauern nicht mag. Diese beiden Gräber sind alt und stammen aus der Zeit, als Katholiken und Protestanten verschiedene Friedhöfe hatten, oft durch Mauern getrennt. In Roermond liegt ein Paar, er evangelisch, sie katholisch. Sie wollten im Tod nicht getrennt sein. Und so reichen 2 Arme am Ende des jeweiligen Grabsteins hinweg über die Friedhofsmauer zwischen den Konfessionen. Auf ewig halten so die beiden Händchen. Mich beeindruckt diese Liebe, die Zeugnis gibt von dem Vertrauen auf Gott, der Mauern überwindet. Mauern überwinden. Das ist heute wieder mehr gefragt als 1989, als die Berliner Mauer fiel. Den ersten Schritt wagen, auf die andere Seite schauen, wieder miteinander ins Gespräch kommen. Oft beginnt das gar nicht im Großen, sondern da, wo Menschen wieder aufeinander zugehen, mit einem offenen Wort, mit ehrlichem Zuhören, mit einem ehrlichen Blick und nicht mit verschlossenem Visier. Denn die gefährlichsten Mauern sind oft nicht die aus Beton, sondern die, die wir zwischen Menschen errichten. Mit meinem Gott überspringe ich Mauern. Vielleicht beginnt genau dort das erste Gespräch. Einen gesegneten Tag wünscht Ihnen Pastor Sascha Heinrich aus Marsberg.
0: 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Es ist 7 Uhr. 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
2: Die Nachrichten mit Christina Maria Grewe. Guten Morgen. Heute wird an den Bau der Berliner Mauer vor 65 Jahren erinnert, mit Gedenkveranstaltungen, Ausstellungen und Kunstinstallationen. Kulturstaatsminister Weimar warnte vor einer Verharmlosung der DDR-Diktatur. Frank Eichmann, WDR Berlin.
3: In der FAZ warf Weimar insbesondere AfD und Linkspartei vor, in Ostdeutschland positive Zerrbilder der DDR zu produzieren. Das reiche bei der AfD bis zum Singen der DDR-Nationalhymne. Der Kulturstaatsminister schlägt als aktive Form der Erinnerungsarbeit vor, Straßen und Plätze nach Widerstandskämpfern aus der DDR zu benennen. Vor einer Verharmlosung und Verklärung der DDR warnt auch Evelyn Zupke als SED-Opferbeauftragte des Bundestages, zuständig für alle Anliegen und Fragen von Opfern der DDR. Dem ARD-Hauptstadtstudio sagte Zupke, Mauer und Stacheldraht seien die in Beton gegossene Botschaft des Regimes gewesen. Eure Freiheit liegt in unseren Händen.
2: Im Sauerland beschäftigt ein großer Waldbrand weiter die Feuerwehr. Bei Sundern brennt es in einem riesigen Waldstück, zwischendurch auf einer Fläche so groß wie etwa 40 Fußballfelder. Mittlerweile konnte die Feuerwehr die Flammen eindämmen. Reporter Matthias Heise beobachtete die aktuelle Lage vor Ort.
4: Die gute Nachricht zuerst, das Feuer scheint unter Kontrolle. In der Nacht haben die Feuerwehrleute es wohl geschafft, dass sich keine Brände weiter ausbreiten können. Aber eine Entwarnung gibt es noch nicht.
2: Gestern hatte die Feuerwehr auch einen Löschhubschrauber eingesetzt, der Wasser aus dem Sorpelsee in der Nähe geholt hat. Auch an anderen Orten in NRW sorgen Feuer für Probleme. Im Hagener Stadtteil Haspe brennt ein Waldstück. Zwischen Krefeld und Meerbusch hat es an einer Bahnstrecke gebrannt. Das Feuer ist zwar gelöscht, aber am Morgen fallen trotzdem noch Züge aus. Millionen Menschen haben gestern Abend die Sonnenfinsternis mitverfolgt. In Nordrhein-Westfalen war der Höhepunkt des Spektakels gegen 20.12 Uhr erreicht. Kira Preuß fasst zusammen, wie die Menschen das Event bei uns miterlebt haben.
5: Überall in NRW sind Menschen zusammengekommen, um die Sonnenfinsternis zu beobachten, zum Beispiel auf den Halden im Ruhrgebiet. Auf Halde Hohewart in Herten haben sich tausende Menschen versammelt, um das Spektakel zu beobachten. Und da ist dann auch wirklich Jubel und Applaus ausgebrochen, als sich der Mond so weit wie möglich vor die Sonne geschoben hatte. Auch bei der Volkssternwarte in Köln-Sülz war richtig was los. Die wurde förmlich überrannt. Da wollten so viele Menschen auf die Dachterrasse, um die Sonnenfinsternis zu beobachten, dass da im 10-Minuten-Takt durchgewechselt wurde. Und auch an vielen anderen Orten haben sich zahlreiche Menschen versammelt, zum Beispiel auf dem Haarberg in Aachen oder am Galileum in Solingen.
2: Und jetzt weitere Meldungen im Überblick. Die Deutsche Bahn will noch mehr Mitarbeiter und Mitarbeiterinnen mit Bodycams ausstatten. Laut dem Konzern geht es um rund 2700 Beschäftigte an Bahnhöfen. In Bielefeld etwa sind solche Bodycams auch schon im Einsatz. Die Kameras sollen Leute abschrecken, Bahnbeschäftigte anzugreifen. Die Menschenrechtsorganisation Hate Aid geht gegen Smartbrillen vor, also Brillen mit eingebauten Minikameras. Mit denen können andere gefilmt werden, ohne dass sie das merken. Hate Aid sagt, dass dadurch mehr Videos im Netz landen, die zum Beispiel heimlich von Frauen gemacht wurden. Sie hat jetzt den Internetkonzern Meta, den Hersteller Ray-Ban und mehrere Optikerketten angezeigt. Der Flughafen von Catania auf Sizilien bleibt noch länger geschlossen, mindestens bis Freitag. Denn der Vulkan Ätna spuckt seit Tagen Aschewolken aus und stört den Flugverkehr. Hunderte Flüge fielen aus. Viele Urlauber mussten stattdessen von Palermo aus fliegen oder per Fähre nach Sizilien. In Solingen setzt die Hitze den Ampeln zu. Die Anlagen sollen deshalb heute gekühlt werden. Es geht um die kleinen Technikschränke an den Kreuzungen, die die Ampeln steuern. Darin wird es oft so heiß, dass die Technik ausfällt. Techniker sollen sie öffnen und mit Ventilatoren kühlen.
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2: Das goldene Flügelauto von Köln verlässt heute seinen Platz. 35 Jahre lang stand der alte Ford Fiesta des Künstlers H.A. Schuld auf dem Kölner Zeughaus. Durch sein Gewicht hat es aber zu Rissen am Gebäude geführt. Sowohl Kunstwerk als auch Zeughaus werden jetzt saniert. Dafür holt ein Kran das Auto am Abend vom Dach. Es soll in den Fordwerken sauber gemacht und dann in ein paar Monaten wieder in Köln installiert werden. Auf dem Dach eines Hotels am Rheinufer. Das Wetter in Nordrhein-Westfalen bringt heute wieder viel Sonne und nur wenige Wolken bei verbreitet heißen Temperaturen. In Nümbrecht bis 32 Grad, in Lippstadt 33 und in Düsseldorf 35 Grad. Auch morgen wird es wieder sehr sonnig. Im Tagesverlauf bilden sich zwischendurch dünne Schleierwolken. Zwischen Eifel und Rothaargebirge auch ein paar kleine Quellwolken. Es bleibt aber weiterhin trocken. Es wird noch etwas heißer mit 30 bis 38 Grad. Das war WDR aktuell. WDR 5, die Verkehrslage mit einer Meldung. Die A61 Mönchengladbach Richtung Koblenz ist zwischen Mönchengladbach Nordpark und Mönchengladbach Holt nach einem Unfall gesperrt. 3 Kilometer Stau.
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6: Mit Ulrike Römer, schönen guten Morgen. In Sachsen-Anhalt wohnen etwa 2 Millionen Menschen. Warum die Landtagswahl dort trotzdem für ganz Deutschland wichtig sein könnte, das bespreche ich jetzt gleich. Und wir gucken in dieser halben Stunde auf die neuen Befugnisse, die der Zoll bekommen soll. Am 6. September wählen die Menschen in Sachsen-Anhalt eine neue Landesregierung. Will sagen, zwischen Magdeburg und Dessau, rund um Halle und im Harz, da läuft der Wahlkampf auf Hochtouren. Alle Umfragen deuten auf ein sehr starkes Abschneiden der AfD hin. Deshalb wird die Landtagswahl im ganzen Rest der Republik mit großer Aufmerksamkeit verfolgt. Und deshalb haben wir uns heute früh mit Marc Rath verabredet. Er ist Chefredakteur der Mitteldeutschen Zeitung und der Volksstimme. Guten Morgen, Herr Rath.
7: Guten Morgen aus Halle.
6: Sie haben sich ja die Nacht um die Ohren geschlagen und die Wahlarena geguckt, die die Kollegen des MDR gestern Abend gesendet haben. Mit welcher Erkenntnis sind Sie aus dieser Fernsehrunde rausgegangen?
7: Also wenn Sie mich jetzt fragen würden, wer da der Sieger wäre, würde ich sagen, das Publikum. Und das ist auch das Besondere an dem Format. Wir leben ja in einem sehr kleinen Bundesland, aber in einem Flächenbundesland mit wenig großen Metropolen. Und die Begegnung zwischen Politik und Menschen hat hier in der Vergangenheit sehr wenig stattgefunden, weil die Parteien hier auch nur sehr schlecht organisiert sind. Also so eine SPD in Sachsen-Anhalt, damit das Ihre Hörerinnen und Hörer mal das Vorstellungen haben, hat eine Größe, die dem Stadtverband Köln entspricht. Und von daher finden sehr wenige Begegnungen statt. Und das hat gestern Abend, finde ich, auf eine sehr gute Art und Weise funktioniert, dass Menschen ihre Fragen adressieren konnten, wenn auch nicht immer die Antworten zufriedenstellend waren. Aber da reden wir jetzt darüber.
6: Gewissermaßen ein Sieg der Demokratie, ganz von der Basis her gedacht. Lassen Sie uns mal aufs Personal gucken. Sven Schulze ist jetzt Ministerpräsident und Spitzenkandidat der CDU. Bisher ist er bei allen Nachfragen zu möglichen Koalitionspartnern eher ausgewichen. Wie war das denn gestern Abend?
7: Ja, das wurde gar nicht so sehr thematisiert. Ganz am Anfang mal ging es um das Thema Brandmauer. Sven Schulze hat da gesagt, was er immer sagt. Er sagt, er wird keinen Minister, keine Ministerin der AfD und auch nicht der Linken in seinem nächsten Kabinett aufnehmen wollen. Dazwischen ist aber viel Spiel, weil es wird ja am Ende um irgendeine Konstellation einer Minderheitsregierung vielleicht auch mit externen Experten angehen. Da sind natürlich auch Themen, die man ungern in einem Wahlkampf thematisiert. Das wird dann ab dem 6. September um 18.01 Uhr dann auch schon ganz anders aussehen. Weil eines, und deswegen unterhalten wir uns ja auch, kommt auf jeden Fall, egal wie die nächsten Wochen verlaufen, dabei heraus, es wird eine Konstellation in Sachsen-Anhalt geben, die es in der politischen Landschaft in Deutschland so oder so noch nicht gegeben hat.
6: Es sei denn, die AfD kommt auf eine absolute Mehrheit. Das ist Stand jetzt gar nicht mal undenkbar. Die Partei liegt in Umfragen bei um die 40% plus X. Ulrich Siegmund ist der Spitzenkandidat. Wie ist er gestern aufgetreten? War da schon was Landesväterliches dabei?
7: Also das ist für einen 35-Jährigen natürlich auch schwer. Und es wäre ja auch, das meine ich auch unter Konstellation, auch eine Alleinregierung der AfD haben wir auch noch nirgendwo anders. Dann auch aus gewisser Weise aus dem Oppositionsstand heraus, ohne jede Regierungserfahrung. Mhm. Ulrich Siegmund ist, das will ich jetzt gar nicht negativ meinen, im besten Sinne ein Menschenfänger. Das liegt auch auf seiner wirtschaftspsychologischen Ausbildung an der Hochschule zusammen. Er hat im Vertrieb gearbeitet. Und diese Instrumentarien, das ist in der Politik in Sachsen-Anhalt, aber ich glaube auch anderswo eher selten, setzt er sehr geschickt ein. Er ist sehr nahbar und das versucht er auch in so einer Gesprächsrunde, auch mit Diskutanten, die klar nicht seiner Meinung sind, sagt er, lass uns einen Kaffee trinken gehen. Mhm. Das macht er sehr geschickt und das da kommt in der Form kein anderer ran und das macht Politik eben auch anders begreifbar, als das so mit etablierten Mitteln der Fall ist.
6: Die kleineren Parteien, vor allem die, die um den Einzug in den Landtag fürchten müssen, die versuchen sich ja als letztes Bollwerk gegen einen möglichen AfD-Ministerpräsidenten zu positionieren, allen voran die Grünen. Ist das gestern Abend so auch weiter fortgesetzt worden, diese Strategie?
7: Ja, das konnte man schon merken. Es war am Ende ein Alle gegen einen. Ohne dass es so völlig hitzige Debatten à la Landtag gegeben hat, auch wenn das auch schon mal ein bisschen lebhafter wurde. Man merkte aber auch ganz klar, dass sowohl die Grünen als auch die SPD, die man ja mit einem Anteil so von 6-7% in Sachsen-Anhalt auch zu den Kleinen stellen müssen, muss und auch die FDP haben versucht, da ihren Punkt zu machen, um zu sagen, es geht um die Demokratie. Und das sind auch drei unterschiedliche Politikertypen als Spitzenkandidaten. Das haben die versucht auszuspielen. Führt andererseits auch dazu, das gab es auch in Hörerreaktionen und Hörerreaktionen im Anschluss, dass viele auch sagen, alle gegen einen ist irgendwo feige oder feige vielleicht nicht, aber ungerecht. Und 40% darf man nicht ausschließen. Das ist so ein Thema, was man gestern Abend auch merkte in einigen Wortbeiträgen, was man jetzt auch in Diskussionen in Sachsen-Anhalt merkt. Das ist natürlich, ob es jetzt knapp drunter, knapp drüber ist und für was es auch immer reichen mag, einfach eine Masse an Menschen, die wahrscheinlich AfD wählen wollen, mit denen man auch umgehen muss.
6: Herr Rath, ich danke Ihnen sehr für Ihre Zeit und das Gespräch mit uns hier bei WDR 5.
7: Ja, gerne. Schönen Tag noch.
6: Ihnen auch. Ich habe mit Marc Rath gesprochen, Chefredakteur der Mitteldeutschen Zeitung und der Volksstimme, über die Wahlarena der Kollegen des MDR vor der Landtagswahl Anfang September in Sachsen-Anhalt.

0: Gleich 7:15. Das WDR5-Morgen-Echo ist hier. Dass die Rente zwar sicher ist, aber eben nicht reicht, das hat sich wohl bei den meisten rumgesprochen. Unklar ist aber meistens, wie man gegensteuern kann. Und da kommt jetzt die Bundesregierung ins Spiel. Die hat gestern ein Gesetz auf den Weg gebracht, das den Namen Frühstartrente trägt. Die Idee, der Staat schießt Geld dazu für den Aufbau eines kleinen Vermögens in einem Depot. Diesen Zuschuss, den gibt es erstens ziemlich früh und zweitens für alle. Was das mit den Füchsen in Berlin zu tun hat, das lassen wir jetzt Max Ulrich erklären.
1: Im Feriensportcamp der Füchse Berlin sind alle Kinder gleich, denn sie alle tragen das gleiche grüne Füchse-Trikot und spielen Handball, Fußball, Volleyball oder Tennis. Der Finanzminister Lars Klingbeil ist mit einer schwarzen Limousine gekommen, um mit den Kindern über Geld und die Altersvorsorge zu sprechen. Denn hier beginnt die Ungerechtigkeit schon im Kindesalter, findet der SPD-Politiker.
2: Es geht um Chancengleichheit. Wir sehen schon heute, dass es eine Spaltung in Deutschland gibt. Diejenigen, die sich mit den Kapitalmärkten auseinandersetzen, diejenigen, die das nicht tun. Und wir wollen, dass kein Kind vergessen wird.
1: Deswegen soll zukünftig jedes Kind im Alter zwischen 6 und 18 Jahren vom Staat 10 Euro im Monat für eine private Altersvorsorge bekommen. Allerdings gilt das nur für Kinder, die ab 2020 zur Welt gekommen sind. Haben die Eltern schon ein Spardepot für ihre Kinder, geht das Geld dort drauf. Haben sie noch keins, legt es der Staat für sie an. Das Geld können dann entweder die Eltern oder später die volljährigen Kinder auf ein Altersvorsorgekonto übertragen. Die Idee dahinter, wer sein Geld an den Kapitalmärkten anlegt, kann vor allem auf lange Sicht große Gewinne machen, rechnet der Finanzminister vor.
2: Das führt dazu, dass man mit 18 ungefähr 2.200 Euro im Altersvorsorgedepot hat. Das wird bis 65 dann in diesem Depot gelassen und das kann eine Summe von über 50.000 Euro werden, wenn die Entwicklung an den Kapitalmärkten so ist, wie wir das heute prognostizieren.
1: Den ersten Rentenzehner vom Finanzminister soll es im Januar geben. Jedes Jahr kommt dann ein neuer Jahrgang Sechsjähriger in den Genuss der Frühstartrente. Egal, ob die Eltern Arbeitslose, Alleinerziehende sind oder Multimillionäre. Und diesen Umstand kritisiert Joachim Ragnitz vom IFO-Institut in Dresden.
3: Und das bedeutet halt, dass man auch solche Familien unterstützt, die durchaus auch selber privat vorsorgen könnten. Und da sollte man eigentlich sagen, naja, das ist nicht Aufgabe des Staates, so etwas zu unterstützen.
1: Klingbeils Ministerium überlegt, wie man mit Schulen, Medien und Finanzinfluencern zusammenarbeiten kann, damit in Zukunft jede Familie ein bisschen was über Altersvorsorge und Aktienmärkte weiß.
0: Aus Berlin war das Max Ulrich. Ich habe seit ein paar Wochen eine große Wasserschale in meinem kleinen Gärtchen stehen und ich kann Ihnen sagen, da ist ordentlich was los. Da kommen viele Vögel vorbei, denn es ist gar nicht so leicht für Tiere, die hier leben, im Moment Wasser zu finden. Auch die, die im Wald zu Hause sind, werden inzwischen in manchen Orten mit Wasser versorgt, in Nordkirchen zum Beispiel.
4: Es ist eine klassische westfälische Landschaft. Feld reiht sich an Feld, zwischendurch mal ein Haus oder ein kleines Waldstückchen. Doch ein Fleck sticht heraus. Direkt neben einem Maisfeld erheben sich weder Weizen noch ausgewachsene Bäume in die Luft. Stattdessen recken sich mühsam Baumsetzlinge und Wildblumen nach oben. Ein Naturschutzprojekt der Jägerschaft, der Westfälischen Stiftung Kulturlandschaft und eines örtlichen Bauern. Eigentlich war doch eine Wasserstelle geplant, erzählt Jäger Hubertus Pröbsting.
5: Da, wo Tiere sich aufhalten, brauchen wir natürlich auch ein Wasser, weil Wasser im Grunde immer dazu beiträgt, dass die Vielfalt bei den Tieren noch größer ist. Und wir haben dann im Grunde hier eine kleine Mulde geschaffen mit einer Vertiefung, wo sich über Winter das Wasser hier vor Ort sammeln kann und dann eigentlich über das ganze Jahr den Tieren zur Verfügung steht.
4: Und dann kam es anders als erwartet.
5: In diesem Jahr ist es dann natürlich aufgrund der extremen Trockenheit, wir haben in den letzten 80 Tagen nur 10-15% der normalen Niederschlagssumme bekommen, ist es jetzt fast so, dass es ausgetrocknet ist.
4: Nur eine kleine Pfütze hält sich tapfer im ansonsten staubtrockenen Loch. Ein großes Problem, denn die Spuren verraten Hubertus Pröbsting, dass die Wasserstelle viel genutzt wird.
5: Ja, hier an dieser Stelle sehen wir viele Spuren von Vögeln, die hier waren. Man sieht einen Fasanenfußabdruck, man sieht mehrere Abdrücke von Tauben, aber auch kleinere Spuren, wahrscheinlich von einer Amsel oder Buchfink, Bachstelze. Man sieht, dass eine Vielzahl von Vögeln hier war, die im Grunde hier dann auch Wasser geschöpft haben.
4: Hinzu kommen einige Rehe. Insgesamt schätzt Pröbsting, dass rund 100 Tiere an der Wasserstelle ihren Durst stillen. Und die kann und will er nicht hängen lassen. Einmal die Woche kommt er daher hierher mit 1.000 Litern Wasser.
5: Das Wasser stammt aus unserem landwirtschaftlichen Betrieb. Wir haben einen eigenen Brunnen im Betrieb. wo wir das Haus und auch die Tiere mit versorgen. Und für diese Maßnahme zwacken wir natürlich gerne ein bisschen was davon ab, um hier die Tiere außerhalb des Betriebes in der freien Natur zu versorgen.
4: Und deshalb wird Hubertus Pröbsting auch nächste Woche mit seinem Trecker und einem 1000 Liter Fass voller Wasser hierher kommen, um den Tieren einen Schluck Wasser zu schenken.
0: Von einer kleinen Wasserstelle in der westfälischen Weite hat Niklas Sticht für das WDR 5 Morgen-Echo berichtet. Wasser ist überall knapp. Das liegt daran, dass es einfach nicht regnet. Womit wir beim Wetter wären. Jörg Brunsmann aus dem WDR-Wetterteam ist bei mir im Studio. Mhm, guten Morgen nochmal. Also Regen nicht in Sicht gewesen in den letzten Tagen. Wie ist es denn, wenn man nach vorne schaut? Wie sind die Aussichten, was das angeht?
6: In den nächsten zwei Tagen auch nicht in Sicht. Dann allerdings so langsam rückt da ein bisschen was in den Fokus. Wir werden am Wochenende einen Wetterwechsel bekommen. Jetzt die nächsten zwei Tage sind noch warm, trocken und sehr sonnig. Das heißt heute Höchsttemperaturen so 32 bis 34 Grad. Morgen geht es sogar hoch bis 30 bis 38. Und dann in der Tat kommt Tiefdruckgebiet rein. Das bringt dann einen Wetterwechsel. Das werden wir vor allen Dingen ab dem Sonntag zu spüren bekommen. Da haben wir dann auch deutlich niedrigere Temperaturen. Sonntag die Höchstwerte sind bei 21 bis 25 Grad, also wesentlich niedriger als das, was wir jetzt sehen. Und da ist dann auch ein bisschen was an Regen in der Prognose mit drin. Allerdings, wie viel und in welcher Form und wo genau, das ist noch recht unsicher. Es wird, kann man jetzt schon sagen, wohl nicht der Landregen sein, auf den Binnenschiffer, Landwirte und Gärtner hoffen, sondern wahrscheinlich eher Schauer und Gewitter. Also wenn dann wirklich viel runterkommt in kurzer Zeit, dann ist zumindest den Landwirten und den Gärtnern nicht geholfen. Gut, die Binnenschiffer kriegen ein bisschen was ab, weil das rauscht dann halt so durch, der Regen, und füllt damit natürlich auch ein bisschen, zumindest kurzfristig, die Flusspegel.
0: Jörg Brunsmann aus dem WDR-Wetterteam mit den Aussichten für den Moment. Vielen Dank.
6: Gerne.
0: 7:20 Uhr. Wer größere Mengen Bargeld eingenäht in sein Jackett beim Weg über die Grenze mit sich herumträgt, der wird künftig ganz genau erklären müssen, wie er denn da dran gekommen ist. Die Bundesregierung will Steuerbetrug erschweren und hat dafür gestern ein Gesetz auf den Weg gebracht. Dagmar Pepping nochmal mit den Einzelheiten.
7: Finanzkriminalität, Geldwäsche, internationaler Drogenhandel. Der Zoll soll härter dagegen vorgehen können mit zusätzlichen Befugnissen, so will es Finanzminister Klingbeil. Wenn Verdächtige nicht nachweisen können, dass sie Vermögenswerte legal erworben haben, sind der Porsche oder die Rolex erstmal weg, sagt der SPD-Politiker. Bisher geht so etwas oft erst nach langwierigen Gerichtsverfahren. Die Schwelle, ab der ein solcher Wert als bedeutsam gilt, liegt bei 100.000 Euro. Bei Immobilien oder Fahrzeugen bei 50.000 Euro. Die endgültige Entscheidung, ob diese zweifelhaften Vermögenswerte eingezogen werden, liegt schließlich beim Finanzgericht. Der Bund rechnet laut Gesetzentwurf mit zusätzlichen jährlichen Einnahmen von rund 300 Millionen Euro. Darüber hinaus soll der Zoll künftig KI nutzen, um Daten zu analysieren. Die Beamten dürfen Drohnen einsetzen und die Kommunikation Tatverdächtiger blockieren. Damit soll der Zoll moderner, digitaler und schlagkräftiger werden, kündigt der Finanzminister an. Das klare Signal an Kriminelle, so Klingbeil, wir verschärfen die Gangart. Der Bundestag wird sich nach der parlamentarischen Sommerpause mit dem Gesetzentwurf befassen.
0: Und wir gucken ja hier im WDR 5 Morgen Echo gern vom Gesetz aus in die Praxis und über dieses neue Gesetz. Da freut sich eine Ermittlergruppe besonders, die Leute vom Zoll nämlich. Die stehen im Alltag bisher oft vor Ungereimtheiten, die sich nur mit großer Mühe, wenn überhaupt, aufklären lassen. Insofern hofft Tino Igelmann, der Leiter des Zollkriminalamtes, jetzt, wenn das Gesetz so kommt wie geplant, auf Erleichterung.
8: Wir haben sehr viele Kontroll- und Prüfungsaufgaben, sei es beispielsweise an den Grenzen, auch im Inland oder im Bereich der Finanzkontrolle Schwarzarbeit. Und da kann es immer mal wieder sein, dass wir feststellen, dass jemand Vermögenswerte hat, die einfach nicht zu seinen regulären Einkommen beispielsweise passen, oder auch Unternehmen, die über große Vermögenswerte verfügen, obwohl die Bilanzen das nicht hergeben.
0: Sagt Tino Igelmann vom Zollkriminalamt. Das neue Zollfinanzgerechtigkeitsgesetz. Heute Thema hier bei uns im Morgenecho.

0: Es ist kein Geheimnis, dass es schöne Menschen leichter haben im Leben. Und es ist auch kein Geheimnis, dass inzwischen viele nachhelfen, um den gängigen Vorstellungen von Schönheit etwas näher zu kommen. Gestern gab es zu diesem Satz, den ich hier gerade gesagt habe, ein paar konkrete Zahlen. Die Deutsche Gesellschaft für Ästhetische Chirurgie hat eine erste Statistik fürs laufende Jahr vorgestellt. Und demnach betrifft mehr als jede zweite Schönheits-OP bei jungen Frauen zwischen 18 und 30 Jahren die Brust. Da geht es um Vergrößerungen, Verkleinerungen, um eine Straffung. Ich habe vor der Sendung Dominik Groß erwischt. Er ist Medizinhistoriker an der RWTH Aachen und ihn gefragt, für mich liest sich die Statistik so, als würden junge Frauen ihre Brüste bewusst modellieren. Wie sehen Sie das?
1: Naja, ich würde mal sagen, das hängt sehr stark vom Einzelfall ab. Ne? Also diesen Fall gibt es garantiert und auch in gehäufter Zahl. Aber wir haben natürlich auch die Situation, dass es Frauen gibt, die unterschiedliche Brüste haben und die dadurch einen Leidensdruck entwickeln oder die das Gefühl haben, ihre Brust ist zu klein oder zu groß. Also diese Fälle gibt es schon auch. Aber tatsächlich beobachten wir ja auch in der Medizinethik letztlich seit der Zeit, wo die Patientenautonomie so eine große Rolle spielt. Wir leben ja mittlerweile im Zeitalter der Selbstbestimmung, wo Patienten sozusagen sich Schönheitsleistungen einkaufen und nicht wie früher vom Arzt die Nachricht bekommen, dieses oder jenes sehe ich als Therapie vor. Also seit dieser Zeit nehmen natürlich auch solche Schönheitseingriffe zu. Das ist ganz evident.
0: Könnte man insofern sagen, eine Schönheits-OP ist so etwas wie die Erfahrung von Selbstwirksamkeit? Ich kann hier was machen?
1: Ja, also in einzelnen Fällen ist das tatsächlich so, ne? Wobei wir ja unterschiedliche Formen von Selbstwirksamkeit feststellen. Die einen streben die ästhetische Norm an, also das Schönheitsideal per se und wollen möglichst makellos sein. Und dann haben wir auch eine sehr starke, scheinbar gegenläufige Tendenz von jungen Menschen, die eine Individualisierung anstreben, also die unverwechselbar sein wollen, etwa durch sehr spezifische Tattoos oder sehr spezifische Piercings oder sonstige Eingriffe. Beides ist mehr oder weniger Ausdruck von Selbstbestimmung, aber natürlich unterschiedlich interpretiert. Leider Gottes, und das ist das, was uns Medizinethiker Sorge macht, sind es nicht immer selbstbestimmte Entscheidungen, sondern es gibt auch andere Gründe, die zu einer Schönheits-OP führen, die aus unserer Sicht dann durchaus kritischer zu bewerten sind.
0: Zum Beispiel, was sind das für Gründe?
1: Einmal zum Beispiel, wenn die Patientin oder der Patient den Eingriff eigentlich gar nicht selbst will, sondern der Eingriff wird ihr sozusagen eingeflüstert.
0: Vom Freund oder Partner?
1: Genau, das kann der Partner sein, das kann die Peer Group sein, also die Clique, der man sich zugehörig fühlen will, wo bestimmte Eingriffe sozusagen dazugehören. Das ist ein Aspekt. Ein anderer Aspekt ist natürlich, dass eine Körperschemastörung vorliegt. Darunter verstehen wir eine psychische Fehleinschätzung des eigenen Körpers. Das heißt, die Betroffenen nehmen ihr Aussehen, ihre Größe oder einzelne Körperteile verzerrt war. Also sie sehen einen Makel, der in der Realität gar nicht da ist.
0: Und insofern auch von keinem Arzt oder keiner Ärztin behoben werden sollte, oder?
1: Nein, die Schönheitschirurgen oder ästhetischen Chirurgen in der Verantwortung, das zu diagnostizieren und in solchen Fällen dann auch Nein zu sagen.
0: Herr Groß, wenn ich so höre, was Sie beschreiben, dann komme ich trotzdem zu einem Begriff, den würde ich jetzt mal mit Selbstoptimierung zusammenfassen. Ich habe mich gefragt, warum so viele Menschen erpicht darauf sind, aus ihrem Körper das Beste rauszuholen. Das, was Sie individuell für das Beste halten. Haben Sie dafür eine Erklärung?
1: Ja, also wenn man das jetzt versucht, historisch zu betrachten, würde ich sagen, erklärt sich das dadurch, dass wir mittlerweile im Zeitalter der Autonomie und im Zeitalter der Individualisierung leben. Also unser Zeitalter, und da würde ich sagen, seit den 1980er Jahren, ist einfach dadurch charakterisiert, dass sich die Leute sehr viel stärker als früher als Individuen wahrnehmen und auch so gesehen werden wollen. Und das ist einfach ein Ergebnis dieses Trends.
0: was nicht passt, wird insofern passend gemacht. Der Dachverband der Schönheitschirurgen hat gestern eine Halbjahresbilanz vorgelegt. Schon junge Frauen suchen nach dem perfekten Aussehen, zum Beispiel für den Busen, und lassen im Zweifel auch per OP nachhelfen. Ich habe darüber mit dem Aachener Mediziner und Medizinhistoriker Dominik Groß gesprochen.

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4: Es ist 7.30 Uhr. 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Die Nachrichten mit Christina Maria Grewe. Guten Morgen. In Berlin wird heute an den Bau der Mauer erinnert. Er begann heute vor 65 Jahren. Die SED-Opferbeauftragte Zupke warnte in dem Zusammenhang vor einer Verklärung der DDR. Dietrich Karl Meurer, WDR Berlin.
5: Gegen ein Ampelmännchen oder den Stolz auf einen Trabant habe sie nicht grundsätzlich etwas. Zupke sagt, kritisch werde es dort, wo Symbole genutzt würden, um die DDR zu verharmlosen. Das gelte auch für das Singen der DDR-Nationalhymne. Die SED-Opferbeauftragte verweist damit auf die Debatte nach einer AfD-Veranstaltung im Juli, bei der die DDR-Hymne gesungen wurde. Mit Blick auf den heutigen 65. Jahrestag des Mauerbaus erinnert Zupke an die Folgen der deutschen Teilung. Die Mauer habe Menschen ihre Freiheit genommen, Familien auseinandergerissen und Freundschaften getrennt. Deshalb müsse die Erinnerung an die Opfer und an das Unrecht der SED-Diktatur wach bleiben.
4: Im Sauerland beschäftigt ein großer Waldbrand die Feuerwehr. Bei Sundern brennt es in einem Waldstück. Zwischenzeitlich war die Fläche so groß wie etwa 40 Fußballfelder. Mittlerweile konnte die Feuerwehr die Flammen eindämmen. Dazu Christina Wilkes.
6: Schon seit gestern Abend sind keine großen Flammen mehr zu sehen und die Feuerwehr Sundern schrieb, dass sie das Brandgebiet auf 80.000 Quadratmeter runterlöschen konnte. Das waren dann noch etwas mehr als 11 Fußballfelder. Trotzdem gab es eine Nachtschicht für die Einsatzkräfte, damit Winde die Feuer nicht nochmal anfachen und das hat offenbar auch geklappt. Heute Morgen gab es in Sundern dann nochmal Schichtwechsel bei der Feuerwehr. In der Spitze waren mehr als 250 Leute da.
4: Mineralwasserabfüller haben wegen der wochenlangen Hitze weniger Flaschen und Kästen in den Lagern. Sie rufen deshalb dazu auf, Leergut zurückzubringen. Es sollte aber weiter genug Mineralwasser abgefüllt werden können, berichtet Christina Hövelhans.
7: Es wird keinen generellen Engpass beim Mineralwasser geben, sagt der zuständige Verband Deutscher Mineralbrunnen. Es könnte nur sein, dass man die Wassermarke, die man eigentlich kauft, kurzzeitig nicht bekommt. In den vergangenen Wochen haben viele mehr Mineralwasserkisten auf einen Schlag gekauft, bringen sie aber erst zurück, wenn alles leer ist. Schon Anfang Juli, nach der ersten großen Hitzewelle, gab es den Appell, das Leergut nicht zu lange zu Hause stehen zu lassen. Damals hat uns ein Getränkehändler gesagt, dass vor allem die kleineren Mineralwasserbrunnen nicht genügend Flaschen und Kisten vorrätig hätten, denn damit seien ja auch Kosten verbunden und einen hohen Bedarf gäbe es nur im Sommer.
4: Und jetzt weitere Meldungen im Überblick. 80% der Menschen in Deutschland machen sich Sorgen wegen des Klimawandels. Zu diesem Ergebnis kommt eine repräsentative Studie der Bertelsmann Stiftung, für die über 6000 Menschen befragt wurden. Die Studie zeigt aber auch, dass sich viele mehr finanzielle Unterstützung vom Staat wünschen, zum Beispiel wenn es darum geht, ein E-Auto zu kaufen. Die bisherige Sprecherin von US-Präsident Trump, Caroline Leavitt, hört auf. Sie erklärte, sich mehr um ihre Kinder kümmern zu wollen. Leavitt war vor kurzem zum zweiten Mal Mutter geworden. Die 28-Jährige war die bisher jüngste Präsidentensprecherin in den USA. Mit ihr hatte sich der Ton gegenüber kritischen Medien deutlich verschärft. In Kolumbien hat sich die Zahl der Toten nach dem schweren Erdbeben weiter erhöht. Die Regierung gibt sie jetzt mit 265 an. Allerdings werden auch noch viele Menschen vermisst. Offiziell sind es knapp 500. Auf einer inoffiziellen Seite suchen Menschen aber noch nach 4.200 Angehörigen. Der Eurovision Song Contest soll nur noch in Ländern stattfinden, in denen die Sicherheitslage stabil ist. Die Rundfunkanstalten haben deshalb die Regeln geändert. Bisher galt, wer den ESC gewinnt, der veranstaltet das Event im kommenden Jahr. Beim letzten Wettbewerb im Mai hätte fast Israel gewonnen. Am Ende setzte sich aber die Sängerin Dara aus Bulgarien durch mit dem Song Banga Ranga.
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4: Heute starten die internationalen Stummfilmtage in Bonn. Bis zum 22. August werden im Arkadenhof der Uni internationale Filmklassiker gezeigt. Barbara Geschwinde, WDR Kultur.
9: Ob göttliche Komödie, Adam und Eva oder das chinesische Zeitdokument Guofang. Restaurierte Klassiker, Wiederentdeckungen und Raritäten. Zum 42. Mal werden im Bonner Arkadenhof Stummfilme aus den 1910er bis 1930er Jahren unter freiem Himmel und mit Live-Musikbegleitung aufgeführt. Zusätzlich steht ein großer Teil des Programms live zum Streamen zur Verfügung. Zum ersten Mal endet das Festival, das auf Spendenbasis funktioniert, einen Tag früher. Grund dafür sind massive Kürzungen öffentlicher Gelder. Die Vorführungen beginnen mit Einbruch der Dunkelheit gegen 21.15 Uhr.
4: Und das Wetter bringt heute wieder viel Sonne und nur wenige Wolken. In Wermelskirchen bis 32 Grad, in Warendorf bis 33, in Oberhausen bis 34 Grad. Auch morgen wird es wieder sehr sonnig. Im Tagesverlauf bilden sich zwischendurch nur dünne Schleierwolken. Es bleibt trocken und noch etwas heißer mit 30 bis 38 Grad. Das war WDR aktuell. WDR 5, die Verkehrslage. A3, Oberhausen Richtung Köln, zwischen Oberhausen-Lierich und Kreuz-Kaiserberg etwa 10 Minuten plus 2 Kilometer Stau. Und die A61 Mönchengladbach Richtung Koblenz ist zwischen Mönchengladbach-Nordpark und Mönchengladbach-Holt gesperrt. Dort ist eine Unfallaufnahme. 2 Kilometer Stau.
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10: Mit Ulrike Römer, schönen guten Morgen. Vor 65 Jahren begann in Berlin der Mauerbau. Heute gedenken wir, aber machen wir das eigentlich richtig, also angemessen? Das frage ich in 10 Minuten ungefähr einen Historiker und Zeitzeugen. Außerdem blicken wir auf den Ebola-Ausbruch und die Krankenzahlen im Kongo. Es gibt Beobachter, die sagen, endlich werden die deutschen Geheimdienste reformiert. Endlich können sie so arbeiten, wie das in anderen Ländern längst üblich ist. Und es gibt Beobachter, die finden, dass wir gerade ganz schön viele Freiheitsrechte anpieksen mit dieser Reform, die die Bundesregierung gestern auf den Weg gebracht hat. Aus Berlin dazu Birte Sönnigsen.
11: Deutschland ist längst Ziel von hybriden Angriffen. Davor warnen die Sicherheitsbehörden seit Jahren. Und auch Bundesinnenminister Alexander Dobrindt wird nicht müde, von einer ernsthaften Bedrohungslage zu sprechen.
12: Wir sind tägliches Ziel hybrider Kriegsführung. Wir sind tägliches Ziel von Spionage, von Sabotage, von Cyberangriffen, von versteckten Aktionen fremder Mächte.
11: Das hat zuletzt der Drohnenangriff am Leipziger Flughafen noch einmal deutlich gemacht. Kanzleramtschefin Nina Wagen sagt, bislang hat sich Deutschland in vielen sicherheitsrelevanten Dingen zu sehr auf befreundete Geheimdienste verlassen.
13: Wir sind einfach zu sehr davon abhängig, dass uns die Nachrichtendienste anderer Länder unterstützen. Und diese Hilfe ist in zu vielen Bereichen eine Einbahnstraße.
11: Bisher waren Gegenoperationen deutscher Geheimdienste tabu. Das soll sich ändern. Verfassungsschutz und Bundesnachrichtendienst sollen nicht mehr nur Informationen sammeln und auswerten dürfen, sondern in bestimmten Fällen auch selbst aktiv werden. Etwa beim Verdacht, dass ein Bombenanschlag vorbereitet wird. Bislang war das im Inland nur ein Fall für die Polizei.
12: Diese Explosionsstufe rechtzeitig zu entschärfen, auszutauschen, auch zu manipulieren.
11: Auch im Digitalen soll es mehr Möglichkeiten für die Dienste geben. Sie sollen Cyberangriffe nicht nur abwehren, sondern auch Daten verändern, manipulieren oder löschen dürfen und die Computersysteme der Angreifer lahmlegen. Unter bestimmten Voraussetzungen sollen auch Online-Durchsuchungen möglich werden. Dabei verschaffen sich die Nachrichtendienste heimlich Zugang zu Handys, Computern oder anderen Geräten ihrer Zielpersonen, um dort Chats mitzulesen und Daten zu durchleuchten. Dabei gilt, je umfassender der Zugriff ist, desto höher sollen die Voraussetzungen und desto stärker die Kontrolle sein. Ulrich Toden von den Linken glaubt jedoch nicht daran.
14: Was ja komplett fehlt, ist die Kontrolle, sowohl die parlamentarische Kontrolle als auch etwa die Kontrolle durch den Datenschutzbeauftragten, der bei den Nachrichtendiensten künftig ja außen vor sein soll.
11: Die Grünen unterstützen die Reform grundsätzlich. Konstantin von Notz befürchtet aber, dass durch die Reform ein Grundprinzip aufgeweicht wird, die Trennung von Geheimdienst und Polizei.
15: Zukünftig sollen auch Agenten eben gegen Bürgerinnen und Bürger wirken können, ohne dass das wie bei der Polizei transparent und rechtsstaatlich überprüfbar erfolgt.
11: Für den Innenminister ist das eine unbegründete Sorge.
16: Was haben denn jetzt unbescholtene Bürger zu befürchten? Die Antwort ist gar nichts. Wir reden hier über Terrorismus.
11: Das Gesetz soll Anfang nächsten Jahres in Kraft treten. Vorher muss das Gesetz aber noch durch Bundestag und Bundesrat.
10: Aus Berlin war das Birte Sönnigsen. 7.39 Uhr, WDR 5, das Morgenecho ist hier. Auf den Bildern vom 13. August 1961 sehen die Menschen, die man da zum Beispiel vor dem Brandenburger Tor stehen sieht, sehr ungläubig aus. Sie gucken etwas verdutzt und erschrocken vor aufgerissenen Straßen und am Stacheldraht stehend und können offenbar nicht recht glauben, dass da wirklich eine Mauer hochgezogen werden soll. Wurde aber. Am 13.08.61 wurde der Grundstein zur deutschen Teilung gelegt. Die Mauer dividierte das Land fortan mehr als 28 Jahre lang in Ost und West. Diese Zeit ging 1989 zu Ende, was bedeutet, wir sind in einer Zeit des Erinnerns angekommen. Erinnern an den Mauerbau. Ich spreche jetzt darüber mit dem Historiker Stefan Wolle. Guten Morgen, Herr Wolle.
17: Einen schönen guten Morgen.
10: Wie erklärt man die Mauer heute?
17: Das ist unglaublich schwierig, weil sich heute kaum noch jemand vorstellen kann, wie das gewesen ist, in einer geteilten Stadt zu leben. Dass auf der einen Seite die Hauptstadt der DDR, der Sozialismus, auf der anderen Seite West-Berlin sozusagen als Insel der Freiheit verbunden mit der Bundesrepublik und wie das die Gemeinsamkeit und die Trennung gewesen ist. Diese Stadt war radikal getrennt, aber irgendwie auch immer noch wieder eins in dem medialen Bereich. Man hatte den Rundfunk und das Fernsehen. Es kamen viele Besucher rüber in den Osten und einige durften ja auch in den Westen fahren und so. Also das ist ganz schwer zu erklären und da braucht man viel Fingerspitzengefühl. Mhm. Das betrifft insgesamt natürlich die Behandlung der DDR-Geschichte.
10: Ja, da kommen wir gleich noch drauf. Ich möchte noch kurz an der Mauer bleiben.
17: Ja.
10: Haben junge Menschen überhaupt noch Interesse daran?
17: Oh ja, ich merke das immer wieder in dem DDR-Museum in Berlin. Da sind also jeden Tag kommen da viele Schulklassen ins DDR-Museum, um sich das anzuschauen. Und da wird auch sehr intensiv an die Mauer erinnert. Das heißt, da stehen Mauerteile, echte, originale Mauerteile. Da gibt es ein Diorama, wo man das alles sieht. Das ist ja nicht nur die Mauer irgendwie dastand, sondern es ist ein tief gestaffeltes Sicherheitssystem ist in den Osten hinein. Im Grunde war überall Mauer, wenn man so will. Ja, die ganze DDR wurde ja durch diese Mauer zusammengehalten, wie von einer eisernen Klammer. Überall gab es Sicherheitsbestimmungen und Untersuchungen und Ausweiskontrollen und so. Das war ja Alltag. Man hat es ja gar nicht mehr so gemerkt. Und das geschieht und da ist ein großes Interesse da.
10: Sie haben das eben schon erwähnt, Herr Wolle. Wir können eigentlich nicht nur über die Mauer sprechen, sondern über DDR-Geschichte und auch deren Aufbereitung. Heute ist ein zentraler Gedenktag, ein Tag dafür. Wo stehen wir Ihrer Ansicht nach im Hinblick auf die Aufarbeitung der Geschichte der DDR?
17: Na, es ist ein bisschen eine schwierige Situation, ist eingetreten, weil auf der einen Seite erinnern sich viele Menschen gerne an die DDR, ihre Kindheit, ihre Jugend, an Ferienreisen, an Freizeit, auch innerhalb der jungen Pioniere oder bei der FDJ. Und die erzählen das auch ihren Kindern und Enkeln so, teilweise ziemlich unkritisch und ungefiltert. Und auf der anderen Seite haben wir sozusagen virtuell diese schreckliche DDR mit der Mauer, mit den Todesschützen, mit den Stacheldraht und den Minenfeldern, die es in Berlin nicht gegeben hat, aber an der grünen Grenze zur Bundesrepublik, mit Todesautomaten, also Selbstschutzanlagen und so. Und das fällt immer mehr irgendwie auseinander. Das ist schwer, sozusagen unter einen Hut zu bringen. Man muss diese heile Welt der Diktatur immer wieder vom Neuen erklären und zeigen, dass auch die scheinbare Idylle und das, was positiv gewesen ist, wenn man so sehen will, dass die Mieten sehr niedrig waren und so, das muss man immer einordnen in ein gesamtgesellschaftliches System der Wirtschaft, aber auch der politischen Repression.
10: Können Sie insofern der SED-Opferbeauftragten folgen, wenn Sie heute Vormittag vor den zentralen Gedenkveranstaltungen vor Verkitschung der DDR gewarnt habt, so mit Ampeln, Männchen und viel Ostalgie?
17: Das ist auch meine ständige Rede. Aber andererseits, man muss es geschickt machen. Man darf nicht so tun, als ob die ganze DDR nur aus Unterdrückung, Stasi und Repression bestanden hat. Man muss die Geschichte erzählen oder es zumindest versuchen,

0: Auf der zweiten Linie im Hintergrund die tieferen Informationen über die Ökonomie, über das politische System, auch über die Repression. Und dann darf eben die Stasi und die Abhörmethoden der Stasi und das gesamte System der Schnüffelei und so weiter, das ist ja wirklich haarsträubend gewesen. Weil das eben auch alles Alltag war. Das gehört ja alles mit zum Alltag. Aber wie gesagt, das ist nicht so einfach, weil es natürlich, lassen Sie mich das noch sagen, viele Menschen auch nicht mehr hören wollen. Und es kommt noch eins hinzu, lassen Sie mich das noch sagen. Es gibt natürlich auch politische Kräfte, die das ganz bewusst instrumentalisieren, diese Erinnerung an die DDR. Und das ganz bewusst so eine seltsame Mischung bilden aus Nostalgie, Osttrotz, auch Stolz auf den Osten und so weiter, mit rückwärtsgewandten Ideen und zu sagen, ja, in der DDR war alles schön, da hatten wir nicht so viel Ausländer, da war alles noch so schön deutsch und so. Und das wird ganz gut bespielt, diese Klaviatur von der AfD, speziell in Sachsen-Anhalt. Ich erinnere bloß, um mal ein Beispiel zu nennen, an die Rundfahrten, die da der Spitzenkandidat macht, mit dem DDR-Moped Schwalbe,
1: Kultobjekt. Genau, auf die Landtagswahlen in Sachsen-Anhalt, da schauen wir heute im Morgenecho auch. Ja. Ich danke Ihnen für den Moment, für den Blick zurück auf den Beginn des Mauerbaus am 13.08.61. Darüber habe ich mit dem Historiker Stefan Wolle gesprochen, hier bei uns. Ich danke Ihnen fürs Gespräch, Herr Wolle.

0: Das Morgenecho hier mit den Fugees, Ready or Not, 7.49 Uhr. Im Kongo und auch im Nachbarland Uganda, da breitet sich Ebola immer weiter aus. Gestern hat die WHO, die Weltgesundheitsorganisation der Vereinten Nationen, dazu neue Zahlen vorgelegt. Demnach gibt es im Kongo mittlerweile 4.500 bestätigte Ebola-Fälle. Die Dunkelziffer, die dürfte weit höher sein. Von Entspannung also keine Spur. Aus Genf, vom Sitz der WHO, Thomas Wagner.
1: Es gibt auch die gute Nachricht. Sylvie Briand, wissenschaftliche Leiterin der Weltgesundheitsorganisation WHO.
2: So far we have not seen any mutation on this virus.
1: Man habe bislang noch keine gefährliche Mutation des Ebola-Virus festgestellt. Aber es gibt eben auch die schlechte Nachricht. WHO-Chef Tedros.
3: 4.449 confirmed cases have been

0: gepostet.
1: Mittlerweile, sagt Tedros, seien 4.449 Fälle bestätigt worden, darunter 2.061 mit tödlichem Ausgang. Am schlimmsten habe es die Provinz Ituri getroffen. Doch die Eindämmung der Ebola-Seuche gestalte sich wie der berühmte Kampf gegen Windmühlenflügel. Es fehle oft am nötigsten.
0: We're also tripling treatment capacity.
1: Wir sind derzeit dabei, die Behandlungskapazitäten zu verdreifachen auf rund 3000 Betten, so WHO-Chef Tedros. Die rasche Ausbildung von medizinischem Betreuungspersonal laufe auf Hochtouren. Noch habe man aber viel zu wenig medizinische Betreuerinnen und Betreuer.
0: For the first time, two vaccines specifically designed against Bundibugyo virus.
1: Und zum ersten Mal sind zwei Impfstoffe erfolgreich in der sogenannten Stufe 1 Phase am Menschen getestet worden.
0: Safety trials in humans.
1: Allerdings erst im September könne man realistischerweise damit rechnen, dass die Impfstoffe auch tatsächlich flächendeckend eingesetzt werden können. Außerdem, von den 580 Millionen Dollar, die aus einem Soforthilfeprogramm zugesagt waren, seien erst 264 Millionen Dollar überwiesen worden. Man benötige das Geld zur Eindämmung von Ebola aber pünktlich, um der Seuche nachhaltig Einhalt gebieten zu können. Sylvie Briand, wissenschaftliche Leiterin der WHO, bringt es auf den Punkt. Die Seuche breitet sich weiter aus und wir haben viel zu wenig Ressourcen, um dieser Ausbreitung wirklich nachhaltig etwas entgegenzuhalten.
2: Enough resources and enough capacities to really contain the spread.
3: Thomas Wagner hat für das WDR 5 Morgenecho berichtet. Die Frühstartrente, das ist ein Gesetz mit einer knackigen Überschrift, das die Bundesregierung gestern auf den Weg gebracht hat. Es geht jetzt durchs Parlament nach der Sommersitzungspause. Im Kern steckt da drin 10 Euro pro Monat Zuschuss vom Staat für die Rente. Die Bundesregierung will die private Altersvorsorge attraktiver machen und eine dritte Säule aufbauen. Denn schließlich wissen so ziemlich alle, die gesetzliche Rente allein, die wird in vielen Fällen nicht mehr für ein gutes Leben im Alter reichen. Deswegen gibt es also jetzt Zuschuss für nachkommende Generationen. Wir überprüfen hier im Morgenecho ja gerne Gesetze und ihre Wirkung in der Praxis und auch das, was Sie davon halten. Und deswegen haben wir gefragt, was halten Sie von der Frühstartrente?
4: Würde ich auf jeden Fall mitnehmen. Ja. Wenn es was vom Staat gefördert gibt, warum nicht?
5: Ja, an sich, wenn das immer für die Kinder und für die Familien ist, immer gut.
6: Für mich hört sich das jetzt erstmal nach einer guten Idee an, dass man von Anfang an oder von Geburt an anfängt zu sparen fürs Kind, sich darüber überhaupt Gedanken macht, vielleicht auf diesen Weg und so kontinuierlich was aufbaut.
7: Machen Sie denn jetzt schon was für die Altersvorsorge Ihres Kindes?
8: Ja, klar. Die Kinder sind alle abgesichert durch Sparfonds, ja, wo wir selber investieren, und durch Immobilienvermögen. Also die sind abgesichert. Aber klar, am langen Ende ist es, glaube ich, wichtig, eine gewisse Sensibilität dafür zu schaffen, dass wir alle für uns selber und für unsere Kinder privat vorsorgen müssen. Ne?
5: Für die Altersvorsorge jetzt nicht, aber wir haben ein Sparbuch für ihn angelegt, da er seinen Führerschein auf jeden Fall schon machen kann. Und auch eventuell schon eine Anzahlung für sein Auto hat.
7: Über Aktien schon mal nachgedacht? Da soll die Rendite ja höher sein, aber.
5: Ja, Aktien kann man aber auch viel falsch machen. Und da ich mich mit Aktien nicht auskenne, mache ich es auch nicht.
3: Sebastian Moritz, den Sie da gerade noch als fragenden Menschen gehört haben, den habe ich befragt. Es ist sozusagen ein Faktencheck zur Frühstartrente. Hören Sie später bei uns hier im Morgenecho. Kurz vor 8 haben wir es jetzt und die Temperaturen sind schon wieder sehr knackig. Im Wetter hat Kollege Jörg Brunsmann schon mehrfach erzählt, das zieht an in den nächsten Tagen. Es soll wieder wirklich heiß werden und die Hitze macht ja im Grunde nicht nur uns zu schaffen, unseren Haustieren auch. Dass man die mit einer Schüssel Wasser unterstützen kann, okay, darauf kommen wir gerade noch selbst. Aber wir schauen hier im Morgenecho ja meistens etwas genauer hin. Und deshalb habe ich mich mit Annika Weims verabredet. Sie ist Tierärztin mit Praxis in Hellenthal. Guten Morgen, Frau Weims.
9: Guten Morgen.
3: Gönnen Sie uns doch mal kurz einen Blick in Ihre Praxis dieser Tage. Ist da mehr los als sonst?
9: Ja, tatsächlich schon. Es ist natürlich nicht nur die Hitze, sondern auch die Wespenstiche, die dann reinkommen. Genau.
3: Das heißt, wer kommt da, um auf die vierbeinigen Patienten vor allem zu gucken, mit welchen konkreten Beschwerden?
9: Also wir haben natürlich vermehrt brachycephale Hunde, vor allen Dingen also diese
3: das heißt
9: kurznasigen,
3: was?
9: Ah, diese kurznasigen Rassen, genau, die sind besonders hitzeanfällig und die übertreiben es halt auch leider gerne. Also die sind halt so gezüchtet, dass die Schmerzen unterdrücken, das nicht so gut anzeigen, dann einfach weiter Bällchen spielen in der Hitze und dann einfach umkippen und ja leider mit einem Hitzeschock dann bei uns landen.
3: Sie haben jetzt eine spezielle Hunderasse schon erwähnt. Auf welche Haustiere muss man bei Hitze denn besonders Acht geben?
9: Also generell sind Hunde etwas anfälliger für Hitze als Katzen. Die kommen ja ursprünglich aus Afrika und sind ein bisschen hitzeverträglicher. Aber natürlich, also je nachdem, welche Rasse man hat, bei Katzen muss man da schon auch schauen, dass die Wohnung sich nicht super überhitzt. Und vor allen Dingen auch kleine Heimtiere sind sehr empfindlich bei Hitze, also Kaninchen, Meerschweinchen.
3: Okay, nehmen wir jetzt also an, ich habe ein Haustier, das mit mir gemeinsam die Wohnung teilt und die lebt leider im Dachgeschoss, ist also ziemlich warm. Wie kann ich den Tieren denn helfen?
9: Also natürlich generell versuchen, die Wohnung runterzukühlen, zum Beispiel Rollladen runtermachen etc. Aber es gibt ja mittlerweile auch gerade für Hunde und Katzen so Kühlmatten, die man ins Gefrierfach legen kann, dann nochmal eine Decke drüber, dass man das einfach anbietet, dass die sich da drauflegen können. Viele nehmen das auch tatsächlich gerne an. Und bei den Meerschweinchen und Kaninchen kann man auch so Kühlakkus, so ganz normale, einfach mit einem Handtuch ins Gehege legen. Auch die legen sich dann oft gerne da zumindest in die Nähe, weil die spüren, dass die dann eben da ein bisschen sich runterkühlen können.
3: Irgendwann muss der Hund aber raus vor die Tür. Kann man tatsächlich die Gassi-Runde um die Mittagsstunde vermeiden oder lässt sich so ein Hund dann nicht anders trainieren? Oder gibt es andere Möglichkeiten, ihn zu unterstützen?
9: Also im besten Fall natürlich schon die Haupthitze vermeiden, dass man eben ganz frühen Morgen- oder Abendstunden mit dem Hund spazieren geht. Wenn es nicht anders geht, auf jeden Fall immer ein Wasser dabei haben. Es gibt trotzdem diesen Handrückentest, dass man den Handrücken einmal auf den Asphalt legt, 5 Sekunden lang. Wenn das für einen selber nicht ertragbar ist, dann sollte man möglichst auch nicht mit dem Hund rausgehen oder zumindest so Walker anziehen und wie gesagt halt immer Wasser dabei haben, dass die sich eben zumindest hydrieren können.
3: Wie ist das denn, wenn man mit dem Hund von A nach B kommen muss? Also mitfahren im Auto oder zum Beispiel auch zu Ihnen. Ist das jetzt unter der Hitze größerer Stress als sonst für die Tiere?
9: Ja, auf jeden Fall. Also natürlich, wenn möglichst irgendwie Klimaanlage im Auto anmachen oder zumindest für gute Luftzirkulation sorgen. Es gibt tatsächlich auch so Kühlwesten, die man denen anziehen kann. Aber gerade bei den kleinen Heimtieren sagen wir immer, also unnötige Tierarztbesuche bei so einer ganz schlimmen Hitze bitte vermeiden.
3: Nach dem, was Sie so im Alltag der letzten Tage bei sich wahrnehmen in der Praxis, haben Sie den Eindruck, die Tierhalter sind gut informiert über das, was ihre vierbeinigen Kameraden so brauchen bei Hitze?
9: Die meisten schon, wo es tatsächlich immer so ein bisschen hapert. Also bei den Brachycephalen, glaube ich, sind die Leute noch nicht so super alarmiert, dass die so ultraempfindlich sind für Hitze, für Hitzschocks und generell Hitze. Und bei den kleinen Heimtieren, also das sind halt oft natürlich, sag ich mal, die gehören oft den Kindern und haben vielleicht nicht so einen super hohen Stellenwert. Aber gerade die vertragen halt, wie gesagt, Hitze ganz schlecht und da muss man jetzt nicht irgendwie bei 30 Grad mit dem zum Krallenschneiden kommen. Wenn es nicht vermeidbar ist, dann auch in die Transportboxen halt Kühlakkus legen mit Handtüchern oder irgendwas drüber.
3: Frau Weims, ich danke Ihnen, dass Sie mit uns gesprochen haben hier im WDR 5 Morgen Echo.
9: Sehr gerne.
3: Annika Weims war das, Tierärztin mit Praxis in der Eifel im Hellental. Ich habe mit ihr gesprochen, was Temperaturen so um die 40 Grad nicht mit den Menschen machen, sondern mit den Tieren, mit Hund, Katze und Co.

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3: Die Nachrichten mit Christina Maria Grewe. Guten Morgen. In Nordrhein-Westfalen sorgen gerade mehrere Waldbrände für Probleme. Der größte ist bei Sundern im Sauerland. Kira Preuß zur aktuellen Lage.
4: Aktuell brennt es im Sauerland auf einer Fläche, die so groß ist wie etwa 11 Fußballfelder. Die Einsatzkräfte konnten verhindern, dass sich das Feuer weiter ausbreitet. Die ganze Nacht waren sie vor Ort und haben weitergearbeitet, damit Winde die Flammen nicht nochmal anfachen. In der Spitze waren mehr als 250 Feuerwehrleute da. Der Brand in Sundern ist aber eben auch nicht der einzige, der gerade in NRW Einsatzkräfte beschäftigt. Auch in Hagen-Haspe brennt ein Waldstück. Und an einer Bahnstrecke zwischen Krefeld und Meerbusch hat auf einer Strecke von 2 Kilometern eine Böschung gebrannt. Da ist das Feuer zwar aus, Züge fahren aber trotzdem erstmal noch nicht.
3: Heute, vor 65 Jahren, begann der Bau der Berliner Mauer. Daran wird heute an verschiedenen Orten erinnert. Moritz Börner, WDR aktuell.
5: Die Mauer war jahrzehntelang das Symbol für die deutsche Teilung. In Berlin wird heute vor dem Brandenburger Tor eine Kunstinstallation gezeigt. Eine Art verkleinerter Nachbau der Mauer auf 30 Meter Länge. In Bonn bietet das Haus der Geschichte eine Themenwoche zum Mauerbau an. Die Geschehnisse von damals lassen sich auch mit Hilfe der App Ost-West-Zeitzeugen erleben, die der WDR zusammen mit dem MDR entwickelt hat. Heute vor 65 Jahren riegelten Volkspolizisten und DDR-Soldaten die Grenze zwischen Ost- und West-Berlin ab und errichteten die Mauer. Gleichzeitig wurde die gesamte Grenze zur Bundesrepublik mit Minenfeldern und Wachtürmen ausgebaut. Mindestens 140 Menschen starben in den darauffolgenden Jahrzehnten bei Fluchtversuchen.
3: Die bisherige Sprecherin von US-Präsident Trump, Caroline Leavitt, hört auf. Sie erklärte sich mehr, um ihre Kinder kümmern zu wollen. Mit ihr hatte sich der Ton gegenüber kritischen Medien deutlich verschärft. Samuel Jakisch, WDR Washington.
6: Es war kein harmonisches Verhältnis zwischen Presse und Pressesprecherin unter Caroline Leavitt im Weißen Haus. Als sie vor 1,5 Jahren mit gerade mal 27 zur Stimme Trumps wird, war sie zuvor seine Wahlkampfmanagerin und behält ihre angriffslustige Rhetorik einfach bei. Ein Mundwerk wie ein Maschinengewehr und fies, nennt ihr Chef Donald Trump seine Sprecherin ehrfürchtig. Leavitts offizielle Begründung, mehr Zeit für die Familie, gilt im politischen Washington als Chiffre für eigene höhere Ambitionen.
3: Weitere Meldung im Überblick. Die Deutsche Bahn will noch mehr Mitarbeiter und Mitarbeiterinnen mit Bodycams ausstatten. Laut dem Konzern geht es um rund 2700 Beschäftigte an Bahnhöfen. In Bielefeld etwa sind solche Bodycams auch schon im Einsatz. Die Kameras sollen Leute abschrecken, Bahnbeschäftigte anzugreifen. Die Menschenrechtsorganisation HateAid geht gegen Smartbrillen vor, also Brillen mit eingebauten Minikameras. Mit denen können andere gefilmt werden, ohne dass sie das merken. HateAid sagt, dass dadurch mehr Videos im Netz landen, die zum Beispiel heimlich von Frauen gemacht wurden. Sie hat jetzt den Internetkonzern Meta, den Hersteller Ray-Ban und mehrere Optikerketten angezeigt. Der Flughafen von Catania auf Sizilien bleibt noch länger geschlossen, mindestens bis Freitag. Denn der Vulkan Ätna spuckt seit Tagen Aschewolken aus und stört den Flugverkehr. Hunderte Flüge fielen aus. Viele Urlauber mussten stattdessen von Palermo ausfliegen oder per Fähre nach Sizilien. In Nordrhein-Westfalen haben sich viele am Abend die Sonnenfinsternis angeschaut. Überall im Land kamen dafür Menschen zusammen, etwa in Sternwarten und auf Hügeln. Höhepunkt der Sonnenfinsternis war in NRW um 20.12 Uhr. In anderen Teilen Europas wurde die Sonne sogar komplett vom Mond verdeckt, etwa in Spanien und Island.
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3: In Salzburg sind mehr als 200 kleine Mozart-Skulpturen gestohlen worden. Sie standen im Mirabellgarten und stammen vom deutschen Künstler Ottmar Hörl. Die Skulpturen waren erst vor etwa einem Monat aufgestellt worden. Christian Bongers, WDR Kultur.
7: Die Mini-Mozarts sind aus vergoldetem Kunststoff, rund 50 cm groß und zeigen den Komponisten mit Perücke und lässiger Pose. Mehr als 300 davon hat der deutsche Konzeptkünstler Ottmar Hörl an dem Touristen-Hotspot in Salzburg ausgestellt. Jetzt sind mehr als 200 der Figuren aus dem Mirabellgarten gestohlen worden. Künstler Hörl geht von einem organisierten Diebstahl aus. Dazu sagte er, das Schlimmste für einen Künstler sei, wenn sich seine Arbeit auflöse. Besucher können die restlichen 100 Mini-Mozarts ab sofort in Mozarts Geburtshaus angucken. Dorthin wurden sie kurzfristig gebracht, weil sie dort vermutlich in größerer Sicherheit sind.
3: Das Wetter in Nordrhein-Westfalen bringt heute wieder viel Sonne und nur wenige Wolken bei verbreitet heißen Temperaturen. In Porta Westfalica 32 Grad, in Ibbenbüren bis 33 und in Wuppertal bis 34 Grad. Auch morgen wird es wieder sehr sonnig. Im Tagesverlauf bilden sich zwischendurch dünne Schleierwolken. Zwischen Eifel und Rothaargebirge auch ein paar kleine Quellwolken. Es bleibt trocken und es wird noch etwas heißer mit 30 bis 38 Grad. Das war WDR Aktuell. WDR 5, die Verkehrslage. A3, Oberhausen Richtung Köln zwischen Kreuz Oberhausen West und Kreuz Kaiserberg, 15 Minuten plus 3 Kilometer Stau. Und die A61, Mönchengladbach Richtung Koblenz, ist zwischen Mönchengladbach Nordpark und Mönchengladbach-Hold gesperrt. Dort ist ein Unfallaufnahmeteam im Einsatz. 4 Kilometer Stau.
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8: Mit Ulrike Römer. Guten Morgen. Sie haben es gerade in den Nachrichten gehört. In Nordrhein-Westfalen wird die Feuerwehr gerade von mehreren Waldbränden auf Trab gehalten. Wir sprechen gleich mit unserem Reporter im Sauerland. Und wir erinnern an den Mauerbau, der heute vor 65 Jahren begonnen hat. Die Bundesregierung, die hat ein Gesetz angeschoben, das illegale Geldströme austrocknen soll und Geldwäsche soll es außerdem erschweren. Der Zoll soll künftig mehr dürfen und so fit gemacht werden für einen besseren Kampf gegen Steuerbetrug. Der zuständige Bundesfinanzminister hat seinen Entwurf in einem markigen Satz zusammengepresst. Der Porsche und die Rolex sind dann erstmal weg, sagt Lars Klingbeil. Ich habe darüber im Morgenecho mit Professor Kilian Wegner gesprochen. Er lehrt an der Uni Halle-Wittenberg und befasst sich intensiv mit Bekämpfung von Finanzkriminalität und Geldwäsche. Und ich habe ihn gefragt, was er vom geplanten Gesetz hält.
9: Also ein sehr vielschichtiges Gesetz, sehr viele unterschiedliche Themen gleichzeitig anpackt. Ich greife vielleicht mal eine aus meiner Sicht sehr wichtige Neuerung heraus. Was in Deutschland bisher fehlt, ist eine wirklich schlagkräftige zentrale Einrichtung, die für das ganze Bundesgebiet Finanzkriminalität polizeilich ermittelt. Wir machen das bisher in Landeskriminalämtern, auch in einer kleineren Einheit im Bundeskriminalamt, in einzelnen Polizeidirektionen. Aber was fehlt, ist wirklich eine spezialisierte Einheit, die auch komplexe Fälle, grenzüberschreitende Fälle, Fälle mit Auslandsbezug in den Blick nehmen kann. Und genau so eine Einheit soll jetzt durch dieses Gesetz entstehen. Und das ist, denke ich, ein sehr wichtiger Schritt in die richtige Richtung.
8: Der Zoll soll mehr Befugnisse bekommen. Verdächtige müssen demnach künftig nachweisen, dass sie zum Beispiel den Luxuswagen oder die Edeluhr auf legale Weise erworben und bezahlt haben. Jetzt ist es ja so, dass man im Alltag nicht für jede Fälle alle Unterlagen aufbewahrt. Das heißt, wie praxistauglich ist dieser Ansatz, den der Finanzminister ja auch sehr markig so in einem Satz formuliert hat?
9: Ja, also bei diesem Instrument, dieser Verdachtseinziehung, wie ich sie mal nennen möchte, da muss man ins Kleingedruckte schauen. Wenn man ins Kleingedruckte schaut, wird man feststellen, dass die Sache doch nicht ganz so heiß gegessen werden wird, wie sie jetzt gekocht wird. Denn das Gesetz sieht vor, dass bevor einer gerichtlichen Entscheidung über die Einziehung von solchen Vermögenswerten, das Gericht sich dann doch immer noch die Gewissheit verschaffen muss, dass dieser Gegenstand aus einer Straftat stammt. Es ist aber so, dass der Betroffene, bei dem das Vermögen eingezogen werden soll, bestimmte Verdachtsmomente, die auftauchen, erklären können muss. Dass wenn er zum Beispiel eine große Menge Bargeld in sein Jackett eingenäht hat und damit über die Grenze treten möchte, dass er dann erklärt, wie es dazu kommt, dass er auf diese Weise dieses Bargeld transportiert und wo er das gerade herbekommt, was seine Einnahmequelle ist. Und in der Tat, wenn dann zu solchen Fakten keine Informationen erbracht werden können, dann kann man daraus eben auch seine Schlüsse ziehen, und das als Indiz dafür werten, dass das nur aus Straftaten stammen kann. Also in dieser Weise ist es zu verstehen. Es geht nicht darum, dass jetzt jeder Bürger einfach so ohne Anlass bei jedem einzelnen Vermögensgegenstand die Herkunft erklären muss, sondern es geht darum, dass solche verdächtigen Konstellationen, dass darüber man sich eben erklären muss oder akzeptieren muss, dass negative Schlüsse gezogen werden, wenn man schweigt.
8: Fängt man Ihrer Ansicht nach mit diesem Gesetz die, die man wirklich fangen müsste, also die sogenannten dicken Fische?
9: Naja, wir können zumindest ein bisschen besser darin werden, die sogenannten dicken Fische zu fangen. Wir müssen uns vor Augen führen, dass es uns aktuell fast gar nicht gelingt, die dicken Fische zu fangen. Wenn Sie in die Statistiken gucken, wenn Sie schauen in die Fälle, die zum Beispiel wegen Geldwäsche abgeurteilt werden, wer das ist, dann sind das wirklich kleine Geldsummen von Tätern, die ganz unterhalb in der kriminellen Hierarchie stehen. Das heißt, wir starten quasi bei null oder jedenfalls auf einem sehr niedrigen Niveau. Und wenn wir es jetzt schaffen, durch diese neuen Instrumente und insbesondere auch durch die neuen Ermittlungskapazitäten, einige mehr dieser komplexeren Fälle zu knacken, dann ist es ja schon ein Fortschritt. Aber klar, eine Wunderwaffe hat das Ministerium jetzt auch nicht vorgelegt.
8: Der Bund rechnet ja mit Mehreinnahmen von ungefähr 300 Millionen Euro jährlich, wenn das Gesetz so kommt wie geplant. Halten Sie das für realistisch und lohnt diese Summe diesen ganzen, ich sag mal, gesetzgeberischen Aufwand?
9: Also ich denke, dass sich das unbedingt lohnt. Wir haben eine notorische Schwäche bei der Bekämpfung der Finanzkriminalität in Deutschland. Das ist uns auch mehrfach schon in das Heft geschrieben worden von internationalen Organisationen, wie zum Beispiel der sogenannten Financial Action Task Force, die internationale Standards setzt für die Bekämpfung von Finanzkriminalität und eben in Deutschland immer wieder darauf hingewiesen hat, dass gemessen an der Größe unseres Finanzstandortes, unseres Wirtschaftsstandorts, wir einfach zu wenig machen, dass das, was wir machen, zu ineffizient ist. Und ich denke, das ist aus Sicherheitsgesichtspunkten, aus Kriminalitätsbekämpfungsgesichtspunkten, auch aus Gerechtigkeitsgesichtspunkten eine sehr gute Investition, an dieser Stelle Geld auszugeben.
8: Wie kommt das denn, dass Deutschland da so schlecht ist, wenn es darum geht, gegen Steuerbetrug, Geldwäsche, illegale Transfers vorzugehen?
9: Da gibt es unterschiedliche Gründe. Eines der Hauptprobleme ist, dass wir eine sehr zersplitterte Behördenlandschaft haben in Deutschland. Das hat mit dem Föderalismus zu tun, aber auch generell mit unserer Neigung, eben die Dinge zu verteilen, die Kompetenztitel scharf voneinander abzugrenzen, was das in der Praxis dann oft nicht so gut klappt oder jedenfalls dazu führt, dass dann verschiedene Behörden aneinander vorbeiarbeiten und die Informationen, die wir haben, über zum Beispiel Verdachtsfälle, dann nicht an der richtigen Stelle landen, sondern in der einen oder anderen Behörde versacken. Also diese Zusammenarbeit, diese Koordinierung und Zentralisierung unserer Behörden, das ist eine unserer großen Schwächen. Und dann fällt uns natürlich auf den Fuß, dass wir zu wenig digitalisiert sind, dass sehr viele Vorgänge ineffizient sind, weil sie nicht digital sind und dass eben auch viele Informationsbestände nicht hinreichend digitalisiert sind, wie zum Beispiel das Grundbuch. Ja, wir wissen nicht mal, da können wir in digitaler Form abrufen, wem gehört eigentlich welches Grundstück in Deutschland. Und die Kriminellen, die sind dagegen sehr gut digitalisiert, die arbeiten schnell und effizient zusammen, auch grenzüberschreitend. Und da haben wir eben mit unseren etwas schwerfälligen Strukturen das Nachsehen.
8: Immerhin hat die Bundesregierung jetzt damit begonnen, gegenzusteuern und ein Gesetz auf den Weg gebracht, das dem Zoll mehr Befugnisse geben soll. Ich habe darüber mit Professor Kilian Wegner gesprochen. Er lehrt an der Uni Halle-Wittenberg und befasst sich intensiv mit der Bekämpfung von Finanzkriminalität und Geldwäsche. Das Morgenecho hier, 8:12 Uhr.

0: Ganz genau 7:45 hier bei WDR 5. In Sachsen-Anhalt wird am 6. September gewählt. Das bedeutet, die Wahlkämpfer sind allesamt im Schlussspurt. Gestern Abend hatten sie alle die Chance, in einer Wahlarena im Fernsehen Argumente auszutauschen oder sagen wir mal, ihre Standpunkte klarzumachen. 1,5 Stunden Befragung durch das Wahlvolk, nicht durch Journalisten. Die Frage, wer in Magdeburg ab Herbst regieren könnte, die treibt im Moment alle um. Noch regiert die CDU im Bündnis mit der SPD und FDP. Das wird sich aber wohl ändern, denn Umfragen sehen die AfD bei um die 40%. Die anderen Parteien gruppieren sich deutlich dahinter. Sven Schulze ist Ministerpräsident in Sachsen-Anhalt und Spitzenkandidat der CDU bei dieser Landtagswahl. Will er weiter regieren, braucht er Partner. Nur wen hat er da? Gestern Abend Sven Schulze im Fernsehen mit Positionierungsvermeidungsversuchen.
1: Für mich ist natürlich erstmal Demokratie, dass man die Wahl abwartet, dass die Menschen hier entscheiden. Ich habe klar gesagt, dazu stehe ich auch. Es für mich ausgeschlossen ist, dass in einem Kabinett, das ich leite, ein Minister der AfD oder der Linkspartei sitzt. Das heißt aber nicht, dass ich diese beiden Parteien hier vergleiche. Das ist gar nicht angesagt, sondern es ist ausschließlich die Aussage, die ich schon wichtig finde, auch vor der Wahl so zu ersetzen.
0: Koalitionsfestlegungen vor der Wahl also lieber nicht aus Sicht der CDU. Die Grünen in Sachsen-Anhalt bieten sich derweil als möglicher Koalitionspartner an, als einer. Vorausgesetzt, sie kommen überhaupt in den Landtag. Das könnte nämlich knapp werden. Die Partei sieht sich als letztes Bollwerk gegen einen AfD-Ministerpräsidenten. Grüne Spitzenkandidatin Susanne Czibora-Seitlitz.
2: Die AfD ist in Sachsen-Anhalt seit mehreren Jahren als gesichert rechtsextrem eingestuft. Diese Partei ist verfassungsfeindlich. Und damit ist es das gute Recht und auch die Pflicht von Bürgern, sich Sorgen zu machen, ob eine solche verfassungsfeindliche rechtsextreme Partei ein Garant für die Demokratie in diesem Land sein kann.
0: Diese Sorge treibt also die Grünen um. AfD-Spitzenkandidat Ulrich Siegmund formuliert in der Wahlarena für seine Partei eine andere Sorge.
3: Das Erste, was wir in diesem Land erleben, ist, dass wir nicht mehr stolz auf uns selbst sind und auch nicht mehr selbstbewusst damit umgehen. Das erleben wir überall in dieser Gesellschaft und das möchten wir wieder einführen.
0: Ich habe über diesen Wahlabend heute mit Marc Rath gesprochen, hier bei uns im Morgenecho. Er ist Chefredakteur der Mitteldeutschen Zeitung in Halle. Man beendet so eine Wahlsendungsanalyse gern ja mal mit der Frage, wer hat sich denn da am besten geschlagen in der Runde? Klar, die Frage habe ich Marc Rath auch gestellt und der hatte eine überraschende Antwort.
4: Also wenn Sie mich jetzt fragen würden, wer da der Sieger wäre, würde ich sagen, das Publikum. Das hat gestern Abend, finde ich, auf eine sehr gute Art und Weise funktioniert, dass Menschen ihre Fragen adressieren konnten.
0: Das ganze Interview mit Marc Rath finden Sie natürlich auch im Netz unter wdr5.de. In Berlin, da treffen sich heute Vormittag Menschen aus Politik und Gesellschaft, um an den Mauerbau zu erinnern. Heute, vor genau 65 Jahren, da wurden die ersten Steine, die die deutsche Teilung besiegelten, fest zementiert. Das zentrale Gedenken findet heute Vormittag an einem Ort statt, der das Erinnern leicht macht, nämlich an der Bernauer Straße in Berlin. An dem Ort, der an die deutsche Teilung insgesamt erinnern soll, unter anderem mit Mauerresten. Markus Latton. Der erinnert jetzt an die Stimmung, an die Lage und an die Rhetorik damals, 1961.
5: Mir ist nicht bekannt, dass solche Absicht besteht, dass sich die Bauarbeiter in der Hauptstadt hauptsächlich mit Wohnungsbau beschäftigen und ihre Arbeitskraft dafür voll ausgenutzt wird.
6: Bei einer internationalen Pressekonferenz in Ost-Berlin am 15. Juni 1961 versucht Walter Ulbricht, Staatsratsvorsitzender der DDR, zu beschwichtigen. Niemand habe die Absicht, eine Mauer zu errichten. Ein Satz, der in die Geschichte eingeht. Am 13. August entpuppt sich das als glatte Lüge. Die Menschen, die täglich zwischen Ost- und West-Berlin pendeln, sehen sich plötzlich mit einer abgeriegelten Stadt konfrontiert. Eine Reaktion der DDR-Führung auf die Zehntausenden Deutschen, die jährlich die SED-Diktatur verlassen wollen. Mit dem Mauerbau wird das brandgefährlich.
7: Da sind wir eben bis Janowitzbrücke gefahren, haben dort abgestellt und sind am Moritzplatz, wo das freie Feld dort ist, sind wir eben zu Fuß rübergegangen und da war nur noch keine Kontrolle. Da haben wir Glück gehabt. 10 Minuten später sind sie dann eben gekommen und haben dicht gemacht. Also ich bin so froh, das glauben sie gar nicht.
6: Einem Rundfunkreporter schildert diese Frau ihr waghalsiges Entkommen nach West-Berlin in den dramatischen Stunden des 13. Augusts. Kurz nach dem Errichten des Stacheldrahts brechen in West-Berlin Proteste aus. Sie sollen erfolglos bleiben. Willy Brandt, damals Berlins regierender Bürgermeister und späterer Bundeskanzler, wendet sich in einer Fernsehansprache an die Öffentlichkeit.
8: Der Senat von Berlin erhebt vor aller Welt Anklage gegen die widerrechtlichen und unmenschlichen Maßnahmen der Spalter Deutschlands, der Bedrücker Ostberlins und der Bedroher Westberlins.
6: Im DDR-Fernsehen wird das Geschehen vom Chefpropagandisten des Regimes, Karl Eduard von Schnitzler, ganz anders gedeutet.
9: Eine solche Maßnahme erweist sich als im wahrsten Sinne des Wortes menschlich.
6: Diese menschliche Maßnahme kostet zwischen 1961 und 1989 mindestens 140 Menschen das Leben. Meist beim Versuch zu flüchten. Oder weil sie sich zur falschen Zeit an der falschen Stelle der 155 Kilometer langen Grenzanlage aufgehalten haben. In Ost- wie in West-Berlin erinnern sich viele, die als Kinder und junge Erwachsene den Mauerbau erlebt haben, mit Unbehagen an den folgenschweren Tag.
10: Ich weiß nur, dass ich da zur Zeit im Ferienlager war und bin dann nach Hause gekommen und dann war einer aus der Familie halt nicht mehr da. Ne? Aber es wurde nicht so drüber gesprochen.
11: Es war ein traumatisches Erlebnis, zumal meine Schwester mit Familie alle in Ost-Berlin wohnten und dann 2 Jahre lang als West-Berliner nicht rübergehen zu dürfen.
12: Also die haben uns viel erzählt, immer, wir können da nicht hin. Und da wohnt mein Vater, hat die Ene gesagt, der Kallen mehr besuchen.
6: Als Symbol des Kalten Krieges, der Teilung Deutschlands und Berlins, ist die Mauer nur noch an einigen wenigen Orten erhalten. In Gedenkstätten und bei Privatsammlern, die Bruchstücke des Bauwerks als dunkles Souvenir aufbewahrt haben.
0: An den Beginn des Mauerbaus und an die Stimmung, die damals hörbar und greifbar war, hat Markus Latton erinnert. 22 Minuten nach 8, Zeit, um über das Wetter zu reden. Mache ich jetzt mit Jörg Brunsmann. Guten Morgen nochmal aus dem Wetterteam. Für die Bewohner von Dachgeschosswohnungen ist das im Moment nicht leicht. Im Gegenteil, es ist sogar ziemlich anstrengend. Wie lange bleibt das jetzt noch so, Jörg?
13: Ja, es sind jetzt noch 2 wirklich anstrengende Tage. Zumal, wenn man keine Klimaanlage hat in der Dachgeschosswohnung, gehen die Temperaturen ja wirklich ordentlich hoch. Ich kann nur sagen, die Außentemperaturen, die Lufttemperaturen sozusagen, die werden heute in Bad Berleburg bis 30 Grad erreichen, Gummersbach 32, Castrop-Rauxel 34. Da kannst du im Dachgeschoss noch mal ein paar dazu rechnen. Mhm. Und morgen sind wir dann bei 30 bis maximal 38 Grad. Die 38 vor allen Dingen so Richtung Niederrhein, Aachener Ecke und Rheinland. Das heißt dementsprechend auch da trocken. Das ist ja das, was viele Landwirte, Binnenschiffer und auch die Gärtner stört.
0: Nun haben wir heute Donnerstag, da stehen wir quasi mit einem Bein schon im Wochenende. Bringt das denn vielleicht Abkühlung und Regen?
13: Ich sag mal so, es bringt eine Änderung. Abkühlung bringt es etwa ab Sonntag. Also die Temperaturen gehen zum Wochenende so nach und nach dann runter. Wir haben dann am Samstag den Wetterwechsel. Das heißt, da ist zwar noch relativ warm mit 29 bis 33 Grad. Am Nachmittag können wir schon mal lokal einzelne Schauer oder kräftige Gewitter haben, die dann eben auch Abkühlung bringen. Und die Abkühlung sehen wir dann wirklich am Sonntag. Da sind wir nämlich in den Höchsttemperaturen nur noch bei 21 bis 25 Grad. Wie viel Regen effektiv wirklich runterkommt, ob das dann der Landwirtschaft hilft, das wissen wir noch nicht. Da sind auch die Wettermodelle noch ein bisschen unterschiedlich. Und es wird wahrscheinlich auch so sein, wir haben eher das Gewitter, die Schauer und nicht den erhofften Landregen, der dann wirklich auch mal für die Landwirtschaft was bringen würde.
0: Danke dir. Das Wetter mit Jörg Brunsmann aus dem WDR-Wetterteam. Stichwort Regen wäre ganz gut beim Blick auf die Region, die wir jetzt ins Auge fassen. Sie haben es eben in den Nachrichten gehört, in Nordrhein-Westfalen gibt es mehrere Waldbrände. Wir gucken uns jetzt den größten im Sauerland in Sundern mal an. Es brennt und zwar heftig und nicht erst seit gerade, sondern seit gestern. Die Feuerwehr ist mit über 250 Menschen im Einsatz, höre ich. Matthias Heise ist unser Reporter vor Ort. Matthias, was kannst du uns über die aktuelle Lage sagen im Sauerland?
14: Ja, also es sieht besser aus als gestern auf jeden Fall, weil also die Fläche ist erkennbar kleiner geworden. Erkennbar heißt, dass gestern eine starke Rauchentwicklung hier über diesem steilen Waldstück in der Nähe von Sundern-Stemel war. Und man sprach von 300.000 Quadratmetern. Jetzt hat man gesagt, es sind 80.000, was ja immer noch sehr groß ist. Es sind 200 Leute, wie gesagt, im Einsatz. Und die haben es aber in der Nacht geschafft, so eine Art Riegel um das Feuerbrandgebiet sozusagen zu ziehen, sodass sie sicher sind, dass es sich nicht weiter ausbreiten kann. Unter Kontrolle, da zieren sie sich jetzt gerade noch so ein bisschen zu sagen, dass sie es unter Kontrolle haben, weil eben noch sehr viele Glutnester sind und sie nicht wissen, was der Wind noch alles veranstalten wird.
0: Brennt denn in Anführungsstrichen nur der Wald oder sind auch Menschen oder angrenzende Wohngebiete von den Flammen bedroht?
14: Definitiv ist es nur der Wald und das ist auch gut so. Es ist nicht weit weg von diesem Ortsteil von Sundern, allerdings an einem Steilhang, ein reines Waldgebiet, was eigentlich schon nachgeforstet wurde und viele kleine Bäume gebrannt haben, was eigentlich etwas verwunderlich ist, aber egal, auf jeden Fall, es hat jetzt im Moment keine Gefahr für Menschen oder Sonstiges. Insofern, es ist, was das angeht, noch relativ gut gegangen.
0: Du hast es eben erwähnt, mehr als 200 Einsatzkräfte der Feuerwehr sind dort vor Ort. Wie schätzt die Feuerwehr selbst denn die Lage ein?
14: Also im Moment dezent optimistisch, also weil sie haben es im Griff. Ja, also es ist auch nicht mehr so wie gestern. Es wird auch kein Hubschrauber fliegt hier nicht mehr rum und holt aus der Talsperre Wasser, um da zu löschen. Also sie haben das so weit im Griff, dass sie sagen, okay, wir kommen damit klar. Wie gesagt, die große Unbekannte ist einfach jetzt, es wird wieder wärmer, es ist Wind. Ob das nochmal anfachen kann, das ist die große Frage.
0: Kann man irgendwas zur Ursache sagen? Natürlich, das liegt auf der Hand, auf Hitze und Trockenheit zu gucken. Oder ist da möglicherweise auch ein menschgemachter Auslöser im Spiel, von dem wir schon wissen?
14: Also da sagt mir im Moment keiner was zu. Also im Moment, es liegt ja auf jeden Fall nicht auf der Hand, dass irgendetwas das auf Brandstiftung schließen könnte. Es wird aber auch nicht ausgeschlossen.
0: Matthias Heise, unser Reporter in Sundern im Sauerland, sozusagen an der Brandkante. Dort brennt es im Wald, die Feuerwehr ist im Einsatz und WDR 5 hält sie auf dem Laufenden. Wir hier im Morgenecho, wir gucken ja die große und die kleine Politik an, aber wir schauen auch auf das, was Menschen jenseits der Debatten und Parteien so umtreibt. Und das scheint zum Beispiel die Optimierung des eigenen Körpers zu sein. Gestern hat der Dachverband der Schönheitschirurgen eine Halbjahresstatistik vorgelegt. Eine Erkenntnis, immer mehr junge Frauen sind mit ihrer Brust derart unzufrieden, dass sie operativ was machen lassen. Milena Kupka hat die Zahlen genauer.
15: Bei mehr als jeder zweiten Behandlung in den letzten Monaten ging es um verjüngende Maßnahmen im Gesicht. Dazu zählen zum Beispiel Faltenunterspritzungen, Lidstraffungen oder Facelifts. Vor allem Faceliftings werden seit einigen Jahren stärker nachgefragt. Generell gilt, je älter die Patientinnen und Patienten sind, desto größer ist das Interesse an Maßnahmen zur Gesichtsverjüngung. Bei den 18- bis 30-Jährigen spielen minimalinvasive Behandlungen wie Botox dagegen noch eine vergleichsweise geringe Rolle. Sie machen in dieser Altersgruppe nur rund 5% der Eingriffe aus. Bei den jungen Patientinnen dagegen beliebt sind vor allem Brustoperationen. Hier halten sich Brustvergrößerungen und Verkleinerungen etwa die Waage. Und dann gibt es noch Bruststraffungen, ein Eingriff, an dem das Interesse gerade ebenfalls zunimmt. Die neuen Zahlen der Deutschen Gesellschaft für ästhetisch-plastische Chirurgie für das erste Halbjahr 2026 zeigen vor allem zwei Trends. Gesichtsverjüngung und Brustchirurgie sind besonders gefragt. Bei allen Schönheitsbehandlungen steht immer noch Gesichtsverjüngung auf Platz 1. Bei den jüngeren Patientinnen aber geht es vor allem um eine Optimierung der Brust.
0: Wenn man so hört, Schönheitseingriffe nehmen zu, dann fällt es ja schwer, nicht direkt an Social Media zu denken.
16: Ich bin Leonie, 26 Jahre alt. Ich bekomme eine Straffung und Implantate. Und wenn ihr wissen wollt, für welche Klinik ich mich jetzt entschieden habe, folgt am besten für die nächsten Updates.
17: Ich bin noch nicht ganz sicher, wie viel es mehr wird. Ich habe aktuell 235 und 265 cc.
18: Produkte, die ich bei Rossmann kaufen würde, wenn ich eine Brustvergrößerung geplant hätte.
0: Auch bei dieser nicht repräsentativen Auswahl merken Sie, da ist allerlei dabei. Und viele Frauen sprechen auch ganz offen über ihre Eingriffe. Hier, Sophie Passmann zum Beispiel.
19: Darf ich fragen, was ist das Teuerste, das du an deinem Körper verändert hast?
20: Ja, mir die Brüste verkleinern lassen.
19: Okay, kann ich fragen, wie viel das gekostet hat?
20: Ah, das weiß ich nicht. Ich weiß nur, dass es halt viel teurer war als Lipflip oder so.
19: Mhm.
0: Und wenn Sie, wie ich auch, erstmal nachschauen müssen, was Lipflip ist, das ist eine Botox-Behandlung am Mund. Aber bevor jetzt der Eindruck entsteht, alle Frauen im Netz sind pro Schönheits-OP, es gibt auch den gegenläufigen Trend. Billie Eilish zum Beispiel, US-Sängerin mit riesiger Anhängerschaft, hat kürzlich in einem Podcast das hier gesagt.
21: Ganz ehrlich, ich freue mich darauf, dass mein Gesicht altert und mein Körper altert und ich daran nichts verändern werde, weißt du? Und ich möchte, dass meine Kinder mich irgendwann anschauen und mein Gesicht ihrem Gesicht ähnelt und nicht irgendeine verfrischte Version von dem ist, was da draußen gerade so abgeht.
0: Das Bedürfnis, am eigenen Körper etwas zu verändern, das habe ich mit Dominik Groß Versprochen, ein Medizinhistoriker finden Sie im Netz. Jetzt ist 8.30 Uhr, Zeit für die Nachrichten.
1: 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Die Nachrichten mit Christina Maria Grewe. Guten Morgen.
2: In Nordrhein-Westfalen sorgen gerade mehrere Waldbrände für Probleme. Der größte ist bei Sundern im Sauerland. Kira Preuß, wie ist denn aktuell die Lage?
22: Ja, aktuell brennt es im Sauerland auf einer Fläche, die so groß ist wie etwa 11 Fußballfelder. Die Feuerwehr hatte erst gedacht, dass das Ausmaß noch größer ist. Wegen der Rauchentwicklung konnte man nämlich die Lage noch nicht so genau überblicken. Die Einsatzkräfte waren die ganze Nacht vor Ort und haben weitergearbeitet, damit Winde die Flammen nicht nochmal anfachen. Und die Feuerwehrleute konnten tatsächlich auch verhindern, dass sich der Brand weiter ausbreitet. In der Spitze waren mehr als 250 Leute da. Der Brand in Sundern ist aber eben auch nicht der einzige, der gerade in NRW-Einsatzkräfte beschäftigt. Auch in Hagen-Haspe brennt ein Waldstück und an einer Bahnstrecke zwischen Krefeld und Meerbusch hat es gleich an 4 Stellen gebrannt. In den meisten Fällen war es da die Böschung, da ist das Feuer aber wieder aus.
2: Die Arena auf Schalke wird heute 25 Jahre alt. Sie war das erste Stadion dieser Größenordnung, das ohne öffentliche Gelder gebaut wurde. Olaf Biernat erinnert.
23: Am 13. August 2001 ist es soweit. Es eröffnet die zu der Zeit modernste Multifunktionsarena Deutschlands in Gelsenkirchen. Und das neue Stadion setzt auch neue Maßstäbe. Eine Fußballarena mit einem Dach, das man öffnen kann, und verschiebbarem Spielfeldrasen, sodass die Arena auch als Veranstaltungsort für Sportarten wie Eishockey, Boxen oder Biathlon und Konzerte umfunktioniert werden kann. Bis heute kommen jedes Jahr rund 2 Millionen Besucher. Künstler wie Bruce Springsteen, Ed Sheeran oder Taylor Swift geben sich die Klinke in die Hand. Mit einem Jubiläumsspiel gegen Real Madrid feiert Schalke 04 am Samstag das 25-jährige Bestehen.
2: In Solingen setzt die Hitze den Ampeln zu. Die Anlagen sollen deshalb heute gekühlt werden. Es geht um die kleinen Technikschränke an den Kreuzungen, die die Ampeln steuern. Darin wird es oft so heiß, dass die Technik ausfällt. Techniker sollen sie öffnen und mit Ventilatoren kühlen. Wie das dann aussieht, erklärt Matthias Wenzel von der Stadt Solingen.
24: Dann fährt der Kollege hin, öffnet die Türen, kriegt dann meistens einen richtigen warmen Schwall ab, wie in einer Sauna. Und dann hält er das Gebläse dann da rein, so ein Ventilator aus dem Baumarkt.
2: Meistens funktionieren die Ampeln dann wieder. Betroffen sind vor allem ältere Ampelanlagen in Solingen. Und jetzt weitere Meldungen im Überblick. An verschiedenen Orten wird heute an den Bau der Berliner Mauer erinnert, unter anderem im Haus der Geschichte in Bonn. Heute, vor 65 Jahren, riegelten Volkspolizisten und DDR-Soldaten die Grenze zwischen Ost- und West-Berlin ab und fingen an, eine Mauer durch die Stadt zu bauen. Sie wurde zum Symbol der deutschen Teilung. 80% der Menschen in Deutschland machen sich Sorgen wegen des Klimawandels. Zu diesem Ergebnis kommt eine repräsentative Studie der Bertelsmann Stiftung, für die über 6.000 Menschen befragt wurden. Die Studie zeigt aber auch, dass sich viele mehr finanzielle Unterstützung vom Staat wünschen, zum Beispiel wenn es darum geht, ein E-Auto zu kaufen. Die bisherige Sprecherin von US-Präsident Trump, Caroline Leavitt, hört auf. Sie erklärte, sich mehr um ihre Kinder kümmern zu wollen. Leavitt war vor kurzem zum zweiten Mal Mutter geworden. Die 28-Jährige war die bisher jüngste Präsidentensprecherin in den USA. Mit ihr hatte sich der Ton gegenüber kritischen Medien deutlich verschärft. In Kolumbien hat sich die Zahl der Toten nach dem schweren Erdbeben weiter erhöht. Die Regierung gibt sie jetzt mit 265 an. Allerdings werden auch noch viele Menschen vermisst. Offiziell sind es knapp 500. Auf einer inoffiziellen Seite suchen Menschen aber noch nach 4.200 Angehörigen.
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2: Heute starten die internationalen Stummfilmtage in Bonn. Bis zum 22. August werden im Arkadenhof der Universität internationale Filmklassiker gezeigt. Barbara Geschwinde, WDR Kultur.
25: Ob göttliche Komödie, Adam und Eva oder das chinesische Zeitdokument Guofang. Restaurierte Klassiker, Wiederentdeckungen und Raritäten. Zum 42. Mal werden im Bonner Arkadenhof Stummfilme aus den 1910er bis 1930er Jahren unter freiem Himmel und mit Live-Musikbegleitung aufgeführt. Zusätzlich steht ein großer Teil des Programms live zum Streamen zur Verfügung. Zum ersten Mal endet das Festival, das auf Spendenbasis funktioniert, einen Tag früher. Grund dafür sind massive Kürzungen öffentlicher Gelder. Die Vorführungen beginnen mit Einbruch der Dunkelheit gegen 21.15 Uhr.
2: Und das Wetter in Nordrhein-Westfalen bringt heute wieder viel Sonnenschein, nur wenige Wolken bei verbreitet heißen Temperaturen. In Bad Berleburg 30, in Nettersheim 32 und in Kleve bis 34 Grad. Morgen auch wieder sehr sonnig. Im Tagesverlauf bilden sich zwischendurch nur dünne Schleierwolken. Es bleibt trocken und es wird noch etwas heißer mit 30 bis 38 Grad. Das war WDR Aktuell. WDR 5, die Verkehrslage. A59 Bonn Richtung Köln zwischen Spich und Flughafen Köln-Bonn. 20 Minuten plus 4 Kilometer Stau. Nach einem Unfall ist nur eine Spur frei. Und die A61 Mönchengladbach Richtung Koblenz ist zwischen Mönchengladbach Nordpark und Mönchengladbach Hold gesperrt. Dort ist ein Unfallaufnahmeteam im Einsatz. 4 Kilometer Stau.
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0: Mit Ulrike Römer. Schönen guten Morgen. Die Bundesregierung will Geheimdienste bei uns hier in Deutschland reformieren. Das Gesetz dazu ist jetzt auf dem parlamentarischen Weg. Dazu gibt es viele Meinungen und die sortieren wir gleich. Und wir erinnern an den Beginn des Mauerbaus vor 65 Jahren und fragen uns, wie wir heute mit der DDR und ihrer Geschichte umgehen. Aber erstmal gucken wir auf ein anderes Gesetzgebungsprojekt der Bundesregierung. Es geht um die Frühstartrente, die sogenannte. 10 Euro pro Monat schenkt der Staat für die Rente, also für den Aufbau einer Altersvorsorge dazu. Die private Altersvorsorge soll nämlich attraktiver werden, weil die gesetzliche Rente nicht mehr in allen Fällen für alles reicht. Ich habe darüber mit Sebastian Moritz, unserem Kollegen in der WDR-Wirtschaftsredaktion, gesprochen und ihn genauer nochmal gefragt, wer diese Frühstartrente eigentlich bekommen soll.
3: Ja, diesen 10-Euro-Zuschuss, den gibt es nicht ab der Geburt, sondern immer erst ab dem Jahr, in dem ein Kind 6 Jahre alt wird. Und zwar erstmals ab dem Geburtsjahrgang 2020 und dann soll jährlich der Jahrgang der dann 6-Jährigen dazukommen. Also nächstes Jahr der Jahrgang 2021, dann der Jahrgang 2022 und so weiter. Die Kinder, die vor 2020 geboren wurden, die haben Pech gehabt, für die soll es keine staatliche Förderung geben.
0: Wie soll man sich das denn im Detail vorstellen? Was genau passiert mit diesen 10 Euro vom Staat?
3: Also die 10 Euro, die gibt's nicht direkt aufs Konto, sondern der Staat zahlt sie direkt auf das Depot ein. Die Eltern können sich da einen Anbieter aussuchen, eine klassische Bank, eine Online-Bank, einen sogenannten Neo-Broker. Das ist grundsätzlich egal. Wichtig, dieses Depot, das muss einige Voraussetzungen erfüllen. Es dürfen zum Beispiel keine Abschlusskosten, keine Vertriebskosten fällig werden. Und praktisch wird das dann so laufen, dass die Eltern ein solches Vorsorgedepot eröffnen und dann über den jeweiligen Anbieter die staatliche Förderung beantragen. Und diese Förderung, diese 10 Euro im Monat, die fließen dann so lange, bis das Kind volljährig ist.
0: Okay, und dann, was passiert mit dem Geld?
3: Ja, an das Geld kommt man dann tatsächlich erst ran, wenn man im Rentenalter ist. Also man kann das jetzt nicht für einen Führerschein oder für die Weltreise nach der Schule oder so nutzen. Wenn man volljährig wird, dann hat man im Wesentlichen 2 Möglichkeiten. Entweder man lässt das Geld einfach auf dem Depot liegen und wartet bis zur Rente oder man zahlt aus eigener Tasche weiter was ein.
0: Nun sind 10 Euro ja ganz nett, aber nicht die Welt, wenn wir jedenfalls über Altersvorsorge reden. Was kommt denn da am Ende schätzungsweise bei rum?
3: Also ganz genau sicher weiß das niemand. Es gibt keine garantierte Rendite. Entscheidend sind halt, wie die Aktienmärkte sich in den nächsten Jahrzehnten entwickeln. Aber es gibt natürlich mit Blick auf die Vergangenheit ganz gute Erfahrungswerte. Das Bundesfinanzministerium sagt, wenn man jetzt einfach nur jeden Monat diese 10 Euro vom Staat mitnimmt, könnte das Depot mit dem 18. Geburtstag einen Wert von rund 2.200 Euro haben. Und bis zum Renteneintritt könnten das dann sogar mehr als 50.000 Euro sein. Reicht natürlich auch nicht, um die komplette Rente zu finanzieren, aber ist auch gar nicht das Ziel. Denn diese Frühstartrente, die soll ja neben der gesetzlichen und neben der betrieblichen Altersvorsorge diese dritte Säule der Altersvorsorge, die private, stärken. Und es muss ja auch nicht bei diesen 10 Euro im Monat bleiben. Die Eltern, die Großeltern, die Tanten, Onkels, wie auch immer, können jedes Jahr bis zu 6.840 Euro zusätzlich auf dieses Depot einzahlen. Und der Gedanke dahinter ist einfach, wenn dieses Depot erstmal da ist, dann fällt es vielleicht auch leichter, da mal Geld drauf zu überweisen, als es dann vielleicht in eine Spardose zu stecken, wo es dann möglicherweise doch für andere Zwecke verwendet wird. Und das kann sich dann wirklich lohnen. Auch dazu gibt es Prognosen. Wenn die Eltern jeden Monat 50 Euro in das Depot einzahlen, dann hätte das Depot im Rentenalter einen Wert von mehr als 300.000 Euro. Und das ist dann schon mehr als ein netter Zuschuss fürs Alter.
0: Nun ist es ja so, du hast jetzt mehrfach auch die Eltern schon erwähnt, die müssen aktiv werden, die müssen ein Depot eröffnen, damit die Kinder diesen staatlichen Zuschuss bekommen. Da werden jetzt nicht alle Eltern das so auf dem Schirm haben. Was passiert mit dem Geld, wenn die Eltern sich eben nicht kümmern?
3: Dann soll das Geld trotzdem angelegt werden und wenn die Eltern oder auch später dann die volljährigen Kinder irgendwann dann doch mal ein Depot eröffnen sollten, dann können sie das Geld immer noch bekommen bzw. auf ihr Depot übertragen. Die Bundesregierung sagt, von der Frühstartrente soll eben jedes Kind profitieren. Das soll jetzt nicht von der Initiative der Eltern zwingend abhängig sein. Trotzdem gibt es natürlich auch Kritik an dieser Frühstartrente, unter anderem die, dass es den Zuschuss von 10 Euro im Monat für alle Kinder gibt und völlig egal, wie viel oder wie wenig Geld die Eltern so zur Verfügung haben.
0: Frühstartrente, das ist das Label, das die Bundesregierung auf eine neue zusätzliche Form der Altersvorsorge geklebt hat. Die gesetzliche Rente wird in vielen Fällen nicht mehr reichen, deswegen muss man privat vorsorgen. Wie man das machen kann, das hat Sebastian Moritz aus der WDR-Wirtschaftsredaktion erklärt.

0: Das Morgenecho hier auf WDR 5. Die deutschen Nachrichtendienste, die sollen in Zukunft mehr dürfen als bisher. Eben nicht nur Nachrichten und Infos sammeln, sondern auch selbst aktiv werden. Man kann sich nicht mehr auf die anderen verlassen, findet Kanzleramtschefin Nina Wagen. Und der Bundesinnenminister sagt, Deutschland braucht jetzt mal richtige Geheimdienste, so wie die anderen Länder eben auch. Dazu kann man Meinungen haben.
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0: Zum Beispiel, wenn es um die Frage geht, ob Geheimdienste und Polizei wirklich noch getrennt voneinander arbeiten oder eben nicht. Wenn nicht, dann könnte das ein Problem werden. Das sagt zum Beispiel meine Kollegin Andrea Oster, die hat gestern auf WDR 5 das Politico moderiert.
2: Diese Trennung der Kompetenzen von Geheimdienst und Polizei hat ja einen Grund, genauer gesagt zwei. Wenn man an Geheimpolizei in Deutschland denkt, dann an Stasi und Gestapo. Und beides fällt in die Kategorie nie wieder. Effektivere Geheimdienste ja, aber nur, wenn es Kontrolle gibt.
0: Das ist eine Meinung. Deutlich mehr hat Jörg Sauerwein aus dem Morgenecho-Team aufgesammelt, in den anderen Medien nämlich. Jörg, wie denken die Kolleginnen und Kollegen denn über die Reform bei den Nachrichtendiensten?
3: Ja, also da tauchen sehr viele ganz unterschiedliche Gedanken auf. Also ganz generell erstmal sei es nicht übertrieben, die neue Reform der Nachrichtendienste als historisch zu bezeichnen, schreibt eine Kollegin der Rheinischen Post zum Beispiel heute. Und sie meint wörtlich, die ernste Sicherheitslage

0: So formuliert es der Kollege wörtlich. Aber dann nicht nur er kommt mit dem Argument, die Zeiten hätten sich aber durchaus geändert und es sei eben nicht alles in Stein gemeißelt. In der Taz ist ein Kollege dann aber ganz anderer Meinung. Er sagt, am besten sollte alles bei dem bleiben, wie es bisher war, und alle sollten bei dem bleiben, was sie am besten könnten. Nur die Kooperation zwischen Geheimdiensten und Polizei, die müsste besser werden. Und damit würde man die Möglichkeit ausschließen, dass, Zitat, irgendwann das entsteht, was es in Deutschland nie wieder geben darf, eine Geheimpolizei.
1: Wenn in Kommentaren eigentlich noch andere Sorgen geäußert, also so grundsätzlicher Natur, dass die Reform komplett in die falsche Richtung geht?
0: Ja, also es gibt einige, die nicht so glücklich mit dieser Reform sind. Im Podcast Auf den Punkt der Süddeutschen Zeitung, da ist Ronen Steinke zum Beispiel gegen mehr Befugnisse des Verfassungsschutzes. Und er sieht unter anderem ein Problem darin, dass man dort möglicherweise nie davon erfahren wird, wenn man eben ins Visier dieses Dienstes gerät. Das sei so ein bisschen wie eine Blackbox, meint er. Da gibt es viel weniger rechtsstaatliche Kontrolle als bei der Polizei. Und dieser Dienst arbeite wesentlich politischer, warnt Steinke.
2: Unser Verfassungsschutz hat die Befugnis, politische Gruppen ins Visier zu nehmen, die manchmal auch gar nicht irgendwie mit dem Gesetz im Konflikt stehen. Also die ganz legal von ihrer Meinungsfreiheit Gebrauch machen, vielleicht radikale Ansichten vertreten, aber das ist ja in Deutschland nicht verboten. Und es entsteht jetzt hier, nach dem Plan von Alexander Dobrindt jedenfalls, eine Art von Geheimpolizei, die hochpolitisch tickt.
0: Ja, und andere betonen vor allem, wie wichtig erst jetzt die Kontrolle vor allen Dingen ist dieser Dienste. In der Neuen Osnabrücker Zeitung lese ich zum Beispiel Modernisierung ja, Zitat, das Argument Sicherheit darf aber nicht zum Blankoscheck werden. Das Vertrauen der Bürger in ihren Staat hängt maßgeblich davon ab, dass Geheimdienste Gefahren abwehren, ohne selbst zur Gefahr für die Bürgerrechte zu werden.
1: Okay, ich lese daraus, was du jetzt gerade gesagt hast. Viele Kommentierende sagen, Reform, Modernisierung, okay. Aber es braucht Kontrollen, kann man das so zusammenfassen?
0: Ja, unterm Strich könnte man das so sagen. In der WAZ zum Beispiel glaubt ein Kollege, die Reformen seien wirklich notwendig. Mhm. Er schreibt wörtlich, die Gefahren wachsen, Drohnenangriffe, Terrorismus, Cyberkrieg. Die Dienste können diesen Szenarien nicht mehr mit den Werkzeugen der 1990er Jahre begegnen. Und mehr Kontrolle fordert nicht nur er. Ein Kollege des Kölner Stadtanzeigers, der meint zum Beispiel, dass die Bundesregierung da noch nacharbeiten muss mit dem aktuellen Entwurf. Und er wundert sich auch an der Tragweite der Entscheidung. Gemessen ist die politisch-gesellschaftliche Debatte über die wichtigste Nachrichtendienstreform in der Geschichte der BRD erstaunlich ruhig, hat er den Eindruck.
1: Die Reform, die ist geplant. Noch ist es ein Gesetzentwurf, der muss durch den Bundestag. Was die Kolleginnen und Kollegen dazu schreiben, dass die Geheimdienste künftig aktiver werden sollen bei uns, das hat Jörg Sauerwein zusammengetragen in der Medienschau. Danke dafür.
3: Gerne.
1: Auf Kuba sind die Menschen erfinderisch, sagt man. Man ersetzt, was es nicht gibt. Man überbrückt, was fehlt und repariert, was eigentlich längst kaputt ist. Mangel ist normal, überschreitet in den letzten Jahren aber eher das Maß des Gewohnten. Die Insel, das Land, das darbt. Der Mann, der Kuba quasi erfunden hat, der wäre heute 100 Jahre alt geworden. Fidel Castro kam vor genau 100 Jahren auf der Insel zur Welt und vor 10 Jahren ist er dort auch gestorben. Aber irgendwie lebt er weiter.
4: Patria o muerte! Venceremos!
5: Fidel Castro mag gestorben sein, aber der Mythos der Revolution soll auch ohne ihn weiterleben. Patria o muerte, Vaterland oder Tod, besingt da ein Musiker anlässlich der Geburtstagsfeierlichkeiten für Fidel Castro. Der Satz war einer der Kampfslogans des Revolutionsführers.
4: Patria o muerte!
5: Der charismatische Chefkommandant fasziniert damals 1959 die Massen, als er im Zuge der kubanischen Revolution an die Macht kommt. Castro investiert massiv ins Bildungs- und Gesundheitswesen, macht Schule und Arztbesuche auch in ländlichen Gegenden für alle zugänglich. Der Sozialismus unter Palmen verspricht viel. Wenig ist im Laufe der letzten Jahrzehnte aber von ihm übrig geblieben. Eine marode Infrastruktur, Stromausfälle und Versorgungsmängel bestimmen den Alltag.
6: Tengo dos hijos, adolescentes.
5: Ich habe zwei Kinder im Teenageralter, sagt Maria Miranda. Sie lebt in Havanna. Es ist wirklich schwer für mich, weil es ist sehr kompliziert, wenn der Strom ausfällt und wir nicht kochen können. Wir versuchen, Mahlzeiten im Voraus zu bereiten. Eine Nacht, zwei oder sogar drei ohne Strom zu überstehen, das ist echt hart. Kuba erlebt derzeit die schwerste Wirtschaftskrise seit dem Zusammenbruch der Sowjetunion, verschärft durch den Druck des jahrzehntealten US-Embargos.

0: Seit Anfang des Jahres sanktionieren die USA außerdem internationale Öllieferungen an Kuba. Die Vereinten Nationen kritisieren das. Der Druck, unter dem die Karibikinsel und seine Bewohner ächzen, begleitet auch die Gedenkfeierlichkeiten für Fidel Castro. Bei einem mehrtägigen Kolloquium zu Ehren Fidels hält der aktuelle Staatschef Miguel Díaz-Canel die Eröffnungsrede. Wir geben niemals die Prinzipien des Sozialismus auf. Wir geben dem Druck und den Erpressungsversuchen nicht nach. Wir führen wirtschaftliche und soziale Reformen ein. Diese Fähigkeit zum Widerstand und zur Veränderung haben wir von unserem Oberbefehlshaber Fidel Castro gelernt. Tatsächlich hat die politische Führung in Havanna zuletzt eine wirtschaftliche Kehrtwende vollzogen, die größte seit Jahrzehnten. Privatinvestitionen sind jetzt unter anderem möglich, aus dem Ausland und aus Kuba selbst. Ausgewählte Staatsbetriebe sollen in Aktiengesellschaften oder Privatunternehmen verwandelt werden. Die Wirtschaft öffnet sich, während die Repression gegen politisch Andersdenkende aber bleibt. Das sagt Javier Larondo, Präsident der Nichtregierungsorganisation Prisoners Defenders. Sie setzt sich für den Schutz politischer Gefangener ein. Im Juli haben wir 1327 politische Gefangene dokumentiert. 36 wurden letzten Monat festgenommen. Einige davon haben gegen Stromausfälle protestiert. Die Regierung bestraft diejenigen, die sich wehren oder über die Verhältnisse informieren. Der Druck auf die Karibikinsel Kuba ist groß, von außen wie von innen. Fidel Castro hinterlässt ein gemischtes Erbe. Von Feierlaune kann für die Mehrheit der Kubanerinnen und Kubaner aktuell keine Rede sein.
1: Unser Blick nach Kuba, in ein Land, das sich bis heute noch überzeugt sozialistisch nennt. Wir hier in Deutschland haben unsere eigenen Erfahrungen mit Sozialismus und heute ist ein Tag, um daran zu erinnern. Heute, vor 65 Jahren, wurde in Berlin mit dem Bau der Mauer begonnen. Es finden am Vormittag zentrale Gedenkveranstaltungen statt. Dort wird erinnert und es wird gemahnt, unter anderem vor Ostalgie, davor, die DDR zu romantisieren. Wer so redet und schreibt und textet, der muss Gegenwind aushalten, berichtet Dietrich Karl Meurer aus Berlin.
2: Frau Zupke, Sie hetzen gegen die DDR. Zuschriften mit solchen Vorwürfen bekomme sie in diesen Tagen häufiger, erzählt die SED-Opferbeauftragte des Bundestages. Viele Ostdeutsche blickten mit positiven Erinnerungen auf ihre Kindheit oder Jugend in der DDR zurück. Das sei verständlich, sagt Evelyn Zupke im Interview mit dem ARD-Hauptstadtstudio. Problematisch werde es für sie erst dort, wo persönliche Erinnerungen die historische Realität überlagerten.
3: Dieses »So war es für mich« darf nicht dazu werden, so war es.
2: Deshalb zieht die aus Binz auf der Insel Rügen stammende SED-Opferbeauftragte klare Grenzen bei der Bewertung von Ostalgie, auch persönlich.
3: Diese Ostalgie hat für mich immer einen Geschmack, den ich nicht mag, das gebe ich ganz ehrlich zu. Ich würde aber jetzt auch nicht jeden verdammen und verteufeln, der sein Ampelmännchen liebt, seinen Trabi-Stolz zeigt und weiß ich nicht was. Das kommt immer drauf an, auch wieder auf den Kontext.
2: Kritik übt Zupke an Darstellungen, die die DDR verharmlosen. In diesem Zusammenhang nennt sie auch das Singen der DDR-Nationalhymne. Das Thema hatte zuletzt nach einer AfD-Veranstaltung für Diskussionen gesorgt.
3: Es ist ja oft so, dass dann in bestimmten Kreisen, die eben die DDR eher verharmlosen oder sagen, wir leben jetzt auch bald wieder in einer Diktatur und dann diese Symbole heranziehen oder die Nationalhymne singen, weil die Nationalhymne ist ein starkes Symbol für die Diktatur. Und wenn man ehrlich ist, weiß das auch jeder, dann habe ich ein Problem damit.
2: Mit dieser Haltung blickt Zupke auch auf den 65. Jahrestag des Mauerbaus. Für sie steht die Berliner Mauer für den Freiheitsentzug in der DDR.
3: Mauer an Stacheldraht, die in Beton gegossene Botschaft des Regimes, eure Freiheit liegt in unseren Händen.
2: Die Mauer habe nicht nur das Land geteilt, sie habe Familien zerrissen und Freunde voneinander getrennt. Viele Betroffene spürten die Folgen bis heute. Die Mauer sei Teil des eisernen Vorhangs gewesen, der Diktatur und Demokratie voneinander getrennt habe, sagt Zupke. Deshalb dürfe die Erinnerung an die Folgen der Teilung nicht verblassen.
1: Dietrich Karl Meurer, unser Kollege im Hauptstadtstudio, hat mit der SED-Opferbeauftragten gesprochen.

0: Die Hitzewelle treibt Mensch und Tier ans Limit. Und wenn dann noch die Umgebung schwierig ist, dann wird es kompliziert oder sogar gefährlich. Das gilt für die schlecht isolierte Dachgeschosswohnung und das gilt für ein Tierheim, was vielleicht auch noch hoffnungslos überfüllt ist. In Duisburg, da schlagen Helfer jetzt Alarm. Es sind schon jetzt viel zu viele Bewohner im Tierheim und es kommen täglich neue, Sommerferien halt. Da schieben Menschen ihre Tiere ab. WDR5-Reporterin Petra Fennebusch, die war mit dem Leiter des Duisburger Tierheims unterwegs.
1: Lutz Katschmar steht vor einem Hundezwinger. Der Tierheimleiter versucht, Rob anzulocken. Kurzes braunes Fell, bernsteinfarbene Augen. Der Mischlingshund traut sich nicht so recht. Er wirkt verstört und traurig. Vor 3 Wochen ist er gleich zu Ferienbeginn ausgesetzt worden. Lutz Katschmarsch.
2: Dieser Hund braucht erstmal einen großen medizinischen Aufwand, wahrscheinlich auch Physiotherapie etc. Und so ein altes Tier, was dann ewig in seinem Zuhause gelebt hat, dann auszusetzen. Der weiß gar nicht, was los ist.
1: Das 38-köpfige Team im Duisburger Tierschutzzentrum versucht alles, es den Tieren so angenehm wie möglich zu machen. Bei der Hitze gar nicht so einfach. 85 Hunde leben hier, gebrechliche und alte wie Rob sind kaum vermittelbar. Noch schlimmer ist die Situation bei den Katzen. 178 Katzen beherbergt das Tierheim, knapp 70 mehr als vorgesehen. Lutz Katschmarsch.
2: Wir versuchen jetzt jeden Tag zu improvisieren, zu überlegen, was können wir tun, um dieser Katzenflut irgendwie entgegenzutreten. Allerdings kommen wir jetzt wirklich an der Grenze, die jetzt mehrfach überschritten worden ist.
1: Überfüllte Räume, improvisierte Behausung und dann kommt noch die Hitze dazu. Gerade für Kleintiere wie Meerschweinchen und Zwergkaninchen extrem stressig. In einem Flachdachgebäude steigt die Temperatur an Hitzetagen bis auf 40 Grad.
2: Bei Kaninchen ist das sichere Todesurteil. So, wir mussten irgendwie handeln. Also haben meine Mitarbeiter die Tiere mit privat nach Hause genommen, um das Leben zu retten. Aber das ist nicht Sinn und Zweck der ganzen Angelegenheit.
1: Tierpflegerin Daniela Kreuzer kommt gerade von einem Außeneinsatz zurück. Sie trägt 2 Hühner und einen Hahn in einem Karton herein.
3: Die wurden leider ausgesetzt am Kanal in Gebüschen und einem Karton.
4: Und was passiert jetzt mit den Tieren?
3: Ja, das wissen wir auch noch nicht so genau, weil wir fundherrmäßig im Moment sehr voll laufen. Müssen wir uns gleich zusammensetzen, wo die unterkommen können.
1: Aber einen kleinen Lichtblick gibt es dann doch an diesem Tag.
2: Jetzt haben wir Gott sei Dank jemanden gefunden, eine Firma, die uns eine Klimaanlage hier installiert haben und auch gespendet haben.
1: Immerhin eine kleine Erleichterung. Und eine Frau steht an der Theke und will gleich 2 Meerschweinchen mit nach Hause nehmen. 100 € Schutzgebühr bezahlt sie für eine wirklich gute Sache.

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3: 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Die Nachrichten mit Christina Maria Greve. Guten Morgen.
4: Heute wird an den Bau der Berliner Mauer vor 65 Jahren erinnert, mit Gedenkveranstaltungen, Ausstellungen und Kunstinstallationen. Kulturstaatsminister Weimar warnte vor einer Verharmlosung der DDR-Diktatur. Frank Eichmann, WDR Berlin.
5: In der FAZ warf Weimar insbesondere AfD und Linkspartei vor, in Ostdeutschland positive Zerrbilder der DDR zu produzieren. Das reiche bei der AfD bis zum Singen der DDR-Nationalhymne. Der Kulturstaatsminister schlägt als aktive Form der Erinnerungsarbeit vor, Straßen und Plätze nach Widerstandskämpfern aus der DDR zu benennen. Vor einer Verharmlosung und Verklärung der DDR warnt auch Evelyn Zupke als SED-Opferbeauftragte des Bundestages zuständig für alle Anliegen und Fragen von Opfern der DDR. Dem ARD-Hauptstadtstudio sagte Zupke, Mauer und Stacheldraht seien die in Beton gegossene Botschaft des Regimes gewesen. Eure Freiheit liegt in unseren Händen.
4: Bei Sundern im Sauerland kämpft die Feuerwehr weiter gegen einen großen Waldbrand. Dort brennt es auf einer Fläche von ungefähr 11 Fußballfeldern. Wegen der starken Rauchentwicklung gestern war die Feuerwehr zunächst von einem deutlich größeren Ausmaß ausgegangen. Matthias Heise berichtet von vor Ort.
6: Man sprach von 300.000 Quadratmetern, jetzt hat man gesagt, es sind 80.000, was ja immer noch sehr groß ist. Es sind 200 Leute im Einsatz und die haben es aber in der Nacht geschafft, so eine Art Riegel um das Feuerbrandgebiet sozusagen zu ziehen, sodass sie sicher sind, dass es sich nicht weiter ausbreiten kann. Unter Kontrolle, da ziehen sie sich jetzt gerade noch so ein bisschen zu sagen, dass sie es unter Kontrolle haben, weil eben noch sehr viele Glutnester sind und sie nicht wissen, was der Wind noch alles veranstalten wird.
4: Mineralwasserabfüller haben wegen der wochenlangen Hitze weniger Flaschen und Kästen in den Lagern. Sie rufen deshalb dazu auf, Leergut zurückzubringen. Es sollte aber weiter genug Mineralwasser abgefüllt werden können, berichtet Christina Hövelhans.
7: Es wird keinen generellen Engpass beim Mineralwasser geben, sagt der zuständige Verband Deutscher Mineralbrunnen. Es könnte nur sein, dass man die Wassermarke, die man eigentlich kauft, kurzzeitig nicht bekommt. In den vergangenen Wochen haben viele mehr Mineralwasserkisten auf einen Schlag gekauft, bringen sie aber erst zurück, wenn alles leer ist. Schon Anfang Juli, nach der ersten großen Hitzewelle, gab es den Appell, das Leergut nicht zu lange zu Hause stehen zu lassen. Damals hat uns ein Getränkehändler gesagt, dass vor allem die kleineren Mineralwasserbrunnen nicht genügend Flaschen und Kisten vorrätig hätten. Denn damit seien ja auch Kosten verbunden und einen hohen Bedarf gäbe es nur im Sommer.
4: Und jetzt weitere Meldungen im Überblick. Die Jugendämter mussten sich im vergangenen Jahr häufiger um Kinder kümmern, die vernachlässigt wurden oder die psychische, körperliche oder sexuelle Gewalt erfahren haben. Die Zahl der sogenannten Kindeswohlgefährdung stieg im Vergleich zu 2024 um 10% auf knapp 80.000 Fälle. Mehr als die Hälfte der Betroffenen war unter 9 Jahre alt. Die Deutsche Bahn will noch mehr Mitarbeiter und Mitarbeiterinnen mit Bodycams ausstatten. Laut dem Konzern geht es um rund 2.700 Beschäftigte an Bahnhöfen. In Bielefeld etwa sind solche Bodycams auch schon im Einsatz. Die Kameras sollen Menschen abschrecken, Bahnbeschäftigte anzugreifen. Der Eurovision Song Contest soll nur noch in Ländern stattfinden, in denen die Sicherheitslage stabil ist. Die Rundfunkanstalten haben deshalb die Regeln geändert. Bisher galt, wer den ESC gewinnt, der veranstaltet das Event im kommenden Jahr. Beim letzten Wettbewerb im Mai hätte fast Israel gewonnen. Am Ende setzte sich aber die Sängerin Dara aus Bulgarien durch mit dem Song Banga Ranga. Die Menschenrechtsorganisation HateAid geht gegen Smartbrillen vor, also Brillen mit eingebauten Minikameras. Mit denen können andere gefilmt werden, ohne dass sie das merken. HateAid sagt, dass dadurch mehr Videos im Netz landen, für die Frauen heimlich gefilmt wurden. Sie hat jetzt den Internetkonzern Meta, den Hersteller Ray-Ban und mehrere Optikerketten angezeigt.
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4: Das goldene Flügelauto von Köln verlässt heute seinen Platz. 35 Jahre lang stand der alte Ford Fiesta des Künstlers H.A. Schult auf dem Kölner Zeughaus. Durch sein Gewicht hat es aber zu Rissen am Gebäude geführt. Sowohl Kunstwerk als auch Zeughaus werden jetzt saniert. Dafür holt ein Kran das Auto am Abend vom Dach. Es soll in den Fordwerken sauber gemacht und dann in ein paar Monaten wieder in Köln installiert werden. Auf dem Dach eines Hotels am Rheinufer. Das Wetter in Nordrhein-Westfalen bringt heute wieder viel Sonnenschein, nur wenige Wolken bei verbreitet heißen Temperaturen. In Bielefeld bis 32, in Mönchengladbach bis 34 Grad und in Düren bis 36 Grad. Auch morgen wieder sehr sonnig. Im Tagesverlauf bilden sich zwischendurch dünne Schleierwolken. Zwischen Eifel und Rothaargebirge auch ein paar kleine Quellwolken. Es bleibt trocken. Es wird aber noch etwas heißer mit 30 bis 38 Grad. Das war WDR aktuell. WDR 5, die Verkehrslage. Mit einer Meldung, die A61 Mönchengladbach Richtung Koblenz ist zwischen Mönchengladbach Nordpark und Mönchengladbach Hold gesperrt. Dort ist ein Unfallaufnahmeteam im Einsatz. Zurzeit noch 3 Kilometer Stau.
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9: Mit Ulrike Römer, guten Morgen wünsche ich Ihnen. Wir schauen gleich darauf, wie sich Helferschützen, die im Kongo in den Ebola-Gebieten im Einsatz sind. Und wir hören, wie ein Medizinhistoriker den Wunsch vieler junger Frauen beurteilt, den eigenen Körper maximal selbst zu modulieren. Am 6. September wählen die Menschen in Sachsen-Anhalt eine neue Landesregierung. Will sagen, zwischen Magdeburg und Dessau, rund um Halle und im Harz, da läuft der Wahlkampf. Alle Umfragen deuten auf ein starkes Abschneiden der AfD hin. Deshalb wird diese Landtagswahl im ganzen Rest der Republik aufmerksam verfolgt. Ich habe darüber heute mit Marc Rath gesprochen. Er ist Chefredakteur in Halle. Und zwar von der Mitteldeutschen Zeitung und der Volksstimme. Und ich habe ihn, nachdem er eine Wahlarena der Kollegen des MDR am Vorabend gesehen hat, gefragt, mit welchen Erkenntnissen er aus diesem Fernsehabend herausgekommen ist.
10: Also wenn Sie mich jetzt fragen würden, wer da der Sieger wäre, würde ich sagen, das Publikum. Und das ist auch das Besondere an dem Format. Wir leben ja in einem sehr kleinen Bundesland, aber in einem Flächenbundesland mit wenig großen Metropolen. Und die Begegnung zwischen Politik und Menschen hat hier in der Vergangenheit sehr wenig stattgefunden, weil die Parteien hier auch sehr schlecht organisiert sind. Also so eine SPD in Sachsen-Anhalt, damit das Ihre Hörerinnen und Hörer mal das Vorstellungen haben, hat eine Größe, die dem Stadtverband Köln entspricht. Und von daher finden sehr wenige Begegnungen statt. Und das hat gestern Abend, finde ich, auf eine sehr gute Art und Weise funktioniert, dass Menschen ihre Fragen adressieren konnten, wenn auch nicht immer die Antworten zufriedenstellend waren. Aber da reden wir jetzt darüber.
9: Gewissermaßen ein Sieg der Demokratie, ganz von der Basis her gedacht. Lassen Sie uns mal aufs Personal gucken. Sven Schulze ist jetzt Ministerpräsident und Spitzenkandidat der CDU. Bisher ist er bei allen Nachfragen zu möglichen Koalitionspartnern eher ausgewichen. Wie war das denn gestern Abend?
10: Ja, das wurde gar nicht so sehr thematisiert. Ganz am Anfang mal ging es um das Thema Brandmauer. Sven Schulze hat ja gesagt, was er immer sagt. Er sagt, er wird keinen Minister, keine Ministerin der AfD und auch nicht der Linken in seinem nächsten Kabinett aufnehmen wollen. Dazwischen ist aber viel Spiel, weil es wird ja am Ende um irgendeine Konstellation einer Minderheitsregierung. Mhm. Vielleicht auch mit externen Experten angehen. Da sind natürlich auch Themen, die man ungern in einem Wahlkampf thematisiert. Das wird dann ab dem 6. September um 18.01 Uhr dann auch schon ganz anders aussehen. Weil eines, und deswegen unterhalten wir uns ja auch, kommt auf jeden Fall, egal wie die nächsten Wochen verlaufen, dabei heraus, es wird eine Konstellation in Sachsen-Anhalt geben, die es in der politischen Landschaft in Deutschland so oder so noch nicht gegeben hat.
9: Es sei denn, die AfD kommt auf eine absolute Mehrheit. Das ist Stand jetzt gar nicht mal undenkbar. Die Partei liegt in Umfragen bei um die 40% plus X. Ulrich Siegmund ist der Spitzenkandidat. Wie ist er gestern aufgetreten? War da schon was Landesväterliches dabei?
10: Also das ist für einen 35-Jährigen natürlich auch schwer. Und es wäre ja auch, das meine ich auch unter Konstellation, auch eine Alleinregierung der AfD haben wir auch noch nirgendwo anders. Dann auch aus gewisser Weise aus dem Oppositionsstand heraus, ohne jede Regierungserfahrung. Mhm. Ulrich Siegmund ist, das will ich jetzt gar nicht negativ meinen, im besten Sinne ein Menschenfänger. Das liegt auch auf seiner wirtschaftspsychologischen Ausbildung an der Hochschule zusammen. Er hat im Vertrieb gearbeitet. Und diese Instrumentarien, das ist in der Politik in Sachsen-Anhalt, aber ich glaube auch anderswo eher selten, setzt er sehr geschickt ein. Er ist sehr nahbar und das versucht er auch in so einer Gesprächsrunde, auch mit Diskutanten, die klar nicht seiner Meinung sind, sagt er, lass uns einen Kaffee trinken gehen. Mhm. Das macht er sehr geschickt und das da kommt in der Form kein anderer ran und das macht Politik eben auch anders begreifbar, als das so mit etablierten Mitteln der Fall ist.
9: Die kleineren Parteien, vor allem die, die um den Einzug in den Landtag fürchten müssen, die versuchen sich ja als letztes Bollwerk gegen einen möglichen AfD-Ministerpräsidenten zu positionieren, allen voran die Grünen. Ist das gestern Abend so auch weiter fortgesetzt worden, diese Strategie?
10: Ja, das konnte man schon merken. Es war am Ende ein Alle gegen einen, ohne dass es so völlig hitzige Debatten à la Landtag gegeben hat, auch wenn das auch schon mal ein bisschen lebhafter wurde. Man merkte aber auch ganz klar, dass sowohl die Grünen als auch die SPD, die man ja mit einem Anteil so von 6-7% in Sachsen-Anhalt auch zu den kleinen stellen müssen, muss und auch die FDP haben versucht, da ihren Punkt zu machen, um zu sagen, es geht um die Demokratie. Und das sind auch drei unterschiedliche Politikertypen als Spitzenkandidaten. Das haben die versucht auszuspielen. Führt andererseits auch dazu, das gab es auch in Hörerreaktionen und Hörerreaktionen im Anschluss, dass viele auch sagen, alle gegen einen ist irgendwo feige oder feige vielleicht nicht, aber ungerecht. Und 40% darf man nicht ausschließen. Das ist so ein Thema, was man gestern Abend auch merkte in einigen Wortbeiträgen, was man jetzt auch in Diskussionen in Sachsen-Anhalt merkt. Das ist natürlich, ob es jetzt knapp drunter, knapp drüber ist und für was es auch immer reichen mag, einfach eine Masse an Menschen, die wahrscheinlich AfD wählen wollen, mit denen man auch umgehen muss.
9: Anfang September wird in Sachsen-Anhalt gewählt. Der Wahlkampf, der läuft. Dazu gehört auch eine große Diskussionsarena im Fernsehen. Die lief gestern und Marc Rath, Chefredakteur der Mitteldeutschen Zeitung und der Volksstimme in Halle, der hat für uns zugeguckt.

0: M.T. Jones um 8:15 im WDR 5 Morgenecho. Ebola ist eine Krankheit, die sich gewissermaßen anschleicht, wie eine Grippe ungefähr. Patienten haben hohes Fieber, Kopfschmerzen, Gliederschmerzen. Im Gegensatz zur Grippe nimmt Ebola dann aber einen rasant anderen Verlauf, der oft im Tod endet. Ebola wütet im Kongo seit Wochen und es sieht eher so aus, als würde sich die Pandemie weiter ausbreiten. Gestern hat die WHO, die Weltgesundheitsorganisation, neue Zahlen vorgelegt. Die Zahl der bestätigten Ebola-Fälle liegt jetzt bei 4.500. Die Dunkelziffer, die dürfte höher sein. Und noch nie hat sich Ebola so schnell ausgebreitet. Deswegen ist Schutz die Währung. Schutz ist alles, auch für die Helfer. Die Hilfsorganisation Ärzte ohne Grenzen, die trainiert mit denen, die helfen möchten.
1: Zuerst Hände desinfizieren und das erste Paar Handschuhe anziehen. Unter den strengen Augen der Ausbilderin zieht eine Gruppe Freiwilliger dicke gelbe Schutzanzüge an. Gummistiefel, eine lange Schürze, ein zweites Paar Handschuhe, Kopf- und Mundschutz, eine große Schutzbrille, die wie eine Skibrille aussieht. Kein Stück Haut darf unbedeckt bleiben. Gut 20 Minuten dauert es, bis die Ausrüstung komplett ist. Und sie ist bitter notwendig, erklärt Ausbilderin Marina Gonzales. Jeder muss wissen, wie man diese Krankheit stoppt, wie man sich selbst schützt, die Patienten, die Kollegen und die Umwelt. Ohne diese Informationen geht man ein großes Risiko ein. Die Mediziner, Krankenschwestern und Gemeindepfleger bereiten sich auf den Kampf gegen Ebola vor. Die Epidemie im Osten der Demokratischen Republik Kongo breitet sich so schnell aus wie noch nie zuvor. Ich will den Patienten dort helfen, sagt Bia Gillin. Der Pflegedienstleiter ist aus Äthiopien nach Kenia gekommen. In Kajado hat Ärzte ohne Grenzen eins von weltweit nur zwei Trainingszentren für den Ebola-Einsatz aufgebaut. Eine Menge medizinisch geschultes Personal ist sehr daran interessiert, den Kampf gegen Ebola im Kongo zu unterstützen. Wir haben Freiwillige aus der ganzen Welt, die hier trainiert werden. So Bern Thomas Nyangwa, einer der medizinischen Leiter bei Ärzte ohne Grenzen. Die langen weißen Zelte sehen so aus wie eine echte Ebola-Station im Kongo. Es gibt Betten für Patienten, eine Leichenhalle, alles so realistisch wie möglich. Marina Gonzales. Man hat schon Angst, aber das ist gut. Wenn du keine Angst hast, wirst du vielleicht zu selbstsicher und machst Fehler. Angst ist normal und sorgt dafür, dass du genau darauf achtest, was du machst. Die Angst ist berechtigt. Gegen die aktuell grassierende Ebola-Variante gibt es weder einen Impfstoff noch Medikamente. Du musst dich vor Ansteckung schützen, nicht zu sehr auf der Ebola-Station, da haben wir unsere Schutzkleidung. Aber draußen, wenn du auf dem Markt einkaufen gehst, da weißt du nicht, ob jemand nicht schon angesteckt ist. Die wichtigste Regel, kein Körperkontakt. Seit Mitte Juni haben sie bereits 200 Freiwillige gelernt. Jede Woche werden 25 neue Helfer trainiert, voraussichtlich bis Dezember. Nicht nur in Sicherheit, sondern auch im Aufbau von Vertrauen zu den Menschen im Ostkongo. Wenn sie uns misstrauen, dann haben sie Angst, uns Ebola-Fälle zu melden. Die Krankheit ist hoch ansteckend und wird von Mensch zu Mensch übertragen. Also wenn Fälle nicht gemeldet werden, breitet sich Ebola noch schneller aus. Erklärt Fahimda Ahmed, Health Promoter bei Ärzte ohne Grenzen. Die internationalen Helfer in ihren schweren Schutzanzügen machen den Menschen eher Angst, als dass sie Vertrauen schaffen. Neben der hohen Bevölkerungsdichte und den Kämpfen zwischen verfeindeten Milizen ist das einer der Hauptgründe dafür, warum die Ebola-Epidemie im Ostkongo längst noch nicht unter Kontrolle ist.
0: Aus dem Ostkongo und über die Lage dort hat Linda Staude berichtet. Gestern, da haben in Berlin die Verkehrsminister zusammengesessen. Schon wieder könnte man sagen, die letzte Telefonkonferenz ist erst ein paar Tage her. Auch gestern ging es ums Niedrigwasser. Der Dürre Rhein, der scheint echt Eindruck zu machen. Richtige Lösungen haben wir nicht beim Blick auf dieses Niedrigwasser. Also etwas, was mittelfristig helfen könnte. Jenseits von Ausbaggerungsvorschlägen, das liegt noch nirgends auf dem Tisch. Vorerst sind wir also eher im Reaktionsmodus und müssen zunächst mal feststellen, Flüsse werden sich durch den Klimawandel grundlegend verändern. Tim Behlke hat dazu Perspektiven und Schlagzeilen gesammelt.
2: Wegen des Niedrigwassers kann kaum noch Ladung transportiert werden.
3: Nicht nur im Rhein ist der Wasserstand niedrig, auch die Donau ist von anhaltender Wärme und fehlenden Niederschlägen
4: sind
3: betroffen.
4: Sind die Wasserstände
5: der
4: niedriger
5: extrem niedrigen
4: als
5: Pegelstände?
6: Die Nachrichten überschlagen sich in den vergangenen Tagen. Ein Niedrigwasserrekord jagt den nächsten.
7: Es ist ein ganz außergewöhnlicher Zustand.
6: Enno Nilsson ist bei der Bundesanstalt für Gewässerkunde Ansprechpartner für den Klimawandel und verantwortlich für Modellrechnungen und Prognosen, wie viel Wasser Deutschland in Zukunft zur Verfügung hat.
7: Dieses Jahr ist ganz klar eine Besonderheit aktuell. Es ist allerdings auch, müssen wir sagen, ein Jahr in einer Sequenz von Niedrigwasserjahren.
6: Die aktuelle Situation kam nicht ganz überraschend, sagt Nilsson. Zwar ist die Vorhersage von Flusspegeln komplex und hängt von vielen Faktoren ab, doch die niedrigen Pegel an Rhein, Elbe oder Donau liegen nicht nur daran, dass es in den vergangenen Wochen zu wenig geregnet hat.
7: Es ist auch zu wenig Regen, vor allem jetzt ganz aktuell ist das Einzige, was helfen kann, tatsächlich großflächiger und langanhaltender Regen. Aber wir sind tatsächlich schon relativ schlecht aus dem Winter gekommen. Wir hatten relativ schneearmen Winter und eben diese Rücklage, die fehlte.
6: Wenig Schnee im Winter heißt wenig Schmelzwasser im Frühling und Frühsommer. Die großen Niederschläge kamen auch dann nicht, stattdessen schon im Juni die erste Hitzewelle. Für Flüsse heißt das, viel Wasser verdunstet. Und es gibt noch einen Grund für Niedrigwasser. Das rasante Abschmelzen der Gletscher in den Alpen, erklärt Klimaforscherin Friederike Otto.
8: Die Gletscher werden jedes Jahr weniger aufgrund des Klimawandels. Das heißt, von da kommt in jedem Jahr weniger Wasser. Und solange wir weiterhin fossile Brennstoffe verbrennen, werden auch die Sommertemperaturen immer weiter steigen und damit die Verdunstung. Und das heißt, das, was wir als Rekordextrem in diesem Jahr haben, wird sicherlich nicht der Rekord bleiben.
6: Auch Enno Nilsson von der Bundesanstalt für Gewässerkunde rechnet damit, dass sich die Situation an deutschen Flüssen aufgrund des Klimawandels noch verschärfen wird. Was also tun? Nilsson verweist unter anderem auf die nationale Wasserstrategie. Darin ist die Vision eines naturnahen Wasserhaushalts beschrieben.
7: Wenn zum Beispiel die Gletscher diesen Speicher nicht mehr darstellen, wo finden wir denn andere Speicher? Müssen nicht technische sein. Es kann aber beispielsweise sein, dass die Landschaft selber zu so einer Art Schwamm wird. Dass wir sagen, Infiltrationseigenschaften in Städten, aber auch in landwirtschaftlich geprägten Gebieten, die verändert man in der Art und Weise, dass man Wasser in der Fläche zurückhält. Das ist der sogenannte Basisabfluss. Das ist der Abfluss, der im Gewässer bleibt, wenn es nicht regnet, dass wir den erhöhen.
6: Zudem müssten wir aber auch lernen, mit Niedrigwasser besser umzugehen. Dafür arbeiten er und sein Team an besseren Vorhersagen. Dann könnten Unternehmen ihre Lager rechtzeitig vollmachen, Prozesse auf erwartetes Niedrigwasser abstimmen. Auch flachere Schiffe könnten ein Teil der Lösung sein. Denn klar sei, Binnenschifffahrt werde es in Deutschland auch in Zukunft geben. Das sieht auch Jürgen Stamm so. Er ist Professor für Wasserbau an der Technischen Uni Dresden. Er fordert auch bauliche Maßnahmen an den Fahrrinnen, auch wenn das zunächst teuer erscheine.
9: Ich sage immer, unsere natürlichen Lebensadern sind die Flüsse. Und sie können am kostengünstigsten und am umweltschonendsten auf der Wasserstraße transportieren. Wir dürfen deshalb nicht den Transportweg Wasserstraße komplett aufgeben.
6: Am Ende wird es verschiedene Maßnahmen brauchen, um die Flüsse als Lebensadern zu erhalten. Ohne Klimaschutz wird das jedoch kaum gelingen.
0: Tim Behlke ist der Tatsache nachgegangen, dass sich die Flüsse gerade dramatisch vor unser aller Augen verändern.

0: Wenn wir heute über Kuba berichten, dann erzählen wir über Mangel. Stromausfälle, medizinische Engpässe, Mangel und Verlust und Darben überall. Der Staat ist pleite und wird überdies von den USA bedrängt. Der Mann, der Kuba sozusagen erfunden hat, wäre heute 100 Jahre alt geworden. Fidel Castro kam vor genau 100 Jahren auf der Insel zur Welt. Vor 10 Jahren ist er dort auch gestorben, in Havanna. Der Revolutionär wird heute noch vielerorts verehrt. Ich habe darüber mit Dirk Furich gesprochen. Er war als Autor und Journalist öfter auf Kuba und ich habe ihn gefragt, wie gegenwärtig ist Castro heute noch auf Kuba?
1: Naja, Fidel Castro ist bei vielen alten Anhängern natürlich schon noch gegenwärtig im Kopf. Und es gibt natürlich auch viele, gerade kulturelle Dinge, die mit ihm zusammenhängen. Also er ist so als Phantom, spielt er auf der Insel eine Rolle. Aber die jüngeren Leute, die wollen davon eigentlich nichts mehr wissen, weil man weiß ja, sie wollen alle raus. Und der alte Revolutionskitsch, würde ich auch zum Teil mal sagen, den wollen die nicht mehr.
0: Das Bild, das wir hier in Deutschland oft immer noch von Kuba haben, wird oft immer noch von Castro bestimmt. Das ist ja wirklich sowas wie romantische Verzerrung. Sie sagten gerade Kitsch. Mhm. Die Wirklichkeit auf der Insel sieht eben anders aus. Kuba ist bitterarm. Viele wollen raus, fliehen. Sie haben ja Kontakt zu Kubanerinnen und Kubanern, die hier in Deutschland leben. Was sagen die denn, wenn man sie nach Heimat und nach Castro fragt?
1: Ja, da gibt es ja unterschiedliche Stimmen. Es gibt viele, die sagen, ja, wir würden gerne wieder zurück, aber im Moment können wir nicht mehr zurück und wir raten allen unseren Verwandten auch rauszugehen, weil wir warten schon seit Jahrzehnten darauf, dass sich endlich etwas ändert auf dieser Insel, dass wir da frei leben können und uns auch eine Zukunft aufbauen können. Aber das viele glauben nicht mehr daran.
0: Sie hatten jetzt gerade erst Kontakt zu einem kubanischen Tanzensemble, das hier in Deutschland unterwegs ist. Unter welchen Umständen arbeiten die dann noch als Ensemble auf Kuba gerade?
1: Ja, die arbeiten auf Kuba fast überhaupt nicht mehr und solche Tourneen, wie sie gerade machen, in Zusammenarbeit mit dem Goethe-Institut hier jetzt in Deutschland, in Hamburg und Berlin, das ist praktisch die einzige Möglichkeit, wo sie noch richtig arbeiten können, weil es da ein bisschen Geld gibt, das sie dann auch für das Leben in Kuba gebrauchen können, aber weil es da auch die technischen Möglichkeiten gibt und die institutionellen Möglichkeiten. In Kuba selbst, wenn die erzählen, wie sie da arbeiten, es gibt praktisch keine Orte mehr, wo man auftreten kann. Es gibt das Nationaltheater, aber da kommen sie nicht rein. Das Theater, wo sie immer gespielt haben, da gibt es kein Licht, da gibt es keine Techniker, da gibt es keine Leute. Da können die praktisch nicht auftreten, weil sie arbeiten auch mit Musik vom Band zum Beispiel, mit viel Lichteffekten. Das geht alles gar nicht, weil mitten in einer Aufführung kann da alles zu Ende sein, also der Strom weg und dann ist nichts mehr zu machen. Und das Gleiche gilt auch fürs Publikum. Sie haben eigentlich dort ein gutes Publikum, ein interessiertes, aber das werden auch immer weniger, weil die intellektuell interessierten Menschen, gerade die Jüngeren, die verlassen alle das Land. Und das spüren die auch tatsächlich bei den Leuten, die dann, wenn im Aufführungsraum sitzen.
0: Das Ensemble, zu dem Sie gerade Kontakt haben oder hatten, das ist in Deutschland unterwegs. Heißt das umgekehrt, Kultur ist noch etwas etwas wie ein Exportgut und damit auch ein Devisenbringer?
1: Ja, in diesem Fall jetzt nicht so direkt, weil die Produktion wird praktisch ausschließlich von deutschen Institutionen finanziert, also vom Goethe-Institut und den zusammenarbeitenden Theatern. Das ist ja kein staatliches Kulturgut, was da exportiert wird. Das ist praktisch ein unabhängiges Tanzensemble. Alles andere aus Kuba, das gibt es im Wesentlichen nicht, dass Kultur exportiert werden kann. Was ganz interessant ist, was diese Truppe Malpaso nämlich macht, die hat sich eine kulturelle Institution in Kuba als Thema genommen, und zwar den Nachtclub Tropicana. Das ist ein legendärer Nachtclub in der Nähe oder in Havanna unter freiem Himmel. Den gibt es schon seit den 30er Jahren. Da sind große Stars aufgetreten und im Publikum gesessen. Also Ernest Hemingway mal so als Beispiel. Und dieser Nachtclub hat sich bis heute gehalten. Also da hat auch Fidel Castro mit seiner Revolution nichts dran geändert. Die haben den letztlich als kulturelles Aushängeschild bis heute gezogen. Und das ist so eine der wenigen Dinge, die da noch funktionieren auf der Insel.
0: Die Inflationsrate auf Kuba, habe ich eben mal nachgeguckt, die liegt bei über 16%. Die Wirtschaft schrumpft. der Staat ist pleite. Wenn man jetzt unter all das, was wir auch gerade besprochen haben, mal einen Strich drunter zieht, glauben Sie, Kuba wäre heute ein anderes Land, wenn die Figur Fidel Castro nicht so übermenschlich groß ihren Schatten immer noch auf die Insel werfen würde?
1: Ja, das ist eine schwer zu beantwortende Frage. Im Prinzip würde man sagen, ja, weil dieses Monument, diese Figur hat doch sehr, sehr vieles in Kuba auch festgehalten. Also dieses Festhalten an dieser Illusion, man könnte wirklich im Sinne von Fidel Castro ein neues Land aufbauen, einen neuen Menschen auch erschaffen und ein ganz anderes Wirtschaften und Leben, das behindert wahrscheinlich wirklich die Veränderung auf der Insel. Und man darf nicht vergessen, dass die Familie Castros und auch seine Anhänger, die mit ihm die Revolution gemacht haben und deren Nachfolger, die profitieren letztlich heute immer noch von diesem System. Also die sind Teil einer führenden Klasse. Die kennt man auch. Man weiß auch, wo diese Leute wohnen, relativ abgeschottet. Und die fahren zum Teil auch, das hat mir jetzt gerade ein Bekannter erzählt, da war er selber schockiert, der ist Kubaner, war jetzt wieder dort. Der hat gesehen, dass auf den sonst menschenleeren Straßen, weil da keine Autos fahren können, wegen Benzinknappheit mitunter Elektroautos deutscher Provenienz dort fahren. Und das sind Autos, die von Menschen dieser führenden Clique, muss man fast ja sagen, heute tatsächlich gefahren werden können.
0: So geht es also Kuba heute, 100 Jahre nach dem Geburtstag von Fidel Castro. Ich habe darüber mit dem Autor und Journalisten Dirk Fuhrig gesprochen.

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3: Och, das klingt ganz schön düster. Gut, dass jetzt hell ist. 9.34 Uhr, das WDR 5 Morgenecho, sozusagen am anderen Ende des Tages. Ich habe seit ein paar Wochen eine große Wasserschale in meinem Garten. Da ist ordentlich was los. Viele Vögel kommen vorbei, denn die Tiere, die hier leben, die haben es im Moment nicht leicht, Wasser zu finden. Das gilt auch für die, die im Wald zu Hause sind. Die kriegen manchmal Hilfe. In Nordkirchen, da ist das zum Beispiel so.
4: Es ist eine klassische westfälische Landschaft. Feld reiht sich ein Feld, zwischendurch mal ein Haus oder ein kleines Waldstückchen. Doch ein Fleck sticht heraus. Direkt neben einem Maisfeld erheben sich weder Weizen noch ausgewachsene Bäume in die Luft. Stattdessen recken sich mühsam Baumsetzlinge und Wildblumen nach oben. Ein Naturschutzprojekt der Jägerschaft, der Westfälischen Stiftung Kulturlandschaft und eines örtlichen Bauern. Eigentlich war noch eine Wasserstelle geplant, erzählt Jäger Hubertus Pröbsting.
5: Da, wo Tiere sich aufhalten, brauchen wir natürlich auch ein Wasser, weil Wasser im Grunde immer dazu beiträgt, dass die Vielfalt bei den Tieren noch größer ist. Und wir haben dann im Grunde hier eine kleine Mulde geschaffen mit einer Vertiefung, wo sich über Winter das Wasser hier vor Ort sammeln kann und dann eigentlich über das ganze Jahr den Tieren zur Verfügung steht.
4: Und dann kam es anders als erwartet.
5: In diesem Jahr ist es dann natürlich aufgrund der extremen Trockenheit, wir haben in den letzten 80 Tagen nur 10-15% der normalen Niederschlagssumme bekommen, ist es jetzt fast so, dass es ausgetrocknet ist.
4: Nur eine kleine Pfütze hält sich tapfer im ansonsten staubtrockenen Loch. Ein großes Problem, denn die Spuren verraten Hubertus Pröbsting, dass die Wasserstelle viel genutzt wird.
5: Ja, hier an dieser Stelle sehen wir viele Spuren von Vögeln, die hier waren. Man sieht einen Fasanenfußabdruck, man sieht mehrere Abdrücke von Tauben, aber auch kleinere Spuren, wahrscheinlich von einer Amsel oder Buchfink, Bachstelze. Man sieht, dass eine Vielzahl von Vögeln hier war, die im Grunde hier dann auch Wasser geschöpft haben.
4: Hinzu kommen einige Rehe. Insgesamt schätzt Pröbsting, dass rund 100 Tiere an der Wasserstelle ihren Durst stillen. Und die kann und will er nicht hängen lassen. Einmal die Woche kommt er daher hierher mit 1000 Litern Wasser.
5: Das Wasser stammt aus unserem landwirtschaftlichen Betrieb. Wir haben einen eigenen Brunnen im Betrieb, wo wir das Haus und auch die Tiere mit versorgen. Und für diese Maßnahme zwacken wir natürlich gerne ein bisschen was davon ab, um hier die Tiere außerhalb des Betriebes in der freien Natur zu versorgen.
4: Und deshalb wird Hubertus Pröbsting auch nächste Woche mit seinem Trecker und einem 1000 Liter Fass voller Wasser hierher kommen, um den Tieren einen Schluck Wasser zu schenken.
3: An Wasserloch im Westfälischen war Niklas Stich für uns unterwegs. Gleich 20 vor 10, dauert noch 3 Minuten. Hier ist das Morgenecho auf WDR 5. Dass es schöne Menschen leichter haben im Leben, das ist kein Geheimnis. Und es ist auch kein Geheimnis, dass inzwischen viele nachhelfen, um etwas schöner zu werden. Die Deutsche Gesellschaft für Ästhetische Chirurgie hat eine Halbjahresstatistik vorgelegt. Demnach betrifft mehr als jede zweite Schönheits-OP bei jungen Frauen die Brust. Es geht um Vergrößerungen, Verkleinerungen, Straffungen. Ich habe darüber mit Dominik Groß, Medizinhistoriker an der RWTH Aachen, gesprochen und ihm gefragt, ob diese Statistik bedeutet, dass Frauen ihre Brüste bewusst modellieren.
6: Naja, ich würde mal sagen, das hängt sehr stark vom Einzelfall ab. Ne? Also diesen Fall gibt es garantiert und auch in gehäufter Zahl. Aber wir haben natürlich auch die Situation, dass es Frauen gibt, die unterschiedliche Brüste haben und die dadurch einen Leidensdruck entwickeln oder die das Gefühl haben, ihre Brust ist zu klein oder zu groß und deshalb einen Leidensdruck entwickeln. Also diese Fälle gibt es schon auch. Aber tatsächlich beobachten wir ja auch in der Medizinethik letztlich seit der Zeit, wo die Patientenautonomie so eine große Rolle spielt. Wir leben ja mittlerweile im Zeitalter der Selbstbestimmung, wo Patienten sozusagen sich Schönheitsleistungen einkaufen und nicht wie früher vom Arzt die Nachricht bekommen, dieses oder jenes wird bei dir gemacht und dieses oder jenes sehe ich als Therapie vor. Also seit dieser Zeit nehmen natürlich auch solche Schönheitseingriffe zu. Das ist ganz evident.
3: Könnte man insofern sagen, eine Schönheits-OP ist so etwas wie die Erfahrung von Selbstwirksamkeit? Ich kann hier was machen?
6: Ja, also in einzelnen Fällen ist das tatsächlich so, ne? Wobei wir ja unterschiedliche Formen von Selbstwirksamkeit feststellen. Die einen streben die ästhetische Norm an, also das Schönheitsideal per se und wollen möglichst makellos sein. Und dann haben wir auch eine sehr starke, scheinbar gegenläufige Tendenz von jungen Menschen, die eine Individualisierung anstreben, also die unverwechselbar sein wollen, etwa durch sehr spezifische Tattoos oder sehr spezifische Piercings oder sonstige Eingriffe. Und beides geht sozusagen Hand in Hand. Beides ist mehr oder weniger Ausdruck von Selbstbestimmung, aber natürlich unterschiedlich interpretiert. Leider Gottes, und das ist das, was uns Medizinethiker Sorge macht, sind es nicht immer selbstbestimmte Entscheidungen, sondern es gibt auch andere Gründe, die zu einer Schönheits-OP führen, die aus unserer Sicht dann durchaus kritischer zu bewerten sind.
3: Zum Beispiel, was sind das für Gründe?
6: Ja, einmal zum Beispiel, wenn die Patientin oder der Patient den Eingriff eigentlich gar nicht selbst will, sondern der Eingriff wird ihr sozusagen eingeflüstert.
3: Vom Freund oder Partner?
6: Genau, das kann der Partner sein, das kann die Peer Group sein, also die Clique, der man sich zugehörig fühlen will, wo bestimmte Eingriffe sozusagen dazugehören und wo man selbst sich sozusagen verpflichtet fühlt, wenn man dazugehören will, sowas auch anzudenken. Das ist ein Aspekt, ne? Also dass man sozusagen von außen diesen Druck erfährt. Ein anderer Aspekt ist natürlich, dass eine Körperschemastörung vorliegt. Also darunter verstehen wir eine psychische Fehleinschätzung des eigenen Körpers. Das heißt, die Betroffenen nehmen ihr Aussehen, ihre Größe oder einzelne Körperteile verzerrt wahr. Also um es einfach zu sagen, sie sehen einen Makel, der in der Realität gar nicht da ist.
3: Und insofern auch von keinem Arzt oder keiner Ärztin behoben werden sollte, oder?
6: Nein, die Schönheitschirurgen oder ästhetischen Chirurgen in der Verantwortung, das zu diagnostizieren und in solchen Fällen dann auch Nein zu sagen. Diese Patienten sind ja leicht zu erkennen daran, dass man das, was sie für ein Problem erachten, nicht als Problem nachvollziehen oder objektivieren kann. Mhm. Und man erkennt sie ja häufig auch daran, dass sie schon viele Eingriffe haben machen lassen, sodass man den Eindruck gewinnt, das ist fast schon eine Sucht, ne? Die Suche nach Perfektion. Und da müsste natürlich bei jedem ästhetischen Chirurgen eine rote Flagge aufgehen.
3: Ist der Anspruch, schön sein zu wollen, mittlerweile ein Ganzkörperanspruch?
6: Bei manchen schon, aber auch das wird natürlich sehr unterschiedlich gesehen, wie ja überhaupt unsere Wahrnehmung oder unsere Definition von Schönheit sehr stark differiert, ne? Also für manche ist schön sein anders sein, ne? Unverwechselbar sein, auffällig sein. Also wir haben ja äußerst unterschiedliche Vorstellungen davon, was schön ist. Es ist nicht immer die ästhetische Norm, die Leute erfüllt sehen wollen. In manchen Fällen soll diese ästhetische Norm geradezu konterkariert werden, ne? Bei Leuten, die ganz extreme Eingriffe machen lassen, Implantationen oder Piercings oder Tattoos, die andere erstmal aufschrecken, ne? Wenn man sie betrachtet.
3: Herr Groß, wenn ich so höre, was Sie beschreiben, dann komme ich trotzdem zu einem Begriff, den würde ich jetzt mal mit Selbstoptimierung zusammenfassen. Ich habe mich gefragt, warum so viele Menschen erpicht darauf sind, aus ihrem Körper das Beste rauszuholen, das, was sie individuell für das Beste halten. Haben Sie dafür eine Erklärung?
6: Ja, also wenn man das jetzt versucht, historisch zu betrachten, würde ich sagen, erklärt sich das dadurch, dass wir mittlerweile im Zeitalter der Autonomie und im Zeitalter der Individualisierung leben. Also unser Zeitalter, und dann würde ich sagen, seit den 1980er Jahren, ist einfach dadurch charakterisiert, dass sich die Leute sehr viel stärker als früher als Individuen wahrnehmen und auch so gesehen werden wollen. Früher hat man seinen Lebenssinn eher in der Gesellschaft, in der Zugehörigkeit zu einer Gemeinschaft gesehen, als Teil einer Gemeinschaft, und heutzutage erleben wir uns sehr viel mehr als Individuen, als Einzelwesen. Und das ist einfach ein Ergebnis dieses Trends.
3: Und dieser Trend sagt letztlich, was nicht passt, wird passend gemacht. Der Dachverband der Schönheitschirurgen hat gestern eine Halbjahresbilanz vorgelegt. Schon junge Frauen bis 30 suchen nach dem perfekten Aussehen, etwa für ihre Brust, und lassen im Zweifel auch per OP nachhelfen. Ich habe darüber mit dem Medizinhistoriker Dominik Groß gesprochen. Im Zeitzeichen geht es gleich um die Eröffnung des Bayreuther Festspielhauses. Dann folgen die Nachrichten und dann Anja Backhaus. Sie ist ihre Gastgeberin bei Neugier genügt und ist mal kurz noch vorher abgebogen ins Morgen-Echo-Studio. Guten Morgen.
7: Hallo, guten Morgen.
3: Was hast du denn dabei gleich?
7: Ihr hattet ja auch heute schon den Mauerbau, heute vor 65 Jahren, zum Thema. Wir greifen das auch nochmal auf und nehmen das zum Anlass, gleich mit einem jungen Menschen aus Ostdeutschland zu sprechen. Jakob Springfeld, er ist Aktivist, setzt sich vor allen Dingen gegen Rassismus ein und hat ein Buch geschrieben, Der Westen hat keine Ahnung, was im Osten passiert. Und ich würde gerne von ihm wissen, was passiert denn im Osten? Und vor allen Dingen für junge Menschen wie ihn, der auch aktiv ist vor Ort und sich einsetzt. Darüber spreche ich mit ihm.
3: Und so ergänzt sich WDR 5. Ich habe mit einem Zeitzeugen gesprochen, der den Mauerbautag noch erlebt hat. Das hat er nicht vergessen.
7: Und das dann. Und später im Tagesgespräch wollen wir auch dann noch über den Osten und den Westen sprechen, wie wir zueinander finden können.
3: Bei Anja Backhaus in Neugier genügt. Mein Name ist Ulrike Römer und sage stellvertretend fürs ganze Morgen-Echo-Team schönen Tag noch.
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9: Eine kleine Stadt in Oberfranken wird zum Ort eines revolutionären Theaterprojekts. 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Heute sind die Bayreuther Festspiele weltweit berühmt.

0: ganz in Schwarz gekleidet. Nur die Handschuhe sind strahlend weiß. Es ist der Komponist Richard Wagner. Mehr als 2,5 Jahrzehnte vor dem pompösen Empfang des Kaisers hegt Wagner erstmals vage Ideen von einem neuen Festspielhaus. 1950 schreibt er in einem Brief:
1: Nach meinem Plane aus Brettern ein Theater errichten lassen und, natürlich gratis, 3 Vorstellungen in einer Woche hintereinander geben, worauf dann das Theater abgebrochen wird und die Sache ihr Ende hat.
0: Ein Lebenstraum lediglich als Provisorium? Ein Theater zum Abreißen? Der Theaterwissenschaftler Stefan Mösch:
2: Zwischen diesen ersten Ideen Anfang der 1850er Jahre, dem Beginn der Arbeit am Ring des Nibelungen und dem, was dann in Bayreuth 1876 zustande kam, liegen Welten.
0: Nach langem Suchen findet Wagner einen geeigneten Ort. Ein Grundstück auf einem Hügel nahe Bayreuth. Für einen der späteren Besucher, den englischen Schriftsteller George Bernard Shaw, ein Unding.
3: Es ist eine verdammt dumme Kleinstadt. Ein großes Irrenhaus.

0: In Bayreuth der 1870er Jahre leben 14.000 Menschen, versorgt von 11 Brauereien. Jetzt erwartet die Stadt knapp 2.000 Besucher. Einer der Gäste hat frühzeitig seine Unterkunft bezogen und blickt staunend aus dem Fenster.
1: Eine Prozession von Musikern des Wagner-Theaters.
0: Der Betrachter ist der russische Komponist Peter Tschaikowski. Er ist einer von zahlreichen Musikern, die sich zu den ersten Bayreuther Festspielen eingefunden haben. Zu ihnen zählen auch Edvard Grieg, Anton Bruckner und Camille Saint-Saëns. Allerdings...
2: Man muss ja auch sagen, dass die beiden wichtigsten, berühmtesten Komponisten des europäischen Auslandes nicht gekommen sind. Also Charles Gounod war damals in Frankreich der meistgespielte, angesehenste, lebende Komponist. Und in Italien natürlich Giuseppe Verdi. Beide sind nicht nach Bayreuth gereist.
0: In der Stadt sind in diesem Sommer 1876 zahlreiche Droschken unterwegs. Kutscher und Kofferträger verlangen saftige Preise. Bayreuth putzt sich heraus. Das neue Theater ist von weitem gut zu erkennen. Völlig unbewaldet thront es auf dem noch wenig grünenden Hügel. Seit Monaten wird geprobt, gleichzeitig immer noch gebaut.
2: Der Orchestergraben zum Beispiel war zunächst viel zu klein konzipiert. Dann mussten die ersten beiden Reihen des Zuschauerraums herausgenommen werden, um dann den Platz zu schaffen, auf dem heute die Streicher, die ersten und zweiten Geigen sitzen.
0: Wagner denkt das Theater neu. Klang, Raum, Szene. Alles soll miteinander verschmelzen. Er verfolgt hartnäckig die Idee vom Gesamtkunstwerk. In Bayreuth sollen alle seine Ideen zur Realität werden.
2: Dieses Musikdrama war ja tatsächlich ein neuer Versuch, mit musikalischem Theater überhaupt umzugehen. Das wollten viele erleben. Natürlich dann im Detail auch die Frage, was macht dieser verdeckte Orchestergraben mit den Partituren? Was ist konzeptionell von einem solchen Riesenwerk wie dem Ring zu halten? Inwieweit können Fragen der Zeit damit abgedeckt werden, angerissen werden, diskutiert werden.
0: Doch es gibt auch Risiken.
2: Je mehr Bayreuth als Gebäude, als Festspielbetrieb näher rückte, desto mehr musste er sich natürlich auch mit finanziellen Fragen, mit Sponsoring-Fragen beschäftigen, mit organisatorischen Fragen.
0: An Wagner reiben sich in diesen Jahren die Geister. Er wird bewundert und gehasst. Alfred Bringsheim etwa, ein Wagner-Bewunderer und späterer Schwiegervater des Schriftstellers Thomas Mann, gerät in einem Bayreuther Lokal mit einem Anti-Wagnerianer in Streit. Bringsheim beschmeißt ihn voller Zorn mit einem Bierkrug. Die Zeitungen melden:
1: In den Straßen von Bayreuth fließt bereits Blut.
0: Mühsam hat Wagner Künstlerinnen und Künstler ausgewählt, um die enormen Schwierigkeiten seiner Musik zu bewältigen.
2: Wagner musste also Leute finden, die bereit waren, sich auf sein Experiment einzulassen. Das ist durchaus ein Risiko gewesen. Also die erste Brünnhilde, Amalie Materna, begann er

0: Operettensängerin.
1: Eine scheinbar verrückte Idee. Eine hochdramatische Partie besetzt mit einer Operettendarstellerin. Wagner fordert von seinen Darstellern nicht nur Flexibilität, er fordert alles. Zum Glück haben sich einige Quellen zum mühsamen Probenprozess erhalten. Stefan Mösch.
0: Wagner hat einen Tenor aus Mannheim, Georg Unger, engagiert, der rein gesanglich überhaupt nicht in der Lage war, das zu singen. Also eine extrem schwere Partie, für die es keinerlei gesangstechnische Handhabe gab. Einen durchaus egomanen, nachdrücklich fordernden, um ihn herum hüpfenden Richard Wagner, der permanent vormacht, was er will. Also Unger musste das Schwert im ersten Akt Siegfried als tatsächlich glühenden Eisenstab auf der Bühne handhaben.

Man erfährt bei diesen Probennotizen auch, dass die Instrumentation schon damals zu laut war. Trotz der damaligen Instrumente, die sowohl bei den Streichern als bei den Bläsern sehr viel weniger Klangvolumen entwickelt haben, als wir das heute kennen. Es gibt da Passagen, wo Wagner auf der Probe sagt, das muss klingen wie in einer schönen italienischen Oper. Winterstürme wichen dem Wonnemond, in milden Lichter leuchtet der Lenz. Diese Proben waren für ihn auch ein Lernprozess. Er war ja der erste Regisseur, wenn man so will, der sich mit Wagner als Komponisten des Ring auseinandersetzen musste. Und da sind Probleme aufgetaucht, die weit über das Handwerkliche hinausgehen. Probleme, die tatsächlich bis heute die szenische Aufführung von Wagners Aufführungen bestimmen.

0: Nun wartet die Stadt auf die Eröffnung. Der Komponist Edvard Grieg berichtet:
1: Der Tag ist nun gekommen. Die Stadt ist fahnengeschmückt.
0: Es ist Sonntag, der 13. August 1876, heute vor 150 Jahren. Es ist heiß, der Himmel blau. Die Gastwirte erhöhen zur Feier des Tages gleich mal die Preise um bis zu 30%. Zur Eröffnung steht Rheingold auf dem Programm, die erste Oper innerhalb des Vierteilers Der Ring des Nibelungen. Edvard Grieg:
1: Es ist jetzt 4 Uhr und schon ziehen festliche, gekleidete Scharen auf der staubigen Straße zum Wagner-Theater. Equipagen und Toiletten zeugen von den höchsten Kreisen.
0: Nach einer Jubelfahrt den Hügel entlang betritt um Punkt 7 Uhr der deutsche Kaiser die Fürstenloge. Auch der König von Brasilien ist gekommen. Dann werden die Lampen gelöscht. Aus dem Orchestergraben dringt ein ahnungsvolles Wabern. Ein Zeitgenosse erinnert sich:
1: In den tiefsten Bässen, dunkel und unbestimmt beginnend, werden die darauf gebauten Figuren nach und nach immer lebendiger und durchsichtiger. Sie durchdringen und umschlingen sich, erscheinen immer breiter und gewaltiger.
0: Der Komponist Camille Saint-Saëns berichtet:
2: Das unsichtbare Orchester bedeutet unbestreitbar einen Gewinn, der in Zukunft überall nutzbar gemacht werden sollte.
0: Am Tag nach der Rheingold-Aufführung folgt die Walküre mit dem berühmt gewordenen Walkürenritt. Wagner greift auf eine alte germanische Sage zurück. Götter und Riesen, Zwerge und Helden streiten um Macht und Korruption, um Besitz, eben den Nibelungen, Schatz, und die Frage von Recht, um den freien Willen des Einzelnen und um eine komplexe Gesellschaft. Nach der 4. Oper schließt der erste Ringzyklus am 17. August mit der Götterdämmerung. Held Siegfried stirbt und die Macht der germanischen Götter bricht zusammen.
3: Es gab viele Besucherinnen und Besucher, die diese neue Art von Theater sehr ernst genommen haben und auch diesen sakralen Touch, der sich damit verbunden hat, in sich aufgenommen haben. Anderen erschien das Ganze dann eben unfreiwillig komisch. Also das Urteil war gemischt, auch bei den Komponisten. Das ist aber eigentlich durch die ganze Bayreuth-Geschichte so gewesen.
0: Der Komponist Edvard Grieg schreibt aus Bayreuth:
1: Als der Vorhang nach dem letzten Akt fiel, glaubte ich, das Theater würde zusammenbrechen. So groß war der Jubel. Das Ergebnis des ganzen Ereignisses ist weitreichend. Wagner hat einen neuen, bedeutungsvollen Abschnitt in der Kunstgeschichte.
0: Kurz nach dem ersten Ringzyklus folgen noch zwei weitere. Am 30. August 1876 fällt der Vorhang der ersten Bayreuther Festspiele endgültig. Sind sie in allem ein Erfolg? Der Wagner-Experte Stefan Mösch:
3: Im wirtschaftlichen Sinne auf gar keinen Fall. Es war überhaupt nicht an eine Fortsetzung zu denken. Es dauerte ja dann bis 1882, bis wieder gespielt werden konnte in Bayreuth. Das war dann die Uraufführung des Parsifal. Und es waren die zweiten und letzten Festspiele, die Richard Wagner betreut hat.
0: Als Wagner 1883 stirbt, übernimmt seine Witwe Cosima die Leitung der Festspiele. Und damit beginnen weitere Kapitel in der Geschichte von Bayreuth.
3: Wagner wollte ja zunächst alles andere als eine Institution, aber er wollte von Anfang an die Verquickung von Kunst und Politik.
0: Während Wagner eine abstrakte Art von Politik meint, im Sinne einer Staatsvision, werden die Bayreuther Festspiele auch zu einem dunklen Kapitel in der realen Politik deutscher Geschichte. Adolf Hitler wird zum Stammgast der Festspiele. Die Nationalsozialisten nutzen Wagners ohnehin umstrittene Ideen für ihre eigene menschenverachtende Ideologie. Etwa Wagners völkische Gedanken und seinen vehementen Antisemitismus. Außerdem?
3: Überfremdungsängste, Ausgrenzungen, rassistisches Denken. Das sind Dinge, die in den späten 1870er Jahren, also in Wagners letzten Lebensjahren, eine große Rolle gespielt haben.
0: Den Weltruhm von Bayreuth kann das nicht aufhalten. Immer wieder gibt es legendäre Aufführungen. Wer ein Ticket bekommen möchte, muss sich jahrelang bewerben. Durch viel Glanz und Glamour, durch jährliches Schaulaufen von Prominenten, werden die Festspiele zum Mythos. Richard Wagner hat von Anfang an auf Exklusivität in Bayreuth gesetzt, aber im rein künstlerischen Sinne. Seine Vorstellungen von der Oper als Gesamtkunstwerk lassen sich in Bayreuth am besten realisieren. Mit dieser Idee hat er das Theater in völlig neue Bahnen gelenkt.

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2: Die Nachrichten mit Sabine Büttner. Guten Tag. Im Sauerland bei Sundern ist die Feuerwehr weiter dabei, einen großen Waldbrand zu löschen. Das Feuer war gestern Nachmittag ausgebrochen. Zur Frage, ob es mittlerweile unter Kontrolle ist, will sich Feuerwehrsprecher Henrik Tebbe noch nicht festlegen. Es könnte versteckte Glutnester geben.
3: Die Aussage unter Kontrolle ist immer schwierig zu treffen, weil wir natürlich nicht im Boden gucken können. Da bin ich immer vorsichtig, aber jetzt aktuell kann ich sagen, wir sind zumindest an dem Punkt angekommen, wo es uns nicht mehr weglaufen kann.
2: Der Waldbrand bei Sundern erstreckt sich auf eine Fläche von etwa 80.000 Quadratmeter. Anfangs war die Feuerwehr von deutlich mehr ausgegangen, weil es wegen des starken Rauchs schwierig war, einen Überblick zu bekommen. Die Hitze diesen Sommer ist weiter Thema in der Politik. Umweltminister Schneider will den Hitzeschutz in Deutschland verbessern.
4: Ich möchte, dass wir für das nächsten Sommer dann einen bundesweiten Hitzeaktionsplan haben.
2: Schneider bekräftigte in der ARD seine Forderung, dafür das Grundgesetz zu ändern. Dagmar Pepping, WDR Berlin, erklärt, was das bedeutet.
5: Dadurch würde der Umgang mit Hitzephasen zu einer gemeinsamen Aufgabe von Bund, Ländern und Gemeinden. Sie könnten sich dadurch die Kosten teilen. Bislang darf der Bund Maßnahmen nicht finanzieren, um Städte an den Klimawandel anzupassen, etwa durch schattige Plätze mit Bäumen. Die Union der Koalitionspartner von Schneiders SPD sieht eine Grundgesetzänderung skeptisch. Der Umweltminister will seinen Vorschlag dennoch ins Kabinett bringen und verweist auf die große Unterstützung seiner Partei. Der Städte- und Gemeindebund fordert angesichts der vermehrten Hitzewellen einen besseren Schutz für Krankenhäuser und Altenheime, zum Beispiel durch Klimaanlagen. Nach Schätzungen des RKI sind in diesem Jahr bereits rund 12.000 Menschen infolge der Hitze gestorben.
2: Die Bundesregierung sucht nach einer eigenen Startbasis für Raketen der Bundeswehr. Es geht darum, militärische Satelliten ins All zu bringen. Grundsätzlich gilt Deutschland wegen seiner dichten Besiedlung als nicht geeignet. Die Bundeswehr soll mit der eigenen Basis aber unabhängiger von anderen werden, erklärt Bianca Schwarz, WDR Berlin.
6: Die meisten Bundeswehrsatelliten hat SpaceX in den Orbit gebracht, die Firma von Elon Musk. Da ist die Bundeswehr aber halt nur einer von vielen Kunden. Egal wie wichtig so ein Satellit sein könnte für die nationale Sicherheit, der versandet in der Warteschlange. Es gibt noch den europäischen Weltraumbahnhof Kourou in Französisch-Guyana. Auch von da kommen Bundeswehrsatelliten ins All. Aber der Transport per Schiff bis nach Südamerika dauert. Der Traum der Bundeswehr würde also so aussehen: Deutschland baut seine eigenen Satelliten und seine eigenen Transportraketen und schickt sie dann von einem eigenen Startplatz aus nach oben. Dann gäbe es volle Souveränität für jeden einzelnen Schritt.
2: Weitere Meldungen im Überblick. In Berlin findet gerade die Hauptgedenkveranstaltung zum Jahrestag des Mauerbaus statt. Heute vor 65 Jahren hat die DDR begonnen, die Berliner Mauer zu bauen und so West- und Ostdeutschland endgültig getrennt. Bis 1989 sind mindestens 140 Menschen an der Mauer getötet worden. Heute sollen auch Biografien der Todesopfer verlesen werden. Die Jugendämter mussten sich im vergangenen Jahr häufiger um Kinder kümmern, die vernachlässigt wurden oder die psychische, körperliche oder sexuelle Gewalt erfahren haben. Die Zahl der sogenannten Kindeswohlgefährdungen stieg im Vergleich zu 2024 um 10% auf knapp 80.000 Fälle. Mehr als die Hälfte der Betroffenen war unter 9 Jahre alt. Die von Köln ausgeliehenen Stadtbahnen bleiben noch ein bisschen länger in Bonn. Die KVB hat ihre Ausleihe bis Ende August verlängert. Dann ist aber Schluss. Zum Ende der Sommerferien braucht die KVB ihre 14 Bahnen wieder zurück. In Bonn mussten gut 3/4 der Stadtbahnen aus dem Verkehr gezogen werden. Sie haben so große Mängel, dass nicht klar ist, wann sie repariert sind.
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2: Die Stadt Würselen bei Aachen will genauer messen, wie viel Wasser ihre Bäume brauchen. Ziel ist, das Gießen besser zu planen. Dafür bekommen die Bäume Sensoren. Ingo Wagner, WDR Aachen.
7: Die Messdaten der Sensoren gehen ständig an eine App. So bekommen die zuständigen Mitarbeiter bei der Stadt immer rechtzeitig mit, wenn ein Baum ausgetrocknet ist und dringend Wasser braucht. Damit kann die Bewässerung der Bäume viel genauer eingeteilt werden als bisher. Das hilft nicht nur, Wasser zu sparen. Es muss auch weniger Personal eingesetzt werden, das sich dann um andere Dinge kümmern kann. Vor allem aber gehen die Bäume in den heißen Sommern nicht so schnell ein. Stellt sich in einem Jahr heraus, dass das Pilotprojekt erfolgreich ist, will Würselen weitere Sensoren anschaffen und noch mehr Bäume damit ausrüsten.
2: Das Wetter in Nordrhein-Westfalen bringt auch heute wieder viel Sonne und nur wenige Wolken. Es wird heiß, in Paderborn bis 31 Grad, in Olpe bis 32 Grad und in Moers bis 34 Grad. Auch morgen wieder sehr sonnig. Im Laufe des Tages können lockere Wolken dazu kommen. Es bleibt aber trocken und es wird noch heißer. Höchstwerte morgen zwischen 30 und 38 Grad. Das war WDR aktuell. WDR 5, die Verkehrslage. A40, Essen Richtung Duisburg, zwischen Essen-Huttrop und Mülheim-Heißen. Etwa 10 Minuten plus, 4 Kilometer Stau. Und A57, Nimwegen Richtung Köln, zwischen Mörskapellen und Krefeld-Zentrum. 5 Kilometer stockender Verkehr, das dauert etwa 10 Minuten länger.
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0: So, ah, jetzt hört man mich auch wieder. Hallo und herzlich willkommen, neu genügt, Anja Backhaus hier. Ja, irgendwie wollte das Mikrofon gerade meine Stimme nicht rausgeben. Jetzt hat es sich bereit erklärt dazu, wir haben den richtigen Knopf gedrückt. Herzlich willkommen. Ja, wir haben heute hier in WDR 5 ja schon darüber gesprochen. Am 13. August 1961, vor 65 Jahren, da begann der Bau der Berliner Mauer. Kurz zuvor auf einer Pressekonferenz hatte eine Journalistin damals den DDR-Staatsratsvorsitzenden Walter Ulbricht gefragt, was denn eigentlich los ist und ob man den Ostteil Berlins mit einer Mauer abgrenzen wolle. Und Ulbricht hat daraufhin den legendären Satz gesagt.
1: Niemand hat die Absicht, eine Mauer zu errichten.
0: Ja, und einige Wochen später, dann in rasanter Geschwindigkeit, wurde quasi über Nacht eine Mauer errichtet. Der Rest ist Geschichte. Erlebt hat diesen Mauerbau mein Gast heute nicht mehr. Er hat auch den Fall der Mauer knapp 3 Jahrzehnte später nicht erlebt, ihre Nachwirkungen aber sehr wohl. Jakob Springfeld ist 2002 in Zwickau geboren. Er ist Autor und Aktivist gegen Rechtsextremismus, wird aufgrund seines Einsatzes auch immer wieder bedroht. Und ich freue mich gleich in dieser Stunde mit ihm darüber zu sprechen, wie junge Menschen in Ostdeutschland aufwachsen, mit welchen Werten, wie sie sich politisieren und vor allen Dingen, wie zuversichtlich sie sind, was ihre Zukunft betrifft. Mehr dazu dann später im Gespräch mit Jakob Springfeld. Und vorher gleich sprechen wir noch über Identität und darüber, wie manche sie zum Ausdruck bringen, nämlich über ihre Kleidung. Dr. Stefanie Kossoff ist Sexualmedizinerin und Psychotherapeutin.
2: Das Erste, was mir einfällt, ist, dass über Kleidung ja Teile der Identität und vielleicht auch Teile der sexuellen Identität oder der Präferenzen ausgedrückt werden können. Und andersrum ist es auch für Personen, die einen sehen, können diese Codes ja auch lesen.
0: Aber haben wir immer die Wahlfreiheit bei dem, was wir tragen? Es scheint nämlich, als würden an immer mehr Orten Dresscodes eingeführt. An Schulen, in Restaurants, in Clubs. Ist das notwendig? Wir klären das heute noch. Hier Neugier genügt, was Kleidungsvorschriften auch über unsere Gesellschaft aussagen. Jetzt funktioniert doch alles wieder. Schön, dass Sie dabei sind.

0: WDR 5 für Neue genügt. No Shirt, No Service. Also wer kein Shirt anhat, der wird nicht bedient. Das stand auf einem Schild vor einer Bar am Strand im Urlaub. Da mussten meine Söhne auch nochmal zum Handtuchliegeplatz zurück, um sich halt ein Shirt zu holen. Nicht jeder und jede steht auf nackte Oberkörper an Tischen. Auch in Clubs wird immer häufiger dazu aufgefordert, bitte angemessen gekleidet zu sein. Da steht dann No Shirt, No Party an der Eingangstür. Wer entscheidet darüber, was wir wo tragen dürfen? In Schulen zum Beispiel kommen ja auch viele Schülerinnen mittlerweile bauchfrei. Auch darüber wird diskutiert. An einigen Schulen ist das verboten. Andere wollen den Mädchen nicht vorschreiben, wie sie sich zu kleiden haben. Beim Filmfest in Cannes, da gibt es auch seit 2 Jahren einen Dresscode. Nicht zu kurz, kein tiefes Dekolleté. Nehmen die Kleidungsvorschriften in den vergangenen Jahren immer mehr zu? Gab es Dresscodes nicht, aber auf der anderen Seite immer schon? Also der Anzug in der Bank, das schicke Kleid bei der Hochzeit. Wie weit gehen bei uns in der Gesellschaft die Erwartungen und Vorschriften bei Kleidung? WDR5-Reporterin Lena Breuer über anziehende Wirkung oder eher Anziehen mit Wirkung.
1: Es sollte nicht zu eng sein, es sollte nicht rutschen, es sollte nicht zwicken. Ja, ich muss das Gefühl haben, dass ich mich gut bewegen kann.
2: Ich ziehe mir einfach ein T-Shirt an. Eine vernünftige Hose.
3: Ich habe unter Hemden gern ein T-Shirt und es muss einigermaßen kontrastreich sein. Also T-Shirt und Hemd müssen farblich kontrastreich sein. Das ist wichtig.
4: Gerade auch wenn ich zur Arbeit gehe, dann muss ich ein bisschen professioneller aussehen und ansonsten ja, darf das schon ganz nett aussehen. Ja.
5: Ob es zusammenpasst, vor allem ob schwarz und dunkelblau heute getragen werden kann oder nicht. Dann natürlich die Sachen, die schon mal getragen wurden, kann ich die noch mal anziehen oder müssen sie doch in die Wäsche? Und dann sind es eher Schichten und verschiedene Lagen oder ja, ist es dann doch ein Kleidungsstück? Das kommt dann sehr auf die Temperatur an.
6: Jeden Morgen treffen wir Entscheidungen vor dem Kleiderschrank. Ein T-Shirt passend zu Jeans oder doch der Anzug. Einen warmen Wollpulli, weil es nach draußen geht oder doch eher die luftige Sommerbluse. Wir entscheiden nach Temperatur, nach Farben, nach Gefühl, nach Anlass, nach persönlichem Stil und auch danach, wie wir wirken wollen. Dr. Christian Wickert ist Soziologe und erforscht die gesellschaftliche Wirkung von Kleidung.
7: Aus soziologischer Sicht ist Kleidung total spannend, weil Kleidung hat eine eigenartige, zweigeteilte Funktion. Einerseits ist Kleidung natürlich für uns erstmal Indizmarker. Wenn wir andere sehen, wenn wir andere einschätzen müssen, haben wir jemanden im Anzug vor uns oder vielleicht eine Jugendgruppe, die alle schwarze Hoodies haben und die Kapuze aufgesetzt haben. Das bereitet uns vielleicht Angst oder wir können vielleicht das Alter einer Person einschätzen aufgrund der Kleidung. Das heißt, erstmal ist es ja die Einordnung anderer auf der öffentlichen gesellschaftlichen Bühne. Andererseits ist Kleidung aber natürlich auch sehr privat. Erstmal würden wir behaupten, wir ziehen alle das an, was wir gutheißen, was wir ästhetisch ansprechend finden, worin wir uns wohlfühlen. Aber natürlich ist es nie nur privat, sondern es ist ja immer auch ein Statement, wie möchte ich auf andere wirken.
6: Dr. Stefanie Kosso ist Sexualmedizinerin und Psychotherapeutin.
8: Das Erste, was mir einfällt, ist, dass über Kleidung ja Teile der Identität und vielleicht auch Teile der sexuellen Identität oder der Präferenzen ausgedrückt werden können. Und man kann auch über Kleidung Zugehörigkeit steuern oder man kann auch über Kleidung steuern, wie man sich fühlt, also in welcher Laune man sich befindet. Und ich glaube, das ist sozusagen von der Person ausgedacht, wie ich mich kleide. Dadurch kann ich auch meine Sexualität irgendwie zeigen, benennen, ausleben oder mich in eine Stimmung bringen. Und andersrum ist es auch für Personen, die einen sehen, können diese Codes ja auch lesen.
6: Kleider machen Leute. Diesen Titel gab der Schweizer Autor Gottfried Keller seiner Geschichte über einen Schneider, der nur wegen seiner schicken Kleidung zum Grafen wurde.
9: Denn er mochte tun oder lassen, was er wollte. Alles wurde als ungewöhnlich und nobel ausgelegt. Und die Ungeschicklichkeit selbst als merkwürdige Unbefangenheit liebenswürdig befunden von der jungen Dame, welche sonst stundenlang über gesellschaftliche Verstöße zu plaudern wusste.
6: Eine Novelle aus dem 19. Jahrhundert. Aber auch heute noch entscheidet die morgendliche Auswahl vor dem Kleiderschrank, wer wir sein wollen und können.
1: Also ich glaube, ich ziehe mich zum Beispiel auf der Arbeit anders an als im Privaten. Also da gucke ich dann schon nochmal anders drüber sozusagen, ob das dann so geht, ob man so in den Rahmen passt, als dann im Privaten.
4: Ich habe mal ein Praktikum in der Bank gemacht und da habe ich nicht reingepasst. Ich hatte immer das Hemd außerhalb der Hose.
2: Also wenn man in so klassisch seriösen Berufen mit Kundenkontakt arbeitet, sowas wie in der Bank oder in der Versicherung, da finde ich das eigentlich schon angemessen, dass man einen Kunden ja ein gutes Bild vom Unternehmen gibt.
5: Naja, manchmal, wenn es irgendwie ein entspannter Abend in der Bar ist und dann habe ich was an, wo ich denke, das ist total schick, dann wirke ich irgendwie nachher zu streng oder zu bieder oder sonst was. Oder wenn man sich irgendwo trifft, ist es vielleicht doch zu freizügig oder passt irgendwie nicht so ganz zu dem Event.
6: Die Kleider, die wir tragen, machen den Unterschied zwischen Beruf und Privat. Sie sind also soziale Erkennungszeichen, senden Zugehörigkeitssignale und bieten Schutz vor Verwechslung, sagt auch der Soziologe und Kriminologe Dr. Christian Wickert. Er unterrichtet an der Hochschule für Polizei und öffentliche Verwaltung NRW angehende Polizistinnen und Polizisten, auch in Fragen der sozialen Deutung von Äußerlichkeiten.
7: Einmal Kleidung als so Art Verdachtsheuristik finde ich ganz spannend. Also wieder die Frage, wie präsentieren wir uns, wie wirken wir nach außen, wen kontrolliert die Polizei? Das wird natürlich auch maßgeblich über Kleidung gesteuert. Ich bin als Jugendlicher in einem schwarzen Hoodie natürlich erstmal deutlich verdächtiger. Der Anfangsverdacht wird sicherlich häufiger oder schneller erhoben, als wenn ich andere Kleidung trage. Das funktioniert auch in die andere Richtung natürlich. Stellen Sie sich vor, Sie planen was Böses. Eigentlich brauchen Sie sich ja nur einen Blaumann anzuziehen oder eine gelbe Warnweste anzuziehen. Dann können Sie tagsüber jede Wohnung leerräumen. Man wird sie ziemlich sicher nicht ansprechen. Oder aber als Mann ziehe ich mir einen Anzug an, dann habe ich ja auch einen riesengroßen Vertrauensvorschuss. Männer in teuren Anzügen, die können doch nichts Böses tun, oder? Das sieht ganz anders aus, wenn ich eben abgerissen rumlaufe.
6: Studien aus dem Bereich der Soziologie und der Psychologie zeigen also ganz klar, die morgendliche Entscheidung vor dem Kleiderschrank ist keine individuelle, sondern eine gesellschaftliche. Das wusste schon der französische Soziologe Pierre Bourdieu.
7: Pierre Bourdieu hat den schönen Begriff des Habitus geprägt. Und in diesem Kontext würde Herr Bourdieu sagen, dass Geschmack nicht individuell ist. Das ist, finde ich, ganz spannende Erkenntnis, weil erstmal würde unser Bauchgefühl sagt natürlich, mein Geschmack ist mein Geschmack. Na, das ist höchst individuell. Bourdieu würde sagen, Geschmack ist immer Ausdruck meiner Klassenlage, könnte man vielleicht etwas vereinfacht sagen. Ja, also all meiner bisherigen Erfahrungen, meiner Sozialisation, meines Geldbeutels, meiner sonstigen Interessen, das alles prägt, was ich gut finde. Das bezieht sich jetzt natürlich nicht nur auf Mode, aber bei Mode bricht sich das natürlich ganz, ganz deutlich, weil Mode von außen sichtbar ist, anders als jetzt Einstellungen oder mein Geschmack bezogen auf das Essen. Ja, der ist natürlich privater als meine Straßenkleidung, die jeder wahrnehmen kann.
6: Noch weniger individuell wird die Entscheidung, wenn sie von außen gelenkt wird, durch einen Dresscode, eine Kleiderordnung. Immer wieder machen Schulen Schlagzeilen, die ihren Schülerinnen und Schülern vorschreiben, was sie im Schulalltag zu tragen haben. Jogginghosenverbot, kein Bauch frei, keine Kopfbedeckung. Dabei sind strikte Kleiderordnungen an Schulen in NRW eigentlich nicht umsetzbar. Denn das allgemeine Persönlichkeitsrecht schützt die freie Entfaltung und damit auch die Wahl der Kleidung. Schülerinnen und Schüler dürfen also eigentlich nicht pauschal wegen Kleidung ausgeschlossen werden. Doch manche Schulen regeln eine Kleiderordnung über die Schulordnung. Die Rückmeldungen sind eher gemischt.
10: Ich finde, dass jeder selbst entscheiden sollte, was er anziehen sollte.
11: Einerseits finde ich es gut, wenn Kleidung irgendwie nicht so den sozialen Status immer so dann widerspiegelt oder so, dass man irgendwie so ein bisschen gleiche Ausgangsposition hat. Andererseits ja, bin ich auch nicht so begeistert von Uniformen. Ich glaube, ich würde auf eine andere Schule gehen wollen.
12: Ich könnte auch mit einem Schlafanzug im Unterricht sitzen und trotzdem hätte ich das Gefühl, dass ich nicht einschlafe. Ich finde es einfach nur gemütlich.
13: Wenn man sich schon zu chillig kleidet, handelt man auch meistens zu chillig in Situationen, in denen du eher konzentriert sein solltest. Deswegen finde ich schon, dass Kleidung auch zu chillig sein kann.
6: Eine Kleiderordnung kann für mehr Gleichheit sorgen oder sie kann ausschließen. Was bei vielen der Regeln auffällt, sie betreffen vor allem Mädchen oder Frauen. Eine historische Entwicklung, sagt Soziologe Christian Wickert.
7: Das lässt sich historisch recht einleuchtend herleiten, weil der weibliche Körper, das hat was mit Familienordnung, mit Abstammung zu tun. Mit wem schläft eine Frau, wessen Nachwuchs gebärt sie? Das hat also was mit wirtschaftlichen Interessen zu tun, die den weiblichen Körper, die weibliche Sexualität zu regulieren. Und das hält letztendlich bis heute nach. Und das bricht sich dann in Debatten, dass eine Frau einerseits attraktiv, verführerisch sein soll. Wenn wir an die Darstellung von Frauen in der Mode denken, im Film denken, wenn wir uns anschauen, wie sich vielleicht Influencerinnen in Social Media heute präsentieren, dann ist es ja ganz häufig dieses Bild fit, aber eben auch verführerisch, reizvoll, aber gleichzeitig moralisch aufgeladen. Es gibt eine klare Grenze. Es gibt zu viel Haut zeigen oder zu verführerisch sein. Und da wird mit zweierlei Maß gemessen. Männer können sich da mehr herausnehmen als Frauen, die dann eben schnell abgestempelt werden und ein moralisches Urteil über sie gefällt wird.
6: Die Kleidung, die wir tragen, hat also auch eine moralische Aussage über unsere Sexualität, über unseren persönlichen Wert. Und das trifft vor allem auf Frauen zu, beobachtet auch Dr. Stefanie Kosso. Sie ist Fachärztin für Allgemeinmedizin, Psychotherapeutin und Sexualmedizinerin.
8: Dadurch, dass es historisch so ist, dass vor allem religiös geprägt im christlichen, auch in fundamentalistischen Kreisen, auch durch die Bank alle Vorgaben für Frauen mehr Bedeckung erfordern, in der Idee, man solle nicht den Mann verführen oder es wäre eine Gefahr, den Mann zu lüsternen Gedanken oder sexuellen Handlungen zu bringen. Das ist natürlich eine komplette Umkehr von, also eine Art Täter-Opfer-Umkehr, dass die Frau beschuldigt wird, sie hätte den Mann verführt oder sie sei selber schuld, dass sie vergewaltigt worden wäre, weil sie irgendwas anhatte. Das ist natürlich Quatsch.
6: So wird die Kleiderordnung zu einem schlechten Signal, auch in Richtung der Männer.
8: Und das hat auch ein Männerbild in sich, dass Männer sich nicht kontrollieren könnten und wie Tiere seien. Das ist natürlich auch Quatsch. Das ist ja auch überhaupt nicht liebevoll gegenüber Männern, die ja auch einen freien oder mittelfreien Willen vielleicht haben oder sich selber entscheiden können, wie sie handeln.
6: Mehr als ein Jahr ist es her, dass beim Filmfestival von Cannes eine neue Kleiderordnung für den roten Teppich eingeführt wurde. Zu kurze Kleider, zu tiefe Ausschnitte, durchsichtige Stoffe. All das ist seitdem verboten. Und auch diese Regel betrifft vor allem Schauspielerinnen. Kleidung ist auch immer ein Gradmesser für die Stimmung in der Gesellschaft.
8: Kleidung hängt ja auch mit der wirtschaftlichen und gesellschaftlichen Gesamtsituation zusammen. Und wir sehen Zusammenhänge mit der Rocklänge und dem wirtschaftlichen Status oder der gesellschaftlichen Situation im Zusammenhang mit Geld. Und die Röcke werden wieder länger. Also ich sehe in Berlin allerdings natürlich ein sehr breites, buntes Bild. Was in Berlin normalisiert ist, ist vielleicht im Schwarzwald oder in Bayern nicht normalisiert. Das heißt, ich glaube auch, dass es ganz abhängig ist von wo man lebt oder in welcher Bubble man sich aufhält. Und ich glaube, dass sozusagen auch mit Kleidung ausgedrückt wird, wo sind die Normen und die Normverletzungen. Also dass man da vielleicht ablesen kann, was zählt noch als gesellschaftlich akzeptiert und was fällt irgendwie raus. Und ich denke, wir sehen es auch auf den Modenschauen, wo zum Beispiel auch politische Botschaften gemacht werden können, je nachdem, welche Kleidung dort gezeigt wird oder wie die Models gekleidet werden oder inszeniert werden.
6: Ein Samstagmorgen im Odonien, einem Club- und Kulturgelände in Köln. Hier finden regelmäßig Techno- und Elektropartys statt. Es ist kurz nach 1 Uhr, zwischen Schrottskulpturen und einer alten Werkshalle wummert der Bass. Der Clubbereich ist gut gefüllt. An den Wänden kleben bunte Aufkleber und immer wieder der Hinweis: No Shirt, No Party.
14: Also es ist ja nicht nur No Shirt, No Party, sondern wir haben in den letzten 2 Jahren ein Clubcare-Konzept erstellt. Also so ein bisschen unsere hauseigenen Regeln, wie wir uns vorstellen, wie man halt miteinander zu feiern hat und wie ein gutes Miteinander besser funktioniert. Und genau, No Shirt, No Party ist halt ein Punkt davon gewesen, weil wir schon gemerkt haben, dass viele, 99,9% Männer, dieses Konzept vertreten. Also viele von denen ganz oft keinen guten Beitrag für eine Party leisten.
6: Henning Seebode ist im Odonien für die Partyplanung zuständig und hat das sogenannte Clubcare-Konzept mitentwickelt. Darin enthalten eine Kleiderordnung, die sehr explizit Männer betrifft. Oben ohne Feiern, das geht im Odonien nicht. Eine sehr bewusste Entscheidung.
14: Es geht ja auch darum, dass Frauen das einfach nicht können. Also Frauen können einfach nicht sich oben ohne irgendwo präsentieren und nicht sexualisiert werden. Und das war auch ein großer Punkt bei uns. Also zum einen halt eben die Männer, die, ich weiß es nicht, ich kann es natürlich am Ende des Tages nicht beurteilen, aber ein Ego-Problem haben oder was auch immer, die einen schlechten Beitrag halt dazu bringen und dann halt eben, dass Frauen das einfach nicht können, ohne Probleme zu bekommen.
6: Eine Kleiderordnung gegen die Sexualisierung des weiblichen Körpers, die für mehr Gleichheit sorgen soll. Viele der Tanzenden hier im Odonien sind sehr leicht bekleidet. Bikini-Tops, Netzoberteile, das alles ist doch kein Problem.
14: Es gibt ja schöne, knappe Kleidung. Es geht einfach hauptsächlich uns darum, dass man nicht einfach blank zieht und das Fitnessstudio präsentiert, aus dem man gerade kommt. Also ich meine, es gibt ja, man muss bei dem Thema definitiv auch ein bisschen differenzieren. Also es gibt ja super viele coole oder ich sag mal angesagte Fetischpartys, wo ganz klar ist, was gibt es für einen Dresscode und die Leute kennen sich untereinander, die sind in der Szene vernetzt. Da läuft das, glaube ich, anders. Aber wenn man in so einem, ich sag jetzt mal einfach allgemeinen Mainstream-Laden irgendwie unterwegs ist, dann ergibt das einfach eine böse Mischung, wenn manche meinen, sie können das jetzt tun.
6: Die Tanzfläche im Odonien ist gut gefüllt, das Licht schummrig, die Musik ist laut. Keiner hier tanzt oben ohne und das scheint kein Problem zu sein. Das Fazit von Henning nach 2 Jahren Clubcare-Konzept ist auf jeden Fall positiv.
14: Ich habe das Gefühl, dass es sehr, sehr gut läuft und wir müssten oder mussten jetzt in der Zeit oder mit der Zeit auch deutlich weniger Leute ermahnen, dass sie bitte ihr Shirt wieder anziehen sollen.
15: Also ich denke, dass das für viele Menschen auf jeden Fall gut ist, weil ich weiß nicht, vielleicht will man jemanden nicht ohne T-Shirt sehen. Ich bin dir ganz ehrlich, ich war auch einmal so ein bisschen der Typ, der vielleicht mal ohne T-Shirt hier getanzt hat. Das gebe ich ganz offen und ehrlich zu. Und mittlerweile mache ich das auch nicht mehr so. Weil ich nehme einfach Rücksicht auf andere Menschen. Vielleicht will man einfach nicht eine andere Person, egal ob männlich oder weiblich, halt oberkörperfrei sehen.
16: Vor allen Dingen gerade beim Tanzen so, wenn man jetzt jemanden so komplett verschwitzt, ohne irgendwas, so wirklich nackter Haut so an einem, ist schon ein bisschen so, ja, Intimität, die so ein bisschen erzwungen wird vom anderen.
17: Lass das T-Shirt an. Ich weiß nicht, warum sollte man es ausziehen überhaupt? Also eine weibliche Person kann ja das T-Shirt auch nicht unbedingt jetzt im öffentlichen Raum ausziehen oder im Club oder was weiß ich.
16: Ja, also ich finde, bei Frauen ist halt immer so, die Brust wird halt immer so weiter sexualisiert, also bei Männern halt nicht oder männlich gelesenen Personen nicht. So ist halt schon so ein komischer Double Standard, deswegen finde ich gut, dass die Regel halt so schon für beide gilt und dass es dann für beide quasi heißt, gleich viel anziehen. So, das sollte sich dann beide Teile, egal ob irgendwie männlich gelesen oder weiblich gelesen, anziehen.
6: Kleidung oder häufig auch ihre Abwesenheit ist also nicht nur in Cannes, an Schulen oder im Beruf viel mehr als eine private Entscheidung. Kleidung ist politisch, kann für oder gegen etwas stehen, kann Freiheit nehmen oder Freiheit bedeuten. Zu dem Schluss kommt auch Gottfried Keller mit seiner Novelle aus dem 19. Jahrhundert.
9: Der dunkelgrüne Samt seines Rockes nahm sich selbst auf dem nächtlichen Schnee schön und edel aus. Der schlanke Leib und die geschmeidigen Glieder, wohlgeschnürt und bekleidet, alles sagte noch in der Erstarrung, am Rande des Untergangs, im Verlorensein: Kleider machen Leute.
6: Die morgendliche Wahl vor dem Kleiderschrank unterstreicht zwar unsere Identität, ist jedoch selten reine Wahlfreiheit oder frei von gesellschaftlichen Konventionen.
1: Ich möchte das anziehen können, indem ich mich wohlfühle und möchte nicht von außen auf einer Ebene, ist das zu sexy, bewertet werden.
3: Also ich stelle mir eine Welt vor ohne geschlechtszugeordneter Kleidung. Ich finde das geschlechtsneutrale Kleidung oder geschlechtsübergreifende Kleidung, das finde ich richtig toll.
5: Man würde viel Zeit sparen, sich deutlich weniger umziehen und ja, wahrscheinlich deutlich losgelöster irgendwie in den Kleiderschrank greifen. Und ich kann mir gut vorstellen, es wäre deutlich bunter.
0: Wir haben die Wahl bei unserer Kleidung, aber an vielen Orten werden Dresscodes eingeführt. Lena Breuer über die Wirkung von Kleidung. 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

0: 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Heute, vor 65 Jahren, am 13. August 1961, begann der Bau der Berliner Mauer. Das war der Anfang einer Geschichte, die bis heute noch ihre Spuren hinterlässt. Selbst über 3 Jahrzehnte, nachdem die Steine, die damals gelegt wurden, längst weg sind. Jakob Springfeld ist in Ostdeutschland geboren, 2002 in Zwickau. Und er tritt ein gegen Rechtsextremismus, für Klimagerechtigkeit. Und hat unter anderem ein Buch geschrieben, Der Westen hat keine Ahnung, was im Osten passiert. Und ich freue mich, mit ihm jetzt darüber zu sprechen, dass er uns aufklärt, was passiert denn da im Osten. Hallo Herr Springfeld, herzlich willkommen, Neugier genügt.
1: Guten Morgen aus Halle, danke für die Einladung.
0: Ja, Sie wohnen jetzt in Halle, Sie sind in Zwickau in Sachsen aufgewachsen und geboren. Vielleicht nehmen Sie uns erstmal mit. Was hat Sie eigentlich politisiert und geprägt, auch indem Sie sich einsetzen gegen Rassismus, für ein offenes und tolerantes Sachsen?
1: Also ich würde erstmal sagen, ich bin ziemlich entspannt aufgewachsen, habe irgendwie im Jugendsinfonieorchester Trompete gespielt, bin Fußball spielen gegangen. Von Politik, von Diskriminierung, von Rassismus habe ich als weiße Person eigentlich wirklich maximal wenig mitbekommen. Das hat sich für mich vor allem 2015 geändert, als meine Eltern in der ehrenamtlichen Arbeit mit Geflüchteten aktiv geworden sind. Und spätestens da habe ich gemerkt, dass ich vielleicht doch auch mal versuchen sollte, meinen Mund das ein oder andere Mal öfter aufzukriegen, wenn in meinem Umfeld, auch in der Schule, immer wieder rassistische Dinge erzählt worden sind. Und mit der Zeit habe ich eben leider feststellen müssen, dass diese Problematik zwar einerseits in Ostdeutschland größer ist, andererseits es aber eben auch ein ziemlich großes Problem darstellt, dass es in Westdeutschland Teile der Gesellschaft gibt, die diese Demokratiekrise immer nur nach Ostdeutschland projizieren, obwohl man ja spätestens auch seit den Wahlergebnissen in Baden-Württemberg und in Rheinland-Pfalz Anfang des Jahres erkennen und sehen muss, dass die extreme Rechte eben nicht in Anführungszeichen nur in Ostdeutschland auf dem Vormarsch ist.
0: Absolut. Ich glaube, da müssen wir natürlich ganz vorsichtig sein, dass wir sowas nicht verschieben. Im Grunde genommen, da sind wir bei dem Thema, dass wir das Problem nach Ostdeutschland schieben und da eine Art Mauer vorbauen und sagen, der Osten ist einfach nur rechtsradikal, wir haben damit nichts zu tun. Es ist aber so, wie Sie haben das gerade erzählt oder ich habe das auch gelesen, dass es an Schulen in Ostdeutschland teilweise normal ist, dass Kinder Hakenkreuze in die Schulbank ritzen, sich Schulleiter vor Schülern und Eltern rechtfertigen müssen, wenn sie sich gegen Rechts oder die AfD kritisch äußern oder wenn Sie, Herr Springfeld, eine Demonstration für Fridays for Future in Zwickau organisieren und da werden NSU-Kekse verteilt oder es landen Sticker auf Ihrem Briefkasten. Ich würde schon sagen, dass Rechtsextremismus da etwas präsenter ist als in Westdeutschland.
1: Das stimmt auf jeden Fall. Ich glaube auch, dass es allgemein ein sehr großes Problem ist, dass sich viele Deutsche auch in diesen Tagen noch das ein oder andere Mal hinter einer vermeintlichen Neutralität verstecken. Ich glaube halt, man kann im Jahr 2026 nicht politisch neutral sein, denn selbst wenn man glaubt, die politisch neutralste Person der Welt zu sein, ist man am Ende nicht politisch neutral, wenn man einfach den Mund hält, wenn menschenverachtendes, extrem rechtes Gedankengut zutage kommt. Ich würde sagen, bei meinen Schullesungen, die ich in West- und Ostdeutschland in Groß- und Kleinstädten halte, um eben mit jungen Menschen über Demokratie, Antifaschismus, Grundrechte ins Gespräch zu kommen. Da zeigt sich auf jeden Fall ein Ost-West-Unterschied und gleichzeitig merke ich, dass auch in Westdeutschland mir natürlich auch junge Leute, Menschen, die von Diskriminierung, von Rassismus betroffen sind, teils von ähnlichen Erfahrungen berichten können wie hier in Ostdeutschland. Und auch für die ist es manchmal ziemlich absurd, dann eine Debatte zu erleben, die sich nur um Ostdeutschland dreht, wo genau diese Perspektiven von Menschen, die vielleicht in Westdeutschland Ähnliches erleben, dann manchmal nicht mitgemeint sind. Und ich würde mir einfach wünschen, dass wir versuchen, an einem Strang zu ziehen, denn man muss es ja auch wirklich so benennen. Die extreme Rechte in Ostdeutschland ist nicht im luftleeren Raum entstanden. Nach der Wiedervereinigung sind gezielt beispielsweise Neonazis aus Westdeutschland in den Osten gefahren, um hier die soziale Brennpunktsituation auszunutzen, um ihre Ideologie zu verbreiten. Und ich glaube, genauso wie wir uns jetzt als Ostdeutsche nicht nur als Opfer gerieren sollten, die irgendwie von den bösen Westdeutschen schlecht behandelt wurden, genauso sollten sich Westdeutsche aber eben auch nicht aus der Affäre ziehen und glauben, dass ihr Handeln gar nichts mit dem zu tun hätte, was im Osten passiert.
0: Ganz wichtig. Der Literaturprofessor Dirk Oschmann unterstellt ja dem Westen auch so eine Überheblichkeit gegenüber dem Osten und sagt, die Osten und die Ostdeutschen seien in der westdeutschen Erzählung so ein bisschen so die Unterlegenen, die Ewiggestrigen. Das kann man natürlich erstmal so sehen, aber wann wäre vielleicht auch der Punkt gekommen, an dem die Ostdeutschen ihr Schicksal mal hätten selbst in die Hand nehmen können oder müssen, um dem eben auch entgegenzuwirken, dass vielleicht auch viele Rechtsradikale nach Ostdeutschland kommen, um da vielleicht auch mehr Widerstand zu leisten.
1: Genau, also das ist auch die Kritik, Kritik, die ich an Dirk Oschmann da machen würde. Ich würde sagen, er hat einige Punkte und es gibt reelle Ungleichheiten, die auch noch heute existent sind, auf die einfach immer wieder hingewiesen werden muss. Ostdeutsche verdienen weniger, erben weniger, sind weniger in hohen Ämtern repräsentiert als Westdeutsche. Aber all das ist eben keine Legitimation dafür, um jetzt extrem rechten, menschenfeindlichen Kräften irgendwie die Zustimmung zu schenken. Und ich verweise an dieser Stelle auch immer ganz gerne auf den Historiker Ilko Sascha Kowalczuk, der ja auch nochmal darauf hinweist, dass es eben auch so ein Alleinstellungsmerkmal von Ostdeutschen ist, dass sie sich gerne mit Westdeutschen vergleichen, aber sehr selten mit ihrer Lebensrealität von vielleicht vor 20, 30 Jahren oder mit der Lebensrealität von Menschen in anderen postsowjetischen Ländern, wo die Lebensstandards häufig deutlich schlechter sind als in Ostdeutschland. Und dementsprechend würde ich mir einfach sehr, sehr häufig eine differenziertere Debatte wünschen. Ja, auf diese Ungleichheiten muss hingewiesen werden, aber nein, diese Ungleichheiten geben uns kein Recht als Ostdeutsche, uns aus der Affäre zu ziehen und uns irgendwie nicht mehr politisch einzusetzen.
0: Ich hatte auch ein Gespräch mit Ilko Sascha Kowalczuk und das fand ich ganz spannend, weil er hat ja gesagt, man muss sehen, Voraussetzungen für eine funktionierende Demokratie und Freiheit und Selbstbestimmtheit sind halt mündige Bürger, die in der Lage sind, selbstbestimmt zu leben. Und er erlebt so ein bisschen sowas wie einen Freiheitsschock in Ostdeutschland, den noch viele nicht verkraftet haben. Würden Sie dem zustimmen, dass da Menschen unter einer Art Freiheitsschock leiden?
1: Also ich würde auf jeden Fall sagen, ich fange vielleicht mal so an, ich war vergangene Woche mit Freunden tatsächlich in Kiew in der Ukraine, die sich dort demokratisch, aktivistisch engagieren und kurz daraufhin bin ich zurückgefahren und war in Plauen auf einem Gegenprotest zu Menschen, zu 10.000 Menschen, die mit Russland-Flaggen und gemeinsam mit Neonazis auf die Straße gegangen sind. Und das sind dann, glaube ich, schon so Momente, wo ich merke, ja, die SED-Diktatur ist einfach nicht hinreichend aufgearbeitet. Und ja, es gibt hier Menschen, denen es teilweise auch, natürlich nicht allen, und wir müssen auf Armut hinweisen, all diese Themen, aber es gibt Menschen, die sind ökonomisch gut gestellt, aber die erkennen ihre Freiheit, ihre demokratischen Rechte nicht und werfen sich jetzt vor einen extrem rechten Kahn. Und das ist, glaube ich, was bei mir einfach nicht in den Kopf reingeht. Und ich glaube, das hängt auf jeden Fall auch viel mit Ilko Sascha Kowalczuks Thesen zusammen.
0: Ja. Und die Veranstalter von diesen Protesten, von den Demonstrationen, haben ja das explizit in den historischen Zusammenhang mit den Montagsdemonstrationen von 1989 gestellt, also mit dieser Bewegung. Was macht das auch mit Ihnen, wenn Sie diese Umdeutung von Geschichte erleben?
1: Es ist absolut absurd. Also diese Menschen haben auf diesem Protest jetzt auch am Samstag erst suggerieren wollen, dass sie doch jetzt schon fast wieder in einer Art Diktatur leben würden. Und kurz daraufhin wurde die DDR-Hymne abgespielt und Leute haben diese DDR-Hymne mitgesungen. Das ist einfach eine totale Geschichtsverkennung. Und angesichts natürlich auch der Lebensrealität, die meine Eltern in der SED-Diktatur hatten, sie waren jetzt keine großen Oppositionellen, aber sie waren in der evangelischen Kirche aktiv und wissen es zu schätzen, jetzt in einem demokratischen System zu leben, auch obwohl mein Papa nach der Wiedervereinigung auch erstmal eine Zeit lang arbeitslos gewesen ist, beispielsweise. Angesichts all dieser Emotionen, auch persönlichen, biografischen Bezüge, stimmt mich das einfach fassungslos, bringt aber eben auch leider ziemlich gut auf den Punkt, dass es die Rechten bzw. Extremrechten da in Plauen eben immer wieder gut schaffen, an aktuelle Gefühle, Wut und Emotionen anzuknüpfen. Und wir als demokratische oder linke, liberale Menschen in Deutschland schaffen es eben aktuell noch nicht wirklich, gerade auch diese Sozialproteste angesichts von den größten Sozialkürzungen, die dieses Land seit langem gesehen hat, irgendwie auf unsere demokratische Seite zu ziehen. Und dann entstehen da natürlich Leerlücken und die werden natürlich leider von Extremrechten besetzt. Und ich plädiere dafür, dem entgegenzuwirken und uns auch als demokratische Zivilgesellschaft eben nicht nur an den Extremrechten abzuarbeiten, sondern auch auf die Straße zu gehen für einen besseren ÖPNV im ländlichen Raum in Ost- und Westdeutschland, gegen steigende Mieten in Großstädten. All diese Themen, die, glaube ich, den Leuten unter den Nägeln brennen.
0: Ja, und die eigentlich auch viel wichtiger sind als zum Beispiel das Thema Migration. Das ist auch in Umfragen immer wieder das, worauf aber ja zum Beispiel die AfD sehr setzt. Und Sie haben ja auch vorhin gesagt, dass Sie vor allen Dingen nach 2015 gemerkt haben, was für ein Rassismus dann doch vorherrscht, auch in der Gesellschaft, in der gesamten Gesellschaft. In Ostdeutschland, hatten wir ja jetzt schon gesagt, hat sich das dann nochmal anders Bahn gebrochen. Oder wollten Sie noch was sagen? Ich wollte noch mal auf die Demonstration eingehen, aber sonst sagen Sie ruhig noch was.
1: Ja, also das, was ich immer feststelle, gerade bei Lesungen in Ost- und Westdeutschland, ist halt wirklich, dass man Diese Diskriminierung, diesen Rassismus, der lässt sich überall leicht ausplünden. Ich weiß noch, als ich die erste Lesung in meinem Heimatort Zwickau gemacht habe und davon erzählt habe, wie Nazis vor meiner Haustür standen, wie afghanische Freunde von mir rassistisch angegangen worden sind. Da sind ältere Leute auf mich zugekommen, die total schockiert davon gewesen sind, dass das in ihrer Heimatstadt Zwickau passiert. Und ich glaube, dieses Gefühl wegsehen zu können, wenn man nicht selbst betroffen ist, das existiert eben in Ost wie in Westdeutschland und wir müssen irgendwie versuchen, das gemeinsam aufzubrechen.
0: Ja, und eben von der Gegenwehr haben Sie eben gesprochen. Was lässt sich machen vielleicht? Also was würden Sie sich wünschen, auch von westdeutschen Medien für die Zukunft?
1: Also ich glaube, ich würde mir erstmal wünschen, dass wir versuchen, einfach gegenseitig voneinander zu lernen. Ich glaube, Ostdeutsche, gerade auch Demokratie und zivilgesellschaftliche Initiativen, die können viel von Westdeutschen lernen, denn dort sind demokratische Strukturen auch einfach aufgrund der politischen Systeme schon länger gewachsen als in Ostdeutschland. Gleichzeitig glaube ich, dass sich einige Westdeutsche auch was zum Beispiel von alternativen demokratischen Jugendzentren in Ostdeutschland abgucken können, die sehr genau wissen, wie man resilient und stabil bleiben kann, wenn eben das Jugendzentrum irgendwie Woche für Woche von Neonazis angegriffen wird. Und in Bezug auf den medialen Diskurs, ja, würde ich mir vor allem wünschen, dass weniger mit Pauschalisierungen gearbeitet wird. Ich glaube, wenn in Ostdeutschland

0: Absolut. Und ich glaube, das ist auch das, was mir jetzt auch vielleicht auch vor den Landtagswahlen nochmal wichtig ist, zu sagen, ja, es gibt viele Leute, die Angst haben. Und ich glaube, es ist auch okay, mal diese Angst aus demokratischer Perspektive zu benennen. Das ist kein Einknicken. Im Gegenteil, ich erlebe immer wieder Menschen, die zusammenkommen, von ihren Ängsten berichten und genau in diesen Situationen merken und realisieren, dass die Angst halt nicht nur auf der eigenen Schulter lastet. Und solange Angst nicht zu Ohnmacht wird, glaube ich, ist hier gerade im Osten, gerade im ländlichen Raum noch maximal viel zu gewinnen. Ich war gestern Abend für eine Lesung in Stendal, in einem kleineren Ort hier in Sachsen-Anhalt, und es sind 50, 60 Leute zusammengekommen, die eben gemeinsam diskutiert haben, wie es vielleicht auch nach den Wahlen weitergehen kann, egal wie die Wahlen am Ende des Tages ausgehen. Und das ist, glaube ich, auch was mir von letzter Woche in Kiew in der Ukraine hängen geblieben ist. Es gibt hier massiv große Probleme. Wir müssen an den arbeiten und zusammenschließen. Und mir macht diese AfD natürlich Angst, gleichzeitig junge Leute in meinem Alter zu erleben, die in einem Land, was von Krieg betroffen ist, aktiv sind, sich einsetzen für ihre Familie, ihre Freunde da sind, lässt einen dann doch auch irgendwie wieder auf den Boden der Tatsachen zurückbringen und zeigt, dass es immer einen Spielraum gibt für demokratische Veränderungen, egal wie aussichtslos die Situation auch gerade irgendwie auszusehen scheint.
1: Ja, also nur kurz zur Einordnung. In Kiew, also in Ungarn, wo nach 16-jähriger Herrscher von Viktor Orban jetzt Peter Modja übernommen hat, wo nicht jeder direkt vorher mit gerechnet hat. Auch solche Sachen sind möglich, das heißt, sie bleiben zuversichtlich. Jakob Springfeld, ich danke Ihnen sehr herzlich für das Gespräch.
0: Vielen Dank, schönen Tag noch.
1: Ihnen auch. Jakob Danke. Springfeld ist Aktivist und Autor, in Zwickau geboren, lebt mittlerweile in Halle und setzt sich gegen Rassismus für Klimaschutz ein. Und er sagt, wir müssen natürlich erkennen, dass der Rechtsextremismus in Deutschland sehr stark ist, aber dass der Rechtsruck kein ostdeutsches Phänomen ist. Wichtig ist es, dass wir vor allen Dingen auch diejenigen abbilden und sichtbar machen, die sich für demokratische Werte einsetzen und die Widerstand leisten, so wie er. Wir wollen heute im WDR-5-Tagesgespräch ab 10 nach 12 mit Ihnen auch über die Beziehung zwischen Ost- und Westdeutschland sprechen. Mit Ihnen, liebe Hörerinnen und Hörer, sorgen Sie sich um eine erneute Spaltung des Landes? Wie könnten wir dem auch entgegenwirken? Auch das ist heute unser Thema im Tagesgespräch, 65 Jahre nach Beginn des Mauerbaus. Sie können uns jetzt schon schreiben über die WDR-5-App und wir diskutieren dann ab 10 nach 12 auch mit der Schriftstellerin Anne Rabe. 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

0: Neu genügt hier WDR 5. In Deutschland schrumpft die Zahl der Brauereien. Also im vergangenen Jahr hat das Statistische Bundesamt noch 1415 Bierbrauereien gezählt. Das waren 53 weniger als im Jahr davor. Und die Branche ist empört. Der Grund für den sinkenden Absatz: wir trinken alle zu wenig Bier. Sinkender Bierkonsum ist verantwortlich für die schrumpfende Anzahl an Brauereien. Und dann der nächste Schock. Viele Brauereien setzen jetzt auf Limonade und dann will die Bundesregierung eine Zuckersteuer einführen. Das ist eine Sauerei. Kein Alkohol, kein Zucker. Auch Kabarettist Tom Beinlich hat das Brauereisterben beschäftigt.
1: Hallo zu Wirtschaft vor 12. Eine alte Börsianer-Weisheit lautet: irgendwas ist immer, man steckt nicht drin, muss ja. Konkret, das Brauereisterben in Deutschland geht weiter. Erneut extremes Niedrigwasser in deutschen Biergläsern. Lediglich in Mecklenburg-Vorpommern und Sachsen-Anhalt herrschen normale Pegelstände. Auffallend, in beiden Ländern wird bald gewählt. Analysten rätseln, säuft sich die Bevölkerung jetzt schon das Wahlergebnis schön oder kommt es zu Hamsterkäufen? Zu Gast jetzt Jochen B. Hörnchen von der Privatbank A. Hörnchen und B. Hörnchen. An der Börse kann man noch ohne Alkohol fröhlich sein, aber kein Alkohol ist sicher auch keine Lösung. Oder was sagt der institutionelle Anleger? Sicher, der Biermarkt ist geprägt von Volatilität. Die Anleger investieren zu Einstiegspreisen von rund 4 Euro in Standardwerte wie Pils, Bock oder Alt mit einer eher mäßigen Dividende von etwa 4,5 bis 6%. Man flieht in sichere Werte und gibt regelmäßig vor Ablauf der Fälligkeit neue Kauforders aus, um zu vermeiden, den Grund zu Gesicht zu bekommen. Pils, Bock, Alt, wie sieht's aus mit Kölsch? Von Kölsch wird hier eher abgeraten wegen der zu geringen Stückelung und der daraus resultierenden hohen Fluktuation, was erfahrungsgemäß zu hektischen Absetzbewegungen in Richtung Sanitärbereich führt. Panikreaktionen, die man zurzeit im Interesse der Wirtschaftsberuhigung lieber vermeiden möchte. Biermischgetränke dagegen sind im Keller. Der Wirt weigert sich auch, welche hochzuholen. Die Nachfrage gibt das eh nicht her, wegen der zu geringen Dividende, ebenso alkoholfrei. Und damit ein schönes Wochenende. Mir auch eins.

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4: Manchmal sind die Lebensläufe und Hintergründe von Dichterinnen und Dichtern ja sehr unkonventionell. Anfang der Woche zum Beispiel hatte ich ein Gedicht von Thomas Halt hier vorgestellt. Er arbeitet als Bewährungshelfer am Landgericht München. Heute hören wir ein Gedicht von Rumania Ebert. Sie ist aus Bulgarien nach Deutschland emigriert und hat an der Technischen Universität München in Chemie promoviert, hat dann am Institut für Gerichtsmedizin Heidelberg gearbeitet, parallel Musik studiert, ist dann nach Basel gegangen als Beraterin für gewerblichen Rechtsschutz. Fragen Sie nicht. Mittlerweile lebt sie in Berlin. Und zu diesem bewegten Leben passt jetzt auch der Titel ihres Gedichtes. Unterwegs von Rumania Ebert.
5: Sie kaufte häufig Reisetaschen. Daran denke ich, als ich ihr frische Blumen hinstelle und über ihren Namen wische. Der so fremd ist unter all den Meyers und Schmidts. Die Geräusche schwinden und lassen ein Vakuum zurück. Ich sehe die Kante des Horizonts, ausgeschüttet davor Sonnenblumen und Weizen.

0: Jürgen Klopp tritt am Samstag seinen Job als Bundestrainer an. Also dann tritt sein Vertrag in Kraft. Was man ein bisschen immer heraushört bei ihm, auch in der Pressekonferenz, ist Demut. Es sei ihm eine große Ehre, diesen wichtigen Posten annehmen zu dürfen. Demut begleitet Jürgen Klopp schon immer. Er selber spricht in einem Buch von den 4D, die ihn begleiten. Demut, Dankbarkeit, Disziplin und Durchhaltevermögen. Woher kommen diese Werte? Wie ist aus einem durchschnittlich begabten Profifußballer einer der besten und begehrtesten Trainer in der Fußballbranche geworden? Darüber spreche ich gleich mit einem, der es weiß, denn er hat eine Biografie über Jürgen Klopp geschrieben, der Sportjournalist Michael Horeni, in der Redezeit um kurz nach 11.
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2: Die Nachrichten mit Sabine Büttner. Guten Tag. Bundesumweltminister Schneider will für den nächsten Sommer einen bundesweiten Hitzeaktionsplan umsetzen. Schneider erklärte in der ARD am Beispiel der Hauptstadt Berlin, warum dafür das Grundgesetz geändert werden müsse.
3: Die Stadt umzubauen zu einer Schwammstadt, also das Wasser nicht abfließt, sondern in der Fläche bleibt, dass wir die Versiegelung aufbrechen, dass wir schattige Plätze schaffen mit Bäumen etc. All das sind Aufgaben, die ich bisher per Grundgesetz ausgeschlossen nicht finanzieren darf.
2: Schneiders Koalitionspartner, die Union, sieht eine Grundgesetzänderung aber skeptisch. Das Robert-Koch-Institut schätzt, dass dieses Jahr bislang 12.000 Menschen an den Folgen der Hitze gestorben sind. In Deutschland werden immer mehr Kinder und Jugendliche vernachlässigt oder misshandelt. Die Jugendämter zählten vergangenes Jahr fast 80.000 Fälle sogenannter Kindeswohlgefährdung. Das Statistische Bundesamt spricht von einem neuen Höchstwert. Ursula Mayer berichtet.
4: Nach Angaben der Statistiker war mehr als die Hälfte der betroffenen Kinder höchstens 8 Jahre alt, viele sogar deutlich jünger. Die meisten wuchsen bei ihren Eltern auf oder zumindest bei einem Elternteil. Und in den überwiegenden Fällen waren es auch die Mütter oder Väter, die ihre eigenen Kinder schlecht behandelten. Besonders häufig stellten die Behörden Vernachlässigungen fest und gingen auch Hinweisen auf psychische oder körperliche Misshandlungen sowie sexuelle Gewalt nach. Im Vorfeld hatten die Jugendämter letztes Jahr über 268.000 Verdachtsfälle bearbeitet. Auch das ist ein neuer Rekord.
2: Die Arena auf Schalke in Gelsenkirchen wird heute 25 Jahre alt. Sie war das erste Stadion dieser Größenordnung, das ohne öffentliche Gelder gebaut wurde. Olaf Biernat erinnert.
5: Am 13. August 2001 ist es soweit. Es eröffnet die zu der Zeit modernste Multifunktionsarena Deutschlands in Gelsenkirchen. Und das neue Stadion setzt auch neue Maßstäbe. Eine Fußballarena mit einem Dach, das man öffnen kann, und verschiebbarem Spielfeldrasen, sodass die Arena auch als Veranstaltungsort für Sportarten wie Eishockey, Boxen oder Biathlon und Konzerte umfunktioniert werden kann. Bis heute kommen jedes Jahr rund 2 Millionen Besucher. Künstler wie Bruce Springsteen, Ed Sheeran oder Taylor Swift geben sich die Klinke in die Hand. Mit einem Jubiläumsspiel gegen Real Madrid feiert Schalke 04 am Samstag das 25-jährige Bestehen.
2: Weitere Meldungen im Überblick. In einem Waldstück bei Sundern im Sauerland kämpft die Feuerwehr weiter gegen einen großen Waldbrand. Das Feuer erstreckt sich auf eine Fläche von etwa 80.000 Quadratmeter. Die Feuerwehr in Sundern sagt, dass der Brand mittlerweile eingedämmt ist. Er war gestern ausgebrochen in einem steilen Gebiet des Waldes, das für die Einsatzkräfte schwer zugänglich ist. Die von Köln ausgeliehenen Stadtbahnen bleiben noch ein bisschen länger in Bonn. Die KVB hat ihre Ausleihe bis Ende des Monats verlängert. Dann ist aber Schluss. Zum Ende der Sommerferien braucht die KVB ihre 14 Bahnen zurück. In Bonn mussten gut 3/4 der Stadtbahnen aus dem Verkehr gezogen werden. Sie haben so große Mängel, dass nicht klar ist, wann sie repariert sind. Der Eurovision Song Contest soll nächstes Jahr in der bulgarischen Küstenstadt Burgas stattfinden. Das hat das bulgarische nationale Fernsehen bekannt gegeben. Burgas hat sich damit im Rennen um den Austragungsort gegen die Hauptstadt Sofia durchgesetzt. Den ESC diesen Mai hatte die bulgarische Sängerin Dara gewonnen und die Veranstaltung so in ihr Land geholt. Bei einem russischen Angriff auf einen Passagierzug in der Ukraine sollen 2 Menschen ums Leben gekommen sein. Nach Angaben der ukrainischen Eisenbahn wurden der Lokführer und sein Assistent getötet. 340 Passagiere wurden aus der Bahn geholt. Bei dem Angriff in der Region Odessa soll es sich um einen Drohnenangriff gehandelt haben.
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2: In Solingen setzt die Hitze den Ampeln zu. Die Anlagen sollen deshalb heute gekühlt werden. Es geht um die kleinen Technikschränke an den Kreuzungen, die die Ampeln steuern. Darin wird es oft so heiß, dass die Technik ausfällt. Techniker sollen sie öffnen und mit Ventilatoren kühlen. Wie das dann aussieht, erklärt Matthias Wenzel von der Stadt Solingen.
6: Dann fährt der Kollege hin, öffnet die Türen, kriegt dann meistens einen richtigen warmen Schwall ab, wie in einer Sauna. Und dann hält er das Gebläse dann da rein, so ein Ventilator aus dem Baumarkt.
2: Meistens funktionieren die Ampeln dann wieder. Betroffen sind vor allem ältere Anlagen in Solingen. Das Wetter in Nordrhein-Westfalen wird heute wieder sehr heiß, bei nur wenigen Wolken und viel Sonne. In Bad Salzuflen bis 31 Grad, in Bochum bis 34 und in Eschweiler bis 36 Grad. Auch morgen wieder sehr sonnig, wenige lockere Wolken, es bleibt trocken und noch heißer. Höchstwerte morgen um 38 Grad. 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A1 Blankenheim Richtung Köln zwischen Wiskirchen und Weilerswist West, 4 Kilometer Stau, etwa 10 Minuten plus. A2 Dortmund Richtung Hannover zwischen Bielefeld Süd und Ostwestfalen-Lippe, etwa 10 Minuten plus, 6 Kilometer stockender Verkehr. A44 Dortmund Richtung Kassel zwischen Lichtenau und Diemelstadt, 6 Kilometer stockender Verkehr, etwa 10 Minuten mehr einplanen. A46 Heinsberg Richtung Düsseldorf zwischen Grevenbruch und Kapellen, 3 Kilometer Stau. A61 Mönchengladbach Richtung Koblenz zwischen Weilerswist und Miel, 7 Kilometer stockender Verkehr. Das dauert etwa 15 Minuten länger.
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0: Anja Backhaus hier. Hallo und herzlich willkommen. Jürgen Klopp beginnt am 15. August, also am Samstag, mit seiner Arbeit als neuer Bundestrainer der Männerfußballnationalmannschaft. Das steht seit einigen Wochen schon fest, kurz nachdem Julian Nagelsmann als Bundestrainer zurückgetreten ist. Und bei der ersten großen Pressekonferenz hatte Jürgen Klopp schon gleich erklärt, dass es ihm eine sehr große Ehre ist, diesen Job anzutreten.
7: Es ist eine große Ehre, hier heute zu sitzen. Und was bei mir passiert ist in den letzten Tagen, ist, dass einem da so ein bisschen ein Film abläuft, ein bisschen was durch den Kopf geht. Wo ging alles los? Wo kommt man her? Ich hatte schon eine Ahnung, wie groß das Amt des Bundestrainers ist. Aber wenn man direkt damit in Verbindung gebracht wird, dann ist das schon, dann fühlt man die Größe und die Verantwortung, die dahinter steckt, noch mehr.
0: Ja, was man hier schon ein bisschen heraushört, ist Demut. Wo ging das los? Wo kommt man her? Diese Frage hat sich Jürgen Klopp selber gestellt, bevor er diese Aufgabe dann eben angenommen hat. Und wir wollen genau das gleich klären, wo er herkommt und wie er dorthin gekommen ist. Vom schwäbischen Bub hin zu einem der erfolgreichsten und beliebtesten Trainer der Fußballgeschichte. Ich spreche gleich mit jemandem, der es wissen muss, denn er hat eine Biografie über Jürgen Klopp geschrieben, der Sportjournalist Michael Horeni. Er ist gleich mein Gast hier in der Redezeit in Neugier genügt. Und später in der Stunde, da setzen wir auf altbewährtes Handwerks oder altbewährte Handwerkskunst. Damit die nicht verloren geht, bietet ein Verein Kurse an, in denen man 100 Jahre alte Techniken und Tricks im Obst- und Gartenbau anbietet. Mehr dazu später hier in Neugier genügt.

0: 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Laut Vertrag beginnt er offiziell diesen Samstag am 15. August. Jürgen Klopp übernimmt dann den Posten als Trainer der Fußballnationalmannschaft der Männer. Der Vertrag gilt bis 2030, also bis zur nächsten Fußballweltmeisterschaft. Und das soll dann auch seine letzte Station sein, sagt der neue Bundestrainer bei einer Pressekonferenz.
1: Jürgen Klopp hat keine Karriere nach der Nationalmannschaft. Das ist idealerweise der Höhepunkt meiner Karriere, meines Lebens, meines beruflichen Lebens.
0: Wow. Michael Horeni kennt das berufliche Leben von Jürgen Klopp und zwar sehr gut. Er ist Sportjournalist und hat Jürgen Klopp auch journalistisch begleitet. Und er hat eine Biografie geschrieben über den neuen Bundestrainer. Glaube, Liebe, Klopp. Hallo und herzlich willkommen, Herr Horeni.
2: Hallo, grüße Sie.
0: Das passt ja super, dass Ihre Biografie über Jürgen Klopp erscheint, kurz nachdem er zum Bundestrainer nominiert wurde. Ganz ehrlich, haben Sie damit gerechnet?
2: Damit haben Sie sowas von recht, dass der Zeitpunkt für diese Biografie ideal ist. Aber sowas kann man natürlich nicht planen. Also das Buch, an dem Buch habe ich über 2 Jahre gearbeitet. Aber tatsächlich in den letzten Wochen und Monaten vor der Weltmeisterschaft hat sich schon angedeutet bei den Recherchen, dass es eine Möglichkeit geben könnte, dass er nach der Weltmeisterschaft Bundestrainer wird oder spätestens dann nach der Weltmeisterschaft, nach der Europameisterschaft 2018. Also da lag da schon was in der Luft.
0: Was war das? Was waren das für Signale, die Sie da schon lesen konnten?
2: Ja, dass Jürgen Klopp ja ein großes Interesse auch an diesem Job schon immer gehabt hat oder in den letzten Jahren schon gehabt hat, dass es 2-mal nicht funktioniert hat, weil der Zeitpunkt nicht der richtige war. Und dass nach der Weltmeisterschaft, wenn sie nicht erfolgreich läuft, das ja dann immer ein Thema ist, wechselt der Trainer, aber eben auch die Frage, macht Julian Nagelsmann auch weiter, wenn er vielleicht sogar Erfolg hat, vielleicht will er wieder zu einem Bundesliga-Verein oder zu einem Club wieder wechseln. Auch das stand sozusagen im Raum. Also es gab eine gewisse Möglichkeit, dass das zum Thema werden würde. Und am Ende ist es genauso gekommen.
0: Ja, er war ja auch Wunschkandidat des DFB, muss man sagen. Jürgen Klopp ist ein Erfolgstrainer. Er hat Mainz damals zum Aufstieg verholfen. Er ist mit Dortmund 2-mal deutscher Meister geworden, DFB-Pokal gewonnen, Champions-League-Finale. Mit Liverpool stand er 3-mal im Champions-League-Finale, hat das auch gewonnen, wurde auch englischer Meister. Also es ist ja Wahnsinn. Was ist das Erfolgskonzept von ihm, Herr Horeni?
2: Ja, also er hat ja ziemlich viel gewonnen, aber es gibt sicher auch Trainer, die noch mehr gewonnen haben in dieser Zeit, als er gewonnen hat. Aber was sicher sein ganz großes Erfolgsrezept ist, dass er es schafft, in Mainz, aber wie Sie es eben auch angesprochen haben, in Dortmund und in Liverpool, die Mannschaft hinter sich zu bringen, die Fans hinter sich zu bringen, so ein Leuchtturm zu sein für einen ganzen Club beziehungsweise auch für die ganze Region. Also eine Leidenschaft und eine Begeisterung zu entfachen, die es vorher in dieser Form in den jeweiligen Clubs bisher nicht gegeben hat. Und das ist sicher jetzt auch die Hoffnung des DFB, dass es in ähnlicher Weise vielleicht auch wieder bei der Nationalmannschaft gelingt, die Menschen wieder hinter der Nationalmannschaft zu versammeln, wie wir das hier alle schon mal erlebt haben.
0: Ich glaube, Sie haben das auch geschrieben, dass Klopp auch von sich selber sagt, er sammle keine Trophäen, so wie andere Trainer, sondern er sammle Beziehungen.
2: Richtig, das sagt er, das ist ein Unterschied, dass es ihm für ihn wirklich wichtig ist, mit den Menschen in Kontakt zu sein. Er sagt, er wüsste gar nicht, woher das so komme, denn aus seiner Heimat, da sei es ihm eigentlich nicht gegeben. Er kommt ja aus dem Nordschwarzwald, aus Klatten, wo er auch fast die ersten 20 Jahre seines Lebens verbracht hat. Aber das ist eine prägende Eigenschaft, auch so sehr schnell viel von sich preiszugeben und dass das seine Form, die er wirklich bevorzugen würde. Und wenn man auch mit vielen Spielern spricht und auch mit den Beteiligten oder mit Funktionären oder zum Beispiel Mario Götze sagt, der hat es geschafft wie kein anderer im Grunde, mit allen Menschen, die für einen Fußballverein wichtig sind, in eine Beziehung zu treten und sie zu verstehen und diese verschiedenen Perspektiven einzunehmen. Und das ist ja, wie gesagt, auch das, was wir jetzt auch von der Nationalmannschaft erhoffen, dass sich das in einer ähnlichen Weise widerspiegelt.
0: Ich fand einen Moment auch ganz bezeichnend. Das war während der Fußball-Weltmeisterschaft in diesem Jahr, als Jürgen Klopp ja als Experte kommentiert hat. Und ich glaube, es war nach dem Spiel Österreich gegen Argentinien. Mitten in der Live-Berichterstattung kommt Klopps ehemaliger Spieler von Liverpool, Alexis McAllister, ja, und drückt Jürgen Klopp sein Argentinien-Trikot in die Hand. Als Respekt vor seinem ehemaligen Trainer. Und er wollte sein Trikot unbedingt Jürgen Klopp geben. Und kurz danach kommt auch noch Lionel Messi dazu, um Klopp persönlich Hallo zu sagen. Das war so bewegend. Also man hat diesen Respekt und die Liebe für diesen Trainer erkannt. Das ist schon außergewöhnlich.
2: Absolut. Und da gab es ja noch diese Szene mit Mbappé, mit der Familie, die ja auch vorher noch mal schon im Gespräch waren, ob er nach Liverpool kommt. Ich glaube, das hat auch für eine Reichweite bei Magenta gesorgt, von denen die auch nur geträumt haben. Und das ist genau, wie Sie sagen. Da spürt jeder, der dort zuschaut, dass es dort eine menschliche Verbindung gibt und zwischen den Spielern, vor allen Dingen natürlich zwischen denjenigen, die er trainiert hat, aber auch zu anderen, mit denen er Kontakt hat. Und diese menschliche Verbindung herzustellen, das ist sicher eines der großen Erfolgsrezepte von Jürgen Klopp.
0: Wie kann man? Also ich hab das Gefühl, er gibt ihnen Raum. Also vielleicht auch. Also sie dürfen Fehler machen. Woran liegt es, dass die ihn so sehr schätzen?
2: Also es hat verschiedene Gründe. Also es hat sicher erstmal was mit seiner Grundeinstellung zu tun, diese Spieler, wie er das selbst sagt, auch nie als Spielermaterial zu betrachten, sondern immer den Menschen zu sehen. Das hat sicher auch eine Menge damit zu tun, mit seiner christlichen Prägung, mit seinem Wertekanon, nach dem er sich richtet. Aber es hat auch sehr viel damit zu tun, dass er auch mit komplizierten Spielern in der Vergangenheit immer sehr gut umgehen konnte. Und weil er, und das sagen im Grunde auch fast alle Spieler, dass er ihnen immer die Wahrheit sagt. Auch die unangenehmen Dinge. Und er sagt auch selbst, ich bin eigentlich nicht der Freund der Spieler. Dafür muss ich ihnen ab und zu eben auch Dinge sagen, die sie eigentlich nicht unbedingt gerne hören wollen. Aber die Spieler wissen, warum sie spielen. Sie wissen, warum sie nicht spielen. Sie wissen, was von ihnen verlangt wird und wie sie die Dinge angehen sollen. Also das sind verschiedene Aspekte, die dort zusammenkommen. Und man spricht ja dann oft bei der Formel 1 oder bei sonst irgendwelchen sportlichen Themen vom Paket, das jemand sozusagen anbietet. Und das ist auf der menschlichen, auf der fachlichen, auf der sportlichen Seite sicher bei Jürgen Klopp besonders. Da gab es ein schönes Beispiel von Christian Heidel, der Manager von Mainz 05, wo ja auch Thomas Tuchel seine Karriere als Trainer begonnen hat. Sagte, wenn der Tuchel mit jemand Ärger hatte auf dem Platz, dann musste ich schon gucken, gleich, wo kann ich den hinverkaufen. Bei Jürgen Klopp, haben die Wände gewackelt im Büro, aber nach dem Training sind die Arm in Arm vom Platz gegangen. Also das ist natürlich auch eine menschliche Qualität, von den Spielern extrem viel zu fordern, nicht nachzulassen, aber immer wieder mit der menschlichen Verbindlichkeit, mit der Kraft der Emotionen und der Empathie auch einen Mannschaftsgeist und eine Verbindung zu den Spielern herzustellen.
0: Lassen Sie uns noch mal kurz gemeinsam zurückgehen sozusagen an die Wurzeln. Sie haben schon gesagt, er ist 1967 in einer ganz kleinen Gemeinde im Schwarzwald geboren, in Glatten. Das war ein Dorf und ich habe gelesen, sein Vater hat ihn damals trainiert, viel Sport mit ihm getrieben. Was hat der Vater ihm mitgegeben?
2: Ja, der Vater hatte, was den Sport angeht, eine Unerbittlichkeit und er hat die Kinder oder auch vor allen Dingen dann seinen Sohn sportlich richtig rangenommen und da gibt es dann so Geschichten, der war auch Tennisspieler, dann spielt er gegen seinen Sohn und es steht 6-0, 6-0, dann ruft der Klopp rüber, meinst du, das macht mir Spaß? Und der Vater sagt, meinst du, mir macht das Spaß? Beim Skifahren ist er den Berg runtergerast, ohne zu schauen, wo sein Sohn ist. Er sollte einfach hinterherfahren und er hat mit ihm trainiert, extrem hart trainiert. Auch was den Fußball angeht, Kopfballpendel, Volleyschüsse, Laufen lernen sozusagen. Nicht nur auf dem Fußballplatz wie ein Fußballspieler, sondern über die Leichtathletikabteilung. Das Laufen, das schnelle Laufen wirklich zu lernen. Und Klopp sagt auch, dass sein Vater einen großen Anteil daran gehabt hat, dass er Fußballprofi geworden ist, was ja in der Region eigentlich nicht üblich ist aus dem Nordschwarzwald. Da kommen ja Sportler mehr aus dem Langlauf oder vom Skispringen. Und er sagt eben, die Qualitäten, die mein Vater mit mir so viel geübt hat wie kein anderer, die drei Qualitäten, die haben auch echt den Unterschied ausgemacht, weswegen er glaubt, dass er diesen Sprung dann in den 90er Jahren auch geschafft hat.
0: Also Klopp hatte als Fußballer jetzt, muss man sagen, keine total herausragende Karriere, aber immerhin hat er es über Umwege mit Anfang 20 zu Mainz 05 geschafft. Und ich habe gelesen, auch Klopp soll als Spieler ultra ehrgeizig gewesen sein, hochimpulsiv und aggressiv. Kennt man so ein bisschen, wenn man ihn am Spielfeldrand
2: ja,
0: erlebt.
2: Das hat sich ja nicht verändert, genau. Das hat sich ja nicht verändert. Er hat über sich selbst mal gesagt, als Spieler sei er, ich weiß nicht, ob er das laut sagen darf, sei er ein aggressives Arschloch mitunter gewesen. Mhm. Und auch, wir sagen, dass es einen Riesenunterschied gegeben hat, also auf dem Platz, also da gibt es überhaupt keine Freunde und auch verbal nicht. Aber nach dem Spiel, da hat man eben den anderen Klopp gesehen und Heidel sagte eben auch, damals wurde der schon von einigen Leuten als Dr. Jekyll und Mr. Hyde beschrieben, auf dem Platz und neben dem Platz, als ob das zwei verschiedene Menschen gewesen wären. Und Sie haben es ja auch eben angesprochen, in Dortmund hat man das ja auch dann zum Teil erlebt, wie die Emotionen dann mit ihm durchgehen, wie was da für Gesichter, was für Fratzen am Spielfeldrand da zu sehen waren. Das war ja wirklich zum Teil fürchterlich, sich das anzusehen und da wollte man auch kein Schiedsrichter sein.
0: Und man wollte auch keine Nahaufnahme von diesem
2: Gesicht. Das wollte man alles überhaupt nicht sehen. Er wollte das natürlich auch nicht sehen, aber das ist etwas, was da auch Dinge, die dann auch mit ihm geschehen. Also diese Emotionalität und diese Authentizität, die hat eben auch zwei Seiten.
0: Vielleicht können wir noch mal kurz diesen Sprung vom Spieler zum Trainer einmal ganz kurz abbilden. Also er hat als Spieler bei Mainz 05 gespielt. Wie ist es dazu gekommen, dass man ihn zum Trainer berufen hat?
2: Es lag daran, dass Mainz 05 damals ja überhaupt keine Fußballstadt war, so wie wir das heute kennen, sondern die mussten Trainer nehmen, die sie irgendwie gekriegt haben. Also kein Geld, keine Tradition, keine große Perspektive. Und dann hatten sie mal einen Trainer, der besonders war. Das war Wolfgang Frank, der ein Fußballsystem mitgebracht hat, also den ohne Libero zu spielen. Also das, was dann Ralf Rangnick zum Teil auch gemacht hat.
0: Damals noch ganz bahnbrechend.
2: Und das war absolut neu, bahnbrechend. Und viele Trainer, die danach kamen, haben das System überhaupt nicht verstanden, wussten damit nichts anzufangen. Und da kam es in Mainz eben dazu, dass die älteren Spieler dieses System geliebt haben und mehr wussten davon als die Trainer, die danach gekommen sind. Und irgendwann war es dann wieder so weit, dass Mainz dann wieder den Trainer entlassen hat und Heidel rief ihn an und hat ihm gesagt, wie wäre es denn, wenn du das machst? Und das war eine Interimslösung eigentlich erstmal. Und Klopp sagte auch relativ schnell, fast bei den ersten Trainingseinheiten hat er gemerkt, das ging erstens wie von selbst, weil er sich auch an die Dinge wieder erinnert hat, die Wolfgang Frank dort gemacht hat. Und dass er auch zum ersten Mal das gespürt hat, dass er diese Limitierung, die er als Fußballspieler, als Profi hatte, als Trainer nicht gespürt hat. Dass er sagte, da konnte ich sozusagen, habe ich das Gefühl gehabt, ich kann das umsetzen im Fußball, was in meinem Kopf ist und bin von meinem Körper nicht mehr begrenzt. Also das ist genau das Ding, das für mich passt.
0: Ja, und er hat dann auch Mainz in der zweiten Bundesliga relativ schnell tatsächlich auf die Aufstiegsplätze gebracht. Und es ist so ein Moment, der wohl als prägend gelten soll. Und zwar fehlt es am letzten Spieltag ein Unentschieden gegen Union Berlin damals. Dann wäre Mainz in die erste Bundesliga aufgestiegen und dieses Spiel verliert Klopp mit Mainz. Wie hat das diese erste große Niederlage ihn als Trainer geprägt?
2: Es gab zwei große Niederlagen. Sie jetzt sagen völlig zu Recht, das erste war diese Niederlage bei Union Berlin, wo es dann auch noch unschöne Szenen gegeben hat, also wo so wahnsinnig viel Häme und Schadenfreude im Stadion, im Spiel war. Und ein Jahr später gab es hatte Mainz beste Chancen aufzusteigen und da fehlten nur Minuten. Stattdessen ist dann Eintracht Frankfurt durch ein Tor von Alexander Schur, ein Kumpel, mit dem er früher mit der gleichen Mannschaft gespielt hat, aufgestiegen und Mainz wieder nicht. Und danach hat er gesagt, wenn wir beim dritten Mal nicht aufgestiegen wären, dann wäre es das wahrscheinlich mit meiner Trainerkarriere gewesen, bevor sie richtig angefangen hat. Weil der Erfolg ist am Ende natürlich auch notwendig. Immer wieder nur knapp zu scheitern, das ist etwas, was einen bei aller Qualität, bei allem Talent dann tatsächlich nicht entscheidend voranbringt.
0: Also er hat es dann geschafft und ich fand etwas, das zitieren Sie in einem Interview mit Jürgen Klopp im Deutschlandfunk von 2019, denn er ist ja auch immer, haben Sie vorhin schon gesagt, immer mal wieder gescheitert, auch im Laufe seiner Trainerkarriere. Zweimal im Champions-League-Finale zum Beispiel mit Liverpool.
2: Ne? Richtig.
0: Und da sagt er in einem Interview, vor dem legendären Halbfinale gegen Barcelona mit Liverpool, sagt er, ich zitiere, Ich stand bereits 6-mal mit einem Team in einem Endspiel und habe 6-mal verloren. Das macht mich nicht zu einer gebrochenen Person. Für mich bedeutet das Leben, es immer wieder zu versuchen. Wenn nur Gewinner überleben dürfen, können wir alle einpacken. Man muss immer alles geben. Das haben wir jedes Mal getan, also muss ich damit leben. Und dann, wenn der liebe Gott mich dafür braucht, um zu zeigen, dass jemand 6 Endspiele in Folge verliert und es er tatsächlich noch ein 7. Mal versucht, dann bin ich die perfekte Person dafür. Was sagt das über ihn aus, dass er auserwählt wurde von Gott, um Prüfungen zu bestehen?
2: Also auf jeden Fall zeigt das ein absolutes Gottvertrauen und auch seine Arbeitsbereitschaft und seine Einstellung zu den Dingen, die er tut. Und er sagt auch, also alles zu geben heißt längst nicht alles zu bekommen, aber es ist der einzige Weg, um überhaupt irgendetwas zu erreichen. Also dass das Voraussetzungen sind, die für den Erfolg absolut notwendig sind. Aber eben auch, ja, das sind immer so große Worte wie Demut und Dankbarkeit. Das klingt natürlich auch daraus, das anzuerkennen, dass es natürlich auch andere gibt, die diese Erfolge genauso haben wollen und sich immer wieder aufs Neue da zu besinnen und wieder neue Versuche zu starten, um es beim nächsten Mal besser zu machen, erfolgreich zu machen und sich eben nicht entmutigen zu lassen durch Niederlagen. Das ist etwas, was er wahrscheinlich jetzt auch bei der Nationalmannschaft brauchen wird.
0: Aber sein christlicher Glaube hilft ihm auch dabei.
2: Natürlich, das ist die Basis und das ist die Überzeugungskraft, die dahinter steht und eben auch, dass das auch die letzte Instanz ist, die entscheidende Instanz ist, dass das nicht Schlagzeilen in der Öffentlichkeit sind, dass es nicht Social Media ist, dass es nicht irgendwelche Meinungen innerhalb des Profifußballs sind, sondern dass die letzte Instanz der Glaube ist, dass das die letzte Instanz Gott ist. Und er sagte damals früher in der Zeit Klatten, da gab es in meinem Leben 2 Instanzen. Das eine war der Vater, der freitagabends nach Hause kommt, der Patriarch, der Familienvater, und das andere ist Gott gewesen. Das sind eben Dinge, die tief verankert sind und die ja auch, was den Glauben angeht, so wie ich das über die Jahre hinweg verstanden habe, dass dort eben auch nochmal eine Erneuerung stattgefunden hat mit Blick auf die Religion und weg vom strafenden Gottesbild hin zu einer Lebendigkeit des Lebens mit dem Glauben, die ihm diese Festigkeit gegeben hat, ohne die wahrscheinlich auch seine Karriere in der Form so lange in Mainz, so lange in Dortmund, so lange in Liverpool, die Menschen hinter sich zu bringen, wahrscheinlich auch nicht zu 100% zu erklären wäre ohne den Glauben.
0: Er wurde auch übrigens nie entlassen, sondern er ist immer als Held gegangen, bevor er gewechselt hat zum nächsten Verein.
2: Bisher ist das so.
0: Bisher, ja, da muss man natürlich hoffen, dass die Gefahr jetzt nicht besteht, dass diese Heldengeschichte überschrieben wird, wenn er als Bundestrainer jetzt versagt.
2: Die Gefahr besteht natürlich immer, das ist klar.
0: Ja, also ich fand auch spannend, weil Sie das gerade mit dem Glauben gesagt haben, dass in fast allen Zeitungsartikeln zur Ernennung Klopps zum Bundestrainer auch von Erlöser oder von Heilsbringer die Rede war. Das waren so Zuschreibungen. Das passt ja dann zu seinem Selbstbild fast ein bisschen.
2: Naja, eigentlich im Gegenteil. Das sind ja nun Dinge, die ja so diese quasi religiösen Attribute, die natürlich total überzogen sind. Mhm. Und aber das zeigt natürlich auf der anderen Seite eben auch die Überidentifikation, die wir als Deutsche auch mit dem Fußball haben, zum Teil eben auch mit der Nationalmannschaft haben. Und der Glaube ist für ihn eben doch was anderes, als zu sagen, ist hoffentlich jetzt der Fußballgott ein Liverpooler oder ein Dortmunder. Darum geht's halt im Kern eben nicht. Ne? Der Sport hat mit seinen eigenen Regelhaftigkeiten, aber eben der besteht weiterhin. Aber der Glaube ist halt eben ein Stück des Charakters, der Mentalität, seines Wertekompasses, die zentral zu ihm gehören.
0: Mhm. Für viele, aber vor allen Dingen für Deutsche, hat Jürgen Klopp seinen Helden- oder Heiligen-Image ein bisschen verloren, als er nach seinen Erfolgen in Liverpool zum Weltkonzern Red Bull gewechselt ist, als Head of Global Soccer. Das haben ihm viele wahnsinnig übel genommen und haben ihm auch diesen Fußballgott-Status wieder entzogen. Woran liegt das Ihrer Meinung nach?
2: Ja, wobei, da würde ich ein bisschen was einschränken wollen. Also da gibt es sicher auch, erstens nochmal, ist es ein sehr deutsches Phänomen. In England haben sie diese Wahrnehmung nicht gehabt. Mhm. Also in Liverpool schon mal gar nicht. Und auf der anderen Seite hat es auch dann Umfragen gegeben, nachdem er zu Red Bull gewechselt ist. Und diese Umfragen da waren immer noch knapp 80% der Leute, fanden ihn immer noch sehr sympathisch oder sympathisch. Also das waren auch Beliebtheitswerte, die absolut Spitzenklasse gewesen sind. Die bewegten sich so im Rahmen von Franz Beckenbauer zu den besten Zeiten.
0: Jetzt muss man aber natürlich sagen,
2: ich wollte nur sagen, es gibt einen großen Unterschied zwischen der Fanszene und der veröffentlichten Meinung, auch gerade in den sozialen Medien. Eine Mehrheit der Menschen fand ihn weiterhin gut, aber sie haben vollkommen recht, in den Kurven, ob in Dortmund oder auch in Mainz, die haben ihm das nicht verziehen. Da ist dieses Feindbild Red Bull RB wahnsinnig groß. Und
0: steht halt für die Kommerzialisierung im Fußball.
2: Total. Ja. Und dann hat man geglaubt, eben jetzt ist die Person, die für den romantischen Fußball steht, die Verbindung schafft zwischen dem romantischen Fußball und dem Welterfolg von heute, dass dieser Gewährsmann ihnen auf einmal abhanden gekommen ist. Das hat viele Leute total geschmerzt. Viele haben das nicht verstanden. Mhm. Und
0: ich glaube aber, weil er auch dieser werteorientierte Mann mit Haltung ist und dann hat man das gemerkt, geht das überhaupt in dieser kommerzialisierten Welt? Geht es doch am Ende ums Geld, auch für Jürgen Klopp?
2: Naja, natürlich geht es, sagen, der ganze Fußball ist ja kommerziell ausgerichtet. Borussia Dortmund, sein Verein, börsennotiert. Liverpool gehört Milliardären und dort ist, sagen, die schaffen es gut, dort diese Romantik im Fußball bei aller Totalkommerzialisierung trotzdem noch lebendig zu halten. Also ganz anders als bei dieser Weltmeisterschaft mit diesen exorbitanten Ticketpreisen und wo das total aus dem Ruder gelaufen ist. Aber das gehört natürlich auch zu einer Entwicklung von jemandem wie Jürgen Klopp dazu, dass er auch, dass man sieht, dass er sich zu einer globalen Fußballfigur entwickelt hat, über Liverpool und dann auch zu Red Bull. Und da ist es natürlich absolut unvermeidlich, dass die Kommerzialisierung eine große Rolle spielt. Und ich glaube auch, dass es eben nicht mehr viele Möglichkeiten nach Liverpool gegeben hat. Also die Möglichkeiten, zu einem Verein zu wechseln, die waren gar nicht mehr so groß. Von daher muss man das auch sehen. Die Wahlmöglichkeiten waren gar nicht mehr. Wenn er zu Bayern München gegangen wäre, wäre die Begeisterung in Deutschland sicher auch nicht mehr ganz groß gewesen beim großen Teil der Fans.
0: War ja auch dann nur eine relativ kurze Interimsphase. Vielleicht
2: Richtig.
0: Hat er sogar darauf spekuliert, dass er dann demnächst Bundestrainer wird. Das weiß man nicht.
2: Naja, sagen wir mal so, es war immer so in diesen Gesprächen, da gab es ja keine Ausstiegsklausel, aber allen Beteiligten war klar, wenn das Thema Nationalmannschaft auf den Tisch kommen würde. Und das ist ja immer möglich, 2000 nach einer Welt- oder Europameisterschaft, dass man sich da an einen Tisch setzen wird, weil das eben immer in den letzten Jahren sein großer Wunsch gewesen ist, Bundestrainer zu werden.
0: Ja. Eine Frage habe ich noch an Sie, Herr Horeni, weil Sie ja auch Sportjournalist sind. Jürgen Klopp hat bei der Pressekonferenz, als es darum ging, dass er Bundestrainer wird, direkt eine Ansage gemacht an die Medien, dass er sofort geht, wenn sie schlecht über ihn schreiben. Ich habe es hier mal ganz kurz nochmal eben.
1: Ich mache das nicht gegen euch, sondern für euch. Und niemand muss mir dankbar sein, ich habe es gesagt, es ist eine Riesenehre. Ich werde dafür sehr gut bezahlt, das ist also alles klar. Aber an dem Tag, an dem ihr das nicht mehr wollt, sagt ihr es und ich bin weg. Ohne Abfindung. Wenn ihr morgen sagt, der ist scheiße, bin ich weg.
0: Also ich meine, der Respekt erzwingt man ja nicht durch die Androhung von Liebesentzug, dann bin ich weg. Das hat mich ein bisschen irritiert, habe ich nicht damit gerechnet. Woher kommt der Groll gegenüber den Journalisten?
2: Also Pauschalisierungen sind immer ein bisschen schwierig, empfinde ich auch so. Auf der anderen Seite, also wo es herkommt, ist, dass er mit der Entwicklung in den Medien und auch, glaube auch eben gerade, was das Internet angeht und soziale Medien angeht, dass er mit diesen Entwicklungen in Deutschland wirklich fremdelt, dass er sich da in den letzten Jahren, dass er das für keine gute Entwicklung hält und dass er dieses Getriebensein, das er erlebt, innerhalb von Vereinen, Klammer auf, dann auch Verbänden, durch eine zum Teil auch durch Meldungen, die nicht stimmen oder durch Verzerrungen und durch harte Urteile, die auch dann eben wo die Basis fehlt, dass er mit diesen Dingen nicht gut klarkommt. Und ich glaube, das ist so ein Ausdruck gewesen von einer Unzufriedenheit, was mediale Berichterstattung angeht. die sich in den letzten Jahren, glaube ich, nochmal verstärkt hat. Und das ist etwas, da bin ich auch mal gespannt, wie sich das dann in den nächsten Monaten, in den nächsten Jahren entwickeln wird. Da muss man mal schauen, wenn der Erfolg nicht da ist, wie die Reaktionen dann so sein werden.
0: Auf beiden Seiten, ja.
2: Absolut.
0: Michael Morini, ich danke Ihnen sehr für das Gespräch.
2: Ich danke Ihnen, vielen Dank.
0: Am Samstag tritt Jürgen Klopp seinen Job als neuer Bundestrainer für die deutsche Fußballnationalmannschaft an. Und durch Zufall ist aktuell eine Biografie zu dem Ausnahmetrainer herausgekommen. Glaube, liebe Klopp, es geht um die Lebensgeschichte, um die Liebe zum Fußball und zu den Menschen und welche Rolle auch der christliche Glaube für Jürgen Klopp spielt. Geschrieben und recherchiert hat die Biografie Michael Morini.

0: Heute, vor 65 Jahren, begann der Bau der Berliner Mauer. Kurz zuvor, auf einer Pressekonferenz am 15. Juni 1961, hatte eine Journalistin gefragt, was denn eigentlich da los sei, ob man den Ostteil Berlins mit einer Mauer abgrenzen wolle. Und der damalige DDR-Staatsratsvorsitzende Walter Ulbricht hat dann eben einen Satz gesprochen, der längst historisch ist.
1: Niemand hat die Absicht, eine Mauer zu errichten.
0: Das stimmt natürlich nicht. Am 13. August wurde dann in rasanter Geschwindigkeit eine Mauer errichtet. Die Menschen, die täglich, selbstverständlich, zwischen Ost und West gependelt sind, die Familien in dem einen oder dem anderen Teil hatten, die waren plötzlich mit einer abgeriegelten Stadt konfrontiert. Und das Übertreten dieser Grenze wurde auf einmal für viele lebensgefährlich.
2: Da sind wir eben bis Janowitzbrücke gefahren, haben dort abgestellt und sind am Moritzplatz, wo das freie Feld dort ist, sind wir eben zu Fuß rübergegangen und da war nur noch keine Kontrolle. Da haben wir Glück gehabt. 10 Minuten später sind sie dann eben gekommen und haben dicht gemacht. Also ich bin so froh, das glauben sie gar nicht.
0: Ja, aber ein Teil der Familie und der Freunde war auf der anderen Seite der Mauer. Die Mauer steht für getrennte Familien, für Leid, für zerstörte Lebenswege. 140 Menschen sind rund um die Mauer getötet worden. Das ist jetzt über 6 Jahrzehnte her und sie stand dann fast 3 Jahrzehnte. Und obwohl der Mauerfall inzwischen eigentlich ja schon mehr als 5 Jahre länger zurückliegt, als die Mauer gestanden hat, sind die Folgen bis heute spürbar. Und man hat das Gefühl, Mauern werden vielleicht sogar wieder aufgebaut. Gerade in Ostdeutschland wird wieder nostalgisch auf DDR-Zeiten zurückgeblickt. Das beobachtet auch Stefan Woller. Er ist Historiker und Zeitzeuge. Heute Morgen im Morgenecho.
3: Es gibt natürlich auch politische Kräfte, die das ganz bewusst instrumentalisieren, diese Erinnerung an die DDR. Und das ganz bewusst so eine seltsame Mischung bilden aus Ostalgie, Osttrotz, auch Stolz auf den Osten und so weiter. Mit rückwärtsgewandten Ideen und zu sagen, ja, in der DDR war alles schön, da hatten wir nicht so viel Ausländer, da war alles noch so schön deutsch und so. Und das wird ganz gut bespielt, diese Klaviatur von der AfD, speziell in Sachsen-Anhalt.
0: Ja, also der Osten, der Westen, das wird auf einmal wieder sehr stark betont und getrennt. Wir wollen heute mit Ihnen im WDR 5-Tages-Gespräch darüber sprechen, ja, was uns vielleicht zusammenbringen könnte, wie wir diese Mauern, die in den Köpfen sind, überwinden können. Wir wollen zusammen herausfinden, wie nah sich Ost- und Westdeutschland auch sind, wo sie sich vielleicht auch näher sind, als es oft dargestellt wird. Vielleicht sind Sie ja auch aufgewachsen in Ostdeutschland oder im Westen oder Sie haben vielleicht Familien aus diesen jeweils gegensätzlichen Bundesgebieten. Wir wollen mit Ihnen darüber diskutieren, wo sind Gemeinsamkeiten? Rufen Sie an 0800 5678 555 lautet die Nummer. Und gemeinsam mit der ostdeutschen Autorin Anne Rabe möchten wir herausfinden, was uns heute wirklich trennt und was uns verbindet.
4: 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Ab 10 nach 12. 0800 5678 und dreimal die 5.
0: Oder Sie schreiben uns über die WDR 5 App. Auch das ist eine Option.

0: 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Wir leben ja in einer sehr schnelllebigen Welt. Immer häufiger übernehmen technische Geräte, KI, Roboter Aufgaben für uns. Manche sorgen sich, dass dadurch altbewährte Handwerkstechniken, Fähigkeiten und Wissen verloren geht, das Menschen seit Jahrhunderten weitergegeben haben. Um das zu erhalten, hat sich in Oberbayern ein Verein gegründet, der sich das Bewahren alter Handwerkskünste auf die Fahnen geschrieben hat. Am höchstgelegenen Moorheilbad Deutschlands in Bad Kohlgrub in Oberbayern. Die bieten das an, das Angebot ist umfassend. Es geht vor allen Dingen um den Umgang mit Pflanzen, Obst und Gemüse. Der Verein bietet Baumschnittkurse an und zeigt, wie man auch mit Obst und Gemüse umgehen kann, wie man es einlagern kann, Schnaps daraus brennen kann, all das. Herausfordernd ist, wie auch in unzähligen anderen Vereinen ganz Deutschland, Nachwuchs zu gewinnen und die Unterschiedlichkeiten zwischen den Generationen zueinander zu bringen. Sibylle Kölmel war mal dort.
1: Das ist ja als Bild da. Dazu hat es mir ausgeschaut.
2: Auf dem Holztisch in dem kleinen Hofladen liegt ein dickes Fotoalbum.
1: Das sind die Gründungsmitglieder, die drei. Die hat man da bei 55-Jahr-Feier hat man die da eingeladen. Die haben da noch gelebt. Da hat man dann so Apfelausstellungen. Das ist da der Mäh- und Dengelkurs, wo wir machen.
2: Fotos über Fotos, sorgsam eingeklebt und beschriftet.
1: Und jetzt hat man keine Fotos mehr, weil jetzt halt alles digitalisiert ist. Das bin ich, ein paar Jahre jünger.
2: Bad Kohlgrub in Oberbayern an einem sehr heißen Sommertag. Im Zentrum des Ortes hat der Obst- und Gartenbauverein Bad Kohlgrub seinen Sitz und über das Fotoalbum beugt sich und blättert darin die erste Vorsitzende.
1: Mein Name ist Barbara Kronacker, ich bin von Bad Kohlgrub. Also ich wohne in Oberammergau, aber in Kohlgrub war kein Geburtsheim. Mein ganzes Leben durfte ich in Bad Kohlgrub bleiben, was ich sehr schätze. Und das ist also meine geliebte Heimat und für die möchte ich mich auch einsetzen.
2: Das tut sie schon seit 1991. Seitdem ist Barbara Kronacker Mitglied im Obst- und Gartenbauverein, erst als Schriftführerin, dann übernahm sie vor 11 Jahren den Vorsitz.
1: Also ich mache jetzt zum Beispiel schon ewig lang, schmücke ich den Erntedankaltar, dann von Leichnam einen Altar, dann pflege ich ein Beet an der Flaniermeile im Dorf. Dann kümmere ich mich um das Haus.
2: Erzählt Barbara Kronacker, groß und von der Sonne gebräunt.
1: Dann bei den verschiedenen Veranstaltungen würde ich halt federführend mithelfen. Und wir machen dann auch beim Straßenfest mit beim Christkindlmarkt. Für den Kindergarten spenden wir wieder und so weiter, weil wir eben durch unsere verschiedenen Zweige gute Einnahmen haben und dann sagen wir der Meinung, das soll wieder der Gemeinde zugutekommen und wo die Gemeinde dann froh ist, weil die ja sehr angespannte Finanzen haben. Also das ist ein Riesending, was wir machen.
2: Ein Lebenswerk. Seine Räume hat der mit 280 Mitgliedern relativ große Verein in einem denkmalgeschützten Haus von 1521. Es gehört der Gemeinde, steht neben dem Kurpark und seine prachtvolle Fassade ist betupft mit zahlreichen Weisheiten.
3: Das sind ganz sinnige Sprüche, die heute noch gelten. Bewahre dein Ander vor Herzeleid, denn kurz ist die Zeit, die beisammen seid. Daneben gibt's noch, dies Haus ist mein und doch nicht mein. Beim nächsten wird es auch so sein. Den dritten trägt man auch hinaus. Nun frage ich dich, wem gehört dies Haus? Also mir gefallen die Sprüche und die haben heute noch ihre Wirkung und Bedeutung. Gell?
2: Georg Wojcak ist hier in Bad Kohlgrub geboren und geblieben und schon lange Mitglied im Verein. Wir betreten das Haus, das die Vereinsmitglieder liebevoll und detailreich restauriert haben. Zum Beispiel diese Blumengirlanden an der Wand.
3: Wir haben das genau abgemacht, wie es vorher war. Drüben waren es größere Blumen. Nicht so filigran.
4: Und dieser Blauton ist auch wie früher?
3: Das ist wie früher.
2: Georg Wojcak erzählt, dass bevor das Gebäude aufgrund einer vereinbarten Leibrente an die Gemeinde überging, ein Georg Steigenberger

0: Also vor Weihnachten, in der Adventszeit, in der sogenannten Stadenzeit. Und es geht halt wirklich von in der Früh um 6 Uhr bis abends um 6 Uhr, sind wir da eine Woche und vielleicht noch ein bisschen länger beschäftigt.
1: Apfel-, Birnen- und Zwetschgenschnaps, der dann auch im vereinseigenen Hofladen verkauft wird. Johann Schädler, auch Kohlgruber, zeigt die 200 Jahre alte Anlage mit den Kupferkesseln, eine der ältesten Brennereien in Bayern.
0: Damals schon vor 25 Jahren, circa 25 Jahren, hat die Gemeinde damals schon kein Geld mehr gehabt zum Herrichten für sowas. Und dann hat der Gartenbauverein gesagt, das schauen wir, dass wir das wieder herrichten können. Dann haben wir ca. zu D-Mark-Zeiten ca. 20.000 D-Mark reingesteckt.
1: Angrenzend das Lager.
0: Da ist ein Heu-Gin, weil da habe ich einen Gin gemacht. Dann haben wir gedacht, bei der letzten Füllung, da hänge ich einfach einen Sack Heu rein.
1: Johann Schädler tritt an die Regale.
0: Was haben wir denn noch? Brombeer. Was haben wir denn nun? Bergkräutergeist.
1: Ist gut verkauft worden dieses Jahr?
0: Ja.
1: Beigebracht hat sich Johann Schädler, der vor seiner Rente Briefträger war, all das hier selbst. Geholfen haben Internet und Bücher. Inzwischen gab es Prämierungen und Goldmedaillen für den Schnaps aus Kohlgrub und das Sortiment wird ausgeweitet.
0: Jetzt machen wir einen Gin zwischendurch. Und seit neuestem haben wir einen Whiskybrand und der ist nächstes Jahr. Im Frühjahr ist der soweit und da machen wir uns vielleicht in Vorbereitung ein kleines Jubiläum. Der Friedl, der mit mir angefangen hat, der wird 85 und ich werde 75.
1: Bei so viel hohem Alter im Obst- und Gartenbauverein Bad Kohlgrub und so viel gewachsenem und über die Jahrzehnte angehäuftem Wissen, wie ist das hier mit dem Nachwuchs? Gibt es noch Interesse an alten Traditionen?
2: Wenig, sehr wenig,
1: sagt Barbara Kronacker.
2: Ja, da war automatisch, weil vor dem 15. August hat man sich getroffen für Kräuterbuschenbinden. Da hat jede von ihren Gärten was mitgebracht, was man braucht. Und dann die 7 Kräuter, die sowieso reinkommen. Und dann ist in Gemeinschaft das gemacht worden. Und das ist halt total abgeflaut. Das ist immer weniger geworden. Kontinuierlich von Jahr zu Jahr weniger. Basteln jetzt für ein Advent und das Basteln für Ostern. Und dann sitzt man dann zusammen und Kaffee trinken und ratscht ein bisschen. Da gibt es dann Kuchen und so.
3: Das vermissen Sie?
2: Ja, das geht halt ein bisschen flöten. Gell?
0: Ja, das ist ein schwieriger Fall.
1: Sagt Johann Schädler dazu in seiner Schnapsbrennerei.
0: Weil die Jugend, die hat heutzutage eigentlich schon viel um die Ohren. Und dann haben sie auch viel mehr Angebote. Weil, was ich da bei uns, sind sicher 15 Vereine. Ich habe 30 Jahre Fußball gespielt und dann Musik gespielt. Und mehr hat es halt nicht gegeben, damals.
1: 2 Tage später, es ist immer noch heiß. Steffi Mangold steht mit ihrem kleinen Sohn Ferdinand im hinteren Kurpark von Bad Kohlgrub. Vor einem Stück Wiese, das der Gemeinde gehört.
4: Wir haben da Obstbäume gepflanzt, wie so Streuobstwiese. Und natürlich sind die jetzt noch ziemlich klein, das war erst vor 2 Jahren. Und später können wir da auf jeden Fall mal ernten. Vielleicht können wir aus denen dann Schnaps machen oder wir machen einen Saft.
1: Steffi Mangold ist 33 Jahre und aus dem Altmühltal nach Bad Kohlgrub gezogen. In den Verein kam sie durch ihre Schwiegermutter und weil sie selbst einen eigenen Obst- und Gemüsegarten plant.
4: Ich mag einfach als, sagen wir mal, relativ junger Mensch das Wissen, was die Alten haben, irgendwie ja, nachhaltig machen. Weil ich bin überhaupt keine Expertin, die kenne mich eigentlich gar nicht aus. Das ist halt eigentlich das Wichtige und das sollte man irgendwie erhalten.
1: Die älteren Mitglieder bekümmert, dass die Jungen überwiegend kaum Zeit und Interesse mehr haben. Sieht sie das auch so oder gibt es andere Hürden? Die Kommunikation sei ein wesentlicher Punkt, sagt Steffi.
4: Ich glaube, das ist mal der erste Punkt, dass man einfach sie direkter anspricht, dass man vielleicht die moderne Homepage hat. Also ich glaube, grundsätzlich der Zugang zu den Menschen oder zu den jungen Menschen ist vielleicht mal das Erste. Weil ich denke, wenn man coole Aktionen macht, wo junge Leute und mit Familien und so ansprechend finden, dann kommen die auch.
1: Noch einmal zurück in den Hofladen zu noch einer Besonderheit. Dort gibt es einen dicken Ordner mit vielen kleinen Klarsichthüllen. In diesen stecken sorgsam beschriftet unzählige gefaltete und nummerierte Papiertütchen. Gestreifte Marlene steht da drauf oder Michis

0: Ananas oder Sonnenherz. Die Samen von 98 verschiedenen Tomatensorten.
1: 2009 habe ich ein Glashaus gekriegt und dann habe ich natürlich angefangen zum Experimentieren.
0: Gerti Lang aus Bad Kohlgrub ist gelernte Gemüsegärtnerin und die Züchterin.
1: Und dann habe ich ja angefangen, alles aufzuschreiben, wie sie wachsen, wie sie schmecken, wie sie reif werden. Und habe dann auch immer gezielt nach so frühreifenden, besonderen Sorten gesucht.
0: Auf der Bank neben der Tür vor dem Hofladen sitzt Barbara Kronacker. Eine Besucherin betritt den Garten. Was Kriecherl seien, fragt sie.
2: Kriecherl?
3: Ja.
2: Das sind so gelbe Art Pflaumen.
3: Also Pflaumen
2: so,
3: auch.
2: So Art Mirabellen, aber auch nicht so. Okay. Das sind Kriecherl.
3: Okay. Danke.
0: Erklärt ihr die Vorsitzende. Nächstes Jahr wird sie 80 und dann nicht nochmal für den Obst- und Gartenbauverein Bad Kohlgrub kandidieren. Einsetzen für ihn und die von ihr so geliebte Heimat wird sie sich weiter.
4: Manchmal bewährt sich das, was alt hergebracht ist. Handwerkskunst im Obst- und Gartenbau wird in einem Verein in Oberbayern weitergegeben. 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
4: Wir sprechen heute übers Waschen. Also die einen packen ihre Jeans ins Gefrierfach statt in die Waschmaschine. Dann gibt es Spezialwaschmittel für Sport oder für schwarze Wäsche. Es gibt Tabs, die angeblich alles können. Also ums Wäschewaschen ranken sich erstaunlich viele Mythen. Und auch schon beim Grundlegendsten machen wir offenbar teilweise manchmal auch Fehler.
6: Wir sind eine Nation, die entweder zu viel oder zu wenig Waschmittel dosiert.
4: Sagt Benjamin Eils, der an der Hochschule Albstadt-Sigmaringen zu Textilien und Waschverfahren forscht. Und Maurice Mommer aus der WDR-Wirtschaftsredaktion ist hier bei mir und hat mit ihm gesprochen und räumt jetzt mal mit diesen Wäschemythen auf. Maurice, wenn wir alle so schlecht dosieren, helfen dann vielleicht die All-in-One-Tabs?
7: Ja, beim Dosieren schon. Also die Apps, die Tabs sind nämlich auf eine bestimmte Wäschemenge schon vorportioniert. Und das allein ist eben schon wichtiger, als viele vielleicht denken.
6: In unseren Studien kommt häufig zum Vorschein, dass das Überdosieren, also das Freisetzen von zu viel Waschmittel, sowohl in die Umwelt, wie aber natürlich auch unter Umständen Rückstände auf den Textilien, das größte Problem ist.
7: Ja, das sagt nochmal der Textilexperte. Und bleibt vom Waschmittel, also dann was in dieser Kleidung hängen, kommt es ja dann auch direkt auf unsere Haut und die wiederum kann ja auch viel über Poren aufnehmen.
4: Aber wie effizient sind die denn eigentlich? Also es wird ja damit geworben, dass sie so alles richtig reinkriegen.
7: Mhm. Ja, also da wird es ein bisschen wissenschaftlich spannender, würde ich sagen. Die Tabs sind nämlich ganz häufig Flüssigwaschmittel und die enthalten kein Bleichmittel, weil Bleiche in flüssiger Form chemisch nicht stabil ist. Und genau das rächt sich eben bei niedrigen Temperaturen. Die Hochschule Niederrhein hat mit Kollegen vom SWR gezielt jetzt mal so Darmbakterien und Hefepilze präpariert und dann bei 20 Grad gewaschen. Und das Ergebnis, die Bakterien haben alle Mittel, also auch Pulver und auch alle andere Flüssigwaschmittel, ordentlich reduziert. Aber gegen die Hefepilze, die entstehen dann zum Beispiel durch Feuchtigkeit oder Schweiß auf der Kleidung, da kam kein einziges Produkt an. Am besten schnitt da insgesamt das klassische Pulver-Vollwaschmittel ab, eben genau wegen der Bleiche, die da drin ist.
4: Okay, wenn wir jetzt auch nochmal bei Schweiß sind und den Bakterien, da sagen viele, wenn man viel Sport treibt, sollte man extra ein Waschmittel für Sportkleidung nutzen. Ist das sinnvoll?
7: Nicht wirklich. Also Schweiß selbst riecht eigentlich gar nicht. Der besteht ja fast nur aus Wasser und Salz und der typische Sportgeruch, also dieser Muff, entsteht erst, wenn dann auch Hautbakterien Schweiß und Hautfett zersetzen und dagegen hilft auch wirklich normales Fein- oder Colorwaschmittel und ja, die verschwitzten Sportsachen natürlich auch nicht zu Hause feucht liegen lassen. Genau dann legen die Bakterien ja erst richtig los und dann fängt es auch an zu müffeln. Und wichtig ist auch kein Weichspüler, also bei der Wanderhose oder auch bei dem Radlershirt. Das kann sich nämlich sonst wie so ein Film auf die Fasern legen und dann ist auch die Atmungsaktivität zerstört und auch nicht zu heiß waschen.
4: Okay, dann gibt es noch einen Waschmythos, habe ich auch schon mal gemacht, nämlich die Jeans ins Gefrierfach zu legen, weil dann die Bakterien weg sind. Ist das wirksam?
7: Ganz klar. Nein, das hat auch nochmal der Textilexperte gesagt.
6: Bakterien, Viren und Gerüche wird man im Gefrierfach sicherlich nicht entfernen können.
7: Ja, der Grund dafür ist, die Bakterien sterben bei Minusgraden nämlich nicht. Sie fallen nur in so eine Art Kälteschlaf und können dann beim Auftauen auch wieder aufwachen. Und das wurde auch mal richtig getestet. An der University of Alberta hat ein Student vor einigen Jahren dieselbe Jeans 15 Monate lang ungewaschen getragen. Danach wurde gemessen und die Bakterienzahl nach dem Einfrieren war wirklich praktisch identisch wie vorher. Was gegen den Geruch dann wirklich hilft, ist dann normal waschen oder auch die Sachen an die frische Luft hängen. Dann bauen sich die Geruchsmoleküle von selbst ab.
4: Und bei welcher Temperatur wird Wäsche jetzt wirklich hygienisch sauber?
7: Ja, für manche vielleicht eine Überraschung. Es hängt weniger an der Temperatur als am Bleichmittel. Richtig dosiert ist so ein Bleichmittel übrigens nicht gefährlich. In Vollwaschmittel ist meistens Sauerstoffbleiche, die sich dann beim Waschen auch wieder auflöst. Das Bundesinstitut für Risikobewertung sagt aber, Vollwaschmittel mit Bleiche tötet Bakterien schon bei 30 Grad zuverlässig ab. Milde Mittel ohne Bleiche schaffen das kaum, egal wie heiß gewaschen wird. Und für den Alltag reichen dann schon 30 Grad völlig aus. 60 Grad braucht es nur bei Krankheit oder richtig Dreck oder vielleicht auch mal einmal im Monat, um den Keimfilm aus der Maschine zu entfernen.
4: Okay, also 90 Grad kommen gar nicht vor bei dir. Zum Schluss vielleicht noch deinen wichtigsten Waschtipps.
7: Ja, viele haben ja zu Hause so eine Batterie an Waschzeug, sag ich mal. Und drei Waschmittel reichen eigentlich völlig im Haushalt. Ein Pulver-Vollwaschmittel für Weißes, ein Color-Waschmittel für Buntes und ein mildes Wollwaschmittel für Feines. Spezialmittel für jetzt Schwarzes oder auch eine Jeans, das ist völlig unnötig. Und wichtiger als jedes Produkt ist eben, die Maschine passend beladen und auch richtig das Mittel dosieren. Dann klappt es auf jeden Fall auch ohne das Gefrierfach.
4: Vielen Dank. Maurice Mommer hat aufgeklärt mit Wäschemythen. Herzlichen Dank dafür.
7: Gerne.
4: Vor 65 Jahren begann der Bau der Mauer zwischen Ost- und Westdeutschland. Das ist natürlich längst Geschichte, aber auch bei uns in den Köpfen. Wir wollen heute mit Ihnen darüber diskutieren. Im WDR5-Tagesgespräch, gleich ab 10 nach 12. Wie vereint sind wir heute wirklich? Rufen Sie an 0800 5678 555 oder schreiben in die WDR5-App und sprechen mit Anne Rabe, der Schriftstellerin, und mit mir über die aktuellen Mauern, die vielleicht noch da sind, zwischen Ost- und Westdeutschland. 0800 5678 555.
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8: Hallo, Martin Günther hier und eine Feuerwehr, die sich lieber nicht zu früh freuen will.
9: Die Aussage unter Kontrolle ist immer schwierig zu treffen, weil wir natürlich nicht im Boden gucken können. Da bin ich immer vorsichtig, aber jetzt aktuell kann ich sagen, wir sind zumindest an dem Punkt angekommen, wo es uns nicht mehr weglaufen kann.
8: So beschreibt die Feuerwehr die aktuelle Lage in Sundern im Sauerland. Wir lassen uns gleich von unserem Reporter dort auf den aktuellen Stand bringen. Außerdem Wettlauf gegen die Zeit. In Kolumbien suchen Helfer nach Erdbebenüberlebenden. Und Kameras gegen Krawall. In Bielefeld testet die Bahn den Effekt von Bodycams. Das Wetter, es heizt gerade hoch auf 30 bis 36 Grad heute. Und diese hohen Temperaturen bringen mit sich, dass die Waldbrandgefahr in Nordrhein-Westfalen hoch bleibt. Da ist NRW auf der Gefahrenindexkarte fast komplett rot, also zweithöchste Gefahrenstufe 4. Und ganz akut brennt es eben seit gestern Nachmittag in der Nähe von Sundern im Sauerland. Matthias Heise ist unser Reporter dort. Und es gab ja vorhin schon die gute Nachricht, dass der Brand doch deutlich kleiner ist als zunächst befürchtet.
10: Das liegt daran, dass gestern Drohnen in der Luft waren und die haben die Rauchentwicklung gefilmt. Und daraufhin haben die Feuerwehrleute haben dann geschätzt, wie groß das Ganze ist und sind auf 100, 200.000 Quadratmeter gekommen. Nachdem sich der Rauch verzogen hat und heute Morgen nochmal neu geguckt wurde, war dann die positive Nachricht, dass es nicht ganz so viel, aber immer noch sehr groß ist. Es sind 80.000 Quadratmeter, über die wir hier reden. Und also da muss man auch sagen, in der Nacht haben die wirklich hervorragende Arbeit geleistet, die Feuerwehrleute.
8: Das ist ja dann immer noch so eine Fläche von 11 Fußballfeldern ungefähr. Wie ist die Lage da inzwischen?
10: Ja, ich würde sagen, sie ist unter Kontrolle, aber nicht entspannt. Also man muss sich vorstellen, das Ganze liegt so ein bisschen abseits von so einem oberhalb von Wohngebieten. Also da passiert eigentlich nichts. Es ist ein Waldgebiet. Allerdings ist es so, dass die Stümpfe alle noch die Gefahr bürgen, dass im Boden was glüht. Und deswegen sind auch ungefähr noch 200 Einsatzkräfte hier vor Ort und löschen mit verschiedenen Feuerwehrmitteln die Büsche ab, beziehungsweise die Bäume, und wollen so sicher gehen, dass da nichts wieder hochkommt, weil dann würde der benachbarte Wald ja eventuell betroffen sein.
8: Ist denn dieses Wohngebiet, von dem du gerade sprachst, in Gefahr?
10: Gott sei Dank ist das weit genug weg. Und das ist das, was die in der Nacht gemacht haben. Sie haben so eine Art Schneise gezogen, so eine Art Graben, sage ich jetzt mal, um das Gebiet, in dem es gebrannt hat, herum. Und das sind so 2-3 Meter, wie so ein breiter, neu angelegter Weg. Und der schützt praktisch alles drumherum. Und von da bis zum nächsten Wohngebiet sind es noch ein paar hundert Meter Luftlinie.
8: Kann die Feuerwehr eine Prognose abgeben, wie lange es dauern wird, bis sie den Brand wirklich unter Kontrolle hat?
10: Die stellen sich ehrlicherweise darauf ein, dass das auf jeden Fall heute noch länger dauern wird.
8: Matthias Weise hält für uns die Waldbrandsituation bei Sundern im Sauerland im Blick. Wir wechseln den Kontinent, gehen nach Südamerika, nach Kolumbien. Am Montag gab es dort ja ein schweres Erdbeben. Nach aktuellem Stand kamen mindestens 265 Menschen ums Leben und etwa 500 werden nach offiziellen Angaben noch vermisst. Schaut man auf eine inoffizielle Seite, dann suchen Angehörige dort noch nach über 4000 Menschen. Anne Herberg beobachtet für uns die Lage von Rio de Janeiro aus.
4: Also die Rettungsarbeiten laufen auf Hochtouren. Nicht nur Hilfsteams und Militärs sind im Einsatz. In der Bevölkerung ist eine unglaubliche Solidarität entstanden. Also freiwillige Helfer, Angehörige, alle packen mit an, egal ob jetzt Tag oder nachts, um noch so viele Menschen wie möglich unter den Trümmern ausfindig zu machen und bergen zu können. Und immer wieder gibt es da auch Hoffnung. Eine Frau aus Cali wurde nach 30 Stunden gerettet. Ein Vater und sein Baby, das er mit dem eigenen Körper vor den Trümmern geschützt hat, die konnten in Cali geborgen werden. Das sind die Geschichten, die einfach immer wieder Hoffnung geben in dieser riesengroßen Tragödie, aber die Zeit rennt den Hilfskräften davon. Die entscheidenden 72 Stunden, in der die Chancen noch Leben zu finden, am größten sind, die laufen jetzt bald ab.
8: Ja, die 72 Stunden, das ist dieser Erfahrungswert bei Verschütteten. Und das wäre dann nach unserer Zeit heute am frühen Nachmittag, wenn diese Frist abläuft. Laufen die Rettungsarbeiten denn einigermaßen organisiert?
4: Na, während die Helfer in den großen Städten den Umständen entsprechend gut vorankommen, fehlt es eben extrem an Hilfe in abgelegenen Regionen, beispielsweise der armen Pazifikregion Chocó. Das ist eine Provinz umgeben von sehr viel Dschungel, teils auch sind da Gemeinden nur per Boot zu erreichen. Das Gebiet ist zudem bergig, also da drohen auch noch mal Erdrutsche. Und außerdem sind dort auch bewaffnete Gruppen präsent. Das heißt, da können wir den Stand bisher jetzt noch gar nicht richtig einsehen, wie schlimm es die Menschen dort getroffen hat. Außerdem ist die Logistik insgesamt komplex. Also Strom und Internet ist teilweise komplett ausgefallen. Straßen sind beschädigt. Der Flugbetrieb ist eingeschränkt, weil viele Flughäfen, beispielsweise auch der von Pereda in der Kaffeezone, schwer beschädigt sind. Und das erschwert diese Rettungsarbeiten. Und es fehlt eben auch an vielen, also an Lebensmitteln, an Wasser in den betroffenen Gebieten, vor allem auch an Notunterkünften für die ganzen Menschen, die ihr Obdach verloren haben. Und dazu wurden Krankenhäuser beschädigt, was auch die Versorgung der Verletzten erschwert. Und dazu kommen eben auch noch Nachbeben, die registriert worden sind und die zusätzlich für Unsicherheit sorgen.
8: Die Lage nach dem Erdbeben in Kolumbien, Anne Herberg. Wir kommen nochmal zurück zur Hitze. Die macht sich auch bei den Abfüllern von Mineralwasser bemerkbar. Mehr dazu in den Kurznachrichten mit Kerstin Fischer.
11: Den Abfüllern stehen weniger Flaschen und Kästen zur Verfügung als sonst. Die Kunden kaufen wegen der Hitze mehr Wasser, bringen das Leergut allerdings erst mit Verzögerung zurück. Die Branche rechnet aber nicht damit, dass Flaschen und Kästen ausgehen. In Solingen setzt die Hitze den Ampeln zu. Die Anlagen sollen deshalb heute gekühlt werden. Es geht um die kleinen Technikschränke an den Kreuzungen, die die Ampeln steuern. Darin wird es oft so heiß, dass die Technik ausfällt. Techniker in Solingen sollen sie öffnen und mit Ventilatoren kühlen. Die Arena auf Schalke wird heute 25 Jahre alt. Sie war das erste Stadion dieser Größenordnung, das ohne öffentliche Gelder gebaut wurde. Bis heute kommen jedes Jahr rund 2 Millionen Besucher, auch zu Konzerten, zum Beispiel von Ed Sheeran, Taylor Swift oder Bruce Springsteen. Schalke 04 feiert am Sonntag das Arena-Jubiläum mit einem Spiel gegen Real Madrid. In Dortmund haben Kupferdiebe in der Nacht etwa 900 Haushalten den Saft abgedreht. Die Polizei sagt, dass sie in einem leerstehenden Werksgebäude einen Schalter umgelegt haben, um Kabel klauen zu können. Dadurch war im Dortmunder Stadtteil Kirchlinde teilweise rund 2 Stunden lang der Strom weg. Die Diebe sind noch auf der Flucht.
8: Die Kurzmeldungen. Erst Anfang der Woche hat die Deutsche Bahn neue Zahlen zu Übergriffen auf Zugpersonal veröffentlicht. Das ist mehr geworden. Und dagegen helfen sollen künftig mehr Bodycams. Wer beim Schaffnerschubsen gefilmt wird, lässt es vielleicht lieber. Heute hat die Bahn nochmal nachgelegt und angekündigt, dass auch die Mitarbeiter an Bahnhöfen die Möglichkeit bekommen sollen, eine Bodycam zu tragen. Ein Bahnhof, an dem das schon getestet wird, ist der Hauptbahnhof in Bielefeld. Matthias Münzel hat sich dort mal angesehen, was die Bodycams bringen.
12: Nach und nach will die Bahn auch ihr Personal an Bahnhöfen mit Bodycams ausrüsten. Damit soll vor allem die Sicherheit der Bahnbeschäftigten gesteigert werden. 2700 Beschäftigte kommen dafür in Frage. Sie können sich mit einer Bodycam ausrüsten, der Einsatz bleibt aber freiwillig. Gestartet wird damit unter anderem in den Bahnhöfen Frankfurt und Bielefeld. In Bielefeld finden viele der Fahrgäste den Schritt zur Bodycam richtig.
13: Wenn ich so überlege, ich sehe jemanden mit einer Bodycam, dann würde ich mich, glaube ich, doch anders verhalten als, wenn er keine hätte. Also
14: vielleicht werden manche dagegen sein, ne, wegen Datenschutz und sowas in der Richtung. Aber an sich, ich würde halt hoffen, ne, dass sie halt die Sicherheitsmitarbeiter halt auch ihre eigene Sicherheit irgendwie haben, ne? Weil für die ist ja auch niemand da.
12: Die Bahn will mehr Bodycams einsetzen, weil nach eigener Aussage auch die Übergriffe auf das Servicepersonal im Bahnhof in den vergangenen Jahren immer weiter gestiegen ist. Allein im ersten Halbjahr dieses Jahres kam es zu 50 Angriffen. Für Niklas Roth, WDR-Bahnexperte, sind die Bodycams aber nur ein erster Schritt für mehr Sicherheit.
15: Ja, das Ganze ist ein gesellschaftliches Problem, dass die Gewalt zunimmt. Das hören wir ja zum Beispiel auch von Rettungsdiensten oder auch von der Feuerwehr, von der Polizei. Und das wird man natürlich nicht mit Bodycams lösen können. Aber das liegt natürlich dann auch nicht in der Macht der Bahn. Sie versucht dann zumindest kleinere Maßnahmen zu ergreifen, um vielleicht ein bisschen Symptombekämpfung zu betreiben.
12: Unter anderem deswegen wurde schon seit Ende Juli ein bundesweites Alkoholverbot an Bahnhöfen ausgesprochen. Das genauso wie die Bodycams schrittweise für alle deutschen Bahnhöfe umgesetzt werden soll.
8: Matthias Münzel über die Bodycams zuerst am Hauptbahnhof in Bielefeld. Und damit sind wir bei Lars Schmidt und im Wetter. Es heizt gerade auf.
16: Es heizt auf. Also wir haben jetzt schon knapp 28 Grad in Aachen in der letzten Stunde gemessen oder über 29 in Windeck. Und wir gehen heute Nachmittag zum Beispiel in Warburg noch auf 32, in Dortmund auf 34, in Meerbusch auf 35 Grad. Dazu gibt es viel Sonne heute den ganzen Tag und jetzt kommt es auch so langsam, dass die Nächte nicht mehr so richtig abkühlen. Die wird teilweise tropisch warm mit Werten zwischen 22 und 11 Grad. Ja, und morgen wird es dann wieder sehr sonnig, dann mit Temperaturen zwischen 30 bis 38 Grad sogar.
8: Wann wird es denn dann wieder kühler?
16: Also im Laufe des Sonntags. Wir haben am Samstag nochmal Sonne und Wolken im Wechsel. Dann sind wir schon bei 29 bis 33 Grad, also kühleren Temperaturen, aber es wird sehr schwül und im Verlauf ziehen dann örtlich Schauer und Gewitter durch. Die können auch kräftig ausfallen. Das hält sich auch am Sonntag noch so. Ab dann gibt es aber angenehmere Temperaturen mit 21 bis 25 Grad.
8: Dankeschön, Lars Schmidt. Und das war WDR aktuell, der Tag um 12. Ich bin Martin Günther.
11: 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A2 Dortmund Richtung Hannover zwischen Bad Nenndorf und Wunstorf-Lute. Etwa 20 Minuten plus, 5 Kilometer Stau nach einem Unfall an einer Baustelle. A4 Aachen Richtung Köln zwischen Kreuz Köln-West und Köln-Eiffeltor. 3 Kilometer stockender Verkehr. A31 Oberhausen Richtung Gronau zwischen Schermbeck und Reken, 3 Kilometer Stau. A44 Dortmund Richtung Kassel zwischen Lichtenau und Diemelstadt dauert es etwa 15 Minuten länger, 8 Kilometer stockt es da. Und noch die A57 Nimwegen Richtung Köln zwischen Mörskapellen und Krefeld-Oppum etwa 15 Minuten plus, 5 Kilometer Stau.
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4: Anja Backhaus hier. Schönen guten Tag. Auf einer Demonstration von Neonazis in Ostdeutschland vor vergangenes Wochenende, da wurden plötzlich DDR-Fahnen geschwenkt und die DDR-Hymne gesungen von Menschen, die in diesem Staat vermutlich selbst verfolgt worden wären. Das ist keine Fiktion, das passiert. Und wenn die Ostbeauftragte der Bundesregierung, Evelyn Zubke, sowas sieht und hört, dann empört es sie.
17: Es ist ja oft so, dass dann in bestimmten Kreisen, die eben die DDR eher verharmlosen oder sagen, wir leben jetzt auch bald wieder in einer Diktatur und dann diese Symbole heranziehen oder die Nationalhymne singen, weil die Nationalhymne ist ein starkes Symbol für die Diktatur. Und wenn man ehrlich ist, weiß das auch jeder, dann habe ich ein Problem damit.
4: Also es zeigt, wie seltsam verdreht die Erinnerung an die deutsche Teilung zwischen Ost und West inzwischen sein kann. Heute vor 65 Jahren begann sie, da wurde die Mauer gebaut und wir fragen uns heute im WDR 5 Tagesgespräch, ob immer noch, ich sag mal, Reste der Mauer in unseren Köpfen festsitzen, wenn wir über Ost oder West sprechen oder plötzlich wieder überall in Wahlergebnissen, in Talkshows, in Familiengesprächen am Küchentisch über den Osten geredet wird. Trennt uns denn wirklich so viel? Oder haben wir uns vielleicht auch angewöhnt, komplizierte Probleme nach Ost- oder Westdeutschland zu verschieben? Das hat vorhin auch hier im Interview der junge Aktivist Jakob Springfeld aus Ostdeutschland gesagt. dass wir häufig auch sagen, wir schieben unsere Probleme nach Ostdeutschland. Nur die hätten zum Beispiel ein Problem mit Rechtsextremismus. Dabei wäre das ein Phänomen, was es überall gibt. Wir haben eigentlich bestimmte Erzählungen. In Westdeutschland sagt man, dass der Rechtsruck nur in Ostdeutschland ist. In Ostdeutschland sagt man, viele der Probleme kommen aus Westdeutschland. Wie können wir vielleicht dafür sorgen, dass wir diese Hürden überwinden, die Mauer im Kopf abbauen? Darüber wollen wir mit Ihnen diskutieren. 0800 5678 555 lautet die Telefonnummer oder Sie schreiben uns über die WDR 5 App. Wie viel Ost-West ist vielleicht strukturelle Ungleichheit? Wie viel ist Zuschreibung? Wie hoch ist die Mauer zwischen Ost- und Westdeutschland noch? Schreiben Sie uns. Und ich freue mich sehr über meinen Gast. Das ist Anne Rabe. Sie ist 1986 in Mecklenburg geboren und aufgewachsen, Schriftstellerin. Und in ihrem Debütroman Möglichkeit von Glück geht es um eine systemtreue Familie in der DDR, in der Prügel und Demütigungen Alltag sind. Und dieser Roman stand auf der Shortlist des Deutschen Buchpreises 2023. Und Anne Rabe schreibt Essays, Kommentare und ist vor allen Dingen eine gern eingeladene Expertin für Streitgespräche, vor allen Dingen, wenn es um Ost- und Westdeutschland geht. Ich freue mich, dass sie heute unser Gast ist. Rufen Sie uns an 0800 5678 555 oder schreiben uns über die WDR 5 App.

0: 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Vor 65 Jahren wurde die Mauer gebaut und wir wollen heute mit Ihnen darüber sprechen im WDR 5 Tagesgespräch, was uns trennt, aber vor allen Dingen, was uns zusammenbringt. 0800 5678 555 lautet die Telefonnummer, unter der Sie uns erreichen oder Sie schreiben uns über die WDR 5 App. Und mein Gast ist Anne Raabe. Sie ist Autorin, Schriftstellerin und Essayistin und ich freue mich sehr, dass Sie uns heute hier begleiten. Hallo Frau Raabe.
1: Ich freue mich auch. Hallo aus Berlin.
0: Hallo. Und wir haben einen ersten Anrufer in der Leitung. Das ist Wolfgang Kittenbeck aus Köln. Willkommen, Herr Kittenbeck.
2: Ja, hallo.
0: Hallo, ja. Wie blicken Sie aktuell auf unser Land, muss man sagen?
2: Ja, ich bin ja jetzt schon etwas älter. Und
0: wie alt sind Sie denn, Herr Kittenbeck?
2: 77 bin ich.
0: Okay.
2: Und meine Großeltern haben in der DDR gelebt. Und die habe ich auch ein, zweimal besucht und habe dort, da war ich so 15, 16 rum, gesehen, wie die leben. Mhm. Und danach, nachdem die gestorben sind, bin ich eigentlich ganz selten dorthin gekommen.
0: Da würde ich gleich gerne einschreiten, Herr Kittenbeck. Und zwar, wenn Sie sagen, Ihre Großeltern haben da gelebt. Wir haben ja heute den Anlass, dass die Mauer gebaut wurde. Wie haben Ihre Großeltern diesen Mauerbau erlebt damals? Wie haben Sie mit ihnen darüber gesprochen? Wie war das für die Menschen, die plötzlich eingemauert wurden?
2: Es war so, dass dann der Kontakt, dass sie praktisch hier rüberkommen konnten, total eingeschränkt war.
0: Mhm. Ja.
2: Und dass praktisch nur eine Reise von uns dort rüber. Ich bin mit meinen Eltern mit dem Zug gefahren, später auch mit meinem Vater mit dem Auto, wo ich besondere Erlebnisse hatte, weil mein Vater hatte schon Schwierigkeiten mit dem System und ich war da, ich war ja auch wesentlich jünger, ich war da unbelasteter, will ich mal sagen.
0: Ja, das heißt, Sie haben das gar nicht so wahrgenommen, dass es da diese unterschiedlichen vielleicht auch Lebensweisen gibt?
2: Doch, das habe ich schon mitgekriegt, weil die Lebensweisen dahingehend anders waren, dass also mehr Frauen berufstätig waren, dass die soziale Frage eine andere Frage war und das war immer was Besonderes, kann ich mich noch sehr gut erinnern. Wenn mein Onkel zum Beispiel uns eingeladen hat, irgendwo essen zu gehen, da hat man für das Essen und man ist satt geworden und es hat auch lecker geschmeckt, da hat man höchstens ein Viertel von dem bezahlt, was man hier bezahlt hätte.
0: Da haben Sie ja schon jetzt die positiven Sachen hervorgehoben. Also Frauen arbeiten viel, dafür kämpfen wir ja jetzt immer noch. Das heißt, die soziale Frage war eine andere, das Essen war günstiger. Wie ist es denn für Sie heute, Herr Kittenbeck, wenn Sie jetzt, fahren Sie noch nach Ostdeutschland in der Regel häufig mal?
2: Ja, das ist mein Hauptgrund, weswegen ich angerufen habe. Ich bin viel mit dem Fahrrad unterwegs und mache hauptsächlich Fahrradtouren. Und ich bin letztes Jahr mit dem Fahrrad alleine von Flensburg bis zur polnischen Grenze gefahren und habe dort die Ostsee, natürlich auch in Schleswig-Holstein, aber auch im Osten erlebt und auch die Städte dort erlebt. Und bin dieses Jahr von Berlin nach Usedom gefahren und dann die ganze Oder-Neiße-Grenze runtergefahren. Und ich finde, und das will ich hauptsächlich vermitteln, dass viele hier im Westen, und ich wohne seit Jahrzehnten hier in Köln, dass viele gar nicht den Osten kennen.
0: Mhm, ja.
2: Die fahren eher nach Mallorca oder nach Spanien oder auch in die Türkei, aber den Osten und die Lebensverhältnisse dort, wie man dort lebt, haben sie keinen Kontakt und man kriegt zu den Menschen ja eigentlich auch nur Kontakt, wenn man dort auch hinfährt. Und ich kann mich jetzt an viele Erlebnisse erinnern, jetzt mit dem Fahrrad. Ich war im Juni dort, wo ich in Pensionen der einzige Gast war. Und meistens waren es Frauen, die mich dann dort das Frühstück gebracht haben, die ein großes Interesse hatten, sich zu unterhalten und zu erzählen, wie es ihnen geht. Und Also diese Kontakte, dieser Austausch, den finde ich sehr wichtig, einfach die Menschen kennenzulernen und auch das Leben kennenzulernen und auch nachzuempfinden, was mit ihnen los ist und in welchen Lebensverhältnissen sie leben.
0: Ja, Anne Raabe, wenn Sie das jetzt hören von Herrn Kittenbeck, Begegnungen sind wichtig für Verständnis. Wie erleben Sie das?
1: Absolut. Und Herr Kittenbeck, Sie haben natürlich das Privileg, dass Sie wahrscheinlich, ich gehe mal davon aus, dass Sie schon in Rente sind, das natürlich jetzt auch gut genießen können und schön so eine Reise machen können. Und ich glaube, da haben Sie total recht, das lohnt sich absolut. Allerdings kann ich Ihnen auch sagen, auch ganz viele Ostdeutsche waren noch nie in Köln. Ja, also das ist gar nicht so ein Phänomen nur von Westdeutschen, die nicht im Osten rumgurken. Genauso ist es, auch Ostdeutsche fahren gern nach Mallorca und machen nicht so viele Fahrradtouren, vielleicht mal durch das wunderschöne Ruhrgebiet, wo man auch ganz toll Fahrrad fahren kann. Aber grundsätzlich gebe ich Ihnen recht, der Austausch ist wichtig, das Miteinander reden, voneinander lernen, Lebensgeschichten vielleicht auch abgleichen. Die Geschichte, die Sie erzählt haben, auch mit Ihren Großeltern, ist ja eigentlich eine auch ganz typische deutsche Geschichte, dass eben mit diesem Mauerbau doch Familien getrennt wurden. Und das ist etwas, was ganz, ganz viele Menschen erlebt haben, in Ost wie West.
0: Mhm. Natürlich auch eher, muss man jetzt sagen, Frau Raabe und Herr Kittenbeck, für die Menschen, die vielleicht auch in der Nähe gewohnt haben, weil Michael Mayer zum Beispiel hat jetzt per Mail geschrieben, er sieht keine Gemeinsamkeiten. Für ihn als Boomer war die DDR immer Ausland. Also weil es einfach auch so weit weg war. Ich glaube, für viele Menschen in Nordrhein-Westfalen zum Beispiel war es einfach auch sehr weit weg. Auch da ist ja die Frage, was haben wir eigentlich mitbekommen von diesem Teil der Geschichte? Wiefern hat uns das tangiert? Ne? Auch da ist vielleicht Klärungsbedarf.
1: Absolut. Also gleichzeitig ist ja das so, wie das Herr Kittenbeck auch gerade beschrieben hat, klang das ja auch so ein bisschen wie eine Fernreise ins unbekannte Ausland. Ja, also insofern, das ist ja auch vielleicht normal. Also zum Beispiel, für mich ist zum Beispiel das Saarland relativ unbekannt. Da habe ich noch relativ wenig gesehen. Und das muss ja gar nicht so verkehrt sein, dass man sagt, okay, es gibt bestimmte Bereiche, die kenne ich noch nicht, die gucke ich mir mal an, wenn ich Zeit dafür habe oder Muße. Klar ist für die Menschen in NRW die DDR doch sehr weit weg, vielleicht so am weitesten in Deutschland. Gleichzeitig gibt es da vielleicht auch ganz, ganz viele Gemeinsamkeiten, denn gerade NRW hat Transformationserfahrungen gemacht, nicht eine gesamtgesellschaftliche, aber eben doch die Schließung der Zechen, die Veränderung der Arbeitsbedingungen, das ist ja doch eine große Gemeinsamkeit, wo vielleicht sich der Austausch auch lohnen würde, insofern, dass man erkennt, oh, wir haben doch ganz viel gemeinsam und Ähnliches erlebt.
0: Absolut. Da gibt es, glaube ich, ähnliche Erfahrungen. Ich habe sogar gelesen, in westdeutschen Regionen wie dem Ruhrgebiet ist zum Beispiel die Arbeitslosigkeit und das Armutsrisiko inzwischen höher als in manchen Teilen Ostdeutschlands. Also da kann man dann auch noch mal sehen, dass es vielleicht nicht auch eine Trennlinie zwischen Ost und West gibt, sondern auch zwischen strukturschwachen, strukturstarken Regionen.
1: Ja, auch zwischen oben und unten. Also das ist das, Sie hatten das ja in Ihrer Anmoderation bereits erwähnt, dass auch Jakob Springfeld das gesagt hat. Wir diskutieren ganz viele gesellschaftliche Probleme so als Problem zwischen Ost und West. Aber ganz viele der Probleme sind eher ein Problem zwischen oben und unten, zwischen Verteilung, Stadt und Land. Also wo es natürlich so ist, aus historischen Gründen ballen sich manche Probleme in Ostdeutschland stärker. Ne? Also zum Beispiel diese Vermögensverteilung, die ist eben eine andere. Das heißt aber nicht, dass es in Westdeutschland alle Leute erben, alle Leute ein großes Vermögen haben. Da verschwinden die Gruppen, die strukturell benachteiligt sind, eher eben in der Statistik, dadurch, dass es eben auch sehr viel Einkommensstärkere gibt. Und das wäre was, wo ich mir manchmal wünschen würde, dass wir es nicht so sehr zwischen Ost und West diskutieren, sondern wenn wir es lösen wollen, dann müssen wir es als gesamtgesellschaftliches Problem anerkennen und diskutieren.
0: Ja. An dieser Stelle vielleicht passt eine Mail von Carola Gripshöfer, die schreibt, sie nimmt sehr häufig Beschwerden und Undankbarkeit der Bundesbürger in den neuen Bundesländern wahr, was auch interessant ist. nach 35 Jahren, dass man von neuen Bundesländern spricht. Aber sie schreibt, die Bürger beschweren sich, dass die Renten Ost und West nicht gleich sind. Der im Wesentlichen auch von den Bürgern der alten Bundesländer getragene Soli scheint vergessen. Die Sanierung der maroden Infrastruktur der neuen Bundesländer ist vergessen, sowie die vielfältige wirtschaftliche Förderung. Und sie schreibt noch, so habe sich einmal unser ehemaliger Bundestagsvizepräsident in einer Sendung des MDR bei Beschwerden der Bürger geäußert, sie sollten doch mal nach Duisburg fahren und sich da die marode Infrastruktur ansehen. Hier hört man schon raus, Frau Rabe, dass da doch noch, ja, also doch noch so eine Art wie eine Konkurrenz aufrechterhalten bleibt, ne?
1: Ja, das hat ja eben auch was damit zu tun, dass wir in gesellschaftlichen Debatten manchmal vielleicht die falschen Gruppen gegeneinander aufhetzen, ja? Mhm. Also davon profitieren ja auch Menschen. Zum Beispiel, wir sehen den großen AfD-Wahlkampf, der ganz klar auf eine Ostidentität setzt und ganz klar auf ein Wir gegen den Westen. So, ne? Also da gibt es immer wieder Akteure, die davon auch profitieren, indem man solche Zuschreibungen aufmacht. Ich kann auch den Unmut schon verstehen. Also zu sagen, also was haben wir hier eigentlich geleistet? Warum wird das nie anerkannt? Und das muss man ja auch wirklich sagen, wenn man sich das anguckt. Also als ich geboren wurde, ja, ich bin in einer Wohnung aufgewachsen ohne Toilette, ohne Badezimmer, wie der Osten aussah, nach der Wende, dieser ganze Verfall, auch die Probleme mit Arbeitslosigkeit, mit all dem, also diese Schwierigkeiten der Transformation, das ist ja eigentlich gigantisch, was dort in den letzten 35 Jahren passiert ist. Und das war einerseits natürlich eine Anstrengung der Ostdeutschen, aber auch vieler Westdeutscher und dieser gesamten Gesellschaft. Und es wäre wahnsinnig schön, wenn wir das vielleicht auch als Erfolgsgeschichte sehen könnten und uns nicht so instrumentalisieren lassen von denen, die es gar nicht so gut mit uns meinen.
0: Also als gemeinsamen Kraftakt.
1: Ja, das war es. Also ich meine, die Hörerin, die jetzt geschrieben hat, hat gesagt, der Solidaritätsbeitrag wurde hauptsächlich von Westdeutschen getragen. Das ist nicht richtig. Also den haben alle gezahlt, ne? Das muss man schon so sagen. Gleichzeitig, ja, es stimmt, es gab irre Transferleistungen von Westdeutschland nach Ostdeutschland. Auch viele Investitionen, manche sind gelungen, manche nicht. Manche kamen in guter Absicht, manche nicht. Das muss man alles sich genau angucken. Aber insgesamt natürlich, ja, war der Wunsch, das war ein gesamtdeutscher Wunsch nach der Vereinigung, der war da und dafür hat dieses Land viel auf sich genommen. Aber gleichzeitig auch wirklich viel gewonnen und viel erreicht.
0: Ja. Ich bedanke mich bei Wolfgang Kittenbeck und bin gespannt auf den Beitrag von Marion Gitzel aus Hiltrup. Hallo und herzlich willkommen, Frau Gitzel.
3: Ich komme direkt aus Münster, aus Gievenbeck.
0: Aus Münster, ja. Hallo, guten Tag.
3: Ja, also ich fange mal an zu erzählen, dass ich kürzlich erst in meiner Heimatstadt war, in Dessau. Ich wollte unbedingt in das neue Bauhausmuseum rein.
0: Mhm. Und, das heißt, Sie kommen aus dem Ost, aus Ostdeutschland?
3: Ja, ich komme aus Dessau. Ich bin Dessauerin. Ja, wie Dieter Haller von, der jetzt auch im Gespräch ist. So. Und ich bin auch stolz auf meine Stadt. Und ich habe eigentlich allerbeste Erfahrungen gesammelt. Und ich würde jederzeit dorthin wieder zurückziehen, bloß ich bin zu alt. Es hat keinen Zweck mehr. Mhm. So, jetzt muss ich was zu der, also ich bin ja ungefähr halbe Ost und Hälfte West.
0: Also von den Jahren,
3: ja,
0: die Sie wo gelebt haben.
3: Ja, ja, okay. Ja. Mhm. So, und als die Mauer gebaut worden ist, da war ich in der Pubertät. Mhm. So. Und das war für mich, wir waren vorher all die Jahre, meine Eltern und ich, immer regelmäßig nach West-Berlin gefahren, um dort einzukaufen und ins Kino zu gehen und. So. Mhm. Und das war plötzlich, brach das weg. Ich strebte nach außen und kam nicht weg. Das war für mich eine ganz fürchterliche Erfahrung, dieses Eingemauertsein.
0: In der Pubertät auch,
3: ja,
0: noch, wo man frei sein
3: Pubertät
0: will.
3: Ja, ganz. Ich habe mich dann an den Lehrern ausgelassen. Ich war dann aggressiv den Lehrern gegenüber und habe denen ins Wort geredet, dass ich das Ganze ganz anders erlebt hätte, was die mir da im Gegenwartsunterricht beibringen wollten.
0: Und Ihre Eltern, ständig, Frau Gitzel, wie haben Ihre Eltern Ihnen das erklärt und sind damit umgegangen?
3: Ja, wir haben immer Rias gehört. Also die waren immer westlich orientiert. Aber den Schritt abzuhauen, den haben sie irgendwie nicht hingekriegt. Wir hatten dann gerade noch eine Neubauwohnung bekommen in Dessau. Und meine Eltern brachten das eben nicht fertig, das alles zurückzulassen. Und dann habe ich eben mit meinem Mann die Flucht noch gemacht, und zwar 88 erst, da sind wir noch dann abgehauen, also okay, geflüchtet über, also zu einer Besuchsreise, und sind dann hier geblieben.
4: Und wenn Sie jetzt auf beide, also ja, Sie haben ja wirklich dann beides erlebt, ja, Ostdeutschland ja, auch im ja, Zeit des der Mauer und ja, dann Westdeutschland, wenn Sie ja, heute vergleichen, was würden Sie denn sagen, was uns vielleicht noch trennt oder wo es eher auch Gemeinsamkeiten gibt?
3: Och, so viel Trennendes sehe ich eigentlich gar nicht mhm, mehr. Mhm. Im Gegenteil, ich habe sogar so Erfahrungen gesammelt da in Dessau, wo ich dachte, Menschenskinder, so könnte es bei uns auch aussehen. So, die haben auch nicht so viel Müll da rumzuliegen. Denen ist nie der Dreck so nachgeräumt worden, muss ich sagen. Die haben da ein anderes Bewusstsein noch. Das muss ich positiv einfach sagen, mhm, was mir begegnet ist. Das fand ich toll. Das ist einfach... Ja.
4: Ja, das so ist interessant, Frau Rabe. Wir hören doch auch einiges Positives. Eben ja, auch über die Frauen, die dafür gearbeitet haben, über die günstigen Preise, jetzt darüber, dass Menschen da vielleicht auch noch mehr auf Sauberkeit geachtet haben. Also es scheinen doch gute Erfahrungen da zu sein an die DDR, also an dieses Land hinter den Mauern.
1: Naja, aber Frau Kitzel hat schon gerade auch gesagt, was das für ein Einschnitt war in ihrem Leben, in der Pubertät, als die Mauer gebaut wurde, und wie sehr sie das auch in ihrem Leben beeinflusst hat, dass sie ja eben sogar bereit war, die gefährliche Flucht auf sich zu nehmen. Also das ist eben auch was, wo ich finde, wo man immer mal wieder an so einen Tag erinnern muss, und ich bin Ihnen da auch sehr dankbar, Frau Kitzel, dass Sie das so erzählen, wie furchtbar das war. Ja. Was für ein schwerer Einschnitt das in der Geschichte war, was auch für einen Wahnsinn, dass man sagt, okay, wir riegeln dieses Land ab und jeder, der raus will, wird erschossen. Das sind ja Sachen, die können sich zum Beispiel meine Kinder heute gar nicht mehr vorstellen. Ja, die kennen das aus dem Geschichtsunterricht, die wachsen in Berlin auf, die kennen natürlich Mauerreste und so weiter. Aber die Vorstellung, dass die sich irgendwie nicht frei in der Stadt bewegen könnten, das ist denen ja völlig fremd. Und das war für viele Bürgerinnen dieses Landes ganz, ganz lange Realität, und noch in den 80er Jahren, sonst wären Sie sicherlich, Frau Kitzel, auch nicht geflohen, wenn Sie gewusst hätten, dass es 89 vorbei ist, hätten Sie vielleicht noch ein Jahr durchgehalten. Das war ja für viele Menschen nicht vorstellbar, dass diese Mauer irgendwann fallen würde. Also das finde ich schon auch nochmal wichtig zu betonen. Das heißt ja eben trotzdem nicht, dass nicht auch Alltäglichkeiten als angenehm oder auch Begebenheiten, Erinnerungen an die Jugendzeit, erste Lieben oder ja auch ein gesellschaftliches Miteinander dann manchmal, dass das als schön und vielleicht auch mit einem Hauch von Nostalgie betrachtet werden kann. Ich finde, das widerspricht sich gar nicht unbedingt.
4: Mhm. Ja, da muss man nur toll sehen. Wir haben eben gesagt, dass diese Ostalgie auch wieder bei jungen Rechten jetzt gerade aufgegriffen wird, also dass da die DDR-Hymne gespielt wird, dass DDR-Fahnen geschwenkt werden. Wo würden Sie sagen, wo unterscheidet sich aber vielleicht diese Ostalgie der 90er mit Ampelmännchen und Trabi und Rotkäppchensekt zu dieser neuen Ostalgie?
1: Also was mich wirklich erstaunt, ist, dass das wirklich von sehr, sehr jungen Menschen, ne, die alle, ich würde mal vermuten, viele von denen sogar deutlich nach der Jahrtausendwende geboren wurden. Also dass das die so packt und dass die damit eben mit so einer Art Lebensgefühl, auch in Abgrenzung zum Rest Deutschlands. Ne? Die hören ja trotzdem wahrscheinlich auch ähnliche Musik wie Jugendliche in Westdeutschland oder finden gleiche Sportereignisse interessant und so weiter, machen die gleichen Reisen, vielleicht nach Mallorca oder Ibiza. Und trotzdem haben sie ein ganz, ganz großes Bedürfnis danach, ihre ostdeutsche Identität zu verknüpfen, auch mit den Insignien dieser Diktatur. Und das finde ich schon erschreckend. Das zeigt natürlich auch einen stärker werdenden Hang zum Autoritarismus, weil wenn man das verherrlicht, dann wünscht man sich ja vielleicht eben auch einen Staat, der mehr durchgreift, einen sogenannten homogeneren Staat, also klar einen weißeren Staat, also weniger Migration, weniger andere Kulturen und all das. Mhm. Und das ist für mich schon auch ein Zeichen dafür, dass wir in der Aufarbeitung unserer Geschichte doch einiges nicht geschafft haben. Also die Verklärung der DDR, die Verharmlosung, nicht jetzt nur in rechtsextremen Kreisen, sondern wie man eben über manches lacht, wie man vieles lächerlich macht, sich doch nicht so richtig dafür interessiert, was ist denn da eigentlich passiert? Was war das eigentlich für ein System? Da ist uns echt irgendwie was schiefgelaufen, dass jetzt so viele junge Menschen sich mit diesem zu Recht überkommenen und besiegten Regime identifizieren.
4: Ja, ich würde an der Stelle gerne Lena Bach noch einladen, mitzudiskutieren aus Greifswald. Hallo, Frau Bach.
5: Ja, hallo, guten Tag. Genau, ich bin 1991 geboren und zwar in Düsseldorf. Also ich bin jetzt keine Mecklenburgerin oder Mecklenburg-Vorpommerin und bin mit 20 zum Studieren hierhin gekommen.
1: Aber ich muss ganz kurz ein Lob aussprechen. Sie sagen Mecklenburg. Das ist ja ganz fantastisch, weil das schafft ja fast niemand sonst. Es handelt sich nämlich um das norddeutsche Dehnungsziel, was kein Mecklenburg ist.
5: Ah, ja, ja, genau. Das lerne ich. Aber ich bin ja auch schon so ein bisschen, wie manche hier sagen, assimiliert. Also das habe ich schon gehört. Also ich muss dazu sagen, ich bin ja mit 20 hergekommen, also als junger Mensch nach der Wende geboren und ich wurde hier gleich als Westen wahrgenommen. Und das war für mich total neu, weil dieses Ost-West-Ding war vorher überhaupt nicht in meinem Bewusstsein. Das kannte ich vorher einfach nicht. Mhm. Und genau, das ist mir erstmal aufgefallen.
4: Und womit ging das einher, Frau Bach, dass Sie als Wessi wahrgenommen sind? Also war das irgendwie auch irgendwie, weil Sie anders aussahen, anders gesprochen haben, anders waren oder war das nur...
5: Ja, dieses andere Reden, also das hört man ja auch an der Sprache vielleicht so ein bisschen, das Rheinische und halt dann, wenn ich dann gesagt habe, wo ich herkomme, ach ja, Wessi oder so. Das war dann gleich, also es hatte dann so einen komischen Beigeschmack und dann, das war dann auch so, dass ich dann in gewissen Kreisen das vielleicht auch gar nicht unbedingt erwähnt habe. Also ich habe auch gearbeitet so im sozialen Bereich, wo man auch einfach mit Menschen aller Couleur und allen Schichten so zusammenkommt und dann habe ich das jetzt nicht unbedingt gleich beim ersten Treffen sozusagen erwähnt, dass ich halt aus dem Westen komme. Mhm. Und ich muss auch sagen, ich habe lange aus dem Dorf hier gelebt. Und ich wollte einfach kurz berichten, wie ich jetzt einfach in den letzten 15 Jahren oder 14 Jahren das hier erlebt habe und das hier absolut auch eine Verschärfung im Ton einfach nehme ich jetzt, also ganz subjektiv, meine subjektive Wahrnehmung einfach war, dass es hier sich sehr verschärft hat, diese Aggressivität oder auch diese Unzufriedenheit und dieses Ost-West-Ding, also dieses Wir und die anderen. Mhm. Also wir hier die Ossis und dann da die Wessis. Und manche sagen ja auch, die wünschen sich die Mauer wieder, also vor allem so die Dorfbevölkerung, das ist schon krass, finde ich, wie das da so auch offen, wie das so offen gesprochen wird und so ein offener Rassismus herrscht und so eine offene Fremdenfeindlichkeit und das ist erschreckend.
4: Also und Sie nehmen das vor allen Dingen, Sie sind jetzt wie lange da vor Ort, Frau Bach?
5: Seit 2011.
4: Okay, also schon jetzt wirklich 15 Jahre.
5: Richtig.
4: Und Sie nehmen das jetzt gerade vor allen Dingen in den letzten Jahren verstärkt wahr.
5: Ja, also genau.
4: Ein neues Phänomen.
5: Ja, Entschuldigung, ich unterbreche Sie immer. Seit 2015 vor allem mit dieser sogenannten Flüchtlings-, also wo es dann so viele Geflüchtete kamen, ne? Und diesem Wir schaffen das, das wurde hier sehr, sehr, sehr als Bedrohung wahrgenommen. Und seitdem hat das zugenommen, dass Überwachungskameras an Häusern, große Hunde sich da angeschafft wurden. Also ich spreche jetzt von der Dorfbevölkerung, was ich so wahrgenommen. Und das finde ich schon, ja, ist schon erschreckend.
4: Man fragt sich, wieso reagieren die Menschen doch so unterschiedlich vielleicht auch auf bestimmte Ereignisse wie jetzt da? Und wieso, haben Sie gesprochen auch mit Leuten, woher das kommt?
5: Ja, also ein großes Ding ist einfach, wie überhaupt die Wende hier vonstatten gegangen ist oder wie das hier wahrgenommen wurde, also Stichwort Treuhand, dass ihr eben so wahrgenommen wurde, dass hier sozusagen der Osten in Anführungsstrichen vom Westen kolonisiert wurde, dass hier sozusagen westliche Investoren kamen, hier die volkseigenen Betriebe sozusagen ausgeschlachtet haben und die Menschen, die vorher demonstriert haben für eine andere DDR und für Freiheit, sich dann in einem Arbeitsamt wiedergefunden haben, 2 Jahre später und keine Jobs mehr hatten. Mhm. Und sind ja auch einfach Familien dran zerbrochen. Also ich erinnere mich an einen ehemaligen Kommilitonen aus Rostock stammen, da hat sich der Vater umgebracht, weil das Unternehmen nicht mehr funktionierte. Und so gibt es hier einfach ganz viele kleine Schicksale und das bündelt sich dann und dann gibt es dieses Sprachrohr in Form, ich sage jetzt mal der AfD, die das eben total gut bündelt und da treffen sich dann eben die Krankenschwester, die Altenpflegerin, der Baggerfahrer, wissen Sie, und da treffen sich dann alle wieder und
4: Und alle in diesem Negativen. Gibt es denn auch Menschen, die so versuchen, was zu gestalten und neu anzufangen, zu sagen, wir nehmen jetzt das auch mal in die Hand und wollen vielleicht selbstbestimmt auch unsere Freiheit gestalten?
5: Das kann ich, also eher dann, wenn von der jüngeren Bevölkerung, dann aber auch eher dann die studentische. Also das ist dann aber auch eher gemischt. Also das sind dann, also es gibt ja auch sehr linke Städte, Leipzig oder so, da ist das natürlich nochmal ganz was anderes als hier oben in Vorpommern, wo einfach sehr rechts auch einfach ist, muss man einfach sagen.
4: Ja, jetzt ist das, Frau Rabe, natürlich, man kann sagen, anekdotische Evidenz von Lena Bach, aber es sind natürlich wirklich Erfahrungen, wo man sich dann fragt, ist das doch eher ein ostdeutsches Phänomen, dass das so geballt und in dieser Stärke und Massivität auftaucht, so.
1: Ja, kann man schon sagen. Also was Frau Bach, ich finde mehrere Sachen, an denen, die Frau Bach gesagt hat, interessant. Zum Beispiel einerseits, es gibt ja so diesen Mythos, dass die Ostdeutschen so abgewertet wurden von den Westdeutschen. Und das hat auch oft einen realen Grund, ja, gerade in den ersten Jahren. Und es gibt gute Geschichten oder viele Geschichten darüber, wie so, ich sag mal, westdeutsche Haiopais so einfielen in den Osten und da die schnelle Mark witterten. Das gibt es alles. Aber was Frau Bach erzählt hat, ist ja auch diese Abwertung der Ostdeutschen gegenüber Westdeutschen. Ne? Also, dass sie dort ankommt als junge Frau, wenn ich mich richtig erinnere, hatten sie gesagt, 91 geboren, also hatten auch zumindest auf jeden Fall nichts mit der ganzen Chose am Hut. Ne? Mhm. Auch nichts verbrochen in der Treuhand oder in der Nachwendezeit. Und insofern trotzdem diese sofortige Ausgrenzung und Abwertung. Und das ist natürlich etwas, wo man sieht, ja, dieses Bedürfnis danach, also sich in Gruppen einzuteilen, sich über andere zu stellen, das ist ganz, ganz stark vorhanden. So. Und da muss man auch manchmal sagen, naja gut, also es ist jetzt hier, das ist hier nicht so eine einseitige Geschichte, dass nur die Ostdeutschen hier gelitten haben. Das ging schon auch beidseitig ganz gut. Zugleich natürlich, Sie sprechen vom ländlichen Raum. Man muss sagen, es gibt so zwei, versuche das ein bisschen zusammenzufassen, zwei große Gründe, warum das in Ostdeutschland natürlich wahnsinnig fruchten kann gerade. Also viele Menschen, zu denen auch ich gehöre, die schon in den 90er, in den Nullerjahren das ganz als eng, als zu rechts, auch zu wenig diskursiv, also zu wenig, dass man über die Probleme, die es gibt, sprechen kann, ja. Also wenn man mal an solche Aussagen auch denkt, wie von Kurt Biedenkopf, die Sachsen sind immun gegen Rechtsextremismus. Das sind so, waren natürlich so Situationen, wo man als junger Mensch, wie ich es war, in den Nullerjahren gedacht hat, oh nee, hier muss ich weg, hier wird das nichts. Und das haben ganz, ganz viele gemacht, die dort ein Problem mit hatten, die gern was anderes wollten. Mhm. Und dann ist natürlich eine Zeit, in der Frau Bach jetzt da nach Mecklenburg gekommen ist, schon eine, wo, sag ich mal, die Leute zurückgeblieben sind, die damit vielleicht weniger Probleme hatten. Und dann kommt so eine Krise und natürlich auch eine Bündelung in der AfD, die das ja permanent bespielt. Also Sie sagten ja selber, so seit 2015. 2014 wurde die AfD gegründet und man kann ganz, ganz viele Entwicklungen sehen in der Politikwissenschaft, in der Soziologie, dass die seitdem sich extrem zuspitzen, extrem gegenseitig auch anstacheln, dass man sagen muss, ja, im ländlichen Raum in Ostdeutschland gibt es ein ganz, ganz brenzliges Problem. Das ist auch das, was die AfD möchte. Sie möchten, dass die ländlichen Räume besetzen, um von außen sozusagen in die Städte dann irgendwann auch einzudringen, weil es halt so viel einfacher ist, ein Dorf von 500 oder 1000 Leuten oder auch 5000 Leuten zu übernehmen als eine Millionenstadt.
4: Und Frau Bachen, Sie bleiben ja trotzdem.
5: Nee, ich ziehe weg tatsächlich.
4: Ach Quatsch.
5: Ja.
4: Ja, also es ist ja wirklich so, auch aus diesen Gründen.
5: Ja, ich habe Heimweh tatsächlich auch. Und diese Mentalität hier, das ist einfach nicht mein.
4: Und das ja, nachdem Sie wirklich 15 Jahre dort vor Ort gelebt haben. Eben sagten, Sie seien assimiliert, aber irgendwie ist das dann, ja, eine Entwicklung aber, die Sie auch selber durchgemacht haben.
5: Genau, ja.
1: Traurig, aber das ist etwas, was mir auch in Lesungen und so weiter auch immer mal wieder begegnet und was wir auch sehen, was auch ein Problem des Ostens und insbesondere des ländlichen Raums sein wird, dass Menschen wegziehen oder gar nicht hinziehen. Dass sie sich dort ja nicht sicher fühlen. Frau Bach, ich hoffe, ich trete Ihnen nicht zu nahe. Sie haben einen sehr deutschen Namen.
5: Ja.
1: Aber ich vermute mal, Sie sind auch nicht migrantisch gelesen.
5: Ja.
1: Da geht es Ihnen ja noch besser als manchen anderen. Man muss
5: absolut.
1: Ja, ne? Also, und das ist natürlich ein Problem, wo sich die Gesellschaft dort auch überlegen muss, okay, wie wollen wir hier eigentlich Zukunft gestalten?
5: Genau, also Sie müssen sich vorstellen, ich habe jetzt wieder auch offene Skinheads gesehen, also wie man das aus den 90er Jahren kennt, also mit tätowiertem Kopf, mit diesen Hunden, mit diesen Shorts, also wie vor 20 Jahren laufen die hier über den Marktplatz und die laufen da einfach lang. Ja,
1: und die Bomberjacke von Fatih aus dem vom Dachboden
5: also
1: geholt.
5: Ja, also richtig hängen geblieben, sag ich jetzt mal auf gut Deutsch. Sie laufen da so rum und da bin ich froh, in Anführungsstrichen, dass ich, den will ich nicht nachts begegnen und schon gar nicht mit Migrationshintergrund.
4: Ein ganz spannender Beitrag ist das jetzt hier wirklich. Also ich
5: danke Ihnen.
4: Weil Frau Bach, genau, wir reden ja hier auch darüber, 65 Jahre Mauerbau, was bringt uns zusammen? Und Sie haben ja wirklich alles versucht, muss man sagen. Und trotzdem ist es schwierig und vor allen Dingen im Gegenteil, man hat das Gefühl, es führt eher dazu, dass wir uns gerade wieder voneinander trennen. Daher, ich danke Ihnen sehr für Ihren Anruf und Ihren Beitrag.
5: Ja, sehr gerne. Ich danke Ihnen.
4: Dankeschön. Und in der Leitung ist jetzt Jürgen Grimm hat auch angerufen. Hallo Herr Grimm, herzlich willkommen.
6: Hier ist Jürgen Grimm aus Mühlheim an der Ruhr. Mhm. Ich wünsche auch alles Gute. Ich habe auch alles gehört. So ein bisschen stört mich an den Beiträgen der Anrufer, dass sie eher versuchen, so ein positives Bild in ihren Erfahrungen darzustellen. Also wenn man mal überlegt, die Menschen in Ostdeutschland haben ja doch Schreckliches erlebt. Also vor 45 Zweiter Weltkrieg, nach 45 bis etwa 65 die brutale kommunistische Herrschaft. Das war ja extremst brutal. Viele Menschen sind verschleppt worden bis nach Sibirien hin. Die Gefängnisse waren voll. Es gab Folter, es gab Erschießungen. Die Leute sind aus ihren Häusern vertrieben worden. Und das steckt natürlich in den Menschen drin, diese Erfahrung. Und ab 1965 bis 1989 dieses ständige Spitzelsystem von Mielke. Also auch das steckt in den Menschen drin. Also deswegen diese Angst, man könnte was Falsches sagen, man hat dann Nachteile. Es gab kein Sozialsystem, das darf man auch nicht vergessen. In der DDR gab es keinerlei Sozialsystem. Alles war abhängig vom VEB, also vom volkseigenen Betrieb oder von der LPG.
4: Und würden Sie denn sagen, Herr Grimm, dass das so eingeschrieben ist in die ostdeutsche Gesellschaft, dass das bis heute sich noch auswirkt? Glauben Sie das? Ja,
6: natürlich. Man denkt daran, auch diese Demonstrationen des Staates, also Anti-Israel-Demonstrationen, dieser im Grunde Judenfeindlichkeit, die ja gerade bei der Linkspartei im Osten,

0: letztlich die Frage, alle eher aus dem, ich sag mal, so würden die Menschen dort sagen, aus dem linken Bereich, also Linkspartei bis Grüne. Mhm. Es gab keine aus von CDU bis AfD oder weiter rechts, keine einzige bei den Fragern. Da kann ich mir jetzt schon vorstellen, dass die Menschen im Osten sagen wieder ganz klar, da habt ihr da der Rotfunk zugeschlagen. Und dann natürlich verbreiten die dann auch an. Dann kommt natürlich der Antisemitismus, das der Anti-Amerikanismus, der Anti-Ukrainismus. Ja, dann wird alles und alles draufgeladen. Ne?
1: Ja, jetzt würde ich gerne, Grimm, nochmal, weil Sie das nochmal alles jetzt so aufgenommen haben, Frau Rabe, nochmal sagen, Sie hatten das eben angesprochen. Wie wird das denn eigentlich oder wie wurde denn überhaupt all das aufgearbeitet, was Herr Grimm gerade nochmal gesprochen hat? Gab es da auch unter jungen Menschen, werden da Fragen gestellt, so wie in Westdeutschland die Fragen an nationalsozialistische Eltern und Großeltern gestellt wurden, die es ja übrigens in Ostdeutschland auch gab, also die Auseinandersetzung hat ja auch nicht stattgefunden. Ne? Also die eigene Geschichte, wurde die aufgearbeitet?
2: Ja, also das ist wirklich ein ganz schwieriges Kapitel. Also Herr Grimm hat total recht. Das ist ja auch für die gesamtdeutsche Geschichte. Ne? Das ist uns zum Beispiel beim Nationalsozialismus ist uns das eigentlich allen klar. Wir hatten das im letzten Jahr oder in diesem Jahr vor allen Dingen, dass jetzt plötzlich zum Beispiel diese NSDAP-Mitgliederkartei offen war und da haben ganz viele Menschen Interesse dran, das nachzurecherchieren. Und es ist uns allen klar, dass diese Geschichte immer noch Einfluss auf uns hat, dass die in uns nachwirkt, in den Familien und uns geprägt hat. Und bei der DDR versucht man das immer so ein bisschen auszublenden und versucht immer so zu tun, als wäre das alles gar nicht wichtig, als wäre das alles längst vergessen und hätte keine Bedeutung und auch alle politischen Verhältnisse hätten gar nichts auch mit DDR-Geschichte zu tun. Insofern würde ich Herrn Grimm da durchaus zustimmen, dass es sich lohnen würde, da reinzugucken, was gibt es eigentlich für Prägungen, was gibt es für Mantren, für Glaubenssätze, die bis heute zum Teil nicht hinterfragt werden und uns noch weiter prägen oder auch an harten Geschichten, ne? Gerade die stalinistische Geschichte, die Herr Grimm ansprach, hat fast jede Familie betroffen als Täter oder Opfer. Die, was ein Manko ist, was ich vorhin ja auch schon meinte, ist, die Aufarbeitung ist uns nicht wirklich geglückt. Also das hat verschiedene Gründe, auch politische. Gerade in den 90ern wollten auch westdeutsche Politiker das nicht, dass man die Geschichte so richtig gut aufarbeitet, vor allem miteinander, weil die Angst da war, dass die Gesellschaft in so eine Lähmung verfallen würde und dann diese wirtschaftliche, auch sehr schwere und entbehrungsreiche Transformation hinkriegt. Also das sind vielleicht durchaus auch nachvollziehbare Gründe. Zum Teil in der Ostgesellschaft natürlich gab es auch sehr, sehr viele Menschen, die kein Interesse daran hatten, da mal genauer hinzugucken. Mhm. Das ist ja auch nachvollziehbar. Und es ist so, ich komme ja genau aus dieser Kindergeneration, die noch in der DDR geboren wurde, aber zu jung war, um zum Beispiel dort schon politisch aktiv zu sein, ja, oder auch überhaupt als Diskussionspartner, als Gegenüber schon zu Wendezeiten jemand zu sein, wo man das Gefühl hatte, man muss den Kindern hier was erklären. Das ist ja genau diese Generation, die heute auch sehr stark AfD wählt, so alle Kinder und Jugendlichen der DDR, der letzten DDR-Generation.
1: Und, weil sie das erlebt haben, ne? Diese Brüche, diese Erniedrigung.
2: Brüche erlebt oft, gleichzeitig, aber eben tatsächlich auch wenig Erklärungen. Also das muss ich schon so sagen. Unsere Schulzeit war, damit waren die LehrerInnen und auch wahrscheinlich auch die Eltern zum Teil auch überfordert. Also einerseits wegen der Transformationsgeschichte, andererseits auch wegen Unwissenheit. Also wenn Herr Grimm Dinge anspricht wie die stalinistischen Säuberungen, da muss man ja sagen, das ist ja nichts, wo diese LehrerInnen, die uns unterrichtet haben, vorher hätten drüber reden können. Also das ist ja was, das wurde 40 Jahre in der DDR beschwiegen und das konnten die dann ja auch nicht einfach aus dem Hut zaubern und sagen, so. Und dann hatten die natürlich auch noch ihre Ängste, ihre persönlichen Belastungen, ja, mit dieser Wendezeit oder vielleicht auch Verstrickungen. Also das ist super kompliziert und ich muss sagen, mein Geschichtsunterricht endete tatsächlich mit dem Gründungstag der Bundesrepublik und auch der DDR und über alles andere wurde nicht gesprochen. Und so geht es ganz, ganz vielen Menschen und bis heute fällt es insbesondere so meiner Generation durchaus auch schwer, die Eltern anzusprechen, weil wir eben unsere Eltern, unsere Lehrergeneration als eine erlebt haben, die überfordert war mit der Situation, die ganz viel nicht da war, die ganz viel auch nicht verstanden hat an dem, was auf der Straße los war, weil sie eben wirklich sehr, sehr viele Sorgen hatten und viele Belastungen. Und das ist etwas, das ist nachvollziehbar, das kann man verstehen, warum das so war, aber folgenlos bleibt es eben nicht.
1: Nee, also die Aufarbeitung, auch die Erinnerungen sind ganz wichtig.

0: tatsächlich auch eine Voraussetzung dafür, für eine funktionierende Demokratie, ne? Für
1: total auch die Integration der Opfer zum Beispiel. Das sehen wir ganz klar in Ostdeutschland. Das erlebe ich zum Beispiel auch auf Lesungen, ne? Dass immer noch Themen wie Jugendwerkhöfe, also das sind so Arbeitslager, Umerziehungslager gewesen, ganz brutal in der DDR für Jugendliche, dass das so ein Reizthema ist, wo ich das erlebe auf Lesungen, dass der eine sagt, das ist ja eine Schweinerei gewesen und vielleicht jemand Angehörigen hat, der da war, und der nächste sagt, ja, wenn er da war, dann war er auch kriminell, und dann geht das hoch her, ja, und man sieht, oh Gott, hier liegt noch ganz, ganz viel drunter, hier ist ganz viel nicht geklärt, und ganz viele Menschen, die auch Opfer des Systems geworden sind, haben immer noch mit Stigmatisierung, mit alten Zuschreibungen zu kämpfen, sind nicht integriert in unser Erinnerungsbewusstsein. Ich meine, wie viele, das gäbe es, ich bin hier gerade auf dem Weg zum Hauptstadtstudio an einer Werbung für irgendwie hier eine Theatervorstellung vorbeigegangen, irgendwie, die hieß irgendwie DDR-Geschichte funny erzählt oder so, und ich sagen würde, puh, also da schlägt mir schon das Wutherz ein bisschen höher, weil ich denke, es gibt relativ wenig Episoden in der deutschen Geschichte, die so viel Grausamkeit mit sich bringen und die man dann mal einfach mal so als Musical auf die Bühne stellt.
0: Absolut. Ja, ich, Jürgen Grimm, ich danke Ihnen sehr für Ihren Anruf und einen Blick auf die Zeit. Würde ich gerne noch Leonard Dittmann aus Einweg-Northeim einladen, mit uns zu sprechen im WDR5-Tagesgespräch. Willkommen, Herr Dittmann.
2: Ja, hallo.
0: Hallo, ja. Welche Geschichte bringen Sie mit für uns?
2: Ja, wir sind damals Anfang der 2000er Jahre, ich bin 70 jetzt, muss ich sagen, Anfang der 2000er Jahre mit sehr viel Euphorismus in den Thüringer Wald gegangen und haben da eine alte Schule gekauft, die wir restauriert haben, und haben dann aber gemerkt, irgendwie, das passt alles nicht so richtig. Ich habe dann versucht, in den Stadtrat zu kommen, was auch geglückt ist, bin dann zweiter Bürgermeister da gewesen. Und ich muss dazu sagen, zur damaligen Zeit war die rechteste Partei, die es gab, war die SPD, die rechteste. Mhm. Und ich finde es erschreckend.
0: Was waren denn sonst noch für Parteien dann da vor Ort, Herr Dittmann, wenn das...
2: Die Linke waren da, und dann so eine Bürgerpartei, die sich da selbst gegründet hatte. Mhm. Das war eigentlich alles.
0: Und sonst war niemand vertreten dort, ja?
2: Nein. Und dann habe ich aber irgendwann nach 3 Jahren das Handtuch geschmissen, weil ich gesagt habe, das hat keinen Sinn.
0: Was haben Sie erlebt, Herr Dittmann? Warum haben Sie das Handtuch geschmissen?
2: Wir haben Sachen erlebt. Der damalige Bürgermeister hat mir mal gesagt, als es um diese Diskussion Grenze ging, hin und her ging. Ja, wieso? Die Leute wussten doch, was ihnen passiert, wenn sie an die Grenze gehen. Wenn sie dann erschossen werden, ist das ihr Problem. Und das nach 2000. Das muss man sich mal vorstellen.
1: Ja, ist auch ein Satz, mit dem ich aufgewachsen bin.
2: Ah, okay. Da war ich doch ziemlich schockiert.
0: Ja.
2: Ja, und dann hieß es eben so, naja, da guck mal, da kommt der Wessi, der will ja was verändern. Und wenn er was am Haus selber gemacht hat, dann hieß es ja, guck mal, so reich ist der doch nicht, das ist doch eine arme Sau. Hat man selber nichts gemacht, sondern die Aufträge weggegeben, dann hieß es, naja, guck mal an, da kommt der Reiche, der. Das war sehr, sehr zwiespältig alles.
0: Mhm.
2: Ja, und dann hab ich versucht, was auf die Beine zu stellen da, und dann kamen eben nur die Knüppel von allen Seiten zwischen die Beine. Und dann habe ich einfach nach 3 Jahren alles und nicht mehr.
0: Das heißt, Westdeutsche waren auch nicht willkommen, das haben Sie erlebt.
2: Ja, waren nicht willkommen. Eigentlich, gut, die waren willkommen, wenn sie was Positives gebracht haben. Die haben dann Kaffee gemacht und sowas alles in die Schule eingebaut. Das war okay, die Leute waren auch da, wenn Feiern waren, Weihnachtsfeiern, wenn wir gemacht haben und sowas.
0: Mhm.
2: Aber so wie man irgendwie versucht hatte, etwas zu verändern, dann war vorbei. Ne?
0: Mhm.
2: Wir wollen hier keine Touristen, haben sie gesagt. Ich wollte damals ein bisschen Tourismus aufbauen. Nein, wir wollen hier nicht. Sie sollen wegbleiben.
0: Mhm.
2: Thüringer Wald, wohlgemerkt, ne?
1: Ja, gut. Also ich meine, Herr Dittmann, das tut mir sehr leid, dass Sie diese Erfahrung sammeln mussten. Ich glaube, das ist aber auch eine Erfahrung, die erleben sehr, sehr viele Menschen, wenn sie sich irgendwo engagieren, ne? Also gerade in so eingeschworenen Gemeinschaften. Ich kann mir schon vorstellen, da gibt es auch eben, so wie wir ja auch vorhin besprochen haben, diese Formatierung, ne? Die stärker werden, die Ossis gegen die Wessis und was will da denn hier und so.
2: Ja.
1: Aber so dieses, ich sag mal, das ist schon auch eine sehr deutsche, typische Spießerhaltung von wegen, was will denn hier der andere? Was sollen wir haben das immer so gemacht. Es ist glaube ich, so sogar, könnte man auch mal als was Verbindendes sehen zwischen Ost und West. Das haben wir überall in diesem Land.
0: Ja, genau, das gibt es, glaube ich, auch sogar hier teilweise mit alteingesessenen dörflichen Strukturen. Wenn da Neubaugebiete kommen, da will man dann nichts miteinander zu tun haben. Ich glaube auch, das ist ein Phänomen, was, um jetzt nochmal darauf zu kommen, nicht unbedingt nur zwischen Ost- und Westdeutschland ist. Ich wollte an der Stelle kurz noch, Herr Dittmann, danke schon mal. Jutta Schulz hat uns per Mail nämlich auch geschrieben, die Brüche in den Lebensläufen der Menschen in der abgewickelten DDR, schreibt sie, haben viele Verletzungen hervorgerufen, die in die nächste Generation als Erzählung fortgeschrieben werden. Stichwort Besserwessis, das ist dann hier vielleicht in dem Zusammenhang auch ein Stichwort. Und sie sagt, heute empfindet sie es wie eine Rache, wenn so viele Menschen bereit scheinen, die AfD zu wählen. So, wir wollten eigentlich heute über Gemeinsamkeiten sprechen, Anne Rabe.
1: Haben wir ja auch.
0: Das haben wir, aber haben auch festgestellt, dass vielleicht die Mauern gerade auch wieder entstehen.
1: Ja.
0: Was schade ist.
1: Das ist wirklich sehr schade und das stimmt. Also das, was die letzte Hörerin jetzt per Mail geschrieben hat, das ist zumindest eines der sehr erfolgreichen Narrative der Rechtsextremen im Moment in Ostdeutschland, zu sagen, so, wir nehmen jetzt Rache, wir machen das Ding jetzt kaputt. Aber da, ja, das ist wirklich schade, gerade wenn wir auch an die Geschichten denken, die heute erzählt wurden, wie furchtbar eigentlich diese deutsche Teilung war.
0: Absolut. Das sagt Anne Rabe, Autorin, Schriftstellerin, heute unser Gast im WDR5-Tagesgespräch. 65 Jahre Mauerbau, was bringt uns zusammen, war das Thema. Wir bedanken uns bei allen Hörerinnen und Hörern. Mein Name ist Anja Backhaus. Hier geht's gleich weiter mit dem Mittagsecho. Auf Wiederhören.

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1: Und mein Name ist Katrin Schmick. Herzlich willkommen bei uns. Ja, was haben wir in dieser halben Stunde vor? Wir schauen auf erschreckende Zahlen, wenn es um Kindswohlgefährdung bei uns geht. Wir fragen nach, warum die Bundeswehr Raketen starten lassen will und vor allem von wo. Und dafür nehmen wir uns heute auch mehr Zeit. Heute vor 65 Jahren begann der Bau der Berliner Mauer.
2: Es beginnt in der Nacht. Am Morgen wird klar, sie bauen diese Mauer.
3: Seit etwa 1 Uhr heute Nacht rattern die Pressluftbohrer und bohren einen Graben quer durch die Ebertstraße hier am Brandenburger Tor.
4: In Deutschland werden immer mehr Kinder und Jugendliche vernachlässigt oder misshandelt. Die Jugendämter zählten vergangenes Jahr fast 80.000 Fälle sogenannter Kindeswohlgefährdung.
5: Wenn ich mit Menschen spreche, die nicht täglich mit Militär und Weltraum zu tun haben, dass dann die Frage kommt, was wollt ihr denn im Weltall? Wir wollen gar nicht so unbedingt ins Weltall, aber es gibt keine gesicherte Kommunikation für unsere Streitkräfte ohne Satelliten im Weltall.
1: Sagt Bundesverteidigungsminister Boris Pistorius, könnten bald Raketen von Deutschland aus in den Orbit starten? Die Bundesregierung prüft den Aufbau einer eigenen Startbasis für Trägerraketen der Bundeswehr, um eben militärische Satelliten unabhängig ins All zu befördern. Bianca Schwarz, WDR Berlin, auf die Frage, warum die Bundeswehr eigentlich eigene Raketenstartplätze will.
6: Um unabhängiger zu werden. Die meisten Bundeswehrsatelliten hat SpaceX in den Orbit gebracht, die Firma von Elon Musk. Da ist die Bundeswehr aber halt nur einer von vielen Kunden. Egal wie wichtig so ein Satellit sein könnte für die nationale Sicherheit, der versandet in der Warteschlange. Von Sicherheitsbedenken gegenüber SpaceX an der Stelle ganz zu schweigen. Und es gibt ja noch den europäischen Weltraumbahnhof Kourou in Französisch-Guyana. Auch von da kommen Bundeswehrsatelliten ins All. Aber der Transport per Schiff bis nach Südamerika dauert. Also wenn es mal schnell gehen muss, ist das auch keine ideale Lösung. Der Traum der Bundeswehr würde also so aussehen: Deutschland baut seine eigenen Satelliten und seine eigenen Transportraketen und schickt sie dann von einem eigenen Startplatz aus nach oben. Dann gäbe es volle Souveränität für jeden einzelnen Schritt.
1: Aber wo könnte denn so ein Startplatz entstehen? Deutschland ist ja dicht besiedelt und kommt deswegen eigentlich gar nicht in Frage, oder?
6: Ja, wenn bei einem Start was schief geht, würde eine abstürzende Rakete fast zwangsläufig bewohntes Gebiet treffen. Zuständig, um über sowas nachzudenken, ist die Deutsche Raumfahrtagentur. Die prüft gerade schwimmende Plattformen. Wenn das zur Sprache kommt, bringen Politiker als Standort gerne die Nordsee ins Spiel. Ist immerhin deutsches Hoheitsgebiet, ist unbewohnt. Aber aus Sicht der Deutschen Raumfahrtagentur eher unwahrscheinlich. Weil für einen Raketenstart muss ja rundherum weiträumig gesperrt werden. Nicht nur auf dem Wasser, sondern auch in der Luft. Und wenn man einen Raum wie die Nordsee freimachen möchte, müsste man nicht nur die großen Häfen beachten, also Rotterdam, Hamburg, Bremerhaven, Antwerpen, sondern auch die Flughäfen in London Heathrow, Schiphol, Berlin und Frankfurt. Und das bei jedem einzelnen Raketenstart. Und deswegen halten Experten eine Plattform in internationalen Gewässern für viel wahrscheinlicher als in der Nordsee.
1: Die Bundeswehr will Satellitenträgerraketen von Deutschland aus starten lassen. Warum und woran das scheitern könnte, aus Berlin war das Bianca Schwarz. Kindeswohlgefährdung, das ist ein ungelenker Begriff, der aber sehr wichtig ist, wenn es eben auch um die Rechtsprechung geht. Wenn Kinder geschlagen werden, misshandelt an Körper und Seele, kurz, wenn Kindern und Jugendlichen Leid zugeführt wird, dann schrillen bei den Behörden die Alarmglocken und es werden mehr Fälle. Das Statistische Bundesamt meldet zum vierten Mal in Folge einen neuen Höchststand, wenn es um Kindeswohlgefährdungen gibt. Im letzten Jahr meldeten die Jugendämter fast 80.000 solcher Fälle. Ursula Mayer aus Wiesbaden.
7: Nach Angaben der Statistiker war mehr als die Hälfte der betroffenen Kinder höchstens 8 Jahre alt, viele sogar deutlich jünger. Die meisten wuchsen bei ihren Eltern auf oder zumindest bei einem Elternteil. Und in den überwiegenden Fällen waren es auch die Mütter oder Väter, die ihre eigenen Kinder schlecht behandelten. Besonders häufig stellten die Behörden Vernachlässigungen fest und gingen auch Hinweisen auf psychische oder körperliche Misshandlungen sowie sexuelle Gewalt nach. Im Vorfeld hatten die Jugendämter letztes Jahr über 268.000 Verdachtsfälle bearbeitet. Auch das ist ein neuer Rekord.
1: Wenn ein großer deutscher Industriekonzern sowie RWE meldet, er habe die Erwartungen übertroffen, wenn es um den Gewinn geht, dann ist das in diesen schwierigen Zeiten mehr als nur eine Meldung wert. Konkret geht's um die Zahlen für das erste Halbjahr des laufenden Jahres. Wie die für den Essener Konzern aussehen und sich zusammensetzen, Denise Friese wird er essen.
0: Die Geschäfte laufen gut beim Essener RWE-Konzern. Im ersten Halbjahr liegt der Gewinn bei 1,3 Milliarden Euro. Das sind 500 Millionen mehr als im Vorjahr. RWE-Chef Markus Kreber bezeichnet das Ergebnis als hervorragend und sieht gute Wachstumsperspektiven. Der Essener Energiekonzern hat bei Wind- und Solarenergie zugelegt. Neue Anlagen sind in Betrieb und es habe in Europa schlichtweg mehr Wind gegeben, teilt RWE mit. Die guten Zahlen sind aber auch auf Entschädigungszahlungen aus den Niederlanden zurückzuführen, weil die Energie aus Kohlekraftwerken dort eingeschränkt wurde. Die Stromerzeugungskapazitäten haben sich erhöht. Sie liegen mit erneuerbaren Energien, fossilen Kraftwerken und Batteriespeichern bei insgesamt 41 Gigawatt. Der internationale Energiekonzern sorgt derzeit mit Projekten in den USA für Gesprächsstoff. Nach der Einigung mit der US-Regierung unter Donald Trump, einen Auftrag für Offshore-Windparks zu stoppen, will sich RWE jetzt an Erdgasprojekten beteiligen. Die deutsche Umwelthilfe kritisiert das und wirft RWE vor, sich zum Handlanger einer fossilen Trump-Regierung zu machen.
1: Der Essener RWE-Konzern macht gute Geschäfte. Mehr dazu gibt es im Wirtschaftsmagazin ab kurz nach 13:30 hier mit Luisa Schmidt. WDR 5 ist hier mit dem Mittagsecho. Jetzt ist Zeit für die Kurznachrichten, heute mit Robert Lewin.
8: Die Zahl der hitzebedingten Todesfälle in Deutschland ist bis Anfang August auf schätzungsweise 12.500 gestiegen. Damit kamen seit Mitte Juli weitere 2.700 Fälle hinzu, teilte das Robert-Koch-Institut mit. Die bisherigen Höchststände aus den Jahren 2018 und 2019 werden somit deutlich übertroffen. In einem Waldstück bei Sundern im Sauerland kämpft die Feuerwehr weiter gegen einen großen Waldbrand. Das Feuer erstreckt sich auf eine Fläche von etwa 80.000 Quadratmetern. Die Feuerwehr in Sundern sagt, dass der Brand mittlerweile eingedämmt ist. Er war gestern in einem steilen Gebiet des Waldes ausgebrochen. Junge Menschen bekommen in Deutschland weiterhin die meisten befristeten Jobs. Das Statistische Bundesamt hat Zahlen dazu ausgewertet. Danach bekommen junge Menschen dreimal so oft befristete Arbeitsverträge wie der gesamte bundesweite Durchschnitt. In Dortmund haben Kupferdiebe in der Nacht etwa 900 Haushalten den Saft abgedreht. Die Polizei sagt, dass sie in einem leerstehenden Werksgebäude einen Schalter umgelegt haben, um Kabel klauen zu können. Dadurch war im Stadtteil Kirchlinde teilweise rund 2 Stunden lang der Strom weg.
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1: Berlin. Was fällt Ihnen zu Berlin ein? Klar, Hauptstadt oder besser wieder Hauptstadt seit 1990, Touristenmagnet vielleicht, viel zu groß, arm, aber sexy. Das sind so Dinge, die vielen sofort in den Sinn kommen, wenn sie an Berlin denken. Und je nach Jahrgang ist natürlich da auch die Mauer dabei. Berlin, 28 Jahre lang eine geteilte Stadt. Heute, vor 65 Jahren, begann diese physische Ost-West-Teilung. Als am 13. August 1961 DDR-Grenzsoldaten anfingen, Stacheldraht zu verlegen und eine Mauer hochzuziehen. 155 Kilometer war sie lang, umschloss West-Berlin, zog sich wie eine Schneise durch die Innenstadt. Sie war nicht nur ein scheußliches Bauwerk, sie war auch ein tödliches. Bis zum Mauerfall im November 89 starben mindestens 140 Menschen bei dem Versuch, diese Grenzanlage irgendwie zu überwinden. Wir wollen heute daran erinnern, tun dies mit einem SPD-Politiker, der 17 war, als die Mauer gebaut wurde, dann an der friedlichen Revolution teilnahm und später unter anderem Bundestagspräsident war. Aber los geht's mit Markus Laton. Er nimmt uns mit zurück in die deutsch-deutsche Geschichte und beginnt seinen Beitrag mit einem Mann, der für diesen Mauerbau verantwortlich war.
10: Mir ist nicht bekannt, dass solche Absicht besteht, dass sich die Bauarbeiter in der Hauptstadt hauptsächlich mit Wohnungsbau beschäftigen und ihre Arbeitskraft dafür voll ausgenutzt wird.
11: Bei einer internationalen Pressekonferenz in Ost-Berlin am 15. Juni 1961 versucht Walter Ulbricht, Staatsratsvorsitzender der DDR, zu beschwichtigen. Niemand habe die Absicht, eine Mauer zu errichten. Ein Satz, der in die Geschichte eingeht. Am 13. August entpuppt sich das als glatte Lüge. Die Menschen, die täglich zwischen Ost- und West-Berlin pendeln, sehen sich plötzlich mit einer abgeriegelten Stadt konfrontiert. Eine Reaktion der DDR-Führung auf die Zehntausenden Deutschen, die jährlich die SED-Diktatur verlassen wollen. Mit dem Mauerbau wird das brandgefährlich.
12: Da sind wir eben bis Janowitzbrücke gefahren, haben dort abgestellt und sind am Moritzplatz, wo das freie Feld dort ist, sind wir eben zu Fuß rübergegangen und da war nur noch keine Kontrolle. Da haben wir Glück gehabt. 10 Minuten später sind sie dann eben gekommen und haben dicht gemacht. Also ich bin so froh, es glauben sie gar nicht.
11: Einem Rundfunkreporter schildert diese Frau ihr waghalsiges Entkommen nach West-Berlin in den dramatischen Stunden des 13. Augusts. Kurz nach dem Errichten des Stacheldrahts brechen in West-Berlin Proteste aus. Sie sollen erfolglos bleiben. Willy Brandt, damals Berlins regierender Bürgermeister und späterer Bundeskanzler, wendet sich in einer Fernsehansprache an die Öffentlichkeit.
13: Der Senat von Berlin erhebt vor aller Welt Anklage gegen die widerrechtlichen und unmenschlichen Maßnahmen der Spalter Deutschlands, der Bedrücker Ost-Berlins und der Bedroher West-Berlins.
11: Im DDR-Fernsehen wird das Geschehen vom Chefpropagandisten des Regimes, Karl Eduard von Schnitzler, ganz anders gedeutet.
14: Eine solche Maßnahme erweist sich als im wahrsten Sinne des Wortes menschlich.
11: Diese menschliche Maßnahme kostet zwischen 1961 und 1989 mindestens 140 Menschen das Leben. Meist beim Versuch zu flüchten. Als Symbol des Kalten Krieges, der Teilung Deutschlands und Berlins, ist die Mauer nur noch an einigen wenigen Orten erhalten. In Gedenkstätten und bei Privatsammlern, die Bruchstücke des Bauwerks als dunkles Souvenir aufbewahrt haben.
1: Heute vor 65 Jahren begannen NVA-Soldaten, die Berliner Mauer zu errichten. Darum geht's in unserem Blickwechsel. Die Mauer hat ja nicht nur das Stadtbild von Berlin für fast 30 Jahre geprägt. Sie hat Familien und Freunde auseinandergetrieben, Biografien geprägt. Sie hat auch gezeigt, man kann Menschen, die sich nach Freiheit sehen, nicht für immer einsperren. In Berlin gibt's ja heute viele Gedenkveranstaltungen. Heute Vormittag zum Beispiel in der Kapelle der Versöhnung an der Bernauer Straße. Da kann man ja immer noch sehr gut sehen, was der Mauerbau angerichtet hat. Es gibt eine Ausstellung am Brandenburger Tor. Kurz, die Stadt tut viel, um die Erinnerung hochzuhalten. Wir wollen jetzt auch ein bisschen erinnern. Ich bin verabredet mit Wolfgang Thierse von der SPD, ehemaliger Bundestagspräsident. Vor dem Mauerfall gehörte er zur Bürgerbewegung Neues Forum. Herr Thierse, guten Tag, willkommen.
15: Guten Tag, Frau Schmidt.
1: Sie haben den Mauerbau 1961 als 17-Jähriger erlebt, später dann in Berlin auch die Mauer direkt vor Augen gehabt. Welche Erinnerung haben Sie an diesen 13. August? Ich meine, Sie hätten es aus dem Radio erfahren.
15: Ja, wir waren an der Ostsee in den Ferien und haben dann im Radio erfahren, was los ist. Wir haben damals ja nicht in Berlin gewohnt, sondern in einer kleinen Stadt in Südthüringen an der Grenze zu Bayern. Wir haben den Urlaub abgebrochen und sind nach Hause gefahren und wussten, und seitdem hatte ich das Gefühl, Sie können sich vorstellen, was das für einen 17-Jährigen bedeutet. Nun bin ich vielleicht für mein ganzes Leben lang eingesperrt und werde die Welt nicht sehen können.
1: Sie sind dann auch zum Studium nach Berlin und haben die Mauer jeden Tag vor der Nase gehabt, ne?
15: Ja, so war das. In Berlin kann man der Mauer nicht ausweichen, zumal wenn man in Mitte oder Prenzlauer Berg wohnt, da ist die Mauer nicht weit. Die hat eben 30 Jahre auch mein Leben wie das vieler Berliner, der Ostberliner, der Westberliner und der DDR-Bürger bestimmt.
1: Die Mauer ist seit ihrem Fall 1989 Geschichte. Warum ist es so wichtig, an den Bau zu erinnern? Vielleicht auch, weil sie ihr Leben auch so bestimmt hat. Was meinen Sie?
15: Ja, mindestens zwei Gründe gibt es. Erstens, man muss sich an Beispiel der Mauer, des Mauerbaus daran erinnern, dass wie gefährdet Freiheit ist, wie wenig selbstverständlich sie ist, wie wenig selbstverständlich die Demokratie ist als politische Lebensform der Freiheit, wie schnell Unfreiheit herrschen kann. Das ist das eine, das eher Abstrakte. Das zweite aber hat sehr viel mit der Aktualität zu tun. Wenn da eine Partei wie die AfD schreit, wir wollen unser Land zurück, wir wollen die Vergangenheit wiederhaben, dann fragt man sich eigentlich, welche? Wollen Sie diese DDR, die ja eine Diktatur war, eine weltanschauliche Erziehungsdiktatur, eine Misswirtschaft, eine Mangelwirtschaft, wollen Sie das zurückhaben? Man muss die Leute fragen, was wollt ihr denn wirklich zurückhaben? Man muss an die Mauer erinnern und die Zustände, die sie geschaffen hat, um vor den Illusionen und den Beschönigungen und der Nostalgie uns zu schützen.
1: Warum ist das aber noch so, dass viele auch daran erinnern wollen, was die DDR auch vielleicht positiv ausmachte? Warum wird das so verklärt?
15: Also wichtig ist, dass man nicht schwarz in schwarz malt, sondern sagt, durchaus differenziert auf die DDR blickt. ich sage, eine Misswirtschaft, eine Mangelwirtschaft, eine Erziehungsdiktatur, ein System der Unfreiheit. Aber natürlich wurde darin gelebt. Auch gab es anständiges Leben, gab es Tapferkeiten, gab es die Normalitäten eines menschlichen Lebens. An die sollte man sich auch durchaus gerne erinnern. Ich erinnere mich gerne an die Alltagssolidaritäten, die für uns so unerhört wichtig waren, um da zu leben. Aber das muss doch das, man muss eben deutlicher unterscheiden zwischen dem Urteil über das System, für das die Mauer symbolisch stand. Einerseits, dieses Urteil muss hart und klar sein, und andererseits dem Urteil über die Biografien, die menschlichen Leben, die da gelebt worden sind. Ja. Das muss differenziert sein.
1: Sie haben das jetzt eben sehr schön beschrieben, eben auch so die Tapferkeit und die Solidarität, wie Menschen eben in der eingesperrten DDR miteinander gelebt haben. Und ich habe es eingangs auch in der Moderation schon gesagt, man kann Menschen, die sich nach Freiheit sehen, nicht für immer einsperren. Und die Mauer ist von den Eingesperrten selbst zum Einsturz gebracht worden. Warum mussten dafür 30 Jahre vergehen?
15: Ja, das hat mit welthistorischen, weltpolitischen Konstellationen zu tun, der Zweiteilung der Welt, des Systemkonflikts zwischen dem Westen und dem kommunistischen Teil der Welt, zwischen dem USA-beherrschten Teil der Welt und dem von der Sowjetunion beherrschten Teil der Welt. Mhm. Wir hatten doch als DDR-Bürger in diesen 30 Jahren nie die Chance, dieses Land zu revolutionieren. Erst in dem Moment, wo mit Gorbatschow in Moskau sich etwas änderte, öffnete sich uns gewissermaßen dieser geschichtliche Moment, jetzt plötzlich die Chance, auf die Straße zu gehen, das Land zu verändern und dann mit dem Ziel der Wiedervereinigung die Selbstbefreiung zu betreiben.
1: Herr Thierse, vielleicht noch eine kurze Antwort zum Schluss. Immer mehr junge Menschen wissen immer weniger über die deutsche DDR-Geschichte. Muss man das einfach zur Kenntnis nehmen? Was können wir tun?
15: Die DDR-Geschichte, der Mauerbau, das, was da folgte, muss Teil des Geschichtsunterrichts in den Schulen sein. Es ist wichtig auch, dass wir Orte haben, an denen sinnlich erfahrbar wird, was die DDR war, was die Mauer war. Das kann man in Berlin sehen. Es gibt ja auch andere an der grünen Grenze, wie man das damals nannte, gibt es solche Orte. Es ist wichtig, dass das gegenwärtig bleibt, ohne irgendeine Art von Schuldbewusstsein zu übermitteln. Aber jedenfalls das Gefühl von Verantwortung für die eigene Freiheit heute.
1: Im Blickwechsel war das Wolfgang Thierse, ehemaliger SPD-Bundestagspräsident, Teil der Bürgerrechtsbewegung Neues Forum. Herr Thierse, vielen Dank für Ihre Zeit heute bei WDR 5. Alles Gute.
15: Gerne.
1: Wir haben darüber gesprochen, auch eben gerade, wie man eben die Erinnerung an den Mauerbau und an die Zeit des SED-Regimes hochhalten kann, hochhalten muss. Da gibt es viele Dinge. Wir haben es gerade von Herrn Thierse gehört. Schulunterricht, Berlin-Besuche natürlich. Und man kann auch direkt in diese Zeit eintauchen. KI und Augmented Reality sei Dank. Und da kommen wir jetzt ins Spiel. Der WDR hat zusammen mit dem MDR eine App entwickelt, mit der man ganz genau das tun kann. Nämlich mit Hilfe der Technik trifft man auf Zeugen von damals, die erzählen, wie sie den Mauerbau, die DDR erlebt haben. Besonders sollen natürlich jetzt junge Menschen hier direkt angesprochen werden. Susanna Jalek über eine ganz besondere Ost-West-Zeitzeugen-App.
16: Als dann die Mauer gebaut war, da war klar, hermetisch abgeriegelt.
17: Und die Nachbarn, die haben dann schon meinem Vater zugerufen, beeilen Sie sich, die Fokus kommt von hinten. Ne?
18: Man hört das immer so, ja, damals Mauerbau, DDR, BRD. Ja, aber was steckt dahinter?
19: Wie hat es sich angefühlt, sein Zuhause von jetzt auf gleich zu verlassen? Warum bleibt jemand in der DDR, obwohl er das politische System ablehnt? Und warum bewacht ein Mann als Volkspolizist die Grenzschließung, obwohl seine Zweifel wachsen? In der neuen Ost-West-Zeitzeugen-App von WDR und MDR berichten Zeitzeugen vom Mauerbaujahr 1961. Eine von ihnen, Elke Rosin. Nur 4 Tage nach Beginn des Mauerbaus flieht sie mit ihrer Familie von Ost nach West-Berlin. Damals ist sie 16 Jahre alt. Nun können Schülerinnen und Schüler in ganz Deutschland ihre Geschichte hören, via Augmented Reality App. Öffnet man die App auf dem Smartphone oder Tablet, wirkt es so, als sitze Elke Rosin mit im Raum.
17: Das Unnatürlichste ist überhaupt, wenn man Menschen einsperrt. Wenn Menschen nicht reisen können, wohin sie wollen. Das widerstrebte mir und es widerstrebte auch meinem Freiheitsgefühl. Deshalb war mir das immer ein sehr großes Anliegen, gerade den jungen Menschen zu erzählen oder zu sagen, dass sie froh sein sollten und dankbar, in einer Demokratie zu leben.
19: An der Entwicklung der App waren auch Schülerinnen und Schüler aus Köln beteiligt. Sie konnten den Zeitzeugen direkt ihre Fragen stellen und mitentscheiden, wie die App am Schluss aussehen und heißen soll. Ziel der App ist es auch, Perspektiven aus Ost und West zusammenzubringen und Vorurteile abzubauen. Schülerinnen und Schüler aus Köln, Bergheim und Neuss haben mit Gleichaltrigen aus Halle und Leipzig zusammengearbeitet und sich ausgetauscht. Amalia Kurt geht in Halle in Sachsen-Anhalt zur Schule.
20: Ich finde, es ist extrem wichtig, so diese Schicksale zu beleuchten von den verschiedenen Leuten und einfach zu sehen, wie war das zu deren Zeit und wie können wir uns glücklich schätzen, was wir heute haben.
19: Die Teilung Deutschlands, sie wirkt bis heute nach. Davon sind auch die Schülerinnen und Schüler aus Köln und Halle überzeugt. Die Geschichten von damals sollen auch ihre Generation wieder enger zusammenbringen.
1: Susanna Jalek über die Ost-West-Zeitzeugen-App. Mehr Infos gibt's auf wdr.de. Unser Blickwechsel war das heute, denn heute vor 65 Jahren begann der Mauerbau in Berlin. 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
1: Sie riechen so gut. Ich nehme an, das ist ein Kompliment, das jeder, jede gerne hört. Vielleicht wird man ja auch mal auf ein Parfum angesprochen, das man trägt. Jetzt ist ein gutes, ein gut riechendes Parfum natürlich erstmal Geschmackssache. Die einen haben es ja eher gerne blumig, frisch. Andere lieben so ganz schwere, pudrige Düfte. Es gibt Düfte nur für Frauen, nur für Männer. Es gibt aber inzwischen auch immer mehr Unisex-Parfums. Es gibt günstige aus dem Drogeriemarkt. Es gibt ziemlich teure und dann gibt's richtig teure. Für die legen manche Menschen sogar bis zu 500 Euro hin. Nischenparfums nennt man die. Oft zielen die ab auf eine junge und das fand ich besonders interessante männliche Käuferzielgruppe, die getriggert wird von Influencern im Netz. Mein Kollege Tim Giesbers hat sich das mal genauer angesehen. Tim, du bist ja auch jemand, der gerne gut riecht. Trägst du auch ein Nischenparfum?
2: Heute tatsächlich schon. Ich habe mich im Laufe der Recherche von meinem, sag ich mal, Standard-Parfümerien-Parfum wegentwickelt zu was Besonderem, sag ich mal. Ich habe mich inspirieren lassen.
1: Okay.
2: Ging nicht spurlos an mir vorbei.
1: Das ist ja schon mal interessant. Jetzt müssen wir noch mal ein bisschen was klären. Was überhaupt ist ein Nischenparfum und worin unterscheidet es sich von ganz normalen Düften, die man überall kriegt?
2: Also Nischenparfums, das sind Parfums von Marken sozusagen oder Firmen, die nicht die großen Modemarken sind. Also nicht Dior, Chanel, Armani, ne, diese ganzen bekannten Namen und Hersteller, die man da kennt, sondern die Hersteller von Nischenparfums, die machen in aller Regel nur Parfums.
1: Was macht denn so einen typischen Nischenparfum-Duft genau aus?
2: Also das können zum Beispiel Dinge sein, wie dass der nur nach einem ganz bestimmten Duftstoff riecht oder dass die ein Duftstoff darin ganz prägnant ist, vielleicht Lavendel zum Beispiel oder Rose. Und darum wird das dann gebaut. Das ist nicht ganz so gefällig oft auch. Also Nischenparfums sind manchmal auch so, dass man dran riecht und denkt, das ist wirklich überhaupt nicht meins.
1: Jetzt ist ja das Spannende an diesen Nischenparfums, dass lange Zeit überhaupt niemand wusste, dass es die überhaupt gibt. Also woher kommt dieser Hype? Wer hat den erfunden?
2: Ich weiß gar nicht, ob den wirklich jemand erfunden hat. Es ist schon so, dass es schon lange Hersteller gibt, die in kleinen Margen Parfums herstellen, die sich nur darauf fokussieren. Aber dass das ein Hype geworden ist, bei vor allem jungen Leuten, das liegt schon sehr stark daran, dass es Parfum-Influencer gibt, die ganz viel über Parfum sprechen, die sich da intensivst mit beschäftigen und die lustigerweise Menschen Parfums empfehlen, die dann kaufen, ohne die je gerochen zu haben. Ja. Einfach, weil die Stimme dieses Influencers so viel Gewicht hat.
1: Und es sind vor allem junge Männer, die das machen. Das fand ich besonders spannend, weil mit Parfums assoziiert man ja dann doch, oder früher zumindest, eher die Frauen. Das hat sich komplett geändert, ne?
2: Ja, das hat mich in der Recherche tatsächlich auch überrascht. Es ist wirklich so, dass es ganz viele junge Männer sind, so mein Alter, sogar noch jünger. Und das sage ich auch ganz bewusst, weil ich bin in eine Parfümerie gegangen, die vor allem oder fast ausschließlich Nischenparfums verkauft. Und da standen die jungen Typen am Wochenende ernsthaft Schlange vor, um einzukaufen. Und deren Preisschmerzgrenzen haben mich dann auch umgehauen. Die geben ohne Probleme 200 und mehr Euro für ein Parfum aus.
1: Sind das dann Sammlerstücke oder benutzen die diese Parfums tatsächlich? Was machen die mit denen?
2: Beides ist es tatsächlich. Also natürlich gibt es Nischenparfums, die Leute auch so tragen. Aber in dieser Parfümerie, in der wir recherchiert haben, gab es tatsächlich auch wie so Museumsstücke, von denen es eine verschwindend geringe Stückzahl gab. Manchmal nur 10 oder 100 Flaschen Parfum. Diese zum Beispiel, die wir da uns angeguckt haben, die sollten riechen nach den 7 Todsünden. Und das waren dann so spezielle Gerüche, dass hatte auch nichts mehr von Parfum, wenn man daran gerochen hat. Das war schon extrem speziell. Das sind dann Dinge, die man sich eher in die Vitrine stellt vielleicht.
1: Ja, 200 Euro oder auch mehr für ein Parfum. Wie setzt sich dieser Preis denn nun zusammen? Wie rechtfertigen die Unternehmen solche Preise?
2: Also man muss sagen, diese Preise sind nicht so leicht zu rechtfertigen. Denn das, was in der Flasche ist, in einem Parfum, das kostet im Schnitt, egal ob da jetzt sehr teure oder eher günstigere Duftstoffe drin sind, nur zwischen 3 bis 6 Euro.
1: Huch, ja.
2: Auch bei einem 200-Euro-Parfum. Man muss sagen, das Ganze drumherum ist vor allem bei Nischenparfums total relevant. Also der Flakon, der Verschluss, die ganze Verpackung ist super relevant. Da machen sich gerade die Hersteller von Nischenparfums riesengroße Gedanken drum. Und natürlich kommt auch noch Geld für Produktion und Abfüllung, für den Transport, auch Genehmigungen und das ganze Behördliche, um die Firma überhaupt am Laufen zu halten, spielt dann natürlich auch mit rein. Aber es ist jetzt nicht so, dass man sagen kann, dass ein Nischenparfum 200 Euro in der Produktion kostet, sondern es sind eher zwischen 15 und 36 Euro pro Flasche Parfum. Und der Rest ist dann Verkaufsmarge, Weiterverkauf an Zwischenhändler und so weiter.
1: Ziemlich gutes Marketing, würde ich sagen. Tim, du bist in eine Stadt in die Provence in Südfrankreich gereist, die berühmt ist für Parfums. Manche Leute kennen den Film oder das Buch Das Parfum. Ich rede von Grasse. Dort ist sozusagen die Wiege der französischen Parfumherstellung. Was hast du da gemacht?
2: Wir haben uns mal angeguckt, ob diese Werbebilder, die man von Grasse so kennt, ne, eine Frau in Weiß gekleidet, wandert durch ein Lavendelfeld und danach entsteht daraus Parfum, ob das eigentlich der Realität entspricht. Man muss sagen, nee. Diese Blütenfelder, die man sich da vorstellt, die gibt es dort in dem Maße nicht mehr. Die werden tatsächlich wieder aufgebaut, oft auch zu Marketingzwecken. Aber die Parfumhersteller, auch die, die in Grasse produzieren, gewinnen ihre Rohstoffe sozusagen nicht von Feldern rund um Grasse, sondern Grasse allein könnte den Bedarf sozusagen gar nicht mehr decken, der weltweit dann nach Parfum herrscht. Und die kaufen auch ihre Blütenstoffe ein, verwenden ganz viel synthetische Duftstoffe. Das haben wir uns angeguckt bei einem ganz großen Parfumhersteller, der uns da so ein bisschen mit in die Geheimnisse der Laborküche mitgenommen hat und gezeigt hat, das ist hier alles nicht mehr natürlich. So darf man sich das nicht vorstellen. Das ginge gar nicht anders.
1: Also heißt das jetzt im Umkehrschluss, wenn man ganz besonders riechen will, muss man sich so ein teures Parfum kaufen? Oder reicht es auch, dass man vielleicht mal ein bisschen sucht in einem kleineren Laden, in einem Drogeriemarkt? Weil am Ende sind es Öle mit Alkohol.
2: Das kommt, glaube ich, total auf den eigenen Geschmack an. Man kann da auch besondere Düfte finden. Man sollte aber beim Kauf auf eine Sache achten. Das hast du vielleicht auch mal gesehen. Eau de Toilette, wenn das draufsteht auf einem Parfum, dann heißt das, dass da ungefähr 10% Duftöl drin sind. Das hält dann nicht ganz so lange wie im Vergleich ein Eau de Parfum. Das sind 10-20% Duftöl. Und dann gibt es sogar noch Extrait de Parfum. Das ist dann mindestens 20% da drin. Und da zahlt man dann den Preis dafür, dass das Parfum länger hält. Besondere Düfte gibt es auch als Eau de Toilette und auch zu einem Preis von unter 200 Euro zum Glück.
1: Tim Giespers war das. Er war in Grasse in der Herzkammer der Parfumherstellung in Frankreich. Er hat sich die Frage gestellt, wie kann es eigentlich sein, dass vor allem junge Männer oft so viel Geld ausgeben für sogenannte Nischenparfums, bis zu 500 Euro. Und was diese Parfums sind, das hat er uns ein bisschen beschrieben und erklärt. Ich habe noch eine Frage zum Schluss. Was haben Paul McCartney, Barack Obama und ich gemeinsam? Wir sind alles Linkshänder. Heute ist es ja nichts Besonderes mehr, aber trotzdem fällt es einem doch irgendwie immer wieder auf. Also ich werde auch ständig darauf angesprochen, ach, ich wusste gar nicht, dass du mit links schreibst. Heute ist der internationale Tag der Linkshänder und den gibt's deswegen, weil es eben doch noch so ist, dass in dieser Welt eigentlich alles auf die rechte Hand ausgerichtet ist. Frage an die Linkshänder-Community, braucht ihr wirklich Linkshänder-Scheren?
3: Ja, ja, ja, ohne geht nicht.
4: Also die Linkshänder-Schere auf jeden Fall.
3: Eine Rechtshänder-Schere kannst du mit links nicht benutzen. Nee, überhaupt nicht. Ich verstehe auch gar nicht, warum.
4: Ich glaube, da habe ich erst mal gemerkt, dass ich Linkshänder bin.
1: Ich auch. Man könnte da noch einige anderen Fragen zupacken. Zum Beispiel, sahen eure Blätter in der Schule auch immer so schlimm verschmiert aus? Ich sag nur Füller.
5: Ja.
6: Ja, definitiv.
4: Bei mir Katastrophe mit Füller. Ganz, ganz schlimm.
6: Ja, stimmt. Alles Hand, eigentlich ja, alles voll, was ja, vollgeschmiert werden so. Konnte.
1: Gott sei Dank gibt es jetzt gute Stifte, die weniger schmieren. Hat man nicht immer diesen Film da am Finger. Ne? In meiner Grundschulzeit hat meine Lehrerin noch versucht, mich umzuerziehen. Nach dem Motto, Katrin, schreib mal mit der guten Hand. Hat meine Mutter interveniert. Und das ist auch gut so. Schon lange gilt diese Umerziehung von links auf rechts als Körperverletzung. Das war's vom Mittagsecho für heute. Nach den Nachrichten kommt das Wirtschaftsmagazin heute, wie gesagt, schon mit Luisa Schmidt. Mein Name ist Katrin Schmick. Tschüss, gerne bis später.

0: Es ist 13.30 Uhr. 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
1: Die Nachrichten mit Robert Lewin. Guten Tag. In NRW gab es im vergangenen Jahr so viele Fälle von Kindeswohlgefährdung wie noch nie. Das zeigen Zahlen des Statistischen Bundesamtes. Immer häufiger stellen Jugendämter demnach fest, dass Kinder oder Jugendliche zum Beispiel vernachlässigt werden. Jonas Helm, WDR Landespolitik.
2: Im vergangenen Jahr haben die Jugendämter in NRW rund 18.500 Fälle von Kindeswohlgefährdung festgestellt. Im Vergleich zum Vorjahr ist das ein Anstieg um gut 8% und ein neuer Höchststand. In den meisten Fällen stellten Jugendämter in NRW fest, dass Kinder körperlich oder psychisch misshandelt wurden. In rund der Hälfte der Fälle wurden Kinder von ihren Eltern oder anderen Erziehungsberechtigten vernachlässigt. Bei vielen Kindern stellten die Jugendämter gleich mehrere Arten der Kindeswohlgefährdung fest, darunter auch sexuelle Gewalt. Dass es immer mehr Fälle gibt, könnte auch darauf hindeuten, dass immer mehr Menschen bereit sind, solche Fälle bei den Jugendämtern oder der Polizei anzuzeigen.
1: Bundestagspräsidentin Klöckner hat zum 65. Jahrestag des Baus der Berliner Mauer auf eine anhaltende Spaltung zwischen Ost und West hingewiesen.
3: Die Mauer hat in Deutschland Spuren gezogen. Spuren gezogen, die unsere Wege noch heute beeinflussen.
1: Bei der zentralen Gedenkveranstaltung in Berlin sagte Klöckner, die Mauer habe in Deutschland Spuren hinterlassen, die die Wege der Menschen in Deutschland noch heute beeinflussten.
3: Politische Fragen werden auf beiden Seiten manchmal sehr unterschiedlich beantwortet. Migration, Corona, der Umgang mit Russland. Große Streitthemen werden zu neuen, unsichtbaren Mauern.
1: Der Bau der Berliner Mauer besiegelte im August 1961 die deutsch-deutsche Teilung. Die SED-Führung in der DDR wollte so die massenhafte Abwanderung von Menschen in den Westen Berlins und in die Bundesrepublik stoppen. In einem Waldstück bei Sundern im Sauerland ist die Feuerwehr weiter bei einem Waldbrand im Einsatz. Das Brandgebiet erstreckt sich auf eine Fläche von etwa 80.000 Quadratmetern. Flammen sieht man da nicht mehr, es geht jetzt aber darum, Glutnester im Boden auszumachen. Matthias Heise berichtet aus dem Brandgebiet.
4: Also wenn man hier steht, hat das schon teilweise apokalyptische Ausmaße, weil es ist alles verbrannt am Boden. Es sind lauter Baumstümpfe, schwarz verkohlt. Dazwischen, ich würde mal sagen, jetzt noch ungefähr so 50 bis 100 Feuerwehrleute, die aktiv löschen. Dazu noch irgendwelche größeren Räummaschinen, die die Erde wegschieben, um zu gucken, ob da noch Glutnester sind. Also es ist auf jeden Fall unter Kontrolle, aber noch lange nicht aus, das Feuer hier in der Nähe von Sundern.
1: Weitere Meldungen im Überblick. Bundesumweltminister Schneider will den Hitzeschutz in Deutschland verbessern. Dafür plant er für den nächsten Sommer einen bundesweiten Aktionsplan. Schneider will das Grundgesetz ändern, damit die Anpassung an das Klima auch Sache des Bundes wird. Bislang liegen viele Aufgaben bei den Ländern und Kommunen. Das RKI schätzt, dass in diesem Jahr bislang 12.500 Menschen infolge der Hitze gestorben sind. Die von Köln ausgeliehenen Stadtbahnen bleiben noch ein bisschen länger in Bonn. Die KVB hat ihre Ausleihe bis Ende August verlängert. Dann ist aber Schluss. Zum Ende der Sommerferien braucht die KVB ihre 14 Bahnen wieder zurück. In Bonn mussten gut 3/4 der Stadtbahnen aus dem Verkehr gezogen werden. Sie haben so große Mängel, dass nicht klar ist, wann sie repariert sind. Junge Menschen bekommen in Deutschland weiterhin die meisten befristeten Jobs. Das Statistische Bundesamt hat Zahlen dazu ausgewertet. Danach bekommen junge Menschen dreimal so oft befristete Arbeitsverträge wie der gesamte bundesweite Durchschnitt. Insgesamt sind Jobs auf Zeit über die vergangenen Jahre aber weniger geworden. Der Eurovision Song Contest soll nächstes Jahr in der bulgarischen Küstenstadt Burgas stattfinden. Das hat das bulgarische nationale Fernsehen bekannt gegeben. Burgas hat sich damit im Rennen um den Austragungsort gegen die Hauptstadt Sofia durchgesetzt. Den ESC diesen Mai hatte die bulgarische Sängerin Dara gewonnen und die Veranstaltung so in ihr Land geholt.
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1: Die Stadt Würselen bei Aachen will genauer messen, wie viel Wasser ihre Bäume brauchen. Ziel ist, das Gießen besser zu planen. Dafür bekommen die Bäume Sensoren. Ingo Wagner, WDR Aachen.
5: Die Messdaten der Sensoren gehen ständig an eine App. So bekommen die zuständigen Mitarbeiter bei der Stadt immer rechtzeitig mit, wenn ein Baum ausgetrocknet ist und dringend Wasser braucht. Damit kann die Bewässerung der Bäume viel genauer eingeteilt werden als bisher. Das hilft nicht nur, Wasser zu sparen. Es muss auch weniger Personal eingesetzt werden, das sich dann um andere Dinge kümmern kann. Vor allem aber gehen die Bäume in den heißen Sommern nicht so schnell ein. Stellt sich in einem Jahr heraus, dass das Pilotprojekt erfolgreich ist, will Würselen weitere Sensoren anschaffen und noch mehr Bäume damit ausrüsten.
1: Das Wetter in Nordrhein-Westfalen. Kaum Wolken, viel Sonne und heiß. Bis 32 Grad in Warburg, 34 in Erftstadt und 35 Grad in Heinsberg. Auch morgen wieder sehr sonnig und trocken. Es wird noch etwas heißer mit 30 bis 38 Grad. Das war WDR aktuell. 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A1 Blankenheim Richtung Köln zwischen Wiskirchen und Weilerswest-West 4 Kilometer Stau. A2 Dortmund Richtung Oberhausen zwischen Dreieck Bottrop und Oberhausen-Königshardt etwa 10 Minuten plus 4 Kilometer Stau. A44 Dortmund Richtung Kassel zwischen Marsberg und Warburg etwa 20 Minuten plus 7 Kilometer. Die A44 Kassel Richtung Dortmund ist zwischen Warburg und Diemelstadt nach einem Unfall mit 2 Lkw gesperrt. 5 Kilometer Stau, dort bitte eine Rettungsgasse bilden. Und A45 Hagen Richtung Dortmund zwischen Kreuzhagen und Westhofener Kreuz etwa 10 Minuten plus 4 Kilometer stockend.
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6: Heute mit Luisa Schmidt am Mikro. Schön, dass Sie dabei sind. Das Niedrigwasser hat Folgen für die Wirtschaft. Heute hieß es von der Bundesregierung, es könnte sogar zum Risiko für die Konjunktur werden. Würde heißen, etwas weniger Wirtschaftswachstum, eben weil es so große Probleme gibt. Bei der Schifffahrt, insbesondere auf dem Rhein. Es könnte mehr Materialengpässe geben, der Transport wird teurer. Und um die Folgen zumindest so ein bisschen abzumildern, dürfen Lkw temporär ja auch sonntags fahren, um eben Güter dann vom Schiff auf die Straße zu bringen. Wir haben mal nachgefragt bei einem Speditionsunternehmen, was das bringt. Ist nämlich schwieriger, als es vielleicht klingt. So viel kann ich schon mal verraten. Mehr später hier bei uns. In der Fußballwelt, da ist es ja ziemlich krass, ne? Einige Spieler, die verdienen wirklich wahnsinnig viel Geld. Die in der zweiten und dritten Reihe, die kommen da schon nicht mehr so dran. Gilt auch für Bundesliga-Clubs, auch wenn klar, Spieler da natürlich immer noch ziemlich gut verdienen. Ganz ähnlich ist es auch bei den DAX-Konzernen, also bei den 40 größten börsennotierten Unternehmen hier in Deutschland. Da haben wir ein paar absolute Spitzenverdiener, die sich dann auch ziemlich abheben von den Kolleginnen und Kollegen. Es gibt ja jedes Jahr eine Studie, wie viel die DAX-Vorstände so verdienen. Heute gab es neue Zahlen und Michael Krasenbrink, WDR Wirtschaft, hat die sich angeschaut. Was ist da mit den 37 Chefs und den drei Chefinnen im DAX? Was sind da so für Gehälter drin?
7: Absoluter Topverdiener ist der SAP-Chef Christian Klein. Der hat vergangenes Jahr rund 11 Millionen Euro verdient, also richtig viel Geld. Auf Platz 2 kommt dann der Deutsche Bank-Chef, der hat 10,5 Millionen Euro verdient. Und insgesamt ist es so, wenn man jetzt CEO, also Vorstandschef in einem DAX-Unternehmen ist, dann haben die alle im vergangenen Jahr so rund 6 Millionen im Durchschnitt gemacht. Also wirklich viel Geld. Und auch wenn wir nach NRW schauen, auch wir haben einen Topverdiener bei uns im Land. Das ist der Bayer-Chef, der ist bei uns derjenige, der am meisten verdient. Und der hat knapp 10 Millionen Euro verdient. Also diese Vergütung der Vorstandschefs sind schon wirklich hoch und die ziehen eben am Ende auch die Statistik der Vorstandsgehälter insgesamt nach oben. Mhm. Denn in so einem Vorstand von einem DAX-Konzern, da gibt es eben einen Vorstandschef, den sogenannten CEO, aber es gibt ja zum Beispiel auch Personalvorstände, es gibt Technologiechefs und Chefinnen und eben auch Menschen, die sich um die Finanzen kümmern, also die Finanzchefs und die CEO-Gehälter, die ziehen eben so die Gehaltsstatistik von allen Vorständen etwas nach oben, weil die so viel verdienen.
6: Spannend sind ja aber auch nicht immer nur die absoluten Zahlen, sondern auch, wie sich das Ganze so im Laufe der Zeit entwickelt hat, ne?
7: Ja, die Gehälter der Vorstände bei DAX-Konzernen in Deutschland insgesamt, die sind moderat gestiegen von 2024 auf 2025 um ungefähr 4%. Wie gesagt, hat vor allem was damit zu tun, dass die CEOs von 24 auf 25 so deutliche Gehaltssprünge gemacht haben, zumindest einige. Und diese 4% Anstieg bei den Vorstandsgehältern, die haben auch was damit zu tun, dass eben vor allem einige Konzerne ein sehr erfolgreiches Jahr 2024 hatten und deshalb sind dann eben auch 2025 die Gehälter gestiegen. So ein Beispiel ist da unter anderem Airbus. Die bauen ja Waffen und Flugzeuge. Dort sind die Gehälter gut nach oben gegangen. Oder auch bei Siemens Energy. So ein typischer Vorstand, der verdient aber oft halt weniger als die Vorstandsvorsitzenden. Jeder hat halt so seinen eigenen Marktwert als Topmanager. Mhm. So ein bisschen wie auf dem Fußballmarkt. Und das Durchschnittseinkommen eines Vorstandes, das lag 2025 bei knapp 4 Millionen Euro. Also immer noch viel Geld, aber es gibt eben auch viele, die verdienen halt nicht so viel wie die Vorstandsvorsitzenden.
6: Aber können die meisten natürlich trotzdem nur von träumen. Jetzt stecken wir ja eigentlich in Krisenjahren, so wirtschaftlich gesehen? Ne? Sind da die Gehälter trotzdem irgendwie einfach immer munter weiter gestiegen? Oder wie sieht es aus, wenn wir nochmal so ein paar Jahre weiter zurückschauen?
7: Wenn wir jetzt so ein bisschen rauszoomen, dann sieht man die Vergütung von Top-Managern, also DAX-Vorstandsmitgliedern, die ist jetzt ungefähr dort angekommen, wo sie vor ein paar Jahren schon mal war. Also der letzte Höhepunkt der Vorstandsgehälter, den hatten wir 2021. 2022 gab es dann eine kleine Delle beim Einkommen der Top-Manager. Das hatte vor allem was mit Corona zu tun, also mit der damit verbundenen Wirtschaftskrise. Denn dazu ist wichtig zu wissen, ein Teil der Managergehälter, der basiert eben auf einer variablen Vergütung. Mhm. Und die hängt halt in vielen Fällen vom Gewinn eines Unternehmens ab. Und dann hatten wir eben 2021 eine Wirtschaftskrise. 2022 waren dann eben die Gehälter deshalb bei den DAX-Konzernen oft etwas niedriger. Und seit 2023 geht es bei den Top-Gehältern der Top-Wirtschaftsbosse aber jetzt wieder nach oben bei den DAX-Konzernen.
6: Du hast eben schon ein Beispiel aus NRW genannt. Wenn wir da noch mal ein bisschen genauer schauen, wie sieht es so bei den Vorständen hier in NRW aus?
7: Bei uns geht es vor allem den Managern bei Bayer richtig gut. Die haben rund 24% Sprung gemacht bei der Vergütung von 2024 auf 2025. Und auch wenn wir auf die Energiebranche schauen, da gab es ebenfalls einen Anstieg. Bei uns sind das ja unter anderem RWE und E.ON in Essen. Und bei RWE ist es so, da haben Vorstandsmitglieder im vergangenen Jahr rund 10% mehr verdient, bei E.ON rund 6% mehr. Aber es gibt eben auch Unternehmen in NRW, da sind die Gehälter der Vorstände ein bisschen nach unten gegangen. Beispielsweise bei Henkel in Essen, da sind die Vergütungen rund 14% gesunken.
6: Dann lass uns zum Schluss noch mal ganz kurz darauf schauen, was ja oft auch für Diskussionen sorgt, ist der Abstand zu den Gehältern von, ich sag mal, normalen Beschäftigten. Wie sieht's da aus?
7: Also da haben wir in der Regel so einen Faktor, der zeigt, wie viel mehr am Ende die Vorstandsmitglieder verdienen als die einfachen Mitarbeiter in den gleichen Unternehmen. Und vor ein paar Jahren, da waren die Zahlen mal richtig oben. Also 2021, da hat ein Vorstand bei einem deutschen DAX-Konzern im Schnitt 53 Mal so viel verdient wie ein Mitarbeiter bei einem DAX-Konzern. Mit dieser Corona-Delle, über die wir gerade gesprochen haben, hat sich das ein bisschen verändert. 2022 ist dieser Faktor dann eben deutlich eingebrochen. Und heute ist es so, heute verdient ein DAX-Vorstand rund 42 Mal so viel wie seine Mitarbeiter, sag ich mal. Aber das ist natürlich trotzdem ein Faktor, über den sich streiten lässt.
6: Das sagt WDR5-Reporter Michael Krasenbrink. Ich danke dir. Und dann greifen wir uns doch nochmal einen dieser DAX-Konzerne ganz konkret raus. RWE, also der Essener Energiekonzern, für Chef Markus Kreber. Da gab es im vergangenen Jahr 6,75 Millionen Euro, also noch ein bisschen mehr als so für den durchschnittlichen DAX-Chef. Und so hohe Vergütungen, die lassen sich natürlich immer besser vertreten, wenn es bei einem Konzern auch tatsächlich gut läuft. Bei RWE ist das der Fall. Das Unternehmen hat heute Zahlen vorgelegt und Denise Friese, die hat zugehört und da hat der Chef erstmal klargemacht, warum eben das Kerngeschäft des Unternehmens, die Stromerzeugung, im Moment so relevant ist.
8: Bevor er die Zahlen für das erste Halbjahr präsentiert hat, machte RWE-Chef Markus Kreber direkt zu Beginn der Pressekonferenz klar, dass das Stromzeitalter angebrochen ist und der Bedarf immer mehr steigt.
9: 3.500 Terawattstunden. Diese Zahl nannte jüngst die Internationale Energieagentur und sie beziffert den Anstieg des weltweiten Strombedarfs bis zum Ende dieses Jahrzehnts. Das heißt in weniger als 5 Jahren. Was das bedeutet, wird klar, wenn man sich vor Augen führt, das ist doppelt so viel, wie die gesamte Europäische Union heute verbraucht.
8: Strom werde zunehmend zu einer Voraussetzung für Wohlstand, Fortschritt und Wachstum. Er wird benötigt für künstliche Intelligenz, Rechenzentren und Digitalisierung. In Deutschland müsse mehr aufs Tempo gedrückt werden, in der Produktion und beim Ausbau der Netze. Auch besonders wichtig, damit die Wirtschaft im internationalen Wettbewerb mithalten kann.
9: Der deutlich zu langsame Netzausbau darf nicht das Tempo definieren. Denn die wirtschaftliche Zukunft Deutschlands entscheidet sich auch an einer leistungsfähigen Netzinfrastruktur und ausreichendem Stromangebot.
8: Überall, auch in Asien und den USA, brauche man mehr Strom. Wirtschaftlich optimal könne das mit einem Mix aus erneuerbaren Energien, Batterien und Gaskraftwerken gelingen. Aufwind hat RWE durch die, wie Markus Kreber sagt, hervorragenden Zahlen für das erste Halbjahr. Der Gewinn liegt bei 1,3 Milliarden Euro. Das sind 500 Millionen mehr als im Vorjahr. RWE sieht seine Wachstumsperspektiven positiv. Der Essener Energiekonzern hat bei Wind- und Solarenergie zugelegt, neue Anlagen in Betrieb genommen und es habe in Europa schlichtweg mehr Wind gegeben. Aktuell steht RWE neben internationalen Projekten auch in Deutschland in den Startlöchern mit einer Bewerbung für moderne Gaskraftwerke. Sie werden derzeit von der Bundesregierung ausgeschrieben und könnten dann bald die Kohlekraft ersetzen. Laut RWE schon in den nächsten 4 Jahren bis zum geplanten Kohleausstieg 2030. In den kommenden Jahren sollen die Erträge erneut wachsen. Für die Kämmerer vieler Städte und Landkreise in Nordrhein-Westfalen, Rheinland-Pfalz und Niedersachsen sind das gute Aussichten. Sie sind mit Aktien am RWE-Konzern beteiligt und profitieren damit vom Aufwind des Energiekonzerns. Die Dividenden fließen in ihre Kassen. Der Energiekonzern will in den kommenden Jahren über 30 Milliarden Euro in erneuerbare Energien, Batteriespeicher und Gaskraftwerke investieren.
6: Hat Denise Friese berichtet aus unserem Studio in Essen mit Einordnungen, wie der Energiekonzern RWE im Moment so dasteht.

Redaktion, das Wirtschaftsmagazin auf WDR 5 an diesem Donnerstagmittag um 13.48 Uhr. Das Rekordniedrigwasser am Rhein, das führt ja auch zu Bildern wie diesen hier. Schiffsanleger, die nicht mehr direkt ans Wasser führen, sondern einfach ins Trockene. Boote in Hafenbecken, die einfach so

0: auch in 8 weiteren Bundesländern greifen. Gültig ist das Ganze erstmal bis zum 31. August. Die Ausnahme gilt aber nur für Güter, die von dem Niedrigwasser betroffen sind. Es dürfen also nicht alle Lkw am Sonntag auf die Straße.
1: Aber was bringt diese Aufhebung des Fahrverbots? Daniele Sansone ist Speditionsleiter bei TSD Transport Service Düsseldorf mit 17 Fahrzeugen, 25 Beschäftigten. Und ich wollte von ihm wissen, wird Ihre Spedition am Sonntag denn Güter transportieren, die normalerweise per Schiff über den Rhein gegangen wären?
2: Ja, für den Moment tun wir das nur beschränkt. Wir haben den einen oder anderen Kunden, der stark auf dem Rhein unterwegs ist. Klingt aber einfacher als getan, weil gewisse Güter, die momentan über den Rhein fahren, nicht einfach so auf die Straße gesetzt werden können. Zum Teil, weil sie lose auf dem Binnenschiff unterwegs sind und zum anderen, weil auch die Logistikkette, die dahinter steckt, einfach für den Moment noch viel zu kurz angedacht ist und deswegen es auch ein paar Verzögerungen in der Supply Chain gibt. Deswegen sind wir noch nicht ganz so sehr auf der Straße, wie man sich das so gedacht hat.
1: Was halten Sie denn grundsätzlich von dieser Aufhebung des Lkw-Fahrverbots am Sonntag?
2: Grundsätzlich ist das eine gute Idee, um die Lieferkette mehr oder weniger in Stand zu halten. Wir fahren momentan mit 2 zusätzlichen Fahrzeugen mehr oder weniger etwas im starken Verkehr mit. Das heißt, wir haben ja auch am Sonn- und am Feiertagen jetzt natürlich die Herausforderung, dass wir natürlich mit den Ferienfahrern auch auf der Straße sind und auch da den Zeitvorteil, den man sich da erhofft, nicht immer einhalten kann.
1: Wie sieht es denn aus? Sie haben jetzt gesagt, Sie sind mit 2 zusätzlichen Fahrzeugen unterwegs. Können Sie das dann abdecken mit den Beschäftigten, die Sie haben? Weil die sind ja wahrscheinlich sowieso schon alle eingeplant und es gibt ja auch bestimmte Ruhezeiten, die man dann einhalten muss.
2: Das ist genau das Thema, was mir sehr am Herzen liegt, Frau Schmidt. Und zwar liegt es ja daran, dass am Ende der Leidtragende, der Fahrer, die Fahrerin ist, die sich natürlich weiterhin an die Lenk- und die Ruhezeiten halten muss. Wir haben das Glück, dass wir eine starke Flotte haben, die sehr flexibel ist. Und wir durch vorausschauende Planung es geschafft haben, uns da 2 zusätzliche Fahrzeuge mit in unsere Flotte fest einzubinden, damit wir unseren Kunden unterstützen, weil allen voran geht es ja darum, dass man performt und dass man dem Kunden in der Not hilft. Und das ist gerade eine Notlage, die gerade herrscht.
1: Aber ist für die Kundinnen und Kunden der Transport über die Straße am Ende nicht viel teurer als der übers Schiff?
2: Selbstverständlich. Am Ende werden Sie und ich im Einkaufsregal das spüren, dass es zusätzliche Umschläge gegeben hat, dass es mehr Zeit gebraucht hat und der Dieselpreis momentan an der Zapfsäule auch seinen Beitrag dazu leisten wird, ja.
1: Über den Daumen gepeilt, wie viel teurer ist das über die Straße als per Schiff?
2: Das liegt daran, dass ein Schiff, eine Ladung von einem Schiff viel mehr halten kann als ein Lkw. Also ich würde sagen, dass wir irgendwo bei 20-25% liegen, die eine gewöhnliche Sendung mit sich bringen wird. Womöglich wird die Tendenz höher sein, weil das kommt auch darauf an, von wo die Sendung verfrachtet wird und bis wohin sie muss. Weil es gibt nicht jede Entladestelle, die dann normal mit einem gewöhnlichen Sattelzug erreichen kann. Deswegen muss auch da irgendwie auch noch improvisiert werden. Aber ja, über die Straße ist es immer teuer.
1: Der Verband Spedition und Logistik NRW hatte mal geschätzt, dass so ein Drittel des Schiffslogistikverkehrs sich jetzt auf die Straße verlagern wird. Halten Sie das für realistisch?
2: Nein, das halte ich nicht für realistisch. In der Theorie vielleicht, wenn man das auf dem Papier kalkuliert. Aber es gibt 2 Faktoren, die immer wieder da entgegenspielen. Das ist zum einen halt dieser drastische Fahrermangel, den es gibt, den es schon seit Jahren gibt und sich nicht verbessert. Und zum anderen ist die Infrastruktur einfach in Nordrhein-Westfalen nicht dafür ausgelegt, da nochmal 30% vom Binnenschiff auf die Straße zu verlagern.
1: Wie viel halten Sie denn dann für realistisch?
2: Ich halte es für realistisch, dass ein Teil durch zusätzliche Brücken zwischen Binnenschifffahrt und Straßenlogistik aus der Not her platziert werden können. Aber ich glaube nicht, dass das mehr als 10% sein können.
1: Es gibt ja auch noch diese eine Sorge, dass Leute jetzt dieses Fahrverbot nutzen könnten, auch wenn die Güter transportieren, die gar nicht von diesem Niedrigwasser betroffen sind. Halten Sie das für ein Problem?
2: Ja, definitiv. Es werden sich womöglich Frachtführer und Speditionen in diesem Getummel, sag ich jetzt einfach mal, einschleusen, die das

0: ausnutzen werden, an Sonn- und Feiertag fahren zu dürfen. Die werden dann womöglich den Markt verzerren und das im Endeffekt zu Lasten der Unternehmen, die sich dann seriös an die Regeln halten.
1: Das sagt Daniele Sansone, Speditionsleiter bei TSD Transportservice Düsseldorf, zur Frage, was es denn bringt, dieses Sonntagsfahrverbot für Lkw temporär aufzuheben. Einschätzungen waren das von ihm hier im Gespräch mit WDR 5. Ich danke Ihnen. Und wenn Sie zu Hause mal nachschauen, so im Keller, in der Garage, im Abstellraum, liegt da vielleicht noch so die eine oder andere Kiste Leergut rum. Vielleicht auch so ein bisschen mehr als üblich. Mineralwasserabfüller, die rufen jetzt dazu auf, bitte, bitte bringt doch diese Kisten und Flaschen zurück in den Handel. Das Problem, knappes Leergut, das haben wir regelmäßig im Sommer. Und in diesem Jahr ist es einfach besonders heiß. Das heißt, die Menschen haben deutlich mehr Wasser gekauft, als sie das normalerweise tun. WDR5-Reporterin Christina Hövelhans ist bei mir im Studio. Wie knapp ist es denn mit den Wasserflaschen?
2: Also es ist noch nicht so richtig dramatisch, die Lage. Es wird jetzt auch nicht dazu kommen, dass kein frisches Mineralwasser mehr abgefüllt werden kann. Aber es könnte sein, dass wir die Wassermarke, die wir eigentlich immer gerne kaufen, kurzzeitig nicht bekommen und dann eine Alternative nehmen müssen. Das sagt der Verband Deutscher Mineralbrunnen in Bonn. Das Problem ist nämlich, viele haben eben in den vergangenen Wochen wegen der Hitze mehr Wasserkisten auf einen Schlag gekauft, bringen das Leergut aber erst zurück, wenn dann wirklich alles leer ist. Und das merken sie jetzt gerade zum Beispiel bei der Ardei-Quelle in Dortmund.
3: Zusätzlich sind viele Leute im Urlaub und das Leergut steht dann noch zu Hause.
2: Ja, das ist Thomas Seiler. Er ist Betriebsleiter bei der Ardei-Quelle. Wir lernen also von ihm erst die Wasserkisten zum Getränkemarkt bringen und dann in den Urlaub fahren. Seiler sagt auch, wir mussten unsere Produktion schon ein bisschen anpassen.
1: Anpassen, was heißt das dann konkret in dem Fall? Was haben die da umgestellt?
2: Also bei der Ardei-Quelle werden jetzt häufiger mal die Flaschensorten gewechselt, von den grünen zu den transparenten zum Beispiel, weil von den einzelnen Sorten Glas eben jeweils nicht mehr so viel da ist. Und es kommt auch viel Neuglas in die Produktion, also neue Flaschen, die noch nicht im Mehrwegsystem waren. Mit diesen Anpassungen sei die Produktion erstmal sichergestellt, heißt es bei Ardei. Und bei Carolinen in Bielefeld, da gibt es gar keine Probleme mit zu wenig Leergut. Hat man mir da gesagt. Nach der ersten Hitzewelle Ende Juni haben wir mit einem Getränkehändler aus NRW gesprochen und der meinte, dass vor allem kleine Mineralbrunnen schnell zu wenig Leergut haben, weil sie aus Kostengründen nicht so viele Kisten, nicht so viele Flaschen vorrätig haben.
1: In den vergangenen Jahren waren das ja, glaube ich, nicht so sehr die Wasserflaschen. Da haben wir oft auf Brauereien geschaut, die auch im Sommer immer mal wieder Probleme hatten. Da fehlten dann eben die Pfandflaschen. Hören wir da auch in diesem Sommer wieder Ähnliches oder wie sieht es da so aus?
2: Nee, da sieht es ganz anders aus. Also dieses Problem gibt es bei den Brauereien, bei den Bierbrauereien offenbar gar nicht mehr. Es gibt genug Flaschen und Kisten da. Der Bierabsatz ist ja ohnehin rückläufig. Und Michael Hollmann vom Brauereiverband NRW hat mir gesagt, dass Bier jetzt auch nicht das Getränk sei, dass die Leute eben bei der Hitze viel trinken.
1: Das sagt WDR5-Reporterin Christina Hövelhans. Vielen Dank. Und auch für Sie ja vielleicht noch so ein kleiner Anlass, mal zu schauen, ob die eine oder andere Flasche oder auch direkt die Kiste wieder zu Hause landen kann. Und jetzt würde ich gerne von Ihnen noch wissen, woran Sie so denken bei Kunstmeditationen. Haben Sie sich vielleicht schon mal so richtig vertieft in ein Kunstwerk? Was hat das dann mit Ihnen gemacht? Haben Sie sich da vielleicht ganz besonders ruhig bei gefühlt? Ob Museen auch ein Ort sein können für die seelische Gesundheit? Das fragt gleich Claudia Dichter in unserem Kulturmagazin Westart. Und damit verabschiede ich mich. Das war's von der Wirtschaft. Ich bin Luisa Schmidt.

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5: Die Nachrichten mit Sabine Büttner. Guten Tag. In Bonn arbeitet das Werkstattteam weiter rund um die Uhr daran, die mangelhaften Stadtbahnen wieder ins Rollen zu bekommen. Die Stadtwerke hatten 60 von 75 Bahnen aus dem Verkehr gezogen. Noch ist nicht klar, wann sie wieder einsatzbereit sind. Monika Fliegner-Krohl, WDR Bonn.
6: Es sei noch nicht klar, ob schon ab kommenden Montag wieder ein Teil der Bahnen fahren kann. Und auch das Ende der Prüfung ist wohl noch nicht absehbar. Der Plan sei es, im Laufe des Augusts einen Großteil der Bahnen wieder auf die Schiene zu bekommen, so ein Sprecher der Stadtwerke. Die Kölner Verkehrsbetriebe hatten als Ersatz 14 Bahnen nach Bonn ausgeliehen. Die sollen jetzt aber schon am 26. August nach Köln zurückgegeben werden. Danach müssen die Bonner Stadtwerke ihren Fahrplan also ohne die Kölner Bahnen regeln. Die 60 Bonner Bahnen wurden seit dem 21. Juli vorsorglich aus dem Verkehr gezogen, weil nicht originale und deutlich ältere Bauteile entdeckt wurden, als erlaubt ist. Sie müssen jetzt umfassend geprüft werden.
5: Die Bundesregierung sucht nach einer eigenen Startbasis für Raketen der Bundeswehr. Es geht darum, militärische Satelliten ins All zu bringen. Grundsätzlich gilt Deutschland wegen seiner dichten Besiedlung als nicht geeignet. Die Bundeswehr soll mit der eigenen Basis aber unabhängiger von anderen werden, erklärt Bianca Schwarz, WDR Berlin.
7: Die meisten Bundeswehrsatelliten hat SpaceX in den Orbit gebracht, die Firma von Elon Musk. Da ist die Bundeswehr aber halt nur einer von vielen Kunden. Egal wie wichtig so ein Satellit sein könnte für die nationale Sicherheit, der versandet in der Warteschlange. Es gibt noch den europäischen Weltraumbahnhof Kourou in Französisch-Guyana. Auch von da kommen Bundeswehrsatelliten ins All. Aber der Transport per Schiff bis nach Südamerika dauert. Der Traum der Bundeswehr würde also so aussehen: Deutschland baut seine eigene Satelliten und seine eigenen Transportraketen und schickt sie dann von einem eigenen Startplatz aus nach oben. Dann gäbe es volle Souveränität für jeden einzelnen Schritt.
5: Am Flughafen Catania auf Sizilien darf weiter kein Flugzeug starten oder landen. Und das noch bis mindestens 2 Uhr morgen früh. Seit etwa einer Woche ist der Flugverkehr beeinträchtigt, weil der Ätna Vulkanasche spuckt. Anfangs mussten gestrandete Urlauber am überfüllten Flughafen übernachten. Über die aktuelle Lage berichtet Lisa Weiß.
8: Mittlerweile hat sich die Lage am Flughafen selbst etwas beruhigt. Es kommen fast nur noch die Passagiere, für die die Fluggesellschaften eine Abflugslösung gefunden haben, berichten italienische Medien. Die meisten von ihnen werden dann mit Bussen zu anderen Flughäfen in Sizilien transportiert. Wie lange der Ätna noch so aktiv bleibt, kann man nicht vorhersehen, sagen Vulkanologen. Man kann zwar den Beginn eines Ätna-Ausbruchs einigermaßen voraussagen, aber nicht sein Ende. Unterdessen wird in Italien darüber diskutiert, ob der Flughafen von Catania nicht einfach woanders hin verlegt werden müsse. Der Flughafen muss immer wieder wegen Ätna-Asche gesperrt werden.
5: Weitere Meldungen im Überblick. Bundesumweltminister Schneider will den Hitzeschutz in Deutschland verbessern. Dafür plant er für den nächsten Sommer einen bundesweiten Aktionsplan. Schneider will das Grundgesetz ändern, damit die Anpassung an das Klima auch Sache des Bundes wird. Bislang liegen viele Aufgaben bei den Ländern und Kommunen. In NRW gab es vergangenes Jahr so viele Fälle von Kindeswohlgefährdung wie noch nie. Laut dem Statistischen Bundesamt haben die Jugendämter rund 18.500 Fälle festgestellt, 8% mehr als im Vorjahr. In den meisten Fällen sind Kinder von ihren Eltern oder anderen Erziehungsberechtigten körperlich oder psychisch misshandelt worden. Der Mann, der einen Kältebus in Berlin in Brand gesteckt hat, muss dauerhaft in ein psychiatrisches Krankenhaus. Das hat das Berliner Landgericht angeordnet. In der Urteilsbegründung heißt es, der 43-Jährige sei aufgrund einer paranoiden Schizophrenie zum Tatzeitpunkt schuldunfähig gewesen. Der Mann hatte zugegeben, den Bus mit einer Flüssigkeit übergossen und angezündet zu haben.
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5: In Hasewinkel in Ostwestfalen war die Feuerwehr die ganze Nacht mit einem unbekannten Gefahrenstoff beschäftigt. Die Chemikalie war im Flur eines Wohnhauses ausgetreten. Unbekannte hatten sie wohl durch eine Scheibe ins Haus geworfen. Julia Thies für WDR aktuell.
9: Feuerwehr und Spezialkräfte des Kreises konnten nicht klären, was es genau für eine Chemikalie ist. Deswegen wurden weitere Spezialkräfte angefordert, die aus Dortmund kommen mussten und ein kleines Labor mitgebracht haben. Die haben geklärt, was für ein Stoff es ist, aber aus ermittlungstaktischen Gründen will die Polizei dazu noch nichts sagen. Nur so viel, Gefahr für die Bevölkerung habe zu keiner Zeit bestanden.
5: Das Wetter in Nordrhein-Westfalen. Heute Nachmittag durchgängig sonnig, bei nur wenigen Wolken und in Soest bis 33 Grad, in Kleve bis 34 und in Aachen bis 36 Grad. Auch morgen wieder viel Sonne, im Laufe des Tages zwischendurch dünne Schleierwolken. Es bleibt aber trocken und es wird noch heißer, mit Höchstwerten zwischen 30 und 38 Grad. Das war WDR aktuell. WDR 5, die Verkehrslage. A2 Dortmund Richtung Oberhausen, zwischen dem Dreieck Bottrop und Oberhausen-Königshardt 15 Minuten plus 3 Kilometer Stau. A44 Dortmund Richtung Kassel, zwischen Lichtenau und Warburg etwa 45 Minuten mehr. Über 10 Kilometer Stau, die Feuerwehr löscht einen Grasbrand auf dem Mittelstreifen. Die A44 Kassel Richtung Dortmund ist zwischen Warburg und Diemelstadt nach einem Unfall mit 2 Lkw gesperrt, 5 Kilometer Stau. A45 Gießen Richtung Dortmund zwischen Hagen Süd und dem Westhofener Kreuz etwa 10 Minuten mehr, 4 Kilometer stockender Verkehr. Und A57 Köln Richtung Krefeld zwischen Köln-Chorweiler und Dormagen etwa 10 Minuten plus 3 Kilometer Stau.
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10: Aber nun verkaufe ich dich diesmal wirklich. So fängt der neue Roman der österreichischen Schriftstellerin Eva Menasse an. Er heißt Allein Ruhelage und darin erzählt sie von einem Ferienhaus am See, das nach Jahren verkauft wird, von Brüchen im Leben, Innenschau und Neuanfängen. Das Buch stellen wir Ihnen heute vor, ebenso die neue britische Serie Tiptoe auf Zehenspitzen gehen, die ein drastisches Bild davon zeichnet, wie Homophobie und Queerfeindlichkeit zugenommen haben. Zuerst aber reden wir gleich über Meditation im Museum, die mehr ist als ein bisschen Wellness. Es geht um nichts Geringeres als um seelische Gesundheit. Und damit herzlich willkommen zu dieser Westart am Donnerstag. Ich bin Claudia Dichter, schön, dass Sie bei uns sind.

0: Das war die WDR Big Band mit Inga Lüning und Like, Like, Like. Sie hören die Westart, Aktuelles aus der Kultur. Immer öfter hört man ja mittlerweile von Angeboten in Museen, die erstmal scheinbar nichts mit Kunst zu tun haben. Yoga oder Achtsamkeitsmeditation im Museum. In der Villa Zanders in Bergisch Gladbach kann man 90 Minuten Yoga machen. Das Kolumba-Museum in Köln bietet Werkmeditationen an. Und auch im Josef-Albers-Museum Quadrat Bottrop heißt es alle 4 Wochen Kurzmeditation, Eintauchen in die Kunst. Ist das ein neuer Trend? Geht es um Wellness im Museum, darum neue Zielgruppen anzulocken, oder steckt da vielleicht noch etwas Größeres dahinter? Können Museen auch Orte der seelischen Gesundheit sein? Darüber habe ich kurz vor der Sendung mit Linda Walter, der Direktorin des Josef Albers Museum Quadrat Bottrop, gesprochen. Frau Walter, Sie bieten ja schon eine ganze Weile Meditation vor der Kunst an. Eine Yoga- und Achtsamkeitstrainerin führt die durch. Worum geht es Ihnen mit diesem Angebot?
1: Ja, das ist im Prinzip ein weiteres Angebot hier bei uns im Josef Albers Museum, also der Bildung und Vermittlung. Es geht darum, dass man ja in der Kunstbetrachtung auch das emotionale Wohlbefinden unterstützen kann. Also wir sind ja natürlich als Museen, wir haben unsere Kernaufgaben: sammeln, bewahren, forschen, ausstellen, vermitteln. Aber wir sind eben auch Institutionen, die im Dienste der Gesellschaft stehen und die auch mit dazu beitragen können, dass man ja ein resilientes Mitglied der Gesellschaft ist und bleibt und sich unter anderem bei uns im Museum eben mit der eigenen Wahrnehmung beschäftigt, aber auch sich austauscht mit anderen Menschen, die die Kunst betrachten, und eben auf verschiedenen Ebenen eintaucht in die Kunst, sowohl was Bildung und Wissen angeht, aber eben auch was Wohlbefinden, Resilienz und so weiter angeht.
0: Wie sieht so eine Meditation konkret aus und was für Feedback haben Sie bisher bekommen?
1: Ja, wir führen jetzt die Meditation in unserer Dauerausstellung zu Josef Albers durch. Angefangen haben wir mit dem Thema in einer Sonderausstellung, die hieß Color Everywhere. Da ging es eben um Farbwahrnehmung. Josef Albers ist natürlich der Künstler, der sich mit Farbe beschäftigt. Und er wollte ja auch, das hat er selbst gesagt, die meditativen Ikonen des 20. Jahrhunderts schaffen. Das heißt also, die Meditationstrainerin Noelle Milieski, die sucht sich für jede Meditation ein konkretes Kunstwerk aus von Josef Albers. Da setzen sich die Teilnehmerinnen dann eben davor auf Meditationskissen oder auch Sitzsäcke, und dann leitet Frau Milieski die ungefähr 30 Minuten durch eine geführte Meditation mit verschiedenen Schwerpunkten: Thema Farbwahrnehmung, Thema Atmung, Atmung im Quadrat war neulich das Thema. Und ja, danach hat man dann noch die Gelegenheit, bei einem Tee zusammenzukommen, sich auszutauschen, aber auch für sich das nachklingen zu lassen. Wir sind ja hier in dieser wunderbaren Parklage. Wir haben diese schöne, transparente Architektur. Man blickt ins Grüne und wir können wirklich hier unser ganzes Museum dann zu einem, ja, zu einem Zentrum machen der gemeinsamen Erfahrung, des Austausches und so weiter.
0: Laut eines Berichts der WHO, der Weltgesundheitsorganisation, aus dem letzten Jahr leiden mehr als 1 Milliarde Menschen weltweit unter psychischen Erkrankungen, Angstzustände, Depressionen. Dazu kommen natürlich noch Menschen mit demenziellen Erkrankungen. Welche Rolle können denn Museen generell bei diesem großen und wichtigen Thema Mental Health, also seelische Gesundheit, spielen?
1: Genau, Sie sprechen das an. Aktuelle Studien in Deutschland, aber auch darüber hinaus, zeigen, dass viele Museen, vor allen Dingen international, also wenn man ins europäische Ausland guckt, Niederlande, Belgien, auch Litauen, aber auch Skandinavien, England, der US-amerikanische Raum, da passiert schon richtig viel. In Deutschland geht es jetzt so langsam los, weil wirklich die Studien belegen, dass das mentale Wohlbefinden deutlich gesteigert wird, auf vielen Ebenen. Psychologisch, also in Bezug auf Interaktion, den eigenen Geist, die Gedanken, aber auch biologisch, weil es ja die Gehirnströme verändert, auch Körperfunktionen natürlich anders geübt werden, im sozialen, verhaltensbezogenen Bereich, also Entscheidungen treffen, handlungsfähig bleiben, in Interaktion sein. Es gibt sozusagen mehrere Ebenen, die ja unterstützen können durch Kunstbetrachtung, durch Nutzung von kulturellen Angeboten. Aber uns ist auch immer sehr, sehr wichtig dazu zu sagen, das ist kein Therapieangebot. Angebot. Also wir können nicht MedizinerInnen ersetzen, TherapeutInnen ersetzen. Wir können sozusagen das Gesamtpaket mentales Wohlbefinden stärken, die eigene Resilienz nachweislich erhöhen. Aber wir sind eben Museen, wir sind KunsthistorikerInnen, wir natürlich arbeiten mit Profis zusammen, Achtsamkeitsmeditationstrainerinnen und so weiter. Aber eben unsere Kernkompetenz bleibt und ist natürlich die Kunst und die Exponate, die wir hier haben.
0: Ja, das ist ja ein ganz wichtiger Punkt, weil klar, Museumsleute sind natürlich nicht unbedingt Experten für dieses Thema. Jetzt hat aber auch der Internationale Museumsrat ICOM schon vor einigen Jahren wirklich als neue Aufgabe für die Museen definiert, dass die zu Orten des Wohlbefindens werden sollen, um so eine Kultur der Fürsorge und Wertschätzung zu etablieren. Entwickelt denn jedes Museum da eine eigene Strategie oder gibt es damit mittlerweile auch so eine Art Leitlinie, wie man das dann auch praktisch umsetzt?
1: Ja, die neue Museumsdefinition hält das ja sehr offen. Also sie unterstreicht natürlich inklusive, nachhaltige, barrierefreie, diverse Initiativen, die eben gewünscht sind, in den Museen ja arbeiten. Und ich glaube, dass jedes Museum für sich schauen kann, was kann ich leisten mit meinem speziellen Profil. Also wir machen das jetzt hier im Josef-Albers-Museum nicht, weil wir irgendeinem Trend folgen, sondern wir sind eben hier mit Albers, mit Farbe, mit Natur, Ruhe im Raum prädestiniert dafür, uns mit dem Thema zu beschäftigen. Es gibt andere Museen, die da einen anderen Fokus setzen und vielleicht sich mehr mit Nachhaltigkeitsfragen beschäftigen oder eben ja anderen Themen aus dem Spektrum Communities zu aktivieren, partizipative Angebote zu ermöglichen. Also es ist ja vieles möglich, aber wir haben uns jetzt gerade dafür entschieden, und das hat eben mit dem Profil unseres Hauses zu tun, uns mit der mentalen Gesundheit zu beschäftigen, haben dafür sogar Förderer gefunden, sodass wir das auch kostenlos anbieten können, was ja auch immer wichtig ist für Menschen im Hinblick auf Barrierefreiheit. Dann ist ja auch oft der Eintritt und die Gebühr sozusagen die erste Hürde oder Schwelle.
0: Und gerade dieses Jahr feiern Sie ja auch groß das 50. Jubiläum des Museums und haben sich eben auch dieses Thema Mental Health auf die Fahnen geschrieben. Wenn uns jetzt jemand zuhört heute Nachmittag, ist ja die nächste Meditation um 17.30 Uhr. Kann man da noch vorbeikommen?
1: Genau, also wir haben das beschränkt. Es ist aber ein offenes Angebot. Es ist uns wichtig, dass man, wie gesagt, die Hürden niedrig hält. Das heißt, man kann kommen, sehr, sehr gerne teilnehmen. Am jeden zweiten Donnerstag im Monat machen wir das jetzt. Erstmal bis Jahresende oder hoffentlich dann auch darüber hinaus. Also heute sehr, sehr gerne oder der nächste Termin ist dann der 10. September. Wir sind auf jeden Fall hier.
0: Ganz herzlichen Dank für das Gespräch mit der Westart Linda Walter. Dann hoffe ich, dass heute viele Menschen ins Museum kommen.
1: Vielen, vielen Dank. Wir freuen uns drauf. Dankeschön.
0: Dankeschön. Und ich sprach mit Linda Walter, der Direktorin des Josef-Albers-Museum Quadrat Bottrop, über Meditation im Museum, die mehr sind als ein kleines Wellness-Angebot. Es geht um das Thema Mental Health.

0: It Could Happen to You, so heißt dieser Jazz-Standard aus den 1940er Jahren. Hier gehört von der isländischen Sängerin Laufey. Sie hören die Westart Aktuelles aus der Kultur. Und da nehmen wir Sie heute mit nach Mumbai, nach Dharavi. Das ist der größte Slum in Indien. Und der ist durch den Kinofilm Slumdog Millionaire bekannt geworden. Seitdem gibt es auch Touristen, die den Ort als Filmschauplatz besuchen und Einblicke bekommen in das ganz normale Leben der Menschen dort. Lena Bodewein war für uns da.
1: What can a Slumdog possibly know?
2: He went on the show because I thought she'd be watching. She's my destiny.
3: Dieser Film hat Millionen von Herzen gerührt. Ein Quizgewinner aus dem Slum. Slumdog Millionaire machte im Jahr 2008 nicht nur seinen Hauptdarsteller Dev Patel weltberühmt, sondern auch den Drehort Dharavi, der größte Slum Asiens, wo 1 Million Menschen auf knapp 2,5 Quadratkilometern lebt.
4: Talking about slums. Slum is an English word.
5: Also reden wir über Slums. Slum ist ein englisches Wort. Es hat eine stark negative Konnotation. Wenn Menschen diesen Begriff hören, denken sie als erstes an einen schmutzigen Ort, an dem Kriminelle leben und wo es unsicher ist, entlang zu gehen. Diese Definition stammt aus einer Zeit, als Indien noch nicht entwickelt war und es an angemessenem Wohnraum mangelte. Für diese armen Viertel gab es keine entsprechenden gesetzlichen Regelungen. Sie wurden stattdessen von Gangs und der Mafia kontrolliert.
4: And it's not accurate word to say.
3: Chaitan ist selbst in informellen Siedlungen aufgewachsen. Er führt Besucher durch Dharavi für Reality-Tours. Die Gründer dieser NGO sahen, dass viele Menschen nach Slumdog Millionaire neugierig auf Dharavi waren, sich aber alleine nicht in die Siedlung trauten. Taxifahrer fuhren sie auf eine Brücke, von der sie hinunterschauten. Doch Chaitan und seine Kollegen führen die Menschen mitten hinein. Nach Dharavi. Benannt nach den Wellen der See, an deren Rand dieses Zuhause von 1 Million Menschen liegt. Durch enge Gassen, in die kaum Licht fällt, auf kleine Plätze, auf denen Ziegen zwischen Müll nach Essbarem suchen. Und vor allem vorbei an Werkstätten, Nähstuben, Mikrofabriken. So viel Geschäftigkeit auf kleinstem Raum.
4: But most people are poor here. Nobody sit empty. Everybody believe in work hard.
5: Niemand sitzt untätig herum. Alle glauben daran, durch harte Arbeit Geld zu verdienen.
3: Einer der wichtigsten Geschäftszweige ist Plastikrecycling, erzählt Chaitan. 10 Tonnen Plastik pro Tag. Sie liegen in Säcken hochgestapelt, machen die eh schon engen Gassen noch schmaler. In kleinsten Räumen wird nach Farben und Material sortiert, in anderen geschreddert, dann wieder gewaschen. Dass es hier Wasser und Elektrizität gibt, macht Dharavi in Chaitans Augen zu einem 5-Sterne-Slum. Obwohl...
4: Because these pipes are not regularly maintained.
5: Weil die Leitungen nicht regelmäßig gewartet werden, können sie leicht undicht werden und durch Schmutzwasser verunreinigt werden. Dadurch verbreiten sich Krankheiten wie Cholera und Typhus. Das ist ein großes Problem und auch Durchfallerkrankungen.
3: Für die Wohnbereiche der Siedlung gibt es nur Gemeinschaftstoiletten. Hygiene kann also problematisch werden. In einer Färberei entstehen die Stoffe für Kollektionen, die ebenfalls in Dharavi genäht und lokal verkauft werden, auf Mumbais Straßenmärkten. Es riecht intensiv. Die Luft ist dick und voller Chemikalien, ungesund.
5: Wer arm ist, kann sich nicht um seine Gesundheit sorgen. Er muss Geld verdienen, das ist wichtiger.
3: Es gibt Menschen, die möchten lieber eine moderne Wohnung, eine bessere Zukunft für ihre Kinder. Aber Imran Khan nicht.
6: Actually, the best thing is the Dharavi community.
7: Das Beste ist eigentlich, dass die Gemeinschaft in Dharavi zwar nicht besonders wohlhabend ist, aber die Menschen helfen einander. Der Zusammenhalt in der Gemeinschaft ist großartig. Manchmal bewirkt Geld nichts, aber die menschliche Natur schon.
3: Er hat hier in den engen Gassen eine kleine Lederfabrik, die sein Vater aufgebaut hat. Und die Koffer, Handtaschen, Totebags tragen alle stolz eingeprägt das D für Dharavi, den Ort, der seinem jetzt 80-jährigen Vater und ihm den Erfolg ermöglicht.
6: He borrowed 100 rupees from his mother-in-law.
7: Er lieh sich 100 Rupien von seiner Schwiegermutter. Er kam nach Mumbai und begann mit dieser Arbeit, mit gerade einmal 100 Rupien. Nach harter Arbeit und großen Mühen ist er heute Milliardär. Und er arbeitet immer noch. Er kommt jeden Tag hierher.
6: Yeah, now he's 80 years old, but he's coming every day here.
0: Ein Bericht aus dem indischen Slum Dharavi, der durch den Kinofilm Slumdog Millionaire bekannt wurde und den man in geführten Touren besuchen kann. Und jetzt in der Westart auf WDR 5 Musik von Pajaro Sunrise, Parking Lot.

0: Heute erscheint der neue Roman der vielfach ausgezeichneten österreichischen Schriftstellerin Eva Menasse. Sie zählt ja seit Jahren zu den wichtigsten Stimmen der deutschsprachigen Gegenwartsliteratur, verbindet in ihren Romanen und Erzählungen immer Familien- und Zeitgeschichte mit aktuellen gesellschaftspolitischen Fragen. Und seit Jahren lebt Eva Menasse schwerpunktmäßig in Berlin, wo sie auch lange mit und später Alleinbesitzerin eines Wochenendhauses an einem Waldsee war, ein Zufluchts, ein Rückzugsort aus dem normalen Leben. Aber dieses Leben und das ihrer Protagonisten, das hat sich verändert. Und das ist Thema des neuen Buches. Titel Alleinruhelage. Judith Heidkamp hat den Roman gelesen.
1: Am Anfang wird das Haus wieder verkauft. Es ist ein Haus in Alleinlage oder in Alleinruhelage, wie die Österreicherin Eva Menasse sagt, weil da noch so schön viel mitschwingt. Allein am Waldsee mit Moderboden, dennoch in der Nähe einer Datschensiedlung aus DDR-Zeiten, insgesamt nicht zu weit entfernt von Berlin. Einst ein Ostschnäppchen für Nicht-Ostler in Nachwendezeiten, als es sehr, sehr lange dauerte, bis eine Makler-Website geladen war. Jetzt also Abschied nach vielen Jahren, in denen neben Renovieren und Maulwürfe vergraulen auch der ganze Rest war. Patchwork-Ehe, Kinder großziehen, sich trennen, sich neu verlieben, sich trennen, mit den Nachbarn zoffen, Verluste betrauern, Erfahrungen machen. Zitat: Haus, du bist Zeuge von allem gewesen, aber nun verkaufe ich dich.
2: Nein, eigentlich nicht. Ich habe nie mit meinem Haus gesprochen. Allerdings, man kann ein Haus zu einem Gesprächspartner machen und dann ist man natürlich selbst der Gesprächspartner. Haus, jetzt erzähl mal du, oder darf ich dir jetzt sagen, Haus, wie ich das damals empfunden habe, du hast es vielleicht anders gesehen.
1: Sagt Eva Menasse, beziehungsweise sagt ähnlich ihr nahe Erzählerin. Wobei die Sichtweise des Hauses am Ende dann auch wieder nicht so wichtig ist. Und bei allen Geschichten und Fragen in diesem Roman vor allem eins im Fokus steht, die Ich-Erzählerin selbst. Und dieses Gefühl, der Welt ein bisschen entrückt zu sein und daher in alle Richtungen, auch vorwärts und rückwärts in der Zeit und in alle Tonlagen greifen zu können. Wie die Familie abends den Fledermäusen zusah, die im antiquierten Schild Waldschenke Unterschlupf gefunden hatten. Wie die schreckliche Krise mit der Tochter fast alles sprengte. Wie die Erzählerin einen ganzen Arbeitstag lang knutschend auf dem Rasen lag. Wie man nie so richtig wissen wollte, wie sehr rote Socke der Nachbar denn gewesen war zu DDR-Zeiten oder wohin der Junge aus dem Heim entschwand. Alleinruhelage. Lässliche Sünden, ferienhaft erlaubtes Abschweifen.
2: Ich habe dieses Buch ganz anders geschrieben als andere Bücher. Vielleicht ist es deswegen auch anders geworden. Ich schreibe ja normalerweise in der Stabi am Potsdamer Platz und dieses Buch habe ich auf Reisen geschrieben, an ganz vielen verschiedenen Orten. Das Buch hat es gewollt oder das Haus hat es gewollt. Dieses Gespräch mit dem Haus hat mich dazu angeregt, es mal so ein bisschen lockerer anzugehen.
1: Und genau so liest es sich auch. Sehr leicht und fortlaufend, fernab von den großen Krisen im Ferienhausmodus. Und das heißt auch, wir Leserinnen und Leser sparen uns das ausführliche Dahinsterben der Ehe in den mittleren Jahren der Waldsee-Ära oder die Bindungsfähigkeitsprobleme mit dem Partner im späteren Teil. Momentaufnahmen reichen. Zwischendrin ein paar Lebenslearnings, manchmal Wehmut, manchmal Wut, ein bisschen Baumarkt-Slapstick. Haus. Ich verkaufe dich. Das setzt natürlich einen Schlussstrich unter ein langes Kapitel. Ein bisschen erzählt Eva Menasse die Alleinlage-Ära auch als Heldinnenreise. Die Hauptfigur reift und wächst und entschließt sich am Ende zum neuen Aufbruch.
2: Es ist so eine Art von Bilanz ziehen. Oder es ist am Ende des Buchs erst so passiert, dass das eine der Botschaften ganz gegen Ende ist.
1: Zwischen Eva Menasses letztem, durchkonstruierten Roman Dunkelblumen um die verbrecherische Vergangenheit eines ganzen Ortes und diesem leichten Dahinsegeln am, nicht auf dem Waldsee, liegen mehrere Erzählwelten. Alleinruhelage ist ein kreativer Aufbruch, interessant und auch erholsam. Also beim Lesen. Denn da bietet sich eben auch, ein Roman lang, dieser Ort jenseits des Alltags.
0: Und heute erscheint der neue Roman von Eva Menasse. Alleinruhelage heißt er. Erscheint bei Kiepenheuer und Witsch und kostet 23 Euro. Und bis zu den Kulturnachrichten gibt's noch Musik von Moondog.

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1: Mit Katrin Baumhöfe. Die diesjährige Ruhrtriennale beginnt am 20. August mit dem dritten Teil der Musiktheaterproduktion Rebel Rebel. Das Stück mit Songs von David Bowie hat Intendant Ivo van Hove für das Festival entwickelt. Laut Festivalleitung bildet es mit Schauspiel, Tanz und Musik eine neue Erzählform. Insgesamt gibt es in diesem Jahr 30 Produktionen und Projekte mit 119 Veranstaltungen in Bochum, Duisburg, Dortmund, Essen und Gladbeck, davon 14 Eigen- und Co-Produktionen sowie Auftragswerke. Bei der diesjährigen Ruhrtriennale sind insgesamt rund 600 Künstlerinnen und Künstler aus 45 Ländern dabei. Der Eurovision Song Contest findet im kommenden Jahr in der bulgarischen Schwarzmeerstadt Burgas statt. Damit hat sich der Tourismus-Hotspot nach Informationen des bulgarischen nationalen Fernsehens gegen die Hauptstadt Sofia durchgesetzt. Bulgarien richtet den Musikwettbewerb zum ersten Mal aus. Die Sängerin Dara hatte den ESC in diesem Jahr mit großem Abstand gewonnen und sich mit dem Popsong Bangaranga gegen den Sänger Noam Betan aus Israel durchgesetzt. Erst gestern hatten die ESC-Organisatoren verkündet, dass die Show nur noch in Ländern stattfinden darf, in denen die Sicherheit nicht durch Konflikte beeinträchtigt wird. Das Haus des verstorbenen Philosophen und Soziologen Jürgen Habermas ist jetzt ein Denkmal. Das Bayerische Landesamt für Denkmalpflege hat das Gebäude aus den 1970er Jahren in die Bayerische Denkmalliste aufgenommen. Habermas gilt als einer der bedeutendsten Denker der jüngeren deutschen Geschichte. Im März ist er im Alter von 96 Jahren gestorben. Habermas lebte in seinem Haus im oberbayerischen Starnberg mit Unterbrechung mehr als 50 Jahre lang. Das Gebäude des Münchner Architektenduos Hilmer und Sattler steht als weißer Kubus am Hang. Es bezieht sich architektonisch auf eine Villa des für Habermas wichtigen Philosophen Ludwig Wittgenstein in Wien. Unverkennbar seien auch Einflüsse des Architekten Le Corbusier. Für den Deutschen Radiopreis 2026 stehen die Nominierten fest. Die unabhängige Nominierungskommission des Grimme-Instituts hat je Preiskategorie 3 Finalistinnen und Finalisten ausgewählt. 430 Favoriten sind in diesem Jahr aus 139 Radioprogrammen eingereicht worden. Auch Sendungen aus NRW sind mit dabei, wie 1Live, Pegel und Blaser als beste Morgensendung, die Antenne Münster Lokalrunde als beste Programmaktion oder auch die beste Radioshow ever mit Hami von Cosmo. Die Jury kürt die Preisträger bei einer Gala am 10. September. Der Radiopreis wird seit 2010 vergeben. Stifter sind die Hörfunkprogramme der ARD, Deutschlandradio und die privaten Radiosender in Deutschland.
2: Dankeschön, Katrin Baumhöfer, für die Kulturnachrichten.

0: Never Let Me Down Again, ein Depeche Mode Song, neu interpretiert vom Bandprojekt Nouvelle Vague und der brasilianischen Sängerin Flavia Coelho. Und das Stück ist Teil des neuen Albums A Date with Depeche Mode. Das erscheint Ende Oktober. Fans von Stummfilmen haben den heutigen Tag fest im Kalender eingetragen. Heute starten nämlich die 42. internationalen Stummfilmtage in Bonn. Das größte und das besucherstärkste Festival dieser Art, wo unterm Sternenhimmel im Arkadenhof der Uni Bonn neu restaurierte Filmklassiker und echte Raritäten zu sehen sind und das bei Live-Musik. Leonid war kurz vor dem Start in Bonn.
1: Die schwarzen Klappstühle stapeln sich noch im Arkadenhof der Universität Bonn. Ein Baugerüst ragt rechts über die stuckverzierte gelbe Schlossmauer. Im Lauf des Tages wird hier die große Leinwand ausgerollt für die internationalen Stummfilmtage.
2: Es ist ein Zusammenspiel zwischen, die Leute sitzen draußen, sie haben Wind, sie spüren die Temperatur, sie können auch den Himmel angucken.
1: Sigrid Limprecht ist Geschäftsführerin des Fördervereins Filmkultur Bonn und organisiert mit ihrem Team die internationalen Stummfilmtage.
2: Der Ton hat nochmal eine ganz andere Möglichkeit, sich zu entfalten.

0: Die Live-Musik hält sich nicht an ein festes Skript. Der gleiche Film kann je nach Besetzung und Komposition ganz anders wirken. Manchmal sieht man so den Film in einem neuen Licht, so Sigrid Limprecht.
1: Die Musik wird komponiert und aber zum Teil improvisiert, zum Teil auch kompiliert. Also das ist eine völlige Freiheit, dann machen auch alle was anderes. Wenn man den gleichen Film dreimal hintereinander mit drei Musikern auf dem Hof spielen würde, wäre das dreimal eine andere Interpretation.
0: Oliver Hanley ist einer der Kuratoren des Festivals. Er behält den Überblick, welche Filme gerade restauriert werden, was verfügbar ist, wie das Programm zusammengesteckt werden kann, wer was begleitet. Oft ein Prozess über Jahre.
2: Am Sonntag, den 16., läuft ein Dokumentarfilm, Wonders of the Sea, mit vielen schönen Unterwasserbildern. An diesem Film sind wir auch seit 5 Jahren interessiert. Das ist auch ein sehr lang angelegtes Restaurierungsprojekt von dem Österreichischen Filmmuseum in Wien. Und wir haben jedes Jahr nachgefragt, und wie sieht's aus, wie sieht's aus? Ja, wir sind fast fertig. Somit bleibt's auch immer ein bisschen spannend.
0: Für das Programm versucht Oliver Hanley, diverse Genres, Gattungen und Länder abzudecken. Neben Spielfilmen und Dokumentationen gibt es auch Animationen oder experimentelle Filme. Für die Programmplanung ist es dann wichtig, Gemeinsamkeiten zu finden.

0: Der kommende Sonntag hat ein Ozeanthema. Vor dem Dokumentarfilm Wonders of the Sea zeigt das Festival die Buster-Keaton-Komödie Eine abenteuerliche Seereise. Die Musik dazu liefert Filmsirup, ein vierköpfiges Ensemble aus Bonn, das schon seit mehreren Jahren bei den internationalen Stummfilmtagen mitwirkt. Dieses Jahr ist die Hälfte im Urlaub, von daher steht Filmsirup zu zweit auf der Bühne, mit Klavier und Bass.
1: Das gehört für uns auch zu dem improvisatorischen Projekt dazu, also dass man dann mit solchen Umständen arbeitet.
0: Erzählt Matthias André kurz vor der ersten Filmsirup-Probe. Gemeinsam mit Michi Hendricks vertont er auch einen indisch-französischen Film von 1921, Behula. Dabei möchte er nicht in Klischees abrutschen.
1: Ich mag indische Musik generell, auch wenn ich da absolut kein Spezialist bin, und habe dann mich noch mal ein bisschen schlau gemacht, wie so verschiedene Ragas strukturiert sind, also mit was für einem Tonvorrat indische Musik arbeitet, und habe dann überlegt, ob das Sinn macht, das auf unsere westlichen Instrumente zu übertragen. Und ich glaube, man kann damit vorsichtig rumexperimentieren.
0: Die internationalen Stummfilmtage bieten ihrem Publikum ein breit aufgestelltes Programm, stellen die Filmkunst auch im Stream kostenlos zur Verfügung. Aufgrund massiver Kürzungen muss das Festival dieses Jahr einen Tag weniger spielen. Wer möchte, kann bei den Vorstellungen freiwilligen Eintritt zahlen, das Festival unterstützen.
2: Ob im nächsten Jahr die Sache enger wird und ob das Publikum, wie weit die mitgehen und wie weit die Förderung mitgeht, das ist ein bisschen Kaffeesatzlesen. Wir machen was Leidenschaft, aber letztendlich ist es Publikum. Das Publikum hat die Entscheidung.
3: Und heute Abend geht's los um 21.15 Uhr. Da starten die internationalen Stummfilmtage in Bonn im Arkadenhof der Universität. Und das Filmfestival, das geht dann bis zum 23. August.

0: Das Richard Galliano Quartett featuring Gary Burton mit der Sinfonie 11 in G-Moll von Johann Sebastian Bach. Ich habe Besuch im Westerstudio bekommen. Unsere Serienkritikerin Susanne Lurweg ist da mit einem Streaming-Tipp. Heute startet nämlich auf HBO eine neue britische Dramaserie, Tiptoe, von Serienschöpfer Russell T. Davis. Der wurde Ende der 1990er Jahre mit der Serie Queer as Folk bekannt. Da ging es um junge Menschen, meistens Männer, ihren queeren Lebensstil, der damals noch vergleichsweise unbeschwert gelebt werden konnte, obwohl vieles offiziell verboten war. Heute, fast 30 Jahre später, da sieht die Welt anders aus. Queeres Leben ist mittlerweile häufiger Angriffen ausgesetzt. Das haben wir gerade erst bei dem furchtbaren Anschlag auf den CSD in Berlin mit einer Toten und 29 Verletzten gesehen. Russell T. Davis nimmt diese veränderte Stimmung in der Gesellschaft jetzt unter die Lupe. Susanne, wie sieht denn das queere Leben 2026 in Tiptoe aus?
1: Ja, also erstmal sieht es irgendwie ganz entspannt aus. Also es gibt einen queeren Barbetreiber namens Leo, ein äußerst gut gelaunter, sympathischer Mensch. Und der hat aber einen homophoben Nachbarn, Clive. Eigentlich haben die beiden ziemlich wenig miteinander zu tun. Und dann passiert sowas. Leo hat einen One-Night-Stand zu Gast und will ihm am nächsten Tag einen Kaffee kochen. Während er den Kaffee kocht, nimmt der Typ seinen Laptop, rennt raus. Er rennt in Unterhose hinterher, sollte man vielleicht nicht machen. Die Tür schlägt zu, also Klassiker. Gut, dann klingelt er bei Clive und sagt, Entschuldigung, darf ich mal dein Telefon benutzen? Freundin anrufen, die hat einen Ersatzschlüssel. Und Clive ist einigermaßen okay, aber Clive hat zwei Söhne, einen 25-Jährigen, einen 16-Jährigen. Und dann sagt er zu Leo, ja, du kannst sie anrufen, aber warten darfst du hier nicht. Ich lasse dich nicht mit meinem 16-jährigen Sohn alleine. Also die Stimmung ist gleich sehr von Missgunst und auch Misstrauen geprägt.
0: Also große Ressentiments, aber sind die das einzige Problem zwischen den beiden?
1: Nee, da schwingt tatsächlich alles Mögliche mit. Clive ist wahnsinnig unzufrieden mit seinem Leben. Sein Geschäft läuft nicht mehr so richtig als Elektriker. Dafür macht er alle und jeden verantwortlich, vor allen Dingen die Einwanderer. Und er will nicht einsehen, dass er wirklich auch schwierig ist. Seine Frau arbeitet, ihr Job steht auf der Kippe. Dafür macht sie ihren schwulen Chef verantwortlich, nach dem Motto, der stellt ja nur noch Jungs ein. Also die beiden können sich eigentlich nicht leiden. Die Ehe ist desaströs, aber in den Feindbildern, da sind sie sich sehr einig. Freunde scheint in dieser ganzen Kombi, in dieser Viererfamilie nur der ältere Sohn zu haben. Der hilft Clive, immer wenn er mal einen Auftrag hat als Elektriker. Und ansonsten verdient er sein Geld bei OnlyFans. Das ist eine soziale Plattform, wo man mit Erotik einiges an Geld generieren kann, sage ich jetzt mal. Als der Vater, als Clive das rausfindet, findet er das ganz schlimm, noch viel schlimmer. Sein jüngerer Sohn ist schwul, absolute Katastrophe. Leo bleibt ziemlich gelassen dabei. Der hat einen großen Freundeskreis, viele nette Menschen um sich rum und will gar nicht einsehen, als er seine Transfreundin Melba fragt, sag mal, kommt das jetzt alles wieder so zurück, wie das schon mal in den 90ern war? Da ist er überrascht über die Antwort.
2: Do you ever think it's coming back? All that shit from the 90s.
3: If you'd asked me in 1996, what do you think 2026 will be like? I'd have said glory days. You're just waiting. Oh, they let us all come out. So now we're standing in the open, ready for...

0: them to shoot us down. I used to walk into a room and just go, ta-da, now I tiptoe.
1: Ja, also ich fasse das mal kurz zusammen. Ich habe das leider bisher nur auf Englisch sehen können. Also Melba sagt so, ja, also 2026, hättest du mich vor 30 Jahren gefragt, hätte ich gesagt, da liegen ruhmreiche Tage vor uns. Aber jetzt denke ich, die haben alle nur gewartet. Die haben darauf gewartet, dass wir uns alle outen. Und jetzt sind wir in der Öffentlichkeit und frei zum Abschuss. Und während ich 1990 mit großem Tamtam Raum betreten habe, gehe ich nun auf Zehenspitzen, also titelgebend Tiptoe.
2: Also das ist natürlich ein hartes Thema, ein schweres Thema, was aber leider unserer sozialen Realität da draußen entspricht. Da besteht natürlich die Gefahr, dass es irgendwie so anklagend oder belehrend eindimensional ist. Schafft die Serie das zu umschiffen?
1: Ich finde schon, also die ist natürlich an manchen Stellen ein bisschen überfrachtet. Da denkt man, hui, das ist jetzt aber eine ganze Menge, was da so reingepackt wird. Und das Ende, das auch gleichzeitig der Anfang ist, das will ich jetzt nicht spoilern, das ist schon sehr, sehr drastisch. Aber die Personen, die sind super vielschichtig gezeichnet. Also Leo ist sehr angenehm und toll, aber auch nicht immer sympathisch. Und Clive zum Beispiel, ja, der ist schwierig, aber der arbeitet irgendwann auch mal für Leo und hilft dann sogar einer Transfrau. Der ist eher so ein bisschen in seiner Welt gefangen. Die ist einfach aus den Fugen. Corona, in seinen Augen alles Blödsinn. Brexit war super, AIDS gab es nicht, hatten immer nur die Schulen und die denken sowieso den ganzen Tag an Sex und ansonsten sind die alle pädophil. Also so hatte sich Clive einfach sein Leben nicht vorgestellt und schuld sind immer die anderen.
2: Also hat leider viel mit dem zu tun, was wir tagtäglich so in den Medien lesen. Die Frage ist natürlich, wie ist das Ganze ins Bild gesetzt und wer sind die Darsteller?
1: Ja, also die Darsteller, das muss man sagen, die sind schlicht grandios. Allen voran David Morrissey, der spielt Clive. Ganz wenig Mimik, aber alles, was er so ausdrückt, ist wirklich fantastisch. Und Alan Cumming, den kennt man auch aus anderen Geschichten schon ziemlich gut. Der spielt Leo und in seiner ganzen Exaltiertheit dann wieder zurückgenommen. Also den beiden zuzusehen ist super. Das Ganze ist in Manchester beheimatet. Und eben, wie du auch schon gesagt hast, also spiegelt sehr gut unsere Probleme wieder so aus so einem Sorgenbürger, ein Wutbürger wird. Und ja, wie dann im Grunde genommen alles Mögliche da reingerührt wird und Homophobie, Rassismus und so weiter und so fort, das kommt alles vor. Aber dann ist es ja eine britische Serie und dank des wunderbaren britischen Humors gibt es immer wieder Comic Relief und Entspanntheit. Kann man wirklich gut gucken.
2: Also eine eindeutige Empfehlung. Dankeschön, Susanne Lurwig. Tiptoe gibt es ab heute bei HBO. Leider immer nur eine Folge pro Woche online. Das ist ja leider jetzt so üblich. Sehr schade. Ja. Aber danke dir. Und das war's für heute von der Westart. Hier auf WDR 5 geht's nach den Nachrichten weiter mit Maria Backer und Quarks. Ein Thema: Gentrifizierung, wenn das Leben in der Stadt zur sozialen Frage wird. Ich bin Claudia Dichter, sage Dankeschön fürs Zuhören und wünsche Ihnen im Namen des Westart-Teams noch einen schönen Tag. Machen Sie's gut.

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1: Die Nachrichten mit Sabine Büttner. Guten Tag. Die Deutsche Bahn will noch mehr Beschäftigte mit Bodycams ausstatten, um sie besser vor Angriffen zu schützen. Laut dem Konzern geht es um rund 2700 Mitarbeiter an Bahnhöfen, unter anderem in Bielefeld. Dort hoffen Fahrgäste, dass es mit den Bodycams sicherer wird.
2: Wenn ich so überlege, ich sehe jemanden mit einer Bodycam, dann würde ich mich, glaube ich, doch anders verhalten, als wenn er keine hätte. Also
3: vielleicht werden manche dagegen sein, ne, wegen Datenschutz und sowas in der Richtung. Aber an sich, ich würde halt hoffen, ne, dass sie halt die Sicherheitsmitarbeiter halt auch ihre eigene Sicherheit irgendwie haben. Ne? Weil für die ist ja auch niemand da.
1: Die Zahl der Angriffe auf Mitarbeiter steigt nach Angaben der Bahn seit Jahren. Im ersten Halbjahr habe es bundesweit fast 1000 Angriffe allein gegen Mitarbeiter in Regionalzügen gegeben. In Rheinland-Pfalz kam dabei ein Zugbegleiter ums Leben. Junge Menschen bekommen in Deutschland weiterhin die meisten befristeten Jobs. Das Statistische Bundesamt hat Zahlen dazu ausgewertet. Danach bekommen junge Menschen dreimal so oft befristete Arbeitsverträge wie der gesamte bundesweite Durchschnitt. Mehr von Christina Wilkes.
4: Dabei geht es um alle, die nicht mehr in Ausbildung sind. Also Nebenjobs von Studis oder Freiwilligendienste sind nicht gemeint. Insgesamt haben 2,2 Millionen Menschen in Deutschland befristete Arbeitsverträge. Und die allerwenigsten haben sich das ausgesucht. Die meisten Jobs auf Zeit gab es letztes Jahr im Bereich Bildung, also an Schulen oder Unis. Gefolgt vom Gastgewerbe wie Hotels und Bars. Männer und Frauen sind von befristeten Verträgen übrigens fast gleich betroffen. Über die letzten 10 Jahre gesehen hat sich der Anteil von befristeten Jobs in Deutschland kaum verändert. Bei anderen Beschäftigungsformen ist das anders. Teilzeit- und Minijobber gab es vor 10 Jahren öfter als heute.
1: Die Trockenheit und Hitze der letzten Wochen machen auch Wildtieren immer mehr zu schaffen. Viele finden kaum noch Wasser oder Futter. Allein die Eichhörnchen-Auffangstation in Bergisch Gladbach kümmert sich derzeit um 43 Tiere. Für Betreiberin Gerlinde Heimann ein noch nie dagewesener Zustand.
5: So eine Katastrophe haben wir noch nie erlebt. Also es ist ganz, ganz furchtbar. Die Tiere kommen in einen desolaten Zustand. Die sind wirklich sowas von dehydriert. Die sind krank, die sind verrotzt, die haben Schnupfen, die haben Lungenentzündung. Die erholen sich ganz, ganz langsam nur noch von diesen Sachen.
1: Wer den Tieren in der Natur helfen will, kann zum Beispiel eine Schale frisches Wasser auf den Balkon oder in den Garten stellen. Sonnenblumenkerne und Nüsse erleichtern den Eichhörnchen die Futtersuche. Weitere Meldungen im Überblick. Bundestagspräsidentin Klöckner hat in Berlin bei der Gedenkveranstaltung zum Mauerbau auf eine anhaltende Spaltung zwischen Ost und West hingewiesen. Klöckner rief zu mehr Engagement auf. An die Freiheitsideen der Menschen von 1989 müsse angeknüpft werden. Der Bau der Berliner Mauer hatte 1961 die deutsch-deutsche Teilung besiegelt. Die Bundesregierung sucht nach einer eigenen Startbasis für Raketen der Bundeswehr. Über die sollen militärische Satelliten ins All gebracht werden. Deutschland gilt wegen seiner dichten Besiedlung als nicht geeignet. Die Bundeswehr soll mit der eigenen Basis aber unabhängiger von anderen werden. Bislang werden die meisten Bundeswehrsatelliten von der US-Firma SpaceX ins All gebracht. In Bonn ist weiter nicht klar, wann die mangelhaften Stadtbahnen wieder einsatzbereit sind. Die Stadtwerke hatten 60 von 75 Bahnen aus dem Verkehr gezogen. Als Ersatz haben die Bonner Züge aus Köln ausgeliehen, die müssen aber in knapp 2 Wochen zurück. Die Bonner Stadtwerke sagen, ihr Werkstattteam arbeite rund um die Uhr daran, die Stadtbahnen wieder ins Rollen zu bekommen.
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1: Eine Woche vor dem Start der Ruhr-Triennale freut sich das Festival im Ruhrgebiet schon auf viele Besucher. Die Veranstalter sagen, es sind bislang mehr als 2/3 der rund 46.000 Tickets verkauft. Susanne Fritz, WDR Kultur.
6: Die Festivalmacher sprechen vom besten Vorverkauf der vergangenen Jahre. Einige Höhepunkte wie Produktionen mit der Performance-Künstlerin Marina Abramović sind bereits komplett ausverkauft. Auch das Musiktheater Rebel Rebel mit Songs von David Bowie sei sehr gefragt. Intendant Ivo van Hove hat es für das Festival entwickelt. Es wird die Ruhr-Triennale in diesem Jahr eröffnen. Insgesamt gibt es 119 Veranstaltungen in Industriedenkmälern in Bochum, Duisburg, Dortmund, Essen und Gladbeck. Die Ruhr-Triennale ist ein internationales Festival für Musiktheater, Schauspiel, Tanz, Performance, Musik und bildende Kunst. Es findet seit 2002 jährlich im August und September statt.
1: Das Wetter in Nordrhein-Westfalen. Heute Nachmittag viel Sonne, wenige Wolken und heiße Temperaturen. In Höxter 31 Grad, in Herne 34 und in Essen bis 35 Grad. Auch morgen wird sonnig bis auf einzelne Quellwolken und es bleibt weiter trocken. Es wird noch etwas heißer mit 30 bis 38 Grad. Das war WDR aktuell. 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A1 Euskirchen Richtung Köln zwischen Weilerswist West und Erftstadt 4 Kilometer Stau nach einem Unfall. Das dauert etwa 45 Minuten länger. A2 Dortmund Richtung Hannover zwischen Gütersloh und Bielefeld Ost etwa eine Stunde länger. 10 Kilometer Stau nach einem LKW-Unfall ist nur ein Fahrstreifen frei. Bitte der U79 und 81 folgen. A33, Bielefeld Richtung Brilon, zwischen Bielefeld-Senne und Schloss Holte-Stuckenbrock, etwa 20 Minuten plus 6 Kilometer Stau. A44, Dortmund Richtung Kassel, zwischen Lichtenau und Warburg, etwa 20 Minuten mehr einplanen, 9 Kilometer Stau. Und die A44, Kassel Richtung Dortmund, ist zwischen Warburg und Diemelstadt nach einem Unfall mit 2 LKW gesperrt, 6 Kilometer Stau ab Breuna.
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7: Mit Maria Backe, hallo an diesem Donnerstagnachmittag. Wir, Luisa und Marc, beide fest angestellt, freundlich, Nichtraucher, ohne Haustiere, suchen nette kleine Wohnung hier im Viertel. 2-3 Zimmer ab 60 Quadratmeter, maximal 1600 Euro. Balkon wäre das i-Tüpfelchen. Ja, solche oder ähnliche Anzeigen sehe ich immer wieder an Verkehrsschildern hängen oder im Supermarkt und natürlich in einschlägigen Internetforen. Und beim Preis zucke ich ja jedes Mal zusammen. Was sind Menschen bereit, für eine Wohnung in der Stadt zu zahlen? Und wenn ich selbst jetzt suchen würde, könnte ich mir das so noch leisten? Wir sprechen heute über steigende Mieten, über was das mit der vielbeschworenen Gentrifizierung zu tun hat, also diesem Phänomen, dass im Viertel die Alteingesessenen langsam verschwinden, weil Wohnungen saniert werden, damit teurer werden und auch finanzstarke Leute sich es leisten können, dort zu leben. Wenn Stadtleben zur sozialen Frage wird, darüber wollen wir jetzt sprechen und das gerne mit Ihnen gemeinsam.
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7: 0800 5678 555 ist die kostenlose Nummer, unter der Sie jetzt anrufen können oder schreiben Sie an quarks@wdr.de. Ich bin sicher, dass viele von Ihnen dazu eigene Erfahrungen mitbringen. Dann melden Sie sich gern. Vielleicht fragen Sie sich aber auch, woran liegt denn das eigentlich? Wo gibt es Hebel, damit das Leben in der Stadt wieder möglich und fair möglich wird, ohne dass der finanzielle Druck eben stetig steigt? 0800 5678 555. Unter der Nummer erreichen Sie heute bei Quarks auch Sebastian Schipper. Er ist Professor für geografische Stadtforschung an der Goethe-Universität Frankfurt. Jetzt von dort zugeschaltet. Herzlich willkommen.
8: Hallo, vielen Dank für die Einladung.
7: Herr Schipper, das Wort Gentrifizierung klingt in meinen Ohren immer so, als würde ein Gespenst durch die Städte ziehen und Leute vertreiben, die da mal zu Hause waren. Was ist es denn für Sie?
8: Ja, Sie haben es gerade schon genannt. Also Gentrifizierung, genau, ein Fachbegriff in der Stadtforschung, Stadtsoziologie, Stadtgeografie schon seit 1964. Und der beschreibt im Wesentlichen stadtteilbezogene Prozesse des Wandels, wo eben die soziale und ökonomische Aufwertung eines Viertels dazu führt, dass die bisherigen Bewohner verdrängt werden. Immer wenn man das beobachten kann, genau, dann würden wir in der Stadtforschung von Gentrifizierung sprechen.
7: Und was, also warum müssen wir aus Ihrer Sicht dringend darüber sprechen und ein paar Dinge klären?
8: Ne, Gentrifizierung, das war lange Zeit ja so ein, wirklich ein reiner Fachbegriff, den man außerhalb, sagen wir, der Stadtforschung nicht kannte. Und so ungefähr, ich sag mal, vielleicht seit 15, 20 Jahren ist das zunehmend Begriff des allgemeinen Sprachgebrauchs geworden. Was einen als Stadtforscher vielleicht einerseits freut, dass Interesse an dem Thema da ist. Aber der Grund ist natürlich ein trauriger, nämlich, dass sich die Wohnungssituation so zugespitzt hat, dass eben sehr viele Menschen mittlerweile die Erfahrung machen, gentrifiziert zu werden oder Angst haben, gentrifiziert zu werden. Und dementsprechend eben erklärt das die Popularität dieses Begriffes, weil er eben in der Lage ist, diese negativen Folgen der Wohnungskrise sehr, sehr präzise und treffend auf den Punkt zu bringen.
7: Ja, wir nehmen uns jetzt Zeit, um genau über diese, Sie sagen Gentrifizierung, weil es aus dem Englischen kommt, ne? Über die Gentrifizierung zu sprechen und eben auch die Fragen, die daran hängen, was begünstigt überhaupt diese Entwicklung und was kann man tun, um die Stadtviertel für alle lebenswert und auch erschwinglich zu machen. 0800 5678 555 nochmal, die kostenlose Nummer für Ihre Fragen. Oder vielleicht können Sie auch von Veränderungen im eigenen Viertel erzählen. In die eine oder andere Richtung. Es darf ja auch gerne positiv sein. Mails gern an quarks@wdr.de.

0: Musik aus Brasilien von Marie Freus. Sie hören WDR 5, wo wir über die sogenannte Gentrifizierung oder Gentrifizierung sprechen wollen. Eine spürbare Veränderung der Stadtteile, oft mit dem Effekt, dass die Mietpreise derartig steigen, dass Menschen, die dort lange gewohnt haben, es sich schlicht nicht mehr leisten können. Wir wollen diese Entwicklung einerseits besser verstehen und auch hören, was aus Forschungssicht möglich ist, um da gegenzusteuern, damit Leben in der Stadt für alle möglich ist und nicht nur für Gutverdienende. Professor Dr. Sebastian Schipper forscht dazu an der Uni Frankfurt. Herr Schipper, angefangen hat Gentrifizierung oder Gentrifizierung doch mal als eine Aufwertung von Stadtvierteln. Aber was ist damit eigentlich gemeint? Also worin besteht die Aufwertung?
1: Ja, man kann vielleicht unterschiedliche Dimensionen der Aufwertung differenzieren. Also Aufwertung meint zum einen, was man als soziale Aufwertung beschreibt, also den Zuzug von Haushalten, die wohlhabender, die einkommensstärker sind als die bisherigen Bewohnerinnen. Dann haben wir die ökonomische Aufwertung, ja, also das Kapital, das zufließt, dass Investoren aktiv werden und Mieten, Bodenpreise, Immobilienpreise steigen. Das ist mit der ökonomischen Aufwertung gemeint. Und diese beiden Prozesse sind nicht zwingend, aber doch häufig auch mit einer baulichen Aufwertung verbunden. Ja, also dass Neubauten realisiert werden oder dass eben vor allem Bestandsimmobilien modernisiert, wie gesagt, baulich aufgewertet werden. Und das Ganze kann auch noch begleitet sein mit einer stadtpolitischen Aufwertung, also wo es nicht um die einzelnen Immobilien geht, sondern wo eben in die öffentliche Infrastruktur, in Grünanlagen, in den ÖPNV, in die ÖPNV-Anbindung, in Schulen etc. investiert wird. Also öffentliche Ressourcen eingesetzt werden, um eben die Lebensqualität in einem Stadtteil zu verbessern.
0: Okay, das wäre ja nochmal eine andere Ebene als die ökonomische. Da würde es ja um Lebensfreundlichkeit gehen, um Möglichkeiten, um Anbindungen und solche Sachen. Aber das Erste, was Sie erzählt haben, die ersten zwei Punkte, die ökonomische und die soziale, ne? Das klingt, als würde man einfach jede Menge Geld reinstecken und wollte es aber auch gerne dann so wieder raushaben.
1: Genau, und das bringt uns eben zu der Kehrseite, ja, dass ich eben quasi dieses Geld wieder rausbekommen eigentlich nur realisieren kann, wenn die bisherige Bewohnerschaft verdrängt wird. Ja, also entweder indem ich eben ehemals günstige Mietwohnungen beispielsweise in hochpreisige Eigentumswohnungen umwandle und dann verkaufe. Genau, oder eben indem ich die Mieten anhebe auf ein Niveau, was sich dann in der Regel die früheren Bewohnerinnen solcher Stadtviertel, um die es meistens geht, dann nicht mehr leisten können.
0: Mhm. So, ich habe noch ganz, ganz viele Fragen dazu, wie sich das überhaupt anbahnt. Aber wir haben schon eine Mail von Christian Hückinghaus, er hat an quarks@wdr.de geschrieben. Um eine starke Gentrifizierung eines bestehenden oder zukünftigen Quartiers schon im Vorfeld zu verlangsamen, ist eventuell auch die städtebauliche Vision, also die sozio-urbane Zielsetzung der Gemeinde oder der Stadt, in Vorausschau zu definieren. Also eventuell kann dieses Leitbild in den Bebauungsplanungen in Teilen einwirken. Was sagt Ihre Erfahrung?
1: Genau, weil genau bei solchen Prozessen, insbesondere sagen wir mal städtebaulich begleitet werden, die kommunale Hand nicht ganz unschuldig ist oder da wesentlich Einfluss drauf nehmen kann. Und wir können historisch Phasen unterscheiden, wo von einer behutsamen Stadterneuerung die Rede gewesen ist, wo man eben diese baulichen Aufwertungen, von denen ich eben gesprochen habe, über öffentliche Subventionen finanziert hat und nicht über steigende Mieten. Ja, das waren also Aufwertungsprozesse, wo die öffentliche Hand die Modernisierung finanziert hat und die Eigentümer im Gegenzug verpflichtet hat, die Wohnung eben nicht in Eigentumswohnung umzuwandeln, die Mieten nicht signifikant zu erhöhen und Ähnliches. Und wo man in Baulücken sehr stark darauf geachtet hat, dass eben, wenn es zu Neubau kommt, dort eben geförderter sozialer Wohnungsbau entsteht. Ja? Mhm. Das wäre so eine städtebauliche Vision, wo man Viertel insofern aufwertet, dass es attraktiver wird, was man ja in der Regel will. Wo aber die Rahmenbedingungen eben von der Kommune, von der öffentlichen Hand so gesetzt werden, dass Verdrängung vielleicht nicht zu 100%, aber weitestgehend erstmal vermieden wird.
0: Mhm. Scheint aber nicht so attraktiv zu sein, dass es oft passiert.
1: Das ist oft passiert, oder sagen wir beispielsweise noch bis in die 80er Jahre hinein. Irgendwann hat sich aber, oder vor allem stark ab den 90er Jahren, hat sich aber die politische Stoßrichtung der Kommunen geändert, dass man gesagt hat, wir befinden uns in einem Wettbewerb um wohlhabende Haushalte, um Kapitalinvestitionen, und wo man ganz bewusst quasi Gentrifizierung als Instrument verwendet hat, um eben eine Bevölkerungspolitik zu betreiben, die darauf abzielt, wohlhabendere Haushalte zuzuziehen und entsprechend solche Verdrängungsprozesse zu initiieren. Deswegen sprechen wir in der Forschung dann von einer State-led, also von einer staatlich vorangetriebenen und initiierten Gentrifizierung. Und solche Phänomene findet man immer gerade dann, wenn man es mit Immobilien oder mit Stadtvierteln oder mit Konstellationen zu tun hat, wo das private Kapital aus sich heraus gar nicht in den Modus kommt, zu gentrifizieren, ja, weil es zu riskant ist, weil die Bedingungen nicht gut sind. Und dann haben wir eben solche Beispiele, wo die städtebauliche Vision eine ganz andere war, nämlich eine bewusste Aufwertung und Verdrängung als Ziel. Und wo man dann eben planerische, städtebauliche und andere Instrumente so angewandt hat, dass man eben Gentrifizierungsprozesse bewusst in Gang gesetzt hat. Ja, und das verweist eben auf diese politische Ebene. Ne? Kommunale Politik kann Gentrifizierung verhindern oder verlangsamen. Sie kann aber, wenn das der politische Wille oder die Vision ist, sage ich mal in Anführungsstrichen, auch solche Aufwertungs- und Verdrängungsprozesse aktiv initiieren.
0: Ich finde das sehr spannend, dass wir das jetzt direkt am Anfang schon am Wickel haben. Denn eigentlich ist ja sozusagen das Bild von Gentrifizierung so, da ist ein Viertel eher runtergekommen und dann gibt es so vielbeschworene Pioniergruppen, kreative Künstlerinnen und Künstler, die so ein Viertel hip machen und dann folgen die anderen und dann passiert es sozusagen durch die Attraktivität, die Cafés. So, das ist so eine, also ein, ich will nicht sagen natürlicher Prozess ist, aber dass es aus sich heraus beginnt. Ist das dann eine Mehr oder ist das der seltenere Fall oder was sehen Sie da?
1: Genau, das ist erstmal so der sozialökologische Erklärungsansatz zur Gentrifizierung, der historisch durchaus eine Plausibilität hatte. Also sagen wir mal, die ersten Formen der Gentrifizierung in 70er, 80er Jahren, die lassen sich mit diesem Modell unter Umständen durchaus passend beschreiben. Also Situationen, wo Gentrifizierung weder als stadtpolitische Strategie auf dem Schirm war und auch eine Situation, wo das Immobilienkapital jetzt sich nicht unbedingt auf die innerstädtischen Viertel gestürzt hat, sage ich mal. Und das waren Konstellationen, wo eben manche Viertel aufgewertet
0: wurden.
1: Also
0: wir reden über eher die runtergekommen.
1: Ja.
0: Wir reden eher über Viertel, die so als ein bisschen runtergekommen galten.
1: Aber das waren ja damals die innerstädtischen Viertel. Ja, das sind ja jetzt die Viertel, die hochattraktiv sind. Ja, aber das waren ja damals innerstädtische Viertel, der jetzt immer noch attraktive Altbaubestand, wie eben damals relativ vernachlässigt waren, weil eben ein Großteil der Besserverdienenden aus diesen Vierteln im Zuge der Suburbanisierung in 50er, 60er Jahren die Stadt verlassen haben. Ja, und in diesen Vierteln blieben halt die damals in der Stadtsoziologie die drei A's zurück. Ja, die Armen, Alten und Ausländer war damals so quasi die Beschreibung. Und diese Viertel wurden tatsächlich in den 70er, 80er Jahren durch solche Prozesse gentrifiziert, wo sowas von unten angestoßen wird, dass eine Alternativkultur, Künstler, Künstlerinnen, Studierende eben aus der, ich sag mal, Langeweile der Vorstädte entfliehen wollten und den patriarchalen Strukturen und dann eben quasi im urbanen Raum Wohnraum nachgefragt habe, wo man diesen, sagen wir mal, Zwängen der Nachkriegszeit entfliehen konnte.
0: Gott, das klingt aber jetzt wirklich, als sei das kalter Kaffee.
1: Ja. Das ist insofern kalter Kaffee. Oder das waren die Frühformen der Gentrifizierung, als Gentrifizierung auch eher so ein Inselphänomen war. Ja, manche Stadtviertel wurden gentrifiziert. So. Und das ist eben seit einigen Jahrzehnten nicht mehr. Ja, sondern mittlerweile sprechen wir in einer Stadtforschung von einer Globalisierung des Gentrifizierungsphänomens. Also nicht nur, dass man Gentrifizierungsprozesse jetzt nicht mehr nur den westlichen Ländern nachweisen kann, sondern eben global, sondern auch, dass es eben nicht nur einzelne Inseln sind, sondern weite Teile der Stadt, die gentrifiziert werden. Und da spielen eben diese berühmten Künstler, Künstlerinnen, Alternativmilieus keine oder höchstens eine marginale Rolle, sondern da sind ganz andere Akteure am Werk, die bewusst solche Gentrifizierungsprozesse entweder politisch anstoßen, weil das Ziel der Stadtpolitik ist, oder eben ökonomische Akteure, die sich davon entsprechendere Renditen versprechen. Und dann sind diese von Ihnen angesprochenen Künstler und Künstlerinnen eher quasi Mittel zum Zweck, ja, oder solche Vermarktungsstrategien wären quasi von oben initiiert. Aber diesen alten, dieses etwas romantische Modell, wie es beschrieben wird, das entspricht häufig eben nicht mehr der Realität und lenkt von den eigentlichen Ursachen, die von Gentrifizierung für Gentrifizierung heutzutage verantwortlich sind, ab.
0: Spannend. Wir sprechen hier bei Quarks über Gentrifizierung und dass Stadtleben immer öfter eine Frage des Geldes ist, der sozialen Situation. Viele können sich ihr altes Viertel nicht mehr leisten oder sie kommen gar nicht erst rein. Welche Mechanismen wirken da und was bedeutet das, wenn sich kaum mehr jemand die Mieten oder Wohnungspreise leisten kann? Unter 0800 5678 555 hören wir gern, wie Sie darüber denken, was Sie da so erleben und beobachten. Nochmal die Nummer 0800 5678 555 oder schreiben Sie uns per Mail an quarks@wdr.de.

0: Overdrive, ein Titel vom niederländischen Trio Kraak en Smaak, zusammen hier mit dem australischen Musiker Tim Eyre. Sie hören wieder auf 5 Quarks und unser Thema zum Mitreden heute ist die Gentrifizierung. Mitte der 1960er Jahre kam dieser Begriff überhaupt erst auf, Gentrification, von der Soziologin Ruth Glass, habe ich gelesen, die in einem Londoner Stadtteil beobachtet hat, wie die gehobene Mittelklasse, Gentries genannt, in Arbeiterquartiere zogen, sich die Häuser hübsch gemacht haben und so peu à peu den Charakter des ganzen Viertels verändert haben. Heute steht der Begriff Gentrifizierung auch für die soziale Ungerechtigkeit auf dem Wohnmarkt. Das ist fast ein bisschen ein Synonym geworden, weil Alteingesessene dabei eben oft verdrängt werden. Sebastian Schipper ist Professor für geografische Stadtforschung, hat die Prozesse und die Begrifflichkeiten alle sehr gut im Blick. Und mich würde mal interessieren, wie Sie da eigentlich rangehen. Ist Gentrifizierung irgendwie messbar? Wie machen Sie das? Entschuldigung, ich hatte den falschen Regler. Pardon. Jetzt nochmal bitte. Wie machen Sie das?
1: Ja, es kommt so ein bisschen darauf an, welche Dimension der Gentrifizierung man erforschen möchte. Wenn ich mich jetzt für die ökonomische Aufwertung interessiere, kann ich das relativ leicht messen, ja, anhand von steigenden Bodenpreisen, steigenden Immobilienpreisen oder Ähnliches. Auch die soziale Aufwertung lässt sich gut beispielsweise aus der Sozialstatistik, aus der amtlichen Sozialstatistik rauslesen, ja, wenn eben Durchschnittseinkommen in einem Gebiet steigen oder Ähnliches. Und auch bauliche Veränderung, wenn man beispielsweise digital in die Zeit zurückfährt und dann eben heutige Nutzung oder Ähnliches dagegen stellt. Die größte Herausforderung der Gentrifizierung ist das zu messen, was eigentlich der Kern ist, nämlich die Verdrängung der bisherigen Bewohner und Bewohnerinnen. Da hilft die Sozialstatistik nicht so viel weiter, weil häufig die Kategorien, die da erhoben sind, nicht gut geeignet sind, um Armut zu erfassen, ja, weil beispielsweise prekäre Arbeitsverhältnisse in diesen Statistiken nicht gut abgebildet sind oder Ähnliches. Und ich erfahre aus der Statistik ja nicht, warum jemand weggezogen ist, ja. Also Verdrängung würde ja implizieren, dass man unfreiwillig weggezogen ist, also eigentlich der gerne geblieben ist. Ja. Also die Sozialstatistik hilft da nicht viel weiter. Und dann hat man natürlich das Problem, dass die Leute nicht mehr in dem Gebiet wohnen, wo sie verdrängt worden sind, ja. Und dementsprechend steht die Stadtforschung, glaube ich, vor dem Problem, diese Menschen überhaupt zu erreichen. Und da haben wir jetzt an der Goethe-Universität ein Forschungsprojekt, was eben dieses Problem angegangen ist, indem wir uns ein Gebiet angeguckt haben, wo zukünftig aufgrund von angekündigten Modernisierungsmaßnahmen umfangreiche Verdrängung zu erwarten war. Ja, und dann haben wir eben vorher in diesem Gebiet geforscht, die Sozialstruktur erhoben, das Mietniveau, Interviews geführt und dann nach Abschluss der Modernisierungsarbeiten das Gleiche nochmal gemacht. Ja. Und da konnte man feststellen, dass in solchen Konstellationen die Verdrängungsquote bei um die 50% liegt. Ja, das ist quasi die Hälfte der Haushalte aus eben diesen ehemaligen Arbeiterwohnungen verdrängt worden sind. Und da konnten wir zudem feststellen, dass die Verdrängung nicht mehr wie früher in den Nachbarstadtteil erfolgt. Ja, so wurde häufig Gentrifizierung beschrieben. Ich kann mir halt vielleicht in Kreuzberg, Berlin die Wohnung nicht mehr leisten, dann ziehe ich halt nach Neukölln. Und da konnten wir feststellen, dass das nicht mehr der Fall ist. Und das kann man sich auch relativ gut erklären, weil die Haushalte, die sich die steigenden Mieten in diesen alten Arbeitervierteln nicht mehr leisten können, die finden auch im Rest der Stadt, ja, wenn sie jetzt aktuell auf Wohnungssuche in Frankfurt sind, und das Gleiche gilt natürlich für Köln und andere Städte genauso, finden die auch auf dem Markt kein anderes bezahlbares Angebot. Und dementsprechend sind viele Menschen eben nicht nur an den Stadtrand, sondern auch über die Grenzen von Frankfurt hinaus verdrängt worden. Ja. Und jetzt im Frankfurter Kontext dann häufig in die Einflugschneise des Flughafens, ja, weil das quasi noch eine Gegend ist, wo man in der Rhein-Main-Region vielleicht noch eine bezahlbare Wohnung finden kann.
0: Okay, also die Wohnsituation verschlechtert sich unter Umständen. Da spielen ja auch wieder Gesundheitsfaktoren und so weiter rein, laute Straßen, befahrene Straßen. Aber es hängt ja noch mehr dran. Also die Menschen verlieren ja nicht nur die Wohnung und das Viertel, sondern indem sie das Viertel verlieren, verlieren sie ja auch eine Form von Infrastruktur.
1: Genau, und deswegen ist quasi auch diese räumliche Dimension der Verdrängung so entscheidend, dass es eben nicht der Nachbarstadtteil ist, sondern eben, wie gesagt, häufig weit weg über die Stadtgrenzen hinaus. Und davon sind insbesondere ärmere Haushalte besonders negativ betroffen, weil das alles Haushalte sind, die ihren Alltag so organisiert haben, dass sie auf nachbarschaftliche und familiäre Unterstützung angewiesen sind. Ja, also auf soziale Netzwerke aufbauen, die kleinräumig organisiert sind, wo man Pflegeaufgaben drüber organisiert, wie man die Kinderbetreuung organisiert und vieles andere mehr. Und wenn diese Netzwerke eben durch die Verdrängung wegbrechen, sind die Auswirkungen viel gravierender. Ja, also ich sag mal, Haushalte der oberen Mittelschicht können viele diese Bedürfnisse mit Geld lösen, ja, also dass man Kinderbetreuung sich einkauft oder ähnliches, ja, und je ärmer ein Haushalt ist, umso stärker ist er eben dann auf solche nicht kommerziellen sozialen Unterstützungsnetzwerke angewiesen, und wenn die eben wegbrechen, sind die negativen Auswirkungen besonders hoch, neben allem anderen, ja, also die emotionale Verbundenheit mit dem Viertel und vieles andere mehr, was da eine Rolle spielt. Und was sich eben nicht nur in steigenden Mieten oder steigender Mietbelastung ausdrückt, sondern quasi das, was bei Gentrifizierung dann verloren geht, ist weit mehr als nur diese rein finanzielle Ebene.
0: Uns hat ein Anruf erreicht von Heinz Habeck. Ich sage auch nochmal die Nummer 0800 5678 555. Wir haben versucht zurückzurufen, ihn leider nicht erreicht, aber den Punkt, den hat er uns ja mitgegeben. Er sagt, er ist Opfer von Gentrifizierung geworden. Er hat lange in einem angesagten Viertel gewohnt, aber als der Vermieter verstarb, hat die Erbengemeinschaft die Miete extrem erhöht und als Airbnb vermietet. Er musste dann irgendwann ausziehen, weil es viel zu teuer wurde. Und da kommt ja ein ganz wichtiger Punkt mit rein, ne? Airbnb, das heißt die touristische Nutzung von Wohnraum. Welche Rolle spielt die für die Gentrifizierung?
1: Genau, also der Anrufer hat zwei wesentliche Aspekte benannt. Das eine ist der Eigentümerwechsel. Ja?
0: Ja.
1: Weil ob eine Wohnung und ein Gebäude gentrifiziert wird, hängt ja davon ab, wem es gehört. Ob es einer Genossenschaft gehört, kommunales Wohnungsunternehmen, aber auch welchen privaten Eigentümer. Und da kennen ja vielleicht viele eine Situation, dass man irgendwie einen sozial eingestellten Vermieter oder Eigentümerin hat, die die Mieter kennt und irgendwie vielleicht moderat die Miete erhöht oder ähnliches.
0: Ja, und auch froh oder ist, genau, dass alles gut läuft. Man kann ja auch, ne, kann ja auch anders laufen.
1: Genau, irgendwie auch stolz ist, dass man ein funktionierendes Mietshaus hat und dann vielleicht irgendwie die ältere Rentnerin vielleicht ein bisschen weniger Miete zahlt, ähnliches. Aber sobald es zum Eigentümerwechsel kommt, dann wird's heikel. Ja, also jetzt Erbengemeinschaft ist nochmal ein Spezialfall, aber jetzt allgemeiner Eigentümerwechsel ist heikel, weil eben entweder direkt institutionelle Akteure auftreten, Investoren, die bewusst auf Verdrängung es abzielen. Aber selbst wenn nicht, muss dann in der Regel ein Kaufpreis gezahlt werden, der sich nur refinanzieren lässt, wenn man die Mieten deutlich erhöht oder eben Eigentumswohnungen umwandelt. Das ist eben immer, wenn Eigentümerwechsel ansteht, gehen bei Mieter, Mieterinnen in der Regel die Alarmglocken an, weil dann eben genau solche Form von Gentrifizierung droht. Und das ist auch der Grund, warum Gentrifizierung nicht überall in einem Viertel gleichzeitig stattfindet, sondern quasi, wenn es Gentrifizierungspotenzial gibt, dann geht das so nacheinander, je nach solchen Eigentumskonstellationen, wo ändern die sich oder ähnliches. Das ist das eine Wichtige, was der Anrufer angesprochen hat. Und das
0: und
1: andere
0: Airbnb
1: eben genau,
0: war das andere,
1: Airbnb,
0: die touristische Nutzung.
1: Genau, Touristifizierung in der Stadtforschung sagt man manchmal dazu, weil es eben genau schon seit geraumer Zeit durch diese digitalen Plattformökonomie möglich ist, über diese touristische Nutzung eine deutlich höhere Rendite zu erzielen, auch selbst als im Vergleich auch zu einer hochpreisigen Vermietung. Und das ist eben, je touristischer eine Stadt ist, ein umso größeres Problem. Ja, also Lissabon ist davon betroffen, Venedig natürlich, Rom. Also alle die großen touristischen oder anders attraktiven Städte für Touristen, für die ist das eben ein großes Problem. Und genau dazu gehören ja genau noch viele andere Städte in Deutschland auch. Also die Umwandlung von normalem Wohnraum in eben Ferienwohnungen ist auch ein wesentlicher Treiber von Gentrifizierungsprozessen, weil eben die Wohnnutzung als solche ja in so einem Kontext verloren geht.
0: Ja, ganz genau. Es ist sozusagen doppelt schwierig. An der Stelle lassen Sie uns einmal über Kommunen und Städte reden. Die haben ja einen Einfluss auf diese Entwicklung, oder sehe ich das falsch?
1: Genau, und jetzt Touristifizierung wäre eins von vielen Beispielen, und wo Kommunen ja auch zunehmend aktiv werden, dass sie eben versuchen, über solche Feriensatzungen so eine Umnutzung zu untersagen und genehmigungspflichtig zu machen. Ja, dass man eben sagt, jemand kann seine eigene Wohnung, weil er selber in Urlaub fährt, für beispielsweise maximal 8 Wochen im Jahr untervermieten. Aber wenn ich das mehr als 8 Wochen mache, dann brauche ich eine Genehmigung und die kann ich dementsprechend dann nicht erteilen als Kommune. Mhm. Und dadurch zumindest erstmal theoretisch diese Form der Gentrifizierung zu verhindern. Mhm. Das Problem ist dann meistens, liegt meistens dann in der Durchsetzung von solchen Satzungen. Ja, also
0: wer kontrolliert?
1: Beispielsweise, oder? Genau, weil beispielsweise natürlich Airbnb jetzt nicht freiwillig die Daten zur Verfügung stellt. Ja, also da hängt es dann so ein Stückchen weit davon ab, wie viel Personal auch eine Kommune mobilisieren kann, um so eine Ferienwohnungssatzung durchzusetzen. Und auch vielleicht, wie finde ich eine Verwaltung agiert? Ja, man kann ja selber auch digitale Technologien nutzen, um eben solche illegalen Nutzung von Ferienwohnungen herauszufinden.
0: Sie haben eben, ich glaube, das war so ein, ich habe es als Schlüsselwort gehört oder Satz gehört, gesagt, wem der Mietraum gehört, das entscheidet mit, wie so eine Gentrifizierung sich entwickelt.
1: Genau.
0: Was liegt da für ein Hebel in dieser Besitzfrage?
1: Naja, erstmal ist ja so, nur weil das Potenzial zur Gentrifizierung da ist, heißt es ja nicht, dass die Mieten dann auch automatisch steigen, sondern Mieten müssen ja aktiv erhöht werden. Und da haben wir Akteure, die das sehr fleißig und sehr proaktiv und sehr vehement machen. Finanzmarktorientierte Akteure, börsennotierte Wohnungsunternehmen, alle profitorientierten Investoren, die es genau darauf abzielen. Aber wir haben ja auch Akteure am Wohnungsmarkt, die das nicht oder nicht unbedingt machen. Ja, ein Beispiel wären Genossenschaften. Mhm. Hätten Sie jetzt ein Stadtviertel mit 100% genossenschaftlichem Eigentum, könnte durchaus Gentrifizierungspotenzial da sein, weil es ein attraktiver Viertel ist. Aber da Genossen und Genossinnen eben zugleich Mieter und Eigentümer ihrer Wohnung sind, steigen deswegen nicht die Mieten. Ja, und das Gleiche gilt, wenn Sie einen hohen Bestand an kommunalen Wohnungen haben. Ja, dann hängt es davon ab, was will die Kommune? Ja, will sie aktiv die Gentrifizierung vorantreiben und kann es ihrem Unternehmen sagen, bitte erhöhe die Mieten? Oder man nutzt eben den kommunalen Wohnungsbestand als dämpfendes Instrument auf dem Wohnungsmarkt und kann sagen, nö, ja, bei uns sind die Mietsteigerungen gedeckelt. Ja, also beispielsweise jetzt wieder Frankfurt, das kommunale Wohnungsunternehmen, nur 1% pro Jahr. So, und je nachdem, wie groß der Anteil der unterschiedlichen Typen von Eigentümern ist, habe ich eben einfach eine stärkere Gentrifizierung oder ich kann es eben über diese Eigentümerstruktur verhindern.
0: Okay, also es läuft immer wieder ein bisschen darauf hinaus, was wollen wir eigentlich, beziehungsweise was will die Kommune? In dem Zusammenhang passt vielleicht ganz gut die Frage, die Anna Mokos uns an quarks@wdr.de geschrieben hat. Wie wäre es, große Gebäude zu bauen oder umzubauen, die alles beinhalten? Also Verkaufsläden, Wohnungen, Geschäfte, Kindergärten, Cafés sowie Krankeneinrichtungen. Ändert das was?
1: Im Sinne von, dass der Neubau den Markt entspannt oder geht es darum, dass die Infrastrukturen im gleichen Gebäude sind? Also grundsätzlich hatten wir ja sowas. Ja, wir haben Großwohnsiedlungen geplant und gebaut, vor allem in den 70er Jahren, die eben diesen Anspruch hatten, ja, eben die soziale Nahversorgung, die Wohnen, alles aus einer Hand zu planen. Das kann man natürlich machen. Mhm. Die Frage ist, was hat das unmittelbar jetzt mit Gentrifizierung zu tun?
0: Die Rückfrage können wir natürlich leider nicht stellen, genau. Nur so ein bisschen interpretieren. Aber das würde bedeuten, je mehr ich sozusagen verwalterisch in die Hand nehme und es mir die Hoheit letztlich über ein Quartier gibt, könnte das positiv wirken? Oder würden Sie eher sagen, na, das klingt mir jetzt vielleicht ein bisschen nach, keine Ahnung, Reißbrett. Und das ist nicht die Genese eines Stadtviertels. Ich weiß es nicht, was Sie da
1: also
0: so sehen.
1: Entscheidend ist das Eigentum an den Wohnimmobilien. Ja, oder wenn es um Gewerbegentrifizierung geht, das ist ja offenbar auch so ein Problem. Ja, dass kleine Läden, die Eckkneipe verschwindet, weil sie sich die Miete nicht mehr leisten kann. Genau, dann ist natürlich sehr entscheidend, wem eben das Eigentum an den Immobilien insgesamt, den Wohnimmobilien und den anderen gehört. Und wenn man dann ein schönes Konzept hat, dass das Eigentum eben öffentlich ist, das muss nicht unbedingt staatlich sein, das kann ja auch eine Form von gesellschaftlichem Eigentum sein. Mhm. Und dann Mechanismen der Beteiligung, wo man eben kollektiv demokratisch entscheidet, wie wollen wir auch eben die gewerbliche Nutzung in diesem Viertel gestalten, hat man in der Regel sehr attraktive Viertel. Im Kleinen gibt es sowas, wenn Mietshäuser-Syndikate oder ähnliche nicht gewinnorientierte kollektive Eigentumsformen eben ihre Wohngebäude realisieren. Das sind dann meistens nicht große Siedlungen, sondern einzelne Häuser. Dann findet ja genau das statt. Ja, also an Bedürfnissen angepasster Wohnraum entsteht, der dauerhaft bezahlbar ist. Und dann gibt's häufig genau solche Nutzungen, eine Fahrradreparaturwerkstatt, einen Laden, den man für Kindergeburtstag oder ähnliches nutzen kann. Ja, also Infrastrukturen, die nicht viel Geld abwerfen, die aber, sagen wir mal, die Bedürfnisse im Stadtteil der dort Wohnenden adressieren.
0: Das lebenswert machen, ja.
1: Genau, und da hat man natürlich nicht diesen kommerziellen Druck, ich muss den Grund und Boden maximal verwerten, auf dem das Gebäude steht. Dann kann man eben genau solche sehr lebenswerten, sehr attraktiven Wohnkonstellationen schaffen.
0: Herr Schipper, wir lassen das mal kurz sacken. Ich lade einmal noch mal kurz ein, denn wir reden über Gentrifizierung, ein Thema, das ich glaube, viele von uns beschäftigt und womöglich betrifft auch. 0800 5678 555, eine kurze Runde haben wir noch zusammen mit Professor Sebastian Schipper. Was erleben Sie, wie denken Sie, lässt sich Stadt dem für alle erschwinglich gestalten, unser Thema? Und wir machen gleich noch eine Runde weiter.

0: Die US-Musikerin Caroline Smith steckt hinter dem Namen Your Smith. You could have told me war der Song. Und Sie hören WDR 5 Quarks, wo wir auf die ziemlich desolate Wohn-Mietpreissituation in Städten gucken. Stichwort Gentrifizierung. Professor Dr. Schipper forscht genau dazu, als Geograf und Soziologe, geografische Stadtforschung heißt seine Professur an der Goethe-Universität Frankfurt. Und ja, wir haben jetzt ganz viele Sachen auf dem Tisch liegen, die wir vielleicht noch mal so ein bisschen sortieren. Ich habe zum Beispiel an einem Punkt den Eindruck, wenn wir über Mietpreise sprechen, das hat gar nicht immer mit Gentrifizierung zu tun. Also es werden auch echt miese Wohnungen überteuert angeboten. Hat sich das irgendwann voneinander entkoppelt oder fällt das alles unter Gentrifizierung? Wie muss man das verstehen?
1: Der Druck am Wohnungsmarkt ist ja mittlerweile so groß, dass ich auch, ich sag mal, weniger attraktive oder Wohnungen im schlechten Zustand eben zu hochpreisigen Mieten veräußern kann, insbesondere aus Haushalte, die vielleicht auch noch andere Diskriminierungserfahrungen machen und dementsprechend froh sind, wenn sie überhaupt eine Wohnung haben. Mhm. Genau, das ist auch der Grund, warum wir so eine Ausweitung von Gentrifizierung haben, eben nicht nur die gründerzeitlichen innerstädtischen Viertel, sondern wir erleben mittlerweile Gentrifizierungsprozessen auch in Lagen und auch in architektonischen Formen, wo man vielleicht vor 15, 20 Jahren gesagt hat, so ein Gebäude kann man ja niemals gentrifizieren, also 50er-Jahre-Bauten beispielsweise. Und mittlerweile ist die Situation so angespannt und gleichzeitig so viel Kapital auf der Suche nach profitablen Anlagemöglichkeiten, dass eben auch solche Lagen letztlich Verdrängungsprozesse erleben und dementsprechend, ja.
0: Ja, aber ist das noch Gentrifizierung oder schlicht Wucher? Weil da wird ja nichts mehr aufgewertet. Das wird ja einfach so sozusagen
1: genau,
0: überteuert.
1: Nicht unbedingt. Sondern trotzdem hat man die ökonomische Aufwertung. Ja? Also die Preise steigen, eine soziale Aufwertung. Menschen nicht im Topverdienerniveau, aber die höhere Einkommen haben, ziehen ein. Und dann ist es letztlich so eine Definitionsfrage, will man das noch als Gentrifizierung bezeichnen? Man könnte das, weil es ist eine soziale ökonomische Aufwertung, die zu Verdrängung führt. Oder sagt man, nee, diese bauliche Komponente ist mir auf Ebene der Definition so wichtig, dass ich sagen würde, ja, da muss man eine Linie ziehen. Mhm. Und da ist auch die Gentrifizierungsforschung nicht einig, wie eng oder wie weit man Gentrifizierung letztlich fassen will. Aber ich kann auch gentrifizieren letztlich ohne bauliche Aufwertung oder in der Form von baulichen Aufwertungen, die Qualität des Wohnens kaum verbessert. Ja, also ja. Häufig wird modernisiert das, was möglichst teuer ist, ja, weil ich ja die Kosten über die Modernisierungsumlage auf die Miete abwälzen kann. Aber nicht unbedingt, also wird nicht unbedingt das baulich verändert, was man sich wünschen würde. Ja. Mhm. Auch solche Phänomene sieht man.
0: Ja, genau. So, jetzt haben wir die ganzen Punkte auf dem Tisch. Wir haben das ökonomische Interesse. Wir haben diese, ich finde es immer ein bisschen in Anführungsstrichen, diese soziale Aufwertung, die so gemeint ist. Wir haben die Frage nach dem Besitzer. Wir haben die Frage nach dem Besitzerwechsel hier auf dem Tisch gehabt. Was machen wir jetzt damit, wenn die Idee ist, dass Städte nicht sozusagen in dieser Entwicklung einfach immer weitergehen? Das läuft ja ins Absurde. Was empfehlen Sie? Was sagt die Forschung auch an der Stelle, wie sich das Ganze wieder in eine gesündere Richtung entwickeln kann?
1: Also was die Forschung eigentlich überall zeigen kann, ist, dass Gentrifizierung kein natürlicher Prozess ist, der einfach irgendwie so automatisch abläuft, sondern dass es ein Prozess ist, der sehr stark politisch ermöglicht oder eben auch politisch verhindert werden kann. Und das hängt eben mit der Eigentümerstruktur zusammen, es hängt mit Mietrecht zusammen und vielen anderen Eingriffen, die man tätigen kann. Und dementsprechend, wie gesagt, kann man als öffentliche Hand, als Kommune solche Gentrifizierungsprozesse aktiv fördern oder man kann sie blockieren und versuchen zu verhindern. Ja, und die Politik des neuen Bürgermeisters in New York beispielsweise wäre so ein Ansatz, der versucht, über eine mietrechtliche Verschärfung eben Gentrifizierungsprozesse in New York abzuschwächen und die Wohnungsfrage abzudämpfen. Mhm. Oder wenn man jetzt nach Berlin schaut, ja, dieses Volksbegehren zur Enteignung von großen Wohnungskonzernen, ja, also wenn 200.000 oder 300.000 Wohnungen nicht mehr von profitorientierten Finanzmarktakteuren bewirtschaftet werden, sondern in gesellschaftliches Eigentum überführt würden, hätte man plötzlich eine gigantische Blockade von Gentrifizierungsprozessen. Ja, also das ist der entscheidende Punkt. Ja, es braucht eine gesellschaftliche und politische, oder einen politischen Willen, gesellschaftliche Mehrheiten, einen politischen Willen, bis man Stadt anders gestalten will. Ja? Und dann gibt es eben die Instrumente im Mietrecht, im Städtebaurecht, vieles andere mehr, mit dem man eben quasi die Wohnungsfrage angehen, vielleicht sogar lösen könnte, aber in jedem Fall auch weitgehende Gentrifizierungsprozesse verhindern kann. Und da muss man ja auch gar nicht immer nach Wien schauen, ja, oder die Extrembeispiele anschauen. Alleine die Form behutsamer
0: Stadterneuerung. Das ist ein positives Extrembeispiel, ne? Genau.
1: In Wien sind über die Hälfte des Wohnungsbestandes in öffentlichem und genossenschaftlichem Eigentum. Die ganzen Altbauten sind sehr, sehr streng mietrechtlich reguliert. Selbst beim Mieterwechsel darf die Miete nicht steigen und vieles andere mehr. Also auch in Wien gibt es Gentrifizierung, aber nur in einem sehr kleinen Segment, was nicht reguliert ist. Aber auch, sagen wir mal, die Form der Stadterneuerung in den 80er Jahren, ja, das völlig klar war, wenn eh schon die Preise steigen, dann muss ich im Neubau konsequent auf Sozialwohnungen setzen, ja, und jede Baulücke mit Sozialwohnungen zu bauen, um eben darüber bezahlbaren Wohnraum sicherzustellen. All diese Beispiele zeigen, ja, dass man eben politisch Gentrifizierung verhindern und abschwächen kann. Mhm. Aber dafür braucht man eben politische Mehrheiten. Und das Problem ist, gerade eben im Wohnungssektor, dass ich eben mit Wohnimmobilien auch sehr, sehr viel Geld verdienen kann. Und dementsprechend hat man auch immer Akteure, die politisch für was ganz anderes einstehen, ja, weil sie eben ihr Kapital im Immobiliensektor entsprechend profitabel verwerten wollen.
0: Klingt, als müssten wir das Recht auf Stadtleben und kollektive Teilhabe noch mal mehr ins Bewusstsein rücken.
1: Sicherlich, ja.
0: Sebastian Schipper, Professor für geografische Stadtforschung an der Goethe-Universität Frankfurt, hat uns hier durch dieses Thema Gentrifizierung begleitet. Ganz herzlichen Dank für Ihren Forschungsblick auf dieses Phänomen und alles, was daran hängt. Und danke für Ihre Zeit hier bei uns im Radio.
1: Ja, sehr gerne. Vielen Dank.
0: Danke. Alles Gute nach Frankfurt. Und danke auch an alle, die uns geschrieben haben und hier ein paar Punkte reingereicht haben, die das Ganze nochmal ein bisschen haben Schwung aufnehmen lassen. WDR5 Quarks ist hier, Wissenschaft und mehr.

0: eine Hymne auf Menschen, die uns im Leben unterstützen und aufbauen, wenn wir down sind. Sunshine Lady vom französischen Singer-Songwriter Tiwayo.
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0: WDR 5 Quarks ist hier. 15.54 Uhr. Die Trockenheit dominiert diesen Sommer und wenn man die Getreide- oder Gemüsefelder sieht, dann bietet sich da ein überwiegend drastisches Bild. Die Pflanzen sind ja dem im wahrsten Sinn nicht gewachsen. Eine wichtige Frage für künftige Jahre lautet darum, gibt es Pflanzen, die mit solchen Bedingungen besser zurückkommen? Und haben wir die vielleicht sogar schon, aber kennen sie nicht mehr? Eine spannende Spur in dieser Sache führt zum Leibniz-Institut für Pflanzengenetik und Kulturpflanzenforschung in Gartersleben. Da lagern über 150.000 Pflanzensamen bei minus 18 Grad Celsius.
3: Was ist denn, wenn das die eine Sorte war, die ein Resistenzgen gegen eine neue Blattkrankheit hat, die in 10 Jahren ein großes Problem wird? Was ist es denn, wenn es die eine Sorte ist, die tatsächlich noch nur mit 100 Millimeter Wasser im Jahr zurechtkommen würde?
0: Das war die Pflanzengenetikerin Dr. Anna Backhaus. Sie hat die besonders interessanten Pflanzenproben im Blick, denn viele moderne Sorten wurden vor allem auf hohen Ertrag und gute Bedingungen gezüchtet. Aber die Bedingungen ändern sich ja eben.
3: Jetzt geht es wieder darum, müssen wir unsere Pflanzen resilienter machen? Müssen wir schauen, dass die besser mit Krankheiten klarkommen und sich selbst gegen diese Krankheiten verteidigen können? Oder sollten wir vielleicht Pflanzen züchten, die besser mit großer Hitze oder mit Trockenheit zurechtkommen?
0: Ja, alte Sorten könnten vielleicht helfen, aber sie sind auch nicht automatisch immer besser. Manche bringen kaum Ertrag.

0: Tag oder lassen sich maschinell schlecht ernten. Darum sind sie ja weg von den Feldern. Aber vielleicht lassen sich ihre nützlichen Eigenschaften ja mit denen moderner Sorten verbinden. Das, sagt Anna Backhaus, gilt es zu prüfen. Nur, es ist von außen leider schwer zu erkennen, welche Eigenschaften so eine Pflanzenprobe hat. Im Lager gibt es allein 1000 verschiedene Gerstensorten.
1: Und deswegen fangen wir auch an, systematischer unsere Genbanken zu phänotypisieren, aber auch zu sequenzieren, sodass wir genetisch immerhin genau wissen, was denn in jedem Glas drinsteckt und wissen, ob da irgendwelche ganz seltene Gene sind. Es ist also das endlose Spiel nach der Suche der Nadel im Heuhaufen.
0: Und über diese Suche werden wir morgen bei Quarks mehr erfahren, denn in dieser Saatenbank steckt ja vielleicht das Backup-System, die Versicherung für unsere zukünftige Ernährung.
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0: Dr. Anna Backhaus wird morgen hier im Quarks-Studio sein und über die alten Sorten und die Suche nach den richtigen Eigenschaften berichten. Und wenn Sie Erfahrung haben mit alten Sorten oder ja, Ihnen vielleicht auch eine Frage durch den Kopf geht, schalten Sie sich gerne ein. Das geht auch jetzt schon unter 0800 5678 554 ist der Quarks-Anrufbeantworter auf Empfang. Nochmal die Nummer 0800 5678 554 oder schreiben Sie an quarks@wdr.de. Wie viel Potenzial, meinen Sie, steckt in alten Sorten? Morgen in unserem Wissen im Gespräch ist das die Frage. Und gleich bei Quarks geht der Blick auf unsere Wasserwege und wie wir die in Zukunft halten können. Denn im Moment fließt da ja recht wenig. Dazu mehr nach 4, nach dem Nachrichtenüberblick mit WDR Aktuell.

0: Es ist 16 Uhr. 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
1: Die Nachrichten mit Sabine Büttner. Guten Tag. Bundestagspräsidentin Klöckner hat zum 65. Jahrestag des Mauerbaus auf eine anhaltende Spaltung zwischen Ost und West hingewiesen.
2: Die Mauer hat in Deutschland Spuren gezogen. Spuren gezogen, die unsere Wege noch heute beeinflussen.
1: Bei der zentralen Gedenkveranstaltung in Berlin rief Klöckner die Menschen zu mehr Engagement auf. An die Freiheitsideen der Menschen von 1989 müsse angeknüpft werden. Denn heute seien diese Werte wieder in Gefahr durch Gleichgültigkeit und unterschiedliche Interessen.
2: Politische Fragen werden auf beiden Seiten manchmal sehr unterschiedlich beantwortet. Migration, Corona, der Umgang mit Russland. Große Streitthemen werden zu neuen, unsichtbaren Mauern.
1: Der Bau der Berliner Mauer hatte im August 1961 die deutsch-deutsche Teilung besiegelt. In NRW gab es im vergangenen Jahr so viele Fälle von Kindeswohlgefährdung wie noch nie. Das zeigen Zahlen des Statistischen Bundesamtes. Immer häufiger stellen Jugendämter demnach fest, dass Kinder oder Jugendliche zum Beispiel vernachlässigt werden. Jonas Helm, WDR-Landespolitik.
3: Im vergangenen Jahr haben die Jugendämter in NRW rund 18.500 Fälle von Kindeswohlgefährdung festgestellt. Im Vergleich zum Vorjahr ist das ein Anstieg um gut 8% und ein neuer Höchststand. In den meisten Fällen stellten Jugendämter in NRW fest, dass Kinder körperlich oder psychisch misshandelt wurden. In rund der Hälfte der Fälle wurden Kinder von ihren Eltern oder anderen Erziehungsberechtigten vernachlässigt. Bei vielen Kindern stellten die Jugendämter gleich mehrere Arten der Kindeswohlgefährdung fest, darunter auch sexuelle Gewalt. Dass es immer mehr Fälle gibt, könnte auch darauf hindeuten, dass immer mehr Menschen bereit sind, solche Fälle bei den Jugendämtern oder der Polizei anzuzeigen.
1: Am Flughafen Catania auf Sizilien darf weiter kein Flugzeug starten oder landen und das noch bis mindestens 2 Uhr morgen früh. Seit etwa einer Woche ist der Flugverkehr beeinträchtigt, weil der Ätna Vulkanasche spuckt. Anfangs mussten gestrandete Urlauber am überfüllten Flughafen übernachten. Wie die Situation aktuell ist, berichtet Lisa Weiß.
4: Mittlerweile hat sich die Lage am Flughafen selbst etwas beruhigt. Es kommen fast nur noch die Passagiere, für die die Fluggesellschaften eine Abflugslösung gefunden haben, berichten italienische Medien. Die meisten von ihnen werden dann mit Bussen zu anderen Flughäfen in Sizilien transportiert. Wie lange der Ätna noch so aktiv bleibt, kann man nicht vorhersehen, sagen Vulkanologen. Man kann zwar den Beginn eines Ätna-Ausbruchs einigermaßen voraussagen, aber nicht sein Ende. Unterdessen wird in Italien darüber diskutiert, ob der Flughafen von Catania nicht einfach woanders hin verlegt werden müsse. Der Flughafen muss immer wieder wegen Ätna-Asche gesperrt werden.
1: Weitere Meldungen im Überblick. Bundesumweltminister Schneider will den Hitzeschutz in Deutschland verbessern. Dafür plant er für den nächsten Sommer einen bundesweiten Aktionsplan. Schneider will das Grundgesetz ändern, damit die Anpassung an das Klima auch Sache des Bundes wird. Die Deutsche Bahn will weitere Beschäftigte mit Bodycams ausstatten, um sie besser vor Angriffen zu schützen. Laut Konzern geht es um rund 2.700 Mitarbeiter an Bahnhöfen, unter anderem in Bielefeld. Die Zahl der Angriffe auf Mitarbeiter steigt nach Angaben der Bahn seit Jahren. In Bonn ist weiter nicht klar, wann die mangelhaften Stadtbahnen wieder einsatzbereit sind. Die Stadtwerke hatten 60 von 75 Bahnen aus dem Verkehr gezogen. Als Ersatz haben die Bonner Züge aus Köln ausgeliehen, die müssen aber in knapp 2 Wochen zurück. Auf der norwegischen Inselgruppe Spitzbergen muss jemand umgerechnet rund 4.500 Euro Strafe zahlen, weil er einen Eisbären geweckt hat. Die Person, deren Identität nicht bekannt gegeben wurde, hat das Nebelhorn auf einem Schiff angemacht. Der laute Ton weckte einen schlafenden Bären. Auf der Inselgruppe leben rund 260 Eisbären. Sie zu stören ist per Gesetz verboten.
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1: Wegen des Niedrigwassers im Rhein müssen immer mehr Fähren ihren Betrieb vorübergehend einstellen. Ab morgen müssen sich auch Pendler in Duisburg eine Alternative suchen. Dominik Peters berichtet.
5: Das Niedrigwasser im Rhein zwingt die Fähre Duisburg-Walsum zu einer Pause. Heute bietet der Betreiber die letzten Fahrten an. Der Grund, die Fähre kommt am linken Rheinufer in Orsau nicht mehr an den Anleger heran. Die Fähre transportiert täglich hunderte Radfahrer über den Rhein, aber auch mehr als 200 Autos. Pendler müssen jetzt lange Umwege auf sich nehmen, etwa über die Rheinbrücken in Wesel oder im Duisburger Norden. Wann die Wasserstände wieder steigen und die Fähre wieder fahren kann, ist unklar.
1: Das Wetter in Nordrhein-Westfalen. Am Nachmittag weiter viel Sonne und wenige Wolken, in Höxter bis 31 Grad, in Herne bis 34 und in Essen bis 35 Grad. Die Nacht wird bei meist klarem Himmel örtlich tropisch mit Tiefstwerten von 22 bis 11 Grad. Morgen dann wieder sehr heiß, es bleibt trocken und dann Höchstwerte um 38 Grad. Das war WDR aktuell. 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A1 Köln Richtung Euskirchen, zwischen Köln-Bocklemünd und Gleuel etwa 30 Minuten plus 7 Kilometer Stau. A33 Osnabrück Richtung Bielefeld, zwischen Dissen Süd und Halle Westfalen etwa 45 Minuten plus 6 Kilometer Stau. A43 Wuppertal Richtung Recklinghausen, zwischen Bochum und Recklinghausen-Hochlamark 30 Minuten plus 7 Kilometer Stau, dort steht ein defektes Fahrzeug. Die A44 Kassel Richtung Dortmund ist zwischen Warburg und Diemelstadt nach einem LKW-Unfall gesperrt. Ab Bräuner aktuell 6 Kilometer Stau. Und A61 Koblenz Richtung Mönchengladbach zwischen Miel und dem Kreuz Bliesheim 45 Minuten plus nach einem Unfall mehr als 10 Kilometer Stau.
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6: Mit Maria Backer. Hallo, Sie können es nicht sehen. Ich sage es Ihnen, ich winke Ihnen heute mit der linken Hand zu. Heute ist nämlich Linkshändertag. Darauf kommen wir gleich noch zu sprechen. Vorher klären wir aber noch eine Frage, die sich für viele Leute stellt, die gestern begeistert die Sonnenfinsternis beobachtet haben und sich dafür diese spezielle Brille gekauft haben. Was machen Sie jetzt denn eigentlich mit der? Aufbewahren? Wegwerfen? Aber in welche Tonne? Was ist das eigentlich? Mein Kollege Jakob Sachs hat dazu recherchiert und wie das so ist mit simplen Fragen, die Antwort ist überhaupt nicht trivial.
7: Dafür muss man erst einmal schauen, aus was die Brille eigentlich besteht. Laut NASA wird als Filter entweder ein Verbund aus Polyesterfolie und einer ganz dünnen Metallschicht verwendet. Alternativ wird auch oft ein mit Kohlenstoffpartikeln versetztes Harz eingesetzt, erklärt die US-Weltraumbehörde. Die Filter sind also ein Verbund aus mehreren Stoffen und keine Verpackung, gehören damit nicht in die gelbe Tonne, sondern in den Restmüll. Das Brillengestell ist meist aus Pappe, darf aber nur in die Altpapiertonne, wenn die Pappe nicht beschichtet ist. Bei klassischen Sonnenfinsternisbrillen aus beschichteter Pappe und Folie als Filter gilt also, ab in den Restmüll damit.
6: Ja, am 2. August. Auch wenn wir jetzt wissen, wie man die Brille entsorgen kann, ich verstehe, wenn Sie sagen, wie habe ich doch gerade erst gekauft, die ist doch noch richtig gut. Und für die nächste Sonnenfinsternis könnte ich die doch wieder benutzen. Kommt da nicht bald eine? Dazu nochmal Jakob Sachs.
7: Am 2. August 2027 ist eine partielle Sonnenfinsternis am Himmel zu beobachten. Der Mond verdeckt an diesem Tag zwischen 28% und 50% der Sonne. Es kommt darauf an, wo man sich in Deutschland genau befindet. Also die Brille aufheben und dann in weniger als in einem Jahr wieder auspacken. Aber ganz wichtig, die Brille sollte nur dann wiederverwendet werden, wenn die Folie, also der eigentliche Filter, vollkommen unbeschädigt ist. Welche Filtereigenschaften nämlich so eine Brille haben muss, regelt in Deutschland eine Norm, in der ist zwar kein klares Ablaufdatum angegeben, nachdem man eine Brille nicht mehr verwenden darf, aber es wird betont, dass der Schutz nur dann greift, wenn der Filter nicht zerkratzt oder eingerissen ist.
6: Also, wer das gute Stück in einem knappen Jahr nochmal auf die Nase setzen will, am besten in einen Etui tun und dann geht die Brille noch eine Runde mit. Unser kleiner Aufräumservice hier bei Quarks. Gleich sortieren wir auch noch größere Fragen. Stichwort Trockenheit und niedrige Wasserstände in den Flüssen. Verlieren wir unsere großen Wasserwege? Und wir fragen, wie klappt die medizinische Versorgung in der Demokratischen Republik Kongo? Dort breitet sich das Ebola-Virus weiter aus und die Todeszahlen steigen rasant an. Die WHO warnt vor nie dagewesenen Ausmaßen. Wir haben dazu Einblicke in die Arbeit von Ärzte ohne Grenzen. WDR 5 Quarks ist hier. Schön, dass Sie dabei sind. Danke.

0: Tschüss, Gysi, tu va bien.
1: Und genauso heißt auch der Titel von Clou, der französischen Singer-Songwriterin. Bis hierher läuft alles ganz gut, könnte man vielleicht übersetzen. Was man vielleicht auch als kleine Wasserstandsmeldung im Leben allgemein verstehen kann. Wieder 5 Quarks ist hier und wenn man sich die echten Wasserstandsmeldungen jetzt anguckt, wird klar, in unseren Flüssen läuft gerade nicht mehr so viel und nicht so gut. Dieser Hitzesommer zeigt eben, auch Wasserwege, die wir ja lange als sicher und zuverlässig betrachtet haben, können durchaus über längere Zeiträume ausfallen. Darum wird ja auch gerade der Vorschlag von Bundesverkehrsminister Bilger diskutiert, die Flüsse auszubauen, zu vertiefen. Die Idee ist umstritten. Aber die Frage stellt sich schon, ob wir langfristig diese im Vergleich umweltfreundlichen Transportwege einbüßen, ob wir im Sommer die großen Flüsse verlieren und was würde das bedeuten? Tim Belke hat die aktuellen Wasserstandsmeldungen dazu genauer hinterfragt.
2: Wegen des Niedrigwassers kann kaum noch Ladung transportiert werden.
3: Nicht nur im Rhein ist der Wasserstand niedrig, auch die Donau ist von anhaltender Wärme und fehlenden Niederschlägen
4: betroffen.
3: Sind
4: die Wasserstände niedriger als
5: Niedrigwasser?
6: Die Nachrichten überschlagen sich in den vergangenen Tagen. Ein Niedrigwasserrekord jagt den nächsten.
7: Es ist ein ganz außergewöhnlicher Zustand.
6: Enno Nilsson ist bei der Bundesanstalt für Gewässerkunde Ansprechpartner für den Klimawandel und verantwortlich für Modellrechnungen und Prognosen, wie viel Wasser Deutschland in Zukunft zur Verfügung hat.
7: Wir haben an vielen Pegeln historische Tiefststände. Das heißt, dieses Jahr ist ganz klar eine Besonderheit aktuell. Es ist allerdings auch, müssen wir sagen, ein Jahr in einer Sequenz von Niedrigwasserjahren.
6: Die aktuelle Situation kam nicht ganz überraschend, sagt Nilsson. Zwar ist die Vorhersage von Flusspegeln komplex und hängt von vielen Faktoren ab, doch die niedrigen Pegel an Rhein, Elbe oder Donau liegen nicht nur daran, dass es in den vergangenen Wochen zu wenig geregnet hat.
7: Es ist auch zu wenig Regen, vor allem jetzt ganz aktuell ist das Einzige, was helfen kann, tatsächlich großflächiger und langanhaltender Regen. Aber wir sind tatsächlich schon relativ schlecht aus dem Winter gekommen. Wir hatten einen relativ schneearmen Winter und eben diese Rücklage, die fehlte.
6: Wenig Schnee im Winter heißt wenig Schmelzwasser im Frühling und Frühsommer. Die großen Niederschläge kamen auch dann nicht, stattdessen schon im Juni die erste Hitzewelle. Für Flüsse heißt das, viel Wasser verdunstet. Und es gibt noch einen Grund für Niedrigwasser. Das rasante Abschmelzen der Gletscher in den Alpen, erklärt Klimaforscherin Friederike Otto.
8: Die Gletscher werden jedes Jahr weniger aufgrund des Klimawandels. Das heißt, von da kommt in jedem Jahr weniger Wasser. Und solange wir weiterhin fossile Brennstoffe verbrennen, werden auch die Sommertemperaturen immer weiter steigen und damit die Verdunstung. Und das heißt, das, was wir als Rekordextrem in diesem Jahr haben, wird sicherlich nicht der Rekord bleiben.
6: Auch Enno Nilsson von der Bundesanstalt für Gewässerkunde rechnet damit, dass sich die Situation an deutschen Flüssen aufgrund des Klimawandels noch verschärfen wird. Was also tun? Nilsson verweist unter anderem auf die nationale Wasserstrategie. Darin ist die Vision eines naturnahen Wasserhaushalts beschrieben.
7: Wenn zum Beispiel die Gletscher diesen Speicher nicht mehr darstellen, wo finden wir denn andere Speicher? Müssen nicht technische sein. Es kann aber beispielsweise sein, dass die Landschaft selber zu so einer Art Schwamm wird. Dass wir sagen, Infiltrationseigenschaften in Städten, aber auch in landwirtschaftlich geprägten Gebieten, die verändert man in der Art und Weise, dass man Wasser in der Fläche zurückhält. Das ist ganz klar auch ein mögliches Vorgehen. Hydrologisch würden wir das dann merken, dass der sogenannte Basisabfluss, das ist der Abfluss, der im Gewässer bleibt, wenn es nicht regnet, dass wir den erhöhen.
6: Zudem müssten wir aber auch lernen, mit Niedrigwasser besser umzugehen. Dafür arbeiten er und sein Team an besseren Vorhersagen. Dann könnten Unternehmen ihre Lager rechtzeitig vollmachen, Prozesse auf erwartetes Niedrigwasser abstimmen. Auch flachere Schiffe könnten ein Teil der Lösung sein. Denn klar sei, Binnenschifffahrt werde es in Deutschland auch in Zukunft geben. Schließlich betreffe Niedrigwasser nur einen Teil des Jahres. Das sieht auch Jürgen Stamm so. Er ist Professor für Wasserbau an der Technischen Uni Dresden. Er fordert auch bauliche Maßnahmen an den Fahrrinnen, auch wenn das zunächst teuer erscheine.
9: Ich sage immer, unsere natürlichen Lebensadern sind die Flüsse. Und sie können am kostengünstigsten und am umweltschonendsten auf der Wasserstraße transportieren. Wir dürfen deshalb nicht den Transportweg Wasserstraße komplett aufgeben. Ich halte es für ganz wichtig, dass wir an einem weiteren Ausbau der Bundeswasserstraßen arbeiten. Das ist sicherlich gut investiertes Geld.
6: Und bei allen Maßnahmen, um mit den Folgen des menschengemachten Klimawandels umzugehen, erinnert Physikerin und Klimatologin Friederike Otto nochmal daran,
8: dass halt mit jeder Tonne CO2, die in die Atmosphäre gelangt, die globale Temperatur steigt. Das heißt, die Gletscher schmelzen, die Temperaturen werden höher. Wenn wir aufhören, fossile Brennstoffe zu verbrennen, dann wird die globale Mitteltemperatur aufhören zu steigen. Das heißt, diese immer stärkere Verdunstung, das kann man bremsen.
6: Am Ende wird es verschiedene Maßnahmen brauchen, um die Flüsse als Lebensadern zu erhalten. Ohne Klimaschutz wird das jedoch kaum gelingen.
1: Ja, und Klimaschutz heißt, das haben wir eben gehört, im besten Fall keine weiteren CO2-Emissionen mehr. Es gibt da halt einen direkten Zusammenhang zu den extrem niedrigen Pegelständen in unseren Flüssen. Tim Belke aus der ARD-Wissenschaftsredaktion hat es erläutert. 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

0: Arturo Brela, alles für Sie. Portugiesischer Song, der aber aus Italien kommt, von S-Tone Inc. Und dahinter steckt Musikproduzent Stefano Tirone. Sie hören wieder F5 Quarks, wo wir auf ein Thema gucken, das seit Monaten nicht abreißt und offenbar auch immer dramatischer wird. Der Ebola-Ausbruch in der Demokratischen Republik Kongo. Offiziell bestätigt ist der seit Mitte Mai, aber schon im Februar gab es Ebola-Fälle. Inzwischen sind über 4000 Menschen erkrankt, mehr als 2000 sind gestorben. Und das zusätzlich Beunruhigende ist, dass die Todeszahlen immer schneller steigen. Was der Ausbruch der Krankheit für den Alltag der Menschen bedeutet und wie man die Neuinfektion möglichst niedrig hält, darüber habe ich mit Dr. Panyan Pavanta gesprochen. Sie ist Vorstandsvorsitzende von Ärzte ohne Grenzen, im ständigen Kontakt mit ihren Kolleginnen und Kollegen vor Ort. Und meine erste Frage an Sie war: Was hören Sie gerade von dort und wie läuft die medizinische Versorgung?
1: Die medizinische Versorgung vor Ort ist folgendermaßen, dass unsere Kolleginnen Gesundheitszentren, Behandlungszentren für möglich infizierte Ebola-Fälle aufbauen. Da werden Patientinnen gescreent, um zu schauen, mit Fiebererkrankung sind sie Ebola erkrankt und werden entsprechend dann behandelt. Und da sehen wir, dass sobald die Zentren aufgebaut sind, dass die sofort belegt sind und die Räumlichkeiten und die Möglichkeiten zum Teil nicht ausreichend sind.
0: Das heißt, wir haben eine stressige Grundsituation. Was wird denn vor allem gebraucht und wie kann das ablaufen mit der medizinischen Versorgung?
1: Gebraucht werden Personalzentren, in denen Menschen behandelt werden können. Gebraucht werden Kleider, Utensilien, mit denen sich Gesundheitspersonal selbst schützen können, aber eben auch die Patientinnen mit versorgen können, sei es mit Flüssigkeit, sei es aber auch mit fiebersenkenden Medikamenten. Und was aber auch gebraucht wird, ist ganz viel Aufklärung. Den Menschen erklären, worum es hier geht. Dieser Ebola-Ausbruch und auch die Behandlung macht den Menschen sehr, sehr große Angst. Und wir möchten natürlich, dass Patientinnen, mögliche Infizierte in unsere Zentren kommen, sich behandeln lassen. Und dafür braucht es viel Aufklärung, viel Zugang zu den Menschen, um diese abzuholen.
0: Und wie funktioniert das? Wie machen Sie das?
1: Das machen wir vor allem durch unsere kongolesischen KollegInnen, die in die Gemeinden gehen, den Menschen erklären, was die Ebola-Erkrankung ist. Das machen wir aber auch, indem wir viele andere Gesundheitsrisiken in der Demokratischen Republik Kongo weiter behandeln. Wenn die Menschen sehen, jetzt wegen der Ebola-Epidemien kommen viele HelferInnen auch aus dem Ausland, während sie seit Jahren in der Demokratischen Republik Kongo an Malaria, an Masern, durch Konflikte Gesundheitssorgen haben, die aber auch weiterhin Behandlung brauchen, müssen wir auch auf diesen Bedarf weiter reagieren.
0: Jetzt haben Sie gerade angedeutet, ne, die Menschen in der Region sind ja auch viel in Bewegung. Es gibt Konflikte, bewaffnete Konflikte, damit Grund zur Flucht. Auch arbeitsbedingt pendeln Menschen zwischen Arbeitsort, oft sind es Bergwerke, und ihrem Zuhause. Was bedeutet das für die Epidemie und was bedeutet das für die Arbeit von Ärzte ohne Grenzen?
1: Für die Epidemie ist das tatsächlich eine große Sorge, die wir sehen, dass viele Patientinnen, die jetzt aufgenommen werden, berichten meine Kolleginnen vor Ort, zum Teil nicht nachverfolgbare Kontakte sind. Das heißt, die Dunkelziffer ist sehr, sehr hoch. Es gibt Orte, an denen wahrscheinlich Menschen an der Ebola-Erkrankung verstorben sind und im Laufe der Erkrankung oder auch bei der Beerdigung, was leider ein Moment ist, in dem viele infiziert werden können, viele andere Menschen infiziert haben, die uns gar nicht bekannt sind. Und deswegen ist das Risiko, dass die Dunkelziffer noch größer ist, sehr, sehr hoch. Und was eben auch ein Problem ist, eben die Konflikte, die bewaffneten Gruppierungen, dass an vielen Orten der Zugang zu den Menschen deutlich erschwert wird, dass auch HelferInnen den Zugang zu den Menschen nicht schaffen und natürlich auch Fehl- und Falschinformationen verbreitet werden können.
0: Ja, und mit diesen Fehlinformationen oder auch mit den Bewegungen scheint sich die Krankheit sehr gut verbreiten zu können. Aber es scheint ja auch, dass die Menschen immer schneller an der Krankheit sterben, schneller als noch vor einigen Wochen. Wie ist das zu erklären?
1: Das ist schwierig zu sagen. Also was natürlich auch häufig mit ein Grund sein kann, ist, dass Menschen erst sehr spät in die Kliniken kommen. Menschen sehen, dass ihre Angehörigen zum Teil in die Kliniken kommen und nicht immer überleben. Und die Ebola-Erkrankung ist leider eine Erkrankung, die eine hohe Sterblichkeitsrate hat. Und wenn Menschen sehen, ihre Angehörigen werden in der Klinik eingeliefert und kommen aber nicht lebend raus, macht das ihnen Sorgen und Angst. Und dann ist der Weg, selbst in die Klinik zu gehen, auch schwieriger, weil man Angst hat, da nicht lebend wieder rauszukommen. Und auch da ist es wichtig, dass wir versuchen, den Zugang zu den Menschen insofern zu schaffen, dass wir ihnen zeigen, wie werden ihre Angehörigen behandelt, dass wir zum Beispiel Schutzfolien, die durchsichtig sind, in den Behandlungszentren haben, damit sie sehen, ihre Angehörigen sehen oder aber auch bei Beerdigungen zusehen können, dass ihre Angehörigen ein würdiges Begräbnis bekommen, um das Vertrauen zu kriegen. Und das ist aber tatsächlich eins der größten Probleme, die wir sehen.
0: Wie optimistisch sind Ihre Kolleginnen und Kollegen, dass diese Epidemie sich doch irgendwann wieder einfangen lässt?
1: Da muss ich leider sagen, sind wir aktuell nicht sehr optimistisch, weil die Zahlen so rasant steigen und die Antwort, die es bräuchte, im Moment noch nicht ausreichend ist.
0: Gibt es eine Botschaft, einen Wunsch an uns hier in Deutschland, Mitteleuropa, die wir uns ja relativ sicher wähnen, dass Ebola weit weg ist?
1: Kurzfristig ist die Botschaft, dass es eine internationale, gemeinschaftliche Antwort auf die Ebola-Erkrankung und auf die Epidemie in der Demokratischen Republik Kongo geben muss, da sind internationale Akteure, internationale Regierungen auch gefragt, deren Unterstützung notwendig ist, über die WHO die Gesundheitszentren in der Demokratischen Republik Kongo zu unterstützen. Und langfristig ist es einfach wichtig, dass wir vernachlässigte Erkrankungen anerkennen, daran forschen und Medikamente bereitstellen. Das Bundibugyo-Virus ist seit 2007 bekannt. Das ist nicht ein neues Virus, was gerade erst entstanden ist. Es ist lange bekannt. Es gibt aber keine Medikamente dagegen, es gibt keine Impfstoffe, um es zu vermeiden. Und das liegt leider daran, was ist profitabel und was nicht. Und da ist ein Appell natürlich auch an die Forschung, an die Pharmafirmen und an die Wissenschaft, dass wir vernachlässigte Erkrankungen weiterhin die Bedeutung auch beimessen, die sie brauchen, um genau solche verheerenden Epidemien in Zukunft zu vermeiden.
0: Dr. Panyan Pavanta sagt, dass Ärztin und Vorstandsvorsitzende von Ärzte ohne Grenzen zum Ebola-Ausbruch in der Demokratischen Republik Kongo, der eine alarmierende Sterblichkeitsrate erreicht hat. Vielen Dank für die Einordnung und für die Einblicke in Ihre Arbeit vor Ort.
1: Danke Ihnen für das Gespräch.
0: WDR 5 Quarks ist hier. Wissenschaft und mehr.

0: Smile for the Camera. Ein Song von Etta Marcus aus London. 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Alle, die lieber mit links als mit rechts schreiben, alle, die den Löffel automatisch in die linke Hand nehmen und alles andere auch sehr merkwürdig fänden, die wissen vielleicht, vermutlich, dass heute der internationale Linkshändertag ist. Inzwischen ist vieles zwar schon besser für Linkshänderinnen und Linkshänder. Die ganz offenkundige Diskriminierung, die es früher gegeben hat, bis hin zum Umerziehen, die scheint erstmal überwunden, aber trotzdem ist noch eine Menge zu tun und auch zu erforschen. Mein Kollege Michael Stang setzt uns über diese Forschungsfragen ins Bild und aber auch zur Frage, warum es den Aktionstag heute noch braucht.
1: Der internationale Linkshändertag erinnert immer wieder daran, dass Linkshänder doch eine Gruppe sind, die in unserer Gesellschaft nicht genügend wahrgenommen wird, auf die nicht genügend geachtet wird.
2: Sagt Barbara Sattler, die Psychotherapeutin leitet in München die erste deutsche Beratungsstelle für Linkshänder und umgeschulte Linkshänder. Der Bedarf ist groß.
1: Zum einen kommen Eltern mit linkshändigen Kindern, die getestet werden sollen, oder Kinder, die unklar in der Händigkeit sind, die Händigkeit getestet, abgeklärt werden soll.
2: Vor allem die richtige Schreibhaltung ist wichtig. Diese wird betroffenen Kindern nur selten richtig beigebracht. Häufig schreiben Linkshänder mit einer Hakenhaltung, bei der das Handgelenk gekrümmt wird, damit die Tinte nicht verwischt. In ihrer Beratungsstelle wird Eltern und Kindern die richtige Schreibhaltung gezeigt und dies frühzeitig, so Barbara Sattler, nicht erst in der dritten oder vierten Klasse. Es geht darum, wie man beim Schreiben das Blatt hinlegt, den Stift hält und richtig führt. Die Händigkeit einer Person steht schon früh fest.
3: Das manifestiert sich schon deutlich früher, als die meisten Leute denken, nämlich vor der Geburt,
2: sagt Sebastian Ocklenburg von der MSH Medical School in Hamburg. Der Forscher verweist auf Studien mit Ultraschall, die gezeigt haben, dass Kinder bereits im Mutterleib häufig eine bevorzugte Seite haben. Als diese Kinder später noch einmal untersucht wurden, zeigte sich, dass über 95% auch mit ihrer Lieblingsseite schreiben gelernt haben. Doch wie kommt es, dass jemand links- oder rechtshändig ist?
3: Wir wissen bei Menschen ganz gut, dass das einen erheblichen genetischen Anteil hat. Es gibt etwa 48 verschiedene Gene, die eine Rolle dafür spielen, ob man jetzt linkshändig oder gemischthändig wird oder eben rechtshändig.
2: Diese Gene haben aber nur wenig mit den Händen und deren Entwicklung zu tun, sondern sie betreffen eher die frühe Entwicklung des Gehirns. Vollständig geklärt ist dieser Prozess noch nicht. Die Händigkeit sucht sich also niemand aus. Deswegen leiden umgeschulte Linkshänder häufig, so Barbara Sattler. In ihrer Beratungsstelle kommen solche Betroffenen. Das sind oft ältere Menschen, weil die Umschulung in deren Jugend weit verbreitet war. Aber es gibt auch Jüngere, die in Deutschland oder in einem anderen Land auf die rechte Hand umgeschult wurden. Das lässt sich jedoch wieder rückgängig machen.
1: Wir haben eine Studie gemacht, wo wir umgeschulte Linkshänder, erwachsene Linkshänder, wieder auf ihre dominante linke Hand zurückgeschult haben.
2: Bei dem Rückschulungsprogramm bekommen die Betroffenen Hausaufgaben, um Linien nachzuzeichnen, Schwungübungen und Fingerbewegungen zu machen, damit sich die dominante Hand an die neue Schreibhaltung gewöhnt.
1: Wir haben hauptsächlich in dieser Studie die Graphomotorik untersucht, denn ich habe das begleitet mit Untersuchungen auf dem grafischen Tablett. Da schreiben die und kritzeln und man misst, wie schnell und automatisiert die schreiben. Also es ist nicht nur die Geschwindigkeit, sondern es ist die Automatisierung. Es ist der Druck und eine Rückschulung bedeutet, dass ich quasi beim Schreiben das auch richtig mit den Gedanken verbinde und Worten.
2: Die Rückschulung kann 2-3 Jahre dauern. Im Idealfall fühlen sich die Betroffenen danach nicht mehr, als würde etwas nicht stimmen, sondern sie sind stimmiger und authentischer, so Barbara Sattler. Ihr Ziel ist, in der Gesellschaft ein stärkeres Bewusstsein für eine Gruppe zu schaffen, zu der mindestens 10% der Bevölkerung gehören. Es geht auch um die Sicherheit am Arbeitsplatz, dass etwa in Industrieanlagen Notausknöpfe für Links- wie Rechtshänder gleich schnell erreichbar sind. Oder dass alle Orchestermusikerinnen und Musiker unabhängig von ihrer Händigkeit aufnehmen. Doch es gibt nicht nur Nachteile. Manchmal wird Linkshänderinnen und Linkshändern ein hohes Maß an Kreativität unterstellt, Doch das ist ein Mythos, der sich nicht wissenschaftlich belegen lässt, so Psychologe Sebastian Ocklenburg.
3: Dann zeigt sich in der Regel, dass es da wirklich keinen objektiven Leistungszugewinn durch die Linkshändigkeit gibt.
2: Linkshänder und Rechtshänder können dem Forscher zufolge eigentlich jeden Beruf gleich gut ausüben.
3: Außer Boxer, Federballspieler und Florettfechter, da haben sie als Linkshänder einen Vorteil.
2: Denn da spüren Rechtshänder, dass sie auf ungewöhnliche Gegner treffen und sind irritiert. Also verkehrte Welt für die Mehrheit der Bevölkerung. Deshalb sind Linkshänder etwa beim Handball als Rechtsaußen sehr gefragt.
0: Ja, und ich möchte ergänzen, auch beim Tischtennis und Tennis ist Linkshändigkeit oft ein Vorteil. Nur im Alltag gibt es eben immer noch einiges nachzujustieren, um hier wirkliche Gleichberechtigung zu schaffen. Michael Stang aus der ARD-Wissenschaftsredaktion war das für WDR 5 Quarks heute am Internationalen Linkshändertag. Und der ist immer am 13. August.

0: US-amerikanische Singer-Songwriter Curtis Harding war das mit The Power. WDR 5 Quarks ist hier und bei uns geht es jetzt um Hautfarben. Über Hautfarben kann man eigentlich nicht sprechen, ohne die politische Ebene einzubeziehen, weil die Weißen über viele Jahrhunderte eine rassistische Sicht auf die Welt hatten und in vielen, vielen Punkten auch immer noch haben. Und das sogar, wenn sie selbst es eigentlich gar nicht wollen. Hautfarbe wird immer noch an andere soziale oder an überhaupt an, es ist kein soziales Merkmal, Hautfarbe wird aber an soziale Merkmale gekoppelt und vor allem wird sie bewertet. Da gibt es eine Menge aufzuarbeiten und zu lernen. Bei uns soll es in dieser Hautfarbenfrage gleich aber nicht um die Mechanismen von Rassismus gehen, sondern um Evolution, um Genetik. Und in diesem Sinn fragt mein Kollege Carsten Möbius, warum bin ich eigentlich weiß? Und er erlebt eine Überraschung.
1: Ich dachte bis vor kurzem tatsächlich, ich würde die Antwort auf diese Frage kennen. Ich dachte, es geht um die Vitamin-D-Produktion in unserer Haut. Das ist jetzt nicht ganz falsch, aber auch nicht im Ansatz die wirklich richtige Antwort auf die Warum-Frage. Als ich vor kurzem das Buch gelesen habe, Das Rätsel der Schamanen, da bin ich fast hinten übergefallen. Da beschreibt der Archäologe Harald Meller, wie sie herausfinden, welche Hautfarbe die gute, also die Schamanen, gehabt haben muss. Und ganz nebenbei beschreibt er, wann und wie die Menschen in Mitteleuropa hell wurden. So hell, wie ich heute bin. Und ich dachte, mich streift ein Bus. Und dann dachte ich noch, wow, das müssen alle wissen. Und das Ganze geht schon mal mit einem Kracher los, wie ich finde. Es wird ja immer behauptet, am Anfang wären wir alle schwarz gewesen, hatten wir alle dunkle Haut. Und je nachdem, wie wir den Anfang definieren, könnte man auch sagen, am Anfang waren wir alle hell. Wenn man unseren engsten Vorfahren, den Schimpansen, rasieren würde, dann käme nämlich eine helle Haut zum Vorschein. Und dann könnte Folgendes passiert sein.
2: Es gibt die Theorie, dass vor 2 Millionen Jahren, als der Homo entstanden ist, der Homo erectus, dass wir zu dieser Zeit das Fell verloren haben. Das wissen wir tatsächlich nicht genau, aber es gibt diese Theorie.
1: Das ist Professor Johannes Krause, der Chef vom Max-Planck-Institut für evolutionäre Anthropologie in Leipzig. Der erklärt, wie man sich das beim Homo erectus, beim Aufrechtgehenden, vorgestellt hat. Warum der sein Fell verloren haben könnte. Der Homo erectus, der scheint nämlich eine neue Jagdtechnik ausprobiert zu haben. Das wahrscheinlich, das muss man sich mal auf der Zunge zergehen lassen, das wahrscheinlich mit Abstand langsamste Säugetier auf diesem Planeten beschließt, seiner Beute einfach stundenlang hinterherzulaufen. Ich habe das mal im Fernsehen gesehen, als Jäger in Afrika eine Antilope gejagt haben. Die sind einfach immer hinter der her, bis die einfach stehen blieb und nicht mehr konnte. Und wir können das, weil wir kein Fell mehr haben. Weil wir ohne Fell schwitzen können. Und genau das macht uns einmalig.
2: Viele wissen das nicht, aber der Mensch ist quasi unter den Säugetieren der Weltmeister im Langstreckenlauf. Kein Tier kann 100 Kilometer laufen, ohne dabei tot umzufallen, weil es überhitzt. Ein Pferd überhitzt, ein Hund überhitzt. Keines von diesen Tieren kann 100 Kilometer laufen, aber wir können das, weil wir schwitzen.
1: So, das Fell ist weg, wir rennen unserer Beute 100 Kilometer hinterher, aber wir stehen eben nackt mit fleischfarbener Haut mitten in Afrika. Also ich habe jetzt Kopfkino. Wahrscheinlich war Hautkrebs damals schon ein Problem und deshalb haben vor allem die überlebt, die dunkle Haut bekommen haben.
2: Das heißt, als Anpassung an das Leben als Langstreckenläufer haben wir unser Fell verloren, gleichzeitig mussten wir uns schützen vor der Sonnenstrahlung, haben dunkle Haut bekommen. Das heißt, alle Menschen vor 50.000 Jahren hatten wahrscheinlich dunkle Haut. Die Menschen kamen aus Afrika, haben sich von Afrika dann im Rest der Welt verbreitet, beginnend vor 50.000 Jahren.
1: Und dann geht, so wie ich die Geschichte bisher kannte, das Ganze so weiter. Diese dunkelhäutigen Menschen verteilen sich dann über den gesamten Planeten. Und dort, wo weniger Sonne geschienen hat, wurden sie blasser, also heller, weil wir Vitamin D brauchten. Krause erklärt das Prinzip so.
2: Habe ich hellere Haut, kann ich mehr Vitamin D produzieren. Habe ich dunkle Haut, kann ich fast kein Vitamin D produzieren.
1: Damit war für mich die Frage bisher, warum bin ich weiß, eigentlich geklärt. Nee, sagt Krause, das wäre wirklich zu einfach. Denn erklären Sie mir bitte mal, warum unsere Vorfahren hier vor ein paar tausend Jahren immer noch dunkle Haut hatten. Wie Ötzi beispielsweise, der sah aus wie ein Nordafrikaner. Das kann ich nicht erklären. aber Krause natürlich.
2: So, man hat sich lange die Frage gestellt, wann ist das passiert? Vor 40.000, 30.000 Jahren, vor langer Zeit? Und indem wir jetzt die Genome aus der Vergangenheit analysieren, aus den letzten 10.000, 20.000 Jahren, können wir jetzt auch sehr schön sehen, wann dieser Prozess stattgefunden hat. Die helle Hautfarbe, so wie wir sie in heutigen Mitteleuropäern finden, ist eigentlich aus 4.000, 5.000 Jahre alt.
1: Die weiße Haut, so wie ich sie habe, steckt also erst seit kurzem, also zumindest evolutionär seit kurzem in mir und in meinen Vorfahren. Das würde bedeuten, dass die vorher zehntausende Jahre lang mit einem massiven Vitamin-D-Mangel durch die Gegend gelaufen sein müssen. Vitamin-D-Mangel ist übrigens nichts Schönes. Man leidet unter Haarausfall, hat ein extrem schwaches Immunsystem, Muskelschwäche und weiche, biegsame Knochen. Also das mit dem Vitamin-D-Mangel, sagt Krause, ist wieder falsch. Die Jäger und Sammler in unseren Breiten, die hatten keinen Vitamin-D-Mangel. Das können wir an den Knochen nachweisen. Die brauchten keine weiße, keine helle Haut.
2: Das heißt, der Jäger und Sammler, der hier vor 10.000 Jahren gelebt hat, der hatte kein Problem damit, weil der hat über seine Nahrung Vitamin D aufgenommen.
1: Wären meine Vorfahren also weiter Jäger und Sammler geblieben, wäre ich wahrscheinlich heute dunkel wie ein Nordafrikaner. Und damit bekommt die Frage ihren Sinn, warum bin ich also weiß? Johannes Krause erklärt, es gibt zwei Gene, von denen wir wissen, dass sie unsere Haut hell machen. So hell, wie sie heute ist. Und diese Gene kommen aus, ist wieder total verrückt, Anatolien und Osteuropa. Dort haben diese Genveränderungen stattgefunden. Vor etwa 7000 Jahren müssen also Menschen aus Anatolien und aus den Weiten des europäischen Ostens in Richtung Mitteleuropa gesiedelt haben. Und jetzt kommt die entscheidende Erkenntnis.
2: Und dann sehen wir, was zu dieser Zeit auch entsteht vor 7000 Jahren. Mit diesen Menschen, nämlich die da kommen, kommt nicht nur die helle Hautfarbe, sondern es kommt auch der Ackerbau. Man geht davon aus, dass mit dieser Umstellung auf Ackerbau sich auch die Ernährung verändert und dass die Menschen in ihrer Nahrung weniger Vitamin D haben. Und man sieht, dass sie sehr wenig Fleisch und Fisch in der Nahrung hatten, sondern sehr viel pflanzliche Produkte gegessen haben. Und in Pflanzen ist fast kein Vitamin D.
1: Und die Evolution wäre nicht die Evolution, wenn sie für dieses Problem nicht eine Lösung gefunden hätte. Eine zufällige Mutation in Anatolien und eine in Osteuropa, die auch noch zufällig zusammengekommen sind, die verschaffen den Menschen einen enormen Vorteil. Hellere Haut. Das scheint ein derart großer Vorteil gewesen zu sein, dass damals irgendwann vor 4.000, 5.000 Jahren dann alle, die hier gelebt haben und Landwirtschaft betrieben haben, hell waren. Denn hellere Haut gleich mehr Vitamin D durch Sonnenlicht. Und helle Haut war nur nützlich, das ist die aktuelle Erkenntnis, in Kombination mit Landwirtschaft. Sonst hätte man sie nicht gebraucht. Sonst hätte sie sich in Mitteleuropa, Asien und wo auch immer niemals durchgesetzt.
2: Und da kann man natürlich jetzt auch die Frage stellen, warum sind die Menschen denn so besonders hell in Skandinavien? Wenn ich jetzt jemanden nehme, der aus Norwegen kommt oder Schweden, der hat besonders helle Haut auch im Vergleich zur restlichen Welt. Und das haben wir einer ganz besonderen im Prinzip Situation zu verdanken in Europa. Wenn ich jetzt den gleichen Breitengrad von Stockholm nehme und gehe nach Sibirien, da bin ich im Permafrost. Nehme ich den gleichen Breitengrad, gehe nach Nordamerika, bin ich nördlich der Hudson Bay, da bin ich in Fairbanks, Alaska. Aber in Europa kann Ackerbau auch weit im Norden produziert werden, weil wir den Golfstrom haben, der warmes Wasser nach Norden pumpt. Und so kann selbst in Finnland, in Schweden und in Norwegen Ackerbau betrieben werden. Aber es ist viel weiter im Norden und dementsprechend viel dunkler im Winter als quasi der Rest der Welt. Das heißt, man muss besonders hell sein.
1: Das erklärt auch, warum die Inuit beispielsweise lange nicht so hell sind wie die Finnen. Weil die kein Brot, sondern Fisch, Robben und Walfleisch essen. Und noch eine ganz blöde Frage zum Schluss. Wenn wir jetzt unsere Klimaveränderung nehmen, heißere, sonnenreichere Sommer, kaum noch Übergangszeiten, der Frühling ist ja fast schon wie ein kleiner Sommer, könnte es sein, dass wir trotz Landwirtschaft, Homeoffice oder Indoor-Spielplätzen, einfach weil die Sonne intensiver und häufiger durchkommt, wieder dunkler werden? Bei der Frage lächle ich Johannes Krause an und bin gespannt, was der jetzt wohl sagt.
2: Also man kann sich das Beispiel Australien ja anschauen. Australien hat mit Abstand die höchste Hautkrebsrate der Welt. Also 20% aller Australier haben Hautkrebs irgendwann in ihrem Leben. Würde ich jetzt den Prozess natürlich weiterlaufen lassen, ohne moderne Technologie, ohne Medizin, ohne Produkte wie Sonnencreme, würden innerhalb von wenigen tausend Jahren alle Menschen in Australien wieder dunkel werden.
0: Carsten Möbius war das mit seiner Frage, warum bin ich weiß? Und damit hat er eine seiner großen Fragen in 10 Minuten beantwortet. So heißt ja auch der Podcast, den Sie aber auch bei ARD Sounds finden und immer wieder hier im Radio. WDR 5 Quarks.

0: Das Duo Cupidon und Mila mit Feel It.
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0: Ja, hier auch WDR 5 mit Quarks, Wissenschaft und mehr, 16.53 Uhr gleich 54. Mitten im Sommer, für viele ist noch Ferienzeit und trotzdem gibt es einen Punkt, an dem bleibt so eine Müdigkeit, eine gewisse Schwere. Die Forschung spricht auch von Nachrichtenmüdigkeit. Vielleicht kennen Sie das Gefühl ja auch. Das ist, als würde mit jeder weiteren schlechten Nachricht die Stimmung noch ein bisschen trüber und man kommt auch gar nicht mehr so richtig raus. Eine Möglichkeit, die Stopptaste zu drücken, ist ja ganz wörtlich, Handy mal ausschalten, Push-Nachrichten aus. Jenny Witt über Nachrichtenmüdigkeit und wie wir uns von den vielen Bad News erholen können.
3: Immer mehr Menschen schränken ihren Nachrichtenkonsum ein, weil die Informationen zu belastend sind, bestätigt die Medienforscherin Julia Behre.
4: Im Jahr 2026 haben laut der Studie Reuters Institute Digital News Report 72% der erwachsenen Online-Bevölkerung in Deutschland angegeben, dass sie zumindest gelegentlich aktiv Nachrichten vermeiden. 15% versuchen dies sogar oft.
3: Aus ihrer Arbeit am Leibniz-Institut für Medienforschung in Hamburg weiß Behre, dass Menschen zunehmend abschalten, weil ihnen die Nachrichten auf die Stimmung schlagen.
4: Und da sagen auch viele Nachrichtenvermeider, dass eben zu viel über Kriege und Konflikte berichtet wird. Und dass sie aber auch von der Menge an Nachrichten erschöpft sind.
3: Fast jeder und jede vierte berichtet in der Studie über solche Nachrichtenerschöpfung. Der klinische Psychologe Jürgen Margraf von der Ruhr-Universität Bochum weiß, warum genau dieses Gefühl entsteht.
5: Und wenn man sich die ganze Zeit damit beschäftigt, kostet das Energie. Das kann sein, weil sie versuchen, das wegzudrängen, zu unterdrücken, aktiv an was anderes zu denken. Das ist anstrengend irgendwann. Es kann aber auch sein, dass sie eben die ganze Zeit Gedankenspiralen drehen und sehr viel grübeln und da nicht rauskommen.
3: Aber warum verankert sich überhaupt so viel Negatives in unserem Kopf? Warum scrollt man weiter, wenn die Nachrichten einem eh schon emotional zusetzen? Eine Hypothese ist, laut Margraf, dass uns die Evolution so geformt hat. Also,
5: dass es von der Entwicklungsgeschichte des Menschen wichtig ist, dass wir auf Gefahren genügend achten. Wir versuchen zu verstehen, was da vor sich geht. Wenn ich durch den Wald gehe und es knackst, dann kann ich überlegen, naja, es knackst halt, jetzt weht gerade der Wind oder so. Ich kann aber auch gucken, ist da irgendwas und ist es größer als ich oder kleiner als ich, kann ich es fressen, frisst es mich.
3: Und weil wir soziale Wesen sind, die seit jeher in Gruppen leben, schauen wir auch dorthin, wo andere hinschauen.
5: Gemeinsam sind wir stark und deswegen ist es wichtig zu wissen, was die anderen tun und da auch gegebenenfalls mitzumachen. Und jetzt kommt was Besonderes für den Menschen. Wozu gibt es das Weiße im Auge? Damit kann ich die Blickrichtung sehr genau sehen. Und wenn man in einen Raum reinkommt und alle gucken in eine Richtung, dann ist es vielleicht doch relevant, warum die alle da hingucken. Ist da was oder ist da nichts? Ne?
3: Ob in der realen Welt oder in den Nachrichten. Außerdem fokussieren wir uns auch gerade jetzt aufs Negative, sagt der Psychologe, weil die Weltlage

0: uns dafür genügend Anhaltspunkte gibt. Die vielen Krisen füttern unsere Angstgefühle und Betroffenheit. Umso wichtiger sei es, belastende Nachrichten ganz bewusst nur in kleinen Mengen zu konsumieren.
1: Sie sollten kein Nachrichtenjunkie werden. Sie sollten nicht 24 Stunden am Tag Nachrichten haben, sondern Sie sollten das einmal am Tag machen. Wirklich nicht zu viel.
0: Für unser Wohlbefinden sollten wir uns gleichzeitig so viele schöne Momente wie möglich gönnen, erklärt Margraf. Denn die Forschung zeigt, dass wir für unsere seelische Gesundheit deutlich mehr Gutes erleben müssen als Schlechtes.
1: Wir brauchen 5-mal mehr positive als negative Emotionen am Tag, ne? Sie müssen jeden Tag 5-mal mehr lachen als weinen. Sie müssen 5-mal mehr fröhlich sein als nicht so glücklich sein und so weiter. Im Durchschnitt über die Zeit.
0: Ein konkreter Tipp. Zeitlimits helfen dabei, sich von den Medien loszureißen. Und diese Zeit lässt sich dann für mehr wohltuende Erfahrungen im Alltag nutzen. Sport, Lesen oder im Garten buddeln. Alles, was Spaß macht, sagt Margraf, und möglichst schnell ein gutes Gefühl erzeugt. Ein bisschen positives Handeln gegen die Nachrichtenflut also. Und auch die Berichterstattung selbst könnte sich ein bisschen ändern, schlägt Medienforscherin Julia Behre vor. Um die Menschen weiterhin zu informieren, aber sie dabei weniger zu belasten.
2: Dir könnte es hilfreich sein, ein Thema auch immer wieder aus verschiedenen Perspektiven zu beleuchten und immer wieder auch zu betonen, warum es wichtig ist, über dieses Thema zu berichten. Und was können Menschen vielleicht auch tun? Also nicht nur zu informieren, sondern auch konstruktiv und lösungsorientiert zu berichten.
0: Auch wenn die Krisen weiterhin Schlagzeilen machen werden.
3: Genau, und das Schöne ist aber ja, dass wir zwar nicht immer die Schlagzeilen selbst machen, aber die Nachrichten, die wir selbst verbreiten, die haben wir schon ein bisschen in der Hand. Und da ist mir die Tage nochmal aufgefallen, wie mich kleine nette Momente berühren, wenn mir jemand mit ein paar Handgriffen geholfen hat oder die Ärztin sich Zeit genommen hat für mich oder jemand beim Warten an der Ampel Faxen macht. Das zahlt, finde ich, alles auf das gute Nachrichtenkonto ein. Und damit schließen wir unsere Nachrichten aus der Wissenschaft für heute. 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Hier auf WDR5 übernimmt gleich der Westblick. Unter anderem mit der Frage, wer hält jetzt in der Ferienzeit und vor allem bei der Hitze eigentlich unser Land am Laufen? Es gibt ja schließlich Jobs, die sich nicht auf in 2 Wochen verschieben lassen. Da wird ein Besuch beim Abschleppdienst kommen. Nach 17 Uhr, direkt nach WDR aktuell, ist Wolfgang Mayer dann für Sie da. Und darum machen wir von Quarks jetzt die Bühne frei. Ich bin Maria Backer, bedanke mich für alle offenen Ohren. Und wenn Sie mögen, hören wir uns morgen wieder. Bis dann. Tschüss.

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1: Die Nachrichten mit Christian Schwietzke. Guten Tag. Die lange Trockenheit in weiten Teilen Deutschlands führt zu einer deutlich kleineren Ernte. Ein Branchenverband geht davon aus, dass allein seit Mitte Juni 3 Millionen Tonnen Getreide und Raps verloren gegangen sind. Mehr von Sandra Wahle.
2: Bei Temperaturen um die 40 Grad sei das Getreide regelrecht verbrannt. Außerdem gab es kaum Regen. Für die Landwirte bedeutet das, dass sie wohl um die 600 Millionen Euro weniger einnehmen werden. Größere Schäden konnten wohl nur verhindert werden, weil das Wetter im Frühjahr ganz gut für die Ernte war. Und dazu kommt noch ein Problem, das gerade mehrere Unternehmen haben. Weil wenig Wasser in den Flüssen ist, können viele Schiffe nicht wie üblich fahren. Und die bringen eigentlich auch Getreide ins Ausland, damit es da verarbeitet werden kann. Immerhin, mit höheren Preisen für zum Beispiel Brötchen muss man deshalb wohl nicht rechnen. Der Bedarf könne laut dem Verband trotzdem gedeckt werden.
1: Die Bundesregierung sucht nach einer eigenen Startbasis für Raketen der Bundeswehr. Es geht darum, militärische Satelliten ins All zu bringen. Grundsätzlich gilt Deutschland wegen seiner dichten Besiedlung als nicht geeignet. Die Bundeswehr soll mit der eigenen Basis aber unabhängiger von anderen werden, erklärt Bianca Schwarz, WDR Berlin.
3: Die meisten Bundeswehrsatelliten hat SpaceX in den Orbit gebracht, die Firma von Elon Musk. Da ist die Bundeswehr aber halt nur einer von vielen Kunden. Egal wie wichtig so ein Satellit sein könnte für die nationale Sicherheit, der versandet in der Warteschlange. Es gibt noch den europäischen Weltraumbahnhof Kourou in Französisch-Guyana. Auch von da kommen Bundeswehrsatelliten ins All. Aber der Transport per Schiff bis nach Südamerika dauert. Der Traum der Bundeswehr würde also so aussehen: Deutschland baut seine eigenen Satelliten und seine eigenen Transportraketen und schickt sie dann von einem eigenen Startplatz aus nach oben. Dann gäbe es volle Souveränität für jeden einzelnen Schritt.
1: Die Deutsche Bahn will noch mehr Mitarbeiterinnen und Mitarbeiter mit Bodycams ausstatten, um sie besser vor Angriffen zu schützen. Laut dem Konzern geht es um 2700 Beschäftigte an Bahnhöfen, unter anderem in Bielefeld. Dort hoffen die Fahrgäste, dass es mit den Bodycams sicherer wird.
4: Wenn ich so überlege, ich sehe jemanden mit einer Bodycam, dann würde ich mich, glaube ich, doch anders verhalten, als wenn er keine hätte. Also
5: vielleicht werden manche dagegen sein, ne, wegen Datenschutz und sowas in der Richtung. Aber an sich, ich würde halt hoffen, ne, dass sie halt die Sicherheitsmitarbeiter halt auch ihre eigene Sicherheit irgendwie haben. Ne? Weil für die ist ja auch niemand da.
1: Die Zahl der Angriffe auf Mitarbeiter steigt nach Angaben der Bahn seit Jahren. Im ersten Halbjahr habe es bundesweit fast 1000 Angriffe allein gegen Mitarbeiter in Regionalzügen gegeben. Dabei starb ein Zugbegleiter in Rheinland-Pfalz. Weitere Meldungen im Überblick. Bundestagspräsidentin Klöckner hat in Berlin bei der Gedenkveranstaltung zum Mauerbau auf eine anhaltende Spaltung zwischen Ost und West hingewiesen. Klöckner rief zu mehr Engagement auf. An die Freiheitsideen der Menschen von 1989 müsse angeknüpft werden. Der Bau der Berliner Mauer hatte 1961 die deutsch-deutsche Teilung besiegelt. Bundesumweltminister Schneider will den Hitzeschutz in Deutschland verbessern. Dafür plant er für die nächsten Sommer einen bundesweiten Aktionsplan. Schneider will das Grundgesetz ändern, damit die Anpassung an das Klima auch Sache des Bundes wird. Bislang liegen viele Aufgaben bei den Ländern und Kommunen. In NRW gab es im vergangenen Jahr so viele Fälle von Kindeswohlgefährdung wie noch nie. Laut dem Statistischen Bundesamt haben die Jugendämter rund 18.500 Fälle festgestellt, 8% mehr als im Vorjahr. In den meisten Fällen sind Kinder von ihren Eltern oder anderen Erziehungsberechtigten körperlich oder psychisch misshandelt worden.
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1: Für den Deutschen Radiopreis 2026 stehen die Nominierten fest. 430 Beiträge sind dieses Jahr eingereicht worden. Eine Kommission des Grimme-Instituts hat daraus je Preiskategorie 3 Finalistinnen und Finalisten ausgewählt. Sarah Mörchen, WDR Kultur.
6: Der Preis wird in 9 Kategorien vergeben, von der besten Morgensendung über das beste Interview bis zur besten Reportage. Und auch Sendungen aus NRW sind mit dabei, wie zum Beispiel 1Live Pegel und Blase als beste Morgensendung, die Antenne Münster Lokalrunde als beste Programmaktion oder auch die beste Radioshow ever mit Hami von Cosmo. In der Kategorie bester Newcomer sind die 15 stärksten Bewerbungen nominiert worden. Die Jury kürt die Preisträger bei der Gala am 10. September. Der Radiopreis wird seit 2010 vergeben.
1: Das Wetter in Nordrhein-Westfalen. Heute Abend bleibt es sonnig ohne Wolken bei 25 bis 33 Grad. Die Nacht wird bei einem meist klaren Himmel stellenweise tropisch heiß. Auch morgen wird es wieder sonnig. Später können sich ein paar Wolken bilden. Es bleibt aber trocken und wird sogar noch heißer. In Attendorn morgen 34 Grad, in Herford und Velbert 36 und in Zülpich und Ratingen bis zu 37 Grad. Am Samstag gibt es erst einen Wechsel aus Sonne und Wolken bei spülheißen 30 bis 35 Grad. Ab dem Nachmittag ziehen dann einzelne Schauer und Gewitter durch und es kühlt ab. Das war WDR Aktuell.

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1: Wir wollen bezahlbaren Strom, aber der soll bitte auch zuverlässig fließen. Seit Jahren fordert das die Industrie von der Politik. Eine Lösung für das Versorgungsthema, die hat bislang noch kaum jemand angepackt. Wie wäre es denn, wenn jedes Unternehmen den eigenen Ökostrom bekommt? Also vielleicht ein eigenes Windrad oder so eine eigene Solaranlage. Das spart dann auch die Leitung ins öffentliche Netz. Elektrisierend, oder? Reden wir drüber. Wir reden auch über eine erschreckende Zahl, die wir gerade schon in den Nachrichten gehört haben. 18.600. In so vielen Fällen sind in 18.600, ja, hatte ich gesagt. In so vielen Fällen sind in Nordrhein-Westfalen im vergangenen Jahr Kinder oder Jugendliche vernachlässigt worden oder sie haben Gewalt erfahren. Und wir haben Antworten gefunden auf die Frage, hat dieser Hammersommer eigentlich auch gute Seiten? Ich bin Wolfgang Mayer, schön, dass Sie da sind. Apropos Hammersommer, die Leute im Kölner Ausländeramt schwitzen auch gerade und haben Hammerstress. Ihnen wird vorgeworfen, ihr habt 500 ausreisepflichtige Migranten vom Westbalkan nicht abgeschoben. Sie hätten aber abgeschoben werden müssen. So, ich schaue auf meine Kollegin Antje Passenheim hier im Studio, ob ich das nicht allzu verkürzt zusammengefasst habe. Erstmal, inzwischen liegen auch Anzeigen vor gegen das Ausländeramt. Warum?
2: Also dem Kölner Ausländeramt wird vorgeworfen, dass es die Hilfestellung abgelehnt hat, um diese 500 ausreisepflichtigen Menschen vom Westbalkan abzuschieben. Denn die Namen dieser Personen, die stehen auf einer Liste, wohlbemerkt schon 2 Jahre, die zentrale Ausländerbehörde in Coesfeld nach Köln geschickt hat, mit dem Angebot, dass diese Personen, die Ausländerbehörde könne diesen Personen die nötigen Ausweispapiere besorgen, sodass die Kölner sie auch abschieben könnten. Die Kölner Ausländerbehörde hat das abgelehnt, auch mit dem Verweis auf ein Bleiberechtsprogramm, nachdem in Köln erstmal wirklich jeder Stein gewendet wird, bevor Menschen abgeschoben werden. Das Brisante aber, nach WDR-Informationen sollen auf der Liste aus Coesfeld auch mindestens 6 einschlägig verurteilte Straftäter stehen, die nicht abgeschoben wurden. Und da sagen Kritiker, das geht gar nicht.
1: Ist das ein Kölner Thema? Wie wird das in anderen Teilen Nordrhein-Westfalens gehandhabt, also mit diesen Listen aus Coesfeld?
2: Sehr unterschiedlich. Im Gegensatz zu ihren Kölner Kollegen hat zum Beispiel die Düsseldorfer Ausländerbehörde das Angebot aus Coesfeld angenommen. In Düsseldorf, so heißt es auch auf Anfrage des WDR, in Düsseldorf seien 56 Fälle auf dieser Liste gewesen. Davon wurden 9 Menschen in das jeweilige Herkunftsland abgeschoben. Ein umfassendes Bild über alle NRW-Städte gibt es aber noch nicht.
1: Verena Schäfer ist die grüne Flüchtlings- und Integrationsministerin hier im Land. Was sagt sie dazu?
2: Ja, sie kritisiert auch, dass die Kölner Ausländerbehörde Hilfe zur Abschiebung dieser ausreisepflichtigen Migranten abgelehnt haben soll. Und Schäfer sagte auf WDR-Anfrage, dass sie nicht nachvollziehen kann, warum die kommunale Ausländerbehörde Köln auf diese Unterstützung bei der Ersatzpapierbeschaffung für Personen vom Westbalkan verzichtet hat. Schäfer sagt, Duldungen, die können nicht einfach fortgeschrieben werden. Wenn Duldungsgründe nicht mehr vorliegen, dann muss durchgesetzt werden, dass Menschen ausreisen. Und dann liegt es auch in der Verantwortung der Kommunen, diese Unterstützungsangebote der zentralen Ausländerbehörden auch anzunehmen. Warum die kommunale Ausländerbehörde in Köln das nicht getan hat, das kann sie wirklich nicht verstehen. Duldungen können also, wie gesagt, nicht einfach so nach dem Ermessen jeder Kommune weitergeführt werden.
1: Jetzt haben wir gerade über dieses Bleiberechtsprogramm in Köln gesprochen. Wie groß ist denn der Ermessensspielraum?
2: Der ist groß und Erlasse der Landesregierung ermuntern die Kommunen auch ausdrücklich, ihren Handlungsspielraum bei gut integrierten Personen im Sinne der Betroffenen auszulegen. Allerdings geht es darin um die Gewährung von Aufenthalt bei, wie gesagt, gut integrierten Jugendlichen und jungen Volljährigen. Und es geht um Menschen, die sich nachhaltig gut integriert haben. Schwarze Schafe sollten da eigentlich nicht durchrutschen durch diese Erlasse. Die Stadt Köln allerdings, die hat das offenbar sehr großzügig ausgelegt. Mindestens einer dieser Erlasse stammt übrigens noch aus der Zeit, in der der FDP-Politiker Joachim Stamp Flüchtlingsminister war. Und da sagt jetzt Marcel Hafke, parlamentarischer Geschäftsführer seiner Partei, also Stamps Partei, der FDP-Fraktion nämlich im NRW-Landtag, da stimmt was nicht.
3: Wenn Menschen in unserem Land geduldet sind und es gibt die Möglichkeit, dass sie wieder in ihr Land zurückgehen können, dann muss das umgesetzt werden, egal in welcher Stadt man lebt. Das muss für alle verbindlich gelten in Nordrhein-Westfalen. Und wenn das nicht der Fall ist, muss das entsprechend geändert werden. Und deswegen müssen die Erlasse angepasst werden.
2: Hafke sagt also gegen die Linie seiner Partei von vor ein paar Jahren, diese Erlasse, die müssen nachjustiert werden. Der Spielraum für Kommunen, der muss eindeutig begrenzt werden.
4: Reichen denn nicht eigentlich die bisherigen Regelungen von wegen nachjustiert? Oder muss man sich nicht einfach nur konsequenter anwenden?
2: Also nach Ansicht des Flüchtlingsministeriums, der Flüchtlingsministerin, reichen diese bisherigen Regelungen. Ein Sprecher sagte mir, beide Erlasse, die steuern ja nicht die Entscheidung, ob Menschen geduldet werden, die vollziehbar ausreisepflichtig sind, sondern es geht bei diesen Erlassen darum, dass diese Anwendungshinweise zu den Bleiberechten in geeigneten Fällen ganz aktiv genutzt werden, also in den guten, ja, und zwar konsequent im Sinne der Antragstellerinnen und Antragsteller. Und auch bei geduldeten Menschen, die sich an Recht und Gesetz halten und die hier in Ausbildung oder in Arbeit sind, das betont auch Ministerin Schäfer, auch bei diesen Menschen werden die Bleiberechtsperspektiven immer wieder überprüft.
4: Jetzt haben wir viel über Duldung gesprochen. Welche Bedingungen müssen denn vorliegen für so eine Duldung?
2: Die meisten ausreisepflichtigen Menschen in NRW, und das sind 80%, haben eine Duldung. Das heißt, ihre Pflicht zur Ausreise, die ist befristet ausgesetzt. Für eine Duldung gibt es viele Gründe. Der häufigste ist, dass Reisedokumente fehlen. Oh, zum Beispiel, weil die Behörden aus dem Herkunftsland nicht kooperieren oder weil die Asylsuchenden ihre Pässe vorsätzlich vernichten, weil sie Angst haben, eben, dass sie dann wieder weggeschickt werden können. Eine Duldung können kommunale Ausländerbehörden aber auch aus humanitären Gründen aussprechen oder bei schwerwiegenden Erkrankungen, wenn es noch weitere geduldete Menschen in einer Familie gibt und möglicherweise auch, wenn Personen gerade in einer sozialversicherungspflichtigen Beschäftigung oder in einer Ausbildung stecken. Übrigens in NRW gab es im ersten Halbjahr des Jahres rund 56.600 ausreisepflichtige Personen, also Personen, die noch kein Bleiberecht haben hier. Knapp 2.000 Menschen wurden abgeschoben. Wer ausreisepflichtig ist, kann allerdings nicht automatisch auch abgeschoben werden.
4: Meine Kollegin Antje Passenheim über den aktuellen Ärger im Kölner Ausländeramt und die Frage, wie läuft das konkret mit den Abschiebungen? Dankeschön.

0: Was denn? Ausgerechnet die Leute beim Abschleppdienst? Die gehören auch dazu? Jo, sagt meine Kollegin Doro Blome-Müller, die auch. Die können ja auch nicht einfach den Laden dicht machen und zum Beispiel in Urlaub fahren. Also, wir schauen in dieser Woche auf die Leute, die das Land am Laufen halten. Und heute lernen wir eben Ilkay Alkan kennen, den Abschlepper.
1: Wir lassen kein Fahrzeug stehen. Egal wie schwer es sein sollte, wir holen jedes Fahrzeug raus.
2: Sagt Ilkay Alkan, Abschlepp- und Bergefachkraft beim Abschleppdienst Adena am Düsseldorfer Flughafen, als er in der Nähe einen Verbrenner-Mini mit Bochumer Kennzeichen von einem Ladeparkplatz für E-Autos holt. Das Ordnungsamt hat ihn gerufen, sein Arbeitgeber ist Vertragspartner von Stadt und Polizei. Der Mini steht zum Wegschleppen ungünstig, weshalb Alkan zunächst versucht, das Auto zu öffnen.
1: Damit wir die Schaltung freistellen können, um das Fahrzeug dann zumindest ein Stück zurückkriegen. Und dann müssen wir uns hier in der engen Gasse nicht einen abzwingen. In dem Fall geht sogar das Fahrzeug nicht auf, also müssen wir uns noch einen abzwingen.
2: Sagt der Abschlepper, holt die Rangierroller von seinem Pickup und schiebt sie unter die Reifen.
1: So, jetzt lässt er sich einfach seitlich verschieben. Wir stellen uns den so, wie wir den brauchen.
2: Rangierroller wieder weg, Rollen unter die Hinterreifen und dann wird das Auto mit einer Hubvorrichtung, der sogenannten Brille, vorne angehoben. Dort wird es festgemacht und ab geht es auf den Betriebshof, wo der Mini dann auf seinen Besitzer warten muss. Der oder die dürfte über die Tatkraft des Abschleppers nicht so erfreut sein.
1: Damen fangen dann an zu weinen, weil sie damit nicht klarkommen. Herrschaften können dann auch mal lauter werden. Also da ist tatsächlich alles Mögliche mit dabei. Also ich habe gestern noch eine Abholerin gehabt, die war im Urlaub, hat ihr Fahrzeug dort abgestellt und die fing dann direkt an zu weinen, sobald es ins Büro reinkam, wo ich mir gedacht habe, warum?
2: Vielleicht, weil das Abschleppen tagsüber mindestens 170 Euro kostet und pro Tag auf dem Betriebshof weitere 6. Es komme eben sehr auf seine aktuelle Rolle an, wie sein Auftauchen ankomme, sagt Ilkay Alkan.
1: Ich sag mal, im Bereich des Falschparkens sind wir immer die Blöden, auch im Bereich der Sicherstellung. Nach, ich sag mal, unerlaubte Änderungen am Fahrzeug, also Tuning und das ganze Gedöns oder illegale Straßenrennen oder sonstiges. Wenn da die Fahrzeuge sichergestellt werden, klar sind wir immer die Blöden. Wenn wir dann zu Unfällen fahren oder zu Liegenbleibern, sind wir dann quasi, ich sag mal, die Helden der Straße für die Leute dann in dem Sinne. Ne? Die sind dankbar dafür, dass wir da sind.
2: So wie der Fahrer eines Audi Quattro. Das Auto ist auf der mittleren Spur einer dreispurigen Straße einfach vor der Ampel ausgegangen und verweigert jedes weitere Lebenszeichen.
1: Ach, ich seh dich. Ich seh dich. Ein weißer oder silberner Audi, ne?
3: Ja, genau.
1: Perfekt. Ich bin gegenüber mit einem silbernen Fahrzeug.
3: Alles klar.
1: Pickup. Ich drehe.
3: Alles klar.
1: Perfekt. Okay. Bis gleich.
3: Bis gleich.
2: Während der Verkehr links und rechts vorbeirauscht, werden wieder die Rollen aus- und unter die Hinterräder gepackt. Die Vorderräder werden von der Brille aufgenommen. Es geht einmal ums Eck. Nicht billig, aber der Wagen steht jetzt gut. Ilkay Alkan füllt den Papierkram aus und kassiert direkt. Auch im Privatleben, zum Beispiel auf Partys, seien die Reaktionen recht unterschiedlich, wenn er erzählt, was er macht, sagt Ilkay Alkan. Männer interessierten sich vor allem für die Luxusautos, die er schon abgeschleppt hat. Frauen?
1: Ja, dann hört man natürlich immer diese handelsüblichen Gespräche, ja, schleppst du nur Autos ab oder auch Frauen? Ja, aber viele glauben mir das auch erstmal nicht. Die denken, das ist nur irgendwie eine Masche, dass ich denen das jetzt sage.
2: 50.000 bis 60.000 Kilometer fährt der Abschlepper über den Daumen gepeilt pro Jahr. Trotzdem fährt er lieber mit dem Auto in den Urlaub als zu fliegen. Da sei man unabhängiger. Bleibt die Frage, wie ist der gelernte Automechatroniker zu seinem jetzigen Beruf gekommen?
1: Ich war dann 2 Jahre krankgeschrieben. Ja, und dann bin ich tatsächlich von dem Betrieb abgeschleppt worden als Falschparker. Ja, hab mir an dem Abend dann gedacht, tatsächlich, ja, es wäre eigentlich ein Job für mich als autoaffiner Mensch. Ja, hab mich dann beworben. Ja, und seitdem bin ich dann jetzt beim Abschleppservice Adena.

0: 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Und das hier ist krass. Das Statistische Bundesamt hat heute die aktuellen Zahlen zur Kindswohlgefährdung veröffentlicht. Und ja, wir müssen reden. Mein Kollege Jonas Helm ist im Studio. Also erstmal die Zahlen. Oder die Zahl in Nordrhein-Westfalen hat es im vergangenen Jahr einen Höchststand gegeben. 18.600 Fälle. So viele hat es vorher noch nie gegeben. Kindswohlgefährdung, vielleicht fangen wir da mal erstmal mit an. Wir müssen mal klären, was das eigentlich ist, wie das definiert wird.
1: Ja, von Kindeswohlgefährdung spricht man, wenn das körperliche oder das geistige Wohlbefinden eines Kindes oder eines Jugendlichen gefährdet ist. Oder einfach ausgedrückt, ein Kind gilt als gefährdet, wenn ihm dort, wo es lebt, eine Gefahr droht. Das heißt, wenn die Eltern oder andere Erziehungsberechtigte sich nicht angemessen um ein Kind kümmern oder es vernachlässigen. Eine Kindeswohlgefährdung kann aber auch bedeuten, dass ein Kind körperliche oder psychische Gewalt erfährt oder sexuell misshandelt wird.
0: Jetzt ahnen wir natürlich schon, sowas passiert in Familien, hinter verschlossenen Türen, in irgendwelchen Wohnungen. Also im Verborgenen, wie kommen die Behörden in der Regel an die Fälle?
1: Ja, ich habe mir mal die Zahlen des Statistischen Bundesamtes für das Jahr 2024 angeschaut. In den meisten Fällen kamen die Hinweise tatsächlich von der Polizei oder von Gerichten. In rund einem Fünftel der Fälle kamen die Hinweise auf Kindeswohlgefährdung aus der Bevölkerung. Das können zum Beispiel Verwandte sein oder Nachbarn. Und das Jugendamt, das prüft diese Verdachtsfälle dann, ob es tatsächlich ein Fall von Kindeswohlgefährdung ist. Wenn dann eine akute Gefahr für das Kind besteht, dann darf das Jugendamt sogar das Kind direkt auch in Obhut nehmen.
0: Wie ist konkret die Lage in Nordrhein-Westfalen?
1: Ja, im Vergleich zum Vorjahr ist die Zahl der Kindeswohlgefährdungen im letzten Jahr um gut 8% angestiegen. Also es ist ein neuer Höchststand. Und damit reiht sich NRW in einem bundesweiten besorgniserregenden Trend ein. Auch deutschlandweit gab es 2025 so viele Fälle von Kindeswohlgefährdungen wie noch nie. In den meisten Fällen stellten Jugendämter in NRW fest, dass Kinder körperlich oder psychisch misshandelt wurden. Und bei rund der Hälfte der Fälle wurden die Kinder vernachlässigt. Oft stellten Jugendämter gleich mehrere Arten der Kindeswohlgefährdung fest, darunter auch sexuelle Gewalt. Auffällig ist, dass für den Anstieg der Fallzahlen in NRW die Zahl der sogenannten latenten Kindeswohlgefährdungen verantwortlich ist. Die ist um fast ein Drittel angestiegen. In diesen Fällen kann das Jugendamt den Verdacht auf Kindeswohlgefährdung weder eindeutig bestätigen noch ausschließen. Die Zahl der akuten Kindeswohlgefährdungen, also die Fälle, in denen die Schädigung schon eingetreten ist oder akut droht, die sind dagegen ganz leicht zurückgegangen.
0: Wenn das jetzt alles so angestiegen ist, wie müssen wir das einschätzen? Ist das womöglich ein Effekt der Statistik oder sowas? Oder ist die Zahl wirklich größer geworden? Wenn ja, warum?
1: Ja, aus den gestiegenen Zahlen lässt sich nicht unmittelbar schließen, dass Kinder tatsächlich im gleichen Umfang häufiger gefährdet sind. Es könnte auch sein, dass einfach mehr Fälle gemeldet werden, also dass das Dunkelfeld bei den Kindeswohlgefährdungen ein bisschen heller wird. In den letzten Jahren wurde ja auch viel über Fälle von sexuellem Missbrauch von Kindern berichtet, zum Beispiel über den Missbrauchsfall Lüchte. Bei Fällen von Kindeswohlgefährdungen geht es zwar nicht unbedingt immer um sexuellen Missbrauch, aber die Berichterstattung über solche Fälle, die kann Menschen sensibler für solche Themen machen. Aber wichtig ist zu sagen, wir wissen nicht genau, warum die Zahlen so stark angestiegen sind.
0: Zahlen sind das eine. Jetzt ist natürlich die Frage, was passiert jetzt? Was macht Verena Schäfer mit dieser Veröffentlichung, die Familienministerin dieses Landes?
1: Ja, Frau Verena Schäfer sagt, dass es ihr wichtig ist, das Dunkelfeld bei den Kindeswohlgefährdungen zu erhellen und Kinder so vor Gewalt zu schützen. Ihr Ministerium erklärt die gestiegenen Fallzahlen damit, dass die zuständigen Stellen, also zum Beispiel Jugendämter, besser für das Thema Kindeswohlgefährdung sensibilisiert sind. Aus Sicht der SPD-Fraktion im Landtag weiß die Landesregierung aber schlicht zu wenig darüber, warum die Zahlen so stark gestiegen sind. Ich habe dazu mit Dennis Melzer gesprochen, dem familienpolitischen Sprecher der SPD-Fraktion.
2: Wenn wir die Landesregierung fragen, sagt die regelmäßig, dass die Sensibilität bei dem Thema gestiegen ist in den vergangenen Jahren. Das mag sein. Ob das allerdings der einzige Grund ist, würden wir von der SPD-Fraktion gerne wissenschaftlich evaluieren lassen. Da ist die Landesregierung bislang aber nicht bereit dazu.
1: Ja, und eine ähnliche Forderung hat auch die unabhängige Kinderschutzbeauftragte des Landes NRW, Peter Ladenburger. Sie ist erst Anfang des Jahres von der Ministerin ernannt worden. Laut Ladenburger müsste jetzt genau analysiert werden, warum es so viel mehr Fälle von Kindeswohlgefährdung überhaupt gibt.
0: Mein Kollege Jonas Helm, über eine erschreckende Zahl, wie ich finde. Es hat im vergangenen Jahr 18.600 Fälle von Kindeswohlgefährdung gegeben. Hier im Land mindestens so viel wie noch nie zuvor. Danke.

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1: Was haben wir? Die A1 Euskirchen Richtung Dortmund zwischen Kreuz Köln-Nord und Kreuz Leverkusen-West. 10 Minuten plus 4 Kilometer Stau. A2 Dortmund Richtung Hannover zwischen Gütersloh und Bielefeld-Ost. 20 Minuten 6 Kilometer wegen Bergungsarbeiten. Die A44 Kassel Richtung Dortmund ist zwischen Warburg und Diemelstadt gesperrt nach einem LKW-Unfall. 5 Kilometer Stau ab Bräuna. A57 Köln Richtung Krefeld zwischen Bovert und Krefeld-Oppum. 15 Minuten plus 3 Kilometer Stau. Und A61 Koblenz Richtung Mönchengladbach zwischen Miel und Kreuz-Bliesheim. 20 Minuten plus 9 Kilometer Stau wegen Bergungsarbeiten.
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0: Die Leute in Ennigerloh im Kreis Warendorf speichern seit heute Strom. Jede Menge Strom. Oder anders, mein Kollege Hartmut Vollmari bezeugt es, dort ist heute ein Großbatteriespeicher in Betrieb gegangen. Das ist aber nicht der größte Speicher, auch nicht der erste Stromspeicher, vielleicht nicht mal der schönste. Frage also, warum reden wir drüber?
1: Naja, diese Stromspeicher, das ist ja so eine gewisse Goldgräbermentalität, die da gerade aufbricht. Und dieser Stromspeicher hat den Trick, dass er ein sogenannter netzneutraler Stromspeicher ist. Also bisher haben die Batteriebetreiber Strom gekauft, wenn er billig war, und verkauft, wenn er teuer war. Dieser Batteriespeicher reagiert auch auf die Netzprobleme des Netzbetreibers. Nämlich wenn einfach Überspannungen drohen, dann nimmt er ab und er gibt ab, wenn es einfach passt. Das gibt es bisher nicht in Nordrhein-Westfalen.
0: Also ein Speicher, der intelligent ist, das klingt, als würde in Ennigerloh Zukunft gemacht.
1: Ja, so sieht's aus. Dahinter steckt ein Unternehmen aus Süddeutschland, das dieses System auch entwickelt hat und jetzt in Norddeutschland ziemlich erfolgreich damit ist. Die bauen auch demnächst noch eine doppelt so große Anlage in der Nachbarschaft.
0: Wie sieht denn das Ding aus?
1: Ja, das muss man sich vorstellen. Das sind 6 große weiße Container, insgesamt 40 Module, Batterien sind da drin. Das lässt sich vergleichen etwa mit 600 Mittelklasse-Elektroautos auf dem Parkplatz. Also das ist schon eine ganze Menge.
0: Also nicht wie so eine riesige Powerbank.
1: Nee, das sind diese Container. Und da drumherum gibt es auch eine Lärmschutzwand, weil diese Anlagen sind Industrieanlagen und die müssen auch gegen Lärmemissionen geschützt sein.
0: Warum treiben die da so einen Aufwand mit intelligentem Speicher und so? Na, ich rate mal, die wollen Geld verdienen.
1: Geld verdienen ist das eine, aber sie müssen natürlich auch die Gemeinden mitnehmen. Ne? Wie gesagt, das sind Industrieanlagen und die Gemeinden müssen etwas davon haben. Und normalerweise sind es die lokalen Netzbetreiber, die Probleme mit der Überspannung haben, wenn zu viel Windstrom, zu viel Photovoltaikstrom im Netz ist. Und wenn die Probleme gelöst sind, dann kriegen die Betreiber eher eine Genehmigung. Und mit der frühzeitigen Genehmigung steigen natürlich auch die Vermarktungschancen.
0: Also die Gemeinde hat auch was davon?
1: Ja, dieses Unternehmen aus Süddeutschland hat in Ennigerloh eine eigene Tochterfirma gegründet. Das heißt also auch die Gewerbesteuer, die fließt in die Kommune.
0: Das klingt jetzt alles so, als sei das ein Zukunftsmodell auch für andere Standorte.
1: Ja, auf jeden Fall. Also diese Großbatteriespeicher sind der Schlüssel, um diese Überspannungen durch Photovoltaik und Windenergie, wie wir sie jetzt ja gerade haben, am besten abfedert. Na, und ich habe mir das mal angeguckt. Gestern Mittag war der Strompreis bei 0,001 Cent pro Kilowattstunde. 20 Uhr war er dann bei 48 Cent. Also diese Gewinnmarge, die kann man sich dann vorstellen, die sich diese Unternehmen dann auch einstreichen.
0: Spannend, im Sinne des Wortes. Mein Kollege Hartmut Vollmari über einen intelligenten Stromspeicher in Ennigerloh. Danke.

0: 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Wo wir gerade von Stromspeichern gesprochen haben, die Buchhalter in Firmen kommen ins Schwitzen regelmäßig dann, wenn sie sich mit den Energiekosten der Unternehmen herumschlagen müssen. Seit Jahren steigen die. Die Kriege gegen die Ukraine und den Iran bringen zusätzliche Verunsicherungen mit sich und weiterhin eben steigende Preise. Da wäre es doch gut, Strom zu bekommen, der über Jahre hinweg garantiert und günstig kommt. Das wäre ein echter Wettbewerbsvorteil, vor allem für energieintensive Unternehmen. Es gibt eine in jeder Hinsicht elektrisierende Lösung. Aber kaum ein Unternehmen macht sowas, sich direkt mit Ökostrom zu versorgen. Das geht so, das Unternehmen holt sich seine Energie unmittelbar von nahegelegenen Windrädern oder Solarzellen. In Lichtenau im Kreis Paderborn passiert genau das. Mein Kollege Tobias Sacher hat sich das Pionierprojekt im Kreis Paderborn genauer angeschaut.
1: 10 Kilometer lang ist die Stromleitung. Sie verbindet den Windpark Asseln direkt mit dem Werk Kleinenberg in Lichtenau. Der Automobilzulieferer Benteler schweißt, zerspant und biegt hier jede Menge Metall. Am Ende entstehen so Teile für Kraftstoffleitungen, Abgaskrümmer oder Kühlwasserrohre. Ein energieintensives Geschäft. Bei den Stromkosten zählt hier jeder Cent.
2: Ja, weil die Strompreise einen signifikanten Anteil unserer Produktionskosten ausmachen,
1: sagt Christoph Drühe, der bei Benteler den Energieeinkauf leitet.
2: Und je stabiler wir die für die Zukunft halten, je mehr Planbarkeit wir in unsere Strompreise bekommen, umso besser können wir auch die Standorte hier in Deutschland sichern.
1: Für den Direktstrom aus dem nahegelegenen Windpark zahlt Benteler 5 Jahre lang konstant den gleichen Preis. Das ist der erste Vorteil. Der zweite, weil bei der Direktlieferung das öffentliche Stromnetz überflüssig ist, wird gespart. Netzentgelte, Steuern, Abgaben, Umlagen, die machen sonst zusammen mehr als ein Drittel der herkömmlichen Industriestromkosten aus. Und drittens, erklärt Christoph Drühe,
2: die Direktstrombelieferung sorgt dafür, dass wir auch die grüne Eigenschaft des Stromes maximal zuverlässig geliefert bekommen, was unseren Kunden auch gerade von der Automobilindustrieseite her sehr, sehr wichtig ist. Im Prinzip buchen sie heute keinen neuen Auftrag mehr, ohne dass sie zusichern, dass sie mit Grünstrom produzieren.
1: In 14 Jahren will Benteler komplett klimaneutral sein. Der besonders günstige Ökostrom aus dem Windpark deckt heute schon die Hälfte des jährlichen Strombedarfs im Werk. Und doch ist so eine Direktbelieferung die große Ausnahme. Sie ist im streng regulierten deutschen Strommarkt noch immer Neuland, sagt Steffen Lackmann, der Geschäftsführer von Hellweg Wind. Sein Unternehmen betreibt den Windpark, der Benteler direkt beliefert.
3: Direktbelieferungen sind möglich, aber wir haben noch viel zu viel Unsicherheiten, welche Regeln für Direktbelieferungen gelten.
1: Gerade einmal 4 weitere aktive Direktbelieferungen mit Ökostrom. Strom gibt es deshalb in NRW. Die Unsicherheiten beseitigen könnte die Bundesregierung. CDU und SPD haben sich auch in den Koalitionsvertrag geschrieben, dass sie die physikalische Direktversorgung von Unternehmen ausweiten. Jedoch kritisiert Christian Mildenberger von der Landesgesellschaft für Energie- und Klimaschutz.
4: Diesem sehr wichtigen und guten Versprechen im Koalitionsvertrag bleibt die Bundesregierung allerdings noch der Umsetzung schuldig. Und da werden wir Sie nicht nur heute, sondern auch in Zukunft darauf hinweisen. Denn ich glaube, die Industrie ist angewiesen auf günstigen Strom, grünen Strom, um die Produkte nachhaltig zu bekommen.
1: Die IHK NRW bestätigt das. Verlässliche Rahmenbedingungen seien wichtig, heißt es schriftlich. Denn
5: Direktbelieferung kann den Ausbau erneuerbarer Energien unterstützen, die öffentlichen Netze entlasten und Unternehmen einen günstigen und wettbewerbsfähigen Strombezug ermöglichen. Entscheidend ist, dass solche Modelle nicht durch unnötige bürokratische oder räumliche Vorgaben eingeschränkt werden.
1: Deshalb appelliert auch die NRW-Landesregierung in Richtung Berlin. Es brauche einen verlässlichen und transparenten Rechtsrahmen für Direktbelieferungskonzepte, heißt es aus dem Haus der grünen Wirtschafts- und Energieministerin Mona Neubauer. NRW setze sich dafür ein, auch im Bundesrat. Das zuständige Bundeswirtschaftsministerium von CDU-Politikerin Katharina Reiche teilte mit, man fördere Direktbelieferungen mit günstigen Krediten. Änderungen an den komplizierten Rahmenbedingungen stellte es nicht in Aussicht.

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1: Dieser Bootshafen in Köln, ich glaube Rheinauer Hafen heißt der, der erinnert längst an diese Häfen an der Nordsee bei Ebbe. Da liegen viele der Boote einfach so im Schlick rum. Gestern Abend noch haben ein paar von uns hier am Düsseldorfer Medienhafen Sonnenfinsternis geguckt und dabei gesehen, für die Bötchen hier sieht es ebenso finster aus. Also Stimmungspegel bei Null, vor allem bei den Binnenschiffern, die quälen sich mit ihren Pötten durch eine ebenso flache wie enge Fahrrinne. Das ist das eine. Die andere Frage aber ist, wie legen die eigentlich in den Häfen an? Kommen die überhaupt noch ans Ufer? Meine Kollegin Paula Gerhardus hat im Neusser Hafen festgemacht.
2: Auf den ersten Blick wirkt alles normal. Bei der Logistikfirma Zietschmann in Neuss stapelt sich die Ware. Aktuell kommen hier auch nach wie vor Schiffe an, trotz des niedrigen Rheinpegels, sagt Prokurist Jörg Zenz. Und mit weniger Ladung. Er beobachtet den Wasserstand auf der gegenüberliegenden Uferseite genau.
3: Da kann man immer dann sehen, wo das Wasser zuletzt stand, wie weit es dann in den letzten 2-3 Tagen runtergegangen ist und wo es halt vor nicht allzu langer Zeit stand. Ich selber bin seit 30 Jahren in der Schifffahrt und muss ehrlich sagen, dass ich das so auch noch nicht erlebt habe, aber trotzdem stolz bin, dass der Rhein immer noch abliefert. Das hätte ich jetzt, wenn man mir das vor einem halben Jahr gesagt hätte, hätte ich schon viel eher gedacht, wir müssen kapitulieren.
2: Soweit ist es aber noch nicht, betont er. Auch am Nachmittag fahren noch Mitarbeiter mit Gabelstaplern über das Gelände. Der Betrieb läuft weiter. Bisher sind keine Kunden abgesprungen. Einige Lieferungen mussten zwar auf Lkw verladen werden, aber der Großteil kommt immer noch mit dem Schiff. Andere aus der Branche haben da größere Probleme, weiß Zenz. An seinem Standort hat er einen entscheidenden Vorteil. Kein schräges bzw. flaches, sondern ein steiles Ufer.
3: Das heißt auf gut Deutsch, dass die Schiffe immer fest an der Uferwand festmachen können und dadurch nicht weiter in die Mitte des Hafenbeckens fahren müssen, was beim Schrägufer der Fall wäre. Und der Kran auch deswegen bei uns nicht weiter raus muss, weil das Schiff ja nach wie vor fest an der Hafenmauer, an der Kaimauer liegt und wir dann mit dem Kran nicht immer weiter raus müssen. Das wäre dann bei einem Schrägufer irgendwann so weit, dass die Kranschiene nicht mehr reicht und der Kran dann das Schiff nicht mehr erreicht.
2: Die Arbeitsabläufe bei der Firma in Neuss sind also die gleichen. Das weiß auch Starbuck Ahmed, der sich hier täglich um die Verräumung der Ware kümmert. Dazu gehört Stahl, aber vor allem auch Zellulose, aus der zum Beispiel Toilettenpapier und Taschentücher hergestellt werden.
4: Während Entladen ist jetzt in dem Sinne nicht unbedingt anders. Ist halt nur viel weniger, ne? Klar, wenn das Schiff hier ankommt, dann dockt er hier an. Wir fangen um 7 Uhr an. Der Kran wird vorbereitet. Wir haben eine Traverse mit automatischen Haken. So, dann müssen die Akkus da rein eingestellt werden und dann an die Traverse dran machen. Ja, und dann kommt der Kranführer, geht hoch. Ja, die zwei Jungs gehen dann runter ins Schiff und hängen dann die Ware an, wenn der Kranführer halt mit dem Kran runter ins Schiff reinfährt, mit der Traverse.
2: Nur der Kran muss eben mehr Strecke machen, weil die Schiffe durch den Pegel tiefer liegen. Das ist aber kein Problem, versichert Jörg Zenz.
3: Der kann über das Wasser drüber fahren, lässt dann seinen Haken runter, hängt dann die Ware ein und ist dann in der Lage, halt über eine große Landfläche die Ware an den finalen Lagerplatz zu transportieren. Der funktioniert, bis gar kein Wasser mehr im Rhein ist. Also sollte das jemals der Fall sein, wäre er in der Lage und könnte Fahrräder oder Tretroller oder sonst was hier aus dem Rhein rausholen.
2: Trotzdem braucht der Kran für jeden Hub, also für jede Kranladung, etwas mehr Zeit. Auch wenn es nur wenige Sekunden sind, sagt Starbuck Ahmed.
4: Wenn man dann 2000 Tonnen abladen muss, dauert das pro Hub länger, weil er weiter runter muss. Und das zieht sich dann am Ende des Tages, weil wir bis zu einer bestimmten Zeit in der Regel Schiffe entladen. Dann müssen wir noch die Ware abdecken, weil die nicht nass werden darf. Dann müssen wir noch Stahl rauslegen, also Vorbereitung für den nächsten Tag, für die Lkw-Verladung. Ja, und das zieht sich ja dann alles.
2: Die Herausforderungen sind groß, das will auch Jörg Zenz nicht leugnen. Aber er ist optimistisch. Er glaubt daran, dass die Binnenschifffahrt, wenn der Wasserstand ausreicht, als Verkehrsmittel unschlagbar ist. Und er glaubt auch an den Rhein.
1: Meine Kollegin Paula Gerhardus aus dem Neusser Hafen. Nebenbei, das Landesumweltamt hat gewarnt. An der Ruhr hat sich wegen des Niedrigwassers die Konzentration eines Blutdrucksenkers, Candisartan, erhöht. Da sei inzwischen sogar die Meldeschwelle weit überschritten. Der Wirkstoff wird in Deutschland offiziell als stark wassergefährdend eingestuft. Er mag den Blutdruck beim Menschen senken, das ist gut, aber offenbar senkt er den Blutdruck bei Fischen auch und bringt die Fische um. Wie kommt Candisartan in den Rhein oder in die Ruhr? Über die Kläranlagen. Aber normalerweise ist das kein Problem, weil es ja normalerweise bei normalen Wasserständen stark verdünnt wird.

0: Yes. Das ist unser Mittagessenersatz. Auch das darf man im Sommer.
1: Das Schöne am Sommer ist, dass das Leben halt viel draußen stattfindet, die Sonne genießt, das Wetter genießt und die Gemeinschaft genießt.
2: Seit über 20 Jahren betreibt die Familie von Antonio Santelia die Eisdiele im Kreuzviertel. Für ihn ist der Sommer eine der schönsten Zeiten im Jahr, nicht nur, weil da noch die Kasse klingelt.
3: Natürlich ist dadurch, dass es warm ist, profitiert jede Eisdiele auch irgendwo davon, dass man halt dementsprechend auch mehr Eis verkauft. Es ist aber in erster Linie einfach schön zu sehen, dass die Leute bei warmem Wetter gerne rausgehen, einfach glücklicher und viel lebendiger sind, vor allem in heutigen Zeiten.
2: Doch auch das gute Wetter hat seine Grenzen, sagt der Geschäftsmann. Sind die Temperaturen zu hoch, bleiben die Gäste aus.
3: Wenn es zu warm ist, dann geht man dennoch nicht gerne raus. 30 Grad, 28 Grad aufwärts ist schon ein bisschen kritisch. Einmal, weil das Eis viel schneller schmilzt. Und man will ja ein vernünftiges, ich sag mal perfektes Eis an den Tisch bringen können. Und wenn es zu warm ist, ich kenne das zumindest von mir, dass man ein bisschen angespannter durch den Tag vielleicht geht, weil man mit der Wärme nicht ganz so klarkommt.
2: Wenn es zu heiß wird, kommen auch in die Prinzi-Bar im historischen Stadthausturm am Prinzipalmarkt weniger Gäste. Doch das passiert ja nicht ständig, sagt Sidani Simo. Er betreibt zusammen mit seinem Bruder die Bar. Durch den schönen Sommer habe er Umsatzzuwächse von bis zu 300%.
4: Wir sind überglücklich, dass wir ausnahmsweise seit vielen Jahren so lange Sommer hatten. Natürlich hat man das ein oder andere Woche, wo das halt über 30 Grad. Da leiden wir auch natürlich drunter, weil die Temperaturen sind einfach zu hoch. Und das merkt man auch, dass die Kundschaft halt niedrig ist. Aber im Großen und Ganzen sind wir mega happy und wir freuen uns, da wir auch in einer wunderschönen Stadt leben, wo auch viele Touristen sind.
2: Wie diese Norwegerin aus Bergen.
5: We have 10 degrees and rain.
2: Wir haben 10 Grad und Regen. Ich glaube, wir hatten diesen Sommer 3 Sonnentage. Daher sind wir glücklich, hier in Münster zu sein. Kein Sommer in Norwegen. Ich glaube, der meiste Regen, den Europa diesen Sommer abbekommt, fällt in Norwegen. In Westnorwegen. Im Osten ist es schön. Aber wir kommen aus Bergen im Westen. Schreckliches Wetter diesen Sommer. Von unserem schönen Wetter profitiert nicht nur die Gastronomie, sondern vor allem die Schwimmbäder. Schon 105.000 Besucher waren in diesem Jahr allein in der Coburg in Münster. Im letzten waren es im gleichen Zeitraum nur 90.000. Doch so voll ist es heute gar nicht. Es sind Sommerferien. Die Badegäste lieben es.
6: Ich finde das super. Ich gehe fast jeden Tag abends schwimmen nach der Arbeit. Ich sage immer, das ist fast in meinem Vorgarten. Und von daher genieße ich das absolut. Der Sommer ist für mich von daher dann immer schon gerettet. Ich fahre auch meistens gar nicht im Sommer in Urlaub, weil ich das hier so gut finde.
7: Er erinnert mich an frühere Sommer, die ich dann immer in der Provence oder in Frankreich verbracht habe. Dauerhaftes, schönes Wetter, ohne Furcht, dass es demnächst regnet. Das ist wirklich toll.
2: Auch das Schwimmbad Sudmühle, betrieben von einem Schwimmverein, profitiert von dem tollen Sommer, erzählt Präsident Peter Leimbach.
8: Wir haben schon die Zahl von den letzten 2 Jahren jeweils übertroffen. Da hatten wir knapp 16.000 Badegäste, wir sind jetzt schon bei 17.000. Und wir planen ja, die Saison erst Mitte September zu beenden. Das heißt, wir haben bei dem anhalt schönen Wetter noch die Erwartung, die Hoffnung, dass also viele Badegäste kommen.
2: Zum Abschluss eines wunderschönen Tages geht es jetzt noch ins Sommernachtskino auf den Schlossplatz in Münster. Vor dem Schloss ist die Leinwand aufgebaut. Anselm Esch und sein Bruder organisieren das Sommernachtskino seit 20 Jahren. Tolles Wetter ist natürlich ein Garant für volle Kinoreihen.
9: Ja, für uns ist das eine tolle Situation. Man merkt das jetzt ja gerade auch. So ein lauer Sommerabend ist genau das Setting, was man braucht für ein schönes, gemütliches Sommernachtskino. Wir haben jetzt schon 15.000 Besucher. Und ich möchte noch die 20.000 auf jeden Fall knacken.
2: Und wenn man die Besucher von diesem Abend schwärmen hört, wird das bestimmt auch klappen.
10: Einfach ein wunderschöner Abend bei der schönen, warmen Umgebung. Ja, und Gleichgesinnten, die Spaß haben und auch einfach lachen können. Über einfach Klamauk.
11: Ich fand es sehr erfrischend und sehr witzig, auch wenn ich nicht jedes Wort verstanden habe, weil es so bayerisch war. Viel besser als so drin im Kino zu sitzen, so mit der frischen Luft und vor allem vor dem Schloss ist natürlich besonders.
12: Also unter Sternenhimmel hier so einen Film gucken, ist schon gut.
13: Es ist einfach schön, irgendwie nachts lange draußen zu bleiben und da einfach zu sitzen und irgendwie einfach noch so in der frischen Luft, vor allem heute, als man noch ein paar Sternschnuppen nebenbei gesehen hat.

Diese viel zitierte, berühmte Brandmauer. Sie wissen schon, Abgrenzung zur AfD. Die sei eigentlich nur was für die Großstadt, nicht aber für das platte Land in der ostdeutschen Provinz. Sagt der Bandleader von Feine Sahne Fischfilet. Jo, seine Meinung. Gleich in unserem Meinungspodcast Politikum. Ich bin raus, das war's mit dem Westblick für heute. Ich bin Wolfgang Mayer. Schönen Abend auch im Namen des Teams.

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3: Es ist 18 Uhr. 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
1: Wenn man eine Symbolfigur der Linken ist, ein Punkrocker mit klaren Aussagen und in der ostdeutschen Provinz lebt, dann ist das nicht immer ganz so entspannt. Jan Gorko, Monchi, Sänger der Band Feine Sahne Fischfilet, wird uns gleich von Begegnungen an der Tanke erzählen und warum er trotzdem genau da lebt, wo er sein möchte. Am Küchentisch winkt Albrecht von Lucke der Bonner Republik hinterher, aber ohne große Sentimentalität. Im Gegenteil, Daumen hoch für die Reform der Geheimdienste. Und zu Beginn gucke ich kurz auf den deutsch-deutschen Alltag.
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1: Andrea Oster. Vor 65 Jahren hat die SED-Führung unter Walter Ulbricht eine Mauer durch Berlin bauen lassen, weil zu viele Bürger und Bürgerinnen aus dem Sozialismus raus wollten. Danach war alles anders. Wer erwischt wurde, ging ins Gefängnis oder wurde an der Grenze getötet. Es war ein Leben in einem autoritären Staat. Und trotzdem kamen einige damit offenbar besser zurecht als im wiedervereinigten Deutschland. Solche Aussagen haben wir in den vergangenen Jahrzehnten ja häufiger gehört.
2: Also wegen mir können Sie die Mauer wieder hinmachen. Und 10 Meter höher, da hat man wenigstens unseren Arbeitsplatz, da hat man unser Einkommen. Vor allen Dingen das Arbeitsamt macht ja manchmal das Leben zur Hölle, wenn man da hin muss. Noch dazu, wenn man jetzt alleinstehend mit Kind ist. Also wegen mir braucht der Westen nicht zu sein.
1: Erste Reaktion, das kann die Frau doch nicht ernst meinen. Bundestagspräsidentin Julia Klöckner hat heute beim Gedenken zur Erinnerung an den Mauerbau im Bundestag genau dazu einen klugen Satz gesagt.
3: Der Neubeginn in der Demokratie war für viele Ostdeutsche beängstigend. Er war enttäuschend, desillusionierend. Im Westen begann die Demokratie mit dem Wirtschaftswunder, im Osten mit Massenarbeitslosigkeit.
1: Das Wohlstandsgefälle zwischen Ost und West gibt es heute immer noch. Kann man nicht ignorieren, wie so vieles andere. Es wird nämlich oft vergessen, dass die Menschen in der DDR ein Leben hatten. Und das ist nicht weg. Ein Beispiel. Wir diskutieren hier über das Thema Wehrpflicht und wie wenig man doch als Mensch aufgewachsen in Deutschland mit Waffen in Berührung gekommen ist. Erst als uns eine Hörerin darauf aufmerksam macht, dass sie als Jugendliche in der DDR natürlich den Umgang mit der Waffe gelernt hat, fällt uns die Einseitigkeit auf. Danke nochmal dafür. Weiteres Beispiel. Wir haben 2024 das Fest der Demokratie gefeiert, weil das Grundgesetz 75 Jahre alt geworden ist. Die Westdeutschen gehen da emotional mit. Die im Osten sind mit einer DDR-Verfassung groß geworden. Verfassungsklagen gab es nicht. Andere Welt sollte man beim Feiern auf dem Schirm haben. Ich halte nichts von Nostalgie, aber zusammen heißt zusammen. Und nicht meine Erinnerung ist wichtiger als deine. Wenn wir also heute auf diesen schrecklichen Tag vor 65 Jahren blicken, als eine Mauer uns getrennt hat, dann könnten wir das doch als Anlass nehmen zu fragen, würdest du mir von deinem Leben erzählen? Irgendwie kennen wir uns immer noch viel zu wenig.
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1: Wenn das mit dem Sommer so weitergeht, dann können die Wähler und Wählerinnen in Sachsen-Anhalt am 6.9. in Badeschlappen ins Wahllokal gehen. Und wer weiß, vielleicht auch die Wahlberechtigten am 20. September in Mecklenburg-Vorpommern. In beiden Ländern ist Landtagswahl. Und gerade jetzt, wo die Folgen des Klimawandels einem den Schweiß auf die Stirn treiben, wundere ich mich, dass in diesen beiden Ländern eine Partei in den Umfragen vorne liegt, die in Sachen Klimawandel, Trockenheit oder Hitzeschutz wenig anzubieten hat, aber dafür politisch gerne zündelt. So kurz vor den Wahlen wird wieder über die Brandmauer zur AfD gesprochen. Konsequent durchziehen oder, wie Sachsens Ministerpräsident Kretschmer sagt, wer noch über Brandmauern redet, hat die Zeichen der Zeit nicht erkannt. Hatte er ja auch schon früher angemerkt.
5: Das Verstecken hinter einer Brandmauer, so wird es ja dargestellt, bringt uns nicht weiter. Das haben wir gesehen.
1: Der Sänger der Band Feine Sahne Fischfilet, Jan Gorko, besser bekannt als Monchi, hat ein neues Buch geschrieben, das heißt Jenseits der Brandmauer über mein Leben in der ostdeutschen Provinz. Und die Band veranstaltet ja auch in diesem Jahr wieder das Jarmen-Festival, ein Musikevent im Heimatort von Jan Gorko, einem Ort, in dem ein ziemlich großer Teil der Einwohner und Einwohnerinnen die AfD gewählt hat. Herr Gorko, Sie sagen, die Brandmauer, die ist was für Großstädter. In der Provinz ist die Brandmauer weltfremd. Wieso?
6: Naja, ich sage, es gibt natürlich verschiedene Ebenen. Ich sage einmal, dass man in einem Dorf, in einer kleinen Gemeinde sich nicht aus dem Weg gehen kann. Es hat seine guten und seine schlechten Seiten, aber das ist ein Fakt. Ja? Du kannst dich ja nicht in deinen Bubbles, in deinen Wohlfühlorten verziehen. Bei uns gibt es eine Kneipe, da ist der AfD-Stammtisch gleichzeitig und da findet aber auch die Organisation unseres Festivals statt. Die würden sich in Hosen pissen vor Lachen, wenn wir sagen, ja, da gehen wir nicht hin, weil die da sind. Ja, also man muss sich da gerade machen. Und dann gibt es natürlich diese parteipolitische Ebene. Ich würde mich freuen, wenn die AfD von der Macht ferngehalten wird. Aber ich lebe in einem Bundesland, wo 719 von 724 Gemeinden die AfD zur stärksten Partei gewählt haben. Ich lebe in einem Ort, wo 54% der Leute die AfD gewählt haben. Und mir reicht es da nicht aus, die Antwort von den anderen Parteien, die sagen, oh Gott, das darf nicht passieren, das darf nicht passieren, das darf nicht passieren. Ich lebe da, wo man sich damit auseinandersetzen muss, was ist, wenn es passiert. Und darum geht es in meinem Buch. Ich denke, das sind Fragen, Widersprüche, die viele Leute in Kleinstädten, in Provinzen haben, weil punktuell die AfD hier die einzige Partei ist, die noch präsent ist in den Regionen, wo ich lebe.
1: Mhm. Also ich kenne so ein Beispiel aus der Eifel, das ist ja nicht nur ein Thema in Ostdeutschland. Einzige Kneipe im Dorf bietet der AfD regelmäßig Räume für ihre Veranstaltungen zur Verfügung. In dem Dorf hat das total polarisiert. Also es gab Proteste dagegen, man überlegt, ob man da nicht mehr hingeht. Also die machen eine andere Diskussion auf. Aber das ist, sagen Sie, ist Quatsch, oder was, aus Ihrer Erfahrung her?
6: Das habe ich überhaupt nicht gesagt, das ist Quatsch. Sondern ich lebe einfach da, wo das den Leuten egal ist. Und da kann ich mich auf den Kopf stellen und sagen, oh, das finde ich ganz schlecht. Aber dann lachen die mich noch mehr aus. Nein, für mich geht es darum, noch Akzente zu setzen, wie so ein Dorffest zu machen, wie das ein bisschen Jahrfest mit dem Skatepark aufzubauen. Wie lange ich dafür selber noch Kraft habe, das ist eine ganz andere Frage. Ja, weil vielleicht haue ich auch irgendwann ab in der großen Stadt. Was ich mir wünsche, ist was anderes, was die Realität ist. Ich beschreibe in diesem Buch einfach, was passiert. Und was passiert ist, dass die AfD die einzige Partei ist, die da Stammtische macht, was ich total bitter finde. Aber ich glaube, seit einem Jahrzehnt gab es keine anderen Stammtische von anderen Parteien. Und das ist die AfD, die ist bei uns nicht stark, weil das so eine starken Leute alles sind, sondern weil die anderen Parteien so schwach sind, dass ich das zum Kotzen finde, ist ein ganz anderer Fakt. Denn ich würde mich freuen, wenn die AfD von der Macht ferngehalten wird. Und alleine das auszusprechen und da zu leben und so ein Buch zu schreiben, das hat einen Preis. Und dieser Preis ist nicht gering.
1: Wie viel Kraft braucht man denn dafür?
6: Viel. Ja, das wird jeder aus dem Dorf und aus der Kleinstadt wissen. Ich bin eine Projektionsfläche. Ich bin kein Mensch, der sich verziehen kann, sondern für die Leute bin ich die größte Zecke im Dorf, auch wenn ich mit der linken Szene überhaupt nichts mehr zu tun habe oder so. Bei uns gibt es gar keine linke Szene oder sowas. Aber ich habe gestern eine Lesung gemacht auf dem Dorf, öffentlich. Ich habe gesagt, ihr seid alle willkommen, ihr seid eingeladen. Ich kann kein Buch über die Provinz schreiben und dann nicht in der Provinz lesen. Da sind 300 Leute, auch AfD dabei, die sich das reinziehen. Und ich positioniere mich da klar. Und dieser Preis ist, beschreibe ich natürlich im Buch. Also, dass ich natürlich, wenn ich von Morddrohungen rede, rede ich nicht, oh, da hat mir irgendeiner auf Instagram geschrieben, wir knallen dich ab. Ja, dann komme ich gar nicht mehr aus dem Staunen heraus. Sondern ich rede von alltäglichen Situationen, wo ich angegangen werde oder wo vielleicht auch Leute aus meinem Umfeld angegangen werden. Und das heißt aber nicht, dass das die ganze Zeit alles ganz schlimm ist. Das ist ja die Ambivalenz. Ich liebe es ja, im Mecklenburg-Vorpommern zu leben und ich liebe es auch in der Provinz zu leben. Das ist für mich immer wichtig in diesem Buch gewesen, auch immer wieder in positive Momente zu kommen, also die einen selber Kraft geben, weil Kraft kosten tut es viel und die schlechten Tage, die kommen immer von selbst, aber die guten, die muss man sich erkämpfen. Wie lange ich da noch Kraft für habe, keine Ahnung.
1: Sie haben gerade gesagt, das sind auch AfDler dabei, die sich das reinziehen. Das haben Sie ja auch über das Musikfestival geschrieben, das Ihre Band an den Start gebracht hat. Da sind auch Leute, von denen Sie wissen, die wählen die AfD. Die haben aber genauso viel Freude an den Konzerten und an dem, was da passiert. Aber was bringt das langfristig? Also welche Veränderung macht das? Oder gehen die Leute trotzdem hin und sagen, ich habe Angst um meinen Wohlstand, ich habe was gegen Fremde und wählen eben trotzdem die AfD?
6: Die Kultur brauchst du nicht so wichtig nehmen. Also sozusagen die Kultur erzählt der Kultur, wie wichtig die Kultur ist und irgendwann glauben die Leute sich das. Wir könnten auch 10 Wiesn-Jahr-Festivals machen. Die Leute wählen nicht, weil, oh, da ist ein tolles Konzert und da sagt irgendeiner, wählt nicht die AfD, wählt kein Mensch mehr die AfD, sondern die Leute wählen sie, auch wenn ich es bitter finde, aber aus ganz anderen Gründen. Ja, also was weiß ich, die haben dann Angst vor der Rente, vor ihrem eigenen Kontostand, vor Krieg, Thema Migration, wie auch immer. Die anderen sind völlig abgegessen von der Berliner Politik. Also, dass man mit einem Konzert, mit einer Lesung nicht irgendwelche Wahlen beeinflusst, das ist klar. Man kann Akzente in so einen Gemeinden setzen, man kann so eine Stimmung prägen. Man kann in Regionen, wo die so tun, als ob sie die Einzigen noch sind, die irgendwas machen, sich gerade machen und zeigen, dass es überhaupt noch Leute gibt, die damit nicht einverstanden sind. Und das ist schon eine ganze Menge.
1: Hm. Gemeinschaft ist stärker als politische Parolen. Das ist ja, steckt da so ein bisschen dahinter, was Sie sagen. Haben Sie auch, glaube ich, auch in Ihrem Buch beschrieben. Aber dafür muss man ja die politischen Parolen auch ein Stück weit ignorieren. Und bei der AfD sind das ja zum Teil rechtsextreme Parolen und auch Inhalte. Kann man das so ausblenden für die Gemeinschaft?
6: Nein, das macht die ganze Zeit nicht. Wenn Sie das Buch gelesen haben, haben Sie gelesen, dass ich davon rede, dass Faschos an meiner Haustür waren, mehrmals, dass ich Angst davor habe, abgeknallt zu werden. Ja, dass ich auf Todeslisten stehe, das kommt nicht daher, weil ich mich nicht gerade mache, sondern ich bin eine Person, die ihr Maul aufmacht. Wenn wir das Whistle-Jahr-Festival machen, machen wir da nicht irgendeinen rundgelutschten Scheiß, sondern wir machen einen Vortrag über Seenotrettung, wir machen eine Lesung über die AfD. All das passiert die ganze Zeit. Ja, und dafür gibt es andauernd einen Preis zu bezahlen. Ich sage Ihnen ein Beispiel, irgendein Islamisten-Wichser fährt in CSD rein, ich verabscheue solche Leute. Und am nächsten Tag stehen Leute an der Tankstelle vor mir und sagen zu mir, Monchi, du hast Blut an der Hände, weil du den ganzen scheiß Flüchtlinge zu dir lockt bist. Den Leuten ist scheißegal, dass das kein Flüchtling war. Aber die scheren das alles um einen Kamm und bespucken mich dafür. Weil es nicht viele Leute gibt, die noch einen Seenotrettungsvortrag in der Provinz fühlen oder organisieren.
1: Aber wenn ich das dann richtig verstehe, dann heißt das, Sie würden sich wahrscheinlich wünschen, dass Sie halt eben, Sie sind eine Symbolfigur, aber dass die Masse viel breiter wäre, die hinter Ihnen stehen würde.
6: Ja, toll, ja, würde ich gut finden. Ne, ich würde es toll finden, wenn Leute in Dörfer ziehen und da aus sich engagieren und kontinuierlich am Start sind. Ich kann aber auch Leute verstehen, wenn sie keinen Bock darauf haben. Ne? Aber man braucht sich dann nicht wundern, dass die AfD immer mehr übernimmt, weil die haben genau dieses Format. Wir erobern die Städte von den Dörfern aus. Und das ist das, was sie gemacht haben. Und mir wurde die letzten Jahre immer wieder erzählt, und manchmal habe ich an den Scheiß auch geglaubt, oh, das Wählerpotenzial ist erschöpft, das Wählerpotenzial ist erschöpft. Aber die ganzen Antworten, die wohl vielleicht in den letzten Jahren gegeben wurden, haben wohl nicht so viel gebracht. Leider. So, und man muss sich wohl gerade machen und muss in den Provinzen dann aktiv sein. Aber ich würde nie wieder Leuten sagen, eine persönliche Macht das. Ja, weil die Leute nicht wissen, wie hoch der Preis ist.
1: Aber Sie definieren Brandmauer ja so ein bisschen über die Parteien, ja? Also, dass man von Parteienseite sagt, man redet mit der AfD oder nicht. Aber eigentlich ist das doch eine Frage für jeden Einzelnen, oder? Dass man.
6: Ja, natürlich.
1: Wo die persönliche Brandmauer steht, oder? Also, so ganz kann man die ja nicht, finde ich, einfach beiseite schieben und sagen, ach nee, der will zwar eine rechtsextreme Partei, aber gut, wir wohnen halt im Dorf zusammen.
6: Ich muss fragen, haben Sie das Buch gelesen? Weil da schreibe ich ja genau über die Überzeugungsnazis, dass sozusagen organisierte Nazis bei mir die Grenze sind, dass ich mit dem beim Arzt zusammensitze, dass ich mit denen im Kindergarten oder was weiß ich wo stehe. Ja, da kann ich mir nur nicht auswählen. Ja, aber ich werde jetzt nicht mit irgendwelchen organisierten Nazis abkumpeln. Ja, sondern das sind Leute, die mir die Fresse einschlagen wollen. So, und das auch schon getan haben. Ich habe Stiftzähne. So, und ich rede von den Leuten, wo man vielleicht noch kämpfen kann. Ich rede von Jugendlichen, wenn dieser Rechtsruck so ist, wo man sagt, ey, was ist, wenn die in 10 Jahren, wenn da keiner rangeht und um die kämpft? Also das meine ich mit, wie weit wird das Wählerpotenzial noch hochsteigen? Das ist doch meine Frage.
1: Der Sänger der Band Feine Sahne Fischfilet, Jan Gorko, besser bekannt als Monchi, vielen Dank für das Gespräch.
6: Dankeschön, ciao.
1: Jan Gorko braucht als Linker Ausdauer und einen festen Willen, um in der ostdeutschen Provinz trotz Druck von Rechtsextremen leben zu können. Für ihn, den viele kennen und der unverblümt ja sagt, was er denkt, ist es bestimmt besonders anstrengend. Aber wer hat noch nicht eine Diskussion im Familien- oder Freundeskreis geführt, wo die Ansichten komplett gegensätzlich waren? In der ARD-Mediathek gibt es jetzt einen Film über zwei Freunde, beide früher SPD-Wähler. Der eine ist jetzt Anhänger der AfD, der andere der Linkspartei. Was sie verbindet, der FC Schalke und die Freude am Fußball. Die Kolleginnen des ARD-Magazins Panorama haben die beiden über Monate begleitet. Unser Tipp, der Film Alternative für Arbeiter. Mein Kumpel wählt AfD. Ab sofort in der ARD-Mediathek. Es war gestern schon Thema bei uns, weil es ja gestern auch vom Bundeskabinett beschlossen worden ist, die Ausweitung der Kompetenzen für die Geheimdienste in Deutschland. Aber das ist ja noch lange nicht Gesetz, sondern wird erstmal kontrovers diskutiert. Und da machen wir natürlich mit. Albrecht von Lucke von den Blättern für deutsche und internationale Politik sieht zum Beispiel in diesem Meer an Möglichkeiten für die Geheimdienste eine innere Zeitenwende. Und zwar im Sinne eines inneren Abschieds von der alten Bonner Republik. Ach Gott, in der Bonner Republik lag bestimmt auch noch eine geblümte Wachsdecke auf dem Küchentisch.
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1: Küchentisch. Klingt alles nach früher, war alles besser, aber so meint Albrecht das gar nicht. Im Gegenteil, es ist höchste Zeit für Veränderung und das besprechen wir. Hallo Albrecht.
7: Ja, liebe Andrea, freue mich. Hallo, sei gegrüßt.
1: Erstmal könntest du uns ja erklären, warum ist das jetzt eigentlich der Abschied von der Bonner Republik?
7: Weil es eine absolute Zäsur darstellt. Und das geht weit über das schöne Bild von der Wachsdecke hinaus. Denn wir müssen uns bewusst machen, was war der Kern der Bonner Republik? Die Bonner Republik war noch so nah beim Nationalsozialismus, dass diese Erfahrung unmittelbar nachwirkte. Und die entscheidende Haltung war das nie wieder. Also zuallererst nie wieder Krieg. Und vor allem die Devise, wir dürfen der eigenen Regierung nie wieder die Hebel in die Hand geben, die sie leicht missbrauchen kann. Denn der größte Feind, das war die Lehre des 20. Jahrhunderts, immerhin hatte Deutschland zwei Kriege vom Zaun gebrochen, der größte Feind ist man selbst. Aber spätestens Putins Überfall auf die Ukraine hat gezeigt, die größte Gefahr geht heute nicht mehr von uns selbst aus. Deshalb dann die Rede von Olaf Scholz, die Zeitenwende-Rede, die Notwendigkeit massiver Nachrüstung in der Außenpolitik. Und jetzt, und das ist meine Überzeugung, mit der Definition, der neuen Definition der Geheimdienste erfolgt gewissermaßen die Nachrüstung im Innern. Und das ist dann in der Tat so etwas wie der endgültige Abschied von der Bonner Republik.
1: Und das ist in deinen Augen also eine innere Zeitenwende. Ist das nicht ein bisschen zu hoch gegriffen?
7: Nein, das glaube ich in der Tat nicht, denn es gibt meines Erachtens ein zweites Nie wieder und das war mindestens so prägend für die Bonner Republik, nämlich nach innen. Und das war die Friedfertigkeit der Innenpolitik. Es lautete nie wieder Gestapo. Nie wieder so etwas wie eine geheime Staatspolizei im MNS, die mit maximalen Befugnissen ausgestattet ist. Mit der Macht der Geheimdienste, alles zu ermitteln, aber auch, und das ist der springende Punkt, der polizeilichen Macht, maximal durchzugreifen jenseits jeder Rechtsstaatlichkeit. Deshalb beschloss man für die Bundesrepublik das sogenannte Trennungsgebot. Die Geheimdienste sollten nur ermitteln, aber nicht über die exekutiven Befugnisse der Polizei verfügen. Und die Polizei soll genau umgekehrt weitreichende Rechte zum Handeln haben, aber eben nicht alles wissen, nicht alles ermitteln dürfen. Und genau mit dieser Trennung, mit diesem Gebot soll jetzt in gewissen Teilen, keineswegs in jeder Hinsicht, aber in gewissen Teilen Schluss gemacht werden, indem es den Geheimdiensten auch das Recht verleiht, im Notfall direkt zu agieren. Etwa im Falle hybrider Angriffe auf die Infrastruktur durch Russland. Das ist gewissermaßen die Nachrüstung im Innern, die wir zuvor im Äußeren erlebt haben.
1: Du findest diese Nachrüstung im Innern grundsätzlich richtig, aber es gibt auch gute Gründe, Bedenken zu haben. Und einen nennt unser Hörer René in dieser Sprachnachricht, die er uns geschickt hat.
8: Ich möchte kurz anmerken, dass ich die Angelegenheit mit der Zusammenlegung erweiterten Befugnisse der Geheimdienste in Deutschland für mehr als bedenklich halte. Und dass meiner Ansicht nach diese Entwicklung unter Umständen der AfD in die Hände spielen wird.
1: Was sagst du dazu?
7: Ja, René, der Hörer hat völlig recht. Es ist eine ganz besondere Ironie der Geschichte, dass gegenwärtig diese Maßnahme, man muss es fast sagen, innenpolitisch zum schlechtesten, denkbar schlechtesten Zeitpunkt kommt. Denn gerade in dem Augenblick, da wir die Revitalisierung einer rechtsradikalen Partei erleben. Aber, und das ist das Dilemma, um die eine Gefahr, nämlich die durch Russland zu bekämpfen, geht man das Risiko ein, dass dieser echte Geheimdienst eines Tages auch den falschen, nämlich echten Antidemokraten in die Hände fallen könnte. Das ist das Dilemma.
1: Ja, also letztlich die Wahl zwischen Pest und Cholera, oder was?
7: Nein, das würde ich nur wiederum nicht sehen. Und das ist der große und springende Unterschied. Die Angriffe Russlands sind absolut akut. Und übrigens, man muss es dazu sagen, nicht nur Russland, sondern denken wir an terroristische, islamistische Organisationen, denken wir beispielsweise an die jüngsten Anschläge, die oftmals übrigens nur, das dürfen wir nicht vergessen, nur durch die Information befreundeter Dienste verhindert werden konnten. Und da wir übrigens wissen, dass wir uns auf diese Freundschaft der USA und der Trump auch nicht mehr verlassen können, deshalb müssen wir unsere eigenen Dienste stärken. Da führt kein Weg daran vorbei. Und demgegenüber ist die Gefahr, dass diese eines Tages durch die AfD missbraucht werden könnten, noch die geringere. Deshalb bin ich für die Stärkung.
1: Mir wäre wohler, wenn es gar keinen Missbrauch gäbe. Also wie könnte man das verhindern?
7: Das wäre mir auch sehr viel wohler und dafür muss dann tatsächlich zweierlei passieren. Erstens, und hier gilt der alte Satz, Vertrauen in die demokratischen Institutionen, in unsere Demokratie ist zwar gut, aber ihre Kontrolle ist allemal besser. Das heißt, die möglichen neuen Zwangsmaßnahmen bedürfen einer absoluten strengen gesetzlichen Grundlage und sie müssen rechtsstaatlich durch die einschlägigen Kontrollgremien überprüfbar sein. Und wie genau das geschehen kann, du hast es vorhin angesprochen, darüber wird der Bundestag bei den kommenden Lesungen noch sehr genau debattieren. Und ich unterstelle, da wird noch so manches konkrete Kontrollorgan geschärft werden.
1: Und was ist die zweite Maßnahme, die du eben angesprochen hast?
7: Ja, und die zweite Maßnahme, und da sind wir alle im Spiel, das ist natürlich die Option von uns Bürgerinnen und Bürgern, aber auch die der demokratischen Politiker in Deutschland, nämlich zu verhindern, dass eine antidemokratische Partei je an die Macht kommt, jedenfalls im Bund. Das ist genau unsere Aufgabe und Chance und die eigentliche Bewährungsprobe unserer Demokratie.
1: Albrecht von Lucke von den Blättern für deutsche und internationale Politik mit seiner Meinung. Dankeschön, Albrecht.
7: Ich danke dir, Andrea. Auf bald.
1: Wenn Sie auch Anmerkungen haben, eine Meinung zu einem Thema, wie unser Hörer René, dann melden Sie sich gerne per Sprachnachricht an die 0172 25 300 42 oder eine Mail an politikum@wdr.de. Der heiße Scheiß von gestern waren Schutzbrillen zur Sonnenfinsternis, aber der eigentliche Trend sind Smart Glasses. Aber mit den Smart Glasses gibt's ein Problem, wie unauffällig man damit nämlich filmen kann. Afani, Model und DJ, hat in New York ihre Erfahrungen mit dem unbemerkten Mitfilmen gemacht.
9: Die Grenzüberschreitung ist auch einfach, dass ich in so einem persönlichen Moment wie einem vermeintlichen Flirt auf der Straße gefilmt werde und das dann tausende Menschen im Internet sehen.
1: Man muss es sehen und man muss es merken, dass die Brille filmt. Das ist die Forderung der Menschenrechtsorganisation HateAid. Safety by Design nennen sie das. HateAid hat darüber hinaus Strafanzeige gegen den Internetkonzern Meta, die Brillenfirmen Ray-Ban und Oakley gestellt und diese Klage auch auf die Vertriebsfirmen hier in Deutschland ausgeweitet, also Fielmann, Apollo, Mr. Spex und Mediamarkt. Firmen, die in ihren Stellungnahmen schreiben, die Privatsphäre unserer Kunden und der verantwortungsvolle Umgang mit der Technologie ist uns sehr wichtig. Aber wenn wir eins gelernt haben, in einer Zeit, in der große Tech-Firmen unser Leben manipulieren, was geht, wird gemacht. Und niemand sollte sich auf Versprechen verlassen. Nur Prozesse, Klagen, Gesetze sorgen für Klarheit. HateAid hat uns da einen großen Gefallen getan. Und das war Politikum. Mein Name ist Andrea Oster.
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1: Und mein Name ist Katrin Schmick. Willkommen an diesem doch noch sehr heißen Abend. Das ist auch Thema bei uns. Hitze, Trockenheit und die Folgen. Darum soll es gehen. Wir beschäftigen uns auch mit der Frage, warum die Wirtschaft in Deutschland schwankt, der DAX, also der Börsenleitindex, so Aufwind hat. Und wir erinnern an die deutsche Teilung, die heute vor 65 Jahren mit Baggern, Stacheldraht und Mörtel begann. Bundestagspräsidentin Klöckner.
2: Die Mauer hat in Deutschland Spuren gezogen. Spuren gezogen, die unsere Wege noch heute beeinflussen.
3: Nach einem halben Jahr Zickzackkurs im Seitwärtsschritt scheint der deutsche Leitindex seinen Ausbruch nach oben geschafft zu haben. Seit Anfang August, der Sprung über die 26.000 Punkte geglückt war, steigt der DAX fast unbemerkt, aber nachdrücklich.
4: Ich möchte, dass wir im nächsten Sommer dann einen bundesweiten Hitzeaktionsplan haben.
1: Da haben wir ihn kurz gehört, den Bundesumweltminister Carsten Schneider von der SPD. Das Wetter stellt uns alle vor große Herausforderungen. Auch heute wieder Werte bis 34 Grad. Morgen wird es noch mal heißer. Im Ruhrgebiet und im Rheinland kommen wir schon auf 38 Grad. Kennen wir ja alle schon diesen Sommer. Kein nennenswerter Regen in sich, die Böden staubtrocken und die Pegelstände der Flüsse, auch der großen Wasserstraßen wie Rhein oder Donau, fallen. Das hat Folgen auch für Lieferketten. Gestern ist Bundesumweltminister Schneider eben vor die Mikrofone getreten und hat für seinen Plan, die Hitzeanpassung als Gemeinschaftsaufgabe im Grundgesetz zu verankern, geworben. Die Union bremst da eher und aus den Kommunen mehren sich die Stimmen, die sagen, streiten könnt ihr euch später, wir brauchen jetzt Hilfe, also vor allem Geld. Katrin Aue, WDR Berlin, hat im Blick, was da auch heute in der Hauptstadt wieder diskutiert wurde und wird. Carsten Schneider will also einen Hitzeaktionsplan bis 2027. Was stellt er sich denn darunter vor?
5: Also bislang ist es so, Hitzeaktionspläne gibt es in einigen Kommunen, in Nordrhein-Westfalen zum Beispiel ganz schön viele, zum Beispiel in Wuppertal und Hilden, aber es gibt sie nicht flächendeckend. Deshalb jetzt also die Idee, einen nationalen Hitze- oder Klimaaktionsplan zu schaffen, mit dem die bisherigen Pläne sowas wie gebündelt werden. Aber was konkret da dann drin steht, das ist noch unklar.
1: Teilweise will der Minister da ja auch maximal grundsätzlich werden, nämlich grundgesetzlich Hitzeanpassung als Teil der Verfassung. Warum?
5: Weil dem Bund tatsächlich bei Hitzeschutz bzw. Klimaanpassung ziemlich die Hände gebunden sind. Die Zuständigkeiten sind klar getrennt. Für Hitzeschutz sind die Länder und Kommunen zuständig. Und die wiederum klagen aber ja, dass sie dafür zu wenig Geld haben. Zum Beispiel, um Straßenzüge zu entsiegeln, um mehr Wasser zu halten oder um Schattenbäume zu pflanzen. Und da ist jetzt die Idee, Klimaanpassung als sogenannte Gemeinschaftsaufgabe ins Grundgesetz zu schreiben. Das würde bedeuten, dass der Bund sich beteiligen darf.
1: Was könnte eine solche Grundgesetzänderung denn konkret bringen?
5: Dann dürfte der Bund erstens Maßnahmen mitfinanzieren, also schlicht Geld geben für zum Beispiel Entsiegelung von Straßenzügen. Und zweitens könnte der Bund dann auch Maßnahmen planen und koordinieren, also den Ländern auch da unter die Arme greifen, damit nicht jedes Land oder jede Kommune quasi das Rad selbst neu erfinden muss.
1: Die Koalitionspartner von der Union scheinen wenig begeistert von den Ideen. Inwiefern?
5: Ja, aus der Union kommt tatsächlich Widerstand. Fraktionsvize Krings begründet das mehr oder weniger mit der Kompetenzfrage. Also man sollte den Ländern nicht zu viel Kompetenz wegnehmen, indem man noch mehr zentralisiert zum Bund hin. Aber hinter den Kulissen hören wir, dass die Union vielleicht auch deshalb eher zurückhaltend ist, weil sie auf die Stimmen der Linken angewiesen wären bei einer Abstimmung im Bundestag. Da braucht es ja eine Zweidrittelmehrheit für eine Grundgesetzänderung. Und mit den Linken will die Union ja nicht zusammenarbeiten. Also es ist fraglich, ob diese Idee Erfolg hat.
1: Und wenn wir auf den Rückhalt aus den Kommunen im Land für diese und ähnliche Pläne schauen, du hast ja eben auch schon von Hitzeaktionsplänen in NRW gesprochen. Am Ende werden Klimafolgen ja doch von den Städten und Gemeinden abgefedert.
5: Genau, da kommt eher Zustimmung. Der Städtetag hat eine solche Grundgesetzänderung ohnehin schon vor dem Minister sogar gefordert. Vielleicht gibt es den einen oder anderen tatsächlich, der in den Kommunen ein bisschen schwierig findet, dass der Bund jetzt bei diesen Dingen mit reinregiert. Kompetenzen sind ja oft so eine Sache, aber ich denke, die Kommunen werden letztlich froh sein.
1: Katrin Aue war das in Berlin über den Hitzeaktionsplan von Bundesumweltminister Schneider. Die Trockenheit, der ausbleibende Regen, seit Wochen bestimmt das extreme Sommerwetter, die Schlagzeilen. Und wir alle ahnen irgendwie, dass es auch nicht der letzte heiße Sommer gewesen sein wird. Ganz im Gegenteil. Ich habe die niedrigen Pegelstände auch in den großen Gewässern bei uns schon erwähnt. Und dass so langsam eben die Schifffahrt auch Probleme hat. In Rumänien merkt man das fehlende Wasser der Donau auch extrem. Dort haben die Behörden jetzt das einzige Atomkraftwerk des Landes komplett abgeschaltet. Ein Fünftel der Stromproduktion des Landes fällt damit weg. Was wiederum heißt, Strom sparen ist das Gebot der Stunde. Silke Hane berichtet.
6: Im kleinen Dorf Scoarța, 4 Autostunden von Bukarest entfernt, ist nachts nicht viel los. Ab und zu fährt ein Auto durch, ansonsten herrscht Ruhe. Und seit Anfang August ist es ab Mitternacht in Scoarța auch zappenduster. Um Energie zu sparen, wird nachts die Straßenbeleuchtung ausgeschaltet, erklärt Scoarțas Bürgermeister Ion Grigore Stamatoiu. Jeder muss sparen und wir als Gemeindeverwaltung haben einige Maßnahmen ergriffen, konkret verkürzte Betriebszeiten der Straßenbeleuchtung. Wir haben die Beleuchtung um 4 Stunden reduziert, von 0 Uhr bis 4 Uhr morgens ist sie ausgeschaltet. Die Idee, sagt Stamatoiu, hätten einige Dorfbewohner gehabt. Entsprechend hoch ist die Akzeptanz in der Bevölkerung. Es beeinträchtigt uns nicht, denn abends funktioniert die öffentliche Straßenbeleuchtung. Und nachts ab 23:30, wenn sie ausgeschaltet wird, haben wir keinen Grund, auf der Straße unterwegs zu sein. Schon seit 2 Wochen ist die Energie in Rumänien knapper als sonst. Im einzigen Atomkraftwerk Cernavoda wurde Ende Juli der erste Reaktorblock heruntergefahren. Das Land hatte versucht, den zweiten Reaktor mit ungewöhnlichen Maßnahmen in Betrieb zu halten. In der Donau wurden kürzlich mit Steinen beladene Lastkähne versenkt, um mehr Wasser zum Kraftwerk zu leiten. Zuvor hatte die Armee einen Felsen gesprengt, ebenfalls um mehr Wasser zum Kraftwerk zu schaffen. Dadurch konnte der Betrieb des zweiten Reaktors um ein paar Tage verlängert werden. Jetzt aber musste auch der heruntergefahren werden, erklärte am Vormittag Christian Buschoi, Staatssekretär im rumänischen Energieministerium. Grund dafür ist die geringe Durchflussmenge der Donau bzw. der niedrige Wasserstand, der für den Betrieb der Kühlpumpen erforderlich ist. Daher wurde heute Morgen mit der schrittweisen Abschaltung von Block 2 begonnen. Seit dem Vormittag ist Cernavoda nun vom Netz. Damit fallen 20% des rumänischen Strombedarfs aus. Laut Christian Buschoi können diese aber kurzfristig ersetzt werden. Die 680 bis 700 Megawatt, die Block 2 in Cernavoda durchschnittlich produziert, werden wir hauptsächlich durch Importe ausgleichen. In diesen Tagen hilft uns auch die Windenergie. Für die kommende Woche haben wir, falls nötig, Block 4 des Kohlekraftwerks Rovinar mit rund 300 Megawatt in Reserve. Rumänien hat die Europäische Kommission inzwischen informiert, dass es wegen der Energiekrise die Stilllegung einiger Kohlekraftwerke verschieben möchte. In Rovinar laufen aktuell 2 Blöcke. Der Direktor des Kohlekraftwerks ist Marius Büsker. Er rechnet damit, dass schon am Montag ein 3. Block zurück ans Netz geht. Wir sind bereit. Der Block ist in gutem technischen Zustand. Die Mitarbeiter sind vorbereitet, um wieder hochzufahren. In der aktuellen Energiekrise wird Rumänien aber auch nicht umhin kommen, mehr Energie als üblich zu importieren, zum Beispiel aus Ungarn und Bulgarien. In den Nachbarländern ist die Lage aktuell wieder etwas entspannter. Im Atomkraftwerk im ungarischen Poksch sind seit vorgestern wieder 2 Turbinen in Betrieb. Das bulgarische Atomkraftwerk Kozloduy läuft ohne Einschränkungen.
1: Strom sparen, weil zu wenig Wasser in der Donau. In Rumänien ist das einzige Atomkraftwerk des Landes abgeschaltet worden. Silke Hane war das im Echo des Tages. Nicht jedes Unternehmen in Deutschland hat so eine Halbjahresbilanz wie der Essener Energiekonzern RWE hinlegen können. Man habe mit einem Gewinn von über 1 Milliarde Euro die Erwartungen für die ersten 6 Monate des Jahres übertroffen, hieß es heute bei der Vorstellung der Bilanz. In anderen Branchen sieht das natürlich ganz anders aus. Ganz generell ist ja die Stimmung in der Wirtschaft bei uns nicht gut. Aber an den Börsen geht es auch hierzulande immer weiter nach oben. Der DAX klettert und zwar seit einem Monat. Warum ist das so? Antworten hat Bianca von der Au aus der ARD Finanzredaktion.
3: Nach einem halben Jahr Zickzackkurs im Seitwärtsschritt scheint der deutsche Leitindex seinen Ausbruch nach oben geschafft zu haben. Seit Anfang August der Sprung über die 26.000 Punkte geglückt war, steigt der DAX fast unbemerkt, aber nachdrücklich, so die Einschätzung von Marktanalysten. Woran liegt das? Martin Lück, Kapitalmarktstratege beim Vermögensverwalter Franklin Templeton.
7: Es liegt vor allem daran, dass das Börsenumfeld, vor allen Dingen für Aktien international, nach wie vor relativ gut ist und dass man den deutschen Unternehmen viel mehr als der deutschen Volkswirtschaft zutraut, sich da gut zu positionieren und gute Gewinne zu erwirtschaften. Das ist also nicht so sehr ein Blick auf Deutschland selbst als Land, als Volkswirtschaft, sondern es ist ein Blick auf die Unternehmen und ihre Möglichkeiten.
3: Dabei seien die Geschäftszahlen, die während der aktuell laufenden Quartalssaison veröffentlicht wurden, ein wesentlicher Kurstreiber, sagt Chefvolkswirt Ulrich Carter von der DK Bank.
8: Hinter dem Anstieg der Börsen, nicht nur in Deutschland, sondern auch in den USA, stecken handfeste Zahlen. Es sind die Gewinnentwicklungen der börsennotierten Unternehmen, die ganz deutlich und stärker als sonst nach oben zeigen.
3: Das verdeutlicht aus Sicht des Volkswirts, dass viele Unternehmen, die an der Börse notiert sind, mit den Krisen und Schocks der jüngsten Zeit gut umgehen können.
8: Diese Unternehmen sind nicht an einen Standort gebunden. Sie können ausweichen, wenn sich negative Entwicklungen in einer Weltregion ergeben, sowohl beim Verkauf als auch bei der Produktion. Und das haben diese Unternehmen eben sehr deutlich unter Beweis gestellt.
3: Schaut man auf den DAX, so gibt es seit Jahresbeginn eine Reihe von Unternehmen, die besonders gut abgeschnitten haben, was die Kursentwicklung angeht. An der Spitze Baukonzern Hochtief, gefolgt vom Chemiekonzern Bayer, der sein Glyphosat-Problem in den USA sukzessive lösen kann. Vorne mit dabei auch Infineon und die Energiekonzerne RWE und Siemens Energy. Unternehmen, die indirekt vom Boom der künstlichen Intelligenz profitieren, so Marktstratege Lück. Sei es durch Zulieferungen von Know-how und Komponenten oder durch gewisse Abstrahlungseffekte.
7: Die funktionieren so, dass durch die KI-Revolution die amerikanischen Märkte extrem stark bewertet werden. Dann sagen sich Anleger, da wollen wir jetzt aber nicht alle Eier in einen Korb legen. Wir wollen auch diversifizieren. Und die diversifizieren raus aus Amerika. Dann schauen wir mal, wo die Bewertungen noch nicht so teuer sind. Und dann kommen die ganz schnell auf Europa. Und da gilt natürlich auch Deutschland nach wie vor als eine sehr robuste, sehr gute Volkswirtschaft mit hohem technologischem Niveau, mit hohem Forschungsstand, mit guten Innovationen.
3: Anders als wir selbst haben ausländische Investoren noch ein sehr gutes Bild von Deutschland, so Marktbeobachter Lück. Auch mit Blick auf die Zukunftsfähigkeit des Standorts. Zudem trägt die Hoffnung auf sinkende Zinsen zum Anstieg der Aktienkurse bei. Und so entstehen derzeit fast im Tagestakt neue DAX-Rekorde.
1: Bianca von der Au war das über den DAX, den deutschen Leitindex, der seit einem Monat wieder ordentlich nach oben klettert. Das klingt ja für Laien irgendwie alles sehr, sehr verwirrend, oder? Die Börse boomt, aber die deutsche Wirtschaft wackelt. Eine Parallelwelt, sagen manche, und zeigen da auch mit dem Finger auf diejenigen, die in diesen großen DAX-Konzernen unfassbar viel Geld verdienen. Konstantin Röse.
9: Die Chefs der großen DAX-Konzerne haben 2025 erneut mehr verdient. Das zeigt eine Auswertung der Deutschen Schutzvereinigung für Wertpapierbesitz, DSW und der TU München. Demnach stiegen die Bezüge im Vergleich zum Vorjahr um 7%. Ein Großteil davon waren Bonizahlungen, die zeitlich verzögert ausgezahlt wurden. Im Durchschnitt verdiente ein DAX-Vorstand rund 6,1 Millionen Euro. Spitzenreiter in der ersten Börsenliga bleibt Christian Klein. Der Chef des Softwarekonzerns SAP kam im vergangenen Jahr auf eine Gesamtvergütung von rund 10,9 Millionen Euro, gefolgt von Deutsche Bank-Chef Christian Sewing mit 10,5 Millionen Euro. Aktionärsschützern bereitet die Entwicklung jedoch auch Sorgen. Eine so hohe Vergütung könne angemessen sein, müsse aber nachhaltigen Unternehmenserfolg belohnen und nicht kurzfristige Quartalsergebnisse, so Marc Tüngler von der DSW. Im internationalen Vergleich verdienten die 40 DAX-Vorstände aber noch wenig. Manager der großen US-Industriekonzerne erhielten im vergangenen Jahr im Schnitt mehr als 30 Millionen Euro.
1: Konstantin Röse war das aus der ARD-Finanzredaktion. WDR 5 ist hier mit dem Echo des Tages am Donnerstag. Zeit für die Kurznachrichten heute mit Detlef Dickmann.
10: Die Deutsche Bahn will weitere Beschäftigte mit Bodycams ausstatten, um sie besser vor Angriffen zu schützen. Laut Konzern geht es um rund 2700 Mitarbeiter an Bahnhöfen, unter anderem in Bielefeld. Die Zahl der Angriffe auf Mitarbeiter steigt nach Angaben der Bahn seit Jahren. Im ersten Halbjahr zählte das Unternehmen allein in Regionalzügen in Deutschland fast 1000 Angriffe. NRW-Flüchtlings- und Integrationsministerin Schäffer übt harte Kritik gegenüber der Kölner Ausländerbehörde. Die hatte offenbar Hilfe abgelehnt, mit der sie ausreisepflichtige Migranten hätte abschieben können. Die zentrale Ausländerbehörde in Coesfeld soll angeboten haben, Ersatzpapiere für Menschen aus dem Westbalkan zu beschaffen. In Bonn ist weiter nicht klar, wann die mangelhaften Stadtbahnen wieder einsatzbereit sind. Die Stadtwerke hatten 60 von 75 Bahnen aus dem Verkehr gezogen. Als Ersatz haben die Bonner Züge aus Köln ausgeliehen, die müssen aber in knapp 2 Wochen zurück. Die Bonner Stadtwerke sagen, ihr Werkstattteam arbeite rund um die Uhr daran, die Stadtbahnen wieder ins Rollen zu bekommen. Junge Menschen werden in Deutschland weiterhin oft in befristeten Jobs angestellt. Das Statistische Bundesamt hat Zahlen dazu ausgewertet. Danach bekommen junge Menschen 3-mal so häufig befristete Arbeitsverträge wie der gesamte bundesweite Durchschnitt. Insgesamt sind Jobs auf Zeit über die vergangenen Jahre aber weniger geworden.
1: WDR 5 ist hier mit dem Echo des Tages. Wir haben heute Mittag schon an etwas erinnert, das heute vor 65 Jahren begann. Erst baggerten die Bagger der Nationalen Volksarmee der DDR einen riesigen Graben mitten durch Berlin. Dann rollten Soldaten Stacheldraht aus, bauten eine Mauer. 155 Kilometer lang umschlangen sie den Westen der Stadt, trennte Familien quasi schon über Nacht, riss Freunde auseinander und teilte Berlin 28 Jahre lang in 2 Parallelwelten. Der Mauerbau am 13. August 1961, die Teilung der Stadt, hat Menschenleben gefordert, aber auch deutlich gemacht, wer frei sein will, der lässt sich auf Dauer eben nicht einsperren. Inzwischen ist die Mauer schon länger weg, als sie stand. In Berlin erinnert man an diesen Mauerbau, zum Beispiel mit einer Kunstinstallation am Brandenburger Tor. Und am Vormittag kam man zu einer zentralen Gedenkveranstaltung zusammen. Annette Mirsch berichtet.
11: Einst schwangen sie hoch oben im Turm der Versöhnungskirche. Jetzt läuten die geretteten Glocken mitten auf dem ehemaligen Todesstreifen in einem Holzgerüst. Auf den Trümmern der Kirche steht inzwischen die Versöhnungskapelle, ein besonderer Ort aus Lehm und Holz und zur Erinnerung. Auch an den 13. August 1961. Dieses Datum sei eine geschichtliche Ikone, eine Zäsur, sagt Pfarrer Thomas Jeutner zur Begrüßung, der Tag, an dem der Bau der Mauer anfing.
12: Sie verwundete das Herz unserer Stadt. Sie trennte Straßen, Familien, Freunde, Liebespaare. Und die Gewalt an der Grenze zerstörte viele Leben. Und die es betroffen hat, trauern, lebenslang.
11: Politiker, Vertreter von Opferverbänden und Zeitzeugen sind gekommen. Im Halbdunkel der schlichten kleinen Kapelle sitzen sie dicht gedrängt. Berlins regierender Bürgermeister Kai Wegner erinnert an Schicksale und Geschichten, die mit dem Mauerbau verbunden sind.
13: Es sind diese Schicksale und Geschichten, die wir nicht vergessen dürfen. Es sind diese Schicksale, die uns mahnen. Mahnen, dass ein Leben in Freiheit, ein Leben in Demokratie keine Selbstverständlichkeit ist.
11: 28 Jahre stand die Mauer, 37 Jahre schon ist sie wieder weg, gibt Bundestagspräsidentin Julia Klöckner in ihrer Rede zu bedenken und fragt, warum konnte das Bauwerk verschwinden, nicht aber die Mauer in den Köpfen?
14: Für Westdeutsche ändert sie sich mit der Einheit nicht allzu viel. Doch sie haben unterschätzt, wir haben unterschätzt, wie tiefgreifend die Umbrüche für die Landsleute waren. Für Ostdeutsche änderte sich mit der Einheit nahezu alles. Manche Erfahrungen des Übergangs wirken bis heute nach. Und wer sie verstehen will, der muss bereit sein, auch zuzuhören. Für alle Deutsche aber gilt, wir müssen verstehen wollen. Auch dafür übrigens gedenken wir heute. Auch dafür blicken wir zurück. Wir müssen aus unserer Geschichte lernen. Wir dürfen uns eben nicht in ihr verlieren.
11: Aufhorchen lässt schließlich das kurze Zeitzeugengespräch mit der Familie Hildebrandt, dem Sohn und zwei Urenkelinnen des letzten DDR-Pfarrers in der Versöhnungskirche. Antonia Hildebrandt, nach dem Fall der Mauer geboren, kritisiert, dass die deutsche Teilung längst nicht überwunden sei.
15: Das Prägnanteste ist einfach, dass die Ostdeutschen strukturell systematisch benachteiligt sind, auf Führungsebenen extrem unterrepräsentiert. Sie sind die Bevölkerungsgruppe europaweit, die am seltensten die Immobilie besitzt, in der sie selber leben. In Leipzig, wo ich auch zum Teil studiert habe, gehören 70% der Altbauten Westdeutschen. Ich stelle mir immer vor, wie das wäre, wenn in München 70% der Altbauten Ostland gehören würde, was dann für ein Theater wäre. Und Markus Söder würde ausrasten, zu Recht wahrscheinlich.
11: Besonders seltsam sei aus ihrer Sicht, dass sich dafür scheinbar niemand interessiere.
1: Annette Miersch über die Gedenkveranstaltung in der Kapelle der Versöhnung an der Bernauer Straße in Berlin. Das ist einer der beeindruckendsten Orte, wenn man sehen will, was der Mauerbau 1961 angerichtet hat. Die Erinnerung hochzuhalten und an die zu denken, denen man die Freiheit oder sogar das Leben nahm. Wie wichtig das ist, darüber habe ich heute hier im WDR 5 Mittagsecho mit Wolfgang Thierse gesprochen. Der SPD-Politiker war ja Teil der Friedlichen Revolution und später dann Bundestagspräsident.
16: Die DDR-Geschichte, der Mauerbau, das, was da folgte, muss Teil des Geschichtsunterrichts in den Schulen sein. Es ist wichtig auch, dass wir Orte haben, an denen sinnlich erfahrbar wird, was die DDR war, was die Mauer war. Das kann man in Berlin sehen. Es gibt ja auch andere an der grünen Grenze, wie man das damals nannte, gibt es solche Orte. Es ist wichtig, dass das gegenwärtig bleibt, ohne irgendeine Art von Schuldbewusstsein zu übermitteln. Aber jedenfalls das Gefühl von Verantwortung für die eigene Freiheit heute.
1: So, Wolfgang Thierse heute Mittag hier auf WDR 5. Und wir haben also darüber gesprochen, wie man die Erinnerung an den Mauerbau und an die Zeit des SED-Regimes hochhalten kann und auch hochhalten muss. Da gibt es ja viele Dinge, die man tun kann. Herr Thierse hat es eben auch schon gesagt, im Schulunterricht, bei Berlin besuchen. Und man kann auch in diese Zeit geradezu eintauchen. KI und Augmented Reality machen das möglich. Und der WDR hat zusammen mit dem MDR eine App entwickelt, mit der man genau das tun kann. Also mit Hilfe von Technik trifft man da auf Zeitzeugen von damals, die erzählen, wie sie den Mauerbau oder auch die DDR erlebt haben. Besonders junge Menschen sollen hier angesprochen werden.
17: Bei uns in der Schule kann man sagen, es war nicht besonders Thema. DDR, Deutschland, Ost, West war bei uns eigentlich sehr, sehr mager behandelt. Und es war für mich auch super emotional, diese Geschichten zu hören. Hautnah und direkt aus der Zeit. Und ich finde, das kann man nicht mit einem Geschichtsbuch vergleichen.
1: Hat uns ein Schüler erzählt, der diese App schon mal getestet hat. 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
1: Sie riechen so gut. Ich nehme an, das ist ein Kompliment, das jeder, jede gerne hört. Vielleicht wird man ja auch mal auf ein Parfum angesprochen, das man trägt. Jetzt ist ein gut riechendes Parfum natürlich erst einmal Geschmackssache. Die einen haben es eher gerne blumig frisch, andere lieben so

0: dabei.
1: Das ist ja schon mal interessant. Jetzt müssen wir noch mal ein bisschen was klären. Was überhaupt ist ein Nischenparfum und worin unterscheidet es sich von ganz normalen Düften, die man überall kriegt?
2: Also Nischenparfums, das sind Parfums von Marken sozusagen oder Firmen, die nicht die großen Modemarken sind, sondern die Hersteller von Nischenparfums, die machen in aller Regel nur Parfums.
1: Was macht denn so einen typischen Nischenparfum-Duft genau aus?
2: Also das können zum Beispiel Dinge sein, wie dass der nur nach einem ganz bestimmten Duftstoff riecht oder dass die ein Duftstoff darin ganz prägnant ist. Vielleicht Lavendel zum Beispiel. Und darum wird das dann gebaut. Das ist nicht ganz so gefällig oft auch. Also Nischenparfums sind manchmal auch so, dass man dran riecht und denkt, das ist wirklich überhaupt nicht meins.
1: Jetzt ist ja das Spannende an diesen Nischenparfums, dass lange Zeit überhaupt niemand wusste, dass es die überhaupt gibt. Also woher kommt dieser Hype?
2: Ich weiß gar nicht, ob den wirklich jemand erfunden hat. Es ist schon so, dass es schon lange Hersteller gibt, die in kleinen Margen Parfums herstellen, die sich nur darauf fokussieren. Aber dass das ein Hype geworden ist bei vor allem jungen Leuten, das liegt schon sehr stark daran, dass es Parfum-Influencer gibt, die ganz viel über Parfum sprechen, die sich da intensivst mit beschäftigen und die lustigerweise Menschen Parfums empfehlen, die dann kaufen, ohne die je gerochen zu haben. Ja. Einfach, weil die Stimme dieses Influencers so viel Gewicht hat.
1: Und es sind vor allem junge Männer, die das machen. Das fand ich besonders spannend, weil mit Parfums assoziiert man ja dann doch, oder früher zumindest, eher die Frauen. Das hat sich komplett geändert, ne?
2: Ja, das hat mich in der Recherche tatsächlich auch überrascht. Es ist wirklich so, dass es ganz viele junge Männer sind und das sage ich auch ganz bewusst, weil ich bin in eine Parfümerie gegangen, die vor allem oder fast ausschließlich Nischenparfums verkauft. Und da standen die jungen Typen am Wochenende ernsthaft Schlange vor, um einzukaufen. Und deren Preisschmerzgrenzen haben mich dann auch umgehauen. Die geben ohne Problem 200 und mehr Euro für ein Parfum aus.
1: Sind das dann Sammlerstücke oder benutzen die diese Parfums tatsächlich? Was machen die mit denen?
2: Beides ist es tatsächlich. Also natürlich gibt es Nischenparfums, die Leute auch so tragen. Aber in dieser Parfümerie, in der wir recherchiert haben, gab es tatsächlich auch wie so Museumsstücke, von denen es eine verschwindend geringe Stückzahl gab, manchmal nur 10 oder 100 Flaschen Parfum. Und das waren dann so spezielle Gerüche, das hatte auch nichts mehr von Parfum, wenn man daran gerochen hat. Das war schon extrem speziell.
1: 200 Euro oder auch mehr für ein Parfum. Wie setzt sich dieser Preis denn nun zusammen?
2: Also man muss sagen, diese Preise sind nicht so leicht zu rechtfertigen. Denn das, was in der Flasche ist in einem Parfum, das kostet im Schnitt, egal ob da jetzt sehr teure oder eher günstigere Duftstoffe drin sind, nur zwischen 3 bis 6 Euro. Auch bei einem 200-Euro-Parfum. Das Ganze drumherum ist vor allem bei Nischenparfums total relevant. Also der Flakon, der Verschluss, die ganze Verpackung ist super relevant. Da machen sich gerade die Hersteller von Nischenparfums riesengroße Gedanken drum. Und natürlich kommt auch noch Geld für Produktion und Abfüllung, für den Transport. Aber es ist jetzt nicht so, dass man sagen kann, dass ein Nischenparfum 200 Euro in der Produktion kostet, sondern es sind eher zwischen 15 und 36 Euro pro Flasche Parfum.
1: Ziemlich gutes Marketing, würde ich sagen. Tim, du bist in eine Stadt in die Provence in Südfrankreich gereist, die berühmt ist für Parfums. Manche Leute kennen den Film oder das Buch Das Parfum. Ich rede von Grasse. Dort ist sozusagen die Wiege der französischen Parfumherstellung. Was hast du da gemacht?
2: Wir haben uns mal angeguckt, ob diese Werbebilder, die man von Grasso kennt, ne, eine Frau in Weiß gekleidet, wandert durch ein Lavendelfeld und danach entsteht daraus Parfum, ob das eigentlich der Realität entspricht. Man muss sagen, nee. Diese Blütenfelder, die man sich da vorstellt, die gibt es dort in dem Maße nicht mehr. Die werden tatsächlich wieder aufgebaut, oft auch zu Marketingzwecken. Aber die Parfumhersteller, auch die in Grasse produzieren, gewinnen ihre Rohstoffe sozusagen nicht von Feldern rund um Grasse. Und die kaufen auch ihre Blütenstoffe ein, verwenden ganz viel synthetische Duftstoffe. Das haben wir uns angeguckt bei einem ganz großen Parfumhersteller, der uns da so ein bisschen mit in die Geheimnisse der Laborküche mitgenommen hat und gezeigt hat, das ist hier alles nicht mehr natürlich. So darf man sich das nicht vorstellen. Das ginge gar nicht anders.
1: Also heißt das jetzt im Umkehrschluss, wenn man ganz besonders riechen will, muss man sich so ein teures Parfum kaufen oder reicht es auch, dass man vielleicht mal ein bisschen sucht in einem kleineren Laden, in einem Drogeriemarkt, weil am Ende sind es Öle mit Alkohol.
2: Man kann da auch besondere Düfte finden. Man sollte aber beim Kauf auf eine Sache achten. Eau de Toilette, wenn das draufsteht auf einem Parfum, dann heißt das, dass da ungefähr 10% Duftöl drin sind. Das hält dann nicht ganz so lange wie im Vergleich ein Eau de Parfum. Das sind 10 bis 20% Duftöl. Und dann gibt es sogar noch Extrait de Parfum. Das

0: ist dann mindestens 20% da drin. Und da zahlt man dann den Preis dafür, dass das Parfum länger hält.
1: Geld zahlen fürs gute Riechen. Tim Giespers war in Grasse in der Herzkammer der Parfümherstellung. Er hat sich die Frage gestellt, wie kann das sein, dass vor allem junge Männer oft so viel Geld ausgeben für sogenannte Nischenparfums? Bis zu 500 Euro legen die dafür hin. Und zum Schluss noch was aus der wunderbaren Welt, irgendwas mit Tieren. Da kommt diese Meldung aus Aachen um die Ecke. Da hatte die Polizei heute ganz gut zu tun mit einem ungewöhnlichen Flüchtigen. Es war nämlich ein kleines Känguru, das heute Morgen irgendwie seinen Ausflug nicht beenden wollte. Ein Passant hatte das Känguru gesehen, dann ging das Ganze an die Leitstelle der Polizei, die rückte mit einem Streifenwagen aus und so ging es dann ein bisschen kreuz und quer durch Aachen, bis das Tier schließlich mit einem Netz eingefangen werden konnte. Dann wurde es dem Ordnungsamt übergeben, steht hier. Ich frage mich, was die damit gemacht haben. Und dann wurde es tierärztlich untersucht. Dem Tier ging es gut. Woher das Känguru kam, ist überhaupt nicht klar. Vielleicht ein blinder Passagier, der sich unter das australische Reitteam gemischt hat, um bei der Reit-WM in Aachen dabei zu sein. Alles möglich, reine Spekulation natürlich. Das Echo des Tages geht jetzt in den Feierabend. Morgen sind wir wieder für Sie am Start. Mein Name ist Katrin Schmick. Tschüss, schönen Abend.

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1: Die Nachrichten mit Christian Schwietzke. Guten Abend. NRW-Flüchtlings- und Integrationsministerin Schäffer übt harte Kritik gegenüber der Kölner Ausländerbehörde. Die hatte offenbar Hilfe abgelehnt, mit der sie 500 ausreisepflichtige Migranten hätte abschieben können. Antje Passenheim, WDR Landespolitik.
2: Schäffer sagte, sie könne nicht nachvollziehen, warum die kommunale Ausländerbehörde Köln auf die Unterstützung verzichtet hat. Offenbar hatte die zentrale Ausländerbehörde in Coesfeld den Kölnern angeboten, für rund 500 ausreisepflichtige Personen aus Westbalkanstaaten Ersatzpapiere zu beschaffen. Ministerin Schäffer sagte dem WDR auf Anfrage, nach geltender Rechtslage könne eine Stadt oder Gemeinde Duldungen von Menschen ohne Bleiberecht nicht einfach fortschreiben. Wenn Duldungsgründe nicht mehr vorliegen würden, dann sei die vollziehbare Ausreisepflicht durchzusetzen.
1: Die Trockenheit und Hitze der vergangenen Woche machen auch den Wildtieren immer mehr zu schaffen. Viele finden kaum noch Wasser oder Futter. Allein die Eichhörnchen-Auffangstation in Bergisch Gladbach kümmert sich aktuell um 43 Tiere. Für Betreiberin Gelinde Heimann ein nie dagewesener Zustand.
3: So eine Katastrophe haben wir noch nie erlebt. Also es ist ganz, ganz furchtbar. Die Tiere kommen in einen desolaten Zustand. Die sind wirklich sowas von dehydriert. Die sind krank, die sind verrotzt, die haben Schnupfen, die haben Lungenentzündung. Die erholen sich ganz, ganz langsam nur noch von diesen Sachen.
1: Den Tieren in der Natur etwas zu helfen, kann jeder mit einer Schale frischem Wasser auf dem Balkon oder im Garten. Sonnenblumenkerne und Nüsse erleichtern den Eichhörnchen außerdem die Futtersuche. Und das ist auch noch Thema heute. An mehreren Stellen in NRW sind die Feuerwehren gerade im Einsatz. Im Sauerland gibt es gleich mehrere Waldbrände. Einen Waldbrand gab es auch in Nettersheim. Bei Merzenich und in Krefeld kam es zu Böschungsbränden. Die Deutsche Bahn will mehr Mitarbeiter mit Bodycams ausstatten, um sie besser vor Angriffen zu schützen. Getestet wird das gerade unter anderem in Bielefeld. Junge Menschen bekommen in Deutschland dreimal häufiger befristete Arbeitsverträge. Das geht aus Zahlen des Statistischen Bundesamts hervor. In Würselen bei Aachen werden einige Bäume jetzt mit Sensoren überwacht. Die Daten werden in eine App übertragen und zeigen an, ob Bäume genug Wasser haben oder so schnell wie möglich gegossen werden müssen. Die Stadt will dadurch deutlich effizienter werden, sagt die Klimamanagerin der Stadt.
4: Das ist eben das Ziel, dass wir zum einen erstmal Wasser sparen, weil wir viel effizienter wässern können, weil wir wissen, wann die Bäume Wasser benötigen und auch, dass dann Personalaufwand geringer wird, weil wir wissen, wo wir hinfahren müssen und zu welchen Zeiten, dass wir das einfach grundsätzlich besser einschätzen können.
1: Ist das Projekt erfolgreich, bekommen in Würselen noch mehr Bäume einen Wassersensor. Das war WDR aktuell. Das Wetter in Nordrhein-Westfalen. Heute Abend bleibt es sonnig bei 25 bis 33 Grad. Die Nacht wird stellenweise tropisch, der Himmel bleibt klar. Und auch morgen viel Sonne, es gibt nur ein paar Schleierwolken, bleibt aber trocken. Dazu in Gummersbach 35 Grad, in Bielefeld 36 und in Jülich 38 Grad. Die Zeit 19.03 Uhr. WDR 5, die Verkehrslage, A44, Kassel Richtung Dortmund. Hier ist die Autobahn zwischen Warburg und Diemelstadt nach einem Lkw-Unfall weiter gesperrt, 6 Kilometer Stau ab Bräuner. A61, Koblenz Richtung Mönchengladbach zwischen Weilerswist und dem Kreuz Bliesheim, etwa 10 Minuten plus 3 Kilometer Stau.
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6: Hey ho, Leute. Stellt euch mal vor, ihr seid Wikinger. An was denkt ihr, wenn ihr Wikinger hört? Ich denke ja an harte, starke, wilde Kämpfer, an grimmige, bärtige Gesichter, an Jarls, an Äxte, an Boote, an Helme mit Hörnern, an Valhalla, an Thor, an Vicky, an Haaland, an Horden aus dem Norden, an Wikinger! Aber war das wirklich so? Haben Wikinger so gelebt, wie wir uns das vorstellen? Die Antwort, die gibt's heute bei Maus Live. Heyo!

0: 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Leute, mögt ihr es heiß? Badet ihr gerne in einem Vulkan? Chillt ihr gerne viele Stunden in einem ewig lodernden Höllenfeuer? Nee? Ich auch nicht. Aber warum fühlt es sich dann gerade so an? Können wir da nicht irgendetwas machen, das uns nicht mehr so höllisch heiß ist?
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2: Also, heute ist es zumindest hier bei mir im Studio echt schön warm. Das kann ja wirklich schön sein, wenn man zum Beispiel schwimmen geht. Es kann aber auch echt anstrengend sein. Deswegen sagt ein Minister jetzt, Leute, wir brauchen da einen großen gemeinsamen Plan.
1: Was ist los?
2: Der Umweltminister der deutschen Regierung heißt Carsten Schneider. Er sagt, heiße Tage wird es in Zukunft wahrscheinlich öfter geben. Und es ist blöd und wirkt oft nicht so gut, wenn sich alle Städte und Dörfer einzeln darum kümmern, dass es bei ihnen auch bei Hitze noch einigermaßen angenehm bleibt. Wissenschaftler sagen zum Beispiel, in diesem Jahr war es bei uns im Juni so heiß wie noch nie. Und das macht echt Probleme. In Flüssen ist zum Beispiel kaum noch Wasser und viele Pflanzen vertrocknen, weil es so heiß ist. Carsten Schneider sagt jetzt, ich möchte gerne einen Plan für ganz Deutschland machen. Dafür möchte ich Gesetze ändern. Und dann kann ich mich darum kümmern, dass es überall Hitzeschutzmaßnahmen gibt.
1: Was ist das überhaupt?
2: Hitzeschutzmaßnahmen. Klingt kompliziert, aber wir gucken uns jetzt mal an, was das eigentlich ist. Es gibt nämlich verschiedene Möglichkeiten, dafür zu sorgen, dass zumindest die Menschen es auch bei Hitze in einer Stadt aushalten können.
1: Erstens?
2: Trinkbrunnen. Ja, klar. Wenn es heiß ist, haben wir viel Durst und sollen möglichst viel trinken. Deswegen hilft es dann total, wenn es viele Trinkbrunnen gibt. Entweder ich trinke dort direkt was von einem kleinen Strahl oder ich habe eine Flasche und kann die auffüllen. Natürlich umsonst, damit das wirklich alle benutzen können.
1: Zweitens.
2: Schatten. Der hilft auf jeden Fall. Aber gerade in der Stadt gibt es nicht überall Schatten. Deswegen werden teilweise große Stoffbahnen gespannt. So ein Sonnensegel kann dafür sorgen, dass ein Platz nicht ganz so warm wird.
1: Übrigens.
2: In Solingen im Bergischen Land müssen wegen der Sonne sogar Ampeln gekühlt werden. Zumindest bei einigen älteren Ampeln werden die Technikkästen so heiß, dass die Ampeln deswegen ausgehen könnten. Und deswegen muss sich dann jemand darum kümmern, sagt Matthias Wenzel von der Stadt Solingen.
3: Dann fährt der Kollege hin, öffnet die Türen, kriegt dann meistens einen richtigen warmen Schwall ab, wie in einer Sauna. Und dann hält er das Gebläse dann da rein, so ein Ventilator aus dem Baumarkt.
2: Ein ganz schön witziger Job, den Leute da gerade machen müssen. Besser ist es aber, wenn die Städte generell kühler werden. Und dafür braucht man zum Beispiel...
1: Drittens.
2: Pflanzen. Parks und Stadtwälder sind super gegen Hitze, denn sie nehmen die Hitze auf. Ganz anders als ein Platz mit viel Beton. Der heizt sich total auf. Und wenn abends die Sonne untergeht und es eigentlich kühler wird, bleibt er noch länger heiß und wärmt die Stadt zusätzlich. Viel besser sind Bäume, die Schatten spenden und Hitze aufnehmen. Und auch Wiesen können das gut und sind deshalb besser als asphaltierte Plätze und Straßen.
1: Viertens.
2: Das sind Klimaanlagen. Ja klar, wenn es draußen so heiß ist, dann soll es wenigstens drinnen so kühl sein, dass man es gut aushalten kann. Am besten ist, wenn Gebäude so gebaut sind, dass sie sich nicht so doll aufheizen. Aber Klimaanlagen helfen eben auch.
1: Was ist das Problem?
2: Hitzeschutzmaßnahmen sollen uns dabei helfen, dass es uns auch bei sehr warmem Wetter noch gut geht. Aber sie helfen nicht gegen den Grund für die Hitze. Die Klimaerwärmung. Wir Menschen haben mit den Abgasen, zum Beispiel aus Fabriken und Autos, dafür gesorgt, dass das Klima wärmer geworden ist.
1: Was können wir tun?
2: Alle Menschen zusammen müssen dafür sorgen, dass es nicht schlimmer wird. Dafür müssen aber eben ganz viele Menschen und sogar ganze Länder mitmachen. Ganz schön kompliziert. Wir selbst können aber darauf achten, dass wir klimafreundlich leben und zum Beispiel lieber mit dem Fahrrad oder Bus statt mit dem Auto fahren. Das ist auf jeden Fall ein guter Anfang.
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0: Danke, Mausreporter Sebastian. Ja, es ist nicht nur für uns und unsere Ampeln sehr schlimm, dass es immer mehr heiße Tage gibt, sondern auch für die Bäume. Warum das so ist, hört ihr gleich nach BTS und Swim.

0: 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BTS Swim hier bei Maus Live und ich schwimme gleich in ganz vielen Blättern. Geht's euch auch so? Wenn ich so durch den Park gehe, sehe ich überall Blätter auf dem Boden liegen. Überall gelbe, braune Blätter und denk mir nur, hä? Es ist viel zu heiß für Herbst. Mausreporterin Melissa, warum ist es so? Warum verlieren die Bäume schon so viele Blätter?
1: Ja, um genau die Frage zu beantworten, bin ich heute in der Innenstadt von Köln gewesen und da habe ich einige von euch getroffen und gefragt. Nila und Allegra, die hatten diese Ideen.
2: Trocken, weil es nicht so viel regnet, weil viele Bäume fällen.
1: Ja, es werden auch viele Bäume gefällt, aber gerade im Moment geht es den Bäumen nicht so gut, weil der Boden einfach so trocken ist. Die beiden waren also schon auf der richtigen Spur.
0: Okay, aber ist das jetzt wirklich nur wegen trockenem Boden, dass die Bäume Blätter verlieren?
1: Ja, also über die Wurzeln nehmen Bäume Wasser aus dem Boden auf und wenn sie merken, da gibt es einfach nicht mehr genug, dann müssen sie irgendwie sparen. Und deshalb entziehen sie erstmal den Blättern alle Nährstoffe. Deswegen werden die dann braun. Und wenn das aber nicht reicht, dann schalten die den kompletten Notmodus und werfen die Blätter einfach ab. Das ist so ein Trick von den Bäumen, so sparen die nämlich Wasser.
0: Oha, das wäre ja so, wie wenn ich jetzt so voll Durst hätte und dann fallen mir plötzlich die Haare aus. Ist eigentlich ziemlich schlau von den Bäumen, oder? Sich da selbst zu helfen. Ist das so bei allen Bäumen?
1: Ja, also es gibt wirklich Unterschiede, weil in den Städten, da ist ja viel Beton und Asphalt. Und da wird es dann besonders heiß und die Bäume haben auch weniger Platz für ihre Wurzeln. So alte, ganz große Bäume, die haben damit nicht so große Probleme, denn die Wurzeln gehen so tief runter, dass sie ganz tief unten in der Erde noch an Wasser kommen. Aber jüngere Bäume, für die ist das schon ein Problem. Die haben nämlich noch kleinere Wurzeln, die auch noch nicht so tief runtergehen. Und dadurch, dass die Straßen da ja auch sind und viel Beton und Asphalt, haben die auch weniger Platz für die Wurzeln. Also kommen sie auch schlechter an Wasser. Und dann hängen die Blätter halt runter. Oder, also hängen die halt runter wie bei einer Zimmerpflanze, wo die man super lange nicht gegossen hat. Oder sie fallen halt ab.
0: Oh, das finde ich immer so, so traurig, wenn so eine Zimmerpflanze so ihren Kopf hängen lässt, weil die so durstig ist. Was können wir denn für die Bäume machen, dass das nicht so ist?
1: Auch das habe ich Allegra, Bila und Alia heute in Köln gefragt.
2: Man könnte den Wasser geben.
3: Ihnen Wasser geben?
2: Gießkanne wahrscheinlich.
4: Auch mit einer Gießkanne.
5: Ich habe keine Idee.
1: Ja, genau das ist es nämlich. Man kann Bäume, die an den Straßen stehen, wirklich helfen, indem man sie gießt.
0: Ach so, einfach gießen?
1: Ja, am besten am frühen Morgen oder erst am Abend, weil sonst verdunstet das ganze Wasser ja wieder, wenn man das so in der Mittagshitze macht. Mhm. Und die Bäume können dann mehr Wasser aufnehmen. Die Stadt Würselen, die hat sogar Messgeräte an einigen Bäumen angemacht, damit sie wissen, welche Bäume unbedingt Wasser brauchen und sie somit vor dem Austrocknen schützen. Und in Köln, da gibt es Leute, die sind Baumpaten.
0: Ui.
1: Und die suchen sich einen Baum aus und sagen, ich schaue, dass der genug Wasser hat. Denn egal, ob man mit einer Gießkanne kommt, mit einem Eimer oder mit einem Wasserschlauch, die Städte freuen sich meistens über Unterstützung beim Gießen, denn so ein mittelgroßer Baum, der braucht 50 Liter oder mehr, wenn man ihn gießt.
0: Also wenn ihr nichts zu tun habt, geht raus und gießt einen Baum. Es wird Ihnen auf jeden Fall helfen. Und ich meine, wir haben ja dann auch was davon, wenn es den Bäumen gut geht. Dann haben wir ja auch gerade im Zoom gehört, ne? Gesunde Bäume geben uns Schatten und das ist voll gut an so heißen, heiß Schwitztagen wie heute. Danke, Melissa.

0: Ich brauche aber ganz schön viel, vor allen Dingen an so heißen Tagen. Da brauche ich eine gesamte Umwandlung meines Selbst. Wisst ihr, was ich gerne wäre? Frosch. Ich liebe Frösche. Frösche sind mindestens in meiner Top 10 der besten Tiere. Die haben lange Zungen, das praktisch, die können hochhüpfen, das crazy. Und die leben meistens direkt neben Wasser. Die haben einfach immer eine splashige, spritzige, froschige Froschzeit. Eine splashige, spritzige, froschige Froschzeit. Das verspricht auch das Spiel Frog Splash. Aurora, Sophia und Paul haben das Spiel gespielt und Mausreporterin Sabine, stellt's euch vor.
1: Froggy, der Frosch, hat Insekten zum Fressen gern. Und er passt besonders gut auf sein Lieblingsfutter auf.
2: Der Froggy mag gar nicht, wenn man ihm sein Futter klauen will. Sein Lieblingsfutter sind Mücken.
3: Man gewinnt, wenn man die meisten Mücken geklaut hat.
1: Mücken gibt's im Spiel Frog Splash jede Menge. Und zwar auf 40 kleinen Plättchen. Wer schnappt Froggy wohl die meisten Mücken weg, ohne dabei von ihm erwischt zu werden?
2: Froggy, der ist ein Frosch, der ist eine große Figur aus Plastik.
4: Der ist ganz süß, der hat eine rote Zunge und der hat so ganz große Wackelaugen.
2: Das sieht witzig aus. Der steht in der Mitte des Tisches und den haben wir vorher mit Wasser halt gefüllt. Und an dem Froggy ist halt so eine Luftpumpe dran und da muss man halt ein paar Mal pumpen und dann geht das Maul halt auf und dann spritzt halt da Wasser raus.
4: Es ist spannend, weil man weiß nicht, wann das passiert.
1: Wer dran ist, stellt Froggy vor sich und würfelt. Zahlen von 1 bis 3 geben an, wie viele Mückenplättchen man einsammeln darf.
3: Ich würfel. Jetzt habe ich eine 3 gewürfelt und jetzt darf ich mir 3 Mückenplättchen nehmen.
1: Aber vorher, und das ist das Spannende im Spiel, muss Paul genauso oft Luft in den Frosch pumpen. Also 3-mal.
3: Froggy guckt mich jetzt mit seinen ganz großen Glubschaugen an. Unten wird sein Kinn dicker und dicker mit Luft. Irgendwie ist mir jetzt ein bisschen komisch. Ich weiß halt nicht, was mit der Pumpe passiert.
1: Denn je öfter die Kinder sie Reihe umdrücken, desto wahrscheinlicher spritzt jeden Moment ein Wasserstrahl aus Froggys Maul. Wem das passiert, der darf keine Mückenplättchen nehmen. Jetzt wird spannend. Paul drückt die Pumpe.
2: 1, 2, 3.
3: Hilfe, der Froggy hat mich total erwischt und nass gemacht.
4: Jetzt bin ich dran und ich drehe den Froggy zu mir. Ich traue mich jetzt irgendwie nicht zu würfeln und zu pumpen.
1: Ständiger Nervenkitzel, Würfelglück und clever eingesetzte Spezialkarten. Frog Splash ist ein aufregendes Actionspiel für lustige Familienrunden und Partys.
4: Das ist total spannend für einen Kindergeburtstag und schön, also das würde da richtig Spaß machen.
0: Ein Frosch, der Wasser spritzt, das ist ja wirklich im wahrsten Sinne des Wortes Quack Quack mit Soße. Frog Splash heißt das Spiel, ist ab 5 Jahre und kostet ungefähr 16 Euro. Die Kinder spielen verrückt! Ihr könntet

0: Die Kinder spielen verrückt von Deine Freunde. Das war froschig und das heißt übersetzt so viel wie Wir ziehen um!
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0: Oh ja, es passiert so viel. Bald gibt's eine neue Sendung im Mausradio direkt vor der Schule. Ab dem 2. September, also nach den Sommerferien, hört ihr uns alle nicht mehr am Abend, sondern am Morgen. 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Ja, das ist genau das, was ich an einem guten Morgen gut gebrauchen kann. Und was ist das für Mausköchin Julia?
2: Hallo, ich bin Julia, die Mausköchin. Morgens brauche ich immer erstmal ein Frühstück. Auf jeden Fall. Ein Dinkelbrötchen mit Käse und einer Essiggurke zum Beispiel. Oder auch Joghurt mit Haferflocken und einer Banane drin. Weil wenn mein Bauch leer ist, dann kann ich überhaupt nicht gut denken. Und dann habe ich auch sehr wenig Energie. Also immer erstmal frühstücken, ganz, ganz wichtig. Und in die Umzugskiste packe ich meine Lieblingspfanne, mit der kann ich alles braten, vom Spiegelei bis zum Pfannkuchen.
0: Das fühle ich auf jeden Fall total, Julia. Ich kann auch mit leerem Bauch gar nicht denken. Moment, ich kann aber auch mit vollem Bauch überhaupt nicht denken. Moment, kann ich überhaupt gut denken? Naja, Julia nimmt eine Bratpfanne mit in den Morgen. Und wie sieht's da bei euch aus? Was darf an eurem Morgen überhaupt nicht fehlen?
3: Hallo, ich bin Emil, bin 10 Jahre alt und ich möchte gerne in den Koffer meine Familie packen. Und damit grüße ich das ganze Mausteam. Tschüss.
0: Ich stelle mir gerade so eine ganze Familie in einem Koffer vor. Emil, deine Familie ist entweder super, super klein oder ihr habt einen riesigen, riesigen Koffer. Beides finde ich fantastisch. Danke, Emil, für deine Nachricht. Und weil du uns erzählt hast, was du in deine Umzugskiste packst, hast du einen Mauswecker gewonnen. Yay, herzlichen Glückwunsch. Wollt ihr auch einen Mauswecker haben? Die können schön leuchten und der weckt euch mit der Mausmelodie jeden Morgen. Hinterlasst uns eine Nachricht auf der Maus-Mailbox unter der 0800 5678 234. Erzählt uns auf der Nachricht, was ihr mitnehmt in den Mausmorgen und gewinnt einen Mauswecker.

0: Katy Perry singt Watch It Burn. Schaut zu, wie es verbrennt. Der perfekte Song für euren Sonnenbrand. Wenn ihr euch einen Wikinger vorstellt, wie sieht der aus? Ich wette, die meisten von euch haben sich den Wikinger so irgendwie vorgestellt. So ein Mann mit Bart und mit einem Helm, mit Hörnern. Aber sahen Wikinger wirklich so aus? Sarah, Johanna, Simon und Tim waren zusammen mit Mausreporterin Christina in Dänemark in einem Wikingerdorf und haben da erfahren, wie Wikinger wirklich waren.
1: Wikinger waren eben auch einfach Bauern, Handwerker, ganz normale Dorfbewohner, die ihren täglichen Arbeiten nachgegangen sind. Und man kann ja hier überall sehen, wie kunstfertig die einfach auch waren und wie viel Wert sie darauf gelegt haben.
2: Das erzählt Kirsten. Sie trägt ein rotes Kleid mit grüner Schürze aus Wolle, an den Füßen Lederstäbchen. Jedes Jahr verbringt sie mit ihrem Sohn und ihrem Hund die Ferien im Wikingermuseum Borg-Wikingerhafen. Die Wikinger lebten vor rund 1000 Jahren an den Küsten in Deutschland, Dänemark, Norwegen und Schweden. Sie werden auch Nordmänner genannt. Sie waren ausgezeichnete Seefahrer. Bekannt sind sie vor allem für ihre wilden Raubzüge. Bis nach Amerika waren sie unterwegs.
1: 500 Jahre bevor Kolumbus Amerika entdeckt hat, hat Leif Erikson das schon entdeckt. Das war ein Wikinger. Und da ist man dann nicht in 3 Tagen wieder zurück. Viele sind auch gar nicht zurückgekommen. Ne? Das Leben auf See ist gefährlich. Es ist ja immer noch, aber mit den Booten und Schiffen damals ist es natürlich noch gefährlicher.
2: Die Wikinger überfielen Dörfer oder andere Schiffe, um Gold und Schätze zu erbeuten. Auch einige Jungen fuhren, ab einem Alter von etwa 10 Jahren, mit den Männern auf See. In Filmen tragen Wikinger oft Helme mit Hörnern drauf. Die Wirklichkeit sah wohl anders aus. Die Hörner auf dem Helm wären total unpraktisch gewesen. Und die Raubzüge waren nur ein kleiner Teil des Wikingerlebens, aber wohl der bekannteste. Das liegt daran, dass es die Mönche aus den Klostern waren, die über die Wikinger geschrieben haben. Schreiben konnten damals außer den Mönchen nur wenige.
1: Die Mönche, die hatten die Wikinger, weiß Gott, nicht in guter Erinnerung, weil die Wikinger eben auch tatsächlich ihre Kirchen ausgeraubt haben. Und natürlich schreibt ein Mönch dann nicht auf, oh, die Wikinger sind tolle Handwerker, sondern der schreibt auf, die Wikinger, die haben uns alle umgebracht und Sklaven und unsere Schätze mitgenommen.
2: Hier in der nachgebauten Wikingersiedlung in Borg-Wikingerhafen sehen wir, was die Wikinger sonst noch so gemacht haben. Bunte Glasperlen, Häuser aus Holz, kunstvoll verzierte Werkzeuge, warme Kleidung. Und sogar Musik.
1: Das ist die, die hat schon eine Tonleiter, würde ich sagen. Die hier hat nur 3 Löcher und hinten 1. Geht aber auch.
2: Thorsten, in einem braunen Umhang aus Wolle, sitzt vor einem redgedeckten Wikingerhaus nahe der Schmiede und poliert eine Speerspitze. Auf einem Tisch sind bunte Glasperlen, Löffel und Werkzeuge zu finden, die Wikinger benutzt haben.
3: Das sind Kämme aus Schwanknochen und das ist eine Flöte, auch aus Schwanknochen. Ja, und das ist eine Nadeldose, da ist jetzt gerade keine Nadel drin, aber in der Regel gehört die da rein. Ja, die haben sich schon sehr Mühe gegeben, was die Verzierungen auf Waffen und Werkzeugen anging.
2: Während die Männer auf Raub- und Handelszügen waren, verteidigten die Frauen die Siedlung, erzählt Kirsten.
1: Wenn hier das Dorf überfallen wurde und nicht gerade eine Waffe zur Hand hatte, dann hat die Frau auch durchaus mal zur Bratpfanne gegriffen. Das kam auch öfter vor. Ja, auch so eine gusseiserne Bratpfanne tut richtig weh. Damit kann man auch jemanden ausnocken.
2: Auch die Wikingerinnen wussten sich also zu wehren. Ob auf den Booten oder im Dorf. Alle hielten zusammen und halfen sich gegenseitig.
0: Also Leute, jetzt wisst ihr es, ihr alle habt zu Hause eine echte Wikingerwaffe. Also eine Bratpfanne. Ja! Habt ihr Bock auf noch mehr Wikinger? Kein Problem, gleich gibt's noch mehr Wikinger, Leute!

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1: Das war der Immigrant Song, ein Lied über Wikinger, gesungen aber von keinem Wikinger, sondern von Led Zeppelin. Hoi, Leute, ich habe heute schon so viel Neues über Wikinger gelernt. Jetzt weiß ich, dass Wikinger keinen Wikingerhelm getragen haben, sondern einen Wikingerhelm. Aber ohne Wikinger. Also ein Helm. Macht das Sinn? Ich weiß ja nicht. Naja, in was waren die Wikinger sonst noch so anders, als wir denken? Und wie sah ihr Alltag aus? Weiter geht der Tag von Sarah, Johannes und Tim im Wikingerdorf.
2: Also es ist hier in diesem Haus richtig dunkel. Man sieht hier nämlich gar nichts. Ich denke mal, das soll eine Art Tür darstellen, dieser Vorhang. Da drin ist ein Licht und hier im Vorraum ist auch eine Kerze. Aber so wirklich viel Licht hat man hier nicht. Und wenn man die Türen zumacht, dann ist es duster.
3: Johanna, Sarah, Simon und Tim schauen sich neugierig um, als Kirsten in den Wohnraum kommt. Sie verbringt die Ferien in dem kleinen Wikingerhaus in Borg-Wikingerhafen. Sie versucht hier mit ihrem Sohn und ihrem Hund so zu leben, wie die Wikinger vor rund 1000 Jahren. Ohne Spülmaschine, ohne Kühlschrank, ohne Strom.
4: Das ist ein Handwerkerhaus. Also ich hatte eine Handwerkerfamilie gewohnt, mit gut auch 8 Leuten. Der Teil hier, das ist der Wohnbereich, das ist der Schlafbereich. Und auf der anderen Seite, da kann man ja von außen rein, das ist der Handwerkerbereich. Wir machen unglaublich viel draußen. Deswegen gibt es auch Öfen draußen, eine Feuerstelle draußen. Man hat wenig im Haus gemacht.
3: Im Raum ist eine Feuerstelle, darüber hängt ein großer Kochtopf.
5: Die haben wahrscheinlich über dem Feuer gekocht. Ich glaube, das war für Suppe.
6: Also man sieht auch ganz viele Küchengeräte an der Seite hängen. Also Töpfe, Kellen und ganz, ganz kleine Pfannen.
3: Neben Suppe, Fisch und wenig Fleisch war Getreidebrei aus Gerste oder Roggen das typische Essen. Kirsten, aber auch die anderen Leute, die im Wikingerdorf leben, sind fast rund um die Uhr beschäftigt. Holzhacken fürs Feuer, Werkzeuge und Kleidung herstellen, Kampftechniken üben.
4: Also das ist ganz, ganz viel Arbeit und wir sind hier mit dem täglichen Leben den ganzen Tag beschäftigt. Wir haben keine Zeit für Smartphones, Internet, Google und sonstiges, was ihr so kennt. Radio haben wir übrigens auch nicht hier. Wir haben das, was ihr gerade gehört habt, das ist unsere Kommunikationsmöglichkeit hier. Ne? Wir tröten in die Hörner und dann kommen alle an und dann können wir was besprechen.
2: Also dieses Horn, was eben gespielt wurde, einmal das erste, was ein bisschen tiefer war, das ist sehr lang, ungefähr, keine Ahnung, von einem Erwachsenen, der ganze Arm, würde ich jetzt mal schätzen.
4: Wenn ich da reingeblasen habe, dann kamen sie alle zusammen und dann war entweder eine Besprechung oder es hat vielleicht doch jemand den Feind erspäht oder es wurde zu einer Zeremonie gerufen, je nachdem wofür.
3: Uns fällt auf, dass Kirsten ein Gürtel um ihr Kleid trägt. Neben einem scharfen, spitzen Messer ist daran eine kleine Silberschale geknotet.
4: Damit wurde auch bezahlt. Also die Wikinger haben viel getauscht und konnten auch mit Hacksilber quasi bezahlen. Das heißt, das konnte dann auch zerkleinert werden. Und dann habe ich, je nachdem, was ich dann haben wollte, konnte ich das dann eben auch als Tauschmittel verwenden. Genauso wie Bernstein.
3: Um zu tauschen und zu handeln, aber auch für ihre Raubzüge, also Seefahrten auf der Suche nach Reichtümern und Schätzen, brauchten die Wikinger ihre Boote. Vorbei an den Handwerkerhäusern schlendern wir zum Wasser, wo an einem Steg mehrere Wikingerboote liegen. Den Seeadler schauen wir uns genauer an.
6: Es sieht aus wie ein altes Seeschiff.
5: Es hat einen sehr großen Mast und vom Steg aus hier können wir über eine Treppe runtergehen. Das ganze Schiff ist aus Holz. Und es ist dunkelbraun bis schwarz.
7: Dreimal so groß wie ein Ruderboot ungefähr.
2: Also es ist schon ein bisschen schaukeliger als der normale Boden oder der Steg, wo wir gerade eben drauf standen. Und man merkt auch, dass das Holz schon ein bisschen älter ist, weil also wenn man halt da drüber läuft, dann knarzt es ganz schön.
3: Rund 20 Leute passten auf das Boot und ruderten und segelten über Fjorde und Meere. Hier gab es keine gemütliche Kajüte, keinen Motor, kein Navigationssystem. Monate, manchmal Jahre waren die Wikinger damit unterwegs. Wie wäre das, selbst mal eine Zeitreise in die Wikingerwelt zu machen?
2: Ich glaube, es würde schon an einigen Tagen Spaß machen und sich auch cool anfühlen. Aber an einigen Tagen, wenn man dann so viel machen muss, dass man dann auch am Abend sehr müde ist oder auch am Nachmittag schon und dann immer noch was machen muss oder wenn man auch mal eine Pause braucht, aber sich keine Pause gönnen kann, dann ist es vielleicht auch ein bisschen zu anstrengend.
8: Ich glaube, ich würde nicht ganz so gerne in den Krieg ziehen, aber sonst ja. Ich glaube, ich würde mich einfach freuen, in der alten Zeit zu leben oder so.
9: Aber auch nicht so viel. Nur 1-2 Tage.
10: Aber so für ein paar Tage mal so das andere Leben auszuprobieren, klingt spannend.
1: Ja, und wie wäre das bei euch? Wie wäre für euch so ein Wikingerleben? Ich finde das ja so mittel, ne? Auf der einen Seite cool, ne? Boot fahren, in den Hornblasen, aber auf der anderen Seite kein Minecraft. Schade. Ich liebe

0: Esther Graf, wofür es sich zu leben lohnt. Für die Maus natürlich. Leute, ich habe heute im Supermarkt einfach Lebkuchen gesehen. Weihnachtssüßigkeiten im August? Wisst ihr, wie ich das finde? Fantastisch natürlich! Mein Supermarkt weiß genau, dass es gerade viel zu heiß ist und dass ich eine Abkühlung brauche. Dass ich mal an was anderes denken soll. An die kalte Jahreszeit, an Schnee, an Eis, an Eisbären, an Schneemännern. Einfach an Ho, Ho, Ho. Super nett. Dezember im August, das wäre, glaube ich, auch für die zwei Fragezeichen nichts Besonderes. Bei denen ist nämlich gerade schon Kürbiszeit.
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2: Wir sind die zwei Fragezeichen. Erster Detektiv Peter Planlos.
3: Recherchen und Archiv Bobby Carr.
4: Peter, ich kann dich kaum noch sehen.
5: Sei ruhig und grab weiter, Bobby.
4: Aber ich bin doch schon ganz schön tief. Also ich glaube nicht, dass wir noch was finden werden.
5: Nun, Kollege, das würde allerdings der Logik von Ursache und Wirkung widersprechen.
4: Ich bin gar nicht gegen die Logik, aber sie erscheint mir nur nicht logisch.
5: Dann noch mal langsam. Zu Halloween ist in der Stadt alles voll Kürbisse mit Gesichtern. Jetzt haben wir zurückverfolgt, Gesichter schnitzen, im Supermarkt kaufen, groß an den Bauernhof fällt.
4: Ja, bis hierher ist alles klar wie Kürbissuppe.
5: Wenn aber der Kürbis ein Gesicht hat, ist er ein Kürbiskopf. Logisch. Und daraus folgt die Frage Kopf da, wo ist der Kürbiskörper?
4: Ich komme einfach nicht drauf, wo in dieser Argumentation ein Fehler sein könnte.
5: Glasklar. Hier unter der Erde sitzen hunderttausende Kürbiskörper. Jedes Jahr wächst ihnen ein neuer Kopf. Und gerade, wenn sie sich ausbuddeln wollen, kommt der Bauer zack rüber ab.
4: Eher Kürbis ab, oder?
5: Natürlich, natürlich. Ja, ja. Rübe wäre ja total unlogisch.
4: Das stimmt. Rübe wäre ja...
5: Grab weiter.
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0: Und damit fröhliche Kürbiszeit. Ho, ho, ho.
6: Hallo, ich heiße Milena, ich bin 10 Jahre alt und ich wünsche mir das Lied Bester Sommer von Bibi und Tina. Und ich grüße meine Familie und alle, die gerade zuhören. Tschüss.

Lena Larissa Strahl, der beste Sommer. Das war ein Musikwunsch von Milena. Schwabala Jambo, Rashtisha Cobra. Habt ihr das verstanden? Das war Maxisch, das ist meine selbst erfundene Fantasiesprache. Und Rashtika Bodhilambori Bra. Das heißt auf Deutsch ungefähr so viel wie Hallo. Und wenn ihr wollt, könnt ihr sehr, sehr gerne meine Sprache lernen. Ein Forschungsteam hat nämlich herausgefunden, dass Fantasiesprache lernen für unser Gehirn total gut ist. Sogar genauso gut, wie wenn ihr jetzt eine echte Sprache lernen würdet, wie so Spanisch oder Französisch oder so. Und nicht nur das, die haben auch herausgefunden, dass wenn ihr gut in Fantasiesprache lernen seid, dann fällt es euch wahrscheinlich auch sehr viel leichter, eine echte Sprache zu lernen. Also Leute, wenn ihr besser in Englisch werden wollt, könnt ihr ja erstmal mit Maxisch anfangen. Ich sag jetzt sowas wie Hashidabalu Bambrita.

0: Schlavo Brashundasimakojo Mausowitsch Apo. Das ist Maxisch und das heißt, die Maus gibt's auch auf einer App.
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0: Leute, das war's für heute mit Maus Live. Heute war's ganz schön heiß, mausheiß, aber wird's noch heißer?
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0: Jopp, die ganzen Abkühltipps, die ihr heute gelernt habt, die könnt ihr direkt wieder anwenden. Denn Leute, ihr dachtet, heute war es heiß. Es wird noch heißer. Überall in Nordrhein-Westfalen ist es morgen Lava-Vulkan heiß. In Düsseldorf werden es Höchsttemperaturen von 38 Grad. 38

30, das ist fast 40 und bei 40 Grad, da wasche ich meine Wäsche. Den ganzen Tag scheint die Sonne, kaum eine Wolke wird voraussichtlich am Himmel sein. Auch nicht in Münster, da werden es Höchsttemperaturen von 37 Grad, in Siegen 36 Grad, in Essen 37 Grad. Zusammengefasst, es wird heiß. Sucht euch also Schatten, trinkt ganz viel, versucht euch irgendwie abzukühlen, vielleicht mit Lebkuchen oder mit spritzenden Fröschen oder mit Wikingerhelmen, aber ohne Hörner, weil die stören euch nur im Kampf. Leute, das war's mit Maus Live. Ich bin Max und wir hören uns schon morgen wieder. Habt eine ganz, ganz tolle Zeit. Tschüss! Oder auf Maxisch.

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1: Die Nachrichten mit Christian Schwietzke. Guten Abend. An mehreren Stellen in Nordrhein-Westfalen sind die Feuerwehren gerade im Einsatz. Zum Beispiel im Sauerland. Da brennt bei Sundern seit gestern ein Waldstück. Der Brand ist zwar unter Kontrolle, es gibt aber noch Glutnester, die immer wieder aufflammen. Die Polizei im Hochsauerlandkreis sucht jetzt nach Zeugen, die was zur Brandursache sagen können. Sandra Wahle berichtet.
2: Im Sauerland brennen gerade mehrere Waldstücke, zum Beispiel auch in der Nähe vom Diemelsee und am Möhnesee. Und auch an anderen Stellen haben die Feuerwehren zu tun. In Nettersheim hat ein Feld gebrannt und das Feuer ist auf den Wald übergetreten. Bei Merzenich hat außerdem eine Böschung gebrannt, deshalb sind da Straßen gesperrt. In Krefeld ist das Gleiche passiert, dadurch sind Schäden an der Bahnstrecke Richtung Neuss entstanden. Die Reparatur wird wohl mehrere Tage dauern, deswegen fährt da unter anderem der RE7 gerade nicht.
1: Auch in Hürtgenwald brennt ein Wald. Warum es für die Feuerwehr dort schwierig ist, erklärt Lena Wohlgefahrt.
3: Es ist ein sogenannter Wipfelbrand. Das heißt, es ist oben in den Baumwipfeln. Und da ist natürlich der Wind, der heute weht, am stärksten. Das heißt, das Feuer kann sich dadurch natürlich auch am besten verteilen. Das ist ziemlich gefährlich für die Feuerwehr. Und deswegen kann die Feuerwehr da nicht reingehen. Und hier in Hürtgenwald war ja im Zweiten Weltkrieg auch eine große Schlacht. Und es ist auch bekannt, dass hier Munition noch liegt. Und es kann sein, dass diese Munition vielleicht auch mit dazu beigetragen hat, dass das Feuer ja noch stärker geworden ist.
1: Und das ist auch noch Thema. NRW-Flüchtlingsministerin Schäffer übt harte Kritik gegenüber der Kölner Ausländerbehörde. Die hatte offenbar Hilfe abgelehnt, mit der sie hunderte ausreisepflichtige Migranten hätte abschieben können. Auf mehreren Gedenkveranstaltungen wurde heute an den Bau der Berliner Mauer vor 65 Jahren erinnert. Bundestagspräsidentin Klöckner sagte, dass es immer noch eine Spaltung zwischen Ost und West gibt. In Deutschland werden immer mehr Kinder und Jugendliche vernachlässigt oder misshandelt. Die Jugendämter zählten vergangenes Jahr fast 80.000 Fälle sogenannter Kindeswohlgefährdung und damit einen neuen Höchststand. Am Flughafen Catania auf Sizilien darf weiter kein Flugzeug starten oder landen. Grund ist, dass der Ätna Vulkanasche spuckt. In Herzogenrath bei Aachen ist heute ein kleines Känguru ausgebüxt. Ein Mann hatte zuerst noch versucht, selbst das Tier einzufangen. Es war ihm aber immer wieder entwischt. Schließlich rief er die Polizei und die Beamten konnten das Känguru dann in einem Gebüsch ausfindig machen, wo es sich ausgeruht hat, und mit einem Netz fangen. Danach wurde das Tier erst einmal untersucht und dann dem Ordnungsamt übergeben. Woher das kleine Känguru kommt und wem es gehört, ist noch unklar. Das war WDR aktuell. Das Wetter in Nordrhein-Westfalen, die Nacht wird tropisch mit Tiefstwerten zwischen 23 und 11 Grad. Morgen dann wieder sehr sonnig, später können sich ein paar Schleierwolken bilden. Es bleibt aber trocken und wird nochmal heißer. In Schleiden 35 Grad, in Wuppertal 36 und in Gütersloh morgen 37 Grad. Das war WDR aktuell, die Zeit 20.03 Uhr.
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4: 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Nur wenige deutsche Journalisten haben eine vergleichbare Reichweite. Er berichtet aus der Ukraine, aus dem Nahen Osten und hin und wieder auch aus Berlin. 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
5: Hallo, guten Abend, meine Damen und Herren. Willkommen auf der Philco Loan 2026. Ich freue mich, den Abend verbringen zu dürfen mit einem der erfolgreichsten deutschen Podcaster. Formal ist er immer noch, es wurde gesagt, stellvertretender Chefredakteur der Bild-Zeitung. Aber im Lauf der Jahre hat er es geschafft, der Cem Özdemir des Journalismus zu werden. Er gewinnt ohne die eigene Partei. Ja? Und vor allem, genau wie bei Cem Özdemir, je weniger er die Partei erwähnt, desto erfolgreicher wird er. Wie genau erklärst du dir diesen Zusammenhang?
6: War das jetzt schon eine Frage?
5: Ja, ich glaube, es war ein Fragezeichen am Ende. Ich bin mit der Stimme hochgegangen,
6: okay.
5: Das war das Zeichen.
6: Okay, moin erstmal hier in Köln.
5: Wo sind wir? Bei dir weiß man es ja nicht so
6: stimmt,
5: genau.
6: Stimmt, ich weiß es nicht ganz genau, aber ich konnte es da lesen hinter dir.
5: Und übersetzen. Cologne, Köln.
6: Ja. Und übersetzen. Und ich wage die These, wahrscheinlich wäre ich ohne meinen Podcast auf diesem Philosophiefest nie gelandet, oder? Insofern ist das schon so ein bisschen die Antwort.
5: Insofern willst du mir sagen, ich habe absolut recht. Wie weit Nein. ist die Emanzipation von deinem Heimathaus gelungen?
6: Nein, also erst einmal, mein Heimathaus hängt mit allem zusammen. Nur dank Axel Springer und Bild durfte ich das machen. Ich bin da seit sehr, sehr vielen Jahren. Ich habe angefangen als junger Reporter, ursprünglich bei der Emder Zeitung in Ostfriesland, in Aurich. Bin dann nach Berlin, bin dann in die weite Welt. Und und so ist das alles entstanden. Und das ist ja Teil des Ganzen. Also die Strategie dahinter, auch bei Springer, ist ja zu sagen, wir versuchen, neue Marken zu entwickeln, neben denen, die wir schon haben. Wir versuchen, dort auch ein neues Publikum zu erschließen. Und insofern geht das nur zusammen.
5: Wie viele Podcasts hast du heute schon gemacht?
6: Ich habe heute 2 Podcasts selbst produziert und einen schon gegeben. Aber es kann auch passieren, wer weiß, was in der Welt noch passiert. Manchmal nehmen wir auch noch mal um 2 Uhr morgens auf. Ich rufe dann Freunde an, die dann in der Nacht zum Beispiel einen Anruf von Donald Trump bekommen haben, ja, was wirklich total verrückt ist. Ich habe einen Freund, der ist Reporter, und du liest ja immer morgens in den Nachrichten, Mensch, Donald Trump hat mit Reporter XY telefoniert. Und er erzählt mir das immer so, ja, dass, also er schläft, ja, und dann klingelt das Telefon. Und es ist auch eine anonyme Nummer. Und er weiß nicht, dass Donald Trump gerade anruft. Ja? Und ich habe ihn dann gefragt, ja, was wäre denn jetzt gewesen, wenn du total betrunken wärst in diesem Moment? Ja? Also wenn Donald Trump anruft, weil der mag ja auch keinen Alkohol. Und er sagt, Donald Trump würde meistens aus der Air Force One anrufen. Und dann, wenn er gerade irgendein Programm sieht oder ein Medium sieht und will dann irgendeine Botschaft geben. Ja, und das passiert meist nachts. Und das Interessante ist, Donald Trump, so erzählt es mein Kollege, vermengt da die Dinge auch gerne. Ja, also,
5: wie du meinst, er kann sie nicht voneinander unterscheiden.
6: Ja, so ähnlich. Also, ja, er kann
5: Putin nicht von Orban unterscheiden, ja, und vieles andere auch nicht.
6: Also er sagt zum Beispiel, I haven't seen you on TV for many days. I'm really worried, you know. You're looking so awesome. You're so great. You need to be back on TV. Und er so, ja, thank you, Mr. President. You know, I just arrived. And then, what should I do with Iran? Fragt tatsächlich dann der Präsident diesen Reporter. Aber jetzt...
5: Aber so will man es doch, Paul. Du möchtest doch also auch von März angerufen werden, gefragt werden, was soll ich da tun?
6: Ich bin neidisch, gebe ich gerne zu. Das einzige Mal, als mich Friedrich Merz angerufen hat, das war, als er noch Oppositionsführer war in der Zeit in der Ukraine. Und da hatte er auch noch ein bisschen, ja, klarere Botschaften als heute. Mein Eindruck.
5: Da kommen wir nachher noch drauf, aber lass uns noch einen Moment bei dem Eindruck bleiben, dass du heimischer bist in den außenpolitischen Themen. Das ist jetzt auch nicht verwunderlich. Du bist seit vielen Jahren unterwegs als Kriegsreporter. Und bevor wir über die Konflikte reden, habe ich mich gefragt, Kriegsreporter sind ja, sagen wir mal, ganz besondere Charaktere. Ne? Also ich kenne zum Beispiel, man kann das offen sagen, was bekannt ist, mein früherer Chef bei SWR 3, wo ich lange gearbeitet habe, Thomas Jung, war Kriegsreporter in Afghanistan. Und mittlerweile ist er über 60 und Bürgermeister von Baden-Baden. Ich würde mir also überlegen, ob ich es so weitertreibe mit der Kriegsreporterei, weil man endet irgendwann in Baden-Baden. Und ich glaube, es gibt keine größere Strafe, als in Baden-Baden Bürgermeister zu sein. Wenn du die großen Krisen der Welt gesehen hast.
6: Ich würde dann, glaube ich, versuchen, irgendwie so eine ostfriesische Gemeinde zu bekommen. Ja?
5: Leer zum Beispiel.
6: Naja, das ist ja eine Großstadt für ostfriesische Verhältnisse.
5: Doch Aurich, dein Geburtsort?
6: Ja, weiß ich nicht, ob ich mich durchsetzen könnte. Also vielleicht die Gemeinde Ilo, das ist so mein Heimatort. Ja, die haben so 10.000 oder 8.000 Einwohner.
5: So, und jetzt aber zurück zu den Kriegsreportern. Und mein früherer Chef bei SWR 3, dem merkte man das immer an, dass er eben Kriegsreporter war. Also der hat auch immer die Konkurrenz, wir machen die nieder, wir walzen die weg und so, das war immer die Sprache. Daher frage ich mich, ist sozusagen die Sehnsucht nach einem gewissen Risiko, nach einer Gefahr, auch ein Grund, diesen Beruf zu machen, den du machst?
6: Ja, ich denke, es hängt schon mit Abenteuer zusammen. Aber es ist nicht was, wo ich immer gewusst habe, dass ich darauf Lust hätte. Ja. Also bei mir begann das ganz klassisch eben als Lokalreporter und dann ging es weiter. Und dann ist es so passiert. Und dann war für mich eine der Initialzündungen so in mir selbst der Maidan. Da zu erleben, wie so junge Menschen mit einer Europaflagge dort auf dem Maidan standen und demonstriert haben. Und ich habe dann gedacht, wow, ja, die sind mein Alter und bei denen geht es gerade um alles. Die wussten ja auch nicht, dass aus der Sache 2013, 2014 ein mittlerweile 12-jähriger Krieg werden würde. Und das war so der Moment, wo ich gemerkt habe, wow, das interessiert mich und hier möchte ich bleiben. Ich bin dann damals 6 Monate geblieben. Und als Kind, Jugendlicher, war ich sicherlich schon eher abenteuerlustig, aber jetzt gleichzeitig keiner, der nie Angst hatte. Das begleitet mich auch bis heute, auch wenn ich in diesen Einsätzen bin, dass ich Angst habe. Und wenn ich daran denke, an diese harten Kerle, der Kriegsreporter, dann habe ich da auch so ein Erlebnis gehabt, was für mich große abschreckende Wirkung hatte.
5: Ja.
6: Das war bei der Arabischen Revolution 2012. Und ich kam in das Hotel in Kairo, das war die Konterrevolution schon damals gegen Mursi. Und da saßen jetzt alle großen Reporter dieser Welt, ABC, CBS, CNN und alle saßen an diesem langen Tisch, haben ganz viel Bier und Fleisch bestellt und haben sich dann gegenseitig nicht nur ihre Heldengeschichten erzählt, sondern auch, wer fast wo gestorben wäre und wer wie verwundet worden ist. Und dann dachte ich in dem Moment, und da erinnere ich mich bis heute dran, nee, so möchte ich nicht werden, dass ich irgendwann in so einem Hotel sitze und den Leuten erzähle, was für irre Dinge ich gemacht habe. Und schau her, jetzt sitze ich hier und erzähle dir diese Dinge.
5: Ja, ich will dir ein Zitat vorlesen, und zwar von Ernst Jünger, ein großer deutscher Schriftsteller, umstritten aufgrund seines Nationalismus, der mit 17 Jahren zur Fremdenlegion nach Frankreich gegangen ist, als Soldat abgehauen ist von zu Hause, dann zurückgebracht wurde und dann im Ersten Weltkrieg gekämpft hat, da auch ausgezeichnet wurde, unter anderem mit dem Pour le Mérite. Und man kann das nachlesen, alles in einem sehr spannenden Buch, seinen Kriegstagebüchern in Stahlgewittern. Und ich will dir einen Satz vorlesen oder ein paar Sätze aus diesem Text und dich fragen, ob du die heute in der heutigen Stimmungslage für anschlussfähig hältst. Jünger schreibt: Aufgewachsen in einem Zeitalter der Sicherheit fühlten wir alle die Sehnsucht nach dem Ungewöhnlichen, nach der großen Gefahr. Da hatte uns der Krieg gepackt wie ein Rausch. In einem Regen von Blumen waren wir hinausgezogen, in einer trunkenen Stimmung von Rosen und Blut. Der Krieg musste es uns ja bringen, das große, starke, feierliche. Ist diese mit Sicherheit sehr umstrittene Romantisierung des Kriegs etwas, was heute in einer bestimmten Hinsicht wieder aktuell ist, weil aus einem Zeitalter des Friedens ein Nihilismus entstanden ist, der an bestimmten Stellen Kriegsbegeisterung auslösen kann?
6: Also wenn ich über die Ukraine spreche, kann ich da keinerlei Kriegsbegeisterung erkennen, wobei man Unterschiede machen muss, sicherlich in den Jahren. Also wenn ich mir die Entwicklung nach 2013 und 2014 dann anschaue, da war die Krim-Annexion, die russischen Soldaten, die dort waren, ich war auch damals auf der Krim, und dann die Verteidigung der Ostukraine. Dann konnte ich diese Begeisterung eher in den Augen dieser sogenannten Separatisten, die immer auch Teil schon der russischen Armee war, erkennen. Im Sinne von, wir fühlen uns stark hier, das Land zu verteidigen gegen vermeintliche Nazis. Und in Teilen auch bei der ukrainischen Armee, zumindest bei den Freiwilligen. Da gab es immer Leute, die plötzlich einen Sinn gefunden haben im Leben. Einen Sinn, damals in den klassischen Schützengräben zu stehen. Aber der Krieg hat sich mittlerweile so sehr verändert. Und nach 2022, wenn ich Ukrainer getroffen habe, dann mag es diese Gefühle des Sieges nach der Verteidigung Kiews gegeben haben oder auch nach der Rückeroberung von Teilen von Cherson und Saporizia. Aber dieser Schrecken, den man in den Augen derer gesehen hat, die von der Front zurückkamen. Ich selbst habe viele Kollegen dort verloren, die morgens im Hotel saßen mit mir am Frühstückstisch und abends nicht mehr zurückkamen und wir dafür gesorgt haben, dass ihr Leichnam nach Polen überstellt werden konnte. Aber bei den Soldaten, die ja ganz anders als wir Journalisten dort 24/7, oft 300 Tage im Jahr oder mehr waren, da habe ich viele gesehen, die danach verzweifelt mit Alkohol, Drogen, allem Möglichen verrückt geworden sind. Auch Leute, die ich kenne aus der Zeit noch von 2014. Insofern, das hat dazu geführt, dass ich sagen kann, dass da nichts Romantisches ist.
5: Das glaube ich sofort. Ich würde den Gedanken gerne von der anderen Seite einmal scharf stellen. Es gab nach der Vollinvasion häufig aus dem Lager rund um Leute wie Sarah Wagenknecht diesen Gedanken, endlich ist wieder Krieg. Menschen, die die Ukraine verteidigt haben, wurden dargestellt als Bellizisten, als Kriegsbefürworter, als Menschen, die sich darüber freuen, in genau diesem Geist, endlich ist wieder Action. Ich habe das nie geteilt, aber ich finde eine Parallele spannend, die man vielleicht verfolgen kann. Nämlich, dass es in diesem Lager, in einem bestimmten Teil des linken Lagers, das sich dann unter anderem in Sarah Wagenknechts Partei sehr stark manifestierte, dass in einem bestimmten Lager ja auch eine seltsame, oft unverhohlene, mindestens, sagen wir, vorsichtige bis offensive Verteidigung dessen gibt, was Putin tut. Und bei Putin und bei der russischen Position frage ich mich schon, ob dieser Satz nicht aktuell ist. Und zwar, weil ein Grund, warum Putin die Ukraine angegriffen hat, ja, sein Trauma ist 1991, das hat er immer wieder gesagt, die größte geopolitische Katastrophe, die es jemals gab, weil Russland ein Land ist, das im Grunde eine Sterblichkeitsrate hat wie in Afrika, eine Geburtenrate wie in Europa, also es sind Millionen von Menschen gestorben, es wächst niemand nach. Ivan Krastev, der hier auch auf diesem Festival war, nannte es mal Identitätspanik. Ne? Und das in einer Situation einer scheinbaren Sinnlosigkeit plötzlich diese Begeisterung kommt, wir haben einen Sinn, wir haben einen Krieg. Denn dafür spricht ja auch, dass innerhalb der russischen Bevölkerung, jenseits der Tatsache, dass es Desinformationen gibt, sehr viele Menschen sicher sind, dass dieser Krieg gegen dieses, wie es pervertiert von Putin hieß, Brudervolk, einen höheren Sinn hat.
6: Das verändert sich gerade. Das kann man erkennen, wenn man, ich habe einige Menschen, mit denen ich in Russland immer noch Kontakt haben kann, und kenne viele Experten, kenne Geheimdienstberichte, wo man erkennen kann, dass das sich langsam verändert. Wir sehen es an den Wirtschaftsdaten, an den Problemen der Mobilisierung. Das bedeutet nicht, dass wir in Richtung Frieden gehen, aber dass sich das in der Gesellschaft verändert. Es verändert sich deshalb, und deswegen geht die ukrainische Taktik teilweise auf, weil dieser Krieg eben nach Russland kommt, nach St. Petersburg, zum Wirtschaftsforum, nach Moskau, was wir auch in den vergangenen Wochen und Monaten erlebt haben, was, denke ich, viel wirkungsvoller ist aus Sicht der Ukraine als das, was man versucht hat, im Nachbargebiet anzugreifen, in Russland, ja, also in diesen Hauptstädten, wenn das passiert. Ich traue mir da kein Urteil zu, weil ich leider nicht aus Russland berichten kann. Also ich kann das nicht selbst sehen. Ich bekomme es nur von Kollegen, die dort sind, oder von Leuten, die mir das berichten, dass diejenigen, die zur Armee gehen, das weniger aus idealistischen Gründen machen, also heute, sondern aus Geldgründen, weil sie dann ihr Haus abbezahlen können, weil sie ja wahnsinnig viel Geld bekommen dafür, dass sie Teil der russischen Armee werden, gerade in den vergangenen Monaten. Und dass dieses, wir kämpfen jetzt gegen die Nazis, dass das eher geprägt war 2014, 15 folgende. 22 ist es, glaube ich, ab dem Moment schon weniger geworden, als klar war, dass man Kiew eben nicht überrollen würde. Also diese Tage in Kiew, wo klar wurde, das wird nichts für Russland, haben in dieser Armee auch einiges verändert. Und natürlich ist diese Armee so geprägt von Putin, von all den Gestalten, die diese Armee befehligen, dass sie nicht irgendwie aufgeben würde, sondern weiterkämpft. Aber dass dieser Glaube da ist, für das Richtige zu kämpfen, das kann ich, zumindest ist das, was mir meine Kontakte sagen, nicht erkennen.
5: Naja, und es ist ja schon auch so, dass man dir sehr häufig vorgeworfen hat, dass du eine zu große Nähe hast zur Ukraine. Einer der wesentlichen Kontakte ist und war Vitali Klitschko, den du irgendwann getroffen hast. Das war noch zu Zeiten des Maidanes, also sehr lange her. Und du hast im Grunde genommen, du wolltest auch diesen Kontakt, du wolltest diese Nähe. Du wolltest daran, du hast, glaube ich, tagelang vor dem Hotel gecampt, in dem er gewohnt hat, bis er irgendwann gesagt hat, ja, dann fahr halt mit, und bist ins Auto gestiegen und bist mitgefahren. Wo im Grunde ein durchaus berechtigter Kritikpunkt war, Ronsheimer reflektiert die Situation in der Ukraine durch den Blick von Vitali Klitschko. Da ist schon die Frage, wie viel Nähe verträgt Journalismus? Ist das noch Journalismus? Ist es Aktivismus? Oder ist es dann eine Form von Betroffenheit, die gerechtfertigt sein mag, aber sich eher nur noch als Journalistendarstellung geriert?
6: Ja, total berechtigte Frage. Aber in diesen ersten Tagen und Wochen dieses Krieges war, glaube ich, für ein deutsches Publikum niemand interessanter als Vitali und Wladimir Klitschko. Weil Vitali, bekannt in Deutschland, Bürgermeister auf der Todesliste stehend, nachts von einem Hotel ins nächste sich verstecken musste, aber gleichzeitig auch die Front organisiert hat. Ich würde auch heute sagen, vielleicht war da das ein oder andere Interview zu viel dabei, ganz klar, aber wir mussten damals ja auch Strecke machen, wie man so sagt. Ja.
5: Der damalige 5 Podcast-Folgen am Tag Status
6: leider hatte ich damals noch keinen Podcast, also ja. Auf die Idee war ich leider noch nicht gekommen. Und natürlich habe ich wahnsinnig viel dadurch mitbekommen, aber es hat ja nicht bedeutet, dass ich nicht an die Front gegangen bin oder dass ich andere Geschichten nicht gemacht habe. Ich fand das immer ein bisschen erstaunlich, so die deutsche Sicht, jetzt gar nicht alleine auf mich, aber die dann kritisiert haben, oh, da sieht man ja das Gesicht von Paul Ronsheimer oder wem auch immer, ja, also dass diese Personalisierung kritisiert wurde, die dann heute, also 10 Jahre später, sage ich jetzt mal, alle feiern und nicht alle, aber manche und sagen, Mensch, das ist jetzt ganz toll und so. Da, ja, so viel anderes habe ich damals eigentlich auch nicht gemacht. Jetzt ist das halt Podcast und damals war es, weiß ich nicht, ja, also so und ich meine, CNN und andere machen es seit 30, 40 Jahren und deutsche TV-Sender auch. Ich denke, da haben gerade Öffentlich-Rechtliche 2022 versagt, ja. Die waren eben nicht in Kiew, das lag nicht an den Reportern. Die wollten da sein, aber an den Strukturen damals. Das haben sie, wie ich finde, bravourös danach wieder wettgemacht durch das Studio Kiew, das es jetzt gibt. Vassili Golot und andere, die herausragende Arbeit machen. Susanne Peterson und andere, die wirklich diese 365 Tage dort sind. Aber zu dieser Zeit war es so, dass nicht so viele da waren.
5: Lass uns noch mal auf die Konfliktsituation international schauen. Es gab 2024 ein Ereignis, da wurdest du im Libanon festgehalten, weil du für israelische Medien berichtet hast, was dort verboten ist. Wenn ich dich vorhin richtig verstanden habe, sagst du, dass Angst in deiner Arbeit keine große Rolle spielt.
6: Doch, ich habe gesagt, dass Angst eine Rolle spielt, ja, für mich. Also, wenn wir jetzt die Situation nehmen, wenn ich sie beschreiben kann, also es war seltsamerweise, ich bin 2 Tage bevor Nasrallah, also der Hisbollah-Führer, Anführer, von den Israelis getötet wurde, bin ich in Beirut gelandet, weil ich dachte, ich will nach Beirut und von dort berichten. Und dann war ich dort am Tag, als der getötet wurde, und habe am Morgen, wenige Stunden vorher, Interviews mit Hisbollah-Kämpfern gemacht dort. So, und dann bin ich zurück zum Hotel, also Zentrum Beirut. Das Viertel war ungefähr so 3-4 Kilometer entfernt. Und ich hörte nur wir spürten diese wahnsinnige Explosion an diesen Hotelwänden, die wirklich wackelten. Und uns war klar, da ist was Großes passiert. Und dann war klar, das sind bunkerbrechende Bomben, die dort eingesetzt wurden. Wenige Stunden später war klar, Nasrallah ist getötet worden. Und am nächsten Morgen bekam ich von Kollegen Nachrichten, dass in einer WhatsApp-Gruppe von Hisbollah-Kämpfern 2 Fotos geteilt wurden. Das eine Foto, was mich mit Hisbollah-Kämpfern zeigt, und das andere, was mich im israelischen Fernsehen zeigt. So, da dachte ich, das ist jetzt nicht gut. Und wenn wir über Angst sprechen, dann war das eine Situation, ja, dann bekommst du so ein flaues Gefühl im Magen und denkst, um Gottes Willen, was passiert jetzt? Ja, es wird nicht mehr lange dauern, dass sie mich hier finden. Und sie haben dann gedacht, ja, dieser Mann, ne, die haben mich auch sofort identifiziert, haben dann gesagt, Paul Ronsheimer ist offenbar ein Spion Israels, denn er war kurz bevor Nasrallah getötet wurde, an dem Ort, wo er danach getötet wurde. So, also, dann gingen wir hoch aufs Hotelzimmer, haben von da live berichtet und irgendwann kam dann das Kommando und holte uns aus diesem Hotelzimmer raus.
5: Aber ich sag mal, das ist ja schon eine sehr besondere Situation gewesen, wahrscheinlich auch für dich. Also dieser Moment zu sehen, okay, es gibt diese 2 Bilder von mir. Wenn ich dich richtig verstehe, und das ist der Moment, in dem erst die Angst einsetzt, ja, dann würde ich aber sagen, bist du insgesamt doch ein sehr angstfreier Mensch. Weil die meisten von uns würden wahrscheinlich schon viel früher Angst bekommen, nämlich wenn sie überhaupt da wären und dort arbeiten müssten und dort berichten müssten.
6: Ja,
5: und,
6: aber daran gewöhnt man sich tatsächlich.
5: Ja, gewöhnt man sich? Ja. Oder ist das eine bestimmte Form auch des Thrills, der Spannung, des Adrenalins?
6: Also genau spannend wurde es danach.
5: Also ich kann sagen, ich würde mich dir verwandt fühlen, wenn ich
6: Baden-Baden.
5: Von in Baden-Baden, genau. Und Ostfriesland, da ist bei mir auch, da ist auch Thrill. Nee, ich würde mich der verwandt fühlen in einer gewissen Hinsicht, als dass ich für meine Arbeit auch oder eine Seite in mir habe, die mich sehr dahin zieht, wo sonst die Leute sagen, da geht man nicht hin. Deswegen bin ich vor Querdenkern aufgetreten, deswegen bin ich zu Julian Reichel, zu News gegangen, war mit Martin Sellner, dem österreichischen Rechtsextremisten, unterwegs, habe mir da ein Treffen angeguckt, wo Nachwuchs rekrutiert wurde. Ich kenne da von mir in diesem Punkt auch eine völlige Angstfreiheit, weil ich in dem Moment völlig zum Beobachter werde und zum Medium dieses Themas und fasziniert bin von dem, was ich sehe. Fasziniert übrigens nicht in einem identifikatorischen Sinne, nicht weil ich das dann gut finde oder toll finde, sondern weil ich die Situation und den Moment des auf die andere Seite oder auf die fremde Seite, nennen wir es nur die fremde Seite gehens, des Verstehens, so spannend finde, dass jede Angst ausgeschaltet ist. Und ich zugleich zutiefst bei mir bin, aber völlig rational bin und genau weiß, was hier passiert. Also es ist nie Begeisterung im Sinne von, juhu, hier bin ich, hallo, ich freue mich.
6: Wie war's denn bei News?
5: Bei News? Können wir gerne drüber reden. Das war sehr interessant, weil ich den Eindruck hatte, dass dein früherer Kollege Julian Reichelt erstaunlich schwach auf der Brust ist, sobald er nicht das vorträgt, was man ihm aufgeschrieben hat. Und, oder er sich aufgeschrieben hat. Und ich glaube, dass er ein sehr guter Kriegsreporter ist. Er war ein sehr guter Kriegsreporter. Ich habe sein Buch gelesen, das er geschrieben hat, als er in Syrien war vor vielen Jahren, das ich ausgesprochen gut finde, ausgesprochen sensibel, sehr genau, toll beobachtet, ganz tolle journalistische Arbeit.
6: Und hast du dir Gedanken darüber gemacht, wenn ich das kurz fragen darf?
5: Ich wusste, dass du ab der Hälfte das Interview drehst und versuchst, die Fragen zu stellen, weil du nicht über dich reden willst.
6: Nein, ich war
5: darauf vorbereitet.
6: Nein.
5: Aber ich drehe es auch wieder, lass dich darauf ein.
6: Kein Problem. Nein, weil es mich wirklich interessiert, weil die Debatte führt ja, wenn wir über die deutsche Politik sprechen,
5: ja,
6: oder auch über die deutschen Blasen, ne, die in unterschiedlichen links, Mitte, rechts,
5: ja,
6: wie auch immer sind. So, und dann wird ja denjenigen, und Nios ist da jetzt eher ein Symbol,
5: ja,
6: vorgeworfen, dass zum Beispiel du als jemand, der auch eine Show in der ARD hat und der bekannt ist, dass er in öffentlich-rechtlichen Medien und eben eine Bekanntheit hat, dass wenn jemand wie du dort hingeht, dass du das adelst. Ja, das wird ja auch Leuten vorgeworfen wie Politikern, keine Ahnung, Söder, wer auch immer dorthin geht, dass man sagt, wie kann man denen überhaupt diese Aufmerksamkeit geben?
5: Das wurde mir tatsächlich nur sehr bedingt vorgeworfen. Ich hatte damit gerechnet, aber es war sehr begrenzt. Und ich glaube, dass die Leute wissen, im Gegensatz zu einem Politiker oder vielen anderen, die da hingehen, dass ich da nicht gefallen will. Und die Söders dieser Welt gehen alle hin, um irgendwie auch so ein bisschen, ja, ich muss mir dieses Publikum da holen. Ich aber gehe da hin und sage, ich weiß nicht, ob ich dieses Publikum überhaupt holen kann. Es ist auch nicht mein Ziel. Ich will diesem Publikum meine Position sagen. Die muss nicht immer konträr zu dem sein, der mich einlädt. Oft war sie es da. Aber in der Haltung, nicht gefällig zu sein, verschafft man sich eine Unabhängigkeit, die einen immunisiert, sowohl vor der Angst vor dem Fremden, als auch vor solchen Reaktionen.
6: Und hast du eine Grenze, also wo du sagen würdest, da gehst du noch hin und das ist jetzt, keine Ahnung, nehmen wir an, Martin Sellner hätte eine identitäre Talkshow und würde sagen, Mensch, Florian, ich habe dir doch so viele Interviews gegeben, jetzt komm auch mal zu mir.
5: Das würde ich mir sehr überlegen. Das käme dann sehr genau aufs Format an. Ich würde da prinzipiell nichts ausschließen, aus dem einfachen Grund, weil ich nichts anstrengender finde als diese Ängstlichkeit vor Ansteckung, die offenbar im Moment sehr stark ist im Diskurs. Also wenn man mit dem redet, dann ist man infiziert, wie bei so einer ansteckenden Krankheit, und dann gehört man in dieses Lager.
6: Also wie bei der Ausladung jetzt Peter Thiel-Ausladung
5: in Wien, die ich falsch fand, weil ich der Auffassung bin, wenn man mit der richtigen Haltung, der richtigen Klarheit und der richtigen Vorbereitung hingeht, dann kann man alles machen. Und dann kann man wirklich auch zum Diskurs beitragen, indem man einfach nur nicht kompromittierbar ist. Und das ist, glaube ich, das Entscheidende, was deinen mit meinem Beruf verbindet.
6: Ja, ich bin da hin und her gerissen, muss ich sagen.
5: Weil wo ist deine Grenze? Also du bist ja in einem anderen Feld, aber in Toren einem Verwandten. Wo, ist da, wo würdest du sagen, ja, da also ist Schluss?
6: Zu News würde ich, glaube ich, nicht gehen.
5: Gut, du hast auch eine Geschichte.
6: Naja, ist jetzt gar nicht, ich muss sagen, auch die, und auch da müssen wir uns alle kritisch hinterfragen, also wenn wir die neuen Medien betrachten, ja, ist es nicht alles, wie wir behaupten, alles Hetze, alles blöd, alles irgendwas. Ja. Nehmen wir zum Beispiel, fällt mir jetzt einfach ein, Apollo zum Beispiel.
5: Ja, das Apollo andere, News.
6: Apollo ja. News, so.
5: Für die, die es nicht kennen, ist ein rechtspopulistisches bis rechtsextremes, ja, sich selbst als alternativ bezeichnendes Medium, in etwa in einer so Ecke mit News von Julian Reich.
6: Genau, und die haben zum Beispiel Recherchen gemacht zu Wolfram Weimer, ne, diese Konferenz, die er da gemacht hat.
5: Genau, am Tegernsee, wo man dann Politiker so treffen konnte, indem man 10.000 Euro bezahlt hat.
6: Ludwig Erhard Gipfel. Und das Absurde, und das haben Politiker damals wirklich so formuliert, die gesagt haben, ja, ein Glück hat das ja zuerst Apollo geschrieben, weil dadurch hat es dann nicht so viel Kraft bekommen, weil andere Medien nicht so drauf eingestiegen sind, weil sie ja irgendwie Sorge haben, dass wenn sie etwas aufgreifen, was jetzt von diesen Medien kommt, dass das irgendwie schmutzig ist. Ja? Und da sind wir natürlich irgendwo, wo ich denke, das ist doch Wahnsinn. Ja? Also wenn jemand wirklich eine investigative Recherche macht, die wirklich gut ist, ist es doch jetzt für mich als Medium, was es aufgreift, oder als Journalist, der weiter recherchiert, völlig egal, wo die herkommt.
5: Solange es sauber
6: und wenigstens einer hat applaudiert. Ja. Ja. Aber
5: es gibt übrigens dazu, um ein kleines philosophisches Zitatlein einzuwerfen, denn wir sind ja auf einem Philosophiefestival. Es gibt von Michel Foucault den schönen Satz: Ich stehe nicht da, wo ihr mich sehen wollt, ich stehe da, von wo aus ich euch lachend ansehe. Und das ist im Grunde die Distanz. Ne? Solange ich mit der richtigen Haltung auf die Dinge blicke und es sauber gemacht ist, geht es um die Sache und nicht darum, aus welcher Richtung sie kommt. Trotzdem muss man es natürlich, ist es wichtig, das zu erwähnen.
6: Ja, und wo ich auch noch einen Unterschied mache, wenn ich mir die Talkshows, und ich will jetzt die nicht namentlich nennen, aber im Öffentlich-Rechtlichen anschaue, dann glaube ich immer noch, dass eben dort nicht die gesamte Vielfalt dieses Diskurses abgebildet ist. Ja? Also die reden die ganze Zeit zum Beispiel, was heißt die ganze Zeit, immer wieder über News oder diese Apollo oder und so weiter. Und da haben die schon einen Punkt, wenn dann Leute sagen, ja Moment, ihr redet die ganze Zeit über, ja dann ladet halt mal einen ein. Ja? Und das ist dann wiederum der Unterschied, finde ich, im öffentlich-rechtlichen Diskurs, dass da noch viel mehr geschafft werden muss, eine Breite abzubilden.
5: Aber findet das nicht statt? Also ist nicht das allererste, wenn du heute Beispiel Julia Ruß, ne, die für den BR und den NDR ein Magazin macht, das jetzt der BR macht, das für die erste Folge kritisiert wurde, da ging es ums Thema Migration, das war auch journalistisch nicht die sauberste, aber nicht unabhängig davon. Jochen Wegner von der Zeit sagte neulich, wir nehmen sofort jeden mit Kusshand, sinngemäß, der 25 ist und eine konservative Position hat. Oder aber auch in Öffentlich-Rechtlichen würdest du, wenn du jung bist, im besten Fall noch eine Frau. Und selbst wenn du ein Mann bist, ist egal. Wenn du konservative und wenn du noch Migrant
6: schwul
5: bist, noch
6: besser. Schlecht.
5: Schwul, genau.
6: Also ich habe alle Chancen.
5: Richtig, ja. Nein, du bist zu mittelalt.
6: Ich bin zu alt, ne?
5: Zu weiß. Ah, okay, nein, aber ohne Witz, du bekommst sofort eine Sendung, wenn du genau diese andere Position vertrittst.
6: Fühlst du dich diskriminiert, Florian?
5: Nein, überhaupt nicht. Ich sitze ja hier.
6: Ah.
5: Also für mich ist alles gut und ich hasse nichts mehr als beleidigt sein. Aber ich glaube nicht, dass dieses Gerede, der öffentlich-rechtliche Rundfunk ist zu links.
6: Das habe ich nicht gesagt.
5: Ich weiß, ich versuche den Gedanken weiterzuführen. Ich glaube nicht, dass das stimmt. Es gibt möglicherweise im Journalismus, jenseits von Springer, da können wir gleich noch drüber reden, Leute, die tendenziell eher aus einem Milieu kommen, das versucht, Dinge zu verändern, wenn sie überhaupt Journalisten werden.
6: Ne? Also was ich mich manchmal frage, weil ich ja aus dem Lokalen komme, ja, aus dem Lokalen, Regionalen ganz ursprünglich, und dass diese Perspektive, die zum Beispiel meine Lokalkollegen haben, ja, dass die sehr wenig abgebildet ist im öffentlichen Raum. Damit meine ich jetzt gar nicht so sehr, dass du jetzt da die Lokaljournalisten unbedingt einladen musst, aber dass schon viele Leute, und das werfen sie dann auch manchmal mir vor, gut, ich muss 7 Tage füllen, ja, deswegen gibt es den und den Gast, ja, dass wir dann zum Beispiel die immer gleichen Hauptstadtjournalisten da sitzen haben. Ja. Ja? Und dann sagen die, warum sitzen die dann jetzt bei dir, bei Markus Lanz und dann auch noch bei Maischberger? Ja. Ja, und das ist ja eine valide Kritik. So, ja. Bildet das die gesamte Gesellschaft ab? Nein. So, und was ist mit den Leuten, die jetzt sagen, sie finden die AfD gut, ja, und die wollen die wählen? Jetzt kannst du sagen, ja, da ist, weiß ich nicht, ich war jetzt mal bei Maischberger letzte Woche, da hat dann Beatrix von Storch mit Albrecht von Lucke. Diskutiert. So, aber glaubst du, dass diese Leute sich in den klassischen Medien, so nenne ich sie jetzt mal, ja, für die wir arbeiten, ja, wirklich auch abgebildet sehen?
7: Also wenn ich mir, also ob sie sich selbst so sehen, vermag ich nicht zu beurteilen. Es spricht vieles dafür, dass einige das nicht tun, wenngleich die Entwicklung ja dahin geht. Es gibt ja in den vergangenen Jahren eigentlich nichts Wichtigeres, als dass man sagt, wir hören jetzt denen auch mal zu. Und das finde ich übrigens gut, weil man dadurch überhaupt nur versteht, wie diese Menschen denken und wie sie drauf sind.
6: Wie fandst du den Höcke-Podcast?
7: Genau, darüber wollte ich als nächstes mit dir reden. Aber kurz noch den Gedanken zu Ende. Also insofern diese Versuche, wir hören zu, wir wollen es wissen, wir fahren hin, die gibt es. Und das ist ja auch gut, dass es sie gibt. Ob sich damit das Vertrauen wiederherstellen lässt, weiß ich nicht. Denn es gibt einen Anteil von Leuten, und ich vermute, aber die hat es immer gegeben, von 20-25%, die klassischen Medien misstrauen. Es gab immer in diesem Land 20-25% Antisemiten, Rassisten, das war leider immer der Fall. Jetzt, durch die AfD, haben sie plötzlich eine Bank, eine Partei, die ein Sprachrohr ist, die das groß macht und die auch noch die Thesen vertritt und das Ganze permanent würzt und anheizt.
6: Wenn du 25% sagst, würde ich dem widersprechen, dass 25% dieser AfD-Wähler Antisemiten und Rassisten sind.
7: 25% der AfD-Wähler oder die 25%?
6: Nein, diese 25%.
7: Das würde ich auch, ja.
6: Ja.
7: Aber also es gibt,
6: also
7: ja, diese
6: 25%
7: genau, es gibt ja diese Umfragen, okay, genau, ja. Es gibt ja diese, okay, Umfragen, dass es immer, ja, einen Anteil von 20-25% der Gesellschaft, ja, gab, okay, die latent diese Positionen vertreten. Ob die jetzt alle AfD wählen, ist eine andere Frage. So, wenn wir aber über Medien reden, und jetzt können wir gerne rübergehen zu dem Höcke-Podcast und überhaupt zu der Frage, welche Formen bieten Medien. Du sagst, es kommt häufig der Vorwurf, es sitzen immer die gleichen Leute da, es sind die immer gleichen Formate in den Talkshows. Die Frage, die ich mir stelle, ist, wenn ein Podcast, in dem Höcke sitzt und einfach 4,5 Stunden reden darf und da sitzt ein Gegenüber, das kein Gegenüber ist und das sich damit rausredet, kein Journalist zu sein, aber faktisch eine journalistische Rolle übernimmt und lässt alles laufen und fragt im Grunde nur alle 4 Minuten, war es schon immer so schlimm mit den Bodyguards wie heute? Sie sind ja ein ganz Armer. So, dann ist das ein Format, das ja eine Antwort darstellt. Und eine Antwort darstellt auf einen bestimmten Diskurs oder auf eine bestimmte Art und Weise, miteinander zu sprechen. Die Frage, die ich dir stellen möchte, ist der Erfolg eines solchen Formats auch darin begründet, dass die anderen Formate, Talkshows, aber auch Interviews in Zeitschriften und Zeitungen, zu sehr punktuell zum Tribunal geraten sind. Im Sinne von, da ist ein Journalist, dem wurde gesagt, Grillin, Grillin, Grillin, es werden bestimmte Fragen gestellt und danach sagt man so, wir haben ihn erlegt oder nicht. Und ist das die Gegenbewegung, nämlich dass man froh ist, ja, da darf der halt mal reden, da ist er halt mal Mensch, was natürlich so auch nicht stimmt. Teilst du diese These oder hast du eine andere?
6: Ja, ich teile sie, weil ich sie erschreckenderweise auch an mir selbst entdeckt habe beim Hören. Ja, also beim Hören dieses Podcastes habe ich mich erwischt, dass ich die ersten Minuten dachte ich so, Mensch, das wusste ich gar nicht von dem Höcke. Ja, also über seine Jugend und so. Also ich bin so richtig reingekommen, bis ich dann irgendwann aufgewacht bin und gesagt, Moment mal, aber hier zu nachfragen müssen und da zu nachfragen müssen. Also bis das Professionelle zurückkam. Aber natürlich ist es ein Mix daraus, dass, ich will es gar nicht Tribunal nennen, ich denke, dass wir nur häufig AfD-Politiker anders behandelt haben als Politiker anderer Parteien auch, also nicht immer, ja, aber dass es schon Interviewer gibt, die bei dem einen härter nachfragen als bei dem anderen. Ja. Es gibt es Leute, die argumentieren und sagen, naja, ist doch vollkommen klar, natürlich frage ich bei einem Höcke härter nach als bei, weiß ich nicht, Lars Klingbeil. Ja,
7: ja natürlich, so. Es ist ja auch nicht irgendeine Partei. Es ist eine Partei, die das gesamte System in Frage stellt.
6: Absolut, aber diejenigen, die nun mit der AfD sympathisieren und die das Ganze anders betrachten, empfinden das als unfair und haben es jahrelang als unfair empfunden und haben dieses Gefühl, der darf nie ausreden, ja, der wird immer unterbrochen, ja, der ist irgendwie so ohnehin von den Journalisten gehasst und das gilt natürlich nicht für Höcke. Und insofern gab es diesen Enttabuisierungsmoment. Ist ja nicht so, dass Höcke da das erste Mal irgendwie ein Interview gegeben hätte. Ja? Ja. Also er war jetzt auch dieser Tage, kann ich empfehlen, sich das anzuhören, bei Roger Köppel,
7: Herausgeber der Weltwoche.
6: Herausgeber in der Schweiz. Der Weltwoche.
7: Was auch ein sehr rechtsextremer.
6: Aber wenn du dir das anhörst, ja, das auf erschreckende Weise, ja, erkennst du noch viel mehr die Ideologie, also die rechtsradikale Ideologie von Höcke in diesem Interview. Ja. Ja, man muss sich das anhören, um das zu verstehen. Aber wir Journalisten können ja deswegen nicht aufhören, unseren Beruf auszuüben.
7: Genau.
6: So, und wir können ja nicht sagen, ne, Mensch, setz dich mal hin und erzähl mal. So.
7: Genau, und ich glaube, es gibt, und damit sind wir ein bisschen wieder beim Thema Angst. Mein Eindruck ist häufig, dass einiges im Journalismus auch angstgetrieben ist. Das heißt, die Debatte ist immer, oh, bieten wir dem eine Bühne? Oha. Sollen wir dem eine Bühne bieten oder nicht? Okay, wir machen es, wir müssen es ja abbilden oder wir sollten es machen. Also müssen wir ihn auch wirklich hart befragen. Dann entsteht der Eindruck, den du gerade zu Recht beschreibst. Was natürlich ein Format wie ein Podcast leisten kann oder ein YouTube-Format im besten Falle, das sich den gängigen Regeln des Journalismus entzieht. Was er leisten kann, ist, er kann einem Gast in seinen Spuren folgen. Er muss nicht reingehen mit so, wie ist Ihr wirtschaftspolitischer Ansatz? Machen Sie doch mal die Migrationszahlen konkret, sondern er kann dem Gast tatsächlich folgen. Das war das gute Moment dieses 4,5-Stunden-Podcasts. Das Problem ist, wenn du dem Gast dann nicht folgst und wenn du ihm dann nicht widersprichst und wenn du dann nicht ergänzend nachfragst, du musst ja nicht mit der Haltung reingehen, alles gelogen, aber du solltest ihm darin folgen und das aufdecken, was dann passiert. Aber dafür musst du im Thema sein. Und wenn das nicht passiert, dann ist es verantwortungslos.
6: Ja, das würde ich unterschreiben. Aber die Sache ist ja, wir können das jetzt hier auf dieser Bühne als verantwortungslos bezeichnen. Ja, ich meine, Fakt ist, es gibt diese Formate und jeder hat das Recht, selbst einen Podcast zu machen.
7: Unbedingt.
6: Kann sich einladen, wen er will. Und wir sehen ja in diesem Erfolg dieses Podcasts und auch in der Entwicklung dieser Gegenöffentlichkeit und in der Tatsache, dass die AfD fast bei 30% ist, sehen wir ja
7: In den Umfragen. In den höchsten Umfragen. Ja, den höchsten. Und da muss man auch gucken, welches es
6: ist. Ja, gut, aber schauen wir uns Sachsen-Anhalt an. Ja, die CDU, alle reden darüber, dass Merz da gar nicht erst hinfahren soll, weil uns Sven Schulze erzählt, dass er wahnsinnig viel auf Volksfesten erkannt wird. Ja, der Spitzenkandidat dort. Also, ich habe da nicht so ein gutes Gefühl, was in Sachsen-Anhalt passiert.
7: So, ich auch nicht.
6: Ja, aber wenn wir uns das anschauen, dann können wir ja jetzt auf solchen Veranstaltungen, ich erlebe das immer wieder auch auf Journalismusveranstaltungen, Preisverleihungen, ja, dass man sich da gegenseitig Mut zuspricht und sagt, das ist aber das Richtige, genauso müssen wir es machen und wir sind da auf der richtigen Seite. Und ich stimme dir ja auch zu, nur es ändert nichts an der Wahrnehmung sehr vieler Menschen, die das Gefühl haben, Recht haben oder nur das Gefühl haben, dass viele Journalisten, wir wahrscheinlich eingeschlossen, und ich muss sagen, ich habe 2015, 16, 17 immer wieder dafür argumentiert, diese AfD-Politiker gar nicht zu interviewen. Interessanterweise gab es damals einen Chefredakteur, Julian Reichelt, der das genauso gesehen hat wie ich. Das heißt,
7: Drahtzieher der Refugees Welcome Kampagne. Ja, auch das war Julian Reichelt.
6: Auch das. So, und es gab damals die Aussagen von Gauland, ja, Vogelschiss der Demokratie, wo es um unter die Höcke-Aussagen, die Skandalaussagen. Und das war ein Fehler, denke ich. Wir hätten natürlich Interviews führen müssen. Und überhaupt, dass so viele Journalisten damals so gedacht haben wie ich, hat dazu geführt, dass solche Formate überhaupt erst so entstanden und möglich geworden sind. Das gehört dazu. Und zur Wahrheit gehört auch dazu, dass wir immer noch, und wir Journalisten und die Leute, die da sitzen in Talkshows, viel zu sehr darauf achten, wie kommt das eigentlich im Publikum an, was wir jetzt sagen. Natürlich gibt es unterschiedliches Publikum, ja. Wenn ich einen Podcast mache und darunter jetzt weiß ich nicht, bei Spotify 200, 300 Leute kommentieren, wie scheiße sie das finden. Natürlich hat das Einfluss auf mich.
7: Klar. Ja?
6: So, aber diese direkte Kommunikation und anders als früher bei der Emder Zeitung, wo es mal einen Leserbrief gab, ja, kriegst du sofort heute als Journalist eben ein Feedback bei X, bei Instagram, was man gut findet. Wenn man in Berlin in einer bestimmten Bubble lebt, dann finden Leute das gut oder schlecht oder wie auch immer. Und das hat natürlich alles Einfluss.
7: Keine Frage, aber jetzt lass uns nochmal kurz auch bei deiner Rolle dabei bleiben, denn du selbst machst ja einen Podcast, machst einen sehr erfolgreichen Podcast und es ist in deiner Arbeit zu beobachten und du sagst es auch selbst. Du warst früher meinungsstärker, hast viel mehr kommentiert, hast zum Teil auch die Rollen verwischen lassen, die des Reporters, der sehr nah dran ist, der dann aber wieder eine Meinung hat. So, heute erlebe ich dich in einem Podcast als jemanden, der fragt, interessiert ist, der selbst von sich sagt, es geht dir nicht mehr so sehr um Meinung. Würdest du sagen, du bist vorsichtiger geworden, du bist zurückhaltender geworden und dadurch auch offener für das, was deine Gäste sagen? Oder anders gefragt, warst du früher einfach härter, schneller und hattest das Bedürfnis, rauszuhauen, um rauszuhauen? Ich frage das, weil ich das für mich so sehen würde. Ich hatte früher auch viel mehr das Bedürfnis, alles mit einem Witz zu kommentieren und oft waren es echt wirklich miserable Witze. Ich habe mir nachher gedacht, hättest du mal die Fresse gehalten. Und ich würde heute sagen, mich interessiert viel mehr und ich bin erstmal viel zurückhaltender, bis ich dann rausgehe.
6: Ich glaube, ich bin vor allem älter geworden.
7: So. Das mag ja zusammenhängen.
6: Was man sehen kann.
7: Du bist 40. Entschuldigung,
6: ja, aber trotzdem, nein, natürlich ist man anders mit 30 oder 35. Ja. Und natürlich hängt das auch mit Lebenserfahrungen zusammen ein bisschen. Ja, und natürlich hängt das auch mit den Krisen, Kriegserlebnissen zusammen, die man gesammelt hat. Und ich bin es leid, zu viel und zu schnell eigene Antworten zu geben. Mhm. Also mich interessiert es wirklich und manchmal, klar, wenn es jetzt um die Ukraine geht oder so, wo ich mich wirklich auskenne, ja, dann machen wir Folgen, wo auch ich Antworten gebe. Aber ich fühle mich eigentlich in der Rolle des Fragenden immer wohler und sich auch nicht zu fein zu sein. Ja, ich meine, ich bin auf dem Philosophiefest, aber trotzdem, ich habe nicht studiert, ja, ich habe Abi gemacht und bin dann Dorfreporter geworden, so will ich es mal nennen, und bin da total stolz drauf und habe dann viel mir selbst beigebracht auch und viel gelernt natürlich in all diesen Jahren und dennoch finde ich es abgehoben, wenn eine Sprache, und das ist gar kein Vorwurf gegen diejenigen, die diese Sprache verinnerlicht haben, aber danach zu fragen, was bedeutet denn das? Mhm. Weil ich will, dass nicht nur irgendwie Berlin-Mitte diesen Podcast hört, sondern auch meine Freunde in Ostfriesland, die vielleicht irgendwie sich jetzt nicht so viel Zeit haben, wie ich, mit Politik auseinanderzusetzen.
7: Lässt sich daraus ableiten, dass wir angesichts auch der Hörerzahlen, die du hast, dass wir vielleicht gar nicht eine Krise der Demokratie oder eine Demokratiemüdigkeit haben, sondern eine Parteienmüdigkeit. Eine Müdigkeit gegenüber bestimmten Strukturen, die sich in einer bestimmten Sprache äußern.
6: Ja, und das liegt auch wieder an Medien. Denn wenn Regierungspolitiker, und das liegt auch an den Medien, für die ich sonst arbeite, wenn diese Politiker anders sprechen würden in meinem Podcast, sehr viel klarer, sehr viel deutlicher, mal einen raushauen würden, dann hätten sie natürlich danach Überschriften, die möglicherweise dieses Gespräch gar nicht so widerspiegeln. Ja? Und die dann sagen würden, Moment mal, aber keiner hört sich dann diese 60 Minuten an. Also diese Vorsicht der Politiker, die wir jetzt kritisieren, hängt auch mit der Berichterstattung der Medien über Interviews zusammen. Auch von mir, also aus der Vergangenheit jetzt, als ich Innenpolitikreporter war. Also bestimmte Sätze, die rausgezogen werden. Ja? Und das ist ein zusammenhängender Komplex, wobei es manche besser und andere schlechter machen. Ja? Ich denke, wir haben auch ein Problem, was die Charaktere angeht, der Politiker, die es momentan dort gibt. Zu viele, die hochgekommen sind dadurch, und ich kenne einige auch in den letzten 20 Jahren, dass sie die Parteistrukturen besonders gut kannten, dass sie diese Intrige gegen diese Intrige, und dann irgendwann saßen sie da und dann gingen sie nicht mehr weg und dann wurden sie Minister. So, also,
7: das gibt's ja, natürlich.
6: Es ist leider die Wahrheit, ja. Und gleichzeitig müssen wir uns alle fragen, warum werden wir da nicht selbst Politiker, wenn wir beide ohnehin jeden Tag alles besser wissen? Und wo ist die Qualität dieser Politiker?
7: Ja? Naja, aber
6: jetzt werden hier wahrscheinlich einige im Raum sagen, aber Robert Habeck.
7: Ja? Aber Robert Habeck. Aber so. das Argument mit dem Kritiker zieht nicht, denn wie es Max Frisch mal so schön formuliert hat, Kritik ist ein Vermögen für sich. Das heißt, dem Kritiker vorzuwerfen, dass er nur Kritiker ist und nicht selber Schauspieler oder Politiker, ist ein bisschen unlauter. Ich habe am Anfang gesagt, du bist eine Marke geworden, die sich fast unabhängig gemacht hat von dem Haus, für das sie arbeitet.
6: Und ich habe dem widersprochen.
7: Genau, und deswegen möchte ich gerne auf deinen Widerspruch zum Schluss nochmal eingehen und dich natürlich auch ein bisschen verhaften als der du bist, nämlich stellvertretender Chefredakteur der Bild-Zeitung, auch wenn du mit dem operationalen Geschäft nicht mehr sehr viel zu tun hast, sondern dein eigenes Universum dir geschaffen hast. Du bist, und das finde ich eine sehr schöne Bezeichnung aus deinem Hause, markenübergreifendes Gesicht aller Marken.
6: Oha.
7: So wurde es formuliert 2023, also Bild, Welt, Politico, Business Insider, du bist bei Welt TV und so weiter. Das heißt, wir müssen natürlich auch zum Schluss noch über die Rolle von Axel Springer sprechen.
6: Und bei Sat.1 bin ich auch noch.
7: Du bist bei Sat.1, aber das hat damit nichts zu tun, sondern es geht ja darum, dass ich den ganzen Abend auch rausgehört habe, wie kritisch du der AfD gegenüberstehst, wie kritisch du auch dieser Partei und allem, was sie will, gegenüberstehst. Da bist du sehr klar. Dein Verlag ist in den vergangenen 2-3 Jahren sehr stark in den Verdacht geraten, der AfD ganz bewusst den Boden zu bereiten. Es gibt auch Veröffentlichungen, vor allem in den letzten 2-3 Jahren, in Springer Medien, wo ich sagen würde, da ist gar nicht mehr die Rede von einer Brandmauer, sondern da will man sie eigentlich möglichst als mediales Organ einreißen. Wie beurteilst du beispielsweise den Gastbeitrag von Elon Musk in der Welt? Wenn du verantwortlich dafür gewesen wärst, hättest du den so gemacht? Wie hättest du entschieden?
6: Habe ich damals gesagt, nein, hätte ich nicht gemacht, was aber nicht an, ja, also ich hätte versucht, dafür zu sorgen, dass man ihn interviewt und ansonsten hätte ich gesagt, ein Gastbeitrag von Elon Musk, der eine explizite Wahlempfehlung für die AfD beinhaltet, kurz vor der Bundestagswahl, das hätte ich nicht gedruckt.
7: Mhm. Wie bewertest du die Rolle des Verlags? Teilst du meine Wahrnehmung, dass es dort eine Zielrichtung gibt, der AfD den Boden zu bereiten?
6: Nein, die teile ich nicht und das sage ich nicht einfach nur so, weil ich jetzt hier auf der Bühne sitze, weil ich die handelnden Personen alle kenne, weil ich weiß, wie man mir gegenüber tritt. Also wird ja auch immer viel darüber irgendwie gemutmaßt, ja, wer nimmt da irgendwie Einfluss und ruft der dann den an? Mhm. Und ne, wir wissen ja, was in der Vergangenheit es auch an Veröffentlichungen gab, deswegen verstehe ich diese Mutmaßung. Mhm. Ich kann jetzt von meiner Arbeit erst einmal sprechen. Mir hat noch nie jemand gesagt, einen Kommentar solltest du so nicht veröffentlichen. Und wenn wir über die AfD sprechen, ich habe einen Kommentar veröffentlicht, schon zu einer Zeit, wo Friedrich Merz noch offen war für Stimmen der AfD, nämlich in seiner Oppositionszeit kurz vor der Bundestagswahl. Und ich habe damals geschrieben, dass das ein Riesenfehler ist, von Friedrich Merz diese Abstimmung durchzuführen, weil er eben damit etwas aufmacht, was so dann immer weitergehen wird. Und heute sagt selbst Söder und andere, dass das ein Fehler war. Ich sehe da keine klare Positionierung. Ich sehe und lese bestimmte Kommentare, die ich persönlich anders sehe. Also,
7: das gibt es in fast allen Medien.
6: So, ja. Aber auch da, ne, müssen wir ja genau bleiben. Also, es wird zum Beispiel geschrieben, dass die Brandmauer, also erstmal finde ich das Wort der Brandmauer auch persönlich schwierig. Ich glaube, das führt eher zu einer Diskriminierung, ne, oder weiteren Isolierung dieser Wähler. Ja, und ursprünglich war es mal so, dass dieses Wort Brandmauer innerhalb der AfD benutzt wurde, um die vermeintlich Vernünftigen von den Rechtsradikalen abzugrenzen. Ja, also daher kommt dieses Wort. Aber also ich kenne zumindest, wenn ich jetzt von Bild spreche, keinen Kommentar, wo irgendwo gefordert wird, dass ein Friedrich Merz mit der AfD zusammengehen sollte oder ein anderer aus der CDU mit der AfD eine Koalition formen sollte. Worüber diskutiert wird, ist eine sogenannte Minderheitsregierung. Meine persönliche Meinung ist, das kann gar nicht funktionieren. Ja. Wenn du die SPD aus der Regierung schmeißt, dann wird sie auch nicht mehr bei Abstimmungen mitmachen. Und natürlich ist es irgendwie auch eine Art von, auch wenn man es nicht Koalition nennt, sondern eine Form von Zusammenarbeit, wenn man dann Dinge mit der AfD macht, ist nur nicht zu nennen. So, aber es wird, ich habe es auch jetzt nicht vor Augen, dass das bei Welt so formuliert wird, Ich weiß, dass Matthias Döpfner das nicht so sieht. Ja, also dieses, was dem Springer Verlag in Teilen vorgeworfen wird, ihr wollt eine schwarz-blaue Koalition, das stimmt nicht. Ja, so, ich verstehe, dass dieser Eindruck dort manchmal entsteht. Ich bin da kritisch, ich diskutiere das auch. Wenn jetzt Leute aus der deutschen Wirtschaft sagen, ja, wir müssen jetzt mal mit der AfD, also dann frage ich mich, habt ihr euch das Wirtschaftsprogramm angeschaut? Habt ihr euch angeschaut, dass die AfD aus der EU aussteigen will? Habt ihr euch angeschaut, wo die Rentenhaltelinie ist? Habt ihr euch, also so,

0: Wird der Cem Özdemir des Springer Verlags Paul Ronsheimer in einem Jahr noch bei Bild sein?
1: Ja.
0: Das war eine zögerliche Antwort. Dafür danke ich dir. Wir nehmen Sie so mit. Paul Ronsheimer, meine Damen und Herren. Herzlichen Dank.
1: Danke. Danke schön. Danke.
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1: Die Nachrichten mit Christian Schwietzke. Guten Abend.
2: Der Brand ist letztendlich unter Kontrolle, das haben wir eben bestätigen können. Und dann können wir die Kräfte auch ein bisschen runterfahren. Zwei Gruppen werden heute Nacht noch den Brandschutz stellen.
1: Feuerwehrsprecher Michael Salmen zeigt sich erleichtert über den Einsatzverlauf bei Sundern im Sauerland. Der Waldbrand dort wütet seit gestern. Vor allem Ehrenamtliche haben geholfen, die Flammen in den Griff zu bekommen.
2: Die sind spezialisiert auf letztendlich die Vegetations- und Waldbrandbekämpfung und haben hier natürlich mit ihrem Equipment, mit ihrem Know-how erheblich dazu beigetragen, dass wir die Lage einigermaßen schnell unter Kontrolle gebracht haben. Vielen Dank an alle.
1: Auch in der Eifel brennt ein Wald. Im Hürtgenwald erschweren derzeit Winde die Löscharbeiten. Außerdem drohen Munitionsreste aus dem Zweiten Weltkrieg in Brand zu geraten. Junge Menschen bekommen in Deutschland weiterhin die meisten befristeten Jobs. Das Statistische Bundesamt hat Zahlen dazu ausgewertet. Demnach bekommen junge Menschen dreimal so oft befristete Arbeitsverträge wie der gesamte bundesweite Durchschnitt. Mehr von Christina Wilkes.
3: Insgesamt haben 2,2 Millionen Menschen in Deutschland befristete Arbeitsverträge. Und die allerwenigsten haben sich das ausgesucht. Die meisten Jobs auf Zeit gab es letztes Jahr im Bereich Bildung, also an Schulen oder Unis. Gefolgt vom Gastgewerbe wie Hotels und Bars. Männer und Frauen sind von befristeten Verträgen übrigens fast gleich betroffen.
1: Und das ist auch noch wichtig. Bundesumweltminister Schneider will für den nächsten Sommer einen bundesweiten Hitzeaktionsplan umsetzen. Er fordert, das Grundgesetz zu ändern, damit sich Bund und Länder die Kosten teilen können. In Kolumbien sind nach dem schweren Erdbeben schon über 270 Tote geborgen worden. Helfer suchen in den Trümmern weiter nach Überlebenden. In der Nähe der italienischen Hauptstadt Rom hat es in der Fabrik eines Munitionsherstellers eine Explosion gegeben. Über Verletzte ist nichts bekannt. Ermittler gehen von einem Unfall aus. Der Kölner Zoo hat heute sein neues Drachenhaus eröffnet. Darin leben natürlich keine Drachen, aber Tiere, die ein bisschen so aussehen, nämlich Komodowarane. Diese Riesenechsen können bis zu 3 Meter lang werden. Zoodirektor Theo Pagel ist begeistert von den Tieren.
4: Er sieht tatsächlich drachenartig aus. Wenn die sich aufstellen, die können sehr schnell laufen, dann schlängeln die so ein bisschen. Der Anblick ist schon ein bisschen urtümlich. Also einer der letzten lebenden Dinosaurier, könnte man sagen, ist der Komodowaran.
1: Im neuen Drachenhaus leben auch noch Paradiesvögel, Tigerpythons und Baumkängurus. Das war WDR aktuell. Das Wetter in Nordrhein-Westfalen, die Nacht wird tropisch, mit Tiefstwerten zwischen 23 und 11 Grad. Morgen dann wieder sehr sonnig, später können sich ein paar Schleierwolken bilden, es bleibt aber trocken und es wird noch mal heißer als heute. In Detmold morgen 35 Grad, in Velbert 36 Grad und in Heinsberg morgen 37 Grad. Am Samstag gibt es dann erst einen Wechsel aus Sonne und Wolken, bei schwülheißen 30 bis 35 Grad, ab dem Nachmittag dann Schauer und Gewitter. Das war WDR aktuell, die Zeit.
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5: Aber nun verkaufe ich dich diesmal wirklich. So fängt der neue Roman der österreichischen Schriftstellerin Eva Menasse an. Er heißt Allein Ruhelage und darin erzählt sie von einem Ferienhaus am See, das nach Jahren verkauft wird, von Brüchen im Leben, Innenschau und Neuanfängen. Das Buch stellen wir Ihnen heute vor, ebenso die neue britische Serie Tiptoe auf Zehenspitzen gehen, die ein drastisches Bild davon zeichnet, wie Homophobie und Queerfeindlichkeit zugenommen haben. Zuerst aber reden wir gleich über Meditation im Museum, die mehr ist als ein bisschen Wellness. Es geht um nichts Geringeres als um seelische Gesundheit. Und damit herzlich willkommen zu dieser Westart am Donnerstag. Ich bin Claudia Dichter, schön, dass Sie bei uns sind.

0: Das war die WDR Big Band mit Inga Lüning und Like, Like, Like. Sie hören die Westart, Aktuelles aus der Kultur. Immer öfter hört man ja mittlerweile von Angeboten in Museen, die erstmal scheinbar nichts mit Kunst zu tun haben. Yoga oder Achtsamkeitsmeditation im Museum. In der Villa Zanders in Bergisch Gladbach kann man 90 Minuten Yoga machen. Das Kolumba-Museum in Köln bietet Werkmeditationen an. Und auch im Josef-Albers-Museum Quadrat Bottrop heißt es alle 4 Wochen Kurzmeditation, eintauchen in die Kunst. Ist das ein neuer Trend? Geht es um Wellness im Museum, darum neue Zielgruppen anzulocken oder steckt da vielleicht noch etwas Größeres dahinter? Können Museen auch Orte der seelischen Gesundheit sein? Darüber habe ich kurz vor der Sendung mit Linda Walter, der Direktorin des Josef Albers Museum Quadrat Bottrop, gesprochen. Frau Walter, Sie bieten ja schon eine ganze Weile Meditation vor der Kunst an. Eine Yoga- und Achtsamkeitstrainerin führt die durch. Worum geht es Ihnen mit diesem Angebot?
1: Ja, das ist im Prinzip ein weiteres Angebot hier bei uns im Josef-Albers-Museum, also der Bildung und Vermittlung. Es geht darum, dass man ja in der Kunstbetrachtung auch das emotionale Wohlbefinden unterstützen kann. Also wir sind ja natürlich als Museen, wir haben unsere Kernaufgaben, sammeln, bewahren, forschen, ausstellen, vermitteln. Aber wir sind eben auch Institutionen, die im Dienste der Gesellschaft stehen und die auch mit dazu beitragen können, dass man ja ein resilientes Mitglied der Gesellschaft ist und bleibt und sich unter anderem bei uns im Museum eben mit der eigenen Wahrnehmung beschäftigt, aber auch sich austauscht mit anderen Menschen, die die Kunst betrachten und eben auf verschiedenen Ebenen eintaucht in die Kunst, sowohl was Bildung und Wissen angeht, aber eben auch was Wohlbefinden, Resilienz und so weiter angeht.
0: Wie sieht so eine Meditation konkret aus und was für Feedback haben Sie bisher bekommen?
1: Ja, wir führen jetzt die Meditation in unserer Dauerausstellung zu Josef Albers durch. Angefangen haben wir mit dem Thema in einer Sonderausstellung, die hieß Color Everywhere. Da ging es eben um Farbwahrnehmung. Josef Albers ist natürlich der Künstler, der sich mit Farbe beschäftigt. Und er wollte ja auch, das hat er selbst gesagt, die meditativen Ikonen des 20. Jahrhunderts schaffen. Das heißt also, die Meditationstrainerin Noelle Miljeski, die sucht sich für jede Meditation ein konkretes Kunstwerk aus von Josef Albers. Da setzen sich die Teilnehmerinnen dann eben davor auf Meditationskissen oder auch Sitzsäcke und dann leitet Frau Miljeski die ungefähr 30 Minuten durch eine geführte Meditation mit verschiedenen Schwerpunkten, Thema Farbwahrnehmung, Thema Atmung, Atmung im Quadrat, war neulich das Thema. Und danach hat man dann noch die Gelegenheit, bei einem Tee zusammenzukommen, sich auszutauschen, aber auch für sich das nachklingen zu lassen. Wir sind ja hier in dieser wunderbaren Parklage. Wir haben diese schöne, transparente Architektur. Man blickt ins Grüne und wir können wirklich hier unser ganzes Museum dann zu einem Zentrum machen der gemeinsamen Erfahrung, des Austausches und so weiter.
0: Laut eines Berichts der WHO, der Weltgesundheitsorganisation aus dem letzten Jahr, leiden mehr als 1 Milliarde Menschen weltweit unter psychischen Erkrankungen, Angstzustände, Depressionen. Dazu kommen natürlich noch Menschen mit demenziellen Erkrankungen. Welche Rolle können denn Museen generell bei diesem großen und wichtigen Thema Mental Health, also seelische Gesundheit, spielen?
1: Genau, Sie sprechen das an. Aktuelle Studien in Deutschland, aber auch darüber hinaus zeigen, dass viele Museen, vor allen Dingen international, also wenn man ins europäische Ausland guckt, Niederlande, Belgien, auch Litauen, aber auch Skandinavien, England, der US-amerikanische Raum, da passiert schon richtig viel. In Deutschland geht es jetzt so langsam los, weil wirklich die Studien belegen, dass das mentale Wohlbefinden deutlich gesteigert wird, auf vielen Ebenen. Psychologisch, also in Bezug auf Interaktion, den eigenen Geist, die Gedanken, aber auch biologisch, weil es ja die Gehirnströme verändert, auch Körperfunktionen natürlich anders geübt werden, im sozialen, verhaltensbezogenen Bereich, also Entscheidungen treffen, handlungsfähig bleiben, in Interaktion sein. Es gibt sozusagen mehrere Ebenen, die ja unterstützen können durch Kunstbetrachtung, durch Nutzung von kulturellen Angeboten. Aber uns ist auch immer sehr, sehr wichtig dazu zu sagen, das ist kein Therapieangebot. Also wir können nicht MedizinerInnen ersetzen, TherapeutInnen ersetzen. Wir können sozusagen das Gesamtpaket mentales Wohlbefinden stärken, die eigene Resilienz nachweislich erhöhen. Aber wir sind eben Museen, wir sind KunsthistorikerInnen, wir natürlich arbeiten mit Profis zusammen, Achtsamkeitsmeditationstrainerinnen und so weiter. Aber eben unsere Kernkompetenz bleibt und ist natürlich die Kunst und die Exponate, die wir hier haben.
0: Ja, das ist ja ein ganz wichtiger Punkt, weil klar, Museumsleute sind natürlich nicht unbedingt Experten für dieses Thema. Mhm. Jetzt hat aber auch der Internationale Museumsrat ICOM schon vor einigen Jahren wirklich als neue Aufgabe für die Museen definiert, dass die zu Orten des Wohlbefindens werden sollen, um so eine Kultur der Fürsorge und Wertschätzung zu etablieren. Mhm. Entwickelt denn jedes Museum da eine eigene Strategie oder gibt es da mittlerweile auch so eine Art Leitlinie, wie man das dann auch praktisch umsetzt?
1: Ja, die neue Museumsdefinition hält das ja sehr offen. Also sie unterstreicht natürlich inklusive, nachhaltige, barrierefreie, diverse Initiativen, die eben gewünscht sind, in den Museen ja arbeiten. Und ich glaube, dass jedes Museum für sich schauen kann, was kann ich leisten mit meinem speziellen Profil. Also wir machen das jetzt hier im Josef-Albers-Museum nicht, weil wir irgendeinem Trend folgen, sondern wir sind eben hier mit Albers, mit Farbe, mit Natur, Ruhe im Raum prädestiniert dafür, uns mit dem Thema zu beschäftigen. Es gibt andere Museen, die da einen anderen Fokus setzen und vielleicht sich mehr mit Nachhaltigkeitsfragen beschäftigen oder eben ja anderen Themen aus dem Spektrum, Communities zu aktivieren, partizipative Angebote zu ermöglichen. Also es ist ja vieles möglich, aber wir haben uns jetzt gerade dafür entschieden und das hat eben mit dem Profil unseres Hauses zu tun, uns mit der mentalen Gesundheit zu beschäftigen, haben dafür sogar Förderer gefunden, sodass wir das auch kostenlos anbieten können, was ja auch immer wichtig ist für Menschen im Hinblick auf Barrierefreiheit. Dann ist ja auch oft der Eintritt und die Gebühr sozusagen die erste Hürde oder Schwelle.
0: Und gerade dieses Jahr feiern Sie ja auch groß das 50. Jubiläum des Museums und haben sich eben auch dieses Thema Mental Health auf die Fahnen geschrieben. Wenn uns jetzt jemand zuhört heute Nachmittag, ist ja die nächste Meditation um 17.30 Uhr. Kann man da noch vorbeikommen?
1: Genau, also wir haben das beschränkt. Es ist aber ein offenes Angebot. Es ist uns wichtig, dass man, wie gesagt, die Hürden niedrig hält. Das heißt, man kann kommen, sehr, sehr gerne teilnehmen. Am jeden zweiten Donnerstag im Monat machen wir das jetzt. Erstmal bis Jahresende oder hoffentlich dann auch darüber hinaus. Also heute sehr, sehr gerne oder der nächste Termin ist dann der 10. September. Wir sind auf jeden Fall hier.
0: Ganz herzlichen Dank für das Gespräch mit der Westart Linda Walter. Dann hoffe ich, dass heute viele Menschen ins Museum kommen.
1: Vielen, vielen Dank. Wir freuen uns drauf. Dankeschön.
0: Dankeschön. Und ich sprach mit Linda Walter, der Direktorin des Josef-Albers-Museum Quadrat Bottrop, über Meditation im Museum, die mehr sind als ein kleines Wellness-Angebot. Es geht um das Thema Mental Health.

0: It Could Happen to You, so heißt dieser Jazz-Standard aus den 1940er Jahren. Hier gehört von der isländischen Sängerin Laufey. Sie hören die Westart Aktuelles aus der Kultur. Und da nehmen wir Sie heute mit nach Mumbai, nach Dharavi. Das ist der größte Slum in Indien. Und der ist durch den Kinofilm Slumdog Millionaire bekannt geworden. Seitdem gibt es auch Touristen, die den Ort als Filmschauplatz besuchen und Einblicke bekommen in das ganz normale Leben der Menschen dort. Lena Bodewein war für uns da.
1: What can a Slumdog possibly know?
2: He went on the show because I thought she'd be watching. She's my destiny.
3: Dieser Film hat Millionen von Herzen gerührt. Ein Quizgewinner aus dem Slum. Slumdog Millionaire machte im Jahr 2008 nicht nur seinen Hauptdarsteller Dev Patel weltberühmt, sondern auch den Drehort Dharavi, der größte Slum Asiens, wo 1 Million Menschen auf knapp 2,5 Quadratkilometern lebt.
4: Talking about slums. Slum is an English word.
5: Also reden wir über Slums. Slum ist ein englisches Wort. Es hat eine stark negative Konnotation. Wenn Menschen diesen Begriff hören, denken sie als erstes an einen schmutzigen Ort, an dem Kriminelle leben und wo es unsicher ist, entlang zu gehen. Diese Definition stammt aus einer Zeit, als Indien noch nicht entwickelt war und es an angemessenem Wohnraum mangelte. Für diese armen Viertel gab es keine entsprechenden gesetzlichen Regelungen. Sie wurden stattdessen von Gangs und der Mafia kontrolliert.
4: And it's not accurate word to say.
3: Chaitan ist selbst in informellen Siedlungen aufgewachsen. Er führt Besucher durch Dharavi für Reality-Tours. Die Gründer dieser NGO sahen, dass viele Menschen nach Slumdog Millionaire neugierig auf Dharavi waren, sich aber alleine nicht in die Siedlung trauten. Taxifahrer fuhren sie auf eine Brücke, von der sie hinunterschauten. Doch Chaitan und seine Kollegen führen die Menschen mitten hinein. Nach Dharavi. Benannt nach den Wellen der See, an deren Rand dieses Zuhause von 1 Million Menschen liegt. Durch enge Gassen, in die kaum Licht fällt, auf kleine Plätze, auf denen Ziegen zwischen Müll nach Essbarem suchen. Und vor allem vorbei an Werkstätten, Nähstuben, Mikrofabriken. So viel Geschäftigkeit auf kleinstem Raum.
4: But most people are poor here. Nobody sit empty. Everybody believe in work hard.
5: Niemand sitzt untätig herum. Alle glauben daran, durch harte Arbeit Geld zu verdienen.
3: Einer der wichtigsten Geschäftszweige ist Plastikrecycling, erzählt Chaitan. 10 Tonnen Plastik pro Tag. Sie liegen in Säcken hochgestapelt, machen die eh schon engen Gassen noch schmaler. In kleinsten Räumen wird nach Farben und Material sortiert, in anderen geschreddert, dann wieder gewaschen. Dass es hier Wasser und Elektrizität gibt, macht Dharavi in Chaitans Augen zu einem 5-Sterne-Slum. Obwohl...
5: Weil die Leitungen nicht regelmäßig gewartet werden, können sie leicht undicht werden und durch Schmutzwasser verunreinigt werden. Dadurch verbreiten sich Krankheiten wie Cholera und Typhus. Das ist ein großes Problem und auch Durchfallerkrankungen.
3: Für die Wohnbereiche der Siedlung gibt es nur Gemeinschaftstoiletten. Hygiene kann also problematisch werden. In einer Färberei entstehen die Stoffe für Kollektionen, die ebenfalls in Dharavi genäht und lokal verkauft werden, auf Mumbais Straßenmärkten. Es riecht intensiv. Die Luft ist dick und voller Chemikalien, ungesund.
5: Wer arm ist, kann sich nicht um seine Gesundheit sorgen. Er muss Geld verdienen, das ist wichtiger.
3: Es gibt Menschen, die möchten lieber eine moderne Wohnung, eine bessere Zukunft für ihre Kinder. Aber Imran Khan nicht.
6: Actually, the best thing is the Dharavi community.
7: Das Beste ist eigentlich, dass die Gemeinschaft in Dharavi zwar nicht besonders wohlhabend ist, aber die Menschen helfen einander. Der Zusammenhalt in der Gemeinschaft ist großartig. Manchmal bewirkt Geld nichts, aber die menschliche Natur schon.
3: Er hat hier in den engen Gassen eine kleine Lederfabrik, die sein Vater aufgebaut hat. Und die Koffer, Handtaschen, Totebags tragen alle stolz eingeprägt das D für Dharavi, den Ort, der seinem jetzt 80-jährigen Vater und ihm den Erfolg ermöglicht.
6: He borrowed 100 rupees from his mother-in-law.
7: Er lieh sich 100 Rupien von seiner Schwiegermutter. Er kam nach Mumbai und begann mit dieser Arbeit, mit gerade einmal 100 Rupien. Nach harter Arbeit und großen Mühen ist er heute Milliardär. Und er arbeitet immer noch. Er kommt jeden Tag hierher.
6: Yeah, now he's 80 years old, but he's coming every day here.
0: Ein Bericht aus dem indischen Slum Dharavi, der durch den Kinofilm Slumdog Millionaire bekannt wurde und den man in geführten Touren besuchen kann. Und jetzt in der Westart auf WDR 5 Musik von Pajaro Sunrise, Parking Lot.

0: Heute erscheint der neue Roman der vielfach ausgezeichneten österreichischen Schriftstellerin Eva Menasse. Sie zählt ja seit Jahren zu den wichtigsten Stimmen der deutschsprachigen Gegenwartsliteratur, verbindet in ihren Romanen und Erzählungen immer Familien- und Zeitgeschichte mit aktuellen gesellschaftspolitischen Fragen. Und seit Jahren lebt Eva Menasse schwerpunktmäßig in Berlin, wo sie auch lange mit und später Alleinbesitzerin eines Wochenendhauses an einem Waldsee war, ein Zuflucht, ein Rückzugsort aus dem normalen Leben. Aber dieses Leben und das ihrer Protagonisten, das hat sich verändert. Und das ist Thema des neuen Buches. Titel Alleinruhelage. Judith Heidkamp hat den Roman gelesen.
1: Am Anfang wird das Haus wieder verkauft. Es ist ein Haus in Alleinlage oder in Alleinruhelage, wie die Österreicherin Eva Menasse sagt, weil da noch so schön viel mitschwingt. Allein am Waldsee mit Moderboden, dennoch in der Nähe einer Datschensiedlung aus DDR-Zeiten, insgesamt nicht zu weit entfernt von Berlin. Einst ein Ostschnäppchen für Nicht-Ostler in Nachwendezeiten, als es sehr, sehr lange dauerte, bis eine Makler-Website geladen war. Jetzt also Abschied nach vielen Jahren, in denen neben Renovieren und Maulwürfe vergraulen auch der ganze Rest war. Patchwork-Ehe, Kinder großziehen, sich trennen, sich neu verlieben, sich trennen, mit den Nachbarn zoffen, Verluste betrauern, Erfahrungen machen. Zitat: Haus, du bist Zeuge von allem gewesen, aber nun verkaufe ich dich.
2: Nein, eigentlich nicht. Ich habe nie mit meinem Haus gesprochen. Allerdings, man kann ein Haus zu einem Gesprächspartner machen und dann ist man natürlich selbst der Gesprächspartner. Haus, jetzt erzähl mal du, oder darf ich dir jetzt sagen, Haus, wie ich das damals empfunden habe, du hast es vielleicht anders gesehen.
1: Sagt Eva Menasse, beziehungsweise sagt ähnlich ihr nahe Erzählerin. Wobei die Sichtweise des Hauses am Ende dann auch wieder nicht so wichtig ist. Und bei allen Geschichten und Fragen in diesem Roman vor allem eins im Fokus steht, die Ich-Erzählerin selbst. Und dieses Gefühl, der Welt ein bisschen entrückt zu sein und daher in alle Richtungen, auch vorwärts und rückwärts in der Zeit und in alle Tonlagen greifen zu können. Wie die Familie abends den Fledermäusen zusah, die im antiquierten Schild Waldschenke Unterschlupf gefunden hatten. Wie die schreckliche Krise mit der Tochter fast alles sprengte. Wie die Erzählerin einen ganzen Arbeitstag lang knutschend auf dem Rasen lag. Wie man nie so richtig wissen wollte, wie sehr rote Socke der Nachbar denn gewesen war zu DDR-Zeiten oder wohin der Junge aus dem Heim entschwand. Alleinruhelage. Lässliche Sünden, ferienhaft erlaubtes Abschweifen.
2: Ich habe dieses Buch ganz anders geschrieben als andere Bücher. Vielleicht ist es deswegen auch anders geworden. Ich schreibe ja normalerweise in der Stabi am Potsdamer Platz und dieses Buch habe ich auf Reisen geschrieben, an ganz vielen verschiedenen Orten. Das Buch hat es gewollt oder das Haus hat es gewollt. Dieses Gespräch mit dem Haus hat mich dazu angeregt, das mal so ein bisschen lockerer anzugehen.
1: Und genau so liest es sich auch. Sehr leicht und fortlaufend, fernab von den großen Krisen im Ferienhausmodus. Und das heißt auch, wir Leserinnen und Leser sparen uns das ausführliche Dahinsterben der Ehe in den mittleren Jahren der Waldsee-Ära oder die Bindungsfähigkeitsprobleme mit dem Partner im späteren Teil. Momentaufnahmen reichen. Zwischendrin ein paar Lebenslearnings, manchmal Wehmut, manchmal Wut, ein bisschen Baumarkt-Slapstick. Haus. Ich verkaufe dich. Das setzt natürlich einen Schlussstrich unter ein langes Kapitel. Ein bisschen erzählt Eva Menasse die Alleinlage-Ära auch als Heldinnenreise. Die Hauptfigur reift und wächst und entschließt sich am Ende zum neuen Aufbruch.
2: Es ist so eine Art von Bilanz ziehen. Oder es ist am Ende des Buchs erst so passiert, dass das eine der Botschaften ganz gegen Ende ist.
1: Zwischen Eva Menasses letztem, durchkonstruierten Roman Dunkelblumen um die verbrecherische Vergangenheit eines ganzen Ortes und diesem leichten Dahinsegeln am, nicht auf dem Waldsee, liegen mehrere Erzählwelten. Alleinruhelage ist ein kreativer Aufbruch. Interessant und auch erholsam. Also beim Lesen. Denn da bietet sich eben auch, ein Roman lang, dieser Ort jenseits des Alltags.
0: Und heute erscheint der neue Roman von Eva Menasse. Alleinruhelage heißt er. Erscheint bei Kiepenheuer und Witsch und kostet 23 Euro. Und bis zu den Kulturnachrichten gibt's noch Musik von Moondog.

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1: Mit Katrin Baumhöfe. Die diesjährige Ruhrtriennale beginnt am 20. August mit dem dritten Teil der Musiktheaterproduktion Rebel Rebel. Das Stück mit Songs von David Bowie hat Intendant Ivo van Hove für das Festival entwickelt. Laut Festivalleitung bildet es mit Schauspiel, Tanz und Musik eine neue Erzählform. Insgesamt gibt es in diesem Jahr 30 Produktionen und Projekte mit 119 Veranstaltungen in Bochum, Duisburg, Dortmund, Essen und Gladbeck, davon 14 Eigen- und Co-Produktionen sowie Auftragswerke. Bei der diesjährigen Ruhrtriennale sind insgesamt rund 600 Künstlerinnen und Künstler aus 45 Ländern dabei. Der Eurovision Song Contest findet im kommenden Jahr in der bulgarischen Schwarzmeerstadt Burgas statt. Damit hat sich der Tourismus-Hotspot nach Informationen des bulgarischen nationalen Fernsehens gegen die Hauptstadt Sofia durchgesetzt. Bulgarien richtet den Musikwettbewerb zum ersten Mal aus. Die Sängerin Dara hatte den ESC in diesem Jahr mit großem Abstand gewonnen und sich mit dem Popsong Bangaranga gegen den Sänger Noam Betan aus Israel durchgesetzt. Erst gestern hatten die ESC-Organisatoren verkündet, dass die Show nur noch in Ländern stattfinden darf, in denen die Sicherheit nicht durch Konflikte beeinträchtigt wird. Das Haus des verstorbenen Philosophen und Soziologen Jürgen Habermas ist jetzt ein Denkmal. Das Bayerische Landesamt für Denkmalpflege hat das Gebäude aus den 1970er Jahren in die Bayerische Denkmalliste aufgenommen. Habermas gilt als einer der bedeutendsten Denker der jüngeren deutschen Geschichte. Im März ist er im Alter von 96 Jahren gestorben. Habermas lebte in seinem Haus im oberbayerischen Starnberg mit Unterbrechung mehr als 50 Jahre lang. Das Gebäude des Münchner Architektenduos Hilmer und Sattler steht als weißer Kubus am Hang. Es bezieht sich architektonisch auf eine Villa des für Habermas wichtigen Philosophen Ludwig Wittgenstein in Wien. Unverkennbar seien auch Einflüsse des Architekten Le Corbusier. Für den Deutschen Radiopreis 2026 stehen die Nominierten fest. Die unabhängige Nominierungskommission des Grimme-Instituts hat je Preiskategorie 3 Finalistinnen und Finalisten ausgewählt. 430 Favoriten sind in diesem Jahr aus 139 Radioprogrammen eingereicht worden. Auch Sendungen aus NRW sind mit dabei, wie 1Live, Pegel und Blaser als beste Morgensendung, die Antenne Münster Lokalrunde als beste Programmaktion oder auch die beste Radioshow ever mit Hami von Cosmo. Die Jury kürt die Preisträger bei einer Gala am 10. September. Der Radiopreis wird seit 2010 vergeben. Stifter sind die Hörfunkprogramme der ARD, Deutschlandradio und die privaten Radiosender in Deutschland.
2: Dankeschön, Katrin Baumhöfer, für die Kulturnachrichten.

0: Never Let Me Down Again, ein Depeche Mode Song, neu interpretiert vom Bandprojekt Nouvelle Vague und der brasilianischen Sängerin Flavia Coelho. Und das Stück ist Teil des neuen Albums A Date with Depeche Mode. Das erscheint Ende Oktober. Fans von Stummfilmen haben den heutigen Tag fest im Kalender eingetragen. Heute starten nämlich die 42. internationalen Stummfilmtage in Bonn. Das größte und das besucherstärkste Festival dieser Art, wo unterm Sternenhimmel im Arkadenhof der Uni Bonn neu restaurierte Filmklassiker und echte Raritäten zu sehen sind und das bei Live-Musik. Leonid war kurz vor dem Start in Bonn.
1: Die schwarzen Klappstühle stapeln sich noch im Arkadenhof der Universität Bonn. Ein Baugerüst ragt rechts über die stuckverzierte gelbe Schlossmauer. Im Lauf des Tages wird hier die große Leinwand ausgerollt für die internationalen Stummfilmtage.
2: Es ist ein Zusammenspiel zwischen, die Leute sitzen draußen, sie haben Wind, sie spüren die Temperatur, sie können auch den Himmel angucken.
1: Sigrid Limprecht ist Geschäftsführerin des Fördervereins Filmkultur Bonn und organisiert mit ihrem Team die internationalen Stummfilmtage.
2: Der Ton hat nochmal eine ganz andere Möglichkeit, sich zu entfalten.

0: Die Live-Musik hält sich nicht an ein festes Skript. Der gleiche Film kann je nach Besetzung und Komposition ganz anders wirken. Manchmal sieht man so den Film in einem neuen Licht, so Sigrid Limprecht.
1: Die Musik wird komponiert und aber zum Teil improvisiert, zum Teil auch kompiliert. Also das ist eine völlige Freiheit, da machen auch alle was anderes. Wenn man den gleichen Film dreimal hintereinander mit drei Musikern auf dem Hof spielen würde, wäre das dreimal eine andere Interpretation.
0: Oliver Hanley ist einer der Kuratoren des Festivals. Er behält den Überblick, welche Filme gerade restauriert werden, was verfügbar ist, wie das Programm zusammengesteckt werden kann, wer was begleitet. Oft ein Prozess über Jahre.
2: Am Sonntag, den 16., läuft ein Dokumentarfilm, Wonders of the Sea, mit vielen schönen Unterwasserbildern. An diesem Film sind wir auch seit 5 Jahren interessiert. Das ist auch ein sehr lang angelegtes Restaurierungsprojekt von dem Österreichischen Filmmuseum in Wien. Und wir haben jedes Jahr nachgefragt, und wie sieht's aus? Ja, wir sind fast fertig. Somit bleibt's auch immer ein bisschen spannend.
0: Für das Programm versucht Oliver Hanley, diverse Genres, Gattungen und Länder abzudecken. Neben Spielfilmen und Dokumentationen gibt es auch Animationen oder experimentelle Filme. Für die Programmplanung ist es dann wichtig, Gemeinsamkeiten zu finden.

0: Der kommende Sonntag hat ein Ozeanthema. Vor dem Dokumentarfilm Wonders of the Sea zeigt das Festival die Buster Keaton-Komödie Eine abenteuerliche Seereise. Die Musik dazu liefert Filmsirup, ein vierköpfiges Ensemble aus Bonn, das schon seit mehreren Jahren bei den internationalen Stummfilmtagen mitwirkt. Dieses Jahr ist die Hälfte im Urlaub, von daher steht Filmsirup zu zweit auf der Bühne, mit Klavier und Bass.
1: Das gehört für uns auch zu dem improvisatorischen Projekt dazu, also dass man da mit solchen Umständen arbeitet.
0: Erzählt Matthias André kurz vor der ersten Filmsirup-Probe. Gemeinsam mit Michi Hendricks vertont er auch einen indisch-französischen Film von 1921, Behula. Dabei möchte er nicht in Klischees abrutschen.
1: Ich mag indische Musik generell, auch wenn ich da absolut kein Spezialist bin, und habe dann mich noch mal ein bisschen schlau gemacht, wie so verschiedene Ragas strukturiert sind, also mit was für einem Tonvorrat indische Musik arbeitet, und habe dann überlegt, ob das Sinn macht, das auf unsere westlichen Instrumente zu übertragen. Und ich glaube, man kann damit vorsichtig rumexperimentieren.
0: Die internationalen Stummfilmtage bieten ihrem Publikum ein breit aufgestelltes Programm, stellen die Filmkunst auch im Stream kostenlos zur Verfügung. Aufgrund massiver Kürzungen muss das Festival dieses Jahr einen Tag weniger spielen. Wer möchte, kann bei den Vorstellungen freiwilligen Eintritt zahlen, das Festival unterstützen.
2: Ob im nächsten Jahr die Sache enger wird und ob das Publikum, wie weit die mitgehen und wie weit die Förderung mitgeht, das ist ein bisschen Kaffeesatzlesen. Wir machen was Leidenschaft, aber letztendlich ist es Publikum. Das Publikum hat die Entscheidung.
3: Und heute Abend geht's los um 21.15 Uhr. Da starten die internationalen Stummfilmtage in Bonn im Arkadenhof der Universität. Und das Filmfestival, das geht dann bis zum 23. August.

0: Das Richard Galliano Quartett featuring Gary Burton mit der Sinfonie 11 in G-Moll von Johann Sebastian Bach. Ich habe Besuch im Westerstudio bekommen. Unsere Serienkritikerin Susanne Lurweg ist da mit einem Streaming-Tipp. Heute startet nämlich auf HBO eine neue britische Dramaserie, Tiptoe, von Serienschöpfer Russell T. Davis. Der wurde Ende der 1990er Jahre mit der Serie Queer as Folk bekannt. Da ging es um junge Menschen, meistens Männer, ihren queeren Lebensstil, der damals noch vergleichsweise unbeschwert gelebt werden konnte, obwohl vieles offiziell verboten war. Heute, fast 30 Jahre später, da sieht die Welt anders aus. Queeres Leben ist mittlerweile häufiger Angriffen ausgesetzt. Das haben wir gerade erst bei dem furchtbaren Anschlag auf den CSD in Berlin mit einer Toten und 29 Verletzten gesehen. Russell T. Davis nimmt diese veränderte Stimmung in der Gesellschaft jetzt unter die Lupe. Susanne, wie sieht denn das queere Leben 2026 in Tiptoe aus?
1: Ja, also erstmal sieht es irgendwie ganz entspannt aus. Also es gibt einen queeren Barbetreiber namens Leo, ein äußerst gut gelaunter, sympathischer Mensch. Und der hat aber einen homophoben Nachbarn, Clive. Eigentlich haben die beiden ziemlich wenig miteinander zu tun. Und dann passiert sowas. Leo hat einen One-Night-Stand zu Gast und will ihm am nächsten Tag einen Kaffee kochen. Während er den Kaffee kocht, nimmt der Typ seinen Laptop, rennt raus. Er rennt in Unterhose hinterher, sollte man vielleicht nicht machen. Die Tür schlägt zu, also Klassiker. Gut, dann klingelt er bei Clive und sagt, Entschuldigung, darf ich mal dein Telefon benutzen? Freundin anrufen, die hat einen Ersatzschlüssel. Und Clive ist einigermaßen okay, aber Clive hat zwei Söhne, einen 25-Jährigen, einen 16-Jährigen. Und dann sagt er zu Leo, ja, du kannst sie anrufen, aber warten darfst du hier nicht. Ich lasse dich nicht mit meinem 16-jährigen Sohn alleine. Also die Stimmung ist gleich sehr von Missgunst und auch Misstrauen geprägt.
0: Also große Ressentiments, aber sind die das einzige Problem zwischen den beiden?
1: Nee, da schwingt tatsächlich alles Mögliche mit. Clive ist wahnsinnig unzufrieden mit seinem Leben. Sein Geschäft läuft nicht mehr so richtig als Elektriker. Dafür macht er alle und jeden verantwortlich, vor allen Dingen die Einwanderer. Und er will nicht einsehen, dass er wirklich auch schwierig ist. Seine Frau arbeitet, ihr Job steht auf der Kippe. Dafür macht sie ihren schwulen Chef verantwortlich, nach dem Motto, der stellt ja nur noch Jungs ein. Also die beiden können sich eigentlich nicht leiden. Die Ehe ist desaströs, aber in den Feindbildern, da sind sie sich sehr einig. Freunde scheint in dieser ganzen Kombi, in dieser Viererfamilie nur der ältere Sohn zu haben. Der hilft Clive, immer wenn er mal einen Auftrag hat als Elektriker. Und ansonsten verdient er sein Geld bei OnlyFans. Das ist eine soziale Plattform, wo man mit Erotik einiges an Geld generieren kann, sage ich jetzt mal. Als der Vater, als Clive das rausfindet, findet er das ganz schlimm, noch viel schlimmer. Sein jüngerer Sohn ist schwul, absolute Katastrophe. Leo bleibt ziemlich gelassen dabei, der hat einen großen Freundeskreis, viele nette Menschen um sich rum und will gar nicht einsehen, als er seine Transfreundin Melba fragt, sag mal, kommt das jetzt alles wieder so zurück, wie das schon mal in den 90ern war? Da ist er überrascht über die Antwort.
2: Do you ever think it's coming back? All that shit from the 90s.
3: If you'd asked me in 1996, what do you think 2026 will be like? I'd have said glory days. You're just waiting. Oh, they let us all come out. So now we're standing in the open, ready for them to shoot us down. I used to walk into a room and just go, ta-da! Now I tiptoe.
1: Ja, also ich fasse das mal kurz zusammen. Ich habe das leider bisher nur auf Englisch sehen können. Also Melba sagt so, ja, also 2026, hättest du mich vor 30 Jahren gefragt, hätte ich gesagt, da liegen ruhmreiche Tage vor uns. Aber jetzt denke ich, die haben alle nur gewartet. Die haben darauf gewartet, dass wir uns alle outen. Und jetzt sind wir in der Öffentlichkeit und frei zum Abschuss. Und während ich 1990 mit großem Tamtam Raum betreten habe, gehe ich nun auf Zehenspitzen, also titelgebend Tiptoe.
0: Also das ist natürlich ein hartes Thema, ein schweres Thema, was aber leider unserer sozialen Realität da draußen entspricht. Da besteht natürlich die Gefahr, dass es irgendwie so anklagend oder belehrend, eindimensional ist. Schafft die Serie das zum Schiffen?
1: Ich finde schon, also die ist natürlich an manchen Stellen ein bisschen überfrachtet. Da denkt man, hui, das ist jetzt aber eine ganze Menge, was da so reingepackt wird. Und das Ende, das auch gleichzeitig der Anfang ist, das will ich jetzt nicht spoilern, das ist schon sehr, sehr drastisch. Aber die Personen, die sind super. vielschichtig gezeichnet. Also Leo ist sehr angenehm und toll, aber auch nicht immer sympathisch. Und Clive zum Beispiel, ja, der ist schwierig, aber der arbeitet irgendwann auch mal für Leo und hilft dann sogar einer Transfrau. Der ist eher so ein bisschen in seiner Welt gefangen. Die ist einfach aus den Fugen. Corona, in seinen Augen alles Blödsinn. Brexit war super, AIDS gab es nicht, hatten immer nur die Schwulen und die denken sowieso den ganzen Tag an Sex und ansonsten sind die alle pädophil. Also so hatte sich Clive einfach sein Leben nicht vorgestellt und schuld sind immer die anderen.
0: Also hat leider viel mit dem zu tun, was wir tagtäglich so in den Medien lesen. Die Frage ist natürlich, wie ist das Ganze ins Bild gesetzt und wer sind die Darsteller?
1: Ja, also die Darsteller, das muss man sagen, die sind schlicht grandios. Allen voran David Morrissey, der spielt Clive. Ganz wenig Mimik, aber alles, was er so ausdrückt, ist wirklich fantastisch. Und Alan Cumming, den kennt man auch aus anderen Geschichten schon ziemlich gut. Der spielt Leo und in seiner ganzen Exaltiertheit dann wieder zurückgenommen. Also den beiden zuzusehen ist super. Das Ganze ist in Manchester beheimatet. Und eben, wie du auch schon gesagt hast, also spiegelt sehr gut unsere Probleme wieder so aus so einem Sorgenbürger, ein Wutbürger wird. Und

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1: Der britische Singer-Songwriter George Ezra war das mit Budapest. Und so langsam packe ich hier meine Sachen zusammen. Philipp Quiring übernimmt gleich nämlich das Studio nach den Nachrichten mit dem Lunchkonzert und beginnt mit der Konzertouvertüre C-Moll von Richard Strauss. Wir von der Westart danken fürs Zuhören. Ich bin Claudia Dichter. Auf bald.

0: Es ist 22 Uhr. 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
1: Die Nachrichten mit Christian Schwietzke. Guten Abend. In NRW gibt es weiter mehrere Waldbrände. Im Sauerland brennt in Sundern schon seit gestern ein Waldstück. Zwar ist das Feuer mittlerweile unter Kontrolle, es gibt aber noch Glutnester, die immer wieder aufflammen. Auch in der Gemeinde Hürtgenwald im Kreis Düren steht ein Wald in Flammen. Dort kämpfen rund 150 Feuerwehrleute gegen die Flammen. Und es gibt schon Erfolge, berichtet Lena Wohlgefahrt.
2: Ein kleiner Erfolg, denn ungefähr 500 Meter von hier

0: hier ist ein Waldweg, der wurde breiter gemacht und bewässert und so soll dann eine Schleise entstehen und da hat es schon geklappt, dass das Feuer nicht weitergeht. Ich denke aber, das wird auf jeden Fall eine längere Nacht noch für die Feuerwehr.
1: NRW-Flüchtlings- und Integrationsministerin Schäffer übt harte Kritik gegenüber der Kölner Ausländerbehörde. Die hatte offenbar Hilfe abgelehnt, mit der sie 500 ausreisepflichtige Migranten hätte abschieben können. Antje Passenheim, WDR-Landespolitik.
2: Schäffer sagte, sie könne nicht nachvollziehen, warum die kommunale Ausländerbehörde Köln auf die Unterstützung verzichtet hat. Offenbar hatte die zentrale Ausländerbehörde in Coesfeld den Kölnern angeboten, für rund 500 ausreisepflichtige Personen aus Westbalkanstaaten Ersatzpapiere zu beschaffen. Ministerin Schäffer sagte dem WDR auf Anfrage, nach geltender Rechtslage könne eine Stadt oder Gemeinde Duldungen von Menschen ohne Bleiberecht nicht einfach fortschreiben. Wenn Duldungsgründe nicht mehr vorliegen würden, dann sei die vollziehbare Ausreisepflicht durchzusetzen.
1: Und das ist heute auch noch wichtig. Die Deutsche Bahn will mehr Mitarbeiter mit Bodycams ausstatten, um sie besser vor Angriffen zu schützen. Es geht um rund 2700 Beschäftigte an Bahnhöfen, unter anderem in Bielefeld. Junge Menschen bekommen in Deutschland dreimal häufiger befristete Arbeitsverträge wie der gesamte bundesweite Durchschnitt. Das geht aus Zahlen des Statistischen Bundesamts hervor. Gesa Felicitas Krause hat bei der Leichtathletik-Europameisterschaft in Birmingham Gold über 3000 Meter Hindernis gewonnen. Für das deutsche Team ist es der erste Titel dieser EM. Auf der norwegischen Inselgruppe Spitzbergen muss jemand umgerechnet rund 4.500 Euro Strafe zahlen, weil er einen Eisbären geweckt hat. Die Person, deren Identität nicht bekannt gegeben wurde, hat das Nebelhorn auf einem Schiff angemacht und der laute Ton hat den schlafenden Bären aufgeschreckt. Auf der Insel leben rund 260 Eisbären. Es ist per Gesetz verboten, sie zu stören. Das war WDR aktuell. Das Wetter in Nordrhein-Westfalen. Die Nacht wird tropisch mit Tiefstwerten zwischen 23 und 11 Grad. Morgen dann wieder sehr sonnig. Später können sich ein paar Schleierwolken bilden. Es bleibt aber trocken und wird noch heißer als heute. In Höxter morgen 35 Grad, in Solingen 36 und in Hagen morgen 37 Grad. Am Samstag gibt es dann erst einen Wechsel aus Sonne und Wolken bei schwülheißen 30 bis 35 Grad. Später auch Schauer und Gewitter. Die Zeit 22 Uhr.
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4: Unser Blick auf die Straßen beginnt auf der A1 Hamburg Richtung Bremen. Die ist zwischen Dibbersen und Rade wegen Brandgefahr gesperrt. Dadurch aktuell 3 Kilometer Stau vor der Sperrung. Die A3 Köln Richtung Oberhausen wird zwischen Kreuz Breitscheid und Kreuz Kaiserberg ab 23 Uhr wegen Reparaturarbeiten gesperrt und das Ganze bis 3 Uhr früh. Die A3 jetzt Frankfurt Richtung Würzburg zwischen Aschaffenburg und Aschaffenburg Ost 3 Kilometer Stau wegen eines defekten LKW. Hier ist nur ein Fahrstreifen frei. A5 Karlsruhe Richtung Frankfurt, genau andersrum. A5 Frankfurt Richtung Karlsruhe zwischen Bruchsal und Karlsruhe-Durlach 3 Kilometer Stau. Jetzt die A23 Hamburg Richtung Heide, die ist zwischen Dreieck Hamburg Nordwest und Hamburg Eidelstedt wegen einer Nachtbaustelle bis morgen früh 5 Uhr gesperrt. Die A24 Hamburg Richtung Berlin ist zwischen Rheinbeek und Witzhafen nach einem Unfall gesperrt. Und die A44 Kassel Richtung Dortmund ist zwischen Warburg und Diemestadt wegen Bergungsarbeiten nach einem LKW-Unfall gesperrt. Ich dachte, das wäre es, aber eine ist gerade noch reingekommen von der A30 Osnabrück Richtung Rheine. Die ist zwischen Ibbenbüren und Ibbenbüren West jetzt gerade ebenfalls nach einem Unfall gesperrt. Kommen Sie überall gut und sicher durch.
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4: Von NDR Info in Hamburg mit Tom Westerholt und wir wollen uns hier heute erinnern an etwas, das einst eine ganze Nation spaltete und das damals mit einer handfesten Lüge begann.
5: Niemand hat die Absicht, eine Mauer zu errichten.
4: Ja, das war der damalige DDR-Staatschef Walter Ulbricht im Juni 1961 mit besagter Lüge. Denn dann kam sie ja doch gerade mal 2 Monate später, die Mauer und damit die deutsche Zweiteilung in ein freies BRD-Gebiet und eine geschlossene DDR-Zone. 65 Jahre ist er Herr der Mauerbau. Wir erinnern uns und schauen gleich auch noch, wie heutige Schülerinnen und Schüler im Geschichtsunterricht mehr darüber erfahren können. Ja, und damit herzlich willkommen hier bei uns zur ARD-Infonacht. Der Reihe nach. Wir versetzen uns erst einmal zurück in das Jahr 1961. Eine ungewisse Zeit, vor allem für die Menschen im Osten Deutschlands. Zwar wurde immer wieder dementiert, dass die Grenze ja wohl nicht ganz dicht gemacht wird. Doch viele verließen die DDR fluchtartig Richtung Westen. Familien wurden zerrissen damals. Seit der Gründung der DDR waren es bereits mehr als 2,5 Millionen gewesen. Vor allem junge Menschen und gut ausgebildete Fachkräfte. Und genau dieser Abwanderung wurde dann ein Ende gemacht. An jenem 13. August 1961, als plötzlich Stacheldraht gezogen und eine Mauer gebaut wurde, bewacht von Nationaler Volksarmee und Volkspolizei. An diesen dunklen Tag in der deutschen Geschichte wurde natürlich heute auch in Berlin erinnert. Über die zentrale Gedenkveranstaltung berichtet Annette Mirsch.
6: Einst schwangen sie hoch oben im Turm der Versöhnungskirche. Jetzt läuten die geretteten Glocken mitten auf dem ehemaligen Todesstreifen in einem Holzgerüst. Auf den Trümmern der Kirche steht inzwischen die Versöhnungskapelle, ein besonderer Ort aus Lehm und Holz und zur Erinnerung. Auch an den 13. August 1961. Dieses Datum sei eine geschichtliche Ikone, eine Zäsur, sagt Pfarrer Thomas Jeutner zur Begrüßung, der Tag, an dem der Bau der Mauer anfing.
7: Sie verwundete das Herz unserer Stadt. Und sie trennte Straßen, Familien, Freunde, Liebespaare. Und die Gewalt an der Grenze zerstörte viele Leben. Und die es betroffen hat, trauern, lebenslang.
6: Politiker, Vertreter von Opferverbänden und Zeitzeugen sind gekommen. Im Halbdunkel der schlichten kleinen Kapelle sitzen sie dicht gedrängt. Berlins regierender Bürgermeister Kai Wegner erinnert an Schicksale und Geschichten, die mit dem Mauerbau verbunden sind.
8: Es sind diese Schicksale und Geschichten, die wir nicht vergessen dürfen. Es sind diese Schicksale, die uns mahnen. Mahnen, dass ein Leben in Freiheit, ein Leben in Demokratie keine Selbstverständlichkeit ist.
6: 28 Jahre stand die Mauer, 37 Jahre schon ist sie wieder weg, gibt Bundestagspräsidentin Julia Klöckner in ihrer Rede zu bedenken und fragt, warum konnte das Bauwerk verschwinden, nicht aber die Mauer in den Köpfen?
9: Für Westdeutsche änderte sich mit der Einheit nicht allzu viel. Doch sie haben unterschätzt, wir haben unterschätzt, wie tiefgreifend die Umbrüche für die Landsleute waren. Für Ostdeutsche änderte sich mit der Einheit nahezu alles. Manche Erfahrungen des Übergangs wirken bis heute nach. Und wer sie verstehen will, der muss bereit sein, auch zuzuhören.
4: An dieser Stelle müssen wir den Beitrag kurz unterbrechen für eine wichtige Warnmeldung. Achtung, ein Falschfahrer auf der B217 Hannover-Hameln zwischen Völksen und Bad Münder am Deister kommt Ihnen ein Falschfahrer entgegen. Fahren Sie bitte äußerst rechts und überholen Sie nicht. Noch einmal die Warnmeldung auf der B217 Hannover-Hameln zwischen Völksen und Bad Münder am Deister ist ein Falschfahrer unterwegs. Äußerste Vorsicht bitte in beiden Richtungen. Und damit wieder zurück zum Beitrag.
9: Für alle Deutsche aber gilt, wir müssen verstehen wollen. Auch dafür übrigens gedenken wir heute. Auch dafür blicken wir zurück. Wir müssen aus unserer Geschichte lernen. Wir dürfen uns eben nicht in ihr verlieren.
6: Aufhorchen lässt schließlich das kurze Zeitzeugengespräch mit der Familie Hildebrand, dem Sohn und zwei Urenkelinnen des letzten DDR-Pfarrers in der Versöhnungskirche. Antonia Hildebrand, nach dem Fall der Mauer geboren, kritisiert, dass die deutsche Teilung längst nicht überwunden sei.
10: Das Prägnanteste ist einfach, dass die Ostdeutschen strukturell systematisch benachteiligt sind, auf Führungsebenen extrem unterrepräsentiert. Sie sind die Bevölkerungsgruppe europaweit, die am seltensten die Immobilie besitzt, in der sie selber leben. In Leipzig, wo ich auch zum Teil studiert habe, gehören 70% der Altbauten Westdeutschen. Ich stelle mir immer vor, wie das wäre, wenn in München 70% der Altbauten Ostland gehören würde, was dann für ein Theater wäre. Und Markus Söder würde ausrasten, zu Recht wahrscheinlich.
6: Besonders seltsam sei aus ihrer Sicht, dass sich dafür scheinbar niemand interessiere.
4: Berichtet Annette Annette Mirsch. 65 Jahre Mauerbau. Wer sich daran heute noch so richtig erinnern können will, muss wohl um die 80 Jahre oder älter sein. Wie also kann man diese brisant geschichtsträchtige Zeit heute noch lebhaft in der Schule vermitteln? Darüber hat meine NDR-Kollegin Birgit Langhammer mit Dr. Helge Schröder vom Verband der Geschichtslehrer Deutschlands gesprochen. Und weil vielleicht nicht jeder weiß, was dieser Verband so macht, klärt er uns kurz darüber auf.
11: Der Bundesverband vertritt mehr als 3000 Mitglieder und tritt überparteilich für das Fach Geschichte als modernes Demokratiefach ein. Ist also keine Gewerkschaft. Und wir machen auch viele andere Dinge, wie zum Beispiel den Historycast. Den kann man an der gelben Kachel im Podcast so erkennen, der gefördert wird, unter anderem von der Stiftung, Bundesstiftung Orte der deutschen Demokratiegeschichte. Da machen wir gerade eine neue Staffel fertig. Und eine Folge, da saß ich diese Woche an den Unterrichtsmaterialien, da ging es um die Fluchtzüge aus der DDR im Herbst 1989, die Prager Botschaftsbesetzung und die Menschen, die da geflüchtet sind und über die DDR in die Bundesrepublik ausreisen durften, unmittelbar vor dem Beginn der Revolution. Und damit kommen wir zu der Frage, wie wir das in der Schule vermitteln. Genau. Das ist jetzt 65 Jahre her. Jemand, der 20 Jahre alt war 1961, ist also heute Mitte 80. Das ist für die Schüler sehr, sehr weit her. Und das ist als Einzelereignis auch nicht so wichtig, sondern für die Schule ist wichtig, dass der Mauerbau am Ende der Errichtung einer rücksichtslosen Diktatur steht in der DDR und dass den Menschen hier die Freiheit der eigenen Lebensgestaltung verwehrt wird. Nicht nur Reisen, sondern auch Ausbildung, politische und wirtschaftliche Freiheiten. Das heißt, ich würde immer mit einem Gegenwartsbezug anfangen. Was wollt ihr mit eurem Leben machen? Was ist euch wichtig? Was wollt ihr tun? Wie wollt ihr euch gestalten? Und dann eben mit diesem Ereignis als Beispiel einsetzen, wo den Menschen das verwehrt wird. Die dürfen also nicht mehr ausreisen und sind dann der Diktatur praktisch hilflos an der Stelle ausgeliefert.
12: Und was funktioniert jetzt in der Vermittlung Ihrer Meinung nach am besten? Sind das Gedenkstätten, Ausstellungen, gerade wie wir es gehört haben, vielleicht auch ein Kunstprojekt mit Selfie-Optionen oder Filme, Zeitzeugen? Wo merken Sie, da gehen junge Menschen nochmal anders auf?
11: Alles, was die aufgezählt haben, ist wichtig in der Vermittlung. Geschichtsunterricht ist ein multiperspektivischer Unterricht und man muss unterschiedliche Dinge nutzen, um die Schülerinnen und Schüler zu aktivieren, sie hineinzuziehen, sie auch im gewissen Sinne zu begeistern und sie eine Entfaltungsmöglichkeit zu geben. Wenn also eine Kooperation mit dem Kunstunterricht da ist, ist das eine ganz tolle Sache. Wenn man zu einer Gedenkstätte fahren kann, ist das ganz hervorragend. Was wir natürlich in jedem Fall machen müssen, ist den Unterricht nicht in Form eines Vortrags durch den Lehrer von vorne oder durch reinen Buchunterricht zu gestalten, sondern sie müssen schon moderne Medien in dem Sinne einsetzen. Also im Mauerfall muss man Originaltöne hören, Filme zeigen. Man darf aber auch zum Beispiel aus dem Spielfilm Bridge of Spies, der hervorragend in der Eingangssequenz die Dramatik zeigt, dass diese Mauer gebaut wurde, nur die ersten paar Minuten besprechen im Unterricht.
12: Jetzt ist die Mauer gefallen während meiner Schulzeit und da muss ich sagen, ganz klar, die Nazizeit hat damals die deutsch-deutsche Geschichte überlagert. Heute höre ich auch oft, dass diese geteilte Zeit im Geschichtsunterricht keine große Rolle spielt. Es ist verbindlicher Pflichtstoff eigentlich und trotzdem kennen viele junge Menschen in Deutschland die Geschichte nicht.
11: Ja, wir haben in Hamburg beispielsweise mit dem neuen Lehrplan erreichen können, dass die ganze 10. Klasse an dem Gymnasium nur die Nachkriegsgeschichte nach 1945 sein soll. Und die Weimarer Republik und die NS-Diktatur die 9. Klasse bestimmen soll. Das ist ein Idealbild. Dann hätte man viel Zeit, das alles zu vermitteln und in Ruhe zu unterrichten. Und das ist auch wichtig. Ich muss Ihnen aber zustimmen, dass in vielen Bundesländern, in vielen Schulen immer noch zu sehr bis 1945 unterrichtet wird und die Nachkriegsgeschichte viel zu kurz kommt. Das ist ein großes Anliegen unseres Geschichtslehrerverbandes und auch unserer Kolleginnen und Kollegen, dass das entsprechend berücksichtigt wird. Wir haben ja zwei große Diktaturen in Deutschland und die gehören beide in den Geschichtsunterricht rein, beide auf andere Art und Weise. Aber es gehört auch hinein die Geschichte der erfolgreichen deutschen Demokratie seit 1945, aber auch hinein beispielsweise die Weimarer Republik. Das Problem ist, dass das Fach Geschichte unter Beschuss steht, dass Stunden gekürzt werden. Schleswig-Holstein kürzt Stunden aus Spargründen. Hamburg führt ein neues Fach ein wie Informatik und sagt den Schulen, macht das, wie ihr wollt. Viele Schulen, die ich kenne, kürzen das Fach Geschichte. Das heißt, das Fach Geschichte, was ja nur ein Nebenfach ist, mit 2 Wochenstunden wird da gekürzt. Und das ist sehr, sehr schade. Denn Geschichte muss eng zusammenarbeiten mit dem Fach Politik, Gesellschaft, Wirtschaft, so heißt es in Hamburg. Und gemeinsam müssen die beiden Fächer eben eine moderne Demokratieerziehung leisten, die eben beides verbindet, nämlich Wissen um die Geschichte, Wissen um die Gefahren für die Demokratie und auch um Chancen aus der Geschichte, aber eben auch die politische Bildung.
4: Dr. Helge Schröder vom Verband der Geschichtslehrer Deutschlands im Gespräch gerade mit meiner NDR-Kollegin Birgit Langhammer. Und wir schauen auf die Uhr. Es ist jetzt 22:15 Uhr.
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4: Leichtathletik EM in Birmingham in England. Ganz schnell rüber zu Tom Gernke.
13: Ja, da läuft die Leichtathletik-EM, Tom, du hast es gesagt. Und es war schon bis hierhin ein absolut emotionaler Abend. Wir haben Tränen gesehen, wir haben Jubel gesehen. Und wir fangen einfach mal kurz an mit den 3000 Meter Hindernis der Frauen. Denn da gab es aus deutscher Sicht gleich doppelt deutschen Jubel.
14: Das Triple ist perfekt. Nach den Jahren 2016 in Amsterdam, 2018 in Berlin, jetzt auch 2026 in Birmingham. Gesa Felicitas Krause ganz oben auf dem Thron. Sie ist die Europameisterin. Couragiertes Rennen in der Schlussphase. Ein Sturz, der alles noch ein bisschen durcheinander gewirbelt hat. Lea Meyer, die lange Zeit mit ihr in Führung lief, kam ins Stolpern. Am Ende Vierte und sehr schön aus deutscher Sicht. Hinter der Titelverteidigerin Alice Finot aus Frankreich belegt Olivia Gürth Platz 3. Zwei Medaillen für die Deutschen. Gesa Krause mit Gold und Olivia Gürth mit Bronze. Was für ein Erfolg über die 3000 Hindernis.
13: Und was auch für ein Erfolg für Owen Ansa. Der von einer Dopingsperre bedrohte Sprinter, der erreichte über die 200 Meter locker flockig das Finale, blieb dabei nur 200stel über dem nationalen Rekord von Joshua Hartmann aus dem Jahr 2023. Und ein kleiner Tease, wir schauen gleich noch auf den Zehnkampf, wollen aber noch mal ganz kurz rübergeben nach Paris, denn da gab es heute aus deutscher Sicht keine Medaillen, zum ersten Mal im Becken, aber es gab trotzdem ein paar Lichtblicke. Lars Becker.
15: Top-Talent, Junioren-Europameisterin über 200 Meter Freistil, Medaillenhoffnung für LA 2028, Linda Roth. Im Halbfinale der EM in Paris verbesserte sie ihre eigene persönliche Bestzeit um mehr als eine Sekunde und schlug jetzt in ihrem ersten Finale bei den Großen als herausragende und stolze Vierte an.
16: Ich habe mich gestern schon enorm über den Finaleinzug gefreut, jetzt bei meiner ersten Erwachsenen-EM und habe jetzt probiert, hier einfach mal Spaß zu haben in dem Finale, Erfahrungen zu sammeln. Und klar, dass jetzt ein vierter Platz geworden ist, ist es so.
15: Außerdem gab es in den Finals zwei sechste Plätze für Kai Winkler über 100 Meter Schmetterling und die 4x100 Meter Lagenstaffel der Männer sowie einen achten Rang für Lukas Mazerat über 200 Meter Brust. Lukas Mertens und Angelina Köhler zogen als jeweils zweitschnellste ins Finale ein. Mertens über 200 Meter Freistil, da fehlt dem 400 Meter Olympiasieger noch ein Podestplatz.
17: Ich habe die 200 jetzt international schon öfter gemacht, aber noch nie so, dass ich sagen kann, ich war im Finale auf dem Punkt. Das will ich morgen einfach schaffen und den allen zeigen.
15: Und Ex-Weltmeisterin Angelina Köhler über ihre 100 Meter Schmetterling.
18: Bisschen Verhalten angegangen, da muss ich auf jeden Fall morgen noch mal eine Schippe drauflegen. Aber hat ja easy gereicht, deswegen bin ich da zuversichtlich. Und ich hoffe, dass da morgen noch ein bisschen geht.
13: Ja, und alle weiteren Ergebnisse aus den EM-Vorläufen vom Schwimmen gibt es im Netz auf sportschau.de. Und ganz aktuell reingekommen ist, dass Leo Neugebauer Gold gewonnen hat beim Mehrkampf bzw. Zehnkampf und Niklas Kaul, der holt sich Silber. Also auch hier doppelt deutscher Jubel. Ein Norweger belegt Rang 3. Da hören wir vielleicht gleich nochmal rein in die Schlussrepo. Gehen aber ganz kurz nochmal nach Deutschland, denn aktuell findet die Reit-WM in Aachen statt, unter anderem mit den deutschen Vielseitigkeitsreitern. Jörg Tegelhütter.
19: Es war ein guter WM-Auftakt für die deutsche Vielseitigkeitsreiterin.
13: Diese Repo da mal reinziehen, diese 45 Sekunden ganz schnell.
19: Nur möglich gewesen, wenn
13: siehst du die? Marlin die hat bei mir nämlich einen Haken,
19: Schimmel,
13: weil er sie da vorgespielt hat.
19: Beim Galoppieren.
13: Kannst du die nochmal aktuell reinziehen? Hinter
19: bis dahin war die 48-Jährige auf.
13: Kannst du sie nochmal neu reinziehen? Die hat nämlich einen Haken bei mir gehabt, weil ich das andere Stück schon gespielt habe. Kannst du es nochmal dahinter stellen? Schnell.
19: Die erst 25-Jährige Libussa Lübecke verbuchte mit ihrer Stute Karamira 31,3 Punkte und dürfte das Streichergebnis liefern. Julia Krajewski hat Chancen auf eine Medaille. Michael Jung gilt als Top-Favorit auf den Titel. Das alles bei brütender Hitze in der Aachener Sörs. Die WM-Organisatoren haben deshalb die erste Dressur-Einzelentscheidung vorverlegt.
4: Wir müssen noch mal unterbrechen an dieser Stelle für eine wichtige Warnmeldung, eine weitere. Noch ein Falschfahrer, diesmal auf der A93 Regensburg-Holledau. Zwischen Regensburg-Prüfening und Pendling kommt Ihnen ein Falschfahrer entgegen. Fahren Sie auch hier bitte äußerst rechts und überholen Sie nicht. Auf der A93 Regensburg-Holledau zwischen Regensburg-Prüfening und Pendling ist ein Falschfahrer unterwegs. Äußerste Vorsicht hier bitte in beiden Richtungen. Zurück zum Sport.
13: Ja, das ist doch schön, so ein bisschen Live-Sport in der ARD-Infonacht. Und wir wollen einfach nochmal reinhören, wie sich das angehört hat, dieses Zehnkampffinale mit Leon Neugebauer und Niklas Kaul. Und der Reporter ist JJ Rieck auf den letzten Metern sozusagen.
14: Die Entscheidung, Niklas Kaul wird wahrscheinlich Dritter werden in diesem letzten Rennen. Der Mehrkämpfer, der Könige der Athleten, aber er wird nicht Europameister werden. Das war er schon, aber heute nicht. Noch einmal runter der Blick. 4:14, das ist ja sogar noch eine richtig gute Zeit da vorne. für die Besten. Für Niklas Kaul wird es nicht seine persönliche Bestleistung, aber eine 4:20. Uhr bleibt stehen, wieder der Blick nach hinten. Im Moment ist es die Silbermedaille. Leon Neugebauer bleibt aber auch stehen. Der wird immer langsamer. Jetzt geht es um Gold oder Silber. Silber oder Gold. Aktuell sind es 12 Sekunden. 13, 14, 15. Leo, komm, der stolpert. Er stürzt. 17 Sekunden sind es. Er hat Gold. So einfach ist es. 17 Sekunden, 23 hätten gereicht. Was für ein Finish, liebe Leute.
13: Liebe Leute, Tom, er hat Gold, so einfach ist es. Komm.
20: Sportliche Dramatik in der ARD-Infonacht. Tom Gernke, vielen Dank auch für die Schalte nach Birmingham.
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20: Die Situation ist mittlerweile bedenklich bis bedrohlich. Grundwasserpegel sinken weiter, Böden trocknen aus. Manche Ortschaften müssen schon per Tankwagen mit Trinkwasser versorgt werden. Und wir sprechen hier nicht von Drittweltländern, sondern von Deutschland. Der Wassermangel ist allgegenwärtig. Wir schauen exemplarisch da jetzt nach Bayern. Was nötig wäre, um Abhilfe zu schaffen, darüber sind sich Experten und Politiker grundsätzlich einig. Aber wird auch tatsächlich das Richtige getan? Peter Queton mit einer Bestandsaufnahme.
21: Immerhin, die Situation in Bayern ist noch verhältnismäßig gut, sagt Umweltminister Thorsten Glauber von den Freien Wählern.
22: Bayern ist natürlich über die ganze Fläche mit der Wasserversorgung gedeckt. Und die Wasserversorgung in Bayern ist aktuell gesichert. Und das ist die gute Botschaft bei auch den großen Herausforderungen rund um Wasser.
21: Die Wassernetze im Freistaat sind in einem guten Zustand. Die Rohre funktionieren. Werden Löcher entdeckt, werden diese schnell geschlossen, versichert Gunnar Braun, Geschäftsführer des Verbandes kommunaler Unternehmen in Bayern, VKU.
23: Die Technik funktioniert. Wir haben aber immer wieder das Thema, dass das Wasser fehlt, teils in Quellen, teils in Brunnen.
21: Die Rohre sind da, aber es gibt immer weniger Wasser, was da durchfließen kann. Die Staatsregierung hat dafür die Wasserstrategie 2050. Diese sieht vor, eine Wasserleitung von Süden in den trockenen Norden zu legen, 1200 Kilometer lang, vorausgesetzt, es gibt noch was, was da durchfließen kann. Die Ursache für den Wassermangel hat Umweltminister Glauber längst ausgemacht.
22: Das Thema ist Tauberwatte, ist Grundwasserneubildung. Man muss in der Fläche Wasser halten. Der Wassertropfen darf eben nicht über unsere Flüsse abfließen an die Nordsee oder ans Schwarze Meer, sondern er muss in Bayern im Boden versickern. Und dieses Entsiegeln, dieses am Ende Versickern ist eine Zukunftsaufgabe, die am Ende des Tages die Gemeinden, die Landwirtschaft, aber natürlich uns auch in der Wasserversorgung betreffen.
21: Schwammlandschaften werden die Böden dann genannt, die als große Wasserspeicher dienen. Jeder braucht Wasser. Es gilt als das wichtigste Lebensmittel, aber auch die Industrie braucht Wasser und die Landwirtschaft zur Herstellung von Lebensmitteln. Dabei ist klar, was eigentlich getan werden müsste. Böden entsiegeln, Bäume pflanzen, Dächer begrünen und beim Bauen die Umweltfolgen gleich mitbedenken. Stattdessen wird an Symptomen herumgedoktert, klagt Karl Auerswald, emeritierter Professor der Technischen Universität München.
24: Das ist halt die politische Herangehensweise, zu zeigen, man ist handlungsfähig und man ändert am Symptom was, nicht an der Ursache.
21: Und Auerswald hat auch gleich ein Beispiel parat.
24: Sehr viel mehr beunruhigt mich, was ich zum Beispiel in den Nachrichten gehört habe, dass der Rhein tiefer gelegt werden soll, ausgebaggert werden soll, gell? Um die Schiffbarkeit kurzfristig zu verbessern. Was aber bedeutet, dass im gesamten Rheineinzugsgebiet das Grundwasser abgesenkt wird.
20: Das sagt der Professor der Münchner TU im Beitrag von Peter Queton. Ja, überall wird nach unterschiedlichsten Ansätzen in der Klimakrise gesucht. Kann Virtual Reality sie eventuell fühlbar machen? Denn trotz der allgegenwärtigen Wasserknappheit, der Hitze und der Brände scheint es schwierig, Menschen für die langfristigen Auswirkungen des menschgemachten Klimawandels zu sensibilisieren. Deutsche Forschungsteams und auch Kommunen nutzen deswegen tatsächlich Virtual Reality, also VR, um die Zukunft unserer Umwelt begehbar zu machen. Beispielsweise in Bad Nauheim, wo der Klimawandel in der Stadt sichtbar gemacht wird. Katharina Wilhelm aus der ARD-Klimaredaktion hat sich das Ganze angeschaut.
25: Die Parkstraße in der Kurstadt Bad Nauheim ist auf den ersten Blick vielleicht nicht ein Ort für große Zukunftsvisionen. Es gibt kleinere und größere Läden, Bäume säumen die zweispurige Straße, der Kurpark grenzt daran an. Beschaulich. Für den Auszubildenden Ben Grützner dagegen sieht diese Straße ganz anders aus.
0: unwiedererkennbar. Ja, also trägt die Umgebung sieht aus wie eine Wüste.
25: Ein braungrauer Schleier hängt in der Luft. Die einst grünen Bäume scheinen abgestorben zu sein. Eine absolute Dystopie. Das Bild ist nicht echt, sondern nur mit einer VR-Brille erlebbar, die sich Ben über die Augen gezogen hat. So ist er mitten auf der Straße, kann sich in alle Richtungen umschauen. Das Ergebnis ist so real, dass er es richtig spüren kann.
0: Und jeder läuft hier mit Masken rum. Ja, die Luft, die kann ich schon verschmutzt gefühlt in meinen Lungen spüren.
25: Die Stadt Bad Nauheim hat sich dieses Szenario ausgedacht. Es gibt bereits Klimaschutz- und Hitzeschutzpläne, die umgesetzt werden sollen. Im sogenannten Smart Hub, nur wenige Meter entfernt von der echten Parkstraße, will man zeigen, warum diese Pläne sinnvoll sind. 9 Auszubildende der Stadtverwaltung sind heute hier, um die Brillen auszuprobieren. Matthias Wielicki, zuständig bei der Stadt unter anderem für Nachhaltigkeit und Klimaschutz, erklärt, so könne man auch einen Dialog über die Zukunft der Stadt einleiten.
1: Es ist aus unserer Sicht wichtig zu wissen, es gibt diese eine Zukunft und daneben ganz viele andere Zukünfte. Und in diesen Szenarien sind ja immer Dinge sichtbar, die es heute schon gibt. Und die werden überzeichnet, im Positiven wie im Negativen. Und wir entscheiden uns, welche Zukunft wir wollen, um dann zu wissen, welchen Weg schlagen wir ein und welche Schritte sind ganz konkret zu tun.
25: Es gibt auch ein anderes Szenario. Eine freundliche Straße mit Bäumen und viel Grün. Eine andere mögliche Zukunft. Virtuelle Realität, Virtual Reality, kann den Klimawandel anschaulich machen. Statt trockener Zahlen kann sie uns Szenarien sprichwörtlich vor Augen führen. Eine Studie der Stanford University kam 2025 zu dem Ergebnis, dass VR-Erlebnisse dazu beitragen können, die oft als abstrakt wahrgenommenen Auswirkungen des Klimawandels greifbarer, persönlicher und eindringlicher zu machen. Professor Manfred Rieger ist Sozialpädagoge an der Uni Augsburg und forscht zu virtueller Realität und Klimazukünften. Er sagt, es gebe auch die Gefahr, dass diese Szenarien vor allem eines sind, faszinierend und beängstigend.
2: Also das ist, finde ich, eine sehr große Gefahr, dass durch diese Emotionen Menschen, die unter der Brille sind, ja, überwältigt werden. Das wäre keine gute Bildung, indem ich einfach Emotionen auslöse und die Emotionen Menschen dann überwältigen und die dann das machen, was ich wünsche. Das ist nicht Bildung. Bildung bezieht sich auf die freie Entscheidung von Menschen.
25: Deswegen müsse man die Ergebnisse unbedingt besprechen und in einen pädagogischen Rahmen gießen. In Bad Nauheim wird die Bildung mitgedacht. An den Einsatz der VR-Brillen sind Workshops angeschlossen, erklärt Matthias Wielicki.
1: Das hat eine politische Perspektive, das hat eine stadtentwicklerische Perspektive und das hat auch eine Perspektive, die damit zu tun hat, dass ich eine Identifikation schaffe mit der Stadt, in der ich lebe.
25: Bei den Azubis hinterlässt die Simulation einen deutlichen und nachhaltigen Eindruck.
5: Also ich finde es auch erstmal schön, einen gewissen Einblick dazu kriegen, eine Richtung, wohin das Ganze auch gehen könnte, wenn wir nicht aufpassen, wenn wir unachtsam werden.
7: Wenn man so im Alltag darüber nachdenkt, denkt man nicht, dass es so einen großen Einfluss haben würde. Aber wenn man das dann wirklich vor Bild sieht, macht das einem wirklich schon sehr Angst, was passieren kann, wenn man nicht gegen den Klimawandel etwas tut.
20: Das berichtet Katharina Wilhelm. Deutschlands größte Containerreederei Hapag-Lloyd bekommt die Folgen der Schifffahrtskrise im Nahen Osten gerade finanziell deutlich zu spüren. Vor allem durch höhere Kosten rutscht das Unternehmen unter dem Strich in die roten Zahlen, ausgelöst durch den Irankrieg und die blockierte Straße von Hormuz. Dietrich Lehmann aus Hamburg mit den Einzelheiten dazu.
8: Auf mehr als eine 500 Millionen Euro beziffert Hapag-Lloyd die Kosten der Nahostkrise in den ersten 6 Monaten des Jahres. Hauptanteil dabei die deutlich gestiegenen Treibstoffpreise durch den hohen Ölpreis, so Vorstandschef Rolf Haben Jansen. Es hat aber auch Geld gekostet, Waren aus dem Persischen Golf über Land zu transportieren, sagt er. Es gibt höhere Versicherungsraten. Wir mussten Geld dafür ausgeben, Container zu lagern, die eine Zeit lang festsaßen. Aber seit Jahresbeginn ist die Zahl der transportierten Container verglichen mit dem Vorjahr gewachsen. Und in den letzten Wochen steigen auch wieder die Frachtraten, also die Preise, die Hapag-Lloyd für das Verschiffen von Waren bekommt. Die Nachfrage ist da, so Haben Jansen. Bis Jahresende rechnet Hapag-Lloyd deshalb mit einem positiven Ergebnis. Dann soll auch die Übernahme des israelischen Konkurrenten SIM abgeschlossen sein. Obwohl es in der israelischen Regierung Bedenken gegen den Deal gibt, rechnet Haben Jansen am Ende mit grünem Licht der Behörden.

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1: Um 22.30 Uhr mit Katja Kindermann. Hitze und Trockenheit sorgen für zunehmende Probleme in Deutschland. Morgen und am Samstag wird eine neue Hitzewelle erwartet, mit Temperaturen von mehr als 35 Grad in manchen Regionen. Aus der Nachrichtenredaktion Jan Busche.
2: Ein Hilferuf kommt zum Beispiel vom Deutschen Bauernverband. Bauernpräsident Ruckwied spricht von einer toxischen Situation. Landwirte brauchten jetzt Soforthilfen, sagte er im Sender Phoenix. In Baden-Württemberg und Bayern fehlt wegen der Trockenheit Tierfutter. Denn auf den vertrockneten Wiesen wächst kaum neue Biomasse nach. Einige Landwirte sehen sich gezwungen, Tiere früher als geplant zu schlachten. Am Rhein werden morgen neue Pegeltiefststände erwartet. Und in Frankreich dürfte morgen 15% weniger Atomstrom produziert werden, weil Kühlwasser fehlt.
1: Ein Bundesrichter in Boston hat eine Klage der Regierung von US-Präsident Trump gegen die Elite-Universität Harvard abgewiesen. Die Regierung hatte der Universität vorgeworfen, nicht genug gegen Antisemitismus auf dem Campus zu tun. Aus Washington, Nina Barth.
3: Das US-Justizministerium hatte die Klage im März eingereicht. Der Vorwurf: Die Hochschule duldete 2023 und 2024 ein feindliches Umfeld für jüdische und israelische Studierende während pro-palästinensischer Proteste auf dem Campus. Der Richter erklärte dazu nun, die antisemitischen Vorfälle seien zu isoliert und episodisch, um zu zeigen, dass Harvard anhaltend gegen das Gesetz verstoße.
1: Die Behörden in Kolumbien haben neue Opferzahlen zum Erdbeben veröffentlicht. Danach kamen mindestens 273 Menschen ums Leben. Hunderte werden vermisst. Noch haben die Einsatzkräfte die Hoffnung nicht aufgegeben, weitere Überlebende zu finden. Sie baten die Menschen an den Unglücksorten, sich ruhig zu verhalten, damit man Klopfgeräusche oder Ähnliches auch wahrnimmt. Kolumbien hat am Montag das schwerste Beben seit langem erlebt. Es hatte eine Stärke von 7,4. Auf der italienischen Mittelmeerinsel Sizilien ist die Situation rund um den Vulkan Ätna weiter angespannt. Der Flughafen in Catania bleibt mindestens noch bis heute Nacht um 2 Uhr gesperrt. Betroffen sind vor allem Urlauber. Viele von ihnen werden mit Bussen zu anderen Flughäfen gebracht. Der Ätna ist Europas aktivster Vulkan. Er stößt seit einer Woche große Mengen Asche und glühende Gesteinsbrocken aus. Zuletzt bildeten sich auch 2 neue Lavaströme, die aus dem Vulkan herausflossen. Das Wetter in Deutschland. In der Nacht überwiegend klar bei Tiefstwerten von 22 bis 10 Grad. Morgen sonnig und trocken, Höchstwerte 31 bis 38 Grad. An der See etwas kühler. Am Samstag viel Sonne, auch Wolken, später von Westen her Schauer und Gewitter, 21 bis 38 Grad. Und am Sonntag zeitweise heiter, teils Schauer und Gewitter. Die Temperaturen liegen dann bei 20 bis 32 Grad. Das waren die Nachrichten.
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4: Zunächst nochmal mit dieser Warnmeldung. Achtung, ein Falschfahrer auf der A93 Regensburg-Holledau. Zwischen Regensburg-Prüfening und Pendling kommt Ihnen ein Falschfahrer entgegen. Fahren Sie äußerst rechts und überholen Sie nicht. Auf der A93 Regensburg-Holledau zwischen Regensburg-Prüfening und Pendling ist ein Falschfahrer unterwegs. Äußerste Vorsicht hier bitte in beiden Richtungen. Entwarnung dagegen auf der B217 Hannover-Hameln. Hier kein Falschfahrer mehr zwischen Völksen und Bad Münder am Deister. Die übrige Situation auf den Straßen sieht wie folgt aus. Die A1 Hamburg Richtung Bremen ist zwischen Dibbersen und Rade wegen Brandgefahr gesperrt. Die A3 Köln Richtung Oberhausen wird zwischen Kreuz Breitscheid und Kreuz Kaiserberg in etwa einer halben Stunde ab 23 Uhr wegen Reparaturarbeiten gesperrt. Und das soll dann so bleiben bis 3 Uhr früh. Die A23 Hamburg Richtung Heide ist zwischen Dreieck Hamburg Nordwest und Hamburg-Eidelstedt wegen einer Nachtbaustelle bis morgen früh 5 Uhr gesperrt. Die A24 Hamburg Richtung Berlin ist zwischen Rheinbeek und Witzhafen nach einem Unfall gesperrt. Die A30 Osnabrück Richtung Rheine ist zwischen Ebenbüren und Ebenbüren West nach einem Unfall gesperrt. Und die A44 Kassel Richtung Dortmund ist zwischen Warburg und Diemelstadt wegen Bergungsarbeiten nach einem Lkw-Unfall gesperrt. Überall unterwegs eine gute und sichere Fahrt.
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4: Mit Tom Westerholt am Mikrofon. Weltweit wird ja mittlerweile darüber diskutiert, wie an Schulen die Handynutzung von Kindern und Jugendlichen geregelt sein soll. Und auch, welche Social-Media-Beschränkungen dazu nötig sind. Tschechiens Regierung fährt dazu eine harte Linie. Sie hat faktisch ein Handyverbot im Schulalltag auf den Weg gebracht und das bis zum Ende der Schulpflicht. Dazu kommt ein Social-Media-Verbot für unter 15-Jährige, das in Tschechien jetzt im Gespräch ist. Tschechiens Bevölkerung unterstützt die Pläne weitgehend. Mehr dazu von Paul Vorreiter.
5: Schulen in Tschechien haben weitgehend freie Hand, wie sie die Nutzung von Handys regeln. Das ändert sich aber bald. Tschechiens Regierung will faktisch Handys aus dem Schulalltag verbannen, zumindest für Jugendliche bis einschließlich der 9. Klasse, also bis zum Ende der Schulpflicht. Zwar haben 93% der Schulen die Nutzung von Mobiltelefonen in ihrer Schulordnung geregelt, was aber oft unter den Tisch fällt, ist, dass nur die Hälfte der Grundschulen Handys auch in den Pausen verbietet. Wissenschaftliche Studien zeigen dabei klar, dort, wo die Schulen das machen, funktionieren die Maßnahmen. Bildungsminister Robert Plaga ist von seinen Plänen sichtlich überzeugt. Handys sollen nicht nur während des Unterrichts verboten werden, auch in den Pausen, in der Schulkantine und während der Nachmittagsangebote sind Mobiltelefone jeder Art, also nicht nur Smartphones, aber auch Geräte wie Smartwatches, nach den Plänen der Regierung bald tabu. Ausnahmen beschränken sich auf den Einsatz im Unterricht. Wenn Kinder aus gesundheitlichen Gründen auf Handys angewiesen sind, dürfen sie sie auch weiter nutzen. Die Hoffnung der Gesetzesinitiatoren, die Jugendlichen werden konzentrierter, schreiben bessere Noten, haben weniger Gelegenheit, sich in sozialen Netzwerken zu mobben. Statt in den Pausen vor sich hin zu scrollen, kommen die Schülerinnen und Schüler auch wieder miteinander ins Gespräch. Tschechien folgt damit dem Beispiel vieler anderer Länder wie Frankreich, Österreich oder Griechenland, wo Smartphones in den Schulen bereits verboten sind. Ministerpräsident Andrej Babiš. Der irische Premierminister hat mir erzählt, dass sie solche Regeln eingeführt haben. Zuvor haben die Kinder dort geschwiegen, während sie auf ihre Handys gestarrt haben. Jetzt reden sie wieder in Irland miteinander und lachen. Hurra, so wird das auch bei uns sein.
6: Hurra!
5: Nicht überall in Tschechien ist die Freude über die neuen Regeln so groß. Martin Beneš ist Tschechiens Kinderombudsmann. Er kontrolliert, ob öffentliche Behörden Kinderrechte verletzen. Aus seiner Sicht setzt sich die Regierung mit ihren Plänen über die Köpfe von Schülern und Eltern hinweg. Auf Grundlage der Schulordnungen können die Schulen weitaus freier handeln. Die Schule sucht gemeinsam mit den Eltern Lösungen, die ihren Bedürfnissen entsprechen und den Möglichkeiten und Anforderungen der jeweiligen Schule gerecht werden. Genau das wird den Schulen jetzt genommen und das halte ich für einen Fehler. Statt Handys gänzlich zu verbannen, sollten Schüler besser für den Umgang mit digitalen Geräten geschult werden, findet Beneš. Manche Schulen in Tschechien haben etwa Handyzonen, in denen Mobiltelefone eingeschränkt genutzt werden können, zum Beispiel für Hausaufgaben-Apps. Radka Hai, Psychologin an der Karls-Universität in Prag, bezweifelt die Wirksamkeit eines pauschalen Verbots. Wenn wir Handys pauschal verbieten, werden die Kinder sie zwar weniger benutzen, aber das bedeutet nicht, dass sie bessere Noten haben werden. Es bedeutet nicht, dass sie mehr miteinander kommunizieren und auch nicht, dass es weniger Cybermobbing geben wird. Das zeigen uns Forschungsergebnisse unserer Kollegen aus Brünn. In der tschechischen Bevölkerung kommen die Pläne der Regierung dennoch überwiegend gut an. Laut einer Umfrage unterstützen rund 80% der Befragten das flächendeckende Handyverbot während Unterricht und Pausen. Unter Dach und Fach sind die neuen Regeln noch nicht. Beide Parlamentskammern müssen die Pläne noch besiegeln. Danach dürfte das weitgehende Handyverbot im September kommenden Jahres greifen. Davon losgelöst überlegt Tschechiens Regierung, ein Social-Media-Verbot für unter 15-Jährige einzuführen. Eine Entscheidung dazu soll Ende des Jahres fallen. Die Regierung orientiert sich dabei an ähnlichen Plänen, wie sie die slowakische Regierung bereits für unter 16-Jährige vorantreibt.
4: Berichtet Paul Vorreiter über die Pläne der tschechischen Regierung zum Umgang mit Handynutzung an Schulen.
0: Wirtschaft.
4: Die Stimmung in Deutschlands Wirtschaft ist überwiegend schlecht, doch an den Börsen geht es hierzulande immer weiter nach oben. Der DAX scheint seit einiger Zeit nur noch eine Richtung zu kennen, ein Allzeithoch jagt das andere. Bianca von der Au mit einem Erklärungsversuch dafür.
7: Nach einem halben Jahr Zickzackkurs im Seitwärtsschritt scheint der deutsche Leitindex seinen Ausbruch nach oben geschafft zu haben. Seit Anfang August der Sprung über die 26.000 Punkte geglückt war, steigt der DAX fast unbemerkt, aber nachdrücklich, so die Einschätzung von Marktanalysten. Woran liegt das? Martin Lück, Kapitalmarktstratege beim Vermögensverwalter Franklin Templeton.
8: Es liegt vor allem daran, dass das Börsenumfeld, vor allen Dingen für Aktien international, nach wie vor relativ gut ist und dass man den deutschen Unternehmen viel mehr als der deutschen Volkswirtschaft zutraut, sich da gut zu positionieren und gute Gewinne zu erwirtschaften. Das ist also nicht so sehr ein Blick auf Deutschland selbst als Land, als Volkswirtschaft, sondern es ist ein Blick auf die Unternehmen und ihre Möglichkeiten.
7: Dabei seien die Geschäftszahlen, die während der aktuell laufenden Quartalssaison veröffentlicht wurden, ein wesentlicher Kurstreiber, sagt Chefvolkswirt Ulrich Carter von der DK Bank.
6: Hinter dem Anstieg der Börsen, nicht nur in Deutschland, sondern auch in den USA, stecken handfeste Zahlen. Es sind die Gewinnentwicklungen der börsennotierten Unternehmen, die ganz deutlich und stärker als sonst nach oben zeigen.
7: Das verdeutlicht aus Sicht des Volkswirts, dass viele Unternehmen, die an der Börse notiert sind, mit den Krisen und Schocks der jüngsten Zeit gut umgehen können.
6: Diese Unternehmen sind nicht an einen Standort gebunden. Sie können ausweichen, wenn sich negative Entwicklungen in einer Weltregion ergeben, sowohl beim Verkauf als auch bei der Produktion. Und das haben diese Unternehmen eben sehr deutlich unter Beweis gestellt.
7: Schaut man auf den DAX, so gibt es seit Jahresbeginn eine Reihe von Unternehmen, die besonders gut abgeschnitten haben, was die Kursentwicklung angeht. An der Spitze Baukonzern Hochtief, gefolgt vom Chemiekonzern Bayer, der sein Glyphosat-Problem in den USA sukzessive lösen kann. Vorne mit dabei auch Infineon und die Energiekonzerne RWE und Siemens Energy. Unternehmen, die indirekt vom Boom der künstlichen Intelligenz profitieren, so Marktstratege Lück. Sei es durch Zulieferungen von Know-how und Komponenten oder durch gewisse Abstrahlungseffekte.
8: Die funktionieren so, dass durch die KI-Revolution die amerikanischen Märkte extrem stark bewertet werden. Dann sagen sich Anleger, da wollen wir jetzt aber nicht alle Eier in einen Korb legen. Wir wollen auch diversifizieren. Und die diversifizieren raus aus Amerika. Dann schauen wir mal, wo die Bewertungen noch nicht so teuer sind. Und dann kommen die ganz schnell auf Europa. Und da gilt natürlich auch Deutschland nach wie vor als eine sehr robuste, sehr gute Volkswirtschaft mit hohem technologischem Niveau, mit hohem Forschungsstand, mit guten Innovationen.
7: Anders als wir selbst haben ausländische Investoren noch ein sehr gutes Bild von Deutschland, so Marktbeobachter Lück. Auch mit Blick auf die Zukunftsfähigkeit des Standorts. Zudem trägt die Hoffnung auf sinkende Zinsen zum Anstieg der Aktienkurse bei. Und so entstehen derzeit fast im Tagestakt neue DAX-Rekorde.
4: Bianca von der Au über das Dauer-DAX-Hoch in wirtschaftlich schwachen Zeiten. Das Amtsgericht Chemnitz hat einen Haftbefehl gegen den AfD-Bundestagsabgeordneten Maximilian Krah erlassen. Es geht dabei um eine juristische Auseinandersetzung zwischen dem AfD-Politiker und dem ZDF-Moderator Jan Böhmermann. Bianca Schwarz berichtet.
9: Die Vorgeschichte geht so. Der Satiriker Jan Böhmermann und der AfD-Politiker Maximilian Krah beschäftigen das Amtsgericht Chemnitz wegen einer Ausgabe von Böhmermanns Podcast Fest und Flauschig. Darin hatte Böhmermann die Zuschrift eines Hörers vorgelesen, wonach Krah auf dem Oktoberfest 200 Champagnerflaschen bestellt habe. Krah soll daraufhin Auswirkungen auf sein Persönlichkeitsrecht juristisch geltend gemacht haben, weil er befürchtete, eine solche Bestellung könnte, Zitat, Großspurigkeit, Selbstdarstellung und ein starkes Geltungsbedürfnis demonstrieren. Das berichtet der Spiegel. Krah verlor das Verfahren, weil Böhmermann im Podcast deutlich genug gemacht hatte, dass er nur eine Zuschrift vorliest. Zu dem Haftbefehl jetzt ist es gekommen, weil Krah einen Teil der Prozesskosten nicht gezahlt hat. Aktuell sind knapp 300 Euro noch offen. Wie eine Sprecherin des Amtsgerichts Chemnitz bestätigte, wird momentan geprüft, ob für die Vollstreckung des Haftbefehls Krahs Immunität als Bundestagsabgeordneter aufgehoben werden muss. Krah selbst hat dem ARD-Hauptstadtstudio mitgeteilt, sein Anwalt würde den Vorgang prüfen. Da er Böhmermann für einen Widerling halte, zahle er ohne Prüfung nichts.

0: Kurzer Blick auf die Uhr. Es ist 22.45 Uhr.
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0: Für Menschen, die in der hessischen Wetterau wohnen, nördlich von Frankfurt, kann die eigene Biotonne eine Art heimisches Kraftwerk sein. Denn der Bioabfall, der in den 24 Kommunen der Wetterau anfällt, landet im Humus- und Erdenwerk in Niddertal-Ibenstadt. Und dort wird aus Bioabfällen unter anderem Strom, Kompost und Flüssigdünger gewonnen. HR-Inforeporterin Lena Lachnit hat sich das mal genauer angeschaut.
2: Mehrere große dunkle Haufen Biomüll sind hier im Humus- und Erdenwerk zu sehen. Vereinzelt liegen auch verschrumpelte Äpfel auf dem Boden und es riecht ziemlich streng nach Kompost. Olaf Kessler von der Stadt Friedberg ist begeistert von dieser grünen Art der Stromgewinnung, die nicht von fossilen Brennstoffen abhängig ist.
3: Dass auch hier ein Beitrag dafür getan wird, um auch für den Klimaschutz und natürlich auch, dass auch die Gebühren dadurch auch nicht steigen müssen, wenn man hier natürlich auch selbst Strom produzieren kann.
2: Aber von vorn, dass aus Bioabfall tatsächlich Strom gewonnen wird, fängt bei uns Verbrauchern an. Dafür muss nämlich ordentlich Müll getrennt werden. Nicht rein in die Biotonne dürfen natürlich Plastik oder Metall. Aber Fleischreste oder Zitronenschalen, rein damit, sagt Birgit Simon, die Pressesprecherin der Abfallwirtschaft Wetterau.
4: Alles, was in der Küche beim Kochen anfällt, wenn ich jetzt ein Kotelett gegessen habe, ne, die Weihnachtsgans, und das sind so die typischen Beispiele, diese Knochen, diese Abfälle dürfen natürlich in die Biotonne. Melonenschale oder wer einen Kastanienbaum hat oder Walnussbaum, ne? Das sind auch so Blätter, die will man auf dem heimischen Komposthaufen nicht haben. Und für die Biotonne ist es aber ideal.
2: 10 Müllfahrzeuge fahren pro Tag hierher und laden Bioabfall aus allen Wetterauer Kommunen ab. Laut Simon entstehen daraus 5,3 Millionen Kilowattstunden Strom pro Jahr. Damit werden unter anderem 1.700 Haushalte im Landkreis versorgt. Aber auch Flüssigdünger sowie mehrere Tonnen Kompost für die Landwirtschaft und private Haushalte werden hier auf einer Fläche von etwa 4 Fußballfeldern hergestellt. Nachdem der angelieferte Biomüll kontrolliert worden ist, kommt er in einen Zerkleinerer und danach auf ein Fließband.
4: Hoch zu dem Magnetabscheider, um die Gartenscheren, Küchenmesser und was so aus Versehen reingelandet ist oder auch der Draht von Blumengestecken wird mit Magnet rausgeholt. Dann geht es über das Sternsieb. Der Grünabfall geht in die Rottetunnel, gleich zur Kompostierung. Der Bioabfall geht die Schiene Vergärungsanlage zur Stromproduktion, Flüssigdünger.
2: Dass das funktioniert, weil so viele Wetterauer ihren Müll so sorgfältig trennen, davon ist Joachim Möller aus Niederwöllstadt beeindruckt.
5: Finde ich schon enorm, dass nur 2% schlechter sind, sag ich mal. Und 98% macht ihre Sache gut.
2: Und auch, weil das so viele so gut machen, kann hier seit mittlerweile über 10 Jahren Strom aus Bioabfällen gewonnen werden. So sorgt der Inhalt der Biotonnen vor den Häusern in der Wetterau unter anderem dafür, dass in den Häusern das Licht brennt.
0: Lena Lachnit war das über Strom aus Bioabfällen. Abfall im Erdenwerk Niddertal in Hessen. So, heute ist der 4. Tag der Leichtathletik-Europameisterschaften in Birmingham in England. Da wollen wir jetzt in der ARD-Infonacht gerne nochmal wieder live hinschalten. Da war nämlich einiges los heute. Erst gab es Verwirrung und Chaos beim Stabhochsprung der Zehnkämpfer. Das musste irgendwie weggeatmet werden. Mittlerweile ist der Zehnkampf vorbei und wir haben am Ende 2 Deutsche oben stehen. Also ein Happy End gab's da. Wir dröseln das alles der Reihe nach jetzt auf. Mit unserem Reporter im Stadion mit Jens-Jörg Rieck. Was war das für ein Tag für die deutschen Athletinnen und Athleten und auch für deinen Puls?
6: Ja, also ich liebe das natürlich. Je mehr Alarm, desto besser. Und es war reichlich viel Alarm. Und in deiner wunderbaren Aufzählung fehlt ja sogar noch die Bronzemedaille von Henrik Jansen. 5 ja. Medaillen heute. Was für ein Medaillenalarm für die deutsche Mannschaft. Wir bleiben ein Mehrkampfland. Der König der Athleten ist hier angetreten. Er ist jetzt auch Europameister. Niklas Kaul mit großer Aufholjagd nach diesem wirklich eher peinlichen Auftritt da drüben an der Stabhochsprunganlage, wo gleich die Vorbereitungen übrigens laufen werden. Komme ich gleich darauf zurück. Für die letzte Entscheidung des Tages, die 200 Meter, die dann ohne deutsche Beteiligung. Ich mache mal ein bisschen Kino, schau da rüber, da sehe ich Henrik Jansen. Den kann man auch sehr gut ausmachen, weil viele hinter ihm irgendwie im Schatten stehen. Der ist 2,02 Meter groß. Der hat auch noch nie was Großes gewonnen. Der hatte so ein Serienabo als deutscher Meister. Stammt aus Norden, also ein Ostfriese. Aber die Magdeburger reklamieren ihn mittlerweile auch für sich, weil er seit vielen Jahren an der Elbe dort lebt. Und er ist in diesem Jahr seinen deutschen Meistertitel losgeworden an Steven Richter. Der ist hier nicht im Finale gewesen, dafür Jansen, und der macht jetzt hier eine Bronzemedaille. Auf der rechten Seite verschwinden gerade unter anderem unsere Mehrkämpfer, die ich gesehen habe. Natürlich werden Siegerinterviews geführt. Wir wollen nicht vergessen, dass sie ja neben Gold und Silber auch noch einen ganz Jungen hier dabei hatten, der am Ende in den Top 10 war, nämlich Amadeus Gräber. Was für ein starker Wettkampf. Im Hintergrund, es ist laut, ich übersetze nur, das ist die Vorstellung der 200-Meter-Frauen. Das Rennen kriegen wir noch rein. Und weil ich gerade so im Erzählen bin, wir haben ja eigentlich eine Interviewsituation, da wäre es mal Zeit für eine Frage. Jetzt bin ich mal gespannt, wo du hinreisen willst an diesem wunderbaren Tag. Es war der heißeste bei diesen Europameisterschaften hier in Birmingham, aber wir sind so richtig ins Glühen gekommen und so lieben wir es.
0: So,
6: welcher Teilbereich darf denn aufgedröselt werden? Drei Hindernis?
0: Ich möchte nach Gold und Silber für Leo Neugebauer und Niklas Kautz natürlich zu 3000 Meter Hindernis der Damen. Erstmals mit drei DLV-Frauen im Finale, mit einem Furore am Ende und einem absoluten Drama. Was ist denn da los gewesen?
6: Ja, es ist in der Tat so. Jetzt kommt gerade Amy Hunt übrigens. Deswegen ist ein bisschen Punk und endlich mal Stimmung in der Bude hier. 20.000 sind heute mit dabei. Bester Besuch, Amy Hunt. Das ist die Europameisterin über die 100 Meter, die jetzt das Doppelgold holen soll. Zurück zu einer Frau, die jetzt dreimal Gold hat. Wir reden von Gesa Krause. 2016 Amsterdam, 2018 Berlin und jetzt 2026. Sie ist die ganze Zeit hinter Lea Meyer gelaufen. Die ist am letzten Hindernis, also 200 Meter vor dem Ziel ins Straucheln gekommen, gestolpert, und sie war auf Medaillenkurs, verliert diese Medaille. Dritte wird am Ende Olivia Gürt, die ist aus der Trainingsgruppe. Wolfgang Heinig, ganz erfahrener Trainer aus der ehemaligen DDR, hat die beiden also zu Gold und Bronze gebracht. Und wir haben natürlich auch einen Ton eingefangen. Hier in der Hitze sind unsere Laptops nicht ganz so schnell, deswegen nicht nervös werden. Jetzt kommt ein Ton von Gesa Krause, die das Ganze einordnet. Er schleppt sich manchmal ein bisschen dahin, der Laptop.
7: Ich fühle mich so gut, es macht mir Spaß, es ist mein Leben und ich habe mir irgendwie mein eigenes Lebenswerk damit geschaffen. Und das sind so Momente, die kommen gar nicht so oft. Also wenn man das rückblickend betrachtet, ist es meine dritte Medaille. Ich darf zum dritten Mal die Hymne hören. Vielleicht ist es das letzte Mal und umso bedeutsamer ist dieser heutige Moment für mich.
6: Aber ganz ehrlich, was für mich das Schönste war, die kleine Lola war da. Die ist vor 3 Jahren geboren worden und natürlich auch ihr Ehemann Michael Blumentritt, auch ein ehemaliger Leichtathlet. Und das war für mich das schönste Bild, als die drei zusammen gefeiert haben, die kleine Blondine da auf den Schultern vom Papa und die Mama mit der Medaille. Jetzt muss ich, glaube ich, langsam mal runter auf die Bahn. Haben wir so viel Zeit? Ich glaube ja, ne?
0: 1,5 Minuten haben wir noch.
6: Dann werde ich sagen, dass sie sich mal beeilen sollen über die 200 Meter. Die gute Nachricht ist, dass man über 200 Meter, wenn man sehr schnell läuft, wie Daphne Schippers und Europarekord gelaufen ist, 21,63 dafür braucht. Wenn wir 1,5 Minuten haben, dann schaffen wir das natürlich ganz genau. Jetzt, da langsam Ruhe einkehrt an diesem bislang zum Glück lautesten Abend in der Arena. Amy Hunt soll zu Gold laufen, die große Grande Dame des britischen Sprints. Diana Asher-Smith direkt neben ihr. Adileke für Irland, das sind die Favoritinnen auf die Bahn 5, 6 und 7, blaue Bahn. Und ab geht's, rein in die wilde Fahrt, in die letzte Laufentscheidung dieses so medaillenreichen Donnerstags. Im Moment Führung für Asher-Smith. Was kommt von Amy Hunt? Die greift jetzt erst an, die Reihenfolge. Zweimal Großbritannien vorn. Das sieht nach einem Doppelerfolg für Großbritannien aus. Hunt oder Asher-Smith? Hunt oder Asher-Smith? Im Moment ist Hunt vorn. Gibt einen Doppelsieg für Großbritannien. Irland wird Dritter. Hunt vor Asher-Smith. Und dann Adeleke. Doppelsieg für Großbritannien. Blick auf die Uhr. Die Uhr ist stehen geblieben. Wir verreichen nach 22:19. Ich habe es versprochen, das dauert nicht lang. Es ist eine Wahnsinnszeit, die sie hier gelaufen ist in diesem Finale. Im Moment als Zweite hier auf dem Tableau. Adeleke doch noch vor Asher-Smith. Also die Frauen von der Insel jubeln am Ende am lautesten. 2 Medaillen für Großbritannien, 1 für Irland. Und das Ganze bei nationalem Rekord und Feuerwerk hier im Moment in Birmingham. In der exakten Nacht, in der exakten Zeit für unsere ARD-Infonacht.
0: Also, wahnsinnig was los bei den Leichtathletik-Europameisterschaften. Vielen Dank, Jens-Jörg Rieck, für das uns live mit dabei haben hier in der ARD-Infonacht. Vielen Dank dafür. Und wir freuen uns natürlich aus deutscher Sicht ganz besonders über Gold und Silber beim Zehnkampf und dann auch noch Gold und Bronze bei 3000 Meter Hindernis der Damen. Das hat sich doch mal richtig gelohnt heute.
1: Kultur.
0: Seit knapp 25 Jahren lebt die Wienerin Eva Menass in Berlin. In dieser Zeit hat sie mit Romanen wie Vienna und Dunkelblum den deutschsprachigen Literaturbetrieb ordentlich aufgemischt, war außerdem Mitbegründerin des Pen Berlin. Was aber ist der letzte und äußerste Schritt der österreichisch-deutschen Integration? Man kauft sich ein Wochenendhäuschen auf dem Lande, erlebt dort einiges und verkauft es dann wieder. Und über genau diese Erfahrung schreibt Eva Menass nun in ihrem neuen Roman Alleinruhelage. Alexander Soloch hat ihn bereits gelesen.
8: 20 Jahre hat man einen solchen Zeitraum vor sich.

0: ausgeliefert wirst du an sympathische Fremde und unser Gespräch wird verstummen, denn die Erinnerungen lebten vor allem, wenn wir zusammen waren, du und ich.
1: Diese Erinnerungen an 20 Jahre Wochenendhaus versucht die Erzählerin hier nun zusammenzuhalten. Erinnerungen daran, wie sie schon einmal nach dem Ende der Ehe das Haus hat verkaufen wollen, in dem, wie sie sagt, die bleiche Leiche unserer großen Liebe lag, dann aber doch an einen Neuanfang glaubte. Erinnerungen daran vor allem, wie alles begonnen hatte. 10 Jahre nach der Wende hatten sie und ihr Mann das Wochenendhaus gekauft, in einer Waldsiedlung namens Vogelsang im südlichen Vorpommern. Eine frühere Kneipe, ganz nah an einer Siedlung.
0: Den ersten sogenannten Nachbarn, der herüberkam, hießen wir noch willkommen. Er spazierte nach hinten in den Garten und sah sich aufmerksam um. Dabei machte er Summgeräusche. Als er mit seinem Rundgang und seinen Überlegungen an ein vorläufiges Ende gekommen war, summte er erst lauter, sah uns dann herausfordernd ins Gesicht und fragte, was wir bezahlt hätten. Wir waren stolz auf den Preis, weil alle Freunde uns gratuliert hatten. Ein massives, unterkellertes Haus an einem See und mit einem großen Garten, dazu in Alleinruhelage, wie man in Österreich sagt, wo es auch sprachlich immer ein bisschen mehr sein darf. Aber dieser Mensch begann zu lachen und beugte sich vor, als hätte er einen Schlag in den Bauch bekommen. »Hätt ich ja nicht gemacht«, japste er. »Hätt ich ja nicht gemacht.«
1: Warum eigentlich nicht? Die Familie verlebt hier, fernab vom Getöse der Hauptstadt, glückliche Augenblicke. Zwar kann sie wie üblich nicht festhalten, aber immerhin Glück, momentweise. Doch stets auch Unruhe, Zweifel, Disruption. Ein Haus als Metapher für die Zerrüttungen eines ganz normalen Menschenlebens. Alles hat hier etwas zu bedeuten. Die neuen Baumärkte, die nach der Wende auch in den ostdeutschen Bundesländern überall aus dem Boden schießen, verkaufen leider keine Rohre, keine Kabel, die mit einem Haus aus DDR-Zeiten kompatibel wären.
0: Nichts passte zusammen. Und mir, der Österreicherin, war rätselhaft, wie ein geteiltes Land in nur 4 Jahrzehnten so viele unterschiedliche Normen und Maße hatte entwickeln können. Als hätte man vom ersten Tag der Teilung in beiden Deutschlands grimmig daran gearbeitet, jegliche zukünftige Wiedervereinigung schon qua Infrastruktur per Steckdosenanschluss und Rohrdurchmesser zu verhindern.
1: Oder der nahegelegene See. Er war einfach immer da, zuverlässig, ruhig, einladend, bis er plötzlich zu faulen anfängt und keiner der eiligen Rettungsversuche zu helfen scheint. Gewässer halten einiges an Verschmutzung aus, bis es nicht mehr geht.
0: Es ist wie mit Wodka-Trinkern. Die trinken und trinken, bis sie ansatzlos vom Stuhl fallen. Vieles scheint diese Dynamik zu haben. Auch der Niedergang von Demokratien, Lieben und Ehen.
1: 20 Jahre, denkt der Leser nach der Lektüre dieses seltsam schönen Romans, dieses unsentimentalen, aber melancholischen, ironischen, aber zärtlichen Rückblicks auf einen Lebensabschnitt. 20 Jahre. Was wird in 20 Jahren aus meinem Zuhause geworden sein? Aus meiner Liebe? Aus unserer Demokratie?
2: Alexander Soloch über Alleinruhelage, den neuen Roman von Eva Menas, der heute bei Kiepenheuer und Witsch erscheint.

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1: Die Nachrichten mit Christian Schwietzke. Guten Abend.
2: Wir machen da gerade einen Prozess durch als Feuerwehr im Allgemeinen. Also bis vor ein paar Jahren war es gar nicht so im Fokus, dass die Wälder so brennen, wie sie jetzt brennen.
1: Frank Frenser von der Feuerwehr Bonn beschreibt, wie sich seine Einsätze in den vergangenen Jahren verändert haben. In Nordrhein-Westfalen gibt es derzeit weiterhin mehrere Waldbrände. Betroffen sind vor allem Gebiete im Sauerland und der Eifel. David Rühl fasst zusammen.
3: In Sundern im Sauerland brennt es immer noch, doch die Flammen sind unter Kontrolle. Laut Feuerwehr sind einige Einsatzkräfte deshalb schon abgezogen. Gleichzeitig dankte sie ehrenamtlichen Helfern. Viele von ihnen seien für einen solchen Einsatz ausgebildet gewesen. Dadurch sei der Brand schneller eingedämmt worden. In Hürtgenwald in der Ruhreifel breiten sich die Flammen vor allem über die Baumspitzen aus, angefacht durch starke Winde. Hinzu kommt eine Gefahr im Boden. Munitionsreste aus dem Zweiten Weltkrieg könnten sich entzünden. Die Feuerwehr ist mit 150 Einsatzkräften diese Nacht vor Ort.
1: In Bonn droht nach den Sommerferien im öffentlichen Nahverkehr das Chaos. Die Stadtwerke können aktuell nicht mit Sicherheit sagen, wann ihre eigenen Stadtbahnen wieder fahren können. Max Laumann mit den Details.
4: Die Bonner Stadtwerke mussten 60 von 75 Bahnen aus dem Verkehr

0: herziehen, weil sie Mängel haben. In den kommenden Wochen startet das Prüfverfahren zusammen mit der Technischen Aufsichtsbehörde und der großen Hoffnung, dass die Bahnen schnell wieder im Einsatz sind. Wann genau das sein wird, kann jetzt gerade aber niemand sagen. Fest steht aber, dass die Kölner ihre ausgeliehenen Bahnen zum Sommerferienende in 2 Wochen zurückhaben wollen. Sind die Bonner Bahnen dann noch nicht repariert, droht Chaos.
1: Und das ist auch noch Thema. NRW-Flüchtlingsministerin Schäffer übt harte Kritik gegenüber der Kölner Ausländerbehörde. Die hatte offenbar Hilfe abgelehnt, mit der sie hunderte ausreisepflichtige Migranten hätte abschieben können. Auf mehreren Gedenkveranstaltungen wurde heute an den Bau der Berliner Mauer vor 65 Jahren erinnert. Bundestagspräsidentin Klöckner sagte, dass es immer noch eine Spaltung zwischen Ost und West gibt. In Kolumbien sind nach dem schweren Erdbeben inzwischen schon über 270 Tote geborgen worden. Helfer suchen in den Trümmern weiter nach Überlebenden. Bei der Leichtathletik-Europameisterschaft in Birmingham hat es am Abend mehrere Medaillen für das deutsche Team gegeben. Weltmeister Leo Neugebauer gewann Gold im Zehnkampf, Silber ging an seinen Teamkollegen Niklas Kaul. Außerdem holte Gesa Felicitas Krause über 3000 Meter Hindernis Gold.
2: Dass ich heute nochmal Gold gewinnen konnte, das war das Ziel. Und ich glaube, das ist nicht üblich, so viele Jahre dabei zu sein. Und ich bin gerade einfach unfassbar dankbar.
1: Ihre Teamkollegin Olivia Gürth gewann im selben Rennen Bronze. Das Wetter in Nordrhein-Westfalen. Die Nacht wird tropisch mit Tiefstwerten zwischen 23 und 11 Grad. Morgen dann wieder sehr sonnig. Später können sich ein paar Schleierwolken bilden. Es bleibt aber trocken und wird noch heißer. In Lemgo 35 Grad, Arnsberg 36 und in Lünen 37 Grad. Das war WDR aktuell.
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4: Unser Blick auf die Straßen. Die A3 Köln Richtung Oberhausen ist zwischen Kreuz Breitscheid und Kreuz Kaiserberg wegen Reparaturarbeiten noch bis 3 Uhr früh gesperrt. Die A23 Hamburg Richtung Heide ist zwischen Dreieck Hamburg Nordwest und Hamburg Eidelstedt wegen einer Nachtbaustelle bis um 5 Uhr gesperrt. Die A30 Osnabrück Richtung Rheine ist zwischen Ibbenbüren und Ibbenbüren West nach einem Unfall gesperrt. Die A44 Kassel Richtung Dortmund ist zwischen Warburg und Diemelstadt wegen Bergungsarbeiten nach einem LKW-Unfall gesperrt. Eine Meldung noch von der A72 Zwickau Richtung Plauen, die ist zwischen Hartenstein und Zwickau Ost nach einem Unfall gesperrt. Allen unterwegs eine gute Fahrt.
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4: Von NDR Info in Hamburg mit Tom Westerholt. Und das hier, das sagt der Präsident des Deutschen Städte- und Gemeindebundes Ralf Spiegler über die Prioritäten angesichts des Klimawandels.
5: Oberste Priorität muss haben die Sicherung des Trinkwassers, die wichtigste, lebenswichtigste Ressource, die wir haben. Wir brauchen Verbundsysteme, wir brauchen Wasserspeicher, wir brauchen Investitionen in die Struktur, aber eben auch klimaanpassende Maßnahmen. Da reden wir von ungefähr 800 Milliarden Euro in den nächsten 20 Jahren.
4: Und damit herzlich willkommen hier bei uns in der ARD-Infonacht. Ja, heute ist ja wieder mal einer dieser passenden Tage, um über Hitzeschutz nochmal grundlegend zu sprechen. Auch im Norden heute wieder über 30 Grad und in den südlichen Landesteilen wieder fast bis an die 40. In diesem Jahr sind in Deutschland schon mehr als 12.500 Menschen durch die Hitze gestorben. Die Zahlen hat das Robert-Koch-Institut vorgelegt. Und umso drängender ist die Frage, wie bereiten wir uns besser vor? Was sind sinnvolle und notwendige Maßnahmen? Wer ist wofür zuständig? Die Opposition im Bundestag, allen voran die Grünen, fordern einen Hitzegipfel. Umweltminister Schneider will mehr Bundeskompetenzen und das Grundgesetz erweitern. Dazu jetzt Hauptstadtkorrespondentin Katrin Aue.
6: Naja, also erstmal, weil bislang tatsächlich der Bund fast gar keine Möglichkeit hat, sich an Hitzeschutz zu beteiligen. Da sind die Zuständigkeiten klar zwischen Bund und Ländern getrennt. Deshalb die Idee, eine Grundgesetzänderung, Klimaanpassung soll als sogenannte Gemeinschaftsaufgabe ins Grundgesetz. Das ist eine Art Vereinbarung zwischen Bund und Ländern, die sagt, ja, der Bund darf sich beteiligen. So, und jetzt die Frage, kann das tatsächlich was bringen? Ich würde sagen, ja, denn wenn Hitzeschutz, also Klimaanpassung generell Gemeinschaftsaufgabe wäre, dürfte eben der Bund erstens Maßnahmen mitfinanzieren, also schlicht Geld geben für zum Beispiel eine Klimaanlagenoffensive für Krankenhäuser oder für mehr Bäume in Innenstädten oder für die Entsiegelung von Straßenzügen. Und zweitens könnte der Bund dann auch Maßnahmen planen und koordinieren, also den Ländern auch da unter die Arme greifen, damit nicht jedes Land und jede Kommune quasi das Rad selbst neu erfinden muss.
7: Jetzt hast du gerade gesagt, der Bund dürfte sich beteiligen. Das heißt, bis hierhin ist das nicht vorgesehen oder könnte man als Bund trotzdem sagen, hier ist der Topf X und daraus finanzieren wir mit?
6: Tatsächlich ist es per Grundgesetz so geregelt, dass es diese klaren Zuständigkeiten gibt. Das ist so getrennt. Hitzeschutz und Klimaanpassung fällt unter Katastrophenschutz und dafür sind eben die Länder zuständig, beziehungsweise dann die Kommunen, die das umsetzen müssten. Was der Bund tatsächlich trotzdem machen könnte, ist, er sagt ja schon seit Wochen eigentlich, zum Beispiel in Form von Bundesumweltminister Carsten Schneider, na ja, wir geben ja den Ländern ohnehin schon 100 Milliarden Euro aus dem sogenannten Sondervermögen Infrastruktur. Davon könnten sie ja Hitzeschutz mitbezahlen. Nur dann sagen die Kommunen, sorry, aber davon sollen wir so viele andere Dinge bezahlen. Klimaschutz schaffen wir damit oder Klimaanpassung schaffen wir damit kaum noch. Also wenn es jetzt grundsätzlich auf irgendeine Art mehr Geld vom Bund für Länder und Kommunen gäbe, dann bräuchte es vielleicht eine solche Grundgesetzänderung nicht. Aber auch der Weg wäre sicher sehr steinig.
7: Und wenn wir es noch mal konkreter fassen, woran würde jetzt ein Mensch vor Ort in Norddeutschland merken, dass Hitzeschutz Verfassungsrang hat, beziehungsweise zur Gemeinschaftsaufgabe geworden ist? Welche Maßnahmen wären da vielleicht auch kurzfristig realistisch?
6: Naja, ich fürchte, ich muss sagen, alle Maßnahmen müssen irgendwie geplant und dann umgesetzt werden. Also ich gehe jetzt nicht davon aus, dass schon im nächsten Sommer jedes Krankenhaus der Republik klimatisierte Patientenzimmer hat. Aber ich würde schon sagen, dass zumindest die Wahrscheinlichkeit, dass etwas mittelfristig passiert, mit einer solchen Gemeinschaftsaufgabe etwas größer wäre.
7: Und ich habe es gesagt, die SPD klar dafür, die CDU als Koalitionspartner noch nicht ganz so begeistert. Da hieß es erstmal, man will noch prüfen. Also das ist kein klares Ja.
6: Genau, das ist nämlich die Krux. Für eine solche Grundgesetzänderung braucht Carsten Schneider eine Zweidrittelmehrheit im Bundestag, also 420 der 630 Abgeordneten, noch mehr als nur SPD und Union. Schneider sagt jetzt, seine SPD, die sei im Boot. Auch die Grünen und die Linken haben signalisiert, dass sie offen für die Idee sind. Aber der Koalitionspartner, die Union, da kommt Widerstand. Fraktionsvize Krings zum Beispiel begründet das mehr oder weniger mit der Kompetenzfrage. Also man dürfe den Ländern nicht zu viel Kompetenz wegnehmen, indem man noch mehr zentralisiere. Aber hinter den Kulissen hören wir, dass die Union auch deshalb ziemlich zurückhaltend ist, weil sie auf die Stimmen der Linken angewiesen wäre bei einer solchen Abstimmung. Und mit denen will die Union ja nicht zusammenarbeiten. Also es ist sehr fraglich, ob diese Idee am Ende Erfolg hat.
7: Und weißt du auch, was die Länder denken, wenn da mehr Geld käme? Könnte ich mir vorstellen, die wären auch offen?
6: Ganz grundsätzlich würde ich auch denken, dass sie offen wären. Aber da hat der Fraktionsvize der Union, Günther Frings, einen kleinen Punkt. Also in der Vergangenheit kam auch immer mal wieder Widerstand aus den Ländern, wenn es hieß, der Bund möchte mehr Kompetenzen, um gemeinsam mit den Ländern etwas zu planen oder zu finanzieren. Da kam immer mal wieder der Punkt, naja, also ehrlich gesagt, irgendwas wollen wir schon auch noch zu entscheiden haben. Das heißt, vielleicht ist auch da die letzte Messe noch nicht gesungen, aber erstmal müsste es halt diese Zweidrittelmehrheit überhaupt im Bundestag geben.
4: Hauptstadtkorrespondentin Katrin Aue im Gespräch mit meiner NDR-Kollegin Birgit Langhammer. Eins der Themen neben den gesundheitlichen Herausforderungen des Klimawandels ist ja auch die Binnenschifffahrt. Wasserstraßen kennen keine Staus und sind eigentlich immer da, mal mit mehr, mal mit weniger Wasser. Bisher zumindest. Denn Hitze und Dürre sorgen für eine neue Lage. Wichtige Wasserwege fallen über längere Zeiträume weitgehend aus. Verlieren wir also in den kommenden Jahrzehnten die großen Flüsse im Sommer? Fallen die dann immer wieder als Transportwege aus? Dazu drei Stimmen aus drei Perspektiven, die zu dem Schluss kommen, unsere Flüsse verändern sich grundlegend. Tim Belke aus der ARD-Wissenschaftsredaktion.
8: Wegen des Niedrigwassers kann kaum noch Ladung transportiert werden.
9: Nicht nur im Rhein ist der Wasserstand niedrig, auch die Donau ist von anhaltender Wärme und fehlenden Niederschlägen
10: sind
9: betroffen.
10: Sind die Wasserstände
11: Folgen
10: niedriger
11: extrem niedrigen Pegelstände?
12: Die Nachrichten überschlagen sich in den vergangenen Tagen.
10: Ein Niedrigwasserrekord jagt den nächsten.
11: Es ist ein ganz außergewöhnlicher Zustand.
10: Enno Nilsson ist bei der Bundesanstalt für Gewässerkunde Ansprechpartner für den Klimawandel und verantwortlich für Modellrechnungen und Prognosen, wie viel Wasser Deutschland in Zukunft zur Verfügung hat.
11: Wir haben an vielen Pegeln historische Tiefststände. Das heißt, dieses Jahr ist ganz klar eine Besonderheit aktuell. Es ist allerdings auch, müssen wir sagen, ein Jahr in einer Sequenz von Niedrigwasserjahren.
10: Die aktuelle Situation kam nicht ganz überraschend, sagt Nilsson. Zwar ist die Vorhersage von Flusspegeln komplex und hängt von vielen Faktoren ab, doch die niedrigen Pegel an Rhein, Elbe oder Donau liegen nicht nur daran, dass es in den vergangenen Wochen zu wenig geregnet hat.
11: Es ist auch zu wenig Regen, vor allem jetzt ganz aktuell ist das Einzige, was helfen kann, tatsächlich großflächiger und langanhaltender Regen. Aber wir sind tatsächlich schon relativ schlecht aus dem Winter gekommen. Wir hatten einen relativ schneearmen Winter und eben diese Rücklage, die fehlte.
10: Wenig Schnee im Winter heißt wenig Schmelzwasser im Frühling und Frühsommer. Die großen Niederschläge kamen auch dann nicht, stattdessen schon im Juni die erste Hitzewelle. Für Flüsse heißt das, viel Wasser verdunstet. Und es gibt noch einen Grund für Niedrigwasser. Das rasante Abschmelzen der Gletscher in den Alpen, erklärt Klimaforscherin Friederike Otto.
12: Die Gletscher werden jedes Jahr weniger aufgrund des Klimawandels. Das heißt, von da kommt in jedem Jahr weniger Wasser. Und solange wir weiterhin fossile Brennstoffe verbrennen, werden auch die Sommertemperaturen immer weiter steigen und damit die Verdunstung. Und das heißt, das, was wir als Rekordextrem in diesem Jahr haben, wird sicherlich nicht der Rekord bleiben.
10: Auch Enno Nilsson von der Bundesanstalt für Gewässerkunde rechnet damit, dass sich die Situation an deutschen Flüssen aufgrund des Klimawandels noch verschärfen wird. Was also tun? Nilsson verweist unter anderem auf die nationale Wasserstrategie. Darin ist die Vision eines naturnahen Wasserhaushalts beschrieben.
11: Wenn zum Beispiel die Gletscher diesen Speicher nicht mehr darstellen, wo finden wir denn andere Speicher? Müssen nicht technische sein. Es kann aber beispielsweise sein, dass die Landschaft selber zu so einer Art Schwamm wird. Dass wir sagen, Infiltrationseigenschaften in Städten, aber auch in landwirtschaftlich geprägten Gebieten, die verändert man in der Art und Weise, dass man Wasser in der Fläche zurückhält. Das ist ganz klar auch ein mögliches Vorgehen. Hydrologisch würden wir das dann merken, dass der sogenannte Basisabfluss, das ist der Abfluss, der im Gewässer bleibt, wenn es nicht regnet, dass wir den erhöhen.
10: Zudem müssten wir aber auch lernen, mit Niedrigwasser besser umzugehen. Dafür arbeiten er und sein Team an besseren Vorhersagen. Dann könnten Unternehmen ihre Lager rechtzeitig vollmachen, Prozesse auf erwartetes Niedrigwasser abstimmen. Auch flachere Schiffe könnten ein Teil der Lösung sein. Denn klar sei, Binnenschifffahrt werde es in Deutschland auch in Zukunft geben. Schließlich betreffe Niedrigwasser nur einen Teil des Jahres. Das sieht auch Jürgen Stamm so. Er ist Professor für Wasserbau an der Technischen Uni Dresden. Er fordert auch bauliche Maßnahmen an den Fahrrinnen, auch wenn das zunächst teuer erscheine.
13: Ich sage immer, unsere natürlichen Lebensadern sind die Flüsse. Und sie können am kostengünstigsten und am umweltschonendsten auf der Wasserstraße transportieren. Wir dürfen deshalb nicht den Transportweg Wasserstraße komplett aufgeben.
10: Am Ende wird es verschiedene Maßnahmen brauchen, um die Flüsse als Lebensadern zu erhalten. Ohne Klimaschutz wird das jedoch kaum gelingen.
4: Ein Beitrag von Tim Belke.

0: kurzer Blick auf die Uhr. 23.15 Uhr ist es.
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0: Was halten Sie eigentlich von dieser Idee? Mehr arbeiten, wenn gerade viel zu tun ist, und dafür an einem anderen Tag früher Schluss machen, wenn es mal nicht so brummt. Im Bundesarbeitsministerium findet man das offenbar einen guten Plan. Ein interner Entwurf aus dem Ministerium sieht vor, dass statt einer täglichen auch eine wöchentliche Höchstarbeitszeit möglich sein soll. Natürlich, sofern das tariflich geregelt ist. Was bedeuten flexible Arbeitszeiten aber für Eltern, wenn Kita und Hort nun mal feste Öffnungs- und Schließzeiten haben? Robin Hartmann hat in Dresden mit Beschäftigten gesprochen, bei denen schon heute die Vereinbarkeit von Familie und Beruf zumindest komplex ist. Vorsichtig ausgedrückt.
2: Die Gastrobranche ist schon heute sehr flexibel. Spontan länger bleiben oder erst 4 Tage vorher wissen, wann man wie lang in der nächsten Woche arbeitet. Viele Überstunden ansammeln und Monate später abbummeln. Restaurantmanagerin Mandy Heller kennt das alles. Das mit Familienleben und ihrer 3-jährigen Tochter unter einen Hut zu bekommen, gleicht einem Puzzle.
3: Wo mich die Kita angerufen hat und ich soll sofort mein Kind abholen. Und ich war aber gerade auf Arbeit und war alleine noch, bis der Nächste kam. Und dann hat es mein Mann doch noch nach 2 Stunden geschafft. Ja, aber es ist halt auch nie optimal, ne?
2: Noch gilt 8 Stunden Arbeitszeit am Werktag bis zu 10 mit Ausgleich. Nach der Idee der Bundesregierung könnten jedoch Tarifparteien ein Wochenmodell mit durchschnittlich höchstens 48 Stunden vereinbaren. Einzelne Arbeitstage könnten so, auch spontan, länger als 10 Stunden dauern. Mandy Heller kommt aber schon unter der aktuellen Regelung an ihre Grenzen, arbeitet nur Teilzeit. Und trotzdem.
3: Meistens kommt es eh anders und da brauche ich immer den Plan B oder dass mein Mann die dann abholen kann oder dann durchaus mal Oma, Opa. Aber die sind auch noch arbeiten, also das geht dann auch nicht immer. Und dann durch die Schließzeiten bis spätestens 17 Uhr, ne, ist das dann schwierig.
2: Damit ist Familie Heller nicht allein. Viele Gastrokollegen mit Kindern berichten Ähnliches. Von einer generellen Arbeitszeitflexibilisierung wären auch andere Branchen betroffen. Vor allem Familien bauen aber auf feste Arbeitszeiten. Knapp 47.000 Dresdner Kinder unter 11 Jahren werden in Kita oder Hort betreut. Sachsenweit sind es knapp 308.000. Viele sind noch zu jung, um als Schlüsselkinder allein nach Hause zu gehen, müssen pünktlich abgeholt werden. Der Hotel- und Gaststättenverband DEHOGA Sachsen verteidigt das Wochenmodell. Entscheidend sei die Freiwilligkeit, sagt Hauptgeschäftsführer Axel Klein.
4: Wir wollen einen Schritt in Deregulierung. Das heißt, wir möchten gern, dass der Unternehmer mit dem Mitarbeiter gemeinsam entscheiden kann, wann arbeitet er und wie lange. So, das ist die Grundvoraussetzung für uns.
2: Dass die Arbeitgeber über die Köpfe ihrer Angestellten entscheiden, glaubt Klein nicht. Auch im Fachkräftemangel in bestimmten Branchen sieht er einen Schutz. Bei schlechten Bedingungen könnten Beschäftigte den Arbeitgeber wechseln. Ob das so bleibt, sei offen.
4: Was in 10 oder 5 Jahren sein wird, wie der Arbeitsmarkt dann sein wird, das kann ich jetzt noch nicht einschätzen. Ich weiß nur, wir müssen uns da viel, viel flexibler gestalten im Interesse beider.
2: Die Gewerkschaft Nahrung, Genuss, Gaststätten befürchtet hingegen, noch mehr Eltern könnten ihre Arbeitszeit von vornherein reduzieren, damit der Arbeitstag zur Betreuung passt. Das treffe vor allem Frauen, sagt Gewerkschaftssekretärin Romy Granert.
5: Wir befürchten hier eine sehr große Teilzeitfalle für sowohl Frauen als auch Männer, aber vermutlich hauptsächlich Frauen. Das hat vermehrt Konsequenzen, sowohl im aktuellen Monatseinkommen, genauso wie das Konsequenzen hat, wenn man später in Rente geht und nie Vollzeit gearbeitet hat.
2: Restaurantmanagerin Mandy Heller priorisiert. Seit sie Mutter ist, will sie ihre Arbeit in 6 oder 8 Stunden schaffen, damit noch Zeit für ihre Tochter bleibt. Das gehe für sie nur mit Teilzeit. Für Familien wie ihre zählt deshalb nicht die Gesamtzahl der Wochenarbeitsstunden, sondern wie lang die einzelnen Arbeitstage sind.
0: Lina E., vielleicht haben Sie den Namen schon mal gehört, bekannt als Transperson, die vom Staat als linksextremistisch eingestuft wird. Lina E. war als Rädelsführerin der sogenannten Hammerbande oder Antifa Ost schon 2023 zu einer Haftstrafe verurteilt worden. Die hat sie inzwischen verbüßt. Aber Lina E. sitzt dennoch wieder im Gefängnis in sogenannter Beugehaft, weil sie als Zeugin vor Gericht eine Aussage verweigert hat. Ihr Anwalt hat dagegen Verfassungsbeschwerde eingelegt und wir fragen uns, wie oft wird Beugehaft überhaupt bei uns angewendet und wie zulässig ist sie? Sarah Böttcher hat recherchiert.
6: Menschen können in Deutschland ins Gefängnis kommen, obwohl sie keine Straftat begangen haben. Dann nämlich, wenn sie als Zeugen in einem Verfahren eine Aussage verweigern. Das ist die Beugehaft. Sie gibt es seit Ende des 19. Jahrhunderts und wird auch heute noch genutzt, weil die Zeugen so wichtig sind, erklärt Henning Rosenau, Professor für Strafprozessrecht an der Uni Halle.
7: Da es im Strafprozess um die Wahrheit geht und man die Wahrheit herausfinden muss, braucht man die Zeugenaussagen. Ohne dass die Zeugen sich beteiligen und sozusagen ihre staatsbürgerliche Pflicht dort auch erbringen, würde ein Strafverfahren gar nicht mehr funktionieren. Also das Strafverfahren steht und fällt damit, dass die Zeugen auch das sagen, was sie gesehen haben.
6: Als Höchstmaß für die Beugehaft gelten 6 Monate. Erneut verhängt werden darf sie nicht. Generell wird sie aber sehr selten angeordnet, sagt Rosenau, weil Zeugen meist schon vorher zumindest in Teilen aussagen. Auch der Richterbund Sachsen-Anhalt bestätigte MDR aktuell, dass die Beugehaft so gut wie nie vorkommt. Rechtlich zulässig ist sie, betont Rosenau, aber auch umstritten.
7: Diese Pflicht und der Zwang zur Aussage kollidiert mit möglicherweise einem Auskunfts- und Aussageverweigerungsrecht. Und niemand ist beispielsweise gezwungen, gegen sich selbst auszusagen. Also das ist ein ganz wichtiges Justizgrundrecht. Und da muss man immer schauen, greift man mit so einer Beugehaft nicht in dieses Recht ein. Und hier hat jetzt der BGH gesagt, nein, die würde sich nicht nochmal selbst belasten, weil sie ja schon verurteilt ist.
6: Konkret geht es um den Prozess gegen die Gruppierung Antifa Ost vor dem Oberlandesgericht Dresden. Dort hatte Lina E. argumentiert, dass sie nicht aussagen könne, ohne sich selbst zu belasten. Der Richter wiederum betonte, ihre Aussage sei wegen ihrer mutmaßlich herausragenden Rolle in der Gruppe von großer Bedeutung. Philipp Hillingmeier ist Rechtsanwalt für Strafrecht in Leipzig. Auch ihm begegnet die Beugehaft im Alltag selten.
8: Unserer Erfahrung nach ist das wirklich ein Ultima Ratio-Instrument. Man hat ja auch andere Instrumente, zum Beispiel, dass bei der unberechtigten Zeugnisverweigerung demjenigen die Kosten, zum Beispiel für zusätzliche Termine vor Gericht, dann auferlegt werden können oder auch ein Ordnungsgeld. Und erst dann kann man überhaupt über dieses Instrument der Erzwingungshaft nachdenken.
6: Persönlich sieht er die Beugehaft auch kritisch, weil sie einen starken Eingriff in die persönliche Freiheit darstelle und deshalb immer verhältnismäßig sein müsse. Und er ist überzeugt, wer wirklich schweigen will, schweigt meist auch nach 6 Monaten.
8: Aus unserer Erfahrung ist es ein Mittel, das wirklich als überholt gelten muss, was sich in der Praxis nicht unbedingt bewährt.
6: Dennoch hatte der Bundesgerichtshof Lina E.'s Beugehaft vergangene Woche bestätigt. Ihr Anwalt wird deshalb einen Schritt weitergehen und eine Verfassungsbeschwerde beim Bundesverfassungsgericht einreichen. Philipp Hillingmeier aus Leipzig glaubt, dass sein Kollege damit tatsächlich Chancen haben könnte.
0: Im Mai 2025 schlug ein Datenleck hohe Wellen. Bei einem externen Dienstleister der Berliner Verkehrsgesellschaft hatten unbekannte Hacker Informationen von 180.000 Kunden gestohlen. Bankdaten oder Passwörter waren nicht betroffen, versicherte die BVG, aber Namen, Adressen und Vertragsnummern. Das Ganze gab dann erst ziemlichen Ärger mit der Berliner Datenschutzbeauftragten und jetzt kritisieren auch Betroffene, wie die BVG mit ihnen und möglichen Schadenersatzforderungen umgeht. Sabine Müller berichtet.
9: Felix W. ist einer der BVG-Kunden, dessen Daten bei dem Cyberangriff gestohlen wurden. Datenschutz sei ihm extrem wichtig, erzählt er, denn er arbeite als Dienstleister für die IT-Verwaltung des Bundes und habe deshalb eine spezielle Sicherheitsüberprüfung durchlaufen.
10: Wenn mir so etwas passieren würde, das wäre ein unglaublicher Fauxpas. Und in die BVG muss ich ähnliche Maßstäbe anlegen.
9: Dafür, wie die Verkehrsbetriebe nun mit Schadenersatzforderungen umgehen, findet Felix W. deutliche Worte.
10: Das Gebaren der BVG halte ich für eine Frechheit.
9: Anwältin Carina Filusch, die Felix W. und 5 andere Betroffene vertritt, zeigt sich ernüchtert nach den bisherigen Gesprächen mit dem Landesunternehmen.
11: Leider hat sich die BVG dort nicht als sehr kooperativ erwiesen. Sie hat geltende Rechtsgrundsätze einfach über den Haufen geworfen und hat von uns verlangt, dass wir da tatsächlich einen Schaden nachweisen.
9: Die aktuelle Rechtsprechung sehe das aber anders, sagt die Anwältin. Die BVG widerspricht. Sie schreibt dem RBB,
12: die Darstellung, die BVG vertrete eine der höchstrichterlichen Rechtsprechung widersprechende Rechtsauffassung, ist unzutreffend.
9: Das Unternehmen betont, die Betroffenen müssten einen Zusammenhang zwischen Verstoß und Schaden nachweisen. Jeder Einzelfall müsse geprüft werden. Die BVG erklärt, zu dem Datenleck gäbe es bisher 2 Urteile. Einmal habe das Gericht 25 € Schadenersatz zugesprochen, einmal die Klage abgewiesen. Ein weiterer Betroffener des Datenhacks zeigt dem RBB Unterlagen, in denen das Verkehrsunternehmen ihm einen außergerichtlichen Vergleich vorschlug. 100 Euro Schadenersatz, aber nur, wenn er eine Verschwiegenheitserklärung unterschreibe, mit 5.001 Euro Strafe bei Verstoß. Solche Klauseln sind bei Vergleichen durchaus üblich. Der Betroffene lehnte ab. Die BVG äußert sich zu diesem konkreten Fall nicht. Für den CDU-Digitalexperten Christopher Förster hat die Verschwiegenheitserklärung trotzdem ein Geschmäckle.
13: Da könnte man den Eindruck gewinnen, da möchte jemand etwas vertuschen bzw. kein Interesse daran, dass da noch mehr Beschwerden, noch mehr Klagen halt kommen.
9: Förster sagt, die BVG habe Fehler gemacht, dafür müsse sie gerade stehen. Und wenn das Geld koste, sei das so. Carsten Schatz von der Linksfraktion hat einen konkreten Vorschlag.
14: Mit dem Verlust der Adressdaten, der eingetreten ist, ist für die Leute ein Schaden entstanden. Und ich glaube, die BVG wäre klug beraten, eine Entschädigung proaktiv anzubieten.
9: Entschädigung für alle 180.000 Betroffenen, das wäre richtig teuer. Schatz meint, für sowas sollte die BVG doch versichert sein. Nachfrage beim Unternehmen. Die Antwort:
12: Schadenersatzansprüche im Zusammenhang mit diesem Datenschutzvorfall sind nicht durch eine Versicherung der BVG abgedeckt.
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16: Mit Lars Pegelow. Es war spannend bis zum Ende und sogar ein bisschen dramatisch, als der neue Europameister im Zehnkampf, Leo Neugebauer, beim abschließenden 1500-Meter-Lauf in Birmingham ins Ziel gestürzt ist und Gold gewann. Es war nicht der einzige deutsche Triumph an diesem aufregenden Leichtathletiktag. Irina Gneb.
17: Über die Ziellinie taumelnd hat sich Leo Neugebauer zum König der Athleten gekrönt. Im abschließenden Rennen über die 1500 Meter rettete er seinen Vorsprung auf Niklas Kaul in einem packenden Finish gerade so ins Ziel. Für Neugebauer ist es nach WM-Gold im Vorjahr der zweite große Titel seiner Karriere. Kaul holte Silber. Den deutschen Doppelsieg rundete Youngster Amadeus Gräber mit einem starken achten Platz ab. Über die 3000 Meter Hindernis hatte zuvor Gesa Krause die erste Goldmedaille für das deutsche Team gewonnen. Es war bereits ihr dritter EM-Titel. Platz 3 sicherte sich Krauses Teamkollegin Olivia Gürt. Den deutschen Medaillenabend rundete Henrik Janssen mit Bronze im Diskuswurf ab.
16: Zweimal Gold also für Deutschland. Hindernisläuferin Gesa Krause ist bei ihrem insgesamt dritten EM-Gold fast die Spucke weggeblieben.
18: Mir fehlen fast ein bisschen die Worte. Ich glaube, am Anfang ist es immer irgendwie leicht, wenn man einfach das Gefühl hat, man hat nichts zu verlieren und probiert und probiert. Und dann aber das zu wiederholen und oben zu bleiben, ist schon immer eine Challenge. Aber mittlerweile sehe ich es noch als größeres Privileg, weil ich eigentlich niemandem mehr was beweisen muss,
16: sagte Gesa Krause. Zehnkämpfer Leo Neugebauer hat nach dem WM-Titel im Vorjahr seinen zweiten ganz großen Erfolg errungen.
19: Ich wusste, wie weit ich ungefähr hinter Niklas sein sollte. Hab alles gegeben, um das so zu machen. In den letzten 50 haben mich meine Beine wieder ein bisschen im Stich gelassen, aber ich habe nochmal durchgezogen. Deswegen musste ich schon wieder auf die Ziellinie fallen, aber es hat gereicht. Also zwei Medaillen für Deutschland im Zehnkampf ist einfach, es geht gar nicht besser.
16: Fünf deutsche Medaillen also insgesamt bei der Leichtathletik an diesem Tag für Deutschland. Bei den Schwimmeuropameisterschaften in Paris haben sich viele Athletinnen und Athleten des Deutschen Schwimmverbandes bisher auch stark präsentiert. Wie der vierte Tag im Becken verlief, fasst Lars Becker zusammen.
20: Der erste medaillenlose Tag für den DSV bei den EM-Beckenwettbewerben, aber eine Top-Platzierung und Leistung. Linda Roth, 18 Jahre, Junioren-Europameisterin über 200 Meter Freistil, belegte über diese Distanz bei ihrem ersten großen Einzelfinale einen herausragenden vierten Rang. Guter Sechster, Kai Winkler im Finale über 100 Meter Schmetterling. Platz 6 auch für die 4x100 Meter Staffel der Männer. Lukas Matzerath wurde Achter über 200 Meter Brust.
16: Am fünften Wettkampftag soll es dann wieder deutsche Medaillen geben. Die größten Hoffnungen ruhen auf Lukas Mertens über 200 Meter Freistil sowie Angelina Köhler über 100 Meter Schmetterling. In Zagreb haben die Turn-Europameisterschaften begonnen. Zum Start waren die Frauen dran mit dem Mehrkampf, den Florian Winkler beobachtet hat.
21: Helen Kevrich ist auch international zurück. Die Turnerin vom MTV Stuttgart war fast ein Jahr lang verletzt, zeigte aber in Zagreb am Stufenbarren eine Top-Leistung und gehört mit der besten Wertung in der Qualifikation zu den Titelkandidatinnen bei dieser Europameisterschaft. Ebenfalls richtig stark Carina Schönmeier aus Bremen am Sprung. Die Europameisterin von 2025 wusste als Quali-Zweite ebenfalls zu überzeugen und hat an ihrem Paradegerät definitiv Medaillenchancen. Ein weiteres Gerätfinal für die DTB-Riege erturnte Pauline Schäfer-Betz am Balken. Die erfahrene Turnerin aus Cottbus, rechtzeitig nach einer Hüft-OP wieder fit, kam auf Platz 6. Zusätzlich schaffte die Riege von Bundestrainer Herbern Wirsma als viertbeste Nation auch den Sprung ins Teamfinale am Sonntag. Neue Europameisterin im Mehrkampf wurde die unter neutraler Flagge startende Russin Angelina Melnikova.
16: Und schließlich noch ein Blick auf die rhythmische Sportgymnastik. Bei der Heimweltmeisterschaft in Frankfurt hat Olympiasiegerin Daja Varfolomejew überraschend überraschend das Finale mit den Keulen verpasst. Sie ist aber nach wie vor die große Favoritin im Mehrkampffinale.
0: Und das war der Sport in der Infonacht mit Lars Pegelow.
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15: Um 23.30 Uhr mit Juliette Groß. Wegen der anhaltenden Trockenheit fordert die deutsche Landwirtschaft Soforthilfe von der Politik. Bauernpräsident Rugwied hat vorgeschlagen, EU-Hilfen zu erhöhen oder vorzuziehen. Außerdem könnte die Steuer auf Diesel bis mindestens Ende November gesenkt werden, sagte Rugwied im Sender Phoenix.
22: Also die Situation im Moment ist toxisch. Auf der einen Seite unterdurchschnittliche Erträge, auf der anderen Seite hohe Kosten bei Energie, bei Diesel. Und das in Kombination mit niedrigen Erzeugerpreisen, das halten die Landwirte nicht mehr lange durch.
15: Bauernpräsident Rugwied. Bundestagspräsidentin Klöckner hat anlässlich des 65. Jahrestages des Mauerbaus an die Teilung Deutschlands erinnert. Diese sei auch 37 Jahre nach der deutschen Einheit in vielen Köpfen noch vorhanden. In ihrer Rede auf der Gedenkveranstaltung an der Bernauer Straße in Berlin plädierte Klöckner deshalb für mehr Zusammenhalt der Deutschen. Aus Berlin Julian Maxen.
23: Julia Klöckner sagte, als Deutschland geteilt wurde, da habe das damals nicht nur zu zwei Staaten geführt, sondern auch zu zwei Identitäten. Da habe man diesseits und jenseits der Grenze mit der Zeit viele Dinge, viele Ereignisse ganz unterschiedlich gesehen und diskutiert. Ja, und die Bundestagspräsidentin sieht, dass die Mauer da bis heute Spuren hinterlassen habe, eben in unseren Köpfen. Auch bei den jüngeren Generationen wirke das nach, meint Klöckner. Deshalb rief die Bundestagspräsidentin in ihrer Rede die Deutschen dazu auf, sich zuzuhören, aufeinander zuzugehen, um, wie Klöckner sagte, Hindernisse zu überwinden.
15: In der Grafschaft East Sussex im Südosten Englands ist ein Zug entgleist. Nach Angaben von Rettungsdiensten sind zwei Menschen schwer und 9 weitere leicht verletzt worden. An Bord waren mehr als 150 Reisende. Mehrere Waggons am Ende des Zuges sind bei dem Unglück am Nachmittag umgekippt. Die Ursache ist noch unklar. Der havarierte Öltanker vor der Küste von Oman soll geborgen werden. Die Sicherheitsfirma Embry aus Großbritannien ist eigenen Angaben zufolge mit der Bergung beauftragt worden. Der Tanker Caroline B. Zengi, der Russlands sogenannter Schattenflotte zugerechnet wird, hatte vor Omans Küste viel Öl verloren. Ein Ölteppich treibt nordöstlich der Insel Al-Kiblitscha und hat teilweise das Festland erreicht. Laut der Weltschifffahrtsorganisation war der Tanker mit 130.000 Tonnen Öl beladen. Das Wetter in Deutschland. In der Nacht überwiegend klar bei Tiefstwerten von 22 bis 10 Grad. Morgen sonnig und trocken, Höchstwerte 31 bis 38 Grad. An der See etwas kühler. Am Samstag viel Sonne, auch Wolken, später von Westen her Schauer und Gewitter, 21 bis 38 Grad. Am Sonntag zeitweise heiter, teils Schauer und Gewitter, 20 bis 32 Grad. Das waren die Nachrichten.
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0: Und so sieht's auf den Straßen aus um 23.33 Uhr. Die A3 Köln Richtung Oberhausen ist zwischen Kreuz Breitscheid und Kreuz Kaiserberg wegen Reparaturarbeiten noch bis etwa 3 Uhr gesperrt. A7 Hamburg Richtung Hannover, die Einfahrt Hamburg-Waltershof ist wegen einer Nachtbaustelle bis ca. 5 Uhr gesperrt. Die A20 Kreuz Uckermark Richtung Rostock ist zwischen Prenzlau Süd und Prenzlau Ost wegen eines Brandes gesperrt. Die A23 Hamburg Richtung Heide ist zwischen Dreieck Hamburg Nordwest und Hamburg Eidelstedt wegen einer Nachtbaustelle noch bis etwa 5 Uhr gesperrt. Und die A44 Kassel Richtung Dortmund ist zwischen Warburg und Diemelstadt wegen Bergungsarbeiten nach einem LKW-Unfall gesperrt. Kommen Sie überall gut und sicher durch den Verkehr.
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0: Mit Tom Westerholt am Mikrofon. Guten Abend. Der deutsche Weinbau steckt in einer tiefen Krise. Zum einen wird allgemein weniger Alkohol getrunken und zum anderen nehmen die klimatischen Extreme überall zu. Der Deutsche Weinbauverband hat heute in Österreich-Winkel im Rheingau das vergangene Jahr bilanziert und einen Ausblick auf die Zukunft gegeben. Lars Hofmann über die Herausforderungen, mit denen sich die Winzer konfrontiert sehen.
24: Winzer Philipp Korvers vom Weingut Korvers Kauter steht in einem seiner Weinberge oberhalb von Österreich-Winkel im hessischen Rheingau. Grundsätzlich war es dieses Jahr zu heiß und zu trocken. Die Reben hier sind aber grün. alte Pflanzen mit rund 20 Meter tiefen Wurzeln, sagt er.
2: Das Gras ist an manchen Stellen auch noch grün, aber in der Regel durchaus gelb und verwelkt. Hat natürlich viel weniger Wurzelmasse als eine Rebe, die auch von weiter unten Wasser holen kann. Und so sehen Sie das, dass einige Gräser oder Begrünung eben verwelkt sind und die Rebe tatsächlich immer noch gut arbeiten kann. Ja.
24: Aber das ist nicht überall so. Nur ein paar Kilometer weiter den Rhein entlang bei Rüdesheim hat er auch Weinberge. Hier ist der Boden steiniger, speichert kaum Wasser. Hier musste er mit seinem Team immer wieder wässern, genauso die jungen Pflanzen, die noch nicht so tiefe Wurzeln haben. Viel komme da jetzt auf die nächsten Wochen an.
2: Trockenheit kann durchaus gute Weine hervorbringen. Ich bin von Natur aus Optimist und ich möchte auch sagen, 2026 kann noch wirklich ein super Jahrgang werden.
24: So dürfte es vielen Winzern gehen. Sie hoffen auf eine einigermaßen gute Ernte. Allerdings haben sie neben der aktuellen Trockenheit noch viel mehr grundsätzliche Probleme. Der Weinkonsum in Deutschland geht seit Jahren zurück. Und viele Winzer werden ihren Wein nicht mehr los. Der Weinbauverband fordert deshalb von der Politik, den Winzern in Württemberg und Rheinhessen jetzt schnell zu erlauben, überschüssigen Rotwein und Rosé zu Industriealkohol zu destillieren. Diese Krisendestillation von 24 Millionen Litern helfe immerhin kurzfristig. Es seien aber strukturelle Reformen notwendig, sagt Christian Schwörer vom Weinbauverband, weil tendenziell zu viel Wein angebaut werde.
3: Unsere Forderung, die jetzt noch nicht umgesetzt ist, ist tatsächlich ein Anbaustopp. Wir sehen, wir müssen das Produktionspotenzial runterbekommen. Insofern dürfen die Rebflächen aktuell nicht weiter anwachsen.
24: In einigen Bundesländern, Bayern, Baden-Württemberg und Rheinland-Pfalz, werde sogar darüber nachgedacht, Weinberge dauerhaft zu roden und stillzulegen. Der Präsident des Deutschen Weinbauverbandes, Winzer Klaus Schneider, sagt, aktuell gehe es vielen Winzern schlecht. Vielen aber auch nicht. Um auf die Probleme wie sinkender Weinkonsum, ausländische Billigweine, hohe Kosten für Sprit und Löhne zu reagieren, brauche man Zeit. Dafür müssten Flächen vorübergehend stillgelegt werden.
4: Das heißt, Weinberge für 8 Jahre aus der Produktion zu nehmen, die Weinberge zu roden, aber mit Biodiversitätsmaßnahmen den Bewirtschafter zu verpflichten, die Flächen in Ordnung zu halten. Wir wollen die Ansichten der Landschaften erhalten und in diesen 8 Jahren werden wir Lösungen finden, um den Weinmarkt zu ordnen und daran arbeiten wir.
24: In Baden-Württemberg, Rheinland-Pfalz und Hessen werde von den Landesregierungen geprüft, ob das umsetzbar sei. Winzer Philipp Korvers freut sich auf die anstehende Weinlese, weiß aber auch, dass dieser Sommer ein besonderer ist, egal wie die Ernte ausfällt.
2: 2026 geht mit Sicherheit als einer der heißesten und trockensten Sommer ein. Nach den heißen Jahren in der Vergangenheit sollte das wirklich der finale Weckruf sein, dass man was tun muss, ja, dass wir uns um Bewässerungslösungen gemeinschaftlich kümmern müssen.
24: Einzelne Winzer alleine könnten kaum noch auf die zunehmenden Wetterextreme reagieren. Das gehe in Zukunft eben nur noch zusammen.
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0: Bei uns wird ja gerade viel drüber diskutiert. In Österreich gibt es sie dagegen schon seit bald 20 Jahren, die sogenannte Schwerarbeitspension. Sie steht Frauen und Männern ab dem 60. Lebensjahr offen, wenn sie nämlich 45 Jahre gearbeitet haben und einen Teil davon eben in körperlich oder auch psychisch besonders anstrengenden Berufen. Wie funktioniert dieses Modell, das einige ja auch in der deutschen Rentendebatte mit großem Interesse beobachten? Clemens Fehrenkotte berichtet.
5: Schon frühzeitig hat Österreich eine Regelung gefunden, um Arbeitnehmern nach 45 Jahren den Eintritt in den Ruhestand mit 60 Jahren zu ermöglichen. Eine Voraussetzung: in mindestens 10 der 20 letzten Arbeitsjahre muss schwere körperliche oder psychische Arbeit geleistet worden sein. Allerdings mit Abschlägen. Wer mit 60 diese Pension erhält, muss bis zum Erreichen des aktuellen Renteneintrittsalters von 65 Jahren für Männer und derzeit 61,5 Jahren für Frauen auch bis zu 9% der endgültigen Renten Zahlung verzichten. Die Intention bei der Einführung der Schwerarbeitspension 2007 sei nachvollziehbar gewesen, sagt Carmen Tremmel, Analystin beim arbeitgebernahen Think Tank Agenda Austria. Doch seitdem sei nichts mehr verändert worden.
7: Es ist aber damals bei der Einführung schon, finde ich, der Fehler begangen worden, dass man sich einfach keine Gedanken gemacht hat, wie könnte man das vielleicht anders gestalten, dass die Personen zwar vielleicht nimmer am Gerüst arbeiten, aber halt einfach einer Bürotätigkeit nachgehen, umgeschult werden und trotzdem noch weiterarbeiten können.
5: Erst seit 2024 können Frauen die Schwerarbeitspension mit dem Erreichen des 60. Lebensjahres beziehen. Denn bis 2023 lag das gesetzliche Renteneintrittsalter für Frauen ohnehin bei 60 Jahren. Derzeit wird wird die Altersgrenze für Frauen schrittweise erhöht. 2033 sollen auch Frauen erst mit 65 Jahren abschlagsfrei in den Ruhestand gehen können. Gegenwärtig sind es 30.000 Pensionisten, wie die Rentner hierzulande genannt werden, die eine Schwerarbeitspension beziehen. Pro Jahr kommen 5.000 bis 6.000 Arbeitnehmer hinzu, die mit 60 die Schwerarbeitspension beziehen. Das gehe in die falsche Richtung, sagt Carmen Tremmel von Agenda Austria.
7: Es ist auf der einen Seite die Intention und auch der Grundgedanke absolut verständlich. Die Ausgestaltung ist leider heute sehr breit und in Anbetracht dessen, dass das Pensionsantrittsalter generell steigen muss, ist 60 Jahre einfach zu früh.
5: Was als Schwerarbeit anerkannt wird, prüft die österreichische Pensionsversicherung vergleichbar mit der deutschen Rentenversicherung. Die Kriterien: Wer in Nachtarbeit an mindestens 6 Arbeitstagen pro Monat tätig ist, regelmäßig unter extremen Hitze- und Kältebedingungen arbeitet, wer schwere körperliche Arbeit verrichtet. Seit diesem Jahr können auch Bedienstete in Pflegeberufen frühzeitiger mit 60 eine Schwerarbeitspension beziehen. Doch in Österreich ist in diesen Tagen erneut auch eine Debatte über die langfristige Finanzierbarkeit der Pensionen in Gang gekommen. Angestoßen von dem Tiroler Landeshauptmann Anton Mattl von der konservativen Volkspartei ÖVP. Der 63-jährige Mattl spricht sich für einen deutlich späteren Renteneintritt aus. Tirols Landesregierungschef vor einer Woche im ORF.
6: Erst ab 65 Jahren, aber es müssen mindestens 45 Jahre auch an Arbeitszeit nachgewiesen werden. 45 Jahre, in denen in das System einbezahlt worden ist.
5: Wer diese nicht habe, müsse länger als bis 65 Jahre arbeiten. Für Eltern würde der Tiroler ÖVP-Landesregierungschef Mattl Betreuungsjahre als Arbeitszeit anrechnen. Derzeit kommen in Österreich allerdings nur knapp die Hälfte der Männer und nicht einmal 20% der Frauen auf 45 Beitragsjahre.
0: Clemens Fehrenkotte über die Schwerarbeitspension in Österreich.
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0: Und in der geht es heute ins tiefste Oberbayern, nach Bad Kohlgrub, ins höchstgelegene Moorheilbad Deutschlands. Dort will man Altes bewahren, alte Obstsorten zum Beispiel, aber auch Handwerkskünste. Dafür gibt es extra einen Verein, der auch einen Dorfladen betreibt. Immer freitags gibt es dort Marmelade zu kaufen, Saft oder auch Schnaps aus der eigenen 200 Jahre alten Brennerei. Sibylle Kölmel war für uns dort und hat eine wichtige Frau im Verein getroffen.
8: Das ist ein altes Bild da. Dazu hat es mir ausgeschaut.
10: Auf dem Holztisch in dem kleinen Hofladen liegt ein dickes Fotoalbum.
8: Das sind die Gründungsmitglieder, die drei. Die hat man da bei 55 Jahren Feier. Hat man die da eingeladen, die haben da noch gelebt. Da hat man dann so Apfelausstellungen. Das ist da der Mäh- und Dengelkurs, wo wir machen.
10: Fotos über Fotos, sorgsam eingeklebt und beschriftet.
8: Und jetzt hat man keine Fotos mehr, weil jetzt halt alles digitalisiert ist. Das bin ich, ein paar Jahre jünger.
10: Bad Kohlgrub in Oberbayern an einem sehr heißen Sommertag. Im Zentrum des Ortes hat der Obst- und Gartenbauverein Bad Kohlgrub seinen Sitz und über das Fotoalbum beugt sich und blättert darin die erste Vorsitzende.
8: Mein Name ist Barbara Kronacker, ich bin von Bad Kohlgrub. Also ich wohne in Oberammergau, aber in Kohlgrub war kein Geburtsheim. Mein ganzes Leben durfte ich in Bad Kohlgrub bleiben, was ich sehr schätze. Und das ist also meine geliebte Heimat und für die möchte ich mich auch einsetzen.
10: Das tut sie schon seit 1991. Seitdem ist Barbara Kronacker Mitglied im Obst- und Gartenbauverein, erst als Schriftführerin, dann übernahm sie vor 11 Jahren den Vorsitz.
8: Also ich mache jetzt zum Beispiel schon ewig lang, schmücke ich den Erntedankaltar, dann von Leichnam einen Altar, dann pflege ich ein Beet an der Flaniermeile im Dorf. Dann kümmere ich mich um das Haus.
10: Erzählt Barbara Kronacker, groß und von der Sonne gebräunt.
8: Dann bei den verschiedenen Veranstaltungen würde ich halt federführend mithelfen. Und wir machen dann auch beim Straßenfest mit beim Christkindlmarkt. Für den Kindergarten spenden wir wieder und so weiter, weil wir eben durch unsere verschiedenen Zweige gute Einnahmen haben und dann sagen wir der Meinung, das soll wieder der Gemeinde zugutekommen und wo die Gemeinde dann froh ist, weil die ja sehr angespannt die Finanzen haben. Also das ist ein Riesending, was wir machen.
10: Ein Lebenswerk. Seine Räume hat der mit 280 Mitgliedern relativ große Verein in einem denkmalgeschützten Haus von 1521. Es gehört der Gemeinde, steht neben dem Kurpark und seine prachtvolle Fassade ist betupft mit zahlreichen Weisheiten.
9: Das sind ganz sinnige Sprüche, die heute noch gelten. Bewahret einander vor Herzeleid, denn kurz ist die Zeit, die ihr beisammen seid. Daneben gibt es noch, dieses Haus ist mein und doch nicht mein. Beim nächsten wird es auch so sein. Den dritten trägt man auch hinaus. Nun frage ich dich, wem gehört dieses Haus? Also mir gefallen die Sprüche und die haben heute noch ihre Wirkung und Bedeutung.
10: Georg Wojcak ist hier in Bad Kohlgrub geboren und geblieben und schon lange Mitglied im Verein. Wir betreten das Haus, das die Vereinsmitglieder liebevoll und detailreich restauriert haben. Zum Beispiel diese Blumengirlanden an der Wand.
9: Wir haben das genau abgemacht, wie es vorher war. Drüben waren es größere Blumen. Nicht so filigran.
10: Und dieser Blauton ist auch wie früher?
9: Das ist wie früher.
10: Georg Wojcak erzählt, dass bevor das Gebäude aufgrund einer vereinbarten Leibrente an die Gemeinde überging, ein Georg Steigenberger der Eigentümer war.
9: Also der hat schon einen Sinn gehabt für was Schönes. Der hat einen Sinn für Kunst gehabt.
10: Und Georg Steigenberger betrieb in dem Haus eine Schnapsbrennerei, die der Obst- und Gartenbauverein der Gemeinde abkaufte. Mit engagierten Mitgliedern dort eine Obstpresse einrichtete und 2003 das Brennen von Schnaps an der originalen Anlage wiederbelebte.
11: Also den linken, das ist der Rohbrandkessel. Wir sind natürlich jetzt nicht im Betrieb. Meistens brennen wir zwischen, also vor Weihnachten in der Adventszeit. Und das geht halt wirklich von in der Früh um 6 bis abends um 6.
10: Apfel-, Birnen- und Zwetschgenschnaps, der dann auch im vereinseigenen Hofladen verkauft wird. Johann Schädler, auch Kohlgruber, zeigt die 200 Jahre alte Anlage mit den Kupferkesseln, eine der ältesten Brennereien in Bayern.
11: Damals schon vor 25 Jahren, circa 25 Jahren, hat die Gemeinde damals schon kein Geld mehr gehabt zum Herrichten für sowas. Und dann hat der Gartenbauverein gesagt, das schauen wir, dass wir das wieder herrichten können. Dann haben wir ca. zu D-Mark-Zeiten ca. 20.000 D-Mark reingesteckt.
10: Angrenzend das Lager.
11: Da ist ein Heu-Gin, weil da habe ich einen Gin gemacht. Dann haben wir gedacht, bei der letzten Füllung, da hänge ich einfach einen Sack Heu rein.
10: Johann Schädler tritt an die Regale.
11: Was haben wir denn noch? Brombeer. Was haben wir denn nun? Bergkräutergeist.
10: Ist gut verkauft worden dieses Jahr?
11: Ja.
10: Beigebracht hat sich Johann Schädler, der vor seiner Rente Briefträger war, all das hier selbst. Geholfen haben Internet und Bücher. Inzwischen gab es Prämierungen und Goldmedaillen für den Schnaps aus Kohlgrub und das Sortiment wird ausgeweitet.
11: Jetzt machen wir einen Gin zwischendurch. Und seit neuestem haben wir einen Whiskybrand und der ist nächstes Jahr. Im Frühjahr ist der soweit und da machen wir uns vielleicht in Vorbereitung ein kleines Jubiläum. Der Friedel, der mit mir angefangen hat, der wird 85 und ich werde 75.
10: Bei so viel hohem Alter im Obst- und Gartenbauverein Bad Kohlgrub und so viel gewachsenem und über die Jahrzehnte angehäuftem Wissen, wie ist das hier mit dem Nachwuchs? Gibt es noch Interesse an alten Traditionen?
8: Wenig, sehr wenig,
10: sagt Barbara Kronacker.
8: Ja, da war automatisch, weil vor dem 15. August hat man sich getroffen für Kräuterbuschenbinden. Da hat jede von ihren Gärten was mitgebracht, was man braucht. Und dann die 7 Kräuter, die sowieso reinkommen. Und dann ist in Gemeinschaft das gemacht worden. Und das ist halt total abgeflaut. Das ist immer weniger geworden. Kontinuierlich von Jahr zu Jahr weniger. Basteln jetzt für den Advent und das Basteln für Ostern. Und dann sitzt man dann zusammen und Kaffee trinken und ratscht ein bisschen. Da gibt es dann Kuchen und so.
12: Das vermissen Sie?
8: Ja, das geht halt ein bisschen flöten. Gell?
11: Ja, das ist ein schwieriger Fall.
10: Sagt Johann Schädler dazu in seiner Schnapsbrennerei.
11: Weil die Jugend, die hat heutzutage eigentlich schon viel um die Ohren. Und dann haben sie auch viel mehr Angebote.
10: Zwei Tage später, es ist immer noch heiß. Steffi Mangold steht mit ihrem kleinen Sohn Ferdinand im hinteren Kurpark von Bad Kohlgrub. Vor einem Stück Wiese, das der Gemeinde gehört.
13: Wir haben da Obstbäume gepflanzt, wie so Streuobstwiese. Natürlich sind die jetzt noch ziemlich klein, das war erst vor 2 Jahren. Und später können wir da auf jeden Fall mal ernten. Vielleicht können wir aus denen dann Schnaps machen oder wir machen einen Saft.
10: Steffi Mangold ist 33 Jahre und aus dem Altmühltal nach Bad Kohlgrub gezogen. In den Verein kam sie durch ihre Schwiegermutter und weil sie selbst einen eigenen Obst- und Gemüsegarten plant.
13: Ich mag einfach als, sagen wir mal, relativ junger Mensch das Wissen, was die Alten haben, irgendwie ja, nachhaltig machen. Weil ich bin überhaupt keine Expertin, die kenne mich eigentlich gar nicht aus. Das ist halt eigentlich das Wichtige und das sollte man irgendwie erhalten.
10: Die älteren Mitglieder bekümmert, dass die Jungen überwiegend kaum Zeit und Interesse mehr haben. Sieht sie das auch so oder gibt es andere Hürden? Die Kommunikation sei ein wesentlicher Punkt, sagt Steffi.
13: Ich glaube, das ist mal der erste Punkt, dass man einfach sie direkter anspricht, dass man vielleicht die moderne Homepage hat. Also ich glaube, grundsätzlich der Zugang zu den Menschen oder zu den jungen Menschen ist vielleicht mal das Erste. Weil ich denke, wenn man coole Aktionen macht, wo junge Leute und mit Familien und so ansprechend finden, dann kommen die auch.
10: Noch einmal zurück in den Hofladen zu noch einer Besonderheit. Dort gibt es einen dicken Ordner mit vielen kleinen Klarsichthüllen. In diesen stecken sorgsam beschriftet unzählige gefaltete und nummerierte Papiertütchen. Gestreifte Marlene steht da drauf oder Michis Ananas oder Sonnenherz. Die Samen von 98 verschiedenen Tomatensorten.
14: 2009 habe ich ein Glashaus gekriegt und dann habe ich natürlich angefangen zum Experimentieren.
10: Gerti Lang aus Bad Kohlgrub ist gelernte Gemüsegärtnerin und die Züchterin.
14: Und dann habe ich ja angefangen, alles aufzuschreiben. Wie sie wachsen, wie sie schmecken, wie sie reif werden. Und habe dann auch immer gezielt nach so frühreifenden, besonderen Sorten gesucht.
10: Auf der Bank neben der Tür vor dem Hofladen sitzt Barbara Kronacker. Eine Besucherin betritt den Garten. Was Kriecherl sein, fragt sie.
17: Kriecherl?
18: Ja.
17: Das sind so gelbe Art Pflaumen.
18: Also Pflaumen
17: so, auch. So Art Mirabellen, aber auch nicht. Okay. So, das sind Kriecherl.
18: Okay. Danke.
10: Erklärt ihr die Vorsitzende. Nächstes Jahr wird sie 80 und dann nicht nochmal für den Obst- und Gartenbauverein Bad Kohlgrub kandidieren. Einsetzen für ihn und die von ihr so geliebte Heimat wird sie sich weiter.
0: Das war Stadt, Land, Mensch, die Deutschland-Reportage. Heute zu Besuch im tiefsten Oberbayern. Sibylle Kölmel war für uns in Bad Kohlgrub. 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
0: Kurze Frage, kennen Sie eigentlich die berühmtesten Ostrock-Hits? Wenn Ihnen da jetzt gerade keiner einfällt, weil Sie vielleicht nicht aus der Region sind, nehmen wir Sie mit in eine ganz eigene Musikwelt. Denn in der DDR war Ostrock nicht wegzudenken und viele der Songs von damals sind bis heute bekannt. Inzwischen spielen immer mehr Coverbands in Sachsen, Brandenburg oder Mecklenburg-Vorpommern die alten Ohrwürmer. Daniel Bartel hat mit einer dieser Bands gesprochen und nachgefragt, was diesen aktuellen Ostrock-Boom eigentlich ausmacht.
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25: So klingt es, wenn Ostrock aus den Lautsprechern dröhnt. Vor 60 Jahren eroberte der Ostrock die ostdeutschen Wohnzimmer. Doch nach der Wiedervereinigung drohte die Musik für immer verdrängt zu werden. Davon kann heute keine Rede mehr sein. Wer nun im Osten Live-Konzerte besucht, kommt an Ostrock nicht mehr vorbei. Die alten Hits sind wieder voll angesagt. Die Rostocker Musikstudenten Andreas Jäckel und Schlagzeuger Anton Telemann wollten mit auf dieser Welle surfen und gründeten mit weiteren Freunden die Band Rostrock. Jäckel ist Leadsänger der Gruppe und in Thüringen aufgewachsen. Zur Musik hat er deshalb wohl den größten persönlichen Bezug.
26: Bei mir zu Hause im Wohnzimmer meiner Eltern lief in meiner Kindheit in den 90ern und auch noch Anfang der Nullerjahre eben Ostrock zu Hause von der CD. Ich mochte das damals gerne.
25: Im Repertoire hat Rostrock vor allem Evergreens bekannter Bands wie Karat oder den Pudis. Der 26-jährige Schlagzeuger Anton Telemann kommt zwar aus Berlin, Aber mit jedem Live-Gig überall in Ostdeutschland ist auch bei ihm ein zunehmendes Wir-Gefühl entstanden.
3: Bei mir ist das ja ein bisschen anders, weil ich damit gar nicht so richtig aufgewachsen bin. Ich fühle mich tatsächlich durch die Musik mit den Leuten verbunden. Klingt kitschig, aber dass es sozusagen auch für mich so ein bisschen identitätsstiftend geworden ist.
25: Aber was genau macht die Musik heute wieder so beliebt? Für Sänger Jecke sticht ein Merkmal besonders heraus.
26: Was auch sehr spannend am Ostrock ist, ist, dass es natürlich die Vorgabe gab, nur Deutsch zu spielen. Und es ist auch absolut kennzeichnend, dass der gesamte Ostrock eigentlich deutschsprachig ist.
25: Neue Musik schreiben sie bei Rostrock aber nicht. Das Live-Geschehen lebt ganz klar von der Nostalgie und von den unvergessenen Hits. Und das aus gutem Grund.
26: Uns haben schon mal Leute gefragt, wollt ihr nicht selber Ostrock schreiben? Aber da hätten wir ein Problem, das wirklich authentisch darzustellen, weil wir ja einfach jetzt unter ganz anderen Bedingungen und mit ganz anderen Freiheiten aufwachsen können.
25: In diversen Songs gab es damals versteckte Systemkritik am SED-Regime. Zum Beispiel die Liedzeile »Uns hilft kein Gott, unsere Welt zu erhalten« im 1982 veröffentlichten Lied »Der blaue Planet« von Karat.
15: Uns hilft kein Gott, unsere Welt zu erhalten.
25: Reinhard Dankert hat diese Zeiten noch selbst miterlebt. Und genau darin sieht der 75-Jährige auch den Grund dafür, dass Ostrock heute wieder rauf und runter läuft.
16: Man geht heute zu Konzerten, weil man das in der Jugend miterlebt hat, wie die Bedingungen in der DDR waren. Es ist vorwiegend unsere Generation, die auch mit Ostrock groß geworden ist, obwohl man sich sehr auf die Westmusik orientiert hatte.
25: Für viele Konzertbesucher sei das nicht bloß Musik, sondern auch ein Lebensgefühl, sagt Dankert. Als er

0: anhaltenden Hype noch viel einfacher.
1: Die großen Musiker aus den einschlägigen Bands, also Pudis, Karat, Silly, die drehen jetzt gerade ihre Abschiedstouren, weil die alle in der Rockerrente sozusagen angekommen sind. Und ich denke, dadurch ist einfach gerade auch nochmal ein ganz verstärktes Interesse für diese Musik da.
0: Mit ihrer Coverband wollen Jäckel und Telemann die für sie ohnehin unsterbliche Musik am Leben halten und vielleicht auch Leute außerhalb der ostdeutschen Musiknostalgie mit dem Virus infizieren. Die Lieder gehen einem jedenfalls nicht mehr so schnell aus dem Kopf.
2: Daniel Bartel über den aktuellen Ostrock-Boom.
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0: Es ist 0 Uhr. 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
1: Die Nachrichten mit Frank Wörner. Guten Abend.
2: Der Brand ist letztendlich unter Kontrolle, das haben wir eben bestätigen können. Und dann können wir die Kräfte auch ein bisschen runterfahren. Zwei Gruppen werden heute Nacht noch den Brandschutz stellen.
1: Feuerwehrsprecher Michael Salmen zeigt sich erleichtert über den Einsatzverlauf bei Sundern im Sauerland. Der Waldbrand dort wütet seit gestern. Vor allem Ehrenamtliche haben geholfen, die Flammen in den Griff zu bekommen.
2: Die sind spezialisiert auf letztendlich die Vegetations- und Waldbrandbekämpfung und haben hier natürlich mit ihrem Equipment, mit ihrem Know-how erheblich dazu beigetragen, dass wir die Lage einigermaßen schnell unter Kontrolle gebracht haben. Vielen Dank an alle.
1: Auch in der Eifel brennt ein Wald. Im Hürtgenwald erschweren derzeit Winde die Löscharbeiten. Die lange Trockenheit in weiten Teilen Deutschlands führt zu einer deutlich kleineren Ernte. Ein Branchenverband geht davon aus, dass allein seit Mitte Juni 3 Millionen Tonnen Getreide und Raps verloren gegangen sind. Mehr von Sandra Wahle.
3: Bei Temperaturen um die 40 Grad sei das Getreide regelrecht verbrannt. Außerdem gab es kaum Regen. Für die Landwirte bedeutet das, dass sie wohl um die 600 Millionen Euro weniger einnehmen werden. Größere Schäden konnten wohl nur verhindert werden, weil das Wetter im Frühjahr ganz gut für die Ernte war. Und dazu kommt noch ein Problem, das gerade mehrere Unternehmen haben. Weil wenig Wasser in den Flüssen ist, können viele Schiffe nicht wie üblich fahren. Und die bringen eigentlich auch Getreide ins Ausland, damit es da verarbeitet werden kann.
1: Und das ist auch noch wichtig. Bundesumweltminister Schneider will für den nächsten Sommer einen bundesweiten Hitzeaktionsplan umsetzen. Er fordert, das Grundgesetz zu ändern, damit sich Bund und Länder die Kosten teilen können. In Kolumbien sind nach dem schweren Erdbeben schon über 270 Tote geborgen worden. Helfer suchen in den Trümmern weiter nach Überlebenden. In der Nähe der italienischen Hauptstadt Rom hat es in der Fabrik eines Munitionsherstellers eine Explosion gegeben. Über Verletzte ist nichts bekannt. Ermittler gehen von einem Unfall aus. Die Stadt Bocholt ist offenbar auf einen Betrüger hereingefallen.

0: Fallen und das wird richtig teuer für sie. Fast 1 Million Euro kostet der Schaden, den ein falscher Polsterer verursacht hat. Er wurde beauftragt, 650 historische Theaterstühle neu zu polstern. Dazu kam es aber nie. Aufgefallen war das laut der Stadt durch einen Zufall.
1: Der neue Architekt wollte gerne Kontakt aufnehmen, wollte schauen, wie sind denn die Stühle gelagert, wie weit sind wir da. Und in dem Kontext wurde gesagt, fremde Leute kommen hier nicht auf den Hof. Und da war dann für uns auch relativ schnell klar, dass da eine schwierige Korrespondenz in Zukunft werden wird.
0: Laut Staatsanwaltschaft liegen gegen den Mann mehrere Anzeigen vor. Das war WDR aktuell. Das Wetter in Nordrhein-Westfalen. Heute Nacht ist es meist klar und teilweise tropisch warm mit Tiefstwerten zwischen 23 und 11 Grad. Tagsüber wird es wieder sehr sonnig und heiß. In Schleiden 35 Grad, in Wuppertal 36 und in Gütersloh bis 37 Grad. Der Samstag startet mit einem Mix aus Sonne und Wolken bei schwülheißen 30 bis 35 Grad. Später ziehen einzelne Schauer und Gewitter durch und es kühlt ab. Die Zeit 0.03 Uhr.
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3: Drei Meldungen haben wir für Sie. Die A3 Köln Richtung Oberhausen ist zwischen Kreuz Breitscheid und Kreuz Kaiserberg wegen Reparaturarbeiten noch etwa 3 Stunden gesperrt. Die A20 Kreuz Uckermark Richtung Rostock ist zwischen Prenzlau Süd und Prenzlau Ost wegen eines Brandes gesperrt. Und die A23 Hamburg Richtung Heide ist zwischen Dreieck Hamburg Nordwest und Hamburg Eidelstedt wegen einer Nachtbaustelle noch bis etwa 5 Uhr gesperrt.
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3: Von NDR Info in Hamburg mit Tom Westerholt. Und wir wollen uns in der Infonacht erinnern an etwas, das einst eine ganze Nation spaltete und das damals mit einer handfesten Lüge begann.
4: Niemand hat die Absicht, eine Mauer zu errichten.
3: Ja, das war der damalige DDR-Staatschef Walter Ulbricht im Juni 1961 mit besagter Lüge. Denn dann kam sie ja doch gerade mal 2 Monate später, die deutsche Zweiteilung in ein freies BRD-Gebiet und eine geschlossene DDR-Zone. 65 Jahre ist das her, gestern auf den Tag genau, am 13. August, der Mauerbau. Wir erinnern uns und schauen gleich auch noch, wie heutige Schülerinnen und Schüler im Geschichtsunterricht mehr darüber erfahren. Zunächst mal zu Jörg Schönenborn. Der Kollege hat in den ARD-Tagesthemen mit Ilko Sascha Kowalczuk über die Zeit damals gesprochen. Er ist Historiker und Publizist, geboren in Ost-Berlin und ja, viel zur Geschichte der DDR unterwegs, hat auch über die SED-Diktatur und die Wende geforscht und veröffentlicht. Die Frage an ihn war, wie sehr hat die Mauer denn sein Leben geprägt?
5: Ich glaube, das hat jeden geprägt, der hinter der Mauer groß geworden ist. Hinter der Mauer hieß ja, man ist eingesperrt. Allerdings ist es ja nicht so, dass wenn man, wie ich, 1967 geboren worden ist, das einem gleich bewusst war, sondern es dauerte eine Weile, ehe mir klar war, dass ich hinter und nicht vor der Mauer lebe. Ganz entscheidend für mich war ein Lied von Udo Lindenberg, Katze, kennen vielleicht viele gar nicht. Und da kam eine Passage vor, da war ich 12 Jahre alt, Käfige sind zum Ausbrechen da. Und da dachte ich, wow, was ist das? Und habe mich umgeschaut und habe festgestellt, dass ich ja in so einem Käfig lebe. Und ich bin in Ost-Berlin groß geworden. Da war die Mauer allgegenwärtig, aber es war eigentlich egal in der DDR, ob man in Berlin gelebt hat, auf Hiddensee oder im Erzgebirge. Denn die Mauer war nicht nur ein Bauwerk, sie war etwas, was das ganze Leben teilte. In Freiheit und Unfreiheit. In jedem Schulbuch gab es Mauern, in jeder Zeitung, überall im Alltag. Insofern ist die Berliner Mauer mit ihren 140 Toten und die innerdeutsche Grenze, die ja von der Ostsee bis zum Schwarzen Meer reichte mit über 1000 Toten, Symbol für die Mauer, die weitaus mehr war.
6: Ja, und man spürt, dass sie Teil ihres Lebens war. Sie ist ja weg, bis auf ein paar Museumsreste, auch der Todesstreifen. Sehen Sie heute in unserem Land eine Mauer? Und wenn ja, wo verläuft sie?
5: Also es gibt, glaube ich, keine Mauer mehr zwischen Ost- und Westdeutschland. Das ist etwas, was gerne politisch behauptet wird, was ich aber aus einer wissenschaftlichen und auch aus einer politischen Sicht gar nicht nachvollziehen kann. Es gibt in unserem Land Mauern zwischen Arm und Reich, zwischen Bildungsfernen und eher höher Gebildeten, zwischen Stadt und Land. Es gibt viele solcher Mauern. Das ist allerdings auch in Gesellschaften wie unserer hochmodernen gar nicht anders möglich, wobei diese soziale Ungerechtigkeit sich sicherlich etwas ist, was unbedingt abgebaut werden muss. Aber diese vielbeschworene Mauer zwischen Ost und West, die sehe ich so nicht, ganz im Gegenteil. Ich glaube, dass die deutsche Wiedervereinigung, und damit befinde ich mich wahrscheinlich mittlerweile in Deutschland in einer Minderheitenposition, eine große, große Erfolgsgeschichte war und ist. Wenn man sich heute Ostdeutschland anschaut, dann fallen mir gar keine Gegenargumente dafür ein. Und wenn Sie etwa Bilder aus einigen Regionen Nordrhein-Westfalens mit Bildern aus Mecklenburg-Vorpommern oder Sachsen-Anhalt oder Sachsen vergleichen würden und Ahnungslosen die hinhalten würden und sagen würden, na, was glaubst du denn, wo ist Ost, wo ist West? Ich glaube, die meisten würden daneben liegen.
6: Das glaube ich auch. Trotzdem gibt es zwei bemerkenswerte Entwicklungen. Wenn man sich die Wahlkreiskarte nach der letzten Bundestagswahl anschaut, dann war sie im Osten blau. Die AfD hat fast alle Wahlkreise geholt, doppelt so stark abgeschnitten wie im Westen. Das ist die eine Entwicklung. Und gleichzeitig, Wolfram Weimer, der Kulturstaatsminister, hat das heute gesagt, gäbe es eine Verharmlosung, ja eine Nostalgie der DDR von rechts außen und links außen. Sehen Sie das auch so?
5: Also das ist zweifellos so. Es ist praktisch kaum zu fassen, wie heute die DDR, die SED-Diktatur von Millionen Menschen in Ostdeutschland verzeichnet wird, verniedlicht wird, als sogar als Alternative der Demokratie entgegengestellt wird. Andererseits muss man feststellen, die AfD ist kein ostdeutsches Phänomen. Diese blaue Karte, die ja auch Sie an Wahlabenden immer gerne zeigen, die verzerrt die Wirklichkeit. Auch in Baden-Württemberg haben bei den letzten Landtagswahl fast jeder fünfte Wähler und fast jede fünfte Wählerin die faschistische AfD gewählt. Man gibt ähnliche Tendenzen in Hessen, in Bayern, egal wo man hinschaut. Es gibt zwei Besonderheiten. Im Westen wird die AfD von den demokratischen Parteien nach wie vor eingehegt. Da sind eben 80% immer noch dagegen. Und das ist im Osten ganz anders. Da ist die AfD in der Mitte der Gesellschaft angekommen, hat 40% und mehr der Menschen hinter sich. Und ja nicht nur die AfD, sondern dazu muss man auch BSW und Teile der Linkspartei zählen, die alle sehr Kreml-affin sind. Und wer Kreml-affin ist, der zeichnet sich durch zwei Dinge aus. Durch die Ablehnung unserer liberalen Lebensweise und des liberalen Verfassungsstaates. Und er sehnt sich nach einem autoritären Staat. Und das ist natürlich etwas, was am Tag des Mauerbaus besonders diskutabel ist.
6: Ist das, Herr Kowalczuk, der Grund, warum der AfD ja kurioserweise die Vereinnahmung der DDR so rum und so rum gelingt? Also es gibt Spitzenpolitiker, die singen bei der DDR-Hymne mit. DDR-Nostalgie spielt die AfD. Auf der anderen Seite versucht sie, die Wende für sich zu vereinnahmen. Wir haben damals das Regime gestürzt, heute können wir auch was verändern. Das ist doch kurios. Warum funktioniert das?
5: Also die Leute, die heute von sozusagen davon schwafeln, dass man die Revolution oder die Wende 2.0 herbeiführen muss und ähnlichen Quatsch, die waren garantiert nicht 1989 Teil der Freiheitsrevolution. Das war ohnehin bloß eine Minderheit in Ostdeutschland. Das hören viele Menschen nicht gern. Aber diesen Widerspruch, den Sie gerade aufgemacht haben, der ist ganz einfach zu erklären. Man kann die AfD nicht rational erklären und schon gar nicht das, was sie verkündet und schon gar nicht, warum ihr so viele Menschen hinterherlaufen. Und insofern macht das eben für die AfD auch Sinn, auf der einen Seite die DDR zu verharmlosen und auf der anderen Seite die DDR auch gleichzeitig wieder zu verteufeln.
6: Ja. Herr Kowalczuk, zum Schluss, hätten Sie für unsere Zuschauer noch einen Gedanken für die Nacht? Die allermeisten wollen, dass wir gut zusammenleben, dass Ost und West sich verstehen, dass die Gesellschaft funktioniert. Was können die, die uns zuschauen, tun?
5: Also ich glaube, das, was die Extremisten von der AfD am meisten ärgert, ist erstens gute Laune. Die haben nämlich meistens schlechte Laune. Und zweitens, dass man darüber redet, was unser Land wirklich ist. Positive Narrative über unsere Gegenwart erzählen. Und dazu haben wir allen Grund. Wir leben in einem Land, das politisch stabil ist, wirtschaftlich zu den stärksten der Welt hört, zu den sozialsten der Welt. Nicht einmal 5% der Menschheit lebt so wie wir hier in Ostdeutschland, leben so wie die Menschen in Deutschland. Und das sollte man immer wieder voller auch Freude verkünden und darauf aufbauen, dann zu sagen, was alles verbessert und verändert werden muss. Aber ich glaube, das ist ein ganz wirksames Mittel, um den Extremisten entgegenzutreten. bitten, nämlich positiv über unsere Gesellschaft zu reden. Und dafür gibt es viele, viele Gründe.
3: Der Historiker und Publizist Ilko Sascha Kowalczuk in den ARD-Tagesthemen vom Abend. Wir versetzen uns nochmal zurück in dieses Jahr 1961. Eine ungewisse Zeit, vor allem für die Menschen im Osten Deutschlands. Zwar wurde immer wieder dementiert, dass die Grenze ganz dicht gemacht würde, doch viele verließen die DDR fluchtartig Richtung Westen. Familien wurden zerrissen, manche für Jahrzehnte. Seit der Gründung der DDR waren es da schon mehr als 2,5 Millionen gewesen. Vor allem junge Menschen und gut ausgebildete Fachkräfte. Und genau dieser Abwanderung wurde dann ein Ende gemacht. Gestern, vor 65 Jahren, an jenem 13. August 61, als plötzlich Stacheldraht gezogen und eine Mauer gebaut wurde. Bewacht von nationaler Volksarmee und Volkspolizei. An diesen dunklen Tag in der deutschen Geschichte wurde natürlich gestern auch in Berlin erinnert. Über die zentrale Gedenkveranstaltung berichtet Annette Mirsch.
7: Einst schwangen sie hoch oben im Turm der Versöhnungskirche. Jetzt läuten die geretteten Glocken mitten auf dem ehemaligen Todesstreifen in einem Holzgerüst. Auf den Trümmern der Kirche steht inzwischen die Versöhnungskapelle, ein besonderer Ort aus Lehm und Holz und zur Erinnerung. Auch an den 13. August 1961. Dieses Datum sei eine geschichtliche Ikone, eine Zäsur, sagt Pfarrer Thomas Jeutner zur Begrüßung, der Tag, an dem der Bau der Mauer anfing.
8: Sie verwundete das Herz unserer Stadt. Und sie trennte Straßen, Familien, Freunde, Liebespaare. Und die Gewalt an der Grenze zerstörte viele Leben. Und die es betroffen hat, trauern lebenslang.
7: Politiker, Vertreter von Opferverbänden und Zeitzeugen sind gekommen. Im Halbdunkel der schlichten kleinen Kapelle sitzen sie dicht gedrängt. Berlins regierender Bürgermeister Kai Wegner erinnert an Schicksale und Geschichten, die mit dem Mauerbau verbunden sind.
9: Es sind diese Schicksale und Geschichten, die wir nicht vergessen dürfen. Es sind diese Schicksale, die uns mahnen. Mahnen, dass ein Leben in Freiheit, ein Leben in Demokratie keine Selbstverständlichkeit ist.
7: 28 Jahre stand die Mauer, 37 Jahre schon ist sie wieder weg, gibt Bundestagspräsidentin Julia Klöckner in ihrer Rede zu bedenken und fragt, warum konnte das Bauwerk verschwinden, nicht aber die Mauer in den Köpfen?
10: Für Westdeutsche änderte sich mit der Einheit nicht allzu viel. Doch sie haben unterschätzt, wir haben unterschätzt, wie tiefgreifend die Umbrüche für die Landsleute waren. Für Ostdeutsche änderte sich mit der Einheit nahezu alles. Manche Erfahrungen des Übergangs wirken bis heute nach. Und wer sie verstehen will, der muss bereit sein, auch zuzuhören. Für alle Deutsche aber gilt, wir müssen verstehen wollen. Auch dafür übrigens gedenken wir heute. Auch dafür blicken wir zurück. Wir müssen aus unserer Geschichte lernen. Wir dürfen uns eben nicht in ihr verlieren.
7: Aufhorchen lässt schließlich das kurze Zeitzeugengespräch mit der Familie Hildebrandt, dem Sohn und zwei Urenkelinnen des letzten DDR-Pfarrers in der Versöhnungskirche. Antonia Hildebrandt, nach dem Fall der Mauer geboren, kritisiert, dass die deutsche Teilung längst nicht überwunden sei.
11: Das Prägnanteste ist einfach, dass die Ostdeutschen strukturell systematisch benachteiligt sind, auf Führungsebenen extrem unterrepräsentiert. Sie sind die Bevölkerungsgruppe europaweit, die am seltensten die Immobilie besitzt, in der sie selber leben. In Leipzig, wo ich auch zum Teil studiert habe, gehören 70% der Altbauten Westdeutschen. Ich stelle mir mal vor, wie das wäre, wenn in München 70% der Altbauten Ostland gehören würde, was dann für ein Theater wäre. Und Markus Söder würde ausrasten, zu Recht wahrscheinlich.
7: Besonders seltsam sei aus Ihrer Sicht, dass sich dafür scheinbar niemand interessiere.
3: Annette Mirsch über die Feierlichkeiten zu 65 Jahre Mauerbau gestern in Berlin.
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3: Die Situation ist mittlerweile, kann man sagen, bedenklich bis bedrohlich. Grundwasserpegel sinken weiter, Böden trocknen aus. Manche Ortschaften müssen schon per Tankwagen mit Trinkwasser versorgt werden. Und wir sprechen hier jetzt nicht von Drittweltländern, sondern von Deutschland. Der Wassermangel ist allgegenwärtig. Wir schauen exemplarisch da jetzt nach Bayern. Was nötig wäre, um Abhilfe zu schaffen, darüber sind sich Experten und Politiker grundsätzlich einig. Aber wird auch tatsächlich das Richtige getan? Peter Queton mit einer Bestandsaufnahme.
12: Immerhin, die Situation in Bayern ist noch verhältnismäßig gut, sagt Umweltminister Thorsten Glauber von den Freien Wählern.
13: Bayern ist natürlich über die ganze Fläche mit der Wasserversorgung gedeckt. Und die Wasserversorgung in Bayern ist aktuell gesichert. Und das ist die gute Botschaft bei auch den großen Herausforderungen rund um Wasser.
12: Die Wassernetze im Freistaat sind in einem guten Zustand. Die Rohre funktionieren. Werden Löcher entdeckt, werden diese schnell geschlossen, versichert Gunnar Braun, Geschäftsführer des Verbandes kommunaler Unternehmen in Bayern, VKU.
14: Die Technik funktioniert. Wir haben aber immer wieder das Thema, dass das Wasser fehlt, teils in Quellen, teils in Brunnen.
12: Die Rohre sind da, aber es gibt immer weniger Wasser, was da durchfließen kann. Die Staatsregierung hat dafür die Wasserstrategie 2050. Diese sieht vor, eine Wasserleitung von Süden in den trockenen Norden zu legen, 1200 Kilometer lang, vorausgesetzt, es gibt noch was, was da durchfließen kann. Die Ursache für den Wassermangel hat Umweltminister Glauber längst ausgemacht.
13: Das Thema des Tauberwartes ist Grundwasserneubildung. Man muss in der Fläche Wasser halten. Der Wassertropfen darf eben nicht über unsere Flüsse abfließen an die Nordsee oder ans Schwarze Meer, sondern er muss in Bayern im Boden versickern. Und dieses Entsiegeln, dieses am Ende Versickern ist eine Zukunftsaufgabe, die am Ende des Tages die Gemeinden, die Landwirtschaft, aber natürlich uns auch in der Wasserversorgung betreffen.
12: Schwammlandschaften werden die Böden dann genannt, die als große Wasserspeicher dienen. Jeder braucht Wasser. Es gilt als das wichtigste Lebensmittel, aber auch die Industrie braucht Wasser und die Landwirtschaft zur Herstellung von Lebensmitteln. Dabei ist klar, was eigentlich getan werden müsste. Böden entsiegeln, Bäume pflanzen, Dächer begrünen und beim Bauen die Umweltfolgen gleich mitbedenken. Stattdessen wird an Symptomen herumgedoktert, klagt Karl Auerswald, emeritierter Professor der Technischen Universität München.
15: Das ist halt die politische Herangehensweise, zu zeigen, man ist handlungsfähig und man ändert am Symptom was, nicht an der Ursache.
12: Und Auerswald hat auch gleich ein Beispiel parat.
15: Sehr viel mehr beunruhigt mich, was ich zum Beispiel in den Nachrichten gehört habe, dass der Rhein tiefer gelegt werden soll, ausgebaggert werden soll, gell? Um die Schiffbarkeit kurzfristig zu verbessern, was aber bedeutet, dass im gesamten Rheineinzugsgebiet das Grundwasser abgesenkt wird.
3: Sagt der emeritierte Professor Karl Auerswald von der Münchner TU im Beitrag von Peter Queton. Überall wird nach unterschiedlichsten Ansätzen in der Klimakrise gesucht. Kann Virtual Reality sie eventuell fühlbar machen? Denn trotz der allgegenwärtigen Wasserknappheit, der Hitze und der Brände scheint es schwierig, Menschen für die langfristigen Auswirkungen des menschgemachten Klimawandels zu sensibilisieren. Deutsche Forschungsteams und auch Kommunen nutzen deswegen tatsächlich Virtual Reality, um die Zukunft unserer Umwelt begehbar zu machen. Beispielsweise in Bad Nauheim, wo der Klimawandel in der Stadt sichtbar gemacht wird. Katharina Wilhelm aus der ARD-Klimaredaktion hat sich das Ganze angeschaut.
16: Die Parkstraße in der Kurstadt Bad Nauheim ist auf den ersten Blick vielleicht nicht ein Ort für große Zukunftsvisionen. Es gibt kleinere und größere Läden, Bäume säumen die zweispurige Straße, der Kurpark grenzt daran an. Beschaulich. Für den Auszubildenden Ben Grützner dagegen sieht diese Straße ganz anders aus.
17: Unwiedererkennbar, ja, also trägt die Umgebung sieht aus wie eine Wüste.
16: Ein braungrauer Schleier hängt in der Luft. Die einst grünen Bäume scheinen abgestorben zu sein. Eine absolute Dystopie. Das Bild ist nicht echt, sondern nur mit einer VR-Brille erlebbar, die sich Ben über die Augen gezogen hat. So ist er mitten auf der Straße, kann sich in alle Richtungen umschauen. Das Ergebnis ist so real, dass er es richtig spüren kann.
17: Und jeder läuft hier mit Masken rum. Ja, die Luft, die kann ich schon verschmutzt gefühlt in meinen Lungen spüren.
16: Die Stadt Bad Nauheim hat sich dieses Szenario ausgedacht. Es gibt bereits Klimaschutz- und Hitzeschutzpläne, die umgesetzt werden sollen. Im sogenannten Smart Hub, nur wenige Meter entfernt von der echten Parkstraße, will man zeigen, warum diese Pläne sinnvoll sind. 9 Auszubildende der Stadtverwaltung sind heute hier, um die Brillen auszuprobieren. Matthias Wielicki, zuständig bei der Stadt unter anderem für Nachhaltigkeit und Klimaschutz, erklärt, so könne man auch einen Dialog über die Zukunft der Stadt einleiten.
18: Es ist aus unserer Sicht wichtig zu wissen, es gibt diese eine Zukunft und daneben ganz viele andere Zukünfte. Und in diesen Szenarien sind ja immer Dinge sichtbar, die es heute schon gibt. Und die werden überzeichnet, im Positiven wie im Negativen. Und wir entscheiden uns, welche Zukunft wir wollen, um dann zu wissen, welchen Weg schlagen wir ein und welche Schritte sind ganz konkret zu tun.
16: Es gibt auch ein anderes Szenario. Eine freundliche Straße mit Bäumen und viel Grün. Eine andere mögliche Zukunft. Virtuelle Realität, Virtual Reality, kann den Klimawandel anschaulich machen. Statt trockener Zahlen kann sie uns Szenarien sprichwörtlich vor Augen führen. Eine Studie der Stanford University kam 2025 zu dem Ergebnis, dass VR-Erlebnisse dazu beitragen können, die oft als abstrakt wahrgenommenen Auswirkungen des Klimawandels greifbarer, persönlicher und eindringlicher zu machen. Professor Manfred Rieger ist Sozialpädagoge an der Uni Augsburg und forscht zu virtueller Realität und Klimazukünften. Er sagt, es gebe auch die Gefahr, dass diese Szenarien vor allem eines sind: faszinierend und beängstigend.
19: Also das ist, finde ich, eine sehr große Gefahr, dass durch diese Emotionen Menschen, die unter der Brille sind, ja, überwältigt werden. Das wäre keine gute Bildung, indem ich einfach Emotionen auslöse und die Emotionen Menschen dann überwältigen und die dann das machen, was ich wünsche. Das ist nicht Bildung. Bildung bezieht sich auf die freie Entscheidung von Menschen.
16: Deswegen müsse man die Ergebnisse unbedingt besprechen und in einen pädagogischen Rahmen gießen. In Bad Nauheim wird die Bildung mitgedacht. An den Einsatz der VR-Brillen sind Workshops angeschlossen, erklärt Matthias Wielicki.
18: Das hat eine politische Perspektive, das hat eine stadtentwicklerische Perspektive und das hat auch eine Perspektive, die damit zu tun hat, dass ich eine Identifikation schaffe mit der Stadt, in der ich lebe.
16: Bei den Azubis hinterlässt die Simulation einen deutlichen und nachhaltigen Eindruck.
20: Also ich finde es auch erstmal schön, einen gewissen Einblick dazu kriegen. Eine Richtung, wohin das Ganze auch gehen könnte, wenn wir nicht aufpassen, wenn wir unachtsam werden.
21: Wenn man so im Alltag darüber nachdenkt, denkt man nicht, dass es so einen großen Einfluss haben würde. Aber wenn man das dann wirklich vor Bild sieht, macht das einem wirklich schon sehr Angst, was passieren kann, wenn man nicht gegen den Klimawandel etwas tut.
3: Ein Beitrag von Katharina Wilhelm. Deutschlands größte Containerreederei Hapag-Lloyd bekommt die Folgen der Schifffahrtskrise im Nahen Osten gerade finanziell deutlich zu spüren. Vor allem durch höhere Kosten rutscht das Unternehmen unter dem Strich in rote Zahlen, ausgelöst durch den Iran-Krieg und die blockierte Straße von Hormuz. Dietrich Lehmann aus Hamburg mit den Einzelheiten dazu.
22: Auf mehr als eine halbe Milliarde Euro beziffert Hapag-Lloyd die Kosten der Nahostkrise in den ersten 6 Monaten des Jahres. Hauptanteil dabei: die deutlich gestiegenen Treibstoffpreise durch den hohen Ölpreis, so Vorstandschef Rolf Haben Jansen. Es hat aber auch Geld gekostet, Waren aus dem Persischen Golf über Land zu transportieren, sagt er. Es gibt höhere Versicherungsraten. Wir mussten Geld dafür ausgeben, Container zu lagern, die eine Zeit lang festsaßen. Aber seit Jahresbeginn ist die Zahl der transportierten Container verglichen mit dem Vorjahr gewachsen. Und in den letzten Wochen steigen auch wieder die Frachtraten, also die Preise, die Hapag-Lloyd für das Verschiffen von Waren bekommt. Die Nachfrage ist da, so Haben Jansen. Bis Jahresende rechnet Hapag-Lloyd deshalb mit einem positiven Ergebnis. Dann soll auch die Übernahme des israelischen Konkurrenten SIM abgeschlossen sein. Obwohl es in der israelischen Regierung Bedenken gegen den Deal gibt, rechnet Haben Jansen am Ende mit grünem Licht der Behörden.
3: Sport. Mit Tom Gerntke und mit einem wirklich unfassbar spannenden und zugleich auch erfolgreichen Abend bei der Leichtathletik-EM in England. Wir sortieren das Ganze mal. Insgesamt 5 deutsche Medaillen gab es, angefangen mit gleich 2 bei den 10-Kämpfern. Leo Neugebauer holte Gold, Niklas Kaul Silber. Und so klangen die letzten dramatischen Meter dieses Wettkampfs.
23: Jetzt geht's um Gold oder Silber. Silber oder Gold. Aktuell sind es 12 Sekunden. 13, 14, 15. Leo, komm, der stolpert, er stürzt. 17 Sekunden sind's. Er hat Gold. So einfach ist es. 17 Sekunden, 23 hätten gereicht. Was für ein Finish, liebe Leute.
3: Ja, liebe Leute, wir machen einfach weiter mit dem goldenen Jubel aus deutscher Sicht. Denn Gesa Felicitas Krause holte ihren ersten Titel als Mama. Über die 3000 Meter Hindernis gab es Gold. Olivia Gürt holte Bronze. Und durchaus überraschend gab es auch eine Medaille beim Diskuswerfen. Nämlich für Henrik Jansen. Für den gab es Bronze inklusive persönlicher Bestleistung.
0: War wirklich verrückt. Der Wind ist am Anfang extrem gut reingekommen. War auch ganz anders geplant. Ich wollte eigentlich ganz locker anfangen und habe dann gleich die 69 geworfen. Konnte dann sogar noch einen drauflegen. Wirklich verrückt. Bronze nach den letzten 2 Jahren, bei denen ich wirklich beim Höhepunkt echt Probleme hatte. Mega, ich bin so happy, dass das so läuft.
3: Wir schauen zum Schwimmen zur Europameisterschaft nach Paris. Da haben die deutschen Schwimmerinnen und Schwimmer nach insgesamt 3 sehr erfolgreichen Abenden zum allerersten Mal im Becken das Podest komplett verpasst. Und trotzdem gab es Lichtblicke, Lars Becker.
1: Top-Talent, Junioren-Europameisterin über 200 Meter Freistil, Medaillenhoffnung für LA 2028, Linda Roth. Im Halbfinale der EM in Paris verbesserte sie ihre eigene persönliche Bestzeit um mehr als eine Sekunde und schlug jetzt in ihrem ersten Finale bei den Großen als herausragende und stolze Vierte an.
4: Ich habe mich gestern schon enorm über den Finaleinzug gefreut. Jetzt bei meiner ersten Erwachsenen-EM und habe jetzt probiert, hier einfach mal Spaß zu haben in dem Finale, Erfahrungen zu sammeln. Und klar, dass jetzt ein 4. Platz geworden ist, ist es so.
1: Außerdem gab es in den Finals 2 sechste Plätze für Kai Winkler über 100 Meter Schmetterling und die 4x100 Meter Lagenstaffel der Männer sowie einen 8. Rang für Lukas Matzerath über 200 Meter Brust. Lukas Mertens und Angelina Köhler zogen als jeweils zweitschnellste ins Finale ein. Mertens über 200 Meter Freistil, da fehlt dem 400 Meter Olympiasieger noch ein Podestplatz.
6: Ich habe die 200 jetzt international schon öfter gemacht, aber noch nie so, dass ich sagen kann, ich war im Finale auf dem Punkt. Das will ich morgen einfach schaffen und den allen zeigen.
1: Und Ex-Weltmeisterin Angelina Köhler über ihre 100 Meter Schmetterling.
24: Bisschen verhalten angegangen, da muss ich auf jeden Fall morgen noch mal eine Schippe drauflegen. Aber hat ja easy gereicht, deswegen bin ich da zuversichtlich. Und ich hoffe, dass da morgen noch ein bisschen geht.
1: Anna Ehlen zog als 5. ins 200 Meter Brustfinale ein. Bereits am Vormittag hatten Isabel Gose und Maja Werner souverän die Vorläufe über 1500 Meter Freistil absolviert. Nach Silber und Bronze über 800 Meter geht es dann für die beiden um ihren 2. Podestplatz.
3: Wir schauen zu uns nach Deutschland, denn dort läuft aktuell die Reitweltmeisterschaft in Aachen, unter anderem mit den deutschen Vielseitigkeitsreitern. Jörg Tekelhütter.
25: Es war ein guter WM-Auftakt für die deutsche Vielseitigkeitsmannschaft. Ein sehr guter wäre in der Dressur möglich gewesen, wenn Marlin Hansen-Hotop und ihrem Schimmel Wallach Kiddic nicht beim Galoppieren einige Fehler unterlaufen wären. Bis dahin war die 48-Jährige auf persönlichem Rekordkurs unterwegs. Jetzt geht sie mit 28,6 Strafpunkten ins Gelände. Die erst 25-Jährige Libussa Lübecke verbuchte mit ihrer Stute Karamira 31,3 Punkte und dürfte das Streichergebnis liefern. Julia Krajewski hat Chancen auf eine Medaille. Michael Jung gilt als Topfavorit auf den Titel. Das alles bei brütender Hitze in der Aachener Sörs.
3: Und deshalb haben die WM-Organisatoren die erste Dressur-Einzelentscheidung heute vorverlegt. Das allerdings betrifft nicht alle der insgesamt 30 Paare, denn die Entscheidung im Grand Prix Special mit den deutschen Medaillenhoffnungen Katharina Hemmer und Isabel Wehrt, die fällt weiterhin am späten Nachmittag.
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26: Um 0.29 Uhr mit Juliette Groß. Wegen der anhaltenden Trockenheit rechnet der Deutsche Bauernverband mit starken Ernteeinbußen. Besonders betroffen seien Weizen und Raps, sagte Bauernpräsident Ruckwied dem Redaktionsnetzwerk Deutschland. Auch Totalausfälle seien möglich. Ruckwied forderte Soforthilfen von der Politik. So könnten EU-Hilfen erhöht oder vorgezogen und die Steuer auf Diesel gesenkt werden, ergänzte Ruckwied im Sender Phoenix.
27: Also die Situation im Moment ist toxisch. Auf der einen Seite unterdurchschnittliche Erträge, auf der anderen Seite hohe Kosten bei Energie, bei Diesel. Und das in Kombination mit niedrigen Erzeugerpreisen, das halten die Landwirte nicht mehr lange durch.
26: Bauernpräsident Ruckwied. Die Innenminister der deutschen Bundesländer warnen vor neuen hybriden Angriffen in Deutschland. Hintergrund ist der Vorfall letzte Woche am Flughafen Leipzig, wo eine Drohne mit Sprengstoff gefunden wurde. Die Sicherheitsbehörden müssten jetzt schnell aufrüsten, hieß es nach einer Telefonkonferenz der Minister. Aus Hamburg, Oliver Wuttke.
5: Nicht Zuständigkeitsfragen seien derzeit das größte Problem, so die Ansicht der Innenminister. Wichtiger sei es, in moderne Technik zu investieren, damit man Drohnen sicher aufspüren und abwehren könne, meint Hamburgs Innensenator Andi Grote. Denn die Abwehr müsse ständig an die Entwicklung der Drohnentechnik angepasst werden. Hamburg und die Nordländer seien hier ein Kompetenzzentrum. Man koordiniere schon die maritime Überwachung, entwickle mit Rheinmetall ein Abwehrkonzept für den Hamburger Hafen. Hamburgs Flughafen soll als einer von 8 in Deutschland neue Abwehrtechnik der Bundespolizei bekommen.
26: In der Grafschaft East Sussex im Südosten Englands ist ein Zug entgleist. Nach Angaben von Rettungsdiensten sind 2 Menschen schwer und 9 weitere leicht verletzt worden. An Bord waren mehr als 150 Reisende. Mehrere Waggons am Ende des Zuges sind bei dem Unglück am Nachmittag umgekippt. Die Ursache ist noch unklar. Der havarierte Öltanker vor der Küste von Oman soll geborgen werden. Die Sicherheitsfirma Embry aus Großbritannien ist nach eigenen Angaben zufolge mit der Bergung beauftragt worden. Der Tanker Caroline Besengi, der Russlands sogenannter Schattenflotte zugerechnet wird, hat vor Omans Küste viel Öl verloren. Ein Ölteppich treibt nordöstlich der Insel Al-Kiblicha und hat teilweise das Festland erreicht. Laut der Weltschifffahrtsorganisation war der Tanker mit 130.000 Tonnen Öl beladen. Das Wetter in Deutschland. Meist klar bei Tiefstwerten von 22 bis 10 Grad, tagsüber sonnig und trocken, Höchstwerte 31 bis 38 Grad, an der See etwas kühler. Am Samstag viel Sonne, auch Wolken, später von Westen her Schauer und Gewitter, 21 bis 38 Grad. Am Sonntag zeitweise heiter, teils Schauer und Gewitter, 20 bis 32 Grad. Das waren die Nachrichten.
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3: Mit 2 Meldungen um 0.32 Uhr. Die A3 Köln Richtung Oberhausen ist zwischen Kreuz Breitscheid und Kreuz Kaiserberg wegen Reparaturarbeiten weiterhin bis 3 Uhr gesperrt. Und die A23 Hamburg Richtung Heide ist zwischen Dreieck Hamburg Nordwest und Hamburg Eidelstedt wegen einer Nachtbaustelle noch bis 5 Uhr gesperrt.
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3: Mit Tom Westerholt am Mikrofon. Ich grüße Sie. Weltweit wird ja mittlerweile darüber diskutiert, wie an Schulen die Handynutzung von Kindern und Jugendlichen geregelt sein soll und auch, welche Social-Media-Beschränkungen dazu nötig sind. Tschechens Regierung fährt dazu eine harte Linie. Sie hat faktisch ein Handyverbot im Schulalltag auf den Weg gebracht und das bis zum Ende der Schulpflicht. Dazu kommt ein Social-Media-Verbot für unter 15-Jährige, das in Tschechien im Gespräch ist. Tschechiens Bevölkerung unterstützt die Pläne weitgehend. Mehr dazu von Paul Vorreiter.
7: Schulen in Tschechien haben weitgehend freie Hand, wie sie die Nutzung von Handys regeln. Das ändert sich aber bald. Tschechiens Regierung will faktisch Handys aus dem Schulalltag verbannen, zumindest für Jugendliche bis einschließlich der 9. Klasse, also bis zum Ende der Schulpflicht. Zwar haben 93% der Schulen die Nutzung von Mobiltelefonen in ihrer Schulordnung geregelt, was aber oft unter den Tisch fällt, ist, dass nur die Hälfte der Grundschulen Handys auch in den Pausen verbietet. Wissenschaftliche Studien zeigen dabei klar, dort, wo die Schulen das machen, funktionieren die Maßnahmen. Bildungsminister Robert Plaga ist von seinen Plänen sichtlich überzeugt. Handys sollen nicht nur während des Unterrichts verboten werden, auch in den Pausen, in der Schulkantine und während der Nachmittagsangebote sind Mobiltelefone jeder Art, also nicht nur Smartphones, aber auch Geräte wie Smartwatches, nach den Plänen der Regierung bald tabu. Ausnahmen beschränken sich auf den Einsatz im Unterricht. Wenn Kinder aus gesundheitlichen Gründen auf Handys angewiesen sind, dürfen sie sie auch weiter nutzen. Die Hoffnung der Gesetzesinitiatoren, die Jugendlichen werden konzentrierter, schreiben bessere Noten, haben weniger Gelegenheit, sich in sozialen Netzwerken zu mobben. Statt in den Pausen vor sich hin zu scrollen, kommen die Schülerinnen und Schüler auch wieder miteinander ins Gespräch. Tschechien folgt damit dem Beispiel vieler anderer Länder wie Frankreich, Österreich oder Griechenland, wo Smartphones in den Schulen bereits verboten sind. Ministerpräsident Andrej Babiš. Der irische Premierminister hat mir erzählt, dass sie solche Regeln eingeführt haben. Zuvor haben die Kinder dort geschwiegen, während sie auf ihre Handys gestarrt haben. Jetzt reden sie wieder in Irland miteinander und lachen. Hurra, so wird das auch bei uns sein.
8: Hurra!
7: Nicht überall in Tschechien ist die Freude über die neuen Regeln so groß. Martin Beneš ist Tschechiens Kinderombudsmann. Er kontrolliert, ob öffentliche Behörden Kinderrechte verletzen. Aus seiner Sicht setzt sich die Regierung mit ihren Plänen über die Köpfe von Schülern und Eltern hinweg.
9: Die Umstellung, die
7: Auf Grundlage der Schulordnungen können die Schulen weitaus freier handeln. Die Schule sucht gemeinsam mit den Eltern Lösungen, die ihren Bedürfnissen entsprechen und den Möglichkeiten und Anforderungen der jeweiligen Schule gerecht werden. Genau das wird den Schulen jetzt genommen und das halte ich für einen Fehler. Statt Handys gänzlich zu verbannen, sollten Schüler besser für den Umgang mit digitalen Geräten geschult werden, findet Benesch. Manche Schulen in Tschechien haben etwa Handyzonen, in denen Mobiltelefone eingeschränkt genutzt werden können, zum Beispiel für Hausaufgaben-Apps. Radka Hai, Psychologin an der Karls-Universität in Prag, bezweifelt die Wirksamkeit eines pauschalen Verbots. Wenn wir Handys pauschal verbieten, werden die Kinder sie zwar weniger benutzen, aber das bedeutet nicht, dass sie bessere Noten haben werden. Es bedeutet nicht, dass sie mehr miteinander kommunizieren und auch nicht, dass es weniger Cybermobbing geben wird. Das zeigen uns Forschungsergebnisse unserer Kollegen aus Brünn. In der tschechischen Bevölkerung kommen die Pläne der Regierung dennoch überwiegend gut an. Laut einer Umfrage unterstützen rund 80% der Befragten das flächendeckende Handyverbot während Unterricht und Pausen. Unter Dach und Fach sind die neuen Regeln noch nicht. Beide Parlamentskammern müssen die Pläne noch besiegeln. Danach dürfte das weitgehende Handyverbot im September kommenden Jahres greifen. Davon losgelöst überlegt Tschechiens Regierung, ein Social-Media-Verbot für unter 15-Jährige einzuführen. Eine Entscheidung dazu soll Ende des Jahres fallen. Die Regierung orientiert sich dabei an ähnlichen Plänen, wie sie die slowakische Regierung bereits für unter 16-Jährige vorantreibt.
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3: Die zurzeit sehr schwankenden Energiepreise haben dem Energiekonzern RWE ein deutlich besseres Ergebnis beschert. Der Gewinn in den ersten 6 Monaten stieg gegenüber dem Vorjahr um 1 Milliarde Euro. Denise Friese berichtet.
8: Bevor er die Zahlen für das erste Halbjahr präsentiert hat, machte RWE-Chef Markus Kreber direkt zu Beginn der Pressekonferenz klar, dass das Stromzeitalter angebrochen ist und der Bedarf immer mehr steigt.
9: 3.500 Terawattstunden. Diese Zahl nannte jüngst die Internationale Energieagentur und sie beziffert den Anstieg des weltweiten Strombedarfs bis zum Ende dieses Jahrzehnts. Das heißt in weniger als 5 Jahren. Was das bedeutet, wird klar, wenn man sich vor Augen führt, das ist doppelt so viel, wie die gesamte Europäische Union heute verbraucht.
8: Strom werde zunehmend zu einer Voraussetzung für Wohlstand, Fortschritt und Wachstum. Er wird benötigt für künstliche Intelligenz, Rechenzentren und Digitalisierung. In Deutschland müsse mehr aufs Tempo gedrückt werden, in der Produktion und beim Ausbau der Netze. Auch besonders wichtig, damit die Wirtschaft im internationalen Wettbewerb mithalten kann.
9: Der deutlich zu langsame Netzausbau darf nicht das Tempo definieren. Denn die wirtschaftliche Zukunft Deutschlands entscheidet sich auch einer leistungsfähigen Netzinfrastruktur und ausreichendem Stromangebot.
8: Überall, auch in Asien und den USA, brauche man mehr Strom. Wirtschaftlich optimal könne das mit einem Mix aus erneuerbaren Energien, Batterien und Gaskraftwerken gelingen. Aufwind hat RWE durch die, wie Markus Kreber sagt, hervorragenden Zahlen für das erste Halbjahr. Der Gewinn liegt bei 1,3 Milliarden Euro. Das sind 500 Millionen mehr als im Vorjahr. RWE sieht seine Wachstumsperspektiven positiv. Der Essener Energiekonzern hat bei Wind- und Solarenergie zugelegt, neue Anlagen in Betrieb genommen und es habe in Europa schlichtweg mehr Wind gegeben. Aktuell steht RWE neben internationalen Projekten auch in Deutschland in den Startlöchern mit einer Bewerbung für moderne Gaskraftwerke. Sie werden derzeit von der Bundesregierung ausgeschrieben und könnten dann bald die Kohlekraft ersetzen. Laut RWE schon in den nächsten 4 Jahren, bis zum geplanten Kohleausstieg 2030. In den kommenden Jahren sollen die Erträge erneut wachsen. Für die Kämmerer vieler Städte und Landkreise in Nordrhein-Westfalen, Rheinland-Pfalz und Niedersachsen sind das gute Aussichten. Sie sind mit Aktien am RWE-Konzern beteiligt und profitieren damit vom Aufwind des Energiekonzerns. Die Dividenden fließen in ihre Kassen. Der Energiekonzern will in den kommenden Jahren über 30 Milliarden Euro in erneuerbare Energien, Batteriespeicher und Gaskraftwerke investieren.
3: Radfahrer gehören im Straßenverkehr einerseits oft zu den Schwächsten, gefährden andererseits mit teilweise riskantem Verhalten aber auch andere. Mit einer Schwerpunktkontrolle im Perlacher Forst in München wollte die Polizei für mehr Rücksicht im Verkehr werben. Was da genau kontrolliert worden ist und wie die Radler reagiert haben, berichtet Hans-Joachim Viehweger.
10: Für Rennradfahrer ist er ein Paradies. Der geteerte Weg durch den Perlacher Forst, der für so manchen gleich der Ausgangsort für Radtouren in den Süden von München ist. Für Anwohner, Fußgänger oder auch Menschen, die langsam Rad fahren, ist er dagegen ein großes Ärgernis.
11: Sowas von rücksichtslos. Es ist zu gefährlich. Ich bin jetzt 84, ich traue mich am Wochenende nicht mehr in den Wald.
12: Die Rennradfahrer sind für mich die schlimmsten Verkehrsraudis hier. Die fahren wirklich wie die gesenkten Säue, nehmen kaum Rücksicht, haben nicht einmal eine Klingel, was eigentlich verboten ist im öffentlichen Verkehr. Und ich finde super, dass endlich mal hier was passiert.
10: Denn heute ist ein Team der Polizei vor Ort. Tim Wiedeker und seine Kollegen sprechen Radfahrer an, die häufig viel schneller als die erlaubten 30 km/h unterwegs sind.
13: Viel zu hohe Geschwindigkeiten. Grundsätzlich, ich weiß, es ist ein Sportgerät, macht Sport. Wir wollen Sport machen. Also wir sind heute tatsächlich da, um so ein bisschen auf Rücksicht zu werben. Was viele auch nicht wissen, sie fahren auf der gekehrten Straße. Das suggeriert ja immer den Eindruck, dass sie auf einer Vorfahrtsstraße sind. Aber jede Stichstraße von rechts, die rauskommt, gilt rechts vor links. Wissen aber viele auch nicht.
10: Überzeugungsarbeit ist hier angesagt, denn die Möglichkeiten der Polizei sind begrenzt. Einen Fahrradblitzer beispielsweise, den sich Anwohner wünschen würden, darf die Polizei nicht verwenden, erläutert der Polizeibeamte.
13: Nein, können wir nicht, weil es aktuell kein Gerät gibt, was ein technisches Gutachten hat, wofür wir Messungen machen dürften.
10: Probleme mit rasenden Radlern gibt es nicht nur auf der Rennstrecke im Münchner Süden, sondern bayernweit an beliebten Radrouten rund um Seen oder an Flüssen. Insbesondere dann, wenn Rennradler mit Gelegenheitsradlern und Familien zusammentreffen. Gefährlich wird es auch manchmal in den Bergen, wo Radfahrer ihre Fähigkeiten überschätzen und zu schnell unterwegs sind. Dabei haben die Radler am Ende den geringsten Schutz, wie dieser Radler erlebt hat.
14: Ich hatte einen Unfall auch schon, einen Autounfall, wo ein Auto mir die Vorfahrt genommen hat, beziehungsweise meine Spur geschnitten hat, ohne zu gucken. Seitdem versuche ich da auch ein bisschen vorsichtiger zu sein, weil da hatte ich echt Glück. Und das kann ja bei den Geschwindigkeiten vor allem doch relativ schnell gehen und man hat ja überhaupt keinen Schutz außer den Helm.
10: Radfahrer, die im Perlacher Forst angesprochen werden, zeigen dann auch Verständnis für die Hinweise. Schließlich geht es am Ende auch um ihre Sicherheit.
15: Ja, man muss halt Rücksicht nehmen und dann ist das alles kein Problem. Es gibt mit Sicherheit welche, die keine Rücksicht nehmen, die auch zu schnell dann sind. Aber wir machen es nicht. Wir halten uns dran, wir nehmen Rücksicht und haben Spaß und so soll es auch sein.
3: Berichtet Hans-Joachim Viehweger.
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3: Das veränderte Klima beeinflusst natürlich nicht nur uns Menschen, es sorgt auch für Veränderungen in der Tierwelt. Zum Beispiel derart, dass sich Tiere ansiedeln, die hier eigentlich nicht hingehören. Zum Beispiel, nicht so toll, kann mittlerweile auch die asiatische Tigermücke gut in Deutschland überleben. Auch in Hannover ist erstmals eine Brutstätte entdeckt worden und die Aufmerksamkeit ist groß. Denn diese Mückenart überträgt in asiatischen Ländern tropische Viren wie Dengue oder Zika. In Italien ist man schon einen Schritt weiter und will der wachsenden Population jetzt nicht nur mit Fallen beikommen. Für ein Forschungsprojekt werden fast 200.000 Tiere jede Woche importiert, bei denen ein Bakterium verändert wurde, sodass die Tigermücken sich nicht mehr fortpflanzen können. Lisa Weiß berichtet.
17: Mit einem langen Werkzeug schiebt Alessandro Aurelia von der Firma Romana Ambiente einen Gullideckel in einer der Straßen im Zentrum von Rom übers Kopfsteinpflaster. Es ist früh morgens, kaum jemand ist unterwegs. Dann spritzt er ein Granulat in das Loch.
18: Wir haben gerade diesen Gulli mit einem larvenabtötenden Mittel behandelt, damit sich die Larven nicht entwickeln und sich keine Mücken verbreiten.
17: Alles nicht schädlich fürs Wasser oder andere Tierarten, verspricht die Firma. Denn im Gulli, in feuchter Umgebung, siedeln sich Tigermücken gerne an. Die tagaktiven Mücken kommen eigentlich aus den Tropen, übertragen dort Krankheiten wie das Denguefieber oder das Zika-Fieber. Aber trotz aller Bemühungen, in Rom ist klar, Schädlingsbekämpfung allein wird gegen die Blutsauger auf Dauer nicht ausreichen. Die Klimakrise führt zu wärmeren Wintern und die Menschen reisen mehr als früher. Und das bedeutet, die Tigermücke fühlt sich in Europa richtig wohl. Und wenn zum Beispiel mit Denguefieber infizierte Reisende aus den Tropen zurückkommen, könnten sich auch bald in Italien die gefährlichen Krankheiten immer weiter ausbreiten, Stich für Stich. Genau deshalb kommen in Rom bei der Forschungseinrichtung Enea momentan regelmäßig Pakete an. Der Inhalt? 190.000 männliche Tigermücken. Pro Woche. Wie passt das zusammen? Ein Besuch bei Enea in Rom. Dort gibt es ein Testgelände. mückenfreundlich mit kleinem Teich. Maurizio Calvitti ist Biologe bei INEA.
0: Ich lasse gerade Tigermückenmännchen frei. Wichtig zu wissen, die Männchen stechen nicht, aber diese Männchen haben eine Besonderheit. Wenn sie freigelassen werden, verteilen sie sich, finden die Weibchen, mit denen sie sich paaren, und machen diese Weibchen unfruchtbar, ihr ganzes Leben lang. Wenn man sich überlegt, dass ein Weibchen 300-400 Eier im Laufe seines Lebens legen kann, dann produzieren die Weibchen, die sich mit diesen Männchen paaren, 300-400 Eier. Aber die sind steril.
17: Das heißt, es entwickelt sich keine Tigermückenlarve. Und das bedeutet, keine erwachsene Mücke, die Krankheiten übertragen kann. Wie das genau funktioniert, kann Insektenkundler Riccardo Moretti erklären, der in sein Labor bei INEA einlädt. Denn jetzt geht es um ganz kleine Lebewesen, Bakterien. Genauer gesagt um das Bakterium Wolbachia. Das kommt in unterschiedlichen Formen in vielen Insektenarten vor und lebt auch im Darm der Tigermücke. Im Laufe der Evolution hat es Mechanismen entwickelt, die beeinflussen, wie sich die Insekten fortpflanzen. Wolbachia macht das einfach nur, um sich besser ausbreiten zu können. Aber die Forschenden nutzen diese Fähigkeit, um damit die Fortpflanzung von Tigermücken zu beeinflussen, erklärt Moretti.
0: Wir haben mit einer Antibiotikatherapie das Wolbachia-Bakterium in der Tigermücke abgetötet und es mit einer anderen Art von Wolbachia-Bakterium ersetzt, das in der ganz normalen Stechmücke vorkommt. Und so haben wir eine Tigermückenpopulation geschaffen, bei der sich Männchen und Weibchen, die beide das neue Wolbachia-Bakterium in sich tragen, miteinander fortpflanzen können. Aber wenn diese Männchen in der Natur freigelassen werden, machen sie die wilden Tigermückenweibchen unfruchtbar. Eben weil das Wolbachia-Bakterium ausgetauscht wurde.
17: Darmbakterien in winzigen Tigermückeneiern auszutauschen, ist schon gar nicht so einfach. Aber dann in großem Stil Tigermückenmännchen zu züchten, ist für die Forschungseinrichtung auch eine logistische Herausforderung. Deshalb arbeiten die Forschenden mit Google zusammen. Der amerikanische Konzern investiert schon seit Jahren in Biotechnologie. Google züchtet die neuen männlichen Tigermücken, die die italienischen Weibchen unfruchtbar machen, mit Hilfe von künstlicher Intelligenz, nach den Vorgaben der italienischen Forschenden, und verschickt sie dann. Deshalb die Pakete aus den USA. Das Projekt könnte eine Möglichkeit sein, gezielt gegen die Tigermücke vorzugehen. Ohne negative Auswirkungen auf die Umwelt, hoffen die Forschenden. Momentan ist das Ganze noch im Versuchsstadium. Die ersten Ergebnisse sind aber vielversprechend.
3: Ich weiß nicht, wie es Ihnen geht, aber mich juckt's ja sofort, wenn ich was über Mücken höre. Fidel Castro gehörte wohl mit zu den schillerndsten Persönlichkeiten Lateinamerikas. Ein halbes Jahrhundert lang regierte er die sozialistische Karibikinsel Kuba. Als unnachgiebiger Revolutionsführer und Staatschef, der dem Erzfeind USA die Stirn bot, wurde er gleichermaßen geliebt wie gehasst. Gestern, am 13. August, wäre Fidel Castro 100 Jahre alt geworden. Vielen Kubanerinnen und Kubanern ist die Feierlaune allerdings vergangen. Christina Fee Möbus berichtet.
4: Patria o muerte! Venceremos!
16: Fidel Castro mag gestorben sein, aber der Mythos der Revolution soll auch ohne ihn weiterleben. Patria o muerte, Vaterland oder Tod, besingt da ein Musiker anlässlich der Geburtstagsfeierlichkeiten für Fidel Castro. Der Satz war einer der Kampfslogans des Revolutionsführers.
4: Patria muerte!
16: Der charismatische Chefkommandant fasziniert damals 1959 die Massen, als er im Zuge der kubanischen Revolution an die Macht kommt. Castro investiert massiv ins Bildungs- und Gesundheitswesen, macht Schule und Arztbesuche auch in ländlichen Gegenden für alle zugänglich. Der Sozialismus unter Palmen verspricht viel. Wenig ist im Laufe der letzten Jahrzehnte aber von ihm übrig geblieben. Eine marode Infrastruktur, Stromausfälle und Versorgungsmängel bestimmen den Alltag.
19: Tengo dos hijos, adolescentes.
16: Ich habe zwei Kinder im Teenageralter, sagt Maria Miranda. Sie lebt in Havanna. Es ist wirklich schwer für mich, weil es ist sehr kompliziert, wenn der Strom ausfällt und wir nicht kochen können. Wir versuchen, Mahlzeiten im Voraus zuzubereiten. Eine Nacht, zwei oder sogar drei ohne Strom zu überstehen, das ist echt hart. Kuba erlebt derzeit die schwerste Wirtschaftskrise seit dem Zusammenbruch der Sowjetunion, verschärft durch den Druck des jahrzehntealten US-Embargos. Seit Anfang des Jahres sanktionieren die USA außerdem internationale Öllieferungen an Kuba. Die Vereinten Nationen kritisieren das. Der Druck, unter dem die Karibikinsel und die Bewohner ächzen, begleitet auch die Gedenkfeierlichkeiten für Fidel Castro. Bei einem mehrtägigen Kolloquium zu Ehren Fidels hält der aktuelle Staatschef Miguel Díaz-Canel die Eröffnungsrede. Wir geben niemals die Prinzipien des Sozialismus auf. Wir geben dem Druck und den Erpressungsversuchen nicht nach. Wir führen wirtschaftliche und soziale Reformen ein. Diese Fähigkeit zum Widerstand und zur Veränderung haben wir von unserem Oberbefehlshaber Fidel Castro gelernt. Tatsächlich hat die politische Führung in Havanna zuletzt eine wirtschaftliche Kehrtwende vollzogen, die größte seit Jahrzehnten. Privatinvestitionen sind jetzt unter anderem möglich, aus dem Ausland und aus Kuba selbst. Ausgewählte Staatsbetriebe sollen in Aktiengesellschaften oder Privatunternehmen verwandelt werden. Die Wirtschaft öffnet sich, während die Repression gegen politisch Andersdenkende aber bleibt. Das sagt Javier Larrondo, Präsident der Nichtregierungsorganisation Prisoners Defenders. Sie setzt sich für den Schutz politischer Gefangener ein. Im Juli haben wir 1327 politische Gefangene dokumentiert. 36 wurden letzten Monat festgenommen. Einige davon haben gegen Stromausfälle protestiert. Die Regierung bestraft diejenigen, die sich wehren oder über die Verhältnisse informieren. Der Druck auf die Karibikinsel Kuba ist groß, von außen wie von innen. Fidel Castro hinterlässt ein gemischtes Erbe. Von Feierlaune kann für die Mehrheit der Kubanerinnen und Kubaner aktuell keine Rede sein.
3: Kultur. Über die Ostseeinsel Hiddensee gibt es Bücher, Erzählungen und natürlich auch Filme. Da geht es meistens dann um die vielgerühmte Abgeschiedenheit, die schönen Strände, die Künstlerinnen und Nobelpreisträger, die es dorthin auch verschlagen hatte, und um die Kreativen, die es dort auch heute noch gibt. Und ganz einfach, Hiddensee heißt jetzt auch der neue Dokumentarfilm von Anne-Kathrin Händel. Premiere war beim Filmfest München und gestern Abend wurde er, eine Woche vor dem offiziellen Kinostart, da gezeigt, wo er hingehört, auf Hiddensee.
1: Später in den goldenen 20ern nennt man Hiddensee das romanische Café in der Ostsee oder das Versteck im Meer. Und es zieht eine ganze Legion von Intellektuellen hierher. Stummfilmstar Asta Nielsen, Thomas Mann, Marsha Kaleko, Else Lasker-Schüler, Albert Einstein, Friedrich Wilhelm Murnau.
6: Während Anne-Kathrin Händel das sagt, fährt die Kamera vom Wasser aus langsam den Strand von Kloster und Fitte ab. Menschen sitzen weit entfernt im Sand. Die Schwarz-Weiß-Kamera macht aus dem Zuschauer so etwas wie einen ungebetenen Beobachter. So beginnt der Film Hiddensee von Anne-Kathrin Händel.
20: Vor 8 Jahren hat mich eine gewisse Unruhe befallen und so eine Vorahnung, dass es einen Rechtsruck gibt im ganzen Land und auch einen globalen Rechtsruck. Und ich dachte, das würde sich auf der Insel anschauen lassen, ja, so wie man auch in einen anderen Ort in Brandenburg gehen könnte oder vielleicht wo auch immer hin, ja, auch ins Allgäu.
6: Das Große im Kleinen sichtbar machen.
20: Und deshalb habe ich angefangen, mich dann auch mit der Geschichte der Insel zu beschäftigen und habe natürlich festgestellt, dass da so Themen sind, die was mit dem Faschismus, mit dem Nationalsozialismus zu tun haben, über die man gar nicht so gerne spricht.
6: Oft war sie mit der Kamera dabei beim Landesernte-Dankfest 2023, das ohne Beschluss der Gemeindevertretung auf die Insel geholt wurde, oder bei der Auszählung der letzten Wahl, bei der Thomas Gens die meisten Stimmen bekam, und auf seinem Kutter, wo er Fischbrötchen verkauft.
21: Heute machen wir gleich weiter. Also heute fängt der Wahlkampf an. Die sind ein bisschen anders wie andere, die machen das 2 Wochen vor der Wahl, ich mache es grundsätzlich nach der Wahl.
20: Ich bin ja da immer hingefahren, wenn ich dachte, da ist irgendwas los, was wichtig sein könnte für den Film. Und das ist zum Beispiel das Hotel Ostsee, das habe ich da als Ruine vorgefunden. Und diese Ruine wird ausgemistet, der ganze Ostmist kommt da raus und dann wird es schick gemacht. Und das ist ja ein Prozess, der über Jahre läuft und den wollte ich gerne mit begleiten. Und für mich ist dieses Hotel auch wie ein Protagonist.
6: Ein Jahr hat sie im Schnittraum mit dem Material verbracht. Neben den Künstlern der 20er Jahre, die als Marionetten im Film vorkommen, oder mittels bisher auch unbekanntem Archivmaterial, geht es auch um die 80er Jahre in der DDR. Als Hiddensee für viele eine Art Ausstieg aus der DDR-Realität wurde. Zu ihnen gehört auch Flake Lorenz, der mit der Band Feeling B heimlich Punkkonzerte am Strand spielte. Es gibt Archivmaterial, Dokumentarfilme davon. Flake, heute Keyboarder bei Rammstein, hat die gesamte Filmmusik für Hiddensee komponiert.
20: Er hat Musik aus der Zeit genommen. Das ist dann nicht nur Feeling B, sondern auch Kompositionen, die er in der Zeit gemacht hat, die er eingespielt hat, die auf Kassetten gelandet sind. Und diese Musik, die verwenden wir jetzt auch im Film bis hin zu neuen Kompositionen.
6: Anne-Kathrin Händel wollte die 100 Jahre erzählen, die in diesem Schwarz-Weiß-Film unmerklich ineinander übergehen.
20: Also es ist eher als Anregung gemeint, genau hinzuschauen und vielleicht aktiv zu werden, so aktiv wie manche Leute, die jetzt der Meinung sind, dass sie überall die Wahlen gewinnen.
6: Hiddensee ist ein sehr sinnlicher Kinodokumentarfilm, der den Kulturclash auf der kleinen Insel auf subtile, kluge und auch witzige Art und Weise aufzeigt, ohne ihn zu kommentieren.
3: Juliane Vogt über den Film Hiddensee. Am Freitag, heute, läuft er um 17.30 Uhr im Kino in Bergen. Am 19. August ist der Film in Schwerin zu sehen und am 20.08. dann in Berlin beim offiziellen Kinostart.
2: Standpunkte.
3: Schwindende Wasservorräte, aufgeheizte Städte, ausgetrocknete Flüsse. Deutschland leidet unter den Folgen des Rekordsommers. Und die hohen Temperaturen können sogar tödlich sein. Mehr als 12.000 Menschen sind nach Schätzungen des Robert-Koch-Instituts im Zusammenhang mit der außergewöhnlichen Wärme bereits gestorben. Um Risikogruppen besser zu schützen, hat Bundesumweltminister Schneider einen nationalen Hitzeaktionsplan angekündigt. Unsere Gastkommentatorin Ronja Brier, Chefredakteurin des Online-Nachrichtenportals Watson, hält den Plan für sinnvoll, allerdings nur mit der passenden Umweltpolitik.
5: Künftig sollen sich nicht mehr nur Länder und Kommunen um Hitzeschutz kümmern, sondern

0: Schutz. Dazu gehören strengere Regeln gegen Luft- und Wasserverschmutzung, genauso wie die Förderung von öffentlichem Nahverkehr und Radwegen. Ein paar zusätzliche Trinkbrunnen reichen nicht aus.
1: Die Meinung unserer Gastkommentatorin Ronja Brier. Die Frankfurter Allgemeine Zeitung begrüßt den Hitzeaktionsplan des Bundesumweltministers auch. Sie sieht allerdings großen Nachholbedarf in Deutschland bei der Anpassung an die Folgen des Klimawandels.
2: In anderen Weltgegenden ist seit Jahrhunderten bekannt, wie man sich gegen Hitze wappnet, wie man sich kleidet, wie man Plätze und Wohnungen beschattet und begrünt, zu welchen Zeiten körperliche Aktivität zu vermeiden ist. Länder wie Deutschland verlassen sich indes noch immer darauf, in gemäßigten Klimazonen zu liegen. Nur sind die Zustände hier immer weniger gemäßigt. Dieser ungeübte Umgang mit den Extremen ist gefährlich. Die Zahl der Hitzetoten ist nicht etwa in traditionell heißen Ländern besonders hoch, sondern in Europa.
1: Die Nürnberger Nachrichten fordern von Bund, Ländern und Kommunen, beim Hitzeschutz besser zu kooperieren.
2: Entscheidend ist es, den Schutz vor den Folgen von Extremwetter in alle Planungen einzubeziehen. Da müssen Referate zusammen statt gegeneinander arbeiten. Da braucht es ein Umdenken bei allen Neubauprojekten. Andere Länder und Städte machen vor, was da alles geht. Wer nun nicht umsteuert, riskiert sehenden Auges, dass die nächsten Unwetter schlimmere Folgen haben als mit entschiedenem Klimaschutz.
1: Und das waren unsere Standpunkte in der ARD-Infonacht.

0: Es ist 1 Uhr. 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
1: Die Nachrichten mit Frank Wörner. Guten Morgen. In NRW gibt es immer noch mehrere Waldbrände. Das Feuer in Sundern im Sauerland ist zwar unter Kontrolle, es gibt aber noch Glutnester. Auch in Hürtgenwald im Kreis Düren steht ein Wald in Flammen. Das Feuer hat sich dort über die Baumwipfel ausgebreitet. Das macht den Brand besonders gefährlich. Auch in der Nacht wird weiter gelöscht, sagt Timo Pleuß von der Feuerwehr Hürtgenwald.
2: Die aktuelle Lage hat sich ein wenig entspannt aufgrund Einbruch der Dunkelheit. Dann Temperaturen gehen runter. Die Löschmaßnahmen des Hubschraubereinsatzes und auch der Feuerwehr sind wirksam. Der Brand ist noch nicht aus. Das heißt, es wird die ganze Nacht dementsprechend Löscharbeiten geben, auch über den Tag hinaus.
1: In Hürtgenwald kommt eine weitere Gefahr dazu. Dort liegen Munitionsreste aus dem Zweiten Weltkrieg im Boden, die sich entzünden können. Junge Menschen bekommen in Deutschland weiterhin die meisten befristeten Jobs. Das Statistische Bundesamt hat Zahlen dazu ausgewertet. Danach bekommen junge Menschen dreimal so oft befristete Arbeitsverträge wie sonst im bundesweiten Durchschnitt. Mehr von Christina Wilkes.
3: Insgesamt haben 2,2 Millionen Menschen in Deutschland befristete Arbeitsverträge. Und die allerwenigsten haben sich das ausgesucht. Die meisten Jobs auf Zeit gab es letztes Jahr im Bereich Bildung, also an Schulen oder Unis. Gefolgt vom Gastgewerbe wie Hotels und Bars. Männer und Frauen sind von befristeten Verträgen übrigens fast gleich betroffen.
1: Und das ist gerade auch noch Thema. US-Präsident Trump hat weitere Zölle verhängt, und zwar auf Drohnen. Wenn sie für die nationale Sicherheit der USA von besonderer Bedeutung sind, sollen bis zu 100% Aufschlag anfallen. NRW-Flüchtlingsministerin Schäffer übt harte Kritik an der Kölner Ausländerbehörde. Die hatte offenbar Hilfe abgelehnt, mit der sie hunderte ausreisepflichtige Migranten hätte abschieben können. Wegen des Niedrigwassers im Rhein muss auch die Fähre Duisburg-Walsum eine Zwangspause einlegen. Sie transportiert sonst täglich hunderte Radfahrer und Autos. Bei der Leichtathletik-EM in Birmingham hat es am Abend mehrere Medaillen für das deutsche Team gegeben. Highlight war der deutsche Doppelsieg im Zehnkampf, sagt Claudia Hogestrath, WDR Sport.
4: Wie Leon Neugebauer im Schlussspurt im Rennen über die 1500 Meter über die Ziellinie getaumelt ist und damit seinen Vorsprung auf Niklas Kaul gerettet hat, das war schon sensationell. Silber ist auch für Niklas Kaul ein ganz toller Erfolg, aber auch die 3000 Meter Hindernis waren spektakulär. Gesa Krause mit ihrem dritten EM-Titel vor ihrer Teamkollegin Olivia Gürt auf Platz 3. Und für den perfekten Abschluss hat dann noch Henrik Jansen gesorgt mit Bronze im Diskuswurf.
1: Das war WDR aktuell. Das Wetter in Nordrhein-Westfalen. Heute Nacht ist es meistens klar und teilweise tropisch warm mit Tiefstwerten zwischen 23 und 11 Grad. Tagsüber wird es wieder sehr sonnig und heiß. In Detmold 35 Grad, in Velbert 36 und in Heinsberg bis 37 Grad. Der Samstag

0: Der Tag startet mit einem Mix aus Sonne und Wolken bei schwülheißen 30 bis 35 Grad. Später ziehen einzelne Schauer und Gewitter durch und es kühlt etwas ab. Die Zeit, es ist 1.03 Uhr.
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2: Mit diesen beiden Meldungen, die A3 Köln Richtung Oberhausen ist zwischen Kreuz Breitscheid und Kreuz Kaiserberg wegen Reparaturarbeiten voraussichtlich noch weitere 2 Stunden bis um 3 Uhr gesperrt. Und die A23 Hamburg Richtung Heide ist zwischen Dreieck Hamburg Nordwest und Hamburg Eidelstedt wegen einer Nachtbaustelle noch bis etwa 5 Uhr gesperrt. Allen unterwegs eine gute und sichere Fahrt.
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2: Von NDR Info in Hamburg mit Tom Westerholt. Und das hier, das sagt der Präsident des Deutschen Städte- und Gemeindebundes, Ralf Spiegler, über die Prioritäten angesichts des Klimawandels.
3: Oberste Priorität muss haben die Sicherung des Trinkwassers, die wichtigste, lebenswichtigste Ressource, die wir haben. Wir brauchen Verbundsysteme, wir brauchen Wasserspeicher, wir brauchen Investitionen in die Struktur, aber eben auch klimaanpassende Maßnahmen. Da reden wir von ungefähr 800 Milliarden Euro in den nächsten 20 Jahren.
2: Ja, denn gestern und auch heute wieder sind ja diese passenden Tage, um über Hitzeschutz nochmal grundlegend zu sprechen. Im Norden gestern wieder über 30 Grad, in den südlichen Landesteilen wieder fast bis 40 Grad. Und heute, am Freitag, wird es eher nochmal etwas wärmer als gestern. In diesem Jahr sind in Deutschland schon mehr als 12.500 Menschen durch die Hitze gestorben. Die Zahlen hat das Robert-Koch-Institut vorgelegt. Und umso drängender ist die Frage, wie bereiten wir uns besser vor? Was sind sinnvolle und notwendige Maßnahmen? Wer ist wofür zuständig? Die Opposition im Bundestag, allen voran die Grünen, fordern einen Hitzegipfel. Umweltminister Schneider will mehr Bundeskompetenzen und das Grundgesetz erweitern. Dazu jetzt Hauptstadtkorrespondentin Katrin Aue im Gespräch mit meiner NDR-Kollegin Birgit Langhammer.
4: Naja, da sind die Zuständigkeiten klar zwischen Bund und Ländern getrennt. Deshalb die Idee, eine Grundgesetzänderung. Klimaanpassung soll als sogenannte Gemeinschaftsaufgabe ins Grundgesetz. Das ist eine Art Vereinbarung zwischen Bund und Ländern, die sagt, ja, der Bund darf sich beteiligen. So, und jetzt die Frage, kann das tatsächlich was bringen? Ich würde sagen, ja, denn wenn Hitzeschutz, also Klimaanpassung generell Gemeinschaftsaufgabe wäre, dürfte eben der Bund erstens Maßnahmen mitfinanzieren, also schlicht Geld geben für zum Beispiel eine Klimaanlagenoffensive für Krankenhäuser oder für mehr Bäume in Innenstädten oder für die Entsiegelung von Straßenzügen. Und zweitens könnte der Bund dann auch Maßnahmen planen und koordinieren, also den Ländern auch da unter die Arme greifen, damit nicht jedes Land und jede Kommune quasi das Rad selbst neu erfinden muss.
5: Jetzt hast du gerade gesagt, der Bund dürfte sich beteiligen. Das heißt, bis hierhin ist das nicht vorgesehen oder könnte man als Bund trotzdem sagen, hier ist der Topf X und daraus finanzieren wir mit?
4: Tatsächlich ist es per Grundgesetz so geregelt, dass es diese klaren Zuständigkeiten gibt. Das ist so getrennt. Hitzeschutz und Klimaanpassung fällt unter Katastrophenschutz und dafür sind eben die Länder zuständig, beziehungsweise dann die Kommunen, die das umsetzen müssten. Was der Bund tatsächlich trotzdem machen könnte, ist, er sagt ja schon seit Wochen eigentlich, zum Beispiel in Form von Bundesumweltminister Carsten Schneider, naja, wir geben ja den Ländern ohnehin schon 100 Milliarden Euro aus dem sogenannten Sondervermögen Infrastruktur. Davon könnten sie ja Hitzeschutz mitbezahlen. Nur dann sagen die Kommunen, sorry, aber davon sollen wir so viele andere Dinge bezahlen. Klimaschutz schaffen wir damit oder Klimaanpassung schaffen wir damit kaum noch. Also wenn es jetzt grundsätzlich auf irgendeine Art mehr Geld vom Bund für Länder und Kommunen gäbe, dann bräuchte es vielleicht eine solche Grundgesetzänderung nicht. Aber auch der Weg wäre sicher sehr steinig.
5: Und wenn wir es noch mal konkreter fassen, woran würde jetzt ein Mensch vor Ort in Norddeutschland merken, dass Hitzeschutz Verfassungsrang hat, beziehungsweise zur Gemeinschaftsaufgabe geworden ist? Welche Maßnahmen wären da vielleicht auch kurzfristig realistisch?
4: Naja, ich fürchte, ich muss sagen, alle Maßnahmen müssen irgendwie geplant und dann umgesetzt werden. Also ich gehe jetzt nicht davon aus, dass schon im nächsten Sommer jedes Krankenhaus der Republik klimatisierte Patientenzimmer hat. Aber ich würde schon sagen, dass zumindest die Wahrscheinlichkeit, dass etwas mittelfristig passiert, mit einer solchen Gemeinschaftsaufgabe etwas größer wäre.
5: Und ich habe es gesagt, die SPD klar dafür, die CDU als Koalitionspartner noch nicht ganz so begeistert. Da hieß es erstmal, man will noch prüfen. Also das ist kein klares Ja.
4: Genau, das ist nämlich die Krux. Für eine solche Grundgesetzänderung braucht Carsten Schneider eine Zweidrittelmehrheit im Bundestag, also 420 der 630 Abgeordneten, noch mehr als nur SPD und Union. Schneider sagt jetzt, seine SPD, die sei im Boot. Auch die Grünen und die Linken haben signalisiert, dass sie offen für die Idee sind. Aber der Koalitionspartner, die Union, da kommt Widerstand. Fraktionsvize Krings zum Beispiel begründet das mehr oder weniger mit der Kompetenzfrage. Also man dürfe den Ländern nicht zu viel Kompetenz wegnehmen, indem man noch mehr zentralisiere. Aber hinter den Kulissen hören wir, dass die Union auch deshalb ziemlich zurückhaltend ist, weil sie auf die Stimmen der Linken angewiesen wäre bei einer solchen Abstimmung. Und mit denen will die Union ja nicht zusammenarbeiten. Also es ist sehr fraglich, ob diese Idee am Ende Erfolg hat.
5: Und weißt du auch, was die Länder denken, wenn da mehr Geld käme? Könnte ich mir vorstellen, die wären auch offen?
4: Ganz grundsätzlich würde ich auch denken, dass sie offen wären. Aber da hat der Fraktionsvize der Union, Günther Frings, einen kleinen Punkt. Also in der Vergangenheit kam auch immer mal wieder Widerstand aus den Ländern, wenn es hieß, der Bund möchte mehr Kompetenzen, um gemeinsam mit den Ländern etwas zu planen oder zu finanzieren. Da kam immer mal wieder der Punkt, naja, also ehrlich gesagt, irgendwas wollen wir schon auch noch zu entscheiden haben. Das heißt, vielleicht ist auch da die letzte Messe noch nicht gesungen, aber erstmal müsste es halt diese Zweidrittelmehrheit überhaupt im Bundestag geben.
2: Hauptstadtkorrespondentin Katrin Aue im Gespräch mit meiner NDR-Kollegin Birgit Langhammer. Ja, ein weiteres Thema neben den gesundheitlichen Herausforderungen des Klimawandels ist aktuell ja auch die Binnenschifffahrt. Wasserstraßen kennen keine Staus und sind eigentlich immer da, mit mal mehr, mal weniger Wasser, daher sehr begehrt zum Transport. Bisher, denn Hitze und Dürre sorgen für eine neue Lage. Wichtige Wasserwege fallen über längere Zeiträume weitgehend aus. Verlieren wir also in den kommenden Jahrzehnten die großen Flüsse im Sommer? Fallen die dann immer wieder als Transportwege aus? Dazu drei Stimmen aus drei Perspektiven, die zu dem Schluss kommen, unsere Flüsse verändern sich grundlegend. Tim Belke aus der ARD-Wissenschaftsredaktion.
6: Wegen des Niedrigwassers kann kaum noch Ladung transportiert werden.
7: Nicht nur im Rhein ist der Wasserstand niedrig, auch die Donau ist von anhaltender Wärme und fehlenden Niederschlägen betroffen.
8: Sind die Wasserstände niedriger als
9: niedrigen?
10: Die Nachrichten überschlagen sich in den vergangenen Tagen. Ein Niedrigwasserrekord jagt den nächsten.
11: Es ist ein ganz außergewöhnlicher Zustand.
10: Enno Nilsson ist bei der Bundesanstalt für Gewässerkunde Ansprechpartner für den Klimawandel und verantwortlich für Modellrechnungen und Prognosen, wie viel Wasser Deutschland in Zukunft zur Verfügung hat.
11: Wir haben an vielen Pegeln historische Tiefststände. Das heißt, dieses Jahr ist ganz klar eine Besonderheit aktuell. Es ist allerdings auch, müssen wir sagen, ein Jahr in einer Sequenz von Niedrigwasserjahren.
10: Die aktuelle Situation kam nicht ganz überraschend, sagt Nilsson. Zwar ist die Vorhersage von Flusspegeln komplex und hängt von vielen Faktoren ab, doch die niedrigen Pegel an Rhein, Elbe oder Donau liegen nicht nur daran, dass es in den vergangenen Wochen zu wenig geregnet hat.
11: Es ist auch zu wenig Regen, vor allem jetzt ganz aktuell ist das Einzige, was helfen kann, tatsächlich großflächiger und langanhaltender Regen. Aber wir sind tatsächlich schon relativ schlecht aus dem Winter gekommen. Wir hatten einen relativ schneearmen Winter und eben diese Rücklage, die fehlte.
10: Wenig Schnee im Winter heißt wenig Schmelzwasser im Frühling und Frühsommer. Die großen Niederschläge kamen auch dann nicht, stattdessen schon im Juni die erste Hitzewelle. Für Flüsse heißt das, viel Wasser verdunstet. Und es gibt noch einen Grund für Niedrigwasser. Das rasante Abschmelzen der Gletscher in den Alpen, erklärt Klimaforscherin Friederike Otto.
12: Die Gletscher werden jedes Jahr weniger aufgrund des Klimawandels. Das heißt, von da kommt in jedem Jahr weniger Wasser. Und solange wir weiterhin fossile Brennstoffe verbrennen, werden auch die Sommertemperaturen immer weiter steigen und damit die Verdunstung. Und das heißt, das, was wir als Rekordextrem in diesem Jahr haben, wird sicherlich nicht der Rekord bleiben.
10: Auch Enno Nilsson von der Bundesanstalt für Gewässerkunde rechnet damit, dass sich die Situation an deutschen Flüssen aufgrund des Klimawandels noch verschärfen wird. Was also tun? Nilsson verweist unter anderem auf die nationale Wasserstrategie. Darin ist die Vision eines naturnahen Wasserhaushalts beschrieben.
11: Wenn zum Beispiel die Gletscher diesen Speicher nicht mehr darstellen, wo finden wir denn andere Speicher? Müssen nicht technische sein. Es kann aber beispielsweise sein, dass die Landschaft selber zu so einer Art Schwamm wird. Ne? Dass wir sagen, Infiltrationseigenschaften in Städten, aber auch in landwirtschaftlich geprägten Gebieten, die verändert man in der Art und Weise, dass man Wasser in der Fläche zurückhält. Das ist ganz klar auch ein mögliches Vorgehen. Hydrologisch würden wir das dann merken, dass der sogenannte Basisabfluss, das ist der Abfluss, der im Gewässer bleibt, wenn es nicht regnet, dass wir den erhöhen.
10: Zudem müssten wir aber auch lernen, mit Niedrigwasser besser umzugehen. Dafür arbeiten er und sein Team an besseren Vorhersagen. Dann könnten Unternehmen ihre Lager rechtzeitig vollmachen, Prozesse auf erwartetes Niedrigwasser abstimmen. Auch flachere Schiffe könnten ein Teil der Lösung sein. Denn klar sei, Binnenschifffahrt werde es in Deutschland auch in Zukunft geben. Schließlich betreffe Niedrigwasser nur einen Teil des Jahres. Das sieht auch Jürgen Stamm so. Er ist Professor für Wasserbau an der Technischen Uni Dresden. Er fordert auch bauliche Maßnahmen an den Fahrrinnen, auch wenn das zunächst teuer erscheine.
13: Ich sage immer, unsere natürlichen Lebensadern sind die Flüsse. Und sie können am kostengünstigsten und am umweltschonendsten auf der Wasserstraße transportieren. Wir dürfen deshalb nicht den Transportweg Wasserstraße komplett aufgeben.
10: Am Ende wird es verschiedene Maßnahmen brauchen, um die Flüsse als Lebensadern zu erhalten. Ohne Klimaschutz wird das jedoch kaum gelingen.
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2: Ich frage mal kurz nach, was halten Sie eigentlich von dieser Idee? Mehr arbeiten, wenn gerade viel zu tun ist und dafür an einem anderen Tag früher Schluss machen, wenn es mal gerade nicht so brummt. Im Bundesarbeitsministerium findet man das offenbar einen guten Plan. Ein interner Entwurf aus dem Ministerium sieht vor, dass statt einer täglichen auch eine wöchentliche Höchstarbeitszeit möglich sein soll. Natürlich, sofern das tariflich geregelt ist. Was bedeuten flexible Arbeitszeiten aber für Eltern, wenn Kita und Hort nun mal feste Öffnungs- und Schließzeiten haben? Robin Hartmann hat in Dresden mit Beschäftigten gesprochen, bei denen schon heute die Vereinbarkeit von Familie und Beruf zumindest komplex ist, vorsichtig ausgedrückt.
14: Die Gastrobranche ist schon heute sehr flexibel. Spontan länger bleiben oder erst 4 Tage vorher wissen, wann man wie lang in der nächsten Woche arbeitet. Viele Überstunden ansammeln und Monate später abbummeln. Restaurantmanagerin Mandy Heller kennt das alles. Das mit Familienleben und ihrer 3-jährigen Tochter unter einen Hut zu bekommen, gleicht einem Puzzle.
15: Wo mich die Kita angerufen hat und ich soll sofort mein Kind abholen und ich war aber gerade auf Arbeit und war alleine noch, bis der Nächste kam. Und dann hat es mein Mann doch noch nach 2 Stunden geschafft. Ja, aber es ist halt auch nie optimal. Ne?
14: Noch gilt 8 Stunden Arbeitszeit am Werktag bis zu 10 mit Ausgleich. Nach der Idee der Bundesregierung könnten jedoch Tarifparteien ein Wochenmodell mit durchschnittlich höchstens 48 Stunden vereinbaren. Einzelne Arbeitstage könnten so, auch spontan, länger als 10 Stunden dauern. Mandy Heller kommt aber schon unter der aktuellen Regelung an ihre Grenzen, arbeitet nur Teilzeit. Und trotzdem.
15: Meistens kommt es eh anders und da brauche ich immer den Plan B oder dass mein Mann die dann abholen kann oder dann durchaus mal Oma, Opa. Aber die sind auch noch arbeiten, also das geht dann auch nicht immer. Und dann durch die Schließzeiten bis spätestens 17 Uhr ist das dann schwierig.
14: Damit ist Familie Heller nicht allein. Viele Gastrokollegen mit Kindern berichten Ähnliches. Von einer generellen Arbeitszeitflexibilisierung wären auch andere Branchen betroffen. Vor allem Familien bauen aber auf feste Arbeitszeiten. Knapp 47.000 Dresdner Kinder unter 11 Jahren werden in Kita oder Hort betreut. Sachsenweit sind es knapp 308.000. Viele sind noch zu jung, um als Schlüsselkinder allein nach Hause zu gehen. Müssen pünktlich abgeholt werden. Der Hotel- und Gaststättenverband DEHOGA Sachsen verteidigt das Wochenmodell. Entscheidend sei die Freiwilligkeit, sagt Hauptgeschäftsführer Axel Klein.
16: Wir wollen einen Schritt in Deregulierung. Das heißt, wir möchten gern, dass der Unternehmer mit dem Mitarbeiter gemeinsam entscheiden kann, wann arbeitet er und wie lange. So, das ist die Grundvoraussetzung für uns.
14: Dass die Arbeitgeber über die Köpfe ihrer Angestellten entscheiden, glaubt Klein nicht. Auch im Fachkräftemangel in bestimmten Branchen sieht er einen Schutz. Bei schlechten Bedingungen könnten Beschäftigte den Arbeitgeber wechseln. Ob das so bleibt, sei offen.
16: Was in 10 oder 5 Jahren sein wird, wie der Arbeitsmarkt dann sein wird, das kann ich jetzt noch nicht einschätzen. Ich weiß nur, wir müssen uns da viel, viel flexibler gestalten im Interesse beider.
14: Die Gewerkschaft Nahrung, Genuss, Gaststätten befürchtet hingegen, noch mehr Eltern könnten ihre Arbeitszeit von vornherein reduzieren, damit der Arbeitstag zur Betreuung passt. Das treffe vor allem Frauen, sagt Gewerkschaftssekretärin Romy Granert.
17: Wir befürchten hier eine sehr große Teilzeitfalle für sowohl Frauen als auch Männer, aber vermutlich hauptsächlich Frauen. Das hat vermehrt Konsequenzen, sowohl im aktuellen Monatseinkommen, genauso wie das Konsequenzen hat, wenn man später in Rente geht und nie Vollzeit gearbeitet hat.
14: Restaurantmanagerin Mandy Heller priorisiert. Seit sie Mutter ist, will sie ihre Arbeit in 6 oder 8 Stunden schaffen, damit noch Zeit für ihre Tochter bleibt. Das gehe für sie nur mit Teilzeit. Für Familien wie ihre zählt deshalb nicht die Gesamtzahl der Wochenarbeitsstunden, sondern wie lang die einzelnen Arbeitstage sind.
2: Berichtet Robin Hartmann. Lina E., vielleicht haben Sie den Namen schon mal gehört, bekannt als Transperson, die vom Staat als linksextremistisch eingestuft wird. Lina E. war als Rädelsführerin der sogenannten Hammerbande oder Antifa Ost schon 2023 zu einer Haftstrafe verurteilt worden. Die hat sie inzwischen verbüßt. Aber Lina E. sitzt dennoch wieder im Gefängnis, in sogenannter Beugehaft, weil sie als Zeugin vor Gericht eine Aussage verweigert hat. Ihr Anwalt hat dagegen Verfassungsbeschwerde eingelegt und wir fragen uns, wie oft wird Beugehaft überhaupt bei uns angewendet und wie zulässig ist sie? Sarah Böttcher hat da recherchiert.
18: Menschen können in Deutschland ins Gefängnis kommen, obwohl sie keine Straftat begangen haben. Dann nämlich, wenn sie als Zeugen in einem Verfahren eine Aussage verweigern. Das ist die Beugehaft. Sie gibt es seit Ende des 19. Jahrhunderts und wird auch heute noch genutzt, weil die Zeugen so wichtig sind, erklärt Henning Rosenau, Professor für Strafprozessrecht an der Uni Halle.
19: Da es im Strafprozess um die Wahrheit geht und man die Wahrheit herausfinden muss, braucht man die Zeugenaussagen. Ohne dass die Zeugen sich beteiligen und sozusagen ihre staatsbürgerliche Pflicht dort auch erbringen, würde ein Strafverfahren gar nicht mehr funktionieren. Also das Strafverfahren steht und fällt damit, dass die Zeugen auch das sagen, was sie gesehen haben.
18: Als Höchstmaß für die Beugehaft gelten 6 Monate. Erneut verhängt werden darf sie nicht. Generell wird sie aber sehr selten angeordnet, sagt Rosenau, weil Zeugen meist schon vorher zumindest in Teilen aussagen. Auch der Richterbund Sachsen-Anhalt bestätigte MDR aktuell, dass die Beugehaft so gut wie nie vorkommt. Rechtlich zulässig ist sie, betont Rosenau, aber auch umstritten.
19: Diese Pflicht und der Zwang zur Aussage kollidiert mit möglicherweise einem Auskunfts- und Aussageverweigerungsrecht. Und niemand ist beispielsweise gezwungen, gegen sich selbst auszusagen. Also das ist ein ganz wichtiges Justizgrundrecht. Und da muss man immer schauen, greift man mit so einer Beugehaft nicht in dieses Recht ein. Und hier hat jetzt der BGH gesagt, nein, die würde sich nicht nochmal selbst belasten, weil sie ja schon verurteilt ist.
18: Konkret geht es um den Prozess gegen die Gruppierung Antifa Ost vor dem Oberlandesgericht Dresden. Dort hatte Lina E. argumentiert, dass sie nicht aussagen könne, ohne sich selbst zu belasten. Der Richter wiederum betonte, ihre Aussage sei wegen ihrer mutmaßlich herausragenden Rolle in der Gruppe von großer Bedeutung. Philipp Hillingmeier ist Rechtsanwalt für Strafrecht in Leipzig. Auch ihm begegnet die Beugehaft im Alltag selten.
20: Unserer Erfahrung nach ist es wirklich ein Ultima Ratio-Instrument. Man hat ja auch andere Instrumente, zum Beispiel, dass bei der unberechtigten Zeugnisverweigerung demjenigen die Kosten, zum Beispiel für zusätzliche Termine vor Gericht dann auferlegt werden können oder auch ein Ordnungsgeld. Und erst dann kann man überhaupt über dieses Instrument der Erzwingungshaft nachdenken.
18: Persönlich sieht er die Beugehaft auch kritisch, weil sie einen starken Eingriff in die persönliche Freiheit darstelle und deshalb immer verhältnismäßig sein müsse. Und er ist überzeugt, wer wirklich schweigen will, schweigt meist auch nach 6 Monaten.
20: Aus unserer Erfahrung ist es ein Mittel, das wirklich als überholt gelten muss, was sich in der Praxis nicht unbedingt bewährt.
18: Dennoch hatte der Bundesgerichtshof Lina E.'s Beugehaft vergangene Woche bestätigt. Ihr Anwalt will deshalb einen Schritt weitergehen und eine Verfassungsbeschwerde beim Bundesverfassungsgericht einreichen. Philipp Hillingmeier aus Leipzig glaubt, dass sein Kollege damit tatsächlich Chancen haben könnte.
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2: Heute vor 100 Jahren wurde in Paris René Goscinny geboren. Er schuf Comics mit weltberühmten Helden. Oliver Rustemeyer erinnert an ihn.
0: Man darf wohl ohne Übertreibung sagen, dass dies ein großer Tag für alle freien Gallier ist.
21: Das dürften heute wohl nicht nur die berühmtesten Gallier der Welt, Asterix und Obelix, über René Goscinny sagen. Der Sohn jüdischer Einwanderer aus Polen und der Ukraine lernt schon sehr früh die Kraft des Humors.
22: Ich bin der jüngste von zwei Kindern. Vater war Alkoholiker und schlug Mutter. Sehr schnell bemerkte ich, dass das Lachen ein Schutzmantel war. Ich war glücklich, wenn ich jemanden zum Lachen brachte.
21: Nach dem Abitur arbeitet Goscinny in einer Werbeagentur und er koloriert Kinderbücher. Er bewirbt sich in den 1940er Jahren als Zeichner für Walt Disney. Vergeblich.
23: Kunstbanausen.
24: Du nimmst mir das Wort aus dem Mund, Markus Schmalzlockus.
21: Seine Zeichnungen gelten unter Verlegern als eher durchschnittlich. Ein Wink des Schicksals? Denn in Brüssel lernt er Anfang der 50er Jahre den französischen Zeichner Albert Uderzo kennen und schreibt ab sofort die Texte für seine Comicfiguren, anstatt weiterzuzeichnen. Er bringt Kapitän Pit Pistol zum Sprechen, findet die richtigen Worte für Reporter Luc Junior, Indianer Umpapa und er entwirft den kleinen Nick.
25: Aber wer sind Sie, junger Mann?
26: Asterix, erkennst du mich nicht? Asterix.
21: 1959. Goscinny weckt seine bekannteste Figur zum Leben. Zusammen mit Zeichner Uderzo. Die Figur wird ein Klassiker.
27: Eines Tages kam ein Herr zu uns, der eine neue Jugendzeitschrift machen wollte. Er wollte vor allem, dass ihr französisches Kulturgut zugrunde liegt. Und als wir so in den hintersten Ecken der französischen Geschichte suchten, stießen wir auf die Gallier.
24: Wie viele feindliche Männer haben sich euch entgegengestellt?
28: Also es waren über den Daumen, würde ich sagen. Recht betrachtet war es nur einer.
29: Ach ja, so ein großer, ein kleiner.
21: Anfang der 60er dann Goscinnys letzter großer Streich. Der Gegenentwurf zu Asterix dem Gallier.
30: Parodie de la méchance.
31: Ich wollte eine Parodie auf die Bosheit machen. Is no good, den Großvisier.
32: Ich will Kalif sein anstelle des Kalifen. Wie ich ihn hasse aus meiner Seele tiefen.
31: Ich liebe das Wortspiel. Ein Beispiel dafür sind die Namen in Is no good. Zum Beispiel Muskelprotz oder Is very blöd. So etwas macht mich für Stunden glücklich.
21: Goscinny wird nur 51 Jahre alt. Er stirbt 1977 in Paris. Heute verwalten die beiden Töchter von Goscinny und Uderzo das Erbe ihrer Väter. Der Meister der Sprechblasen kam am 14. August 1926 auf die Welt. Heute vor 100 Jahren.
24: Und lasst euch nicht den Himmel auf den Kopf fallen.
2: Ganz genau. Der Stichtag von Oliver Rustemeier.
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33: Mit Lars Pegelow. Es war spannend bis zum Ende und sogar ein bisschen dramatisch, als der neue Europameister im Zehnkampf, Leo Neugebauer, beim abschließenden 1500-Meter-Lauf in Birmingham ins Ziel gestürzt ist und Gold gewann. Es war nicht der einzige deutsche Triumph an diesem aufregenden Leichtathletiktag. Irina Gneb.
34: Über die Ziellinie taumelnd hat sich Leo Neugebauer zum König der Athleten gekrönt. Im abschließenden Rennen über die 1500 Meter rettete er seinen Vorsprung auf Niklas Kaul in einem packenden Finish gerade so ins Ziel. Für Neugebauer ist es nach WM-Gold im Vorjahr der zweite große Titel seiner Karriere. Kaul holte Silber. Den deutschen Doppelsieg rundete Youngster Amadeus Gräber mit einem starken achten Platz ab. Über die 3000 Meter Hindernis hatte zuvor Gesa Krause die erste Goldmedaille für das deutsche Team gewonnen. Es war bereits ihr dritter EM-Titel. Platz 3 sicherte sich Krauses Teamkollegin Olivia Gürt. Den deutschen Medaillenabend rundete Henrik Janssen mit Bronze im Diskuswurf ab.
33: Zweimal Gold also für Deutschland. Hindernisläuferin Gesa Krause ist bei ihrem insgesamt dritten EM-Gold fast die Spucke weggeblieben.
35: Mir fehlen fast ein bisschen die Worte. Ich glaube, am Anfang ist es immer irgendwie leicht, wenn man einfach das Gefühl hat, man hat nichts zu verlieren und probiert und probiert. Und dann aber das zu wiederholen und oben zu bleiben, ist schon immer eine Challenge. Aber mittlerweile sehe ich es noch als größeres Privileg, weil ich eigentlich niemandem mehr was beweisen muss,
33: sagte Gesa Krause. Zehnkämpfer Leo Neugebauer hat nach dem WM-Titel im Vorjahr seinen zweiten ganz großen Erfolg errungen.
36: Ich wusste, wie weit ich ungefähr hinter Niklas sein sollte. Hab alles gegeben, um das so zu machen. In den letzten 50 haben mich meine Beine wieder ein bisschen im Stich gelassen, aber ich habe nochmal durchgezogen. Deswegen musste ich schon wieder auf die Ziellinie fallen, aber es hat gereicht. Also zwei Medaillen für Deutschland im Zehnkampf ist einfach, es geht gar nicht besser.
33: Fünf deutsche Medaillen also insgesamt bei der Leichtathletik an diesem Tag für Deutschland. Bei den Schwimmeuropameisterschaften in Paris haben sich viele Athletinnen und Athleten des Deutschen Schwimmverbandes bisher auch stark präsentiert. Wie der vierte Tag im Becken verlief, fasst Lars Becker zusammen.
37: Der erste Medaillen
3: medienlose Tag für den DSV bei den EM-Beckenwettbewerben, aber eine Top-Platzierung und Leistung. Linda Roth, 18 Jahre, Junioren-Europameisterin über 200 Meter Freistil, belegt über diese Distanz bei ihrem ersten großen Einzelfinale einen herausragenden vierten Rang. Guter Sechster, Kai Winkler im Finale über 100 Meter Schmetterling. Platz 6 auch für die 4x100 Meter Staffel der Männer. Lukas Matzerath wurde Achter über 200 Meter Brust.
33: Am fünften Wettkampftag soll es dann wieder deutsche Medaillen geben. Die größten Hoffnungen ruhen auf Lukas Mertens über 200 Meter Freistil sowie Angelina Köhler über 100 Meter Schmetterling. In Zagreb haben die Turn-Europameisterschaften begonnen. Zum Start waren die Frauen dran mit dem Mehrkampf, den Florian Winkler beobachtet hat.
4: Helen Kevrich ist auch international zurück. Die Turnerin vom MTV Stuttgart war fast ein Jahr lang verletzt, zeigte aber in Zagreb am Stufenbarren eine Top-Leistung und gehört mit der besten Wertung in der Qualifikation zu den Titelkandidatinnen bei dieser Europameisterschaft. Ebenfalls richtig stark Carina Schönmeier aus Bremen am Sprung. Die Europameisterin von 2025 wusste als Quali-Zweite ebenfalls zu überzeugen und hat an ihrem Paradegerät definitiv Medaillenchancen. Ein weiteres Gerätfinal für die DTB-Riege ertonte Pauline Schäfer-Betz am Balken. Die erfahrene Turnerin aus Cottbus, rechtzeitig nach einer Hüft-OP wieder fit, kam auf Platz 6. Zusätzlich schaffte die Riege von Bundestrainer Herbern Wirsma als viertbeste Nation auch den Sprung ins Teamfinale am Sonntag. Neue Europameisterin im Mehrkampf wurde die unter neutraler Flagge startende Russin Angelina Melnikova.
33: Und schließlich noch ein Blick auf die rhythmische Sportgymnastik. Bei der Heimweltmeisterschaft in Frankfurt hat Olympiasiegerin Daja Varfolomejew überraschend das Finale mit den Keulen verpasst. Sie ist aber nach wie vor die große Favoritin im Mehrkampffinale.
2: Und das waren die Meldungen vom Sport in der Infonacht mit Lars Pegelow.
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5: Um 1.29 Uhr mit Juliette Groß. Wegen der anhaltenden Trockenheit rechnet der Deutsche Bauernverband mit starken Ernteeinbußen. Besonders betroffen seien Weizen und Raps, sagte Bauernpräsident Ruckwied dem Redaktionsnetzwerk Deutschland. Auch Totalausfälle seien möglich. Ruckwied forderte Soforthilfen von der Politik. So könnten EU-Hilfen erhöht oder vorgezogen und die Steuer auf Diesel gesenkt werden, ergänzte Ruckwied im Sender Phoenix.
6: Also die Situation im Moment ist toxisch. Auf der einen Seite unterdurchschnittliche Erträge, auf der anderen Seite hohe Kosten bei Energie, bei Diesel. Und das in Kombination mit niedrigen Erzeugerpreisen, das halten die Landwirte nicht mehr lange durch.
5: Bauernpräsident Ruckwied. Zum 65. Jahrestag des Mauerbaus in Berlin haben Spitzenpolitiker gemahnt, die Erinnerung an die deutsche Teilung wachzuhalten. Bundestagspräsidentin Klöckner, Berlins regierender Bürgermeister Wegner und andere legten an einem Mahnmal Kränze nieder und gedachten der Opfer von Mauer und Stacheldraht. Klöckner beklagte in ihrer Rede eine anhaltende Barriere in vielen Köpfen und rief dazu auf, einander mehr zuzuhören. Kulturstaatsminister Weimar warnte vor Geschichtsvergessenheit. Links- wie Rechtsextreme versuchten, die DDR gezielt zu verharmlosen, so Weimar. Die Innenminister der deutschen Bundesländer warnen vor neuen hybriden Angriffen in Deutschland. Hintergrund ist der Vorfall letzte Woche am Flughafen Leipzig, wo eine Drohne mit Sprengstoff gefunden wurde. Die Sicherheitsbehörden müssten jetzt schnell aufrüsten, hieß es nach einer Telefonkonferenz der Minister. Aus Hamburg, Oliver Wuttke.
7: Nicht-Zuständigkeitsfragen seien derzeit das größte Problem, so die Ansicht der Innenminister. Wichtiger sei es, in moderne Technik zu investieren, damit man Drohnen sicher aufspüren und abwehren könne, meint Hamburgs Innensenator Andi Grote. Denn die Abwehr müsse ständig an die Entwicklung der Drohnentechnik angepasst werden. Hamburg und die Nordländer seien hier ein Kompetenzzentrum. Man koordiniere schon die maritime Überwachung, entwickle mit Rheinmetall ein Abwehrkonzept für den Hamburger Hafen. Hamburgs Flughafen soll als einer von 8 in Deutschland neue Abwehrtechnik der Bundespolizei bekommen.
5: US-Präsident Trump hat Zölle auf die Einfuhr von Drohnen und deren Bauteile verhängt. Nach Angaben des Weißen Hauses werden Drohnen unter anderem aus EU-Staaten, der Schweiz oder Japan mit 15% Abgaben belegt. Für besonders große oder sicherheitsrelevante Fluggeräte sollen 100% Zoll erhoben werden. Als Begründung hieß es, die USA seien zu abhängig von ausländischen Anbietern. Drohnen bestimmter Unternehmen stellten Sicherheitsrisiken dar. Das Wetter in Deutschland. Meist klar bei Tiefstwerten von 22 bis 10 Grad. Tagsüber sonnig und trocken, Höchstwerte 31 bis 38 Grad. An der See etwas kühler. Am Samstag viel Sonne, auch Wolken, später von Westen her Schauer und Gewitter, 21 bis 38 Grad. Am Sonntag zeitweise heiter, teils Schauer und Gewitter, 20 bis 32 Grad. Das waren die Nachrichten.
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2: Auch um 1.32 Uhr noch mit diesen beiden Meldungen. Die A3 Köln Richtung Oberhausen ist zwischen Kreuz Breitscheid und Kreuz Kaiserberg wegen Reparaturarbeiten bis 3 Uhr gesperrt. Und die A23 Hamburg Richtung Heide ist zwischen Dreieck Hamburg Nordwest und Hamburg Eidelstedt wegen einer Nachtbaustelle bis 5 Uhr gesperrt.
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2: Mit Tom Westerholt am Mikrofon, ich grüße Sie. Der deutsche Weinbau steckt in einer tiefen Krise. Zum einen wird allgemein weniger Alkohol getrunken und zum anderen nehmen die klimatischen Extreme überall zu. Der Deutsche Weinbauverband hat gestern in Österreich-Winkel im Rheingau das vergangene Jahr bilanziert und einen Ausblick auf die Zukunft gegeben. Lars Hofmann über die Herausforderungen, mit denen sich die Winzer konfrontiert sehen.
0: Winzer Philipp Korvers vom Weingut Korvers Kauter steht in einem seiner Weinberge oberhalb von Österreich-Winkel im hessischen Rheingau. Grundsätzlich war es dieses Jahr zu heiß und zu trocken. Die Reben hier sind aber grün. Alte Pflanzen mit rund 20 Meter tiefen Wurzeln, sagt er.
8: Das Gras ist an manchen Stellen auch noch grün, aber in der Regel durchaus gelb und verwelkt. Hat natürlich viel weniger Wurzelmasse als eine Rebe, die auch von weiter unten Wasser holen kann. Und so sehen Sie das, dass einige Gräser oder Begrünungen eben verwelkt sind und die Rebe tatsächlich immer noch gut arbeiten kann. Ja.
0: Aber das ist nicht überall so. Nur ein paar Kilometer weiter den Rhein entlang bei Rüdesheim hat er auch Weinberge. Hier ist der Boden steiniger, speichert kaum Wasser. Hier musste er mit seinem Team immer wieder wässern, genauso die jungen Pflanzen, die noch nicht so tiefe Wurzeln haben. Viel komme da jetzt auf die nächsten Wochen an.
8: Trockenheit kann durchaus gute Weine hervorbringen. Ich bin von Natur aus Optimist und ich möchte auch sagen, 2026 kann noch wirklich ein super Jahrgang werden.
0: So dürfte es vielen Winzern gehen. Sie hoffen auf eine einigermaßen gute Ernte. Allerdings haben sie neben der aktuellen Trockenheit noch viel mehr grundsätzliche Probleme. Der Weinkonsum in Deutschland geht seit Jahren zurück. Und viele Winzer werden ihren Wein nicht mehr los. Der Weinbauverband fordert deshalb von der Politik, den Winzern in Württemberg und Rheinhessen jetzt schnell zu erlauben, überschüssigen Rotwein und Rosé zu Industriealkohol zu destillieren. Diese Krisendestillation von 24 Millionen Litern helfe immerhin kurzfristig. Es seien aber strukturelle Reformen notwendig, sagt Christian Schwörer vom Weinbauverband, weil tendenziell zu viel Wein angebaut werde.
9: Unsere Forderung, die jetzt noch nicht umgesetzt ist, ist tatsächlich ein Anbaustopp. Wir sehen, wir müssen das Produktionspotenzial runterbekommen. Insofern dürfen die Rebflächen aktuell nicht weiter anwachsen.
0: In einigen Bundesländern, Bayern, Baden-Württemberg und Rheinland-Pfalz, werde sogar darüber nachgedacht, Weinberge dauerhaft zu roden und stillzulegen. Der Präsident des Deutschen Weinbauverbandes, Winzer Klaus Schneider, sagt, aktuell gehe es vielen Winzern schlecht. Vielen aber auch nicht. Um auf die Probleme wie sinkender Weinkonsum, ausländische Billigweine, hohe Kosten für Sprit und Löhne zu reagieren, brauche man Zeit. Dafür müssten Flächen vorübergehend stillgelegt werden.
10: Das heißt, Weinberge für 8 Jahre aus der Produktion zu nehmen, die Weinberge zu roden, aber mit Biodiversitätsmaßnahmen den Bewirtschafter zu verpflichten, die Flächen in Ordnung zu halten. Wir wollen die Ansichten der Landschaften erhalten und in diesen 8 Jahren werden wir Lösungen finden, um den Weinmarkt zu ordnen und daran arbeiten wir.
0: In Baden-Württemberg, Rheinland-Pfalz und Hessen werde von den Landesregierungen geprüft, ob das umsetzbar sei. Winzer Philipp Korvers freut sich auf die anstehende Weinlese, weiß aber auch, dass dieser Sommer ein besonderer ist, egal wie die Ernte ausfällt.
8: 2026 geht mit Sicherheit als einer der heißesten und trockensten Sommer ein. Nach den heißen Jahren in der Vergangenheit sollte das wirklich der finale Weckruf sein, dass man was tun muss, ja, dass wir uns um Bewässerungslösungen gemeinschaftlich kümmern müssen.
0: Einzelne Winzer alleine könnten kaum noch auf die zunehmenden Wetterextreme reagieren. Das gehe in Zukunft eben nur noch zusammen.
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2: Bei uns wird ja gerade viel darüber diskutiert. In Österreich gibt es sie dagegen schon seit bald 20 Jahren, die sogenannte Schwerarbeitspension. Sie steht Frauen und Männern ab dem 16. Lebensjahr offen, wenn sie nämlich 45 Jahre gearbeitet haben und einen Teil davon eben in körperlich oder auch psychisch besonders anstrengenden Berufen. Wie funktioniert dieses Modell, das einige ja auch in der deutschen Rentendebatte mit großem Interesse beobachten? Clemens Fehrenkotte berichtet davon.
11: Schon frühzeitig hat Österreich eine Regelung gefunden, um Arbeitnehmern nach 45 Jahren den Eintritt in den Ruhestand mit 60 Jahren zu ermöglichen. Eine Voraussetzung: in mindestens 10 der 20 letzten Arbeitsjahre muss schwere körperliche oder psychische Arbeit geleistet worden sein. Allerdings mit Abschlägen. Wer mit 60 diese Pension erhält, muss bis zum Erreichen des aktuellen Renteneintrittsalters von 65 Jahren für Männer und derzeit 61,5 Jahren für Frauen auf bis zu 9% der endgültigen Rentenzahlung verzichten. Die Intention bei der Einführung der Schwerarbeitspension 2007 sei nachvollziehbar gewesen, sagt Carmen Tremmel, Analystin beim arbeitgebernahen Think Tank Agenda Austria. Doch seitdem sei nichts mehr verändert worden.
12: Es ist aber damals bei der Einführung schon, finde ich, der Fehler begangen worden, dass man sich einfach keine Gedanken gemacht hat, wie könnte man das vielleicht anders gestalten, dass die Personen zwar vielleicht nimmer am Gerüst arbeiten, aber halt einfach einer Bürotätigkeit nachgehen, umgeschult werden und trotzdem noch weiterarbeiten können.
11: Erst seit 2024 können Frauen die Schwerarbeitspension mit dem Erreichen des 60. Lebensjahres beziehen. Denn bis 2023 lag das gesetzliche Renteneintrittsalter für Frauen ohnehin bei 60 Jahren. Derzeit wird die Altersgrenze für Frauen schrittweise erhöht. 2033 sollen auch Frauen erst mit 65 Jahren abschlagsfrei in den Ruhestand gehen können. Gegenwärtig sind es 30.000 Pensionisten, wie die Rentner hierzulande genannt werden, die eine Schwerarbeitspension beziehen. Pro Jahr kommen 5.000 bis 6.000 Arbeitnehmer hinzu, die mit 60 die Schwerarbeitspension beziehen. Das gehe in die falsche Richtung, sagt Carmen Tremmel von Agenda Austria.
12: Es ist auf der einen Seite die Intention und auch der Grundgedanke absolut verständlich. Die Ausgestaltung ist leider heute sehr breit und in Anbetracht dessen, dass das Pensionsantrittsalter generell steigen muss, ist 60er einfach zu früh.
11: Was als Schwerarbeit anerkannt wird, prüft die österreichische Pensionsversicherung vergleichbar mit der deutschen Rentenversicherung. Die Kriterien: wer in Nachtarbeit an mindestens 6 Arbeitstagen pro Monat tätig ist, regelmäßig unter extremen Hitze- und Kältebedingungen arbeitet, wer schwere körperliche Arbeit verrichtet. Seit diesem Jahr können auch Bedienstete in Pflegeberufen frühzeitiger mit 60 eine Schwerarbeitspension beziehen. Doch in Österreich ist in diesen Tagen erneut auch eine Debatte über die langfristige Finanzierbarkeit der Pensionen in Gang gekommen. Angestoßen von dem Tiroler Landeshauptmann Anton Mattel von der konservativen Volkspartei ÖVP. Der 63-jährige Mattel spricht sich für einen deutlich späteren Renteneintritt aus. Tirols Landesregierungschef vor einer Woche im ORF:
13: erst ab 65 Jahren, aber es müssen mindestens 45 Jahre auch an Arbeitszeit nachgewiesen werden, 45 Jahre, in denen in das System einbezahlt worden ist.
11: Wer diese nicht habe, müsse länger als bis 65 Jahre arbeiten. Für Eltern würde der Tiroler ÖVP-Landesregierungschef Mattel Betreuungsjahre als Arbeitszeit anrechnen. Derzeit kommen in Österreich allerdings nur knapp die Hälfte der Männer und nicht einmal 20% der Frauen auf 45 Beitragsjahre.
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2: Und in der geht es heute ins tiefste Oberbayern, nach Bad Kohlgrub, ins höchstgelegene Moorheilbad Deutschlands. Dort will man Altes bewahren, alte Obstsorten zum Beispiel, aber auch Handwerkskünste. Dafür gibt es extra einen Verein, der auch einen Dorfladen betreibt. Immer freitags gibt's dort Marmelade zu kaufen, Saft oder auch Schnaps aus der eigenen 200 Jahre alten Brennerei. Sibylle Kölmel war für uns dort und hat eine wichtige Frau im Verein getroffen.
14: Das ist ein altes Bild da. Dazu hat das mal ausgeschaut.
5: Auf dem Holztisch in dem kleinen Hofladen liegt ein dickes Fotoalbum.
14: Das sind die Gründungsmitglieder, die drei. Die hat man da bei 55 Jahren Feier, hat man die da eingeladen, die haben da noch gelebt. Da hat man dann so Apfelausstellungen. Das ist da der Mäh- und Dengelkurs, wo wir machen.
5: Fotos über Fotos, sorgsam eingeklebt und beschriftet.
14: Und jetzt hat man keine Fotos mehr, weil jetzt halt alles digitalisiert ist. Das bin ich, ein paar Jahre jünger.
5: Bad Kohlgrub in Oberbayern an einem sehr heißen Sommertag. Im Zentrum des Ortes hat der Obst- und Gartenbauverein Bad Kohlgrub seinen Sitz und über das Fotoalbum beugt sich und blättert darin die erste Vorsitzende.
14: Mein Name ist Barbara Kronacker, ich bin von Bad Kohlgrub. Also ich wohne in Oberammergau, aber in Kohlgrub war kein Geburtsheim. Mein ganzes Leben durfte ich in Bad Kohlgrub bleiben, was ich sehr schätze. Und es ist also meine geliebte Heimat und für die möchte ich mich auch einsetzen.
5: Das tut sie schon seit 1991. Seitdem ist Barbara Kronacker Mitglied im Obst- und Gartenbauverein, erst als Schriftführerin, dann übernahm sie vor 11 Jahren den Vorsitz.
14: Also ich mache jetzt zum Beispiel schon ewig lang, schmücke ich den Erntedankaltar, dann von Leichnam einen Altar, dann pflege ich ein Beet an der Flaniermeile im Dorf. Dann kümmere ich mich um das Haus.
5: Erzählt Barbara Kronacker, groß und von der Sonne gebräunt.
14: Dann bei den verschiedenen Veranstaltungen würde ich halt federführend mithelfen. Und wir machen dann auch beim Straßenfest mit beim Christkindlmarkt. Für den Kindergarten spenden wir wieder und so weiter, weil wir eben durch unsere verschiedenen Zweige gute Einnahmen haben und dann sagen wir der Meinung, das soll wieder der Gemeinde zugutekommen und wo die Gemeinde dann froh ist, weil die ja sehr angespannt die Finanzen haben. Also das ist ein Riesending, was wir machen.
5: Ein Lebenswerk. Seine Räume hat der mit 280 Mitgliedern relativ große Verein in einem denkmalgeschützten Haus von 1521. Es gehört der Gemeinde, steht neben dem Kurpark und seine prachtvolle Fassade ist betupft mit zahlreichen Weisheiten.
15: Das sind ganz sinnige Sprüche, die heute noch gelten. Bewahret einander vor Herzeleid, denn kurz ist die Zeit, die ihr beisammen seid. Daneben gibt es noch, dieses Haus ist mein und doch nicht mein. Beim nächsten wird es auch so sein. Den dritten trägt man auch hinaus. Nun frage ich dich, wem gehört dieses Haus? Also mir gefallen die Sprüche und die haben heute noch ihre Wirkung und Bedeutung.
5: Georg Wojcak ist hier in Bad Kohlgrub geboren und geblieben und schon lange Mitglied im Verein. Wir betreten das Haus, das die Vereinsmitglieder liebevoll und detailreich restauriert haben. Zum Beispiel diese Blumengirlanden an der Wand.
15: Wir haben das genau abgemacht, wie es vorher war. Drüben waren es größere Blumen. Nicht so filigran.
5: Und dieser Blauton ist auch wie früher?
15: Das ist wie früher.
5: Georg Wojcak erzählt, dass bevor das Gebäude aufgrund einer vereinbarten Leibrente an die Gemeinde überging, ein Georg Steigenberger der Eigentümer war.
15: Also der hat schon einen Sinn gehabt für was Schönes. Der hat einen Sinn für Kunst gehabt.
5: Und Georg Steigenberger betrieb in dem Haus eine Schnapsbrennerei, die der Obst- und Gartenbauverein der Gemeinde abkaufte. Mit engagierten Mitgliedern dort eine Obstpresse einrichtete und 2003 das Brennen von Schnaps an der originalen Anlage wiederbelebte.
16: Also den linken, das ist der Rotbrandkessel. Wir sind natürlich jetzt nicht im Betrieb. Meistens brennen wir zwischen, also vor Weihnachten in der Adventszeit. Und das geht halt wirklich von der Früh um 6 Uhr bis abends um 6 Uhr.
5: Apfel-, Birnen- und Zwetschgenschnaps, der dann auch im vereinseigenen Hofladen verkauft wird. Johann Schädler, auch Kohlgruber, zeigt die 200 Jahre alte Anlage mit den Kupferkesseln, eine der ältesten Brennereien in Bayern.
16: Damals schon vor 25 Jahren, circa 25 Jahren, hat die Gemeinde damals schon kein Geld mehr gehabt zum Herrichten für sowas. Und dann hat der Gartenbauverein gesagt, das schauen wir, dass wir das wieder herrichten können. Dann haben wir ca. zu D-Mark-Zeiten ca. 20.000 D-Mark reingesteckt.
5: Angrenzend das Lager.
16: Da ist ein Heu-Gin, weil da habe ich einen Gin gemacht. Dann haben wir gedacht, bei der letzten Füllung, da hänge ich einfach einen Sack Heu rein.
5: Johann Schädler tritt an die Regale.
16: Was haben wir denn noch? Brombeer. Was haben wir denn nun? Bergkräutergeist.
5: Ist gut verkauft worden dieses Jahr?
16: Ja.
5: Beigebracht hat sich Johann Schädler, der vor seiner Rente Briefträger war, all das hier selbst. Geholfen haben Internet und Bücher. Inzwischen gab es Prämierungen und Goldmedaillen für den Schnaps aus Kohlgrub und das Sortiment wird ausgeweitet.
16: Jetzt machen wir einen Gin zwischendurch. Und seit neuestem haben wir einen Whiskybrand. Und der ist nächstes Jahr. Im Frühjahr ist der soweit. Und da machen wir uns vielleicht in Vorbereitung ein kleines Jubiläum. Der Friedl, der mit mir angefangen hat, der wird 85 und ich werde 75.
17: Bei so viel hohem Alter im Obst- und Gartenbauverein Bad Kohlgrub und so viel gewachsenem und über die Jahrzehnte angehäuftem Wissen, wie ist das hier mit dem Nachwuchs? Gibt es noch Interesse an alten Traditionen?
14: Wenig, sehr wenig,
17: sagt Barbara Kronacker.
14: Ja, da war automatisch, weil vor dem 15. August hat man sich getroffen für Kräuterbuschenbinden. Da hat jede von ihren Gärten was mitgebracht, was man braucht. Und dann die 7 Kräuter, die sowieso reinkommen. Und dann ist in Gemeinschaft das gemacht worden. Und das ist halt total abgeflaut. Das ist immer weniger geworden. Kontinuierlich von Jahr zu Jahr weniger. Basteln jetzt für den Advent und das Basteln für Ostern. Und dann sitzt man dann zusammen und Kaffee trinken und ratscht ein bisschen. Da gibt es dann Kuchen und so.
18: Das vermissen Sie?
14: Ja, das geht halt ein bisschen flöten. Gell?
16: Ja, das ist ein schwieriger Fall.
17: Sagt Johann Schädler dazu in seiner Schnapsbrennerei.
16: Weil die Jugend, die hat heutzutage eigentlich schon viel um die Ohren. Und dann haben sie auch viel mehr Angebote.
17: 2 Tage später, es ist immer noch heiß. Steffi Mangold steht mit ihrem kleinen Sohn Ferdinand im hinteren Kurpark von Bad Kohlgrub. Vor einem Stück Wiese, das der Gemeinde gehört.
19: Wir haben da Obstbäume gepflanzt, wie so Streuobstwiese. Natürlich sind die jetzt noch ziemlich klein, das war erst vor 2 Jahren. Und später können wir da auf jeden Fall mal ernten. Vielleicht können wir aus denen dann Schnaps machen oder wir machen einen Saft.
17: Steffi Mangold ist 33 Jahre und aus dem Altmühltal nach Bad Kohlgrub gezogen. In den Verein kam sie durch ihre Schwiegermutter und weil sie selbst einen eigenen Obst- und Gemüsegarten plant.
19: Ich mag einfach als, sagen wir mal, relativ junger Mensch das Wissen, was die Alten haben, irgendwie ja, nachhaltig machen, weil ich bin überhaupt keine Expertin, die kenne mich eigentlich gar nicht aus. Das ist halt eigentlich das Wichtige und das sollte man irgendwie erhalten.
17: Die älteren Mitglieder bekümmert, dass die Jungen überwiegend kaum Zeit und Interesse mehr haben. Sieht sie das auch so oder gibt es andere Hürden? Die Kommunikation sei ein wesentlicher Punkt, sagt Steffi.
19: Ich glaube, das ist mal der erste Punkt, dass man einfach sie direkter anspricht, dass man vielleicht die moderne Homepage hat. Also ich glaube grundsätzlich, der Zugang zu den Menschen oder zu den jungen Menschen ist vielleicht mal das Erste. Weil ich denke, wenn man coole Aktionen macht, wo junge Leute und mit Familien und so ansprechend finden, dann kommen die auch.
17: Noch einmal zurück in den Hofladen zu noch einer Besonderheit. Dort gibt es einen dicken Ordner mit vielen kleinen Klarsichthüllen. In diesen stecken sorgsam beschriftet unzählige gefaltete und nummerierte Papiertütchen. Gestreifte Marlene steht da drauf oder Michis Ananas oder Sonnenherz. Die Samen von 98 verschiedenen Tomatensorten.
14: 2009 habe ich ein Glashaus gekriegt und dann habe ich natürlich angefangen zum Experimentieren.
17: Gerti Lang aus Bad Kohlgrub ist gelernte Gemüsegärtnerin und die Züchterin.
14: Und dann habe ich ja angefangen, alles aufzuschreiben. Wie sie wachsen, wie sie schmecken, wie sie reif werden. Und habe dann auch immer gezielt nach so frühreifenden, besonderen Sorten gesucht.
17: Auf der Bank neben der Tür vor dem Hofladen sitzt Barbara Kronacker. Eine Besucherin betritt den Garten. Was Kriecherl sein, fragt sie.
14: Kriecherl?
18: Ja.
14: Das sind so gelbe Art Pflaumen.
18: Also Pflaumen
14: so, so Art Mirabellen, aber auch nicht. So, okay. Das sind Kriecherl.
18: Okay. Danke.
17: Erklärt ihr die Vorsitzende. Nächstes Jahr wird sie 80 und dann nicht nochmal für den Obst- und Gartenbauverein Bad Kohlgrub kandidieren. Einsetzen für ihn und die von ihr so geliebte Heimat wird sie sich weiter.
2: Das war Stadt, Land, Mensch, die Deutschland-Reportage. Heute zu Besuch im tiefsten Oberbayern. Sibylle Kölmer war für uns in Bad Kohlgrub. 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
2: Kennen Sie eigentlich die berühmtesten Ostrock-Hits? wenn Ihnen da jetzt gerade keine einfällt, weil Sie nicht alt wie ein Baum sind oder die ganze Zeit am Fenster sitzen, dann nehmen wir Sie mit in eine ganz eigene Musikwelt. Denn in der DDR war Ostrock nicht wegzudenken und viele der Songs von damals sind bis heute bekannt. Inzwischen spielen immer mehr Coverbands in Sachsen, Brandenburg oder Mecklenburg-Vorpommern die alten Ohrwürmer. Und Daniel Bartel hat mit einer dieser Bands gesprochen und nachgefragt, was den aktuellen Ostrock-Boom eigentlich ausmacht.
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20: So klingt es, wenn Ostrock aus den Lautsprechern dröhnt. Vor 60 Jahren eroberte der Ostrock die ostdeutschen Wohnzimmer. Doch nach der Wiedervereinigung drohte die Musik für immer verdrängt zu werden. Davon kann heute keine Rede mehr sein. Wer nun im Osten Live-Konzerte besucht, kommt an Ostrock nicht mehr vorbei. Die alten Hits sind wieder voll angesagt. Die Rostocker Musikstudenten Andreas Jäckel und Schlagzeuger Anton Telemann wollten mit auf dieser Welle surfen und gründeten mit weiteren Freunden die Band Rostrock. Jäckel ist Leadsänger der Gruppe und in Thüringen aufgewachsen. Zur Musik hat er deshalb wohl den größten persönlichen Bezug.
21: Bei mir zu Hause im Wohnzimmer meiner Eltern lief in meiner Kindheit in den 90ern und auch noch Anfang der Nullerjahre eben Ostrock zu Hause von der CD. Ich mochte das damals.
2: An dieser
21: gerne.
2: Stelle müssen wir den Beitrag einmal kurz unterbrechen für eine wichtige Warnmeldung. Achtung, ein Falschfahrer auf der A94 München-Passau. Zwischen Lengdorf und Heldenstein kommt Ihnen ein Falschfahrer entgegen. Fahren Sie hier bitte äußerst rechts und überholen Sie nicht. Auf der A94 München-Passau zwischen Lengdorf und Heldenstein ist ein Falschfahrer unterwegs. Äußerste Vorsicht bitte in beiden Richtungen.
22: Ich fühle mich tatsächlich durch die Musik mit den Leuten verbunden. Klingt kitschig, aber so, dass es sozusagen auch für mich so ein bisschen identitätsstiftend geworden ist.
20: Aber was genau macht die Musik heute wieder so beliebt? Für Sänger Jäckel sticht ein Merkmal besonders heraus.
21: Was auch sehr spannend am Ostrock ist, ist, dass es natürlich die Vorgabe gab, nur Deutsch zu spielen. Und es ist auch absolut kennzeichnend, dass der gesamte Ostrock eigentlich deutschsprachig ist.
20: Neue Musik schreiben sie bei Rostrock aber nicht. Das Live-Geschehen lebt ganz klar von der Nostalgie und von den unvergessenen Hits. Und das aus gutem Grund.
21: Uns haben schon mal Leute gefragt, wollt ihr nicht selber Ostrock schreiben? Aber da hätten wir ein Problem, das wirklich authentisch darzustellen, weil wir ja einfach jetzt unter ganz anderen Bedingungen und mit ganz anderen Freiheiten aufwachsen können.
20: In diversen Songs gab es damals versteckte Systemkritik am SED-Regime. Zum Beispiel die Liedzeile »Uns hilft kein Gott, unsere Welt zu erhalten« im 1982 veröffentlichten Lied »Der blaue Planet« von Karat.
3: Uns hilft kein Gott, unsere Welt zu erhalten.
20: Reinhard Dankert hat diese Zeiten noch selbst miterlebt. Und genau darin sieht der 75-Jährige auch den Grund dafür, dass Ostrock heute wieder rauf und runter läuft.
23: Man geht heute zu Konzerten, weil man das in der Jugend miterlebt hat, wie die Bedingungen in der DDR waren. Es ist vorwiegend unsere Generation, die auch mit Ostrock groß geworden ist, obwohl man sich sehr auf die Westmusik orientiert hatte.
20: Für viele Konzertbesucher sei das nicht bloß Musik, sondern auch ein Lebensgefühl, sagt Dankert. Als ehemaliger Gitarrist einer Band und heutiger Kurator des Ostrock-Museums in Krüppelin bei Rostock weiß das wohl kaum jemand besser als er. Die Ausstellung widmet sich ganz der Geschichte der Unterhaltungsmusik in der DDR und ist bundesweit einmalig. Dass jetzt auch wieder junge Leute Ostrock hören, freut Dankert. Für ihn ist sowieso klar,
23: Ostrock ist für mich deutsches Kulturgut.
20: Jäckel glaubt, viele Fans wollten damit auch ein Zeichen setzen, weil sie sich bis heute nicht gänzlich verstanden fühlen.
21: Viele Leute in Westdeutschland kennen diese Musik gar nicht, mit denen die Leute im Osten eigentlich groß geworden sind. Dann ist das ja auch, ja, vielleicht auch manchmal ein Beispiel dafür, dass man sich teilweise gar nicht so richtig kennengelernt hat und dass das jetzt umso identitätsstiftender ist.
20: Aber vielleicht sei die Erklärung für den anhaltenden Hype noch viel einfacher.
21: Die großen Musiker aus den einschlägigen Bands, also Pudis, Karat, Silly, die drehen jetzt gerade ihre Abschiedstouren, weil die alle in der Rockerrente sozusagen angekommen sind. Und ich denke, dadurch ist einfach gerade auch nochmal ein ganz verstärktes Interesse für diese Musik da.
20: Mit ihrer Coverband wollen Jäckel und Telemann die für sie ohnehin unsterbliche Musik am Leben halten und vielleicht auch Leute außerhalb der ostdeutschen Musiknostalgie mit dem Virus infizieren. Die Lieder gehen einem jedenfalls nicht mehr so schnell aus dem Kopf.
2: Berichtet Daniel Bartel in der Infonacht.
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2: Schwindende Wasservorräte, aufgeheizte Städte, ausgetrocknete Flüsse. Deutschland leidet unter den Folgen des Rekordsommers. Und die hohen Temperaturen können sogar tödlich sein. Mehr als 12.000 Menschen sind nach Schätzungen des Robert-Koch-Instituts im Zusammenhang mit der außergewöhnlichen Wärme bereits gestorben. Um Risikogruppen besser zu schützen, hat Bundesumweltminister Schneider einen nationalen Hitzeaktionsplan angekündigt. Unsere Gastkommentatorin Ronja Brier, Chefredakteurin des Online-Nachrichtenportals Watson, hält den Plan für sinnvoll, allerdings nur mit der passenden Umweltpolitik.
4: Künftig sollen sich nicht mehr nur Länder und Kommunen um Hitzeschutz kümmern, sondern auch der Bund. Das kann helfen, Maßnahmen besser zu koordinieren und vor allem gemeinsam zu finanzieren. Das ist gut, aber wirklich entscheidend ist, und darüber wird gerade viel zu wenig gesprochen, was wirklich drinstehen soll im Hitzeaktionsplan. Natürlich sind Warnsysteme und akute Schutzmaßnahmen wichtig. Dazu gehört es, für Menschen in Krankenhäusern und Altenheimen

0: sieht allerdings großen Nachholbedarf in Deutschland bei der Anpassung an die Folgen des Klimawandels.
1: In anderen Weltgegenden ist seit Jahrhunderten bekannt, wie man sich gegen Hitze wappnet, wie man sich kleidet, wie man Plätze und Wohnungen beschattet und begrünt, zu welchen Zeiten körperliche Aktivität zu vermeiden ist. Länder wie Deutschland verlassen sich indes noch immer darauf, in gemäßigten Klimazonen zu liegen. Nur sind die Zustände hier immer weniger gemäßigt. Dieser ungeübte Umgang mit den Extremen ist gefährlich. Die Zahl der Hitzetoten ist nicht etwa in traditionell heißen Ländern besonders hoch, sondern in Europa.
0: Die Nürnberger Nachrichten fordern von Bund, Ländern und Kommunen, beim Hitzeschutz besser zu kooperieren.
1: Entscheidend ist es, den Schutz vor den Folgen von Extremwetter in alle Planungen einzubeziehen. Da müssen Referate zusammen statt gegeneinander arbeiten. Da braucht es ein Umdenken bei allen Neubauprojekten. Andere Länder und Städte machen vor, was da alles geht. Wer nun nicht umsteuert, riskiert sehenden Auges, dass die nächsten Unwetter schlimmere Folgen haben als mit entschiedenem Klimaschutz.
0: Das waren die Standpunkte und das war auch die erste Hälfte der ARD-Infonacht mit Tom Westerholt. Ab kurz nach zwei bringt sie der Kollege Detlef Karg weiter gut informiert durch die Nacht. An dieser Stelle tschüss von mir. Machen Sie es gut.
2: Es ist 2 Uhr. 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
3: Die Nachrichten mit Frank Wörner. Guten Morgen.
4: Wir machen da gerade einen Prozess durch als Feuerwehr im Allgemeinen. Also bis vor ein paar Jahren war es gar nicht so im Fokus, dass die Wälder so brennen, wie sie jetzt brennen.
3: Frank Frenser von der Feuerwehr Bonn beschreibt, wie sich seine Einsätze in den vergangenen Jahren verändert haben. In NRW gibt es derzeit weiterhin mehrere Waldbrände. Betroffen sind vor allem Gebiete im Sauerland und der Eifel. David Rühl fasst zusammen.
5: In Sundern im Sauerland brennt es immer noch, doch die Flammen sind unter Kontrolle. Laut Feuerwehr sind einige Einsatzkräfte deshalb schon abgezogen. Gleichzeitig dankte sie ehrenamtlichen Helfern. Viele von ihnen seien für einen solchen Einsatz ausgebildet gewesen. Dadurch sei der Brand schneller eingedämmt worden. In Hürtgenwald in der Ruhreifel breiten sich die Flammen vor allem über die Baumspitzen aus, angefacht durch starke Winde. Hinzu kommt eine Gefahr im Boden. Munitionsreste aus dem Zweiten Weltkrieg könnten sich entzünden. Die Feuerwehr ist mit 150 Einsatzkräften diese Nacht vor Ort.
3: NRW-Flüchtlingsministerin Schäfer kritisiert die Kölner Ausländerbehörde. Die hatte offenbar Hilfe abgelehnt, mit der sie 500 ausreisepflichtige Migranten hätte abschieben können. Antje Passenheim, WDR-Landespolitik.
6: Schäfer sagte, sie könne nicht nachvollziehen, warum die kommunale Ausländerbehörde Köln auf die Unterstützung verzichtet hat. Offenbar hatte die zentrale Ausländerbehörde in Coesfeld den Kölnern angeboten, für rund 500 ausreisepflichtige Personen aus Westbalkanstaaten Ersatzpapiere zu beschaffen. Ministerin Schäfer sagte dem WDR auf Anfrage, nach geltender Rechtslage könne eine Stadt oder Gemeinde Duldungen von Menschen ohne Bleiberecht nicht einfach fortschreiben. Wenn Duldungsgründe nicht mehr vorliegen würden, dann sei die vollziehbare Ausreisepflicht durchzusetzen.
3: Und das gibt es auch noch. Am Flughafen Catania in Sizilien darf weiter kein Flugzeug starten oder landen. Grund ist, dass der Ätna Vulkanasche spuckt. Ein Wanderer aus dem Sauerland ist bei einer Bergtour in Tirol vor den Augen von Verwandten tödlich verunglückt. Der 36-Jährige verlor das Gleichgewicht und stürzte 50 bis 100 Meter in die Tiefe. Bei der Leichtathletik-EM in Birmingham hat Weltmeister Leo Neugebauer Gold im Zehnkampf geholt. Silber ging an seinen Teamkollegen Niklas Kaul. Auch für Gesa Krause gab es Gold über 3000 Meter Hindernis. In Köln ist am Abend das goldene Flügelauto des Künstlers H.A. Schult durch die Luft geschwebt. Ein Kran hat es vom Dach des ehemaligen Kölnischen Stadtmuseums gehoben. Da stand es vorher 35 Jahre lang. Das Flügelauto soll jetzt in den Fortwerken restauriert werden und bekommt nächstes Jahr einen neuen Standplatz auf dem Dach eines Kölner Hotels am Rhein. Und das war WDR aktuell. Das Wetter in Nordrhein-Westfalen. Heute Nacht ist es meistens klar und teilweise tropisch warm mit Tiefstwerten zwischen 23 und 11 Grad. Tagsüber wird es dann wieder sehr sonnig und heiß. In Höxter bis 35 Grad, in Solingen 36 und in Hagen werden bis zu 37 Grad erreicht. Die Zeit, es ist 2.03 Uhr.
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7: Uns liegt noch die Falschfahrermeldung vor von der A94 München-Passau zwischen Lengendorf und Heldenstein. Kommt Ihnen ein Falschfahrer entgegen, fahren Sie da äußerst rechts und überholen Sie nicht. Die A3 Köln Richtung Oberhausen ist zwischen Kreuz Breitscheid und Kreuz Kaiserberg wegen Reparaturarbeiten bis 3 Uhr gesperrt. Die A5 Basel-Karlsruhe ist zwischen Riegel